0: Ist Engel in Menschengestalt auf Erden?
1: Nicht im romantischen Sinne. Es gibt immer ein Grundprinzip und Gott kann dann immer tun, was er will. Das sind zwei Grundprinzipien. Das Grundprinzip ist, Engel sind unsichtbar, sie wirken auf dieser Welt und sie können anderen Menschen helfen. Engel sind prinzipiell nicht sichtbar. Aber Gott erlaubt immer wieder, dass Engel eine Gestalt annehmen. Oft ist es nicht so selten, dass Kinder sagen, sie haben ihren Schutzengel gesehen. Das ist nicht, weil der Schutzengel sichtbar ist, sondern weil Gott das manchmal erlaubt. Das ist auf der dunklen Seite auch so. Manchmal sagen Menschen, ich habe das Gefühl, in meinem Zimmer ist jemand, da ist so ein dunkler Schatten oder sowas. Der Schatten ist nicht an sich da, aber diese geistige Welt kann so irgendwie reinwirken. Ich weiß nicht genau, wie die Frage gemeint ist. Manchmal ist sie ja banal gemeint. Das ist ein netter Mensch und der hilft mir. Der ist mein Engel oder wie ein Engel und so. Das meinen wir heute nicht, sondern wir sprechen von echten geistigen Wesen. Könnte es sein? Ja, Gott kann das immer mal zulassen. Aus dem Alten Testament haben wir das Buch Tobit und da sehen wir, wie ein Engel, der Erzengel Raphael nämlich, eine menschliche Gestalt angenommen hat und den Tobias geführt hat, bis er seine Frau gefunden hat. Und auch noch den Dämon Aschmodai fertig gemacht hat mit der Leber des Fisches und ihn irgendwie gebunden und verjagt hat. So. Gott kann das immer tun, aber das ist immer der Ausnahmefall und nicht der Normalfall. Der kann auch den Ausnahmefall oft tun, aber es ist nicht der Normalfall, sondern der Ausnahmefall.
2: Boah, Erzengel Raphael, ein Macher. Kann man seinen eigenen Schutzengel zeitweise zu einer anderen Person schicken? Also wenn diese Person zum Beispiel in einer gewissen Zeit einfach mal besonders gut beschützt sein soll?
1: Ich würde es nicht tun. Es ist nicht gut, ohne Schutzengel zu leben. Ich kenne Geschichten, die können wahr sein oder nicht, die können einzelne Erfahrungen sein oder nicht, wo Menschen ihren Schutzengel weggeschickt haben und sie dann einfach irgendeinen kleinen Unfall oder irgendwie sowas hatten. Ich kenne eine konkrete Geschichte, die mir jemand erzählt hat. Also ich würde es nicht tun. Warum? Weil der Schutzengel der anderen Person ist stark genug, um ihr zu helfen. Ja. Wir denken da ein bisschen menschlich, dass diese Engel sich irgendwie verbinden können in der geistigen Welt, ohne dass der gehen muss. Natürlich, das kann man tun. Aber dass du ihn wegschickst von dir, würde ich besser nicht tun. Ich sage nicht, dass das Leben dann super gefährlich ist und du sofort einen Unfall haben wirst und mit Versuchungen überschüttet wirst, weil niemand da ist. Aber dein Schutzengel ist für dich da, der weiß schon, warum er da ist.
2: Aber können Schutzengel nicht irgendwie so an zwei Orte gleichzeitig sein oder sowas?
1: In der geistigen Welt sagt man, die Engel sind dort, wo sie wirken.
2: Okay.
1: Und ob sie an verschiedenen Orten wirken dürfen, ist allein Gottes Entscheidung. Das heißt, es gibt große Engel, die an verschiedenen Orten sein können gleichzeitig. Mhm. Es gibt Dämonen, die verschiedene Menschen gleichzeitig umsetzen können. Und es gibt den Erzengel Michael, der muss an vielen Fronten kämpfen. Ja. Also können Engel an verschiedenen Orten sein? Manche ja, manche nein. Es hängt von Gottes Entscheidung ab. Dein Schutzengel ist eigentlich dafür gemacht, dass er bei dir ist. Heilige sagen übrigens, die Engel gesehen haben, über der rechten Schulter. So hinter unserer rechten Schulter haben etliche Heilige die Schutzengel gesehen. Ich finde das cool. Kannst du manchmal High Five mit ihm machen.
2: Dann schlägt man daneben. Oh, yeah.
0: Pater Klaus, die nächste Frage. Wir machen hier direkt weiter. Nicht mehr so viel Zeit, aber wir nutzen die letzten Sekunden, die wir noch haben, bis zum Äußersten. Das sind direkt zwei Fragen zusammen. Erstens, hat jeder Mensch unabhängig vom Glauben einen Schutzengel? Ja. Und zweitens, am Ende wird Gott das Böse besiegen. Was heißt das für den Teufel und die Menschen in der Hölle? Das sind die beiden Fragen.
1: Also die erste, ja, jeder Mensch hat einen Schutzengel. Gott hat für jeden Menschen einen gemacht. Und zweitens, es bedeutet für die Dämonen und die Menschen in der Hölle, dass sie in diesem Zustand verbleiben werden, den sie gewählt haben. Sie haben den Zustand gewählt, ich will nicht bei Gott sein, ich will nicht in dieser Liebe sein, ich hasse diese Liebe und so werden sie sein. Und ich habe mal gehört, und das hat mich echt zum Denken gebracht, dass es sogar ein, ein, ein, ein Akt der Barmherzigkeit Gottes ist, dass diese gefallenen Engel nicht in seiner Nähe sein müssen, weil sie in seiner Nähe noch viel mehr leiden würden, als wenn sie von ihm weit weg sind. Und das Gleiche gilt für Menschen auch. Wenn ein Mensch ein Leben lang wählt, selbstsüchtig zu sein, über Leichen zu gehen, nur an sich zu denken, andere sind ihm total egal, dann möchte er nicht an einem Ort sein, wo die Menschen sich lieben. Er hasst diesen Ort. Und deshalb wird er an einem anderen Ort sein, wo die Menschen so sind, wie er sie gewählt hat.
0: Dann direkt hier die nächste Frage. Wenn ich für jemanden bete, zum Beispiel um Umkehr, welche Wirkung hat mein Gebet auf das geistliche Leben der Person oder welche Wirkung hat generell dieses Gebet auf die andere Person?
1: Man könnte das sicher so ein bisschen bildlich beschreiben. Grundsätzlich theologisch sagen wir, das Gebet erwirkt Gnade. Und Gnade ist immer ein Wirken Gottes, das den Menschen befähigt zur Liebe, zum Positiven, zum Guten. Bildlich gesehen, wenn wir es so bildlich beschreiben wollen, dann muss man aber aufpassen, dass man nicht zu technisch, mathematisch, formalistisch wird. Aber wenn ich aus Liebe zu einem Menschen, zu Gott bete, dann schicke ich sozusagen Liebe zum Herrn. Und der Herr wird diese Liebe umformen in Inspirationen, in Menschen, die zu dieser Person kommen, in Möglichkeiten, wo diese Person einen anderen Weg gehen kann. Es ist immer in Freiheit, es ist super filigran und du musst dir vorstellen, dass Gott in jedem Augenblick für 8 Milliarden Menschen einen neuen Plan macht. In jedem Augenblick. Je nachdem, wie die Person sich entscheidet, macht Gott schon wieder einen neuen Plan. Es kann nur Gott, wie gut, dass wir nicht Gott sind. Aber Gebet bewirkt Gnade und Gnade bewirkt in einem Menschen, dass er Chancen bekommt, den richtigen Weg zu wählen. Und das hat alles mit Liebe zu tun. Wenn wir in Liebe miteinander verbunden sind, dann fließt die Welt Gottes mehr in das Dasein hinein, als wenn wir das nicht sind. Und so in dieser Art irgendwie können wir uns diese Wirkung vorstellen.
2: Und jetzt kam noch mal eine Frage rein. Sind Engel im Tabernakel bei Jesus oder sind die Engel draußen vor dem Tabernakel?
1: Das ist eine typisch menschliche Frage, die sehr materiell ist. Wir fragen halt immer materiell. Engel haben keinen Ort. Also für Engel gibt es den Tabernakel und die Wand und so weiter nicht. Ja. Was wir schon wissen, ist von vielen Heiligen, die das bestätigen. Und ich würde auch die Offenbarung herannehmen, wo Jesus, der Menschensohn, von den Engeln angebetet wird und sie mit ihren Flügeln ihn loben und preisen und sie niederfallen und so weiter. Dass an jedem Tabernakel Engel sind, die Jesus anbeten. Jesus, ich sag's mal ein bisschen salopp, die Jesus Gesellschaft leisten. Das ist so schön zu denken, weil, weißt du, man könnte ein bisschen missmutig werden und sagen, boah, so viele Tabernakel auf der Welt, wo Jesus ganz allein ist und so. Und dann denke ich manchmal, das sind ein bisschen negative Menschen, die haben keine Ahnung von der geistigen Welt. Jesus ist umringt von Freunden, Jesus ist umringt von anderen Engeln. Wenn wir auch noch dazukommen, ist es cool, toll, aber wenn wir nicht da sind, die geistige Welt ist viel wichtiger und tiefer und fülliger, als wir uns das vorstellen können.
2: W, die Engel.
0: Radio Horeb heute am Abend der Jugend mit heiße Eisen, kühle Köpfe. Du kannst heute deine Fragen hier stellen an Pater Klaus Einzle von den Legionären Christi. Pater Klaus, Blick auf die Uhr. 2,5 Minuten haben wir noch. Let's go. Die 2,5 Minuten nutzen wir direkt. Frage. Was kann ich gegen Anfechtungen tun? A. Wie kann ich es überhaupt rechtzeitig bemerken, um es zu stoppen? Und B. Wenn ich es schon bemerkt habe, was kann ich dann dagegen setzen?
1: Okay, wo wir schon gerade beim Thema der übernatürlichen Welt sind, bitte deinen Schutzengel. Und das ist kein Witz. Weißt du, wir machen manchmal einen Witz aus unseren Schutzengeln. Wir meinen, das sind so kleine Plüsch-Engelchen, die so da sitzen und sich langweilen. So. Engel sind echt gigantische Wesen. Die sind stark, die sind mächtig, die sind groß. Wenn du deinen Schutzengel ehrlich bittest, immer wieder, heiliger Schutzengel, hilf mir, mach mich wach vor diesen Versuchungen. Du, was hat der Engel mit Petrus gemacht im Gefängnis? Er hat ihm in die Seite reingehauen und Petrus ist aufgewacht. Engel können ganz viel tun. Das ist kein Witz, worüber wir hier sprechen. Und es ist auch kein Witz, was ich sage. Bitte deinen Schutzengel um Hilfe. Das ist das Erste oder eine Sache. Und die zweite ist, werde eine betende Person. Wenn du so total im Alltag aufgehst, in der materiellen Welt, dann hast du für die geistige Welt wenig Gespür. Das heißt, geistige Versuchungen können sich ganz subtil einschleichen, ohne dass du es merkst. Wenn du betend bist, Wenn du ein Mensch bist, der sensibel ist für das Geistige, wirst du das sehr schnell spüren, weil diese Versuchungen in dir etwas in Bewegung bringen, was nicht positiv ist auf Dauer. Da kommt eine Unruhe rein, da kommt ein falsches Begehren rein, da kommt eine Arroganz rein, da kommt in der Beziehung irgend so ein Ungleichgewicht rein. Geistige Menschen spüren das sehr stark. Werde eine betende Person. Noch tiefer.
0: Pater Klaus, wir machen direkt weiter mit der nächsten Frage. Woran erkennt man, ob ein Mensch psychisch ein Problem hat oder von Dämonen besessen ist? Das wirkt ja manchmal doch ähnlich, oder?
1: Ist manchmal ähnlich und ich glaube, das übersteigt jetzt unsere Zeit. Also sagen wir mal zwei, drei Kriterien. Wenn ein Mensch von Dämonen belastet ist, wird diese Person sehr wahrscheinlich auf Gebet reagieren. Sobald die Macht Gottes in so ein Leben reinkommt, reagiert die geistige Welt. Und normalerweise sind solche Personen relativ klar im Kopf. Es sind sehr normale Menschen, sie sind eben nicht psychisch krank. Sie können auch psychisch krank und belastet sein, aber es ist ein bisschen kompliziert. Aber wenn man betet für jemanden, der irgendwelche Anfechtungen hat, die wie geistig aussehen könnten, und es passiert gar nichts, dann gehe ich mal zuerst davon aus, es ist sehr wahrscheinlich psychisch. Wenn ich bete und es passiert etwas, dann gehe ich davon aus, es ist zumindest auch etwas Spirituelles da und da müssen wir weitergehen. Geistige Krankheiten, Schwierigkeiten, so reagieren nicht auf Medizin zum Beispiel, Medikamente. Andersrum, wenn es Medikament hilft, ist es sehr wahrscheinlich weniger geistig als mehr psychisch. Aber ein großes Thema, da muss man sehr sensibel sein und sehr filigran unterscheiden. Das ist eine große Kunst, die ich nicht jedem einfach so auf den Tisch werfen würde.
0: Also geistige Welt, großes Thema. Darüber haben wir hier heute gesprochen bei Heiße Eisen, kühle Köpfe. 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Pater Klaus, zum Schluss noch ganz kurz. Geistige Welt, was sollten wir unbedingt mitnehmen jetzt hier von der letzten von dieser Sendung?
1: Betende Menschen zu werden. Viel sich mit dem Herrn beschäftigen und nicht so sehr mit der dunklen Welt. Sich freuen an dem, was Gott uns geschenkt hat, das Positive, Freudige, Humorvolle, Lebendige ist alles Zeichen von Gott. Der Teufel hat keinen Humor. Der Teufel will immer zerstören, Gott macht immer lebendig. Wo viel Freude ist, wo Freundschaft ist, auch sehr, sehr menschliche Dinge, wo Freundschaft ist, wo Gemeinschaft da ist Gott präsent. Und ich glaube, dass gerade wir Christen echt aufgefordert sind, dieses ganze schöne Leben zu genießen, zu verbreiten, Optimismus, Hoffnung, Lebendigkeit, Freude. Und dann kommt Gott rein und das ist Gemeinschaft und die Menschen wollen das. Es wird so viel schlecht geredet. Mach die Nachrichten an und du kriegst alles dunkel in deine Wohnung rein. Lass es lieber aus und hör Radio Horeb und bete ein bisschen. Ist besser.
2: Amen.
0: Pater Klaus, ich glaube, dazu fehlt nur noch der Segen, der priesterliche Segen. Da passiert ja auch in der geistigen Welt einiges.
1: Wenn wir das sehen würden, dann würden wir die Priester öfter bitten, dass sie uns segnen.
0: Das machen wir doch jetzt hier direkt.
1: Der Herr sei mit euch.
0: Und mit deinem Geiste.
1: Auf die Fürsprache der Jungfrau Maria, der Königin aller Engel. Auf die Fürsprache eurer heiligen Schutzpatrone, eurer heiligen Schutzengel und Namenspatrone. Segne euch mit seinem Frieden, mit seiner Freude, seiner Leichtigkeit und Kraft. Der allmächtige Gott, der Vater und der Sohn und der Heilige Geist.
0: Amen.
1: Amen.
0: Aus dem Studio hier in Balderschwang verabschieden sich von euch
2: Tabitha
0: und David. 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
2: Papst Leo XIV. Übermittelt nach dem schweren Erdbeben in Indonesien sein Beileid. Außerdem in Nigeria verschärft sich eine schon länger schwelende Hungerkrise und der Benediktinerabt Nikodemus Schnabel ist besorgt über die schwindende christliche Präsenz im Heiligen Land. Das und mehr bei uns in der Sendung heute. Am Mikrofon begrüßt Sie herzlich Christine Seuss. Schön, dass Sie dabei sind. Papst Leo XIV. Hat den Betroffenen des verheerenden Erdbebens in Indonesien seine Anteilnahme übermittelt. Das Kirchenoberhaupt sei erschüttert angesichts der Verwüstungen, heißt es in einem heute veröffentlichten Beileidstelegramm. Der Papst sichere den Leidtragenden der Katastrophe, insbesondere den vielen Verletzten und Vertriebenen, seine Nähe zu und bete für die Verstorbenen. Am Samstagmorgen hatte ein Erdbeben der Stärke 7,7 die indonesische Insel Flores erschüttert. Nach Behördenangaben kamen mehr als 50 Menschen ums Leben. Hunderte weitere wurden in Notunterkünften untergebracht. Am Samstagabend folgte ein weiteres Beben der Stärke 6,9 auf der Insel Sumatra. Themenwechsel. Mit rund 250 Millionen Einwohner ist Nigeria Afrikas bevölkerungsreichstes Land. Dort verschärft sich mittlerweile eine Hungerkrise, die schon länger schwelte. Sie trifft besonders die Menschen im Nordosten, die auch unter den bewaffneten Konflikten und Vertreibungen leiden.
3: Nach Angaben der Nichtregierungsorganisation Action contre la faim, Aktion gegen den Hunger, sind heute mehr als 36 Millionen Nigerianer und Nigerianerinnen von Ernährungsunsicherheit betroffen. Das sind 3 Millionen mehr als im vergangenen Jahr. Besonders hart trifft die Krise Kinder. 6 Millionen Kinder unter 5 Jahren leiden an Mangelernährung. Das Zentrum der Krise liegt weiter im Nordosten Nigerias, vor allem in den Bundesstaaten Borno, Adamawa und Yobe. Auch Teile des Nordwestens und des Nordzentrums gehören zu den stark betroffenen Gebieten. Tierno Samba Diallo, Länderdirektor von Action contre la faim in Nigeria, nennt mehrere Ursachen. Den seit rund 1,5 Jahrzehnten anhaltenden Konflikt im Nordosten, bewaffnete nichtstaatliche Gruppen, Vertreibung, geringe landwirtschaftliche Produktion und fehlender Zugang zu fruchtbaren Flächen. Zwischen 2 und 3 Millionen Menschen leben nach seiner Schätzung weiterhin als Binnenvertriebene. Gewalt und Vertreibung treffen dabei unmittelbar die wichtigsten Grundlagen vieler Familien. Wenn es einen Konflikt gibt, fehlt der Zugang. Die Menschen ziehen fort, sie leben nicht an ihrem Herkunftsort, erklärt Diallo. Landwirtschaft und Viehzucht sichern im Norden für viele Haushalte Nahrung und Einkommen. Wer fliehen muss oder sich aus Angst vor Gewalt nicht frei bewegen kann, erreicht die Felder oft nicht rechtzeitig. Wenn das der Fall ist, haben sie keinen Zugang zu den Feldern, erklärt Diallo. Die wichtigsten Lebensgrundlagen dieser Menschen im Norden sind Landwirtschaft und Viehzucht. Bei Konflikten sind das die ersten Lebensgrundlagen, die betroffen sind. Damit fehlen Ernten und zugleich Einnahmen für medizinische Versorgung, Schulbildung und andere grundlegende Ausgaben. In Gebieten unter Kontrolle nichtstaatlicher Gruppen müssen Landwirte laut Diallo teils Abgaben oder andere Zahlungen leisten, um dort bleiben und arbeiten zu können. Verdächtigen bewaffnete Gruppen sie der Zusammenarbeit mit der Gegenseite, dann geraten sie zudem selbst ins Visier. Die Folgen reichen bis zur Mangelernährung bei Kindern. Zur wachsenden Not kommen sinkende Mittel für humanitäre Hilfe. Diallo verweist auf globale Kürzungen seit dem vergangenen Jahr und auf den Wegfall von USAID-Finanzierungen. Diese Gelder hätten nach seinen Angaben fast die Hälfte der humanitären Finanzierung weltweit ausgemacht. Weitere bilaterale und multilaterale Geber kürzten ebenfalls. Das bedeutet, dass sich die Lage leider verschärft. Die Bedürfnisse steigen, aber die Mittel für die Antwort und für die Finanzierung gehen gleichzeitig ebenfalls zurück, so Diallo.

0: Die Klimastörungen wirken sich weiter aus, die Temperaturen steigen, so Dialog. Als Beispiel nennt er das Tschadbecken. In den vergangenen 60 Jahren habe es mehr als 80% seiner Wasserkapazität verloren. Konflikt und Instabilität verschärfen die Folgen zusätzlich, weil Wartung und Anpassungsmaßnahmen erschwert werden. Die Bevölkerung rund um das Becken trägt nach Diallos Darstellung zugleich die Last von Gewalt und klimatischen Veränderungen. Frieden und Stabilität sind deshalb eine Voraussetzung dafür, dass sich die Menschen an veränderte Umweltbedingungen anpassen und geeignete Mittel einsetzen können, so der Fachmann. Für eine dauerhafte Antwort sieht Diallo zunächst den nigerianischen Staat in der Pflicht. Zugleich fordert er internationale Zusammenarbeit, die humanitäre Hilfe, wirtschaftliche Entwicklung und nachhaltige Entwicklung miteinander verbindet. Einige Vertriebene leben seit 10 oder 15 Jahren fern ihrer Heimat. Diallo fordert deshalb Finanzierungen, die mehrere Bereiche zugleich erfassen und langfristig angelegt sind. Humanitäre Hilfe, Resilienz und nachhaltige Entwicklung sollen dabei zusammenwirken. Gudrun Seiler, Radio Vatikan.
1: Und nun ein Nachrichtenüberblick mit Anne Breckel.
2: Vereinte Nationen. Zum Welttag der humanitären Hilfe am Mittwoch dringen Helfer auf eine verlässliche Finanzierung ihrer Arbeit. Für das laufende Jahr habe das UN-Flüchtlingshilfswerk UNHCR einen Finanzbedarf von 8,5 Milliarden US-Dollar veranschlagt, erklärte am Montag der Verein UNO-Flüchtlingshilfe, Partner des UNHCR in Bonn. Das Budget liegt rund 20% unter dem Vorjahresniveau. Nicht, weil die Not zurückgeht, sondern weil drastische Kürzungen großer Geberstaaten eine deutlich stärkere Priorisierung der Hilfe erzwingen. Bislang seien erst rund 2,7 Milliarden US-Dollar finanziert. Das entspreche weniger als einem Drittel des Bedarfs, hieß es. Die UNO-Flüchtlingshilfe forderte Politik und internationale Geber auf, humanitäre Hilfe langfristig und verlässlich zu finanzieren. Gerade flexibel einsetzbare, ungebundene Mittel seien in den vergangenen Jahren deutlich zurückgegangen. Sie ermöglichten aber schnelle Hilfe dort, wo Krisen eskalierten und Menschen sie am dringendsten benötigten. Indien. Im ostindischen Bundesstaat Bihar sind bei einer Massenpanik in einem Hindu-Tempel 7 Menschen ums Leben gekommen. Mehr als ein Dutzend Personen wurden verletzt, wie das Nachrichtenportal Times of India berichtet. Zu dem Unglück im Ashok Dham Tempel im Bezirk Lakhisarai kam es, nachdem dort ein Stromkabel gerissen war. Tausende hatten sich an dem Ort versammelt, um am dritten Montag des hinduistischen Monats Shravan zu Ehren der Gottheit Shiva zu beten. Die Ermittlungen dauern an. Heiliges Land. Der lateinische Patriarch von Jerusalem, Kardinal Pier Battista Pizzaballa, hat den Christen im Westjordanland seine Unterstützung zugesichert. Bei einer Messe im christlich geprägten Ort Taibeh sagte er: "Wir werden weiterhin alles in unserer Macht Stehende tun, um die kirchliche Präsenz hier und im gesamten Heiligen Land zu bewahren." Die Gemeinde ist von einer israelischen Militäranordnung betroffen, die das Gebiet zum geschlossenen militärischen Sperrgebiet erklärte. Pizzaballa rief die Christen auf, sich nicht von Angst und Resignation überwältigen zu lassen. Ihr Zeugnis sei wichtig, damit die Christen auch in der schwierigen Lage eine Stimme in der Region bleiben könnten. Am Sonntag hatte auch der Papst beim Mittagsgebet ein Ende der Gewalt gegen die Zivilbevölkerung im Westjordanland gefordert und sich erneut für die Zwei-Staaten-Lösung ausgesprochen.
1: Und wir bleiben im Heiligen Land. Dort warnt der Jerusalemer Benediktinerabt Nikodemus Schnabel vor einer weiteren Abwanderung von Christen. Viele christliche Familien leben nämlich vom Pilgertourismus. Doch seit Jahren fehlen die Besucher. Schnabel fürchtet, dass am Ende zwar Kirchen, Klöster und Pilgerstätten bleiben, aber die Menschen fehlen, die dort seit Generationen als Christen leben.
3: Es ist wirklich eine Sorge, die ich real habe, dass wir so ein christliches Disneyland wären?
1: Mit diesem drastischen Bild beschreibt der Benediktinerabt Nikodemus Schnabel die Lage der Christen im Heiligen Land. Vatican News hat mit ihm bereits im Mai am Rande des Katholikentags in Würzburg gesprochen.
4: Am vergangenen Samstag hat seine Dormitio

0: Joabtei auf dem Jerusalemer Zionsberg ihr Patronatsfest gefeiert. Maria Himmelfahrt. 100 Jahre nach der Erhebung zur Abtei. Die Kirche erinnert mit ihrem Namen Dormitio, Entschlafung, an die Überlieferung der Entschlafung Mariens. Sie gehört zu den bekannten christlichen Pilgerstätten im Heiligen Land. Und gerade diese sichtbare christliche Präsenz kann täuschen, sagt Schnabel.
1: Also erstmal, ich glaube, was viele sich gar nicht vorstellen können, wie wenig Christen im Heiligen Land. Weil ich glaube, viele, die als Pilgerinnen, Pilger kommen, erleben natürlich Glocken, Kirchen, viele Ortsleute denken, oh, Christentum, natürlich, klar. Und wenn man auch in der Bibel schaut, ich meine, das Christentum ist ohne das Heilige Land nicht denkbar. Nur, dass halt unser Fall, dass es Pilgertourismus gibt. Und die überwältigende Mehrzahl aller Touristen sind christliche Pilger. Deswegen, sag ich mal, wer schon mal als Pilger im Heiligen Land war, denkt, oh, das Christentum ist super präsent. Ist ja unglaublich, ne? Überall, wo man guckt. Aber wenn der Pilgertourismus erstirbt, dann sieht man mal wirklich, wie gering die Zahl der Christen ist.
0: Schnabel ist Abt der Dormitio auf dem Berg Zion und des Priorats Tabgha am See Genezareth. Beide Orte leben stark vom Pilgerbetrieb. Und auch für viele einheimische Christen ist der Tourismus Lebensgrundlage. Als Busfahrer und Reiseführer, in Restaurants, Geschäften oder im Kunsthandwerk. Nach Schnabels Angaben sind rund 60% der Christen vom Tourismussektor abhängig.
1: Touristen sind vor allem christliche Pilger. Und natürlich schätzt ein christlicher Pilger, wenn der Busfahrer ein Christ ist, wenn das Restaurant und der Koch ein Christ ist, wenn der Reiseführer ein Christ ist, wenn der Krippenschnitzer ein Christ ist. Und das heißt, die Christen haben sich förmlich spezialisiert auf den Tourismusbereich, weil sie sagen, na gut, wir verstehen unsere Glaubensgeschwister. Wir können natürlich denen einfach auch sagen, naja, also wenn ihr kommt, ihr guckt nicht nur die toten Steine an, sondern wir sind auch die lebendigen Steine des Christentums. So.
0: Das letzte wirklich gute Jahr seit 2019 gewesen, sagt Schnabel. Dann kam Corona. Danach folgten Krieg und weitere militärische Eskalationen in der Region. Was das bedeutet, sieht Schnabel in den eigenen Klöstern. Dormitio und Tabgha beschäftigen 29 Mitarbeiterinnen und Mitarbeiter. An ihren Gehältern hängen nach seiner Rechnung insgesamt 99 Menschen. Viele dieser Stellen sind eigentlich für die Betreuung der Pilger da.
1: Ich habe einen Parkplatzwächter, der jeden Tag den Parkplatz auf, aber es steht kein einziger Bus auf diesem Parkplatz. Ich bezahle Menschen, die Kirche reinhalten. Ja, aber sie wird ja gar nicht beschmutzt, es kommt ja niemand in die Kirche rein.
0: Betriebswirtschaftlich ließe sich Personal abbauen. Doch für Schnabel hätte das unmittelbare Folgen für die christlichen Familien.
1: Natürlich, wenn ich jetzt wirtschaftlich denken würde, würde ich sagen, ja, bleibt daheim. Ja, ich brauche euch nicht mehr. Nur dann darf ich mich nicht beschweren, dass die Christen auswandern. Das ist ja das, was wir gerade erleben.
0: Das Christentum selbst werde aus dem Heiligen Land allerdings nicht verschwinden, sagt Schnabel. Zugleich wächst durch Arbeitsmigration nämlich eine andere katholische Bevölkerung, etwa aus den Philippinen, Indien oder Sri Lanka. Das Christentum im Heiligen Land verschwindet also nicht, aber es verändert sein Gesicht. Schnabel sorgt sich vor allem um die einheimischen christlichen Familien, die seit Generationen dort leben. Die Heiligtümer werden bleiben. Die Frage ist, wer künftig noch um sie herum lebt. Für Radio Vatikan, Birgit Pottler.
2: Und nun sind wir am Schluss unserer Sendung angelangt. Zum Ausklang gibt es noch in unserer Sommerserie einen Gedanken von Johannes Paul II. Auf Deutsch.
3: Gott ist der Erste. Er ist auch der Letzte und Ewige. Von ihm kommt alles Leben. Auf ihn geht unser Leben zu. Von Gott her, zu Gott hin. Das ist der Weg des Menschen.
2: Das war es für heute. Am Mikrofon verabschiedet sich herzlich Christine Seuss. 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

0: 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Wir wiederholen nun für Sie das Interview des Tages von gestern Mittag.
1: Nicaragua, ein Land in Mittelamerika, das entwickelt sich aktuell immer weiter zu einem autoritären Staat. Nach einer jüngsten Ankündigung will der aktuelle Präsident Daniel Ortega die Wahlen im Land komplett abschaffen. Das Parlament arbeitet nach eigenen Angaben bereits an einem Plan zur Umsetzung dieser neuen Reform. Eigentlich sollten im November 2027 Wahlen stattfinden, aber das könnte wohl nichts werden. Seit Jahren geht die Regierung schon gegen Oppositionelle und andere Andersdenkende vor. Auch Kirchen und weitere Kritiker werden verhaftet. Zahlreiche Organisationen der Zivilgesellschaft wurden bereits aufgelöst oder auch verboten. Wie sich diese Entwicklung auf die Christen in diesem Land in Mittelamerika auswirkt und wie Gemeinden mit dem wachsenden Druck umgehen, darüber sprechen wir heute mit Thomas Müller. Sein Name wurde für dieses Interview aus Sicherheitsgründen geändert, da er als Referent für Religionsfreiheit beim christlichen Hilfswerk Open Doors regelmäßig in Ländern unterwegs ist, wo Christen verfolgt werden. Open Doors hat seinen deutschen Sitz in Kelkheim bei Frankfurt am Main. Mein Kollege Johannes Wiczorek hat mit Thomas Müller unter anderem über die aktuelle politische und gesellschaftliche Situation in Nicaragua gesprochen.
2: Also das Interessante ist ja, dass der Herr Ortega schon 1984 mal Präsident des Landes war und dann 6 Jahre später wieder aus dem Amt schied. Und dann 2006 hat er das Amt wieder übernommen und hält das jetzt seit 20 Jahren. Und im Laufe der Jahre hat er zunehmend diktatorische Züge an den Tag gelegt. Die Verfassungsänderung, die jetzt angekündigt wurde, ist nicht die erste, die es gibt. Schon 2014 wurde die festgelegte Begrenzung der Amtszeit aufgehoben eines Präsidenten. Und dann gab es Wahlen, Sie haben es angesprochen, im November 27 sollte es wieder Wahlen geben. Im November 21 gab es Wahlen, wo er seine Macht gefestigt hat, allerdings unter dem Vorwurf von Unregelmäßigkeiten und schweren Menschenrechtsverletzungen. Und dagegen gab es dann auch Proteste, die ihn aber nicht weiter gekümmert haben. Seine Frau, Rosario Murillo, amtiert als Vize- oder Co-Präsidentin. Ich habe jetzt keinen Überblick über alle Länder der Welt, aber das dürfte ziemlich einzigartig sein. Die internationale Gemeinschaft sowie multilaterale Organisationen haben den Wahlvorgang verurteilt und Sanktionen gegen Nicaragua verhängt. Aber die Verfassungsreformen gehen weiter in die diktatorische Richtung. 2025 wurde praktisch die Gewaltenteilung abgeschafft und jetzt wurde eben angekündigt, wir brauchen keine Wahlen mehr, das Volk muss nicht mehr wählen. Das Volk ist eingeschüchtert und wird mundtot gemacht, aber es gibt dennoch weiterhin viel Opposition dagegen.
3: Welche Auswirkungen haben denn diese politischen Entwicklungen auf Christen und Kirchen in Nicaragua?
2: Also schon seit vielen Jahren wird die sozialistisch-kommunistische Ideologie, die man auch Sandinismus nennt, in den Schulen gelehrt und den Bürgern durch staatliche Institutionen aufgezwungen, manchmal auch mit Gewalt. Und wenn Eltern versuchen, ihre Kinder vor dieser staatlichen Propaganda zu schützen, dann werden sie als Regimegegner angesehen und sind Repressalien und sozialem Druck ausgesetzt. Das gilt natürlich besonders auch für christliche Eltern, also für Eltern, die Kinder da schützen wollen. Die Kinder werden diskriminiert und misshandelt und als Kinder von Terroristen oder Putschisten abgestempelt. Es gibt Unterdrückung, intensive Überwachung, es gibt Zensur, es gibt Schikanen. Christen sind auch damit konfrontiert, dass Teile ihres Glaubens, wie etwa religiöse Feste oder auch biblische Bezüge, biblische Berichte, Geschichten, absichtlich verfälscht werden, um die Interessen des Regimes zu unterstützen. Und schließlich muss man auch feststellen, dass die Überwachung durch sogenannte Nachbarschaftskomitees, ich spreche jetzt kein Spanisch, aber auf Deutsch übersetzt würden die ungefähr heißen Ausschüsse für Familie, Nachbarschaft und Leben, dass diese Überwachung durch die parteigesteuerte Gesellschaft zugenommen hat.
3: Nicaragua ist ja eigentlich ein überwiegend christliches Land. Weshalb geraten gerade Kirchen und Christen dennoch zunehmend ins Visier der Regierung?
2: Es gab schon 2018 große soziale Unruhen, weil man einfach unzufrieden war mit der Regierung, mit der Diktatur. Und damals gab es noch den Versuch eines offiziellen Dialoges. Und da haben sich Leiter der Kirchen, ganz besonders der katholischen Kirche, am offiziellen Dialog zwischen den Oppositionsgruppen und der Regierung beteiligt, als Vermittler und dann später als Beobachter. Und als dann aber relativ schnell im März 2019 klar wurde, dass da kein ernsthaftes Gespräch zustande kommen würde, hat die katholische Kirche beschlossen, sich nicht mehr aktiv an den Gesprächen zu beteiligen, aus Protest gegen das mangelnde Entgegenkommen des Regimes und die anhaltenden Menschenrechtsverletzungen. Und aufgrund dieser, also das hat man auch sehr deutlich gesagt, und aufgrund dieser klaren Stellungnahme zur Situation im Land wird die katholische Kirche von der Regierung und ihren Verbündeten seither als Staatsfeind betrachtet. Der Präsident als auch weitere Politiker haben katholische Geistliche in Nicaragua als Mörder und Putschisten bezeichnet, die den amerikanischen Imperialismus propagieren würden. Und infolgedessen waren Gemeinden und Leiter der Kirchen, vor allem der katholischen Kirche, häufig Ziel von Vergeltungsmaßnahmen aller Art.
3: Also die katholische Kirche als ein großes Ziel, als ein großer Feind der Regierung. Betrifft das auch evangelische Gemeinden, Freikirchen und andere christliche Gemeinschaften?
2: Das betrifft auch Freikirchen und andere Gemeinschaften. Zuallererst betrifft es die katholische Kirche. Also da wurden auch ganz prominente Bischöfe verhaftet und dann am Ende abgeschoben. Aber bei den protestantischen Kirchen ist es vor allem so, dass es ein Gesetz gegen Nichtregierungsorganisationen gibt und dadurch wurden Kirchen und kirchliche Werke stark eingeschränkt. Dazu gehört auf katholischer Seite etwa die Caritas, aber auch die zwei ältesten protestantischen Denominationen des Landes, die Episkopalkirche, die 1612 gegründet wurde in Nicaragua, und die Moravische Kirche, die 1847 gegründet wurde. Und auch Baptisten und Pfingstgemeinden stehen unter Druck. Sie sind zwar eine Minderheit, sie sind viel, viel kleiner als die katholische Kirche, aber sie werden auch angefeindet, wenn sie sich gegen das Regime aussprechen. Und die größte Gefahr für sie besteht darin, dass sie ihren legalen Status verlieren, dass sie einfach als illegal bezeichnet werden und dann im Land nicht mehr tätig sein dürfen. Und natürlich werden sie, wie alle anderen Geistlichen, auch überwacht.
3: Herr Müller, Sie haben es gerade schon gesagt, immer wieder wird von Festnahmen, Ausweisungen oder Einschränkungen für Geistliche berichtet. Welche Fälle haben Sie denn zuletzt besonders beschäftigt?
2: Also in den letzten 5 Jahren wurden mindestens 250 Christen aller Konfessionen ins Exil gezwungen. Ein prominentes Beispiel ist zum Beispiel Bischof Rolando Alvarez. Der wurde 2023 zu 26 Jahren und 4 Monaten im Gefängnis verurteilt. Er hatte sich geweigert, ins Exil zu gehen. Seine Gemeinde, sein Bistum zu verlassen. Ihm wurde die Staatsbürgerschaft entzogen und dann nach einem knappen Jahr, im Januar 24, wurde er entlassen und in die Vatikanstadt abgeschoben. Also da hat die katholische Kirche geholfen. Auf protestantischer Seite ist es beispielsweise Pastor Rudy Palacios Vargas. Der wurde am 17. Juli 2025 festgenommen und in das Hochsicherheitsgefängnis La Granja gebracht. Ihm wurde in einer virtuellen Anhörung ohne glaubwürdige Beweise Verrat und Verschwörung vorgeworfen, weil er 2018 Missstände kritisiert hatte. Und daraufhin wurde seiner Kirche der Rechtsstatus entzogen. Aber der jüngste Fall, das jüngste Beispiel, ist der emeritierte Bischof von Esteli, Bischof Abelardo Mata. Er wurde am 29. Juni diesen Jahres, also etwas mehr als, oder sagen wir mal 6 Wochen, im Alter von 80 Jahren verhaftet. Er hat eine relativ schwache Gesundheit, deswegen sind wir da besorgt. Und am Tag vor seiner Festnahme hatte er die Gläubigen noch zum Gebet für die verfolgte Kirche in Nicaragua aufgerufen. Also von daher wurde er als Feind angesehen und gegen ihn musste gehandelt werden.
3: Wie verändern denn auch diese Einschränkungen, Festnahmen, Ausweisungen auch das konkrete Gemeindeleben? Also können Kirchen ihre Gottesdienste, Veranstaltungen trotzdem in einem möglichen Rahmen noch abhalten oder wird das auch erschwert dadurch?
2: Also wenn der Rechtsstatus entzogen wurde, dann ist natürlich alles illegal, dann kann man das nicht mehr, dann kann man höchstens sagen, wir treffen uns in kleinen Gruppen, in den Häusern, möglicherweise auch an wechselnden Orten, das ist für die Behörden nicht ganz so leicht ist zu überwachen. Aber wie gesagt, es gibt diese Nachbarschaftsgruppierungen, diese Nachbarschaftswachen. Von daher ist es auch nicht ganz so einfach, sich zu verstecken. Es herrscht einfach ein Klima der Einschüchterung. Und das wird ganz bewusst geschürt von der Regierung, von der Diktatur, dass es eine Selbstzensur gibt und dass die Gemeinden, dass die Kirchen ganz automatisch in diesen Modus fallen, bevor sie irgendwas sagen, bevor sie irgendwas äußern, zu überlegen, was könnte mir passieren, wenn ich das sage, und dass dann eben alles so moderiert wird, so runtergefahren wird, dass man ja nichts Kritisches mehr sagt.
3: Erleben Sie trotz dieser Überwachung, Verhöre, Schikanen gegenüber Christen auch eine, ja, auch den Mut der Christen, den Zusammenhalt, auch ein geistliches Wachstum vielleicht, dass da auch neue Aufbrüche passieren?
2: Also ein geistliches Wachstum auf jeden Fall. Man konzentriert sich darauf, was macht meinen Glauben eigentlich aus? Und insbesondere, wie gesagt, gibt es Leiter, die sehr, sehr mutig sind. Also mein emeritierter Bischof könnte ja auch sagen, ich konzentriere mich jetzt auf die letzten Lebensjahre, die mir noch bleiben, äußere mich da gar nicht mehr. Wenn ich still bleiben würde, würde mir möglicherweise nichts passieren. Also natürlich weiß man nie, wann das Regime sagt, so jetzt ist es Zeit, gegen dich vorzugehen. Aber die Wahrscheinlichkeit ist viel, viel höher, wenn ich mich gegen zum Beispiel diese Neuregelung ausspreche oder dieses geplante Gesetz ausspreche, dass es keine Wahlen mehr geben soll. Und deswegen dienen insbesondere Leiter, Bischöfe, Priester dienen als Inspiration für die Gemeinde. Das heißt nicht unbedingt, dass ich sagen würde, die Zahl der Christen in Nicaragua wächst, aber dass es ein geistliches Wachstum gibt, dass es eine stärkere Gemeinde gibt, das würde ich schon sagen.
3: Herr Müller, wie reagieren denn auch der Vatikan beispielsweise, aber auch Menschenrechtsorganisationen und die internationale Gemeinschaft auf die Vorwürfe der Religionsverfolgung in Nicaragua?
2: Ja, es ist ein bisschen schwierig für die internationale Gemeinschaft. Nicaragua ist natürlich in weiser Voraussicht aus der Organisation amerikanischer Staaten, der OAS, sowie aus dem Menschenrechtsrat der Vereinten Nationen ausgetreten. Das ist auch schon ein paar Jahre jetzt her. Es existiert eine Expertengruppe zur Menschenrechtslage in Nicaragua bei den Vereinten Nationen. Und wie ich schon sagte, das Land auch als auch die Regierung stehen unter internationalen Sanktionen. Also die internationale Gemeinschaft schaut schon hin. Daneben wird das Vorgehen der Behörden Nicaraguas natürlich öffentlich anhaltend scharf verurteilt und angeprangert, auch vom Vatikan. Aber auch da sind die Beziehungen natürlich sehr, sehr limitiert. Der Nuntius wurde 2022 schon ausgewiesen. Die Botschaft des Vatikans wurde 2023 geschlossen. Es gab, wie gesagt, scharfe Kritik, aber es gab auch diplomatische Zurückhaltung. Also man wollte nicht alle Brücken abbrechen, um Opfer des Regimes weiterhin besser unterstützen zu können. Also ich habe ja das Beispiel des Bischofs von 2023, 2024 gebracht, der dann eben ins Exil in den Vatikan gehen konnte. Und das ist sehr, sehr wichtig. Und deswegen ist es uns auch wichtig, dass wir die Christen in aller Welt, auch ihre Hörer möglicherweise, zur Unterstützung und zum Gebet aufrufen, dass wir diese Gemeinde in Nicaragua stärken, dass wir beten, für die Christen, um Mut, um Gottes Leitung, damit sie ihre Stimme erheben können, um Weisheit, um Kraft und Mut für die Gemeindeleiter, gerade für diejenigen, die ins Exil gehen mussten oder die aktuell inhaftiert sind. Dass wir da der Gemeinde in Nicaragua Mut machen und sie stärken, dass sie sehen, dass sie merken, wir sind nicht alleine.
3: Und das schließen wir gerne auch mit ins Gebet mit ein. Wollen wir vielleicht zum Schluss gemeinsam noch ein Gebet sprechen? Herr Müller.
2: Das können wir gerne machen. Herr Jesus Christus, danke, dass wir wissen, dass du der Herr bist. Nicht irgendwelche Präsidenten, nicht irgendwelche Diktatoren, sondern du bist der Herr. Und wir vertrauen darauf, dass du auch der Herr in Nicaragua bist. Und wir vertrauen darauf, dass du der Gemeinde, seien sie in der katholischen Kirche, seien sie in der evangelischen Kirche, oder in den protestantischen Gemeinden, dass sie dir folgen, dass sie dir vertrauen, dass sie vertrauen, dass du einen guten Weg für sie gehst, dass sie Mut haben, aufzustehen gegen Ungerechtigkeit, zu sprechen, wenn andere schweigen. Und wir bitten dich auch, dass du eingreifst und dass du Veränderung schenkst. Segne auch diejenigen, Herr, die versuchen, die Gemeinde zu unterstützen und ihr zu helfen. Bitte baue du deine Gemeinde und hab Dank dafür. Amen.
3: Amen.
1: Das war mein Kollege Johannes Wiczorek im Gespräch mit Thomas Müller hier bei Radio Horeb über die Lage der Christen in Nicaragua. Der Name von Thomas Müller, der wurde von uns aus Sicherheitsgründen geändert, da er als Referent für Religionsfreiheit beim christlichen Hilfswerk Open Doors regelmäßig in Ländern unterwegs ist, wo Christen verfolgt werden. 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

0: 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Im Studio Fabian Schäfer. Bei Doha. In Somalia am Horn von Afrika leiden nach Einschätzung der Hilfsorganisation Ärzte ohne Grenzen zahlreiche Kinder an Mangelernährung. So ist nach Einschätzung der Organisation in den vertriebenen Camps, die sich in Baidoa im Südwesten des Landes befinden, die Hälfte der Kinder akut mangelernährt, ein Viertel sogar in besonders schwerer Weise. Teams von Ärzte ohne Grenzen untersuchten in der ersten Jahreshälfte nach eigenen Angaben rund 21.000 Kinder unter 5 Jahren in den Ernährungszentren in Baidoa. Die erhobenen Zahlen decken sich mit einer ebenfalls von der Organisation durchgeführten Untersuchung von fast 1.000 Haushalten in 14 vertriebenen Camps. Dabei wurde überdies festgestellt, dass sich jede dritte Familie nur eine einzige Mahlzeit am Tag leisten kann. Amman. Ein Museum, ein Besucherdorf und Infrastrukturmaßnahmen. Mit Blick auf die anstehenden Festlichkeiten zum 2000-jährigen Jubiläum der Taufe Jesu im Jahr 2030 will Jordanien die als Taufstelle Jesu verehrte Stätte Al-Maktas am Ufer des Jordanflusses weiter ausbauen. Ziel sei es, Pilgern und Besuchern ein ganzheitliches Erlebnis zu bieten und gleichzeitig Identität und Heiligkeit der Stätte zu wahren, erklärte der zuständige Kurator. Auf einer Fläche von 140 Hektar sollen neben der Taufstätte ein Taufmuseum, ein Pilger- und ein Besucherdorf entstehen. Außerdem sollen ein sogenannter grüner Korridor und Naturwanderwege angelegt werden, um die Artenvielfalt zu schützen. Die Arbeiten sollen im ersten Quartal 2029 abgeschlossen werden. Der lateinische Patriarch von Jerusalem, Kardinal Pizzaballa, rief anlässlich der Initiative zur geistlichen Erneuerung und Wiederentdeckung der Taufe auf. St. Pölten. Die österreichische Priesternationalmannschaft feiert ihr 30-jähriges Bestehen mit einem Benefiz-Länderspiel gegen die slowenische Priesterelf. Die Begegnung findet heute um 18 Uhr in Olbendorf im Burgenland statt. Der Reinerlös kommt kriegsbetroffenen Kindern sowie der Lebensmittelhilfe in der Ukraine zugute. Die 30-jährige Geschichte der Priesternationalmannschaft kann mit einigen Höhepunkten aufwarten. So lockte ein Länderspiel gegen Kroatien mehr als 10.000 Zuschauer ins Stadion und mit dem Erlös aus einem Benefizspiel in Zwettl konnte der Aufbau einer Armenschule in Peru finanziert werden. Auch bei den Priester-Europameisterschaften war die österreichische Auswahl regelmäßig vertreten, zuletzt im Februar im polnischen Lublin. 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
2: Sie hörten die Wiederholung des Interviews des Tages von gestern Mittag. Allen, die auch in der Nacht bei uns sind, wünschen wir weiterhin Gottes reichen Segen.
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0: Ein ganz herzliches Willkommen bei Radio Horeb. Liebe Hörerinnen und Hörer, Priester und Seelsorger beten jetzt mit Ihnen um Heilung.
1: Hochgelobt und gebenedeit sei das allerheiligste Sakrament des Altars. Ja, wir danken dir, dass du hoch erhoben bist hier. Mit den Augen des Herzens können wir dich sehen, dich wahrnehmen. Du bist hier, so wie damals vor 2000 Jahren. In dieser schönen Monstranz, als ich nach Balderschwang gekommen bin, da war die Kirche nicht so wie jetzt. Und es gab eigentlich alles zu renovieren. Und ich weiß nur, ich habe als erstes die Monstranz in Auftrag gegeben. Sie sollte gereinigt werden. Sie war auch ziemlich unansehnlich. Und sie ist jetzt immer noch so schön. Ein Sinnbild, ein Hinweis auf den Herrn. Herr, du bist jetzt mitten unter uns. Lass uns dich erkennen, dass die tiefsten Tiefen unseres Seins sich dir öffnen können. Komm hinein, auch überall, wo Krankheit quält. Komm hinein mit deiner Gegenwart in unseren kranken Geist, in die Seele, die verstört ist, bei manchen sogar krankhaft. Komm hinein in den unruhigen Geist, der uns ständig ablenken will und uns wieder an die Pflichten des Alltags erinnern will. Komm, Herr, komm und beruhige uns. Mit meinem ganzen Herzen will ich dir dienen und dich bitten, meinen unruhigen Geist zu beruhigen. Mein unruhiges Denken jetzt allein auf dich zu richten. Und meine Seele mit dem zu erfüllen, was nur du mir geben kannst. Kraft deiner Liebe zu mir, armen, verlorenen Menschen, dessen Trost, Halt und Kraftspende nur du allein bist, mein Vater im Himmel. Ich werde euch den Tröster, hat Christus gesagt, den Geist vom Vater her senden. Heilung geschieht immer im Heiligen Geist, in der Kraft des Geistes Gottes. Der Schöpfergeist. Wir bitten ihn, diesen fürbittenden Geist. Gib, dass der Armseligkeit unseres Herzens das innigste Flehen entspringt. Du kennst unsere Trostlosigkeit und unser Bedürfnis nach göttlicher Hilfe besser als wir selbst. Da deiner Zuneigung zu uns nichts abgeht, lass dein göttliches Flehen und das unsere zum Himmel mitreißen. Flehe den Vater in unserem Namen an, flehe ihn unaufhörlich an und ersetze so, was der Schwachheit unseres Flehens fehlt. Flehe ihn an wegen unserer Fehler, jener, die wir bemerken und jener, die uns nicht genügend bewusst sind, vielleicht sogar unbewusst sind. Flehe ihn an um das, was wir das sehnen, um das, was wir ausdrücken und um das, was wir auf dem Grund des Herzens zurückdrängen. Flehe ihn an um unsere Heiligkeit, damit unser Wille dem Göttlichen gleichförmig werde und unsere Freiheit sich dem Göttlichen Wirken mehr ausliefere. Flehe ihn an, o Heiliger Geist, um Eifer für unsere apostolische Sendung. Dieser Eifer glüht noch zu wenig, er ist zu wenig erleuchtet, zu wenig wirksam. Flehe, Geist Gottes, ihn an um Liebe, die noch so eng und feige ist in uns. Und erlange, dass sie sich nach den Maßen deiner Hochherzigkeit ausweitet. Durch dein Flehen, das unser Flehen lenkt und es wirksamer macht, stelle unser Leben dem Vater vor, damit er es umwandelt. Wir bitten auch jetzt, dass die Engel der Heilung, Erzengel Raphael und alle, die unter seiner Herrschaft, unter seiner Leitung stehen, kommen und uns helfen. Wir laden die Patrone des Krankenapostolates ein, alle Patrone der Heilung, all jene, die auf Erden ein großes Heilungscharisma gehabt haben, das jetzt fürbittend für uns tätig sind. Vom Himmel aus her haben sie noch eine viel größere Macht als während ihres irdischen Wirkens. Wir vereinen uns auch mit dem flehentlichen Rufen der armen Seelen im Fegfeuer. Herr, gib, dass wir in dieser großen Gemeinschaft der sich reinigenden und triumphierenden Kirche vor dich hintreten können. Und öffne heute Abend den Himmel, dass ganz große Gnaden, viel Segen auf die Menschen kommt, auf unser Land, auf alle, die Heilung brauchen, die krank sind an Körper, Seele und Geist. Amen.

0: Liebe Brüder und Schwestern im Herrn, der Weltbeste, die Hütte, ein Wochenende mit Gott, wurde in 51 Sprachen übersetzt, hat eine Auflage von 23 Millionen erfahren dürfen und der nach dem Buch entstandene Film spielte rund 100 Millionen Dollar ein. Der Verfasser des Buches ist William Paul Young. Als der Film hergestellt wurde, hat Samuel Worthington die Hauptrolle gespielt, hat den McKenzie übernommen. Die meisten von Ihnen kennen Avatar, die Reise nach Pandora. Ich glaube, es war der erfolgreichste Film jetzt der letzten Jahre. Und dort spielt er den Jake Sully, also ein Hollywood-Star, der das übernommen hatte, diese Rolle zu übernehmen. Das Interessante ist, dass am Anfang kein Verlag das Buch, das er für seine Kinder an Weihnachten geschrieben hatte, übernehmen wollte. Er hat dann einfach 10.000 Bücher selber gedruckt und 8.000 in der Garage gelagert. 2.000 hat er an Freunde verteilt. Von Mai 2007 bis Juni 2008 gaben wir nur $300 für Marketing und Werbung aus und haben dennoch 1,1 Millionen Bücher verschickt. Das Geniale, der einzige Ort, wo du das Buch kaufen konntest, war unsere Website. Und der einzige Ort, wo du die Website finden konntest, war die Rückseite des Buches. Also echt super, genial, gell? Und dann schreibt er, das war von Beginn an ein Ding Gottes. Also das hat Gott so gewollt. Zuvor hat er 3 Jobs gehabt, hat als Nachtportier und Kloputzer unter anderem gearbeitet und dann mit diesem Buch den großen Wurf seines Lebens herausgebracht. In der Zeitschrift Aufatmen hat er ein Interview gegeben und die Hintergründe dargelegt für dieses Buch. In dem Jahr, als ich es schrieb, wurde ich 50. Vorher hätte ich es nicht schreiben können. McKenzie, Mac, die Hauptfigur aus dem Buch und dem Film, der das Wochenende mit Gott verbrachte, repräsentiert 11 Jahre meines Lebens. Das waren die dunkelsten Jahre. Er hat dann eine Therapie gemacht und musste sich freikämpfen. Sie werden gleich merken, wovon. Und er schreibt in diesem Buch über McKenzie, und das ist eigentlich die Geschichte von seinem eigenen Vater. Mein Daddy gehörte nicht zu den friedlich einschlafenden, glücklichen Alkoholikern, sondern zu den bösartigen Säufern, die ihre Frau verprügeln und anschließend Gott um Vergebung bitten. Die ganze Sache erreichte ihren Höhepunkt, als sich der 13-jährige Mac auf einer Jugendfreizeit zögernd einem Kirchenvorsteher anvertraute. Unter Tränen beichtete er, tatenlos zugesehen zu haben, wie seine Mutter vom Vater bei mehr als einer Gelegenheit bewusstlos geprügelt worden war. Was Mac dabei nicht bedachte, war, dass dieser Kirchenvorsteher mit seinem Vater eng in der Gemeindeleitung zusammenarbeitete. Und als Mac nach Hause kam, erwartete ihn sein Vater bereits an der Haustür. Die Mutter und seine Schwestern waren seltsamerweise nicht da. Später erfuhr Mac, dass der Vater sie zu seiner Tante May abgeschoben hatte, denn er wollte freie Bahn haben, um seinem rebellischen Sohn eine Lektion in Sachen Respekt zu erteilen. Fast 2 Tage lang wurde Mac an die große Eiche hinter dem Haus gefesselt, mit einem Gürtel und mit Bibelversen geprügelt. Also immer so Bibelverse hat er dazu noch gesagt, pervers, aber es ist halt so gewesen. Jedes Mal, wenn der Vater aus seinem Rausch erwachte und die Flasche für einen Moment wegstellte. 2 Wochen später, als Mac wieder halbwegs in der Lage war, einen Fuß vor den anderen zu setzen, machte er sich aus dem Staub. Doch vorher schüttelte er Rattengift in jede Schnapsflasche, die er auf der Farm fand. Also da ging echt die Post ab, oder? Er schlich ins Haus zurück, schob seiner Mutter einen kleinen Zettel und das Kopfkissen, während sein Vater wieder einmal laut schnarchend einen Rausch ausschlief. Darauf stand nur: Ich hoffe, eines Tages wirst du mir verzeihen. Er schwor sich, niemals mehr nach Hause zurückzuschauen, und das tat er auch nicht. Jedenfalls für lange Zeit. Und da schreibt er, William Paul Young, das ist eigentlich meine Geschichte. Ich bin das Kind von Missionaren mit konservativ-evangelikalem Hintergrund. Ich bin zerbrochen daran, mir Gottes Zuneigung zu verdienen, Gott gerecht zu werden. Ich habe mein Leben damit zugebracht, Gott dazu zu bringen, mir zu folgen. Ich bin beides, Mac und Missy. Jetzt muss ich noch etwas ergänzen. In diesem Buch, damit Sie wissen, wer Missy ist, das ist die Tochter von diesem Mac, der von seinem Vater so misshandelt wurde. Er heiratet dann später, hat eine gute Familie mit mehreren Kindern. Sie machen einen Ausflug, plötzlich ist die vierjährige Missy weg. Ein Serientäter hat sie entführt und das Kind umgebracht. Später fand man im Wald das blutverschmierte Kleid seiner Tochter. Er dreht fast durch und hat nur noch Hass im Herzen. Vor allem auf einen, auf Gott, der das nicht verhindert hat. Und dann findet er eines Tages, es ist Winter, und sieht keine Spuren im Schnee, im Briefkasten einen Brief, eine Einladung vom Höchsten persönlich, von Gott, in eine Hütte. Er will mit ihm sprechen. Und das ist die Story. Und dann geht es natürlich los. Was glauben Sie, mit welcher Wut er dann, das sind die drei Personen der Dreifaltigkeit da, er dann spricht. Ich bin Theologe, ich habe das Buch wirklich sehr kritisch auch gelesen. Das hat mich total fasziniert. Also so etwas habe ich selten in der Hand gehabt. Es ist auch theologisch alles komplett in Ordnung. Und er arbeitet dann das alles auf. Also er möchte dann Richter sein. Er darf dann auch, Gott hat ja die Möglichkeit dazu, seinem Vater begegnen. Er darf aus der Ferne zumindest seine Tochter sehen. Und es geht um die uralte Frage, warum lässt Gott das Leid zu? Also das kann ich Ihnen wirklich nur empfehlen. Und deshalb schreibt er, ich bin beides, Mac, also der von seinem Vater so geschlagen wurde, und Missy, seine Tochter. Meine Lebensverluste sind repräsentiert in diesem Buch. Etwas in mir wurde in meiner Kindheit getötet. Für mich war das eine Kombination aus dem Aufwachen einer anderen Kultur als Missionarskind und dass mein Vater ein strafender und mit seiner Disziplinierung missbrauchender Mann war. Ich wusste als Kind nicht, warum er immer so wütend war. Also er war als Missionar, sie sind nach Indonesien gegangen, ist er dorthin gekommen. Ich bin ein Überlebender sexuellen Missbrauchs. In der Stammeskultur war sexueller Missbrauch eine regelmäßige Erfahrung, schon mit 5 Jahren. Es gibt nichts, was das Gewebe der Seele so sehr zerreißt wie sexueller Missbrauch. Als ich 6 Jahre alt war, wurde ich ins Internat geschickt. Dort haben die großen Jungs die Kleinen nachts missbraucht. Mit 7 empfand ich es, war nichts mehr in mir übrig, das noch würdig und schön war. Also so hat es den Mann hergeprügelt. Meine Heilung, meine Reise dauerte 11 Jahre. Ich habe diesen Prozess auf ein Wochenende komprimiert. Die Heilung führte mich über verschiedene Stationen. Er schreibt auch, dass er fast durchgedreht wäre in bestimmten Phasen dieser Heilung. Es gibt keine Trennung. Jesus ist gekommen, um diesen Mythos von Trennung zu zerstören. Wir denken, Dunkelheit verbirgt und trennt uns von Gott. Aber nichts kann uns vor Gott verbergen. Und diese Liebe, die viel stärker ist als die tiefste Liebe ist, die wir haben, verlässt uns niemals. Sie gibt uns nie auf. Aber diese Liebe steht auch nicht träge daneben, wenn irgendetwas in uns bleibt, was nicht aus Liebe ist. Deshalb müssen wir uns mit der Dunkelheit in unserem eigenen Leben auseinandersetzen. Denn Jesus ist mitten in die Lüge der Trennung von ihm hineingekommen, die wir glauben. Warum wurde Gott ein Mann? Weil die Sünde durch einen Mann in die Welt kam. 8-mal wird das im Neuen Testament erwähnt. Wir sagen ja immer, die Eva hat sie nicht den Apfel genommen. Aber er sagt, der Verlust der engen Beziehung zwischen Gott und Mensch wird in der Bibel nicht der Frau angelastet. Er wird immer als die Schuld von Adam bezeichnet. Also kommt Gott an den tiefsten Ort unseres Verlustes und indem er Adam annimmt, nimmt er uns alle an. Eine wirklich interessante, auch theologisch äußerst interessante Formulierung. Für viele kommt die Idee darüber, wer Gott ist, vom Bild ihres Vaters. Hatten wir einen abwesenden oder wütenden Vater, haben wir auch einen abwesenden oder wütenden Gott. Es hat für mich 50 Jahre gedauert, das Gesicht meines leiblichen Vaters vom Gesicht Gottes abzuwischen. Ihr kennt die Bibelstelle, wo es heißt, kommt her zu mir, alle, ihr mühselig und beladen seid. Ich werde euch Ruhe verschaffen. Mein Joch ist sanft, meine Last ist leicht. Viele Leute kennen dieses Wort, aber sie erinnern sich nicht an den Vers, der davor steht. Da heißt es, niemand kennt den Vater, also kommt zu mir. Die größte Offenbarung der Bibel ist, dass der Vater und der Sohn eins sind. Wenn du den Sohn siehst, siehst du den Vater. Eine Einladung in eine Beziehung, die von Vertrauen geprägt ist, ist das. Aber wir lieben Religion. Denn wenn du religiös bist, brauchst du Gott nicht zu vertrauen. Du musst einfach nur wissen, was du tust und was du leisten musst. Aber Leistung heilt kein zerbrochenes Herz. Das ist die Einladung, die jedem ausnahmslos von euch gilt. Lerne wieder zu vertrauen. Verstehen Sie, was sie mit Religion meint? Religion ist einfach Leistung. Jetzt mache ich mal ein paar Gebete hier, stelle den lieben Gott am Sonntag zufrieden, bin da mal ein bisschen fromm, schaut euch nichts Böses zu. Dann sagt er, Leistung heilt kein zerbrochenes Herz, Religion in diesem Sinn. Ich habe Jahrzehnte gebraucht, Vertrauen zu lernen. Ich bin ein Überlebender des sexuellen Missbrauchs. Mein Vater war furchterregend. Also wie kommt Gott zu mir? Er hat Frauen in mein Leben gegeben, die mir Wege der Heilung eröffnet haben. Gott steigt hinein in deine Zerbrochenheit und in deinen Verlust und er beginnt dich zu heilen, langsam, Schritt für Schritt. Nur der Gott, der dich geschaffen hat, weiß, wie er hineinkommt in deine Zerbrochenheit. Nur er weiß, wie er dich heilt, ohne dich noch mehr zu verletzen. Diese Liebe Gottes hört nie auf, denn so ist Gott. Du bist eingeschlossen in deine Liebe, noch bevor du erschaffen wurdest. Das war William Paul Young. Es ist faszinierend. Und da setzt jetzt unser Gottesdienst heute Abend ein. Und irgendwie müssen Sie doch sagen, wenn der Mann mit dieser Wahnsinns-Lebensgeschichte geheilt worden ist, warum kann ich das nicht dann auch? Vielleicht war Ihre Geschichte gar nicht so dramatisch, aber sehr einschneidend für Sie. Ich folge jetzt den Ausführungen von Pater Hans Buob. Welches Gottesbild haben Sie im Herzen? Sie entstanden in frühester Jugend dann in Ihnen. Wenn ich Sie frage, wer ist Gott, dann schalten Sie Ihren Verstand ein und sagen mit dem 1. Johannesbrief 4,16, Gott ist die Liebe. Das ist das Gottesbild in Ihrem Kopf, in Ihrem Gehirn. Aber es bestimmt Ihr Leben nicht. Es bestimmt es nicht. Was für ein Gottesbild haben Sie? Das Gottesbild im Herzen prägt mein Leben. Es prägt mein Beten. Viele können nicht beten, weil das Gottesbild im Herzen nicht mit dem im Kopf übereinstimmt. Im Kopf ist, Gott ist die Liebe. Aber das Leben spricht eine andere Sprache. Wir übertragen menschliche Erfahrungen auf Gott. Wie habe ich Gott als Kind in meiner Umgebung, meiner Familie erfahren? Haben Ihre Eltern Gott Vorwürfe gemacht, gejammert über Ihr Schicksal? Oder haben Sie wirklich auf ihn vertraut, egal in welchen Lebensumständen Sie auch waren, und gesagt, Gott weiß, was er tut? So erfahren Kinder, dass Gott auch im Leid im Recht ist. Oder haben Ihre Eltern gesagt, wenn ich nicht da bin, Gott sieht dich und er bestraft dich. Gott als Polizist, dem ich nicht ausweichen kann. Das Bild dafür, das Dreieck mit dem Auge. Big Brother is watching you. Oder ein Gott, der mich bei den Eltern verrät, eine Petze. Wie sollen Sie so einem Gott beten können? Ihn loben, ihm danken, ihn bitten. Haben Sie überhaupt Vertrauen zu Gott? Das sind ganz unbewusste Dinge. Aber sie prägen Ihr Gebetsleben, Ihre Beziehung zu Gott radikal. Man spricht sogar von dämonischen Gottesbildern, die uns von Gott wegführen. Es gibt Menschen, die vorher äußerlich gläubig gelebt haben. Aber sie beenden ihre Beziehung zu Gott und machen ihm schwere Vorwürfe, wenn sie einen Schicksalsschlag erleiden. Sie fragen sich, warum straft mich Gott? Warum belohnt er nicht meine Treue zu ihm? Und da sind wir unerbittlich alttestamentlich. Tun-Ergehens-Zusammenhang. Wenn ich gut bin, hat Gott auch gut zu mir zu sein. Was ich hier gesagt habe, nennt man in der Theologie Gottesvergiftung. Tilman Moser hat in den 70er Jahren einen Bestseller darüber geschrieben. Freut euch, wenn euer Gott freundlicher war. Zu mir war er es nicht. Überlegen Sie mal so dieses Gottesbild. Jetzt bitten wir im ersten Gesetzchen einmal um Verzeihung für all das, was uns da an Ungutem eingepflanzt worden ist, an falschen Gottesbildern. Auch unsere Eltern haben ja das auch nicht mit Absicht gemacht. Sie waren auch irgendwie geprägt und haben einfach vielleicht nur das weitergegeben, was sie selbst empfangen haben. Zunächst bitten wir jetzt mal da um Verzeihung, wenn Sie da eine verkehrte Saat in unser Kopf, in unseren Herz hineingegeben haben. Ohne Anklage. Wir stellen es einfach fest. O Jesus, Verzeihung und Barmherzigkeit. O Jesus, Verzeihung und Barmherzigkeit. O Jesus, Verzeihung und Barmherzigkeit. O Jesus, Verzeihung und Barmherzigkeit. O Jesus, Verzeihung und Barmherzigkeit. O Jesus, Verzeihung und Barmherzigkeit.
1: Durch die Verdienste deiner heiligen Wunden.
0: O Jesus, Verzeihung und Barmherzigkeit.
1: Durch die Verdienste deiner heiligen Wunden.
0: O Jesus, Verzeihung und Barmherzigkeit.
1: Durch die Verdienste deiner heiligen Wunden.
0: O Jesus, Verzeihung und Barmherzigkeit.
1: Durch die Verdienste deiner heiligen Wunden.
0: O Jesus, Verzeihung und Barmherzigkeit.
1: Durch die Verdienste deiner heiligen Wunden.
0: Himmlischer Vater, ich opfere dir die Wunden unseres Herrn Jesus Christus auf.
1: Amen.

auch wenn Sie Ihrem Vater vielleicht nicht Rattengift ins Essen gegeben haben, aber vielleicht ist da und in den Alkohol doch noch etwas da, wo nicht aufgelöst ist. Ein falsches Gottesbild übt im Erwachsenenalter seine Macht aus. Es stammt vom Bösen und widerspricht Gott in den Verheißungen, die er uns für das Leben geschenkt hat. Es gilt, diese dämonischen Bilder zu entdecken und zu entlarven. Ich nenne jetzt einige. Manche Menschen haben das Bild eines strafenden Richtergottes, gerade jene von der älteren Generation. Weil sie in der Kindheit oft bestraft wurden, übertragen sie es auf Gott. Es gibt auch das Bild von Gott als Buchhalter. Er schreibt alles auf, ihm entgeht nichts und ich kann mich nicht vor ihm verstecken. Das Bild eines Gesetzes Gottes. Er beurteilt mich nach Paragraphen und verurteilt. Es gibt bei ihm keine Barmherzigkeit. Mein Gebet ist kein Ausdruck der Liebe, sondern Gesetzeserfüllung. Eng damit verbunden, auch vielleicht im Unterbewussten, Gott als ein überfordernder Leistungsgott. Er fordert von mir immer nur Leistung. Du musst. Mein ganzes Glaubensleben ist ein Müssen, kein Dürfen. Oder Sie haben einen Tyrannengott im Unterbewussten, weil Ihr Vater vielleicht so war. Und Sie haben es übertragen. Ein Gott, der rücksichtslos handelt, wie er gerade will. Vielleicht haben Sie aufgrund familiärer Erfahrungen auch einen Gott im Herzen, der Lieblinge hat. Aber leider gehören Sie nicht dazu. Die anderen erhöht er und die anderen lässt er fallen, die duckt er. Vielleicht haben Sie auch das dämonische Gottesbild eines unversöhnten Gottes. Ich kann ihn nie zufriedenstellen, weil ich in meinem Leben Unversöhntheit erlebt habe. Oder das Bild eines rächenden Gottes. Weil ich das damals falsch gemacht hatte, passiert mir das jetzt. Oder Sie denken, ich bin Gott egal, er kümmert sich nicht um mich. Er kümmert sich nicht einmal um die ganze Welt. Er hat sie zwar erschaffen, überlässt sich aber ihrem eigenen Schicksal. Manche legen sich auch einen Schubkarren Gott zurecht. Sie schieben Gott

0: ihrer Beziehung zu Gott? Was haben Sie bei schlimmen Unglücksfällen für ein Gottesbild in Ihrem Herzen entdeckt? Welche Gedanken hatten Sie? War da tief im Inneren doch noch da, Gott, du bist die Liebe, du machst keinen Fehler? Und ich werde ja einmal staunen, was du aus dieser katastrophalen Situation gemacht hast, auch wenn ich der Bosheit der Menschen natürlich nicht zustimmen kann. Aber du vermagst all das zu lenken. Oder war da in ihnen Aggression, Wut und Auflehnung? Warum fällt es mir schwer, auch in diesen Situationen an die Liebe Gottes zu glauben? Das kann ein Hinweis sein, welches Gottesbild sie in Wirklichkeit im Herzen haben. Wir sind sehr rasch heute dabei, Gott gleich auf die Anklagebank zu setzen, wenn er sich gefälligst nicht so verhält, wie wir es erwarten. Wir bitten jetzt einfach mal, dass der Herr all das uns aufdeckt und dass er das bis ins Innerste hinein bei uns heilen möge, dass wir es auch heilen lassen, dass all diese dämonischen Gottesbilder weggewischt werden, wie bei William Paul Young, der 50 Jahre lang gebraucht hat, bis endlich das Bild des himmlischen Vaters in seinem Leben ansichtig wurde. O Jesus, Verzeihung und Barmherzigkeit.
1: Durch die Verdienste deiner heiligen Wunden.
0: O Jesus, Verzeihung und Barmherzigkeit.
1: Durch die Verdienste deiner heiligen Wunden.
0: O Jesus, Verzeihung und Barmherzigkeit. O Jesus, Verzeihung und Barmherzigkeit.
1: Durch die Verdienste deiner heiligen Wunden.
0: O Jesus, Verzeihung und Barmherzigkeit.
1: Durch die Verdienste deiner heiligen Wunden.
0: O Jesus, Verzeihung und Barmherzigkeit.
1: Durch die Verdienste deiner heiligen Wunden.
0: O Jesus, Verzeihung und Barmherzigkeit. O Jesus, Verzeihung und Barmherzigkeit.
1: Durch die Verdienste deiner heiligen Wunden.
0: O Jesus, Verzeihung und Barmherzigkeit.
1: Durch die Verdienste deiner heiligen Wunden.
0: O Jesus, Verzeihung und Barmherzigkeit.
1: Durch die Verdienste deiner heiligen Wunden.
0: Himmlischer Vater, ich opfere dir die Wunden unseres Herrn Jesus Christus auf.

Wir wollen noch einmal dem nachspüren, bevor ich dann auf positive Gottesbilder eingehe, was Ursache dafür sein kann, dass wir Gott falsch denken. Krankmachende Gottesbilder können auch dann entstehen, wenn das Gottesbild einseitig verstanden wird, wenn ich mir ein Mosaik zusammenbastle. Ich sehe Gott nur als den Gerechten oder nur als den Barmherzigen. Und wenn er dann anders ist, verstehe ich ihn nicht mehr. Ich verabsolutiere eine Eigenschaft Gottes, als ob das alles wäre. Aber Gott ist gerecht und barmherzig gleichzeitig. Nehmen Sie die Geschichte mit der Ehebrecherin. Es wird fast immer nur die Barmherzigkeit herausgestellt, was ja richtig ist. Aber der Herr sagt auch, ich verurteile dich nicht, geh und sündige von jetzt an nicht mehr. Erwartet, dass sie aus ihrem sündhaften Leben aussteigt, dass sie aufhört mit der Hurerei. Die Barmherzigkeit Gottes ist nicht billig. Bonhoeffer hat darüber sehr gut geschrieben. Er hat mit seinem Leben dafür bezahlt, deshalb kann sie nicht billig sein. Wer die Barmherzigkeit Gottes dann auch wieder nicht annimmt, der liefert sich der Gerechtigkeit Gottes aus und da kann keiner bestehen. Gott begegnet uns in jeder Situation anders. Wenn Sie jetzt heute Abend Gott tiefer leben, bei diesem Lobpreis auch, kann es sein, dass Sie einem anderen Tag in einem großen Leid ihm begegnen. Wenn Sie den von gestern behalten wollen, werden Sie den von morgen nicht verstehen. Gott offenbart sich mir jeden Tag in jeder Situation anders. Und ich muss mich immer fragen, Herr, was willst du mir sagen? Was bedeutet das jetzt?

0: Er offenbart sich mir ständig. Wenn Sie aufmerksam sind, werden Sie es entdecken. Bei Rick Joyner in dem Buch Der Ruf heißt es: Jetzt siehst du mich als den Herrn des Gerichts. Du musst mich auch als den Herrn des Sabbats sehen. Ich bin beides. Du musst mich als Herr der Heerscharen kennen und meine Armeen betrachten. Und du musst mich als Friedensfürst sehen. Ich bin der Löwe von Juda und ich bin auch das Lamm. Meine Weisheit kennen heißt auch den rechten Zeitpunkt kennen. Du wandelst nicht in Weisheit, wenn du mich in einem Moment als Löwen proklamierst, indem ich als Lamm erscheinen möchte. Du musst darin bewandert sein, wie du mir als dem Herrn der Heerscharen in der Schlacht folgst, und du musst wissen, wann du mir als dem Herrn des Sabbats zu Füßen sitzen sollst. Du musst meinen Zeitplan kennen, und den kannst du nur dann kennen, wenn du dich mir ganz nahe fühlst und dich in meiner Nähe aufhältst. Das kommende Gericht über denjenigen, die mich zwar anrufen, aber mich nicht wirklich suchen, sieht so aus, dass sie zusehends meine rechte Zeit verpassen. Sie werden sich am falschen Platz befinden, das Falsche tun und sogar die falsche Botschaft predigen. Sie werden ernten wollen, wenn es Zeit ist zu sehen, und sehen, wenn die Zeit gekommen ist zu ernten. Und deshalb sind sie unfruchtbar. Um mich wirklich zu kennen, musst du mich in der Gegenwart kennen. Weder als den ich war, noch als den ich werde sein, sondern als den ich bin. Wenn du nicht jeden Tag zu mir kommst, kannst du mich gar nicht als den ich bin kennen. Du kannst mich als den ich bin nur erkennen, wenn du in mir bleibst. Und schauen Sie, liebe Zuhörer, liebe Zuschauer, das ist genau das, was Papst Johannes gesagt hat. Deshalb hat er auch diese Regeln der Gelassenheit formuliert. Im Heute leben, im Jetzt leben. Nicht der Vergangenheit, nicht in der Zukunft, im Heute, im Jetzt. Herr, was willst du mir jetzt sagen? Wie willst du dich mir zeigen? Als der, der den Sabbat verordnet, als der, der auffordert, den Krieg zu ziehen, als der, der jetzt aussieht, als der, der ernten will, als der Löwe von Juda, als das Lamm Gottes. Was willst du jetzt mir zeigen? Und Sie merken, das wird spannend. Und da braucht es Flexibilität. Wenn Leute irgendwie starr sind und sich endgültig einmal so Bilder von Gott zurechtgelegt haben, das funktioniert nicht. Und das ist irgendwie, ich erlebe das im Radio ständig, faszinierend. Was ist jetzt dran? Vielleicht auch manchmal ein bisschen anstrengend, aber eines verspreche ich Ihnen. Langweilig wird es mit so einem Gott nicht. Langweilig wird es nicht. Also, welches Bild kann sein, dass Sie eine Eigenschaft von Gott verabsolutieren? Heute in der Wohlstandsgesellschaft ist ja vollkommen ausgemacht, es werden alle in den Himmel kommen. Die Party geht dort weiter. Gott ist ein guter Kumpel. Hauptsache, er stört mich jetzt nicht. Wussten Sie eigentlich, dass einer der größten Theologen der Bibelexegeten unserer Zeit, Marius Reiser, hat das mal genau nachgerechnet, dass jedes vierte Wort in der Bibel vom Gericht spricht? Vom Gericht? Klar, in der Generation vor uns wurde das einseitig betont und jetzt ist der Gegenschlag in die andere Richtung, aber ist auch wieder extrem. Wir müssen beides zusammenbringen. Jetzt bringe ich noch auch vielleicht unsere Wut über den Herrn, weil wir so in falschen Gottesbildern aufgesessen sind. Schauen Sie in Ihr eigenes Leben. Wie haben Sie das letzte Mal Gott gegenüber reagiert, als etwas, das Ihnen wichtig war, anders lief, als Sie es wollten? Vielleicht waren Sie zu fromm. Sie haben es gar nicht zugegeben. Aber innerlich haben Sie Groll gegen ihn gehabt. Und Sie haben ihn dadurch bestraft, dass Sie das Gebet gekürzt haben. Eine Zeit lang gar nicht mehr gebetet haben. Jetzt soll er mal selber schauen, wie er zurechtkommt. Vielleicht haben Sie auch gebetet, aber nur Worte heruntergesagt, weil eine Liebesbeziehung zu einem solchen Gott nicht mehr möglich ist. Wie bei einer Enttäuschung. Und so kommen wir in keine tiefere Beziehung zu ihm. Es ist wichtig, dass Sie diese falschen Gottesbilder erkennen, sich davon lossagen, im Namen Jesu das lossagen und das wahre Gottesbild in Ihr Herz lassen. Irmingard Weiner, deine Ärztin, schreibt: Ich gebe dir den Rat, versuche einmal bei jeder Unsicherheit, bei jeder auftretenden Frage, die dich ängstigt, sofort ein starkes Nein entgegenzusetzen und dir mit aller Kraft der Seele zu sagen, ich gebe Gott alles hin, er sorgt für mich. Und sie hat das vom Herrn empfangen. Du wirst sehen, nach anfänglichen Schwierigkeiten und Störungen in dieser Übung, wirst du trotzdem langsam Sicherheit gewinnen und entdecken, dass all die dunklen Zukunftssorgen und täglichen Sorgen an Last verlieren und dass du das ganze Dasein mit einer gewissen Sicherheit betrachtest, die dem Kampf im Leben zugutekommt. Das Wort "wirf deine Sorge auf den Herrn" bedeutet für dich Heilung, Heilung. Wirf deine Sorge auf ihn. Wie ich dir schon sagte, du bist auf dem Weg und du wirst ihn nicht verlassen. Ich will dir aber helfen, die vielen selbstgeschaffenen Hindernisse auf diese Art zu beseitigen. Es gibt deren noch genug auf des Menschen Wegen, die nicht er selber sich auferlegt, sondern die von Gott zur Prüfung gewollt sind. Diese haben dann immer nur den Sinn der Kräftigung zum Kampf gegen die Mächte der Finsternis. Während die eigenen Schwierigkeiten, die der Mensch sich durch seine schwache Glaubenskraft in den Weg legt, nicht notwendig wären. Es wäre nicht notwendig. Mehr kann ich dir nicht sagen, denn das ist die Medizin, die Gott selbst dir darreicht. Also gerade auch in Situationen der Dunkelheit, des Leids, prüfen, wie sie dort reagieren. Es darf Klage sein, selbstverständlich, aber es ist etwas anderes, ob sie klagen oder anklagen. Jesus hat auch geklagt. Mein Gott, warum hast du mich verlassen? Das darf sein. Wir sind ja, brauchen auch vor Gott nicht Indianer spielen, als ob wir keinen Schmerz kennen würden. Aber etwas anderes ist, wenn sie in die Verbitterung gehen, in die Anklage. Und die Grenze ist fließend. Bringen wir jetzt einmal alle Wut, alle Aggression, die wir ihm gegenüber gehabt haben, weil er uns im Stich gelassen hat, so meinten wir das zumindest, weil er ein wichtiges Gebet nicht erhört hat. Und bitten wir ihn aber auch um Verzeihung, wenn wir einfach einseitig entgegen dem Wort der Heiligen Schrift, entgegen dem, was wir im tiefsten Innersten spüren, uns auf ein bestimmtes Gottesbild versteift haben. Ich habe schon Theologen erlebt, die komplett in Schleudern gekommen sind, weil sie sich einfach nur einen Halleluja-Gott in ihrem Kopf, in ihrem Herzen eingebildet haben. Als dann etwas Schlimmes passiert ist in ihrem Leben, sind sie komplett aus der Bahn geraten. Paulus sagt, eine Botschaft ohne das Kreuz ist nicht die Botschaft Jesu Christi. Lesen Sie es nach dem 1. Korintherbrief. Das hat seinen Platz und das muss darin integriert sein. Sonst ist es auch wieder ein falsches Gottesbild. Und jeder von uns weiß, dass Gott uns nicht vor dem Leid bewahrt, aber im Leid. Also legen wir uns kein Bild von Gott zurecht, dass er uns ständig die Hindernisse aus dem Weg zu räumen hat. Wir sind ja noch nicht im Himmel. Es ist eine Prüfungszeit. O Jesus, Verzeihung und Barmherzigkeit.
1: Durch die Verdienste deiner heiligen Wunden.
0: O Jesus, Verzeihung und Barmherzigkeit.
1: Durch die Verdienste deiner heiligen Wunden.
0: O Jesus, Verzeihung und Barmherzigkeit.
1: Durch die Verdienste deiner heiligen Wunden.
0: O Jesus, Verzeihung und Barmherzigkeit. O Jesus, Verzeihung und Barmherzigkeit.
1: Durch die Verdienste deiner heiligen Wunden.
0: O Jesus, Verzeihung und Barmherzigkeit.
1: Durch die Verdienste deiner heiligen Wunden.
0: O Jesus, Verzeihung und Barmherzigkeit.
1: Durch die Verdienste deiner heiligen Wunden.
0: O Jesus, Verzeihung und Barmherzigkeit. O Jesus, Verzeihung und Barmherzigkeit.
1: Durch die Verdienste deiner heiligen Wunden.
0: O Jesus, Verzeihung und Barmherzigkeit.
1: Durch die Verdienste deiner heiligen Wunden.
0: Himmlischer Vater, ich opfere dir die Wunden unseres Herrn Jesus Christus auf.
1: Um die Wunden unserer Seelen zu heilen.
0: Liebe Zuhörer unseres Radios, liebe Zuschauer, bei William Paul Young hat es 50 Jahre gedauert, 50 lange Jahre. Geben Sie sich deshalb nicht der Illusion hin, dass mit einem einzigen Gebet heute Abend, Gott kann das natürlich immer auch tun, er ist ja frei, alles weggewischt wird, was sich an Elend in Ihrem Leben aufgehäuft hat. Es wird vielleicht wichtig sein, dass Sie das morgen, den nächsten Tagen nochmals anhören, wo Sie spüren, dass es hier in Ihrem Leben hakt. Im Grunde genommen würde es reichen, wenn ein Punkt da wäre, ein tiefer, gravierender Punkt, an dem Sie arbeiten müssen, wo Sie es jeden Tag dann im Gebet, am Sonntag, wenn Sie in den Gottesdienst gehen, dem Herrn hinhalten: Herr, da bin ich verwundet, bitte komm und heile mich. Es können jetzt nur bestimmte Tipps sein, aber das, was sich tief in ihr und Unterbewusstsein eingefressen hat, das braucht Zeit, bis das rausgeht. Positive Gottesbilder. Und da gibt es Einstellsätze, die sie vielleicht jeden Tag sich vorsagen müssen. Psalmen, die sie langsam meditierend beten, bis sie spüren, das kommt jetzt in meinem Herzen an. Das Bild des guten Hirten. Wie ein Hirt führt er seine Herde zur Weide. Er sammelt sie mit starker Hand. Die Lämmer trägt er auf dem Arm. Die Mutterschafe führt er behutsam. Der wunderbare Psalm 23. Der Herr ist mein Hirte, nichts wird mir fehlen. Lernen Sie ihn auswendig, diesen Psalm. Nichts wird mir fehlen. Er lässt mich lagern auf grünen Auen. Und dann kommt wieder die Situation des Unheils. Muss ich auch wandern in finsterer Schlucht? Die finsteren Schluchte sind da in unserem Leben und haben verschiedene Namen, verschiedene Orte, aber sie existieren. Und dann die Erfahrung, dein Stock und dein Stab geben mir Zuversicht. Du führst mich ans Ziel und das ist die Tischgemeinschaft mit Gott. Im Tempel wird das Asyl gewährt. Erleben Sie, wie Gott Ihnen den Becher im positiven Sinn einschenkt, wie er Sie salbt, wie er den Tisch deckt und wie Sie im Haus Gottes sein dürfen. Das Bild von Gott als dem guten Hirten war besonders in der Verfolgungszeit der ersten Jahrhunderte sehr wichtig. Überall in den Katakomben können Sie sehen, als ich in Rom studiert habe, habe ich das immer wieder gesehen, der gute Hirte. Wenn man als Christ erwischt wurde, war man des Todes, eines grausamen Todes. Und da Vertrauen in solcher Anfechtung, Gott ist ein Hirte, er kümmert sich um mich. Selbst wenn es in den Zirkus gehen sollte, aber nicht auf den Zuschauerrängen, sondern in der Arena selber. Besonders für Menschen mit Erfahrung des Alleingelassenseins, des Weggestoßenseins, des Ausgesetztseins, des Missbrauchtseins ist dieser Hirte so wichtig. Das Schaf, das verletzt ist, es kann nicht mehr laufen, er nimmt es auf die Schulter, er trägt es nach Hause. Auch das Bild, dass er die Schafe einzeln beim Namen ruft. Er kümmert sich, er kennt mich, er weiß meinen Namen und ich kenne seine Stimme. Sie erinnern sich vielleicht einmal, dass ich auch dargelegt habe, dass Gott nicht nur Vater ist, sondern auch Mutter. Die mütterlichen Bilder. Kann denn eine Frau ihr Kindlein vergessen? Ich werde dich nie vergessen. Selbst wenn sie es könnte, ich werde dich nie vergessen. Oder wie eine Henne ihre Küken sammeln wollte, so wollte ich euch sammeln. Haben Sie schon meine Henne gesehen, wenn da ein Bussard kommt? Das ist der egal, obwohl sie kräftemäßig den Kampf nicht bestehen kann. Sie läuft ihm entgegen, sie kämpft für ihre Küken, sie gibt ihr Leben sogar. Mit diesem mütterlichen Gott kann Gott als jemand erfahren werden, der kein Tyrann ist, kein strafender Gott, ein wohlwollender, besorgter Vater. Er will das Heil und das Glück der Menschen. Er sorgt für dich. Denken Sie an den verlorenen Sohn, wie dieser Vater mütterlich den Sohn wieder aufnimmt. Nicht als Richter, keine Vorwürfe. Schon das hebräische Wort für Barmherzigkeit, Rahamin, zeigt die mütterliche Liebe Gottes. Rahamin ist die Mehrzahl von Rechem, Mutterschoß. Ein Mutterschoß ist das Geborgenste, was ein Mensch erleben kann. Das Erbarmen Gottes wird also verglichen mit Mutterschößen. Es ist ja Mehrzahl. Ein weiteres positives Gottesbild ist ein Gott, der mit den Menschen leidet. Der den Menschen durch Tod und Leid hindurch zum Leben befreit. Er ist nicht nur Zuschauer. Der mitleidende Gott ist für viele, die sich mit ihrer schmerzhaften Vergangenheit zu versöhnen haben, wichtig geworden. Es heißt immer wieder im Alten Bund, Yahweh ist berührt vom Leid und der Not seines Volkes. Er leidet mit ihnen. Ich habe das Elend meines Volkes gesehen. Ich kann es nicht länger ertragen. Auch in den Gottesknechtliedern kann man das nachlesen. Im Neuen Testament verkörpert Jesus das mitleidende Erbarmen mit den Menschen. Es heißt immer wieder, er hatte Mitleid mit ihnen. Gerade für tief verletzte Menschen ist es wichtig zu erfahren, dass Jesus so weit herunterkommt bis auf die Erde, bis in das letzte tiefe Leid des Kreuzes, um unser leidvolles Schicksal mitleiden zu tragen und zu erlösen. Diesem mitleidenden Jesus können solche Menschen gut ihre Ängste und ihre Nöte, ihre Verletzungen und ihre Verwundungen anvertrauen. Wir brauchen das Leid also nicht verdrängen, nicht verzweifeln. Im Glauben befreit uns Gott gerade durch Leid und Tod hindurch zum Leben und zur Auferstehung. Für viele Menschen ist das Denken an die Leiden Jesu ein erster Schritt, an die eigene Erlösung denken zu können. Zum Schluss, Paul, würdest du mit uns beten? Gerne, schaut mich an. Die frühe Kirche hat nie das Haupt gebeugt und die Augen geschlossen beim Gebet. Ich weiß, das ist eure kulturelle Tradition, aber ich möchte, dass ihr jetzt euer Gesicht erhebt. Das Gesicht zu beugen ist ein Zeichen von Scham. Aber Scham hat im Reich Gottes keinen Platz. Schuld ist, dass du das falsch gemacht hast und wir stehen hier alle als Schuldige. Scham dagegen bedeutet, du bist falsch und das ist eine Lüge. Du und du und du, du warst eine wunderbare Schöpfung, bevor alles zerbrochen ist. Das ist die Wahrheit deines Seins, nicht Verdorbenheit und nicht Wertlosigkeit. Also, hebt eure Häupter und macht eure Augen auf. Wenn alles, was du bist, ein Stück wertloser Abfall ist, dann kannst du immer nur so leben, dass du verbirgst, was du von dir selbst denkst. Aber ich sage dir die Wahrheit. Du bist nicht nur nach dem Bild Gottes geschaffen, sondern ihm auch ähnlich. Du bist freundlich, du bist geduldig und leidenschaftlich. Du bist wütend über Dinge, die Menschen zerbrechen. Der Heilige Geist lehrt dich zu glauben, was Wahrheit ist. Und die Wahrheit ist Jesus Christus. Die Wahrheit heißt, hat einen Namen. Er ist die Wahrheit deines Seins, der Einmaligkeit deines Wesens. Wir brauchen es, dass du vollkommen du bist. Wir brauchen dich nicht als Abziehbild eines anderen. Du bist eine absolut einmalige Spiegelung des Charakters und der Natur Gottes. Wir werden niemals eine andere gleichartige Verkörperung Gottes sehen, als wir sie in dir haben. Du bist einzigartig. Und wenn du Schritte zur Heilung machst, partizipieren wir alle davon. Wenn du dich entscheidest zu vergeben, wird das den Kosmos verändern. Wenn du Schmerz und Verlust loslässt, verändert das alles. Ja, das ist ein Prozess. Er liebt dich einfach, weil du existierst. Amen. Können Sie es glauben, dass so ein Mensch gebetet hat, bei dem restlos alles kaputt war in seinem Leben? Der mit einem völlig verkorksten Gottesbild aufgewachsen ist, der in frühester Kindheit schon mehrfach sexuell missbraucht worden ist, der aus seinen traumatischen Verletzungen fast nicht herausgekommen ist, können Sie das glauben? Und dann schreibt er solche Sätze. Heilung ist möglich und Gott bietet sie jedem an. So, und jetzt bitte ich Sie, dass Sie Folgendes einfach nachsprechen, mir nachsprechen, am Schluss dieses Gottesdienstes. Führe mich hin zu deiner Liebe. Führe mich hin zu deiner Liebe. Durchdringe mich ganz und gar. Lass du mich eins werden mit deiner Liebe. Denn nur durch dich vermag ich zu lieben. Ich selbst aus mir vermag es nicht. Darum bitte ich dich, himmlischer Vater, schenke mir deine Liebe. Mach du mich stark durch dich. Nichts anderes verlange ich. Nur groß werden zu dürfen in deiner Liebe. Dieses Gebet, liebe Zuhörer, bete ich jeden Tag. Ich habe es auf die Homepage stellen lassen. Das ist keine Magie. Das sind Dinge, die Sie ganz tief in Ihr Herz hineinfallen lassen müssen. Das wird lange vielleicht brauchen, aber einmal wird es Klick machen und es wird ganz tief in Ihrem Innersten ankommen. Und dann werden Sie diese Liebe auch ausstrahlen können. Es ist so wunderbar, wie der das formuliert hat. Es ist einzigartig. Wenn du dich änderst, wenn du dich vergibst, wenn du vergibst, wird das die ganze Welt verändern. Die Leute um dich herum und damit auch ein Stück die ganze Schöpfung. Brot vom Himmel hast du ihnen gegeben. Lasset uns beten. Herr Jesus Christus, im wunderbaren Sakrament des Altares hast du uns das Gedächtnis deines Leidens und deiner Auferstehung hinterlassen. Gib uns die Gnade, die heiligen Geheimnisse deines Leibes und Blutes so zu verehren, dass uns die Frucht der Erlösung zuteil wird. der du lebst und herrschest in Ewigkeit.
1: Amen.

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0: Im Namen des Vaters und des Sohnes und des Heiligen Geistes.
1: Amen.
0: Vater unser im Himmel, geheiligt werde dein Name. Dein Reich komme, dein Wille geschehe, wie im Himmel, so auf Erden.
2: Unser tägliches Brot gib uns heute und vergib uns unsere Schuld, wie auch wir vergeben unseren Schuldigern. Und führe uns nicht in Versuchung, sondern erlöse uns von dem Bösen. Amen.
0: Gegrüßet seist du, Maria, voll der Gnade, der Herr ist mit dir. Du bist gebenedeit unter den Frauen, und gebenedeit ist die Frucht deines Leibes, Jesus.
3: Heilige Maria, Mutter Gottes, bitte für uns Sünder, jetzt und in der Stunde unseres Todes. Amen.
0: Ich glaube an Gott, den Vater, den Allmächtigen, den Schöpfer des Himmels und der Erde, und an Jesus Christus, seinen eingeborenen Sohn, unseren Herrn, empfangen durch den Heiligen Geist, geboren von der Jungfrau Maria, gelitten unter Pontius Pilatus, gekreuzigt, gestorben und begraben, hinabgestiegen in das Reich des Todes, am dritten Tage auferstanden von den Toten, aufgefahren in den Himmel. Er sitzt zur Rechten Gottes des allmächtigen Vaters. Von dort wird er kommen, zu richten die Lebenden und die Toten.
3: Ich glaube an den Heiligen Geist, die heilige katholische Kirche, Gemeinschaft der Heiligen, Vergebung der Sünden, Auferstehung der Toten und das ewige Leben. Amen.
0: Ewiger Vater, ich opfere dir auf den Leib und das Blut, die Seele und die Gottheit deines über alles geliebten Sohnes, unseres Herrn Jesus Christus.
4: Zur Sühne für unsere Sünden und für die Sünden der ganzen Welt.
0: Durch sein schmerzhaftes Leiden.
4: Hab Erbarmen mit uns und mit der ganzen Welt.
0: Durch sein schmerzhaftes Leiden.
4: Hab Erbarmen mit uns und mit der ganzen Welt.
0: Durch sein schmerzhaftes Leiden.
4: Hab Erbarmen mit uns und mit der ganzen Welt.
0: Durch sein schmerzhaftes Leiden.
4: Hab Erbarmen mit uns und mit der ganzen Welt.
0: Durch sein schmerzhaftes Leiden.
4: Hab Erbarmen mit uns und mit der ganzen Welt.
0: Durch sein schmerzhaftes Leiden.
4: Hab Erbarmen mit uns und mit der ganzen Welt.
0: Durch sein schmerzhaftes Leiden.
4: Hab Erbarmen mit uns und mit der ganzen Welt.
0: Durch sein schmerzhaftes Leiden.
4: Hab Erbarmen mit uns und mit der ganzen Welt.
0: Durch sein schmerzhaftes Leiden.
4: Hab Erbarmen mit uns und mit der ganzen Welt.
0: Durch sein schmerzhaftes Leiden.
4: Hab Erbarmen mit uns und mit der ganzen Welt.
0: Ewiger Vater, ich opfere dir auf den Leib und das Blut, die Seele und die Gottheit deines über alles geliebten Sohnes, unseres Herrn Jesus Christus.
3: Zur Sühne für unsere Sünden und für die Sünden der ganzen Welt.
0: Durch sein schmerzhaftes Leiden.
3: Hab Erbarmen mit uns und mit der ganzen Welt.
0: Durch sein schmerzhaftes Leiden.
3: Hab Erbarmen mit uns und mit der ganzen Welt.
0: Durch sein schmerzhaftes Leiden.
3: Hab Erbarmen mit uns und mit der ganzen Welt.
0: Durch sein schmerzhaftes Leiden.
3: Hab Erbarmen mit uns und mit der ganzen Welt.
0: Durch sein schmerzhaftes Leiden.
3: Hab Erbarmen mit uns und mit der ganzen Welt.
0: Durch sein schmerzhaftes Leiden.
3: Hab Erbarmen mit uns und mit der ganzen Welt.
0: Durch sein schmerzhaftes Leiden.
3: Hab Erbarmen mit uns und mit der ganzen Welt.
0: Durch sein schmerzhaftes Leiden.
3: Hab Erbarmen mit uns und mit der ganzen Welt.
0: Durch sein schmerzhaftes Leiden.
3: Hab Erbarmen mit uns und mit der ganzen Welt.
0: Durch sein schmerzhaftes Leiden.
3: Hab Erbarmen mit uns und mit der ganzen Welt.
0: Ewiger Vater, ich opfere dir auf den Leib und das Blut, die Seele und die Gottheit deines über alles geliebten Sohnes, unseres Herrn Jesus Christus.
4: Zur Sühne für unsere Sünden und für die Sünden der ganzen Welt.
0: Durch sein schmerzhaftes Leiden.
4: Hab Erbarmen mit uns und mit der ganzen Welt.
0: Durch sein schmerzhaftes Leiden.
4: Hab Erbarmen mit uns und mit der ganzen Welt.
0: Durch sein schmerzhaftes Leiden.
4: Hab Erbarmen mit uns und mit der ganzen Welt.
0: Durch sein schmerzhaftes Leiden.
4: Hab Erbarmen mit uns und mit der ganzen Welt.
0: Durch sein schmerzhaftes Leiden.
4: Hab Erbarmen mit uns und mit der ganzen Welt.
0: Durch sein schmerzhaftes Leiden.
4: Hab Erbarmen mit uns und mit der ganzen Welt.
0: Durch sein schmerzhaftes Leiden.
4: Hab Erbarmen mit uns und mit der ganzen Welt.
0: Durch sein schmerzhaftes Leiden.
4: Hab Erbarmen mit uns und mit der ganzen Welt.
0: Durch sein schmerzhaftes Leiden.
4: Hab Erbarmen mit uns und mit der ganzen Welt.
0: Durch sein schmerzhaftes Leiden.
4: Hab Erbarmen mit uns und mit der ganzen Welt.
0: Ewiger Vater, ich opfere dir auf den Leib und das Blut, die Seele und die Gottheit deines über alles geliebten Sohnes, unseres Herrn Jesus Christus.
3: zur Sühne für unsere Sünden und für die Sünden der ganzen Welt.
0: Durch sein schmerzhaftes Leiden,
3: hab Erbarmen mit uns und mit der ganzen Welt.
0: Durch sein schmerzhaftes Leiden,
3: hab Erbarmen mit uns und mit der ganzen Welt.
0: Durch sein schmerzhaftes Leiden,
3: hab Erbarmen mit uns und mit der ganzen Welt.
0: Durch sein schmerzhaftes Leiden,
3: hab Erbarmen mit uns und mit der ganzen Welt.
0: Durch sein schmerzhaftes Leiden,
3: hab Erbarmen mit uns und mit der ganzen Welt.
0: Durch sein schmerzhaftes Leiden,
3: hab Erbarmen mit uns und mit der ganzen Welt.
0: Durch sein schmerzhaftes Leiden,
3: hab Erbarmen mit uns und mit der ganzen Welt.
0: Durch sein schmerzhaftes Leiden,
3: hab Erbarmen mit uns und mit der ganzen Welt.
0: Durch sein schmerzhaftes Leiden,
3: hab Erbarmen mit uns und mit der ganzen Welt.
0: Durch sein schmerzhaftes Leiden,
3: hab Erbarmen mit uns und mit der ganzen Welt.
0: Ewiger Vater, ich opfere dir auf den Leib und das Blut, die Seele und die Gottheit deines über alles geliebten Sohnes, unseres Herrn Jesus Christus.
3: Zur Sühne für unsere Sünden und für die Sünden der ganzen Welt.
0: Durch sein schmerzhaftes Leiden,
3: hab Erbarmen mit uns und mit der ganzen Welt.
0: Durch sein schmerzhaftes Leiden,
3: hab Erbarmen mit uns und mit der ganzen Welt.
0: Durch sein schmerzhaftes Leiden,
3: hab Erbarmen mit uns und mit der ganzen Welt.
0: Durch sein schmerzhaftes Leiden,
3: hab Erbarmen mit uns und mit der ganzen Welt.
0: Durch sein schmerzhaftes Leiden,
3: hab Erbarmen mit uns und mit der ganzen Welt.
0: Durch sein schmerzhaftes Leiden,
3: hab Erbarmen mit uns und mit der ganzen Welt.
0: Durch sein schmerzhaftes Leiden,
3: hab Erbarmen mit uns und mit der ganzen Welt.
0: Durch sein schmerzhaftes Leiden,
3: hab Erbarmen mit uns und mit der ganzen Welt.
0: Durch sein schmerzhaftes Leiden,
3: hab Erbarmen mit uns und mit der ganzen Welt.
0: Durch sein schmerzhaftes Leiden,
3: hab Erbarmen mit uns und mit der ganzen Welt.
0: Heiliger Gott, heiliger starker Gott, heiliger unsterblicher Gott,
3: hab Erbarmen mit uns und mit der ganzen Welt.
0: Heiliger Gott, heiliger starker Gott, heiliger unsterblicher Gott,
3: hab Erbarmen mit uns und mit der ganzen Welt.
0: Heiliger Gott, heiliger starker Gott, heiliger unsterblicher Gott,
3: hab Erbarmen mit uns und mit der ganzen Welt.
0: Barmherziger Jesus, im Augenblick deines Kreuzestodes für uns bete ich dich an und lobpreise dich und bitte, umfasse mit deiner unerschöpflichen Barmherzigkeit die ganze Menschheit, besonders die armen Sünder und die Sterbenden.
3: Amen. Amen.
0: Im Namen des Vaters und des Sohnes und des Heiligen Geistes.
3: Amen. Amen.
0: Gelobt sei Jesus Christus.
3: In Ewigkeit. Amen.

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1: Guten Morgen hier bei Radio Horeb. Den Gedanken für den Tag, den Impuls, spricht heute von den Legionären Christi, Pater Joachim Richter.
2: Einen wunderschönen guten Morgen, liebe Hörerinnen und Hörer von Radio Horeb. Heute betrachten wir eine Aussage Jesu in Bezug darauf, wer mit ihm verwandt ist. Das ist sehr erstaunlich und sehr erfreulich. Ich möchte gleich mit einem Einführungsgebet beginnen. Jesus, die Ankunft deiner Mutter und deiner Verwandten dient dir dazu, ein intimes Merkmal deiner Kirche hervorzuheben. Intim wie familiäre Beziehungen. Hilf mir zu erkennen, welche Art von Gemeinschaft du im Sinn gehabt hast, als du die Kirche gegründet hast. Welche familiäre Atmosphäre du dir wirklich für die ganze Kirche wünschst. Ich möchte in diese Art von Beziehung eintreten, die du zu jedem Menschen aufbauen möchtest. Amen. Aus dem Heiligen Evangelium nach Matthäus, Kapitel 12, Abvers 46. Als Jesus noch mit den Leuten redete, siehe, da standen seine Mutter und seine Brüder draußen und wollten mit ihm sprechen. Da sagte jemand zu ihm, siehe, deine Mutter und deine Brüder stehen draußen und wollen mit dir sprechen. Dem, der ihm das gesagt hatte, erwiderte er, wer ist meine Mutter und wer sind meine Brüder? Und er streckte die Hand über seine Jünger aus und sagte, siehe, meine Mutter und meine Brüder. Denn wer den Willen meines himmlischen Vaters tut, der ist für mich Bruder und Schwester und Mutter. Betrachten wir, was Gott uns in dieser Evangeliumsstelle sagen möchte. Die Szene könnte zunächst so wirken, als ob Jesus seine eigene Familie und Verwandten ablehnen würde. Das ist jedoch nicht der Fall. Jesus wendet sich nicht von seiner Mutter ab. Vielmehr offenbart er etwas Neues darüber, was es bedeutet, zu seiner Familie zu gehören. Die Kirche entsteht nicht als Institution, sondern als Gemeinschaft. Die Gemeinschaft derer, die den Willen des Vaters tun. Die Kirche entsteht als Familie der Schwestern und Brüder Jesu. Ich finde das unglaublich schön. Jesus nennt die, die an ihn glauben, seine Schwestern und Brüder. Wir gehören zu seiner Familie. Wir dürfen ihm sehr nahe sein. So nahe, wie sonst im Leben nur enge Verwandte sein können. Die Familie Jesu wird durch ein Band zusammengehalten, das stärker ist als die Zugehörigkeit durch Abstammung, das tiefer ist als das kulturelle Erbe und das dauerhafter ist als jeder Personalausweis. In Christus entdecken wir, dass die Brüderlichkeit aus demselben Vater entspringt. Und diese Brüderlichkeit zerstört die menschlichen Bindungen nicht. Sie verwandelt sie, verleiht ihnen eine Tiefe, die sie aus sich selbst heraus nicht erreichen könnten. Im Mittelpunkt von allem steht jedoch das, was Jesus als Bedingung für die Zugehörigkeit nennt, nämlich, dass wir den Willen des Vaters erfüllen. Dieser Wille Gottes ist keine Last. Er ist vielmehr der Ort, an dem der Mensch seine Wahrheit findet. Nicht die Wahrheit, die er sich selbst aufgebaut hat und auch nicht die, die ihm gerade passt, sondern die Wahrheit, die ihn ganz und gar zu sich selbst macht. Den Willen Gottes zu erfüllen, schränkt das Menschsein nicht ein. Es macht uns mehr zum Menschen. Wir lernen, freier und fähiger zu lieben. Und dann tritt Maria in Erscheinung. Maria ist genau diejenige, die mehr als jeder andere Mensch gesagt hat, mir geschehe, wie du Gott es wünschst. Ihr ganzes Leben lang strebte sie danach, den Willen Gottes zu ihrem eigenen zu machen. Für jeden Christen ist das ein Lernprozess, langsam und manchmal mühsam. Doch das ist der Weg, auf dem wir tatsächlich in die Familie Christi eintreten. Nicht durch die Geburt, sondern durch meine tägliche Entscheidung in den kleinen und großen Dingen. Dasselbe mir geschehe, das Maria zur Mutter machte, kann mich zum Bruder, zur Schwester Jesu machen. Wir wollen beten. Herr Jesus, das heutige Evangelium fragt mich implizit, ob ich zu deiner Familie gehöre. Nicht nur formal aufgrund der Taufe, sondern aufgrund meiner echten Absicht und meines Strebens, den Willen des Vaters zu erfüllen. Das zwingt mich dazu, ehrlich zu sein und mich zu fragen, inwieweit mein Leben im Alltag auf Gott hin ausgerichtet ist. Danke, dass die Zugehörigkeit zu deiner Familie nicht von Perfektion oder Vollkommenheit abhängt, sondern davon, ob ich ernsthaft danach strebe. Das Kriterium besteht darin, so gut wie möglich den Willen des Vaters zu tun. Vergib mir für die Momente, in denen ich deinem Willen ausgewichen bin, weil ich meinen eigenen Willen durchsetzen wollte und nicht nach deinem Willen gefragt habe, obwohl er doch immer der beste Weg zu meiner Erfüllung ist. Heute möchte ich erneut froh und frei sagen, dein Wille geschehe. Nicht als Resignation, sondern als meine frei gewählte Entscheidung. Heute werde ich mich bemühen, mein Leben so zu gestalten, dass es dem Willen Gottes entspricht. Und wenn ich schwach bin, dann werde ich demütig zu Gott rufen, Herr, hilf mir. Maria, du hast vor allen anderen gesagt, mir geschehe nach dem Wort des Herrn. Und deshalb bist du die Mutter all derer, die es nach dir sprechen. Führe mich an deiner Hand zu jener Freiheit, die den Willen des Vaters nicht fürchtet, sondern ihn als beste Option für jeden Tag erkennt. Mit diesem Gebet wünsche ich Ihnen, liebe Hörerinnen und Hörer, einen guten Start in den Tag und eine gesegnete Woche. Bitten wir dazu noch um den Segen. Unsere Hilfe steht im Namen des Herrn, der Himmel und Erde erschaffen hat. Der allmächtige Vater segne Sie in dieser Sommerzeit mit dem festen und frohen Bewusstsein, zur Familie Jesu, zur Kirche dazuzugehören und mit der Bereitschaft, das eigene Leben entsprechend dem Willen Gottes zu orientieren und zu gestalten. Dazu segne Sie und Ihre Lieben der allmächtige und gütige Gott, der Vater und der Sohn und der Heilige Geist. Amen.
0: 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Um 16:30 geht es weiter mit der Sendereihe Erzählung.

Liebe Freunde unseres Radios, liebe Zuhörer, alles, was nur so nebenbei und oberflächlich getan wird, taugt nichts im Leben. Wenn jemand zu Ihnen sagt, ich hab dich gerne, aber Sie merken, der ist mit dem Kopf ganz woanders, der nimmt das gar nicht richtig ernst, dann tut das richtig weh. Und bei Gott ist das genauso. Du sollst den Herrn, deinen Gott, lieben mit ganzem Herzen. Das ist in verschiedenen Versionen im Neuen Testament überliefert. Aber immer steht an erster Stelle, dass wir Gott mit dem Herzen lieben sollen, mit unserem ganzen Sein, auch mit der Emotion, mit allem, was uns ausmacht. Und ähnlich ist es auch mit dem Hören von Radio Horeb. Sie können es natürlich mit dem Ohr nur hören und wahrnehmen, aber es ist eine ganz andere Ebene, wenn Sie es mit dem Herzen tun, weil es dann nämlich Ihr Leben verändert. Und so bitte ich Sie, für sich selbst, aber auch für unsere vielen Zuhörer zu beten, dass sie mit dem Herzen hören, dass ein Wort sie bis ins Innerste trifft und ihr Leben verändert. Glauben Sie mir, es sind so viele, die auf der Suche sind, die geradezu verzweifelt die Radiokanäle durchgehen, ob nicht irgendein Wort für sie dabei ist, das ihnen gilt und das sie in ihrer Not erreicht. Das ist möglich, wenn sie, und in der Not sind sie offen, mit offenem Herzen hören. Beten Sie darum, dass wir Menschen haben, die mit offenem Herzen hören und dann bereit sind, die Saat des Evangeliums in ihrem Herzen aufgehen zu lassen. Das wünscht Ihnen und uns Ihr Pfarrer Kocher.

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1: 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Liebe Hörerinnen und Hörer, die Kirchenväter sprachen gern von der Pädagogik Gottes mit uns Menschen. Ja, Gott ist ein geduldiger Erzieher und er bedient sich verschiedener Zugangswege zu unseren Herzen. Wenn wir offen und bereit sind, tritt er ins Leben und gestaltet es zum Guten. Sarah, eine Frau Mitte 30, wurde auf sehr unmittelbare Weise von Gottes Gnade angerührt. Der Himmel selbst hatte in Gestalt des heiligen Maximilian Kolbe in ihr Leben eingegriffen, damit sie nicht ihre Gottesbeziehung und ihre Hinwendung zu Gottesmutter Maria abbricht. In zahlreichen Begegnungen hatte Pater Maximilian ihr Szenen aus dem Leben Mariens und aus Erscheinungen gezeigt. Zuletzt hatte er sie gebeten, nach Fatima zu reisen. In Lourdes und im Heiligen Land war sie ja bereits gewesen. In der letzten Folge hörten wir, nachdem es zuvor um die ersten Erscheinungen gegangen war, von der sechsten und letzten Erscheinung am 13. Oktober 1917. Rund 70.000 Menschen waren anwesend und erlebten das Sonnenwunder mit. Was wird nun geschehen mit Sarah? Bekommt sie Antworten auf die Fragen, die sie so lang schon umtreiben? Heute also die letzte, 34. Folge unserer Erzählung Quelle der Hoffnung, eine junge Frau begegnet Maria. Es liest Patricia Fehrenbach.

Inzwischen machte sich der Großteil der Menschen auf den Heimweg und auch die drei Kinder kehrten beschützt von ihren Eltern nach Hause zurück. Vor Ort blieb lediglich der Stamm des Baumes, der so viele Male die Königin des Himmels und der Erde beherbergt hatte. »Werde ich die Kinder noch einmal sehen?«, wollte Sarah wissen, während sie den Heimkehrenden nachsah, die vor ihren Augen kleiner und kleiner wurden. »Auf dieser Reise nicht«, meinte Pater Maximilian. »Das Wichtigste hast du gesehen. Und den Tod von Jacinta und Francesco werde ich dir ersparen. Es würde dich zu traurig machen.« »Also ist auch diese Voraussagung eingetroffen? Maria hat die beiden schon bald zu sich in den Himmel geholt?« »Ja, diese Voraussage ist eingetroffen, so wie jede Voraussage durch Maria eintrifft. Auf ihr Wort ist immer Verlass.« »Und wie sind sie gestorben?«, wollte Sarah wissen. »Sie erkrankten beide an der spanischen Grippe. Zuerst starb Francesco, dann Jacinta. Und beide wurden von Maria persönlich abgeholt und in den Himmel gebracht, wo sie ein Glück erwartete, das auf Erden nicht einmal vorstellbar ist. Glaub mir, um keinen Preis der Welt wollten sie noch einmal hierher zurückkommen. Dort, wo sie jetzt sind, sind sie überglücklich und sie können auch vom Himmel aus noch viel Gutes auf der Welt tun.« »Also sind beide gleich in den Himmel gekommen? Auch Francesco?«, fragte Sarah, die sich an die zahlreichen Rosenkränze erinnerte, die der Junge noch beten sollte. »Das sind sie«, bestätigte Pater Maximilian. »Und Maria hat mehr als 30 Jahre später noch einmal bestätigt, wie wertvoll die Rosenkränze waren, die Francesco gebetet hat. Als man nämlich sein Grab öffnete, war der Rosenkranz, mit dem er begraben worden war, immer noch erhalten. Kaum eine der Holzperlen war Opfer des Zerfalls geworden.« Tief beeindruckt sah Sarah ihren Begleiter an. Dann dachte sie an das dritte der Kinder. Was war wohl mit Lucia geschehen? Lucia blieb noch ziemlich lange auf Erden und tat das, was Maria ihr aufgetragen hatte, beantwortete Pater Maximilian ihre Überlegungen. Sie begründete die Verehrung des unbefleckten Herzens Mariens und trug dazu bei, dass viele Menschen Maria erkannten und liebten. Und Maria hat sie nie im Stich gelassen. Sie war weiterhin für sie da. Auch als sie ins Kloster ging, wo ihr nach mehreren Jahren bei den Dorotheenschwestern ein großer Wunsch erfüllt wurde. Sie durfte in den Karmel eintreten und dort viele Jahre lang bleiben. So lange, bis auch sie von Maria in den Himmel geholt wurde, wo sie vereint mit Jacinta und Francesco weiterhin viel Gutes auf Erden bewirkt. »Wann genau ist sie denn gestorben?«, wollte Sarah wissen. Die Antwort darauf sollte Pater Maximilian ihr jedoch schuldig bleiben. Er meinte lediglich: »Das wirst du selbst herausfinden, wenn du in die Basilika unserer lieben Frau vom Rosenkranz gehst, denn dort ist sie neben Jacinta und Francesco begraben und auf der Steintafel über ihrem Grab steht der Tag ihres Todes.« Noch während er das sagte, veränderte sich das Umfeld und sie standen wieder vor der Erscheinungskapelle, die Maria selbst sich gewünscht hatte und die auf ihren Wunsch hin auch gebaut worden war. Unverändert stand die Statue unserer lieben Frau mit gefalteten Händen hier. Stand hier seit einem ganzen Jahrhundert und würde weitere Jahrhunderte stehen bleiben. So viele Menschen hatten schon bei dieser Statue gebetet. So viele würden es noch tun. Auch Sarah würde die verbleibende Zeit nutzen und beten, bis sie von Pater Maximilian erfahren würde, was die nächste Station ihrer Reise sein sollte. Und wieder einmal antwortete dieser auf das, was die junge Frau soeben noch gedacht hatte: »Morgen früh werde ich dir sagen, wohin die Reise als nächstes gehen wird. Bitte sei so gut und komme um 8 Uhr morgens mit deinem Gepäck hierher. Bis dahin kannst du die Zeit nutzen und dich von Fatima verabschieden, denn es wird dein letzter Abend hier sein.« »Werde ich mich freuen, wenn ich höre, wohin die Reise gehen soll?« »Natürlich«, meinte Pater Maximilian mit einem geheimnisvollen Lächeln. »Sie wird dich zu einem Ort bringen, den du ganz besonders liebst.
Und wie werde ich dorthin kommen? Fragte Sarah neugierig. Das ist alles bereits geregelt. Eine Pilgergruppe wird von Fatima aus dorthin fahren. In ihrem Bus ist noch ein Platz frei und den bekommst du. Damit drehte er sich um und verschwand.

0: Damit drehte er sich um und verschwand. Sarah aber setzte sich und blieb noch eine Weile bei der Kapelle, an dem Ort, an dem Maria den Kindern so oft erschienen war und an dem sie viele Tausenden bewiesen hatte, dass die Erscheinungen echt waren. Und als sie schließlich aufstand, beschloss sie, das zu tun, was Pater Maximilian ihr geraten hatte. Sie würde sich von Fatima verabschieden. Allen voran von den drei Hirtenkindern, die ihre letzte Ruhestätte in der Basilika zu ihrer Rechten gefunden hatten. Langsam schritt sie die Treppenstufen empor, die im Licht der Sonne hell leuchteten, und betrat die Basilika. Während sie nach vorne ging, fiel ihr Blick auf die vielen kleinen Seitenaltäre, über denen Ereignisse aus dem Leben Jesu abgebildet waren. Ereignisse, von denen sie viele hatte beobachten dürfen. Da war die Szene, als der Engel Gabriel zu Maria gekommen war und sie bereitwillig Ja dazu gesagt hatte, die Mutter Gottes zu werden, in der festen Überzeugung, dass für Gott nichts unmöglich war. Da war die heilige Familie im Stall von Bethlehem, die gerade Besuch von den armen Hirten bekommen hatte. Den ersten Menschen, die herbeigeeilt waren, um Jesu anzubeten. Da war die Szene der Aufopferung im Tempel, als Simeon Maria vorausgesagt hatte, dass ein Schwert ihre Seele durchdringen werde. Die Szene, als Maria und Josef ihren Sohn nach tagelanger Suche endlich wiedergefunden hatten, während dieser sich mit den Gelehrten im Tempel unterhalten hatte. Aber auch die Begegnung zwischen Jesus und seiner Mutter auf dem Kreuzweg und später, als er bereits ans Kreuz genagelt worden war, war zu sehen. Dann seine Auferstehung, die den Sieg über den Tod bezeugt hatte. Seine Himmelfahrt, die Sendung des Heiligen Geistes, während der Maria sich mitten unter den Jüngern befunden hatte, und schließlich die Auffahrt Mariens in den Himmel, bei welcher die Königin des Himmels und der Erde von ihren treuen Engeln begleitet worden war. Höhen und Tiefen, Freude und Leid aus dem Leben Jesu und Mariens waren hier in der Kirche abgebildet und erinnerten Sarah einmal mehr an das, was sie während der letzten Monate alles hatte erleben dürfen. Sie war überreich gesegnet worden und hatte einen großen Schatz für ihr Leben geschenkt bekommen. Ganz egal, was sich in ihrem Privatleben noch tun würde. Als die junge Frau ganz vorne stand, sah sie, wozu sie in die Kirche gekommen war. Die letzte Ruhestätte der drei Hirtenkinder. Hier lagen ihre irdischen Körper. Die von Jacinta und Lucia auf der linken, der von Francesco auf der rechten Seite, während ihre Seelen längst bei Gott waren. Sarah setzte sich auf eine Bank in der vorderen Reihe und fragte sich, ob die Kinder wohl gerade im Geiste hier waren und hörten, wenn sie mit ihnen sprach. So, wie Pater Maximilian auch in Zukunft bei ihr sein und hören würde, wenn sie mit ihm sprach. Jedenfalls hatte er das versprochen und sie ging sehr davon aus, dass er dieses Versprechen auch halten würde. Was hatten die Kinder alles durchgemacht und welchen Angriffen waren sie ausgesetzt gewesen? Dennoch hatten sie durchgehalten und sich stets zu ihrer lieben Frau bekannt. So wie auch schon Bernadette hatten sie auf Erden kein leichtes Leben gehabt. Und trotzdem hätten sie um nichts auf der Welt mit jemandem tauschen wollen. War doch ihre Freude darüber, regelmäßig die Gottesmutter zu sehen, so groß, dass sie mit keinem irdischen Glück aufzuwiegen war. Die drei Kinder hatten das Leben mit anderen Augen gesehen, als eine Vorbereitung auf das, was danach kam. Und auch den Tod hatten sie mit anderen Augen gesehen. Er hatte ihnen keine Angst bereitet. Im Gegenteil, sie hatten sich darauf gefreut, dorthin zu gehen, wo auch ihre liebe Frau war. Wie gerne wäre auch Lucia schon früher dorthin gegangen. Doch sie hatte noch so vieles auf Erden zu erledigen gehabt. Sie selbst hatte über ihre Aufgabe einmal gesagt: Ich glaube, unsere liebe Frau bedient sich meiner nur, um der Welt die Notwendigkeit vor Augen zu halten, die Sünde zu meiden und die Wiedergutmachung der vielen Beleidigungen Gottes durch Gebet und Buße zu erreichen. Diese Aufgabe hatte sie sehr ernst genommen und bis zu ihrem Tod alles gegeben, um sie möglichst gut zu erfüllen. Jetzt fiel Sarah wieder ein, dass sie immer noch nicht wusste, wann Lucia gestorben war. So stand sie auf, näherte sich dem Grab und blickte auf die Inschrift, die dort stand. Und hier fand sie erneut die Bestätigung dafür, dass Maria die Menschen, die ihr vertrauen, nie im Stich lässt. Im Gegenteil. Sie steht bis zum Ende zu ihnen, sogar über den Tod hinaus. Lucia war an einem 13. gestorben, am 13. Februar 2005. Maria hatte sie also gerade an dem Tag zu sich geholt, an dem sie zuvor so oft erschienen war. Tief bewegt blieb Sarah eine Weile stehen und bedankte sich bei den Hirtenkindern für alles, was sie auf sich genommen hatten, um der Welt die Botschaften der Gottesmutter zu überbringen. Sie nahm sich fest vor, den Inhalt dieser Botschaften nie zu vergessen und das, was in ihrer Macht stand, zu tun, um ihnen entsprechend zu leben. Dann verließ sie die Kirche, um sich bei Ignatius zu melden und mit ihm zu Abend zu essen. Schließlich war und blieb er ein guter Freund, auch wenn sie nicht zu mehr füreinander bestimmt waren. Anschließend würde sie ein letztes Mal bei der Lichterprozession mitgehen. Ein letztes Mal hinter der Statue von Maria hergehen, ihre Kerze zusammen mit hunderten anderen hochhalten und aus ganzem Herzen den Gruß an die himmlische Königin singen. Am nächsten Tag aber würde sie bereits am frühen Morgen zur Erscheinungskapelle kommen, um Pater Maximilian zu treffen und die letzte Reise anzutreten. Es gab tatsächlich einen Ort, den sie sehr liebte und an den noch einmal reisen zu dürfen, sie sich wünschte. Sie war gespannt, ob dieser Ort derjenige sein würde, den er ihr nennen würde. Denn irgendwie stand für sie fest, wenn es so war, dann würde alles gut werden in ihrem Leben. Dann würde tatsächlich das eintreffen, was Pater Maximilian ihr zu Beginn der Reise versprochen hatte. Hatte er ihr doch zugesagt, dass sie Maria besser kennenlernen, inneren Frieden finden und auch ihrem persönlichen Glück ein großes Stück näher kommen würde. Die ersten beiden Teile des Versprechens hatte er bereits gehalten. Jetzt blieb nur noch die Frage, was mit dem dritten war. Pünktlich um 8 Uhr saß Sarah am nächsten Morgen auf den Stufen zur Basilika. Sie wollte nicht direkt bei der Kapelle warten, um andere durch ihre Unterhaltung mit Pater Maximilian nicht beim Beten zu stören. Wieder versprach es, ein strahlender Herbsttag zu werden. Einzelne Sonnenstrahlen berührten die Treppenstufen mit ihrem Licht, während ein leichter Wind rotbraune Blätter über den Platz tanzen ließ. An der Kapelle waren schon längst die ersten Beter eingetroffen und ein französischer Chor probte für den Gottesdienst, der gleich stattfinden sollte. Für einen Augenblick schloss Sarah die Augen und ließ die Atmosphäre auf sich wirken. Wie hatte Papst Johannes Paul II. Bei ihrer Ankunft gesagt? Leid und Freude sollten ihr hier begegnen. Er hatte recht behalten, Leid und Freude waren ihr begegnet. Und beide waren notwendig gewesen, um sie erfahren zu lassen, was für ein außergewöhnlicher Ort Fatima war. Es war nicht immer leicht gewesen, hier zu sein. Trotzdem wusste sie schon jetzt, dass sie den Ort vermissen würde, wenn sie wieder zu Hause war. In diesem Moment setzte sich Pater Maximilian neben sie. Sarah spürte seine Gegenwart, noch bevor sie ihn sah. Auch ihn würde sie vermissen, wenn sie wieder zu Hause war. Sehr vermissen.
1: »Du wirst über die Trennung hinwegkommen, denn in deinem Leben wird sich schon bald etwas Neues auftun. Etwas, das dir großes Glück schenken wird«, tröstete er sie. »Und außerdem weißt du ja, wenn du mich irgendwann brauchen solltest, dann bin ich für dich da.«
0: »Ja, das weiß ich«, sagte Sarah dankbar und lächelte ihn an.
1: Dann fragte sie, »Wirst du mir jetzt verraten, wohin ich als nächstes fahren werde?«
0: »Das werde ich«, erwiderte Pater Maximilian. »Deine nächste Reise führt dich noch einmal nach Lourdes.«
1: Als Sarah das hörte, war es ihr, als ob ihr Herz zu singen beginne. Sie sollte nach Lourdes fahren, ausgerechnet nach Lourdes, an den Ort, an dem alles begonnen hatte und der für sie immer noch mit so viel Hoffnung verbunden war.
0: »Wenn ich richtig informiert bin, dann wird es deine 8. Wallfahrt dorthin sein.«
1: »Ja, es ist meine 8. Wallfahrt dorthin«, bestätigte Sarah. »Aber spielt die Anzahl der Wallfahrten denn eine Rolle?«
0: »Das tut sie. Wenn du das 3. Kapitel aus dem Buch Tobit liest, dann weißt du auch, wieso«, erklärte Pater Maximilian, der es wieder einmal liebte, in Rätseln zu sprechen. Sarah beschloss, das genannte Kapitel möglichst bald zu lesen, um zu wissen, was er ihr damit sagen wollte. Dann fuhr Pater Maximilian fort. »Und jetzt ist es Zeit aufzubrechen, damit du rechtzeitig zur Abfahrt beim Bus bist.« Als Sarah ihn erstaunt ansah, fügte er hinzu, »Die Fahrt nach Lourdes wird 11 bis 12 Stunden dauern. Du musst dich beeilen, wenn du rechtzeitig zur Lichterprozession dort sein willst. Und das solltest du. Das solltest du auf jeden Fall.« Nach diesen Worten erhob er sich und auch Sarah stand auf. Gemeinsam gingen sie zur Erscheinungskapelle, um Abschied von Maria zu nehmen, von der himmlischen Mutter, die Sarah während der gemeinsamen Reise so viel Gutes hatte zuteil werden lassen und die ihr mit Sicherheit auch in Zukunft noch viel Gutes geben würde. »Ich danke dir, Maria, ich danke dir von Herzen«, sagte Sarah ergriffen. Dann verließ sie zusammen mit Pater Maximilian den Platz, auf dem die Kirchen standen, den Platz, auf dem Papst Johannes Paul II. Immer noch betend kniete und auf dem tagtäglich auch so viele andere kniend beteten, und ging dorthin, wo der Reisebus schon auf sie wartete. Vor diesem blieb sie stehen, während alle anderen bereits einstiegen. Wollte sie doch jede Minute nutzen, die sie noch in der Gegenwart ihres himmlischen Freundes sein konnte. Als auch der letzte Fahrgast im Bus saß, meinte Pater Maximilian liebevoll, »Es ist Zeit für den Abschied, Sarah, denn in Lourdes werden wir uns nicht mehr begegnen. Von jetzt an kommst du alleine zurecht.«
1: »Darf ich dich zum Abschied umarmen?«
0: fragte die junge Frau, und schon breitete Pater Maximilian beide Arme aus und schloss sie darin ein. Dabei fühlte sie eine Liebe, wie sie sie noch nie durch einen Menschen erfahren hatte. Eine Liebe, die ihre tiefsten Stellen im Herzen berührte und ihr einen leisen Vorgeschmack auf das gab, was sie im Jenseits einmal erwarten würde. Oh, es würde wunderbar sein, eine solche Liebe für immer zu verspüren. Doch noch war die Zeit dazu nicht gekommen. Noch galt es, aus ihrem Leben das Beste zu machen und jeden Tag zu nutzen, der ihr auf Erden gegeben war. Schließlich gab Pater Maximilian sie wieder frei, sah ihr lächelnd in die Augen und sagte, »Auf Wiedersehen, Sarah. Es war mir eine große Freude, dich ein Stück auf deinem Lebensweg begleiten zu dürfen. Auch für mich war es eine große Freude und ich danke dir von Herzen für alles«, erwiderte die junge Frau mit gebrochener Stimme. Dann hob sie ihre Reisetasche auf, drehte sich um und stieg in den Bus. Durch das Fenster hindurch konnte sie sehen, wie Pater Maximilian immer noch auf dem Parkplatz stand und ihr zuwinkte. Und dann hörte sie noch einmal seine Stimme, die zu ihrem Herzen sprach, um ihr eine letzte Botschaft mit auf den Weg zu geben. »Vergiss nie, Sarah, für Gott ist nichts unmöglich.«
1: »Ja, für Gott ist nichts unmöglich«, bestätigte Sarah und hob die Hand, um ihrem himmlischen Freund zurückzuwinken, bevor der Bus um die Kurve fuhr und Pater Maximilian aus dem Blickfeld verschwand. 11 Stunden später näherte sich der Bus Lourdes. Sarah hatte die Zeit genutzt, um noch einmal alles an sich vorbeiziehen zu lassen, was sie seit Beginn der Reise erlebt hatte. Wie frustriert war sie bei der ersten Begegnung mit Pater Maximilian gewesen und wie zuversichtlich war sie jetzt, nach der letzten? Mit Hilfe seiner Unterstützung hatte Maria ihr das Vertrauen und die Hoffnung auf sie zurückgegeben und sie außerdem ein weiteres Mal nach Lourdes gerufen. Was würde es sein, sobald sie aus dem Bus gestiegen war und an der Lichterprozession teilnahm? Würde sie Tobi nach so vielen Jahren wieder begegnen und mit ihm ihr Glück finden? Oder würde er wieder nicht hier sein und sie mitten unter vielen Leuten allein in der Prozession mitgehen? Alles, was Sarah über Maria erfahren hatte, deutete darauf hin, dass diese ihr helfen würde, ihr Glück zu finden, dass sie alles zum Guten führen würde in ihrem Leben. Und alles, was Pater Maximilian gesagt hatte, deutete darauf hin, dass Tobi hier sein würde, dass Sarah in Lourdes endlich ihr Glück finden würde, dass sie sich nicht 17 Jahre lang getäuscht hatte, sondern von Gott bewusst in die Richtung geführt worden war, die sie gegangen war. Dass immer er es gewesen war, der zu ihr gesprochen hatte, und dass auch er es sein würde, der sein Wort halten und ihr ein Glück schenken würde, welches größer war, als sie es sich je erträumt hatte. Eigentlich war Sarah sich sicher, dass alles gut werden würde. Eigentlich. Und doch meldete sich ein letztes Mal diese unbeugsame Stimme, welche all die Zweifel enthielt, die ihr so viele Jahre lang ins Herz gesät worden waren. Was, wenn sie recht hatten? Alle, die glaubten, dass sie sich getäuscht hatte. Was, wenn zwischen Tobi und ihr nicht alles gut werden würde und es einen anderen Plan für ihr Leben gab? Ja, was dann? Sarah blickte eine Weile nachdenklich aus dem Fenster. Dann stand für sie fest, selbst wenn das Schlimmste passieren sollte und sie recht hatten, alle die, welche ein Happy End zwischen Tobi und ihr ernsthaft bezweifelten, selbst dann würde sie ihren Glauben nicht verlieren. Selbst dann würde sie Maria aus ganzem Herzen lieben und weiterhin zu ihr beten. Denn ihr Glaube an Maria war nicht länger abhängig davon, ob sie Glück oder Pech in der Liebe hatte. Auch nicht davon, ob eintraf, was sie für richtig hielt oder nicht. Ihr Glaube an Maria war tiefer in ihrem Herzen verwurzelt als all das. Und selbst wenn ihr alles Mögliche genommen werden würde, wenn sie bloßgestellt und lächerlich gemacht werden sollte, dann war da immer noch dieser Glaube, der sie wie ein Anker festhielt und in den Stürmen des Lebens niemals untergehen ließ. Inzwischen war der Bus in Lourdes angekommen und öffnete seine Türen, um die Fahrgäste hinauszulassen. Sarah war als Letzte eingestiegen. Sie würde auch als Letzte aussteigen. Dennoch war sie nicht so weit, sich all dem zu stellen, was sie erwarten konnte. Wie hatte Pater Maximilian zum Abschied gesagt? Für Gott war nichts unmöglich. Es war also möglich, dass Tobi sich bekehrt hatte und ihr hier in Lourdes nach so vielen Jahren wieder begegnete. Es war aber auch möglich, dass er das nicht tat. Doch unabhängig davon, was kommen würde, sie würde ihren Glauben nicht verlieren. Sie würde weiterhin glauben und weiterhin hoffen. Und sollte sie doch einmal schwach werden, dann würde sie dorthin gehen, wo sie neue Hoffnung finden konnte. Zu Maria, die ihre Quelle der Hoffnung war. Sorge du, Maria, bitte sorge du, bat Sarah wie schon in Fatima aus tiefstem Herzen. Da hörte sie eine bekannte Stimme vorwurfsvoll fragen. Hast du immer noch kein Vertrauen? Doch, ich vertraue, sagte die junge Frau, und dann stieg sie aus.

0: Und so schließt sich der Kreis. Sarah ist erneut in Lourdes zum 8. Mal und nutzt ja vielleicht die Gelegenheit, im Buch Tobit Kapitel 3 nachzuschlagen. Doch sie wird ja schon bald erleben, wie Gott weiter in ihrem Leben wirken will. Auf jeden Fall zum Guten, das steht fest. Und somit schließen wir heute in unserer Radio Horeb Erzählung das Buch mit dem Titel Quelle der Hoffnung, eine junge Frau begegnet Maria. Geschrieben hat das Buch Regina Maria Stellner und erschienen ist das Buch bei FE Medien. Für uns gelesen hat Patricia Fehrenbach. 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

0: Guten Morgen, liebe Zuhörer. 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Wir wünschen Ihnen jetzt viel Freude bei der Wiederholung unserer Spiritualitätssendung.
1: Zur Sendung Spiritualität bei Radio Horeb und Radio Maria begrüßt Sie heute Maria Berg. Das Zweite Vatikanische Konzil hat unterstrichen, dass jeder Getaufte zur Heiligkeit berufen ist. Heilig werden, das ist also unser Ziel. Das bedingt sich auch aus dem Ziel, einmal in der Ewigkeit bei Gott zu sein. Gut, dass wir im Heiligwerden Vorbilder haben. Einer von ihnen ist der heilige Philipp Neri. Das Thema in der heutigen Sendung ist Heiligwerden mit Philipp in der Freiheit des Scheiterns. Unser Referent ist wieder Pater Ralf Heiligtag. Pater Ralf ist Gründungsmitglied der priesterlichen Lebensgemeinschaft Vororatorium in St. Josef in Ingolstadt. Die Hausgemeinschaft lässt sich durch den Gründer, den heiligen Philipp Neri, in der Spiritualität inspirieren und wirkt sehr stark in der Tätigkeit der Seelsorge. Pater Ralf, grüß Gott.
2: Grüß Gott, Frau Berg und alle Zuhörerinnen und Zuhörer von Radio Horeb.
1: Pater Ralf, Sie haben in der Sendereihe Spiritualität in dieser Reihe schon oft über Philipp Neri gesprochen. Es gibt aber unter den Hörern jetzt auch einige, die zum ersten Mal eingeschaltet haben und den heiligen Philipp Neri vielleicht noch gar nicht kennen. Können Sie für die bitte noch einmal ganz kurz erklären, wer Philipp Neri ist und was ein Oratorium ist?
2: Mit großer Freude. Philipp Neri ist der Apostel der Freude, der zweite Apostel Roms, der vor 500 Jahren, also zur Zeit der Reformation oder Gegenreformation, in Rom auftauchte. Ein paar Jahre später als Ignatius, aber im Prinzip zur selben Zeit. Und er kam als Laie nach Rom und versuchte dort neue Methoden des Wachstums im Glauben. Und ganz wichtig für ihn war, dass ich vor Ort bleibe und mit den Menschen vor Ort wachse, nicht irgendwie durch die Gegend reise. Ich bleibe einfach da, wo ich bin und versuche im Alltag mit den Menschen immer tiefer zu kommen auf diesem Weg der Heiligkeit. Ein zweites Thema, er hat versucht, die Menschen zusammenzubringen zu dem, was wir heute Hauskreise nennen würden. Also zusammen, ganz fix, jeden Tag beten, betrachten, lesen, sich vertiefen und das in einer Weggemeinschaft. Und so kam es zu einer großen Renaissance des Glaubens, die meines Erachtens nach heute ganz gut auch in unser 21. Jahrhundert passt. Zum Beispiel am Mittwoch haben wir den Gedenktag von Johannes Oeth. Das ist ebenfalls ein Oratorianer. Also es gibt da sehr viel mehr Spuren in unserer Kirche, als wir das normalerweise wahrnehmen. Das Oratorium selbst meint die im engeren Sinne die Gemeinschaft der Priester, die vor Ort leben und versuchen, dieses Apostolat zu ermöglichen. Oratorium heißt eigentlich nur Ort des Gebetes. Das heißt, Sie können in jedem Gebäude ein Zimmer zum Gebetszimmer ernennen und Oratorium drüber schreiben. Oratorium ist aber auch diese Musikform, die Philipp Neri mit gepusht hat. Also, dass man Heiligengeschichten erzählt. Sie kennen das von Bach oder Händel, Weihnachtsoratorium, Messias oder wie die ganzen Stücke heißen. Und wir sind seit 11 Jahren jetzt am Start hier in Ingolstadt und hoffen, dass wir eines Tages dann eben auch kanonisch errichtet werden können und von einem Vororatorium zu einem richtigen Oratorium werden.
1: Ja, vielen Dank für die Erklärung. Wir freuen uns jetzt auf Ihren Vortrag.
2: Heilig werden mit Philipp in der Freiheit des Scheiterns. Ich hoffe, dass Ihnen der Titel nicht so leicht über die Lippen gegangen ist. Wieso Scheitern? Wieso Freiheit? Also wer hat schon Freude am Scheitern und wieso soll mich das frei machen? Das ist wirklich eine Besonderheit des Oratoriums, dass man über diese Dinge reden darf. Also es darf auch eine oratorianische Berufung in Anführungsstrichen scheitern, weil das Verlassen des Hauses möglich ist. Ich bin nicht gebunden durch Gelübde, kirchenrechtlich irgendwie. Und jeder von uns ist auch wirtschaftlich komplett unabhängig. Das heißt, wir müssen uns auch alle wirtschaftlich selbst versorgen, im Gegensatz zu einem klassischen Kloster. Und deswegen haben wir die Option, jederzeit zu gehen, was ganz wichtig ist. Und das kann eben auch eine Form der Freiheit sein. Ich versuche Ihnen heute in dieser Sendung das ein bisschen näher zu bringen. Mal schauen, ob es mir gelingt oder eben nicht. Ich fange mit einem Zitat an vom heiligen Philipp, der sagte, ich würde meinen Mut selbst dann nicht verlieren, wenn alle Mitglieder des Hauses ausgetreten wären. Also er hat sich nie besonders engagiert dafür eingesetzt, dass die Mitbrüderzahl rapide steigt. Er hat lieber zu anderen Gemeinschaften Leute geschickt. Und wenn jemand ausgetreten ist, okay, das war halt dann so. Das hat aber nichts mit mir zu tun. Also ich kann ja das Leben, das mir wichtig ist, fortsetzen, das Apostolat, das mir wichtig ist, fortsetzen. Ob da Leute jetzt mitmachen oder nicht, ob die bleiben oder gehen, ist ja erstmal sekundär. Das führt schon mal zu einer ziemlich großen inneren Freiheit. Warum ist Theologie so wichtig in unserer Spiritualität, im Christentum allgemein? Ich kann Ihnen da ein paar Ideen mitgeben. Der Begriff selbst ist ja sehr unbeliebt. Wir leben in der Zeit des großen Erfolgs. Jeder muss sich präsentieren, beruflich, privat, in Social Media sowieso. Da erleben Sie üblicherweise nur große Erfolgserlebnisse. Und das ist ja auch der Grund, warum Menschen durch die Social Media Timeline scrollen, weil sie da von einem Kick zum nächsten Kick kommen. Dabei haben alle Menschen durchaus ein Bewusstsein dafür, dass nicht immer alles gelingt. Und sie haben auch Angst vor persönlichem Scheitern, Versagen oder vor bloßgestellt werden, weil irgendwas nicht funktioniert hat. Scheitern, gehört das nicht zum Menschen dazu? Ist das nicht total wichtig für Wachsen? Heilig werden mit Philipp, es geht ja um das Wachsen in der Heiligkeit. Brauche ich das Scheitern nicht sogar, um heilig zu werden? Natürlich. Ich fange mal philosophisch an. Lernen geht nicht ohne Scheitern. Also wenn Sie immer in Ihrer Komfortzone bleiben, dann kommen Sie nicht weiter. Aristoteles zum Beispiel sagt in seiner Tugendethik, dass ich Tugenden einüben muss. Ja? Und wenn ich was einüben muss, dann kann es eben auch daneben gehen. Es kann Fehlversuche geben. Ich kann scheitern. Ich komme nur weiter in den Tugenden, wenn ich scheitere. Sokrates meint, dass Lernen dadurch funktioniert, dass ich meine bisherigen falschen Überzeugungen widerlegen lasse. Also diese Gespräche, die wir erkennen aus dieser sokratischen Philosophie heraus, sind Versuche, dem anderen klarzumachen, dass er nicht richtig liegt mit dem, was er bisher gedacht und gesagt hat. Also ich muss scheitern in meiner bisherigen Ansicht, um sie korrigieren zu können und eben auf die nächste Stufe zu kommen. In Hegels Philosophie gibt es den klassischen Dreischritt: These, Antithese, Synthese. Antithese heißt Gegenargument. Meine Ursprungsthese stimmt nicht. Da kommt was Neues dazu. Ich scheitere in meiner These und musste einen neuen Standpunkt Synthese entwickeln. Bis hin zu Sir Karl Popper mit seinem kritischen Rationalismus, glaube ich, heißt das, wo er davon ausgeht, dass wir Dinge immer falsifizieren müssen und können. Also ich weiß nie, ob was richtig ist, aber ich kann nachweisen, dass was falsch ist. Das kann ich tun. Und wenn ich das nachgewiesen habe, dann kann ich mich drüber ärgern und mich zurückziehen und schmollen oder ich kann mich drüber freuen. Super, jetzt hat sich eine These als falsch erwiesen. Das bedeutet, dass ich was dazugelernt habe. Dieser Weg ist es nicht. Ich muss jetzt eine andere These an die Stelle setzen. Also es gibt kein Dazulernen ohne Scheitern von Seiten der Philosophie her. Wenn ich mal nur so drüber nachdenke, was Scheitern ist, dann fallen mir da so ein paar verschiedene Dinge ein. Ich versuche, ein Ziel zu erreichen. Für dieses Ziel setze ich mir einen gewissen Rahmen an Zeit, an Ressourcen. Und wenn ich das nicht innerhalb dieses vorgegebenen Rahmens erreicht habe, bin ich gescheitert. Ja? Also wenn ich zum Beispiel sage, innerhalb der nächsten 5 Jahre möchte ich befördert werden. Und es kommt nicht zur beruflichen Beförderung, dann bin ich gescheitert. Oder wenn ich sage, beim nächsten Urlaub will ich einen 8000er erklimmen und ich schaffe das nicht, ich erreiche nicht dieses definierte Ziel, dann bin ich halt gescheitert. Scheitern hat auch viel mit Erwartungen zu tun, die ich nicht erfülle. Erwartungen von außen. Meine Eltern erwarten von mir, dass das oder das aus mir wird. Und dazu kommt es nicht, also bin ich gescheitert. Oder von mir selbst. Ich erwarte selbst irgendwas bezogen auf meine Zukunft. Und wenn ich das nicht erreiche, diese Erwartung, dann bin ich gescheitert. Ich kann auch scheitern, weil ein Widerstand zu groß wird. Also zum Beispiel, ich nehme mir vor, heute laufe ich 20 Kilometer und nach 10 Kilometern tut das Knie so weh, dass ich es abbrechen muss. Der Widerstand war zu groß. oder ich erkenne, dass ein Weg halt nicht meiner ist. Also ich trainiere auf den Marathon und verstehe dann in den Trainingseinheiten, dass das nicht funktioniert. Also mein Körper bringt das nicht, ich habe nicht die nötige Disziplin, ich bin zu schwer, mir ist es nicht wichtig genug. Und dann muss ich einfach dieses Ziel korrigieren. Also dieser Erkenntnismoment, der wird auch als Scheitern funktioniert. Im Deutschen haben wir nicht nur das Wort Scheitern, wir haben auch das Wort Versagen. Da kann man mal drüber nachdenken, ob Scheitern und Versagen dasselbe meinen oder unterschiedlich. Von meinem Sprachgefühl her würde ich gar keinen großen Unterschied machen. Ich weiß nicht, wie es bei Ihnen ausschaut, aber ich habe mal so eine Differenzierung nachgeguckt. Scheitern hat mit einzelnen Teilzielen zu tun. Es gelingt mir halt ein Schritt nicht, den ich geplant hatte, und das bedeutet nicht automatisch, dass ich eine Person abwerten muss. Das Versagen ist umfassender gemeint. Versagen ist was Großes und ist auch mit einem Werturteil verbunden. Wenn ich versagt habe, dann ist das wesentlich schlimmer, als wenn ich nur in einer Kleinigkeit gescheitert bin. Das Scheitern kann ich unterscheiden zwischen objektiv und subjektiv. Also ich kann objektiv an etwas scheitern, was allen ersichtlich ist. Also ich gehe heute Morgen mit meiner Bergsteigertruppe los, um diesen oder jenen Berg zu besteigen. Und meine Kumpels schaffen es, ich schaff's nicht. Ich bin objektiv gescheitert. Die Absicht war erklärt, die Gruppe wollte das, ich habe es nicht geschafft. Ich bin gescheitert. Oder aber es gibt Situationen, wo ich mich subjektiv gescheitert fühle. Wenn ich mit meiner kleinen Bergsteigertruppe, die Touren im Mittelgebirgen macht, beschließe, ich werde der nächste Mann, der alle 8000er innerhalb von einem halben Jahr besteigt, dann wissen die sehr wohl, dass das Blödsinn ist und nur ich habe mich da so subjektiv reingesteigert und diese Erwartung produziert, die ich halt nicht erfüllen kann. Dann bin ich subjektiv gescheitert, aber von meinen Kumpels wird keiner sagen, dass ich objektiv gescheitert bin, weil ja schon das Ziel irgendwie ein bisschen dumm war. Und ich kann natürlich in einem Teilziel partiell scheitern oder endgültig. Da gibt es die schöne Geschichte von Edison, Sie kennen sie wahrscheinlich, Thomas Alva Edison, gestorben 1931, das ist der Erfinder der Glühbirne. Und der hat sehr, sehr lange rumprobiert, angeblich waren es 10.000 gescheiterte Versuche. Dann fragte man ihn, wie gehen Sie denn damit um, 10.000 Mal gescheitert zu sein? Und er sagte, ich bin nicht gescheitert, ich habe nur 10.000 Wege gefunden, die nicht funktionieren. Also das wäre ein klassisches Reframing. Ich bin nicht gescheitert, sondern ich finde halt Wege heraus, wie man eine Glühbirne nicht bauen kann. Das ist partielles Scheitern. Endgültiges Scheitern ist, wenn ich was nicht mehr erreichen kann. Also falls ich Extremsportler bin, der im Freeclimbing irgendwelche Granitwände hochklettert und stürze halt ab und sitze dann im Rollstuhl, bin querschnittsgelähmt, dann werde ich nie mehr die 1000 Meter senkrechte Granitfläche von The Nose ersteigen können, zumindest nicht in dem Stil bisher. Der Versuch ist endgültig gescheitert. Haben Sie sich mittlerweile mit dem Begriff ein bisschen angefreundet, zu scheitern oder zu gelingen? Im Christentum ist das nämlich ziemlich wichtig. Wir benutzen einen Begriff in unserem Alltagssprech in jedem Gottesdienst, der mit Scheitern zu tun hat. Den kennen Sie. Sünde. Sünde ist griechisch hamartia, die Zielverfehlung. Also jemand nimmt einen Bogen mit einem Pfeil, legt ihn an auf ein Ziel, schießt, lässt also die Sehne los und der Pfeil trifft nicht das Ziel, sondern geht ganz woanders hin. Ich habe das Ziel verfehlt. Das ist Sünde, hamartia. Und das ist auch Scheitern. Die Frage ist, ob das Ziel sinnvoll war, wie weit ich daneben gegangen bin, aber dass etwas, was ich soll, nicht gelingt, das gehört offensichtlich zum Christlichen dazu. In der Vorbereitung zu dieser Sendung bin ich dann mit Begeisterung über das Tagesgebet vom 5. August gestolpert. Das ist der Gedenktag der Weihe der Basilika Santa Maria Maggiore, hatten wir ja vor kurzem. Damals hieß das noch Maria Schnee. Und ich trage Ihnen mal kurz das Tagesgebet vor. Barmherziger Gott, mit unserem eigenen Tun können wir vor dir nicht bestehen. Darum höre auf die Fürsprache der seligen Jungfrau Maria. Schau nicht auf unser Versagen, sondern sei uns gnädig und rette uns. Darum bitten wir durch Christus, unseren Herrn. schau einer mal an. Ein Tagesgebet hantiert so locker mit dem Begriff des Versagens. Schau nicht auf unser Versagen. Es sagt also sehr klar in diesem Tagesgebet, ich als Christ versage permanent. Ich versage sogar komplett als Person. Ich bin ein Versager. Ich bin ein Zielverfehler. Und das ist total wichtig und gut, denn nur durch mein eigenes Versagen muss ich Gott um Hilfe bitten. Ansonsten wäre ich ein Selbsterlöser. Ich bin aber ein Fremderlöser. Die Rettung, die Erlösung von Jesus kommt, weil ich versagt habe. Wunderbar. Und wichtiger dazu noch als erster Schritt vor dem Versagen, wir können vor dir nicht bestehen. Wenn du als Mensch glaubst, dass du mit deinem eigenen Tun, mit deiner eigenen Gerechtigkeit, mit deinem eigenen Tugendleben auch nur einen Millimeter vor Gott bestehen könntest, hast du dich nicht verstanden. Nee, das Tagesgebet von Maria Schnee sagt es ganz deutlich, mit deinem eigenen Tun kannst du vor Gott nicht bestehen. Das ist alles nur Gnade. Was nicht heißt, dass ich mich nicht anstrengen soll. Aber dieses Scheitern wird in diesem Tagesgebet wunderbar zum Ausdruck gebracht und ist total wichtig, damit ich eine gesunde Spiritualität entwickle, die mich nicht überfordert oder wo ich einfach nicht wahrnehmen will, wo ich stehe. Warum ist das so? Warum langen Menschen permanent daneben? Warum funktioniert so vieles nicht? Warum erlebe ich immer wieder meine Begrenztheit? Weil das Gott als ein wichtiges pädagogisches Mittel braucht. Das ist mein Training in der Demut. Würde ich nicht scheitern, würde ich stolz werden wie ein Luftballon abheben. Aber wenn ich tatsächlich mich realistisch betrachten kann, das ist ja auch eine Gnade, dann merke ich, wie oft ich mein Ziel nicht erreiche jeden Tag, wie oft ich an den Geboten scheitere. Sie kennen den Satz, was soll ich beichten, ich habe keinen umgebracht. Totaler Quatsch. Die allermeisten Menschen begehen allein im Unterlassen und in Gedanken eine unglaubliche Fülle von Sünden jeden Tag, ohne dass es ihnen bewusst ist. Warum ist das so? Der zweite Korintherbrief gibt eine kleine Antwort. Diesen Schatz tragen wir in zerbrechlichen Gefäßen. Der Schatz der Herrlichkeit auf dem Antlitz Gottes, den tragen wir in zerbrechlichen Gefäßen. Wer ist das zerbrechliche Gefäß? Ich selbst. Jesus lebt das wunderbar vor, denn auch in dem Leben von Jesus, in seinem öffentlichen Leben, haben wir genügend Scheitern drin. Als er sich am Anfang seines öffentlichen Wirkens in seinem Heimatort Nazareth vorstellt, erfährt er Ablehnung, die sogar zu einem Versuch der Lynchjustiz führt. Lukas 4,29. Das würde ich mal als ein ordentliches Scheitern in meinem Heimatdorf verstehen. Als er dann bei der Brotrede in der Synagoge von Kapharnaum erzählt, dass sein Fleisch wirklich eine Speise und sein Blut wirklich ein Trank ist, da verlassen ihn die allermeisten Jünger und ziehen nicht mehr mit ihm zurück. Diese Rede ist zu hart, wer kann das ertragen? Johannes 6,66, eine lustige Nummer auch, ja, 6,66, der große Abfall im Johannesevangelium. Wenn Sie den Kreuzweg beten, welche Station kommt nicht nur einmal vor, sondern sogar dreimal? Das Fallen unter dem Kreuz. Wenn das mal kein Scheitern ist und gleich dreimal. Und dann kann man den Kreuzestod von Jesus natürlich auch als Scheitern verstehen. Politisch gesehen, von außen betrachtet, kommt da jemand und will das messianisch-davidische Königstum wieder errichten und als politischer Umstürzler endet er als politischer Verbrecher am Kreuz. Da haben wir es doch. Scheitern, scheitern, scheitern und scheitern. Warum? Warum macht mich das frei, dass ich begreife, dass Scheitern zu meinem geistlichen Leben dazugehört? Vor der ersten Musikpause ein kleines Wort des Trostes aus Jesaja 42. Gott wird das geknickte Rohr nicht zerbrechen. Ich bin das geknickte Rohr. Mich wird er nicht zerbrechen. Ich bin der glimmende Docht. Mich wird er nicht auslöschen, sondern vielleicht kommt der Tag, wo ich durch ein bisschen mehr Wachstum und ein bisschen mehr Gnade wieder heller leuchten kann.

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1: Ja, schön, dass Sie dabei geblieben sind oder neu eingeschaltet haben. Scheitern als Freiheit. Tatsächlich, im Oratorium ist das so, weil wir halt keine Gelübde haben und weil wir uns wirtschaftlich so aufstellen, dass jeder jederzeit gehen könnte. Und das ist, wie die Väter des Oratoriums sagen, tatsächlich eines der Vorzüge und der ist wunderschön und schätzenswert. Ich versuche Ihnen heute zu erklären, warum am Scheitern so viel wert ist und warum es auch so wichtig ist, diese innere Freiheit zu haben, dass ich eben auch immer wieder scheitere und von der Gnade Gottes aus aufgerichtet werde. In religiösen Orden, normalerweise ist es nicht möglich auszutreten. Das bedeutet einen enormen Gesichtsverlust vor den Brüdern im Kloster, vor den Menschen außerhalb. Also quasi derjenige, der austritt, ist fast schon ein Apostat. Das ist nicht so im Oratorium. Der heilige Philipp hat zwar mit sehr, sehr vielen jungen Männern, mit sehr vielen Berufungsfragen zu tun gehabt, aber die allerwenigsten hat er ins Oratorium gelotst. Es war irgendwie nicht oben auf seiner Agenda. Stattdessen, wenn man auf die Frage kam, ja, wir sind doch so wenig Leute und wir bräuchten dringend Nachwuchs und wie geht denn das weiter, sagte er mit großer Gelassenheit, Gott kann auch aus diesen Steinen Kinder Abrahams machen. Also Gott kann aus jedem groben Klotz einen Oratorianer machen, wenn er will. Was soll ich mich jetzt da groß reinbringen? Gott wird schon wissen, was er tut. Das ist eine Freiheit. Und ob jemand bleibt oder nicht, auch das hat er mit großer Gelassenheit genommen. Wenn nämlich diese Zweifel in jemanden aufsteigen, dann stellt sich die Berufungsfrage neu. Die Zweifel ist völlig egal, ob die einen Menschen betreffen, der in einer geistlichen Gemeinschaft ist oder jemanden, der verheiratet ist. Also auch Verheiratete kennen das ja, dass sie sich fragen, ach, wäre es nicht schön, wenn ich statt der Lissi die Sissi geheiratet hätte? Und dann geht das Kopfkino los, wie schön das Leben mit der anderen Frau jetzt wäre, wenn man sich damals vor 20 Jahren denn anders entschieden hätte. Klar, es kommt zu Krisen, wo sich die Berufung

dann machen wir eigentlich hinterher erst klar, was das bedeutet. Oder manchmal treten Leute in Orden ein, weil es halt so ausschaut, dass sie jetzt nicht mehr arbeiten müssen und dass das eine sehr luxuriöse Art und Weise ist, gut zu leben in einem großen Gebäude mit gutem Essen und viel Personal, ohne sich anzustrengen. Manchmal treten Leute Gemeinschaften bei, weil sie denken, das ist ein sichererer Weg zum Priestertum. Also im Priesterseminar wird genauer hingeschaut und früher sortiert. Die bei uns sterbenden Ordensgemeinschaften, die nehmen ja jeden an, der irgendwie nur will, und dann wirst du halt durchgeschleppt bis zur Priesterweihe. Super, nehme ich mal so als Aufzug mit. Es gibt auch Fälle, wo Leute anderen Bereichen ihres Lebens entfliehen wollen. Also wenn eine Partnerschaft gescheitert ist und die Frustration treibt mich dann in eine geistliche Gemeinschaft. Wenn ich in meinem Beruf gescheitert bin und ich versuche es dann halt mal im Kloster. Und früher auch nicht selten Leute, die halt der Frage ihrer sexuellen Orientierung aus dem Weg gehen wollten. Irgendwie waren sie sich nicht so klar, was mit ihnen los ist, dass sie nicht heiraten wollten und Kinder kriegen, waren ihr irgendwie klar. Und dann gehe ich halt mal ins Kloster und damit ist das Thema erstmal für mich erledigt. Das ist ein Zeichen von mangelnder Berufung. Und das sollte dann eben auch in einer Krise dazu führen, dass man besser die Konsequenzen zieht. Weil eine Berufung sollte von Anfang an gut geprüft werden durch den Kandidaten selbst und durch viele Menschen, die auf dem Weg mitgehen. Also Beichtväter, geistliche Begleiter, Gesprächspartner, Leute aus meinen Gebetskreisen, geistliche Weggefährten. Und da sollte sich dann über Jahre hinweg in einem wirklich offenen Austausch klären, habe ich eine Berufung oder habe ich keine Berufung? Bleib in dem, wozu Gott dich berufen hat, könnte man frei nach 1. Korinther 7 zitieren. Es ist ein individueller Weg zum Heil und da solltest du versuchen, ihm treu zu bleiben, soweit es eben geht. Denn wenn schon der Ungehorsam in kleinen Dingen eine Sünde sein kann, dann kann natürlich der Ungehorsam in großen Dingen erst recht eine Sünde sein. Alles in allem haben wir im Oratorium die Freiheit. Die Freiheit, dass der Weg gelingt oder dass er eben nicht gelingt, weil ich austreten kann aus eigenem Willen. Manchmal wird das auch als eine Art Selbstreinigungsmechanismus der Gemeinschaft bezeichnet. Aber es ist natürlich auch kritisch, weil der Teufel hat dann halt ein leichteres Spiel, indem er mich versucht und ich dann doch diese Option des Austrittes annehme. Man muss aber auch an der Stelle sagen, dass das ziemlich selten ist. Also es kommt im Rahmen der Vorbereitungszeit, das heißt bei uns nicht Noviziat, sondern Proportion, kommt es natürlich häufig vor, dass Kandidaten gehen. Es bleibt so ungefähr jeder dritte bis vierte. Die anderen gehen wieder. Aber wenn jemand sich dann entscheidet, dauerhaft zu bleiben, nach 3 Jahren, von denen geht quasi fast keiner mehr, zumindest ist mir aus dem deutschsprachigen Raum kein Fall dazu bekannt. Man könnte mit der Spiritualität des Oratoriums sagen, dass es tatsächlich berechtigte Gründe gibt, eine Gemeinschaft wieder zu verlassen. Und das sind vor allem Limits, die ich habe in meiner Gesundheit. Also wenn es sich halt über Jahre herausstellt, dass ich entweder physisch oder psychisch nicht in der Lage bin, dieses Leben zu führen. Mir ist bekannt zum Beispiel, dass in den 1950er Jahren es eine Eintrittswelle bei den Kartäusern gab, weil die Bücher von Thomas Merton sich so schön gelesen haben und viele davon idealisiert waren. Nur waren die überhaupt nicht in der Lage, die harten Lebensbedingungen auszuhalten dort. Und spätestens im Oktober, wenn man immer noch nicht heizen durfte, weil erst am 1. November in der Kartause der Ofen angeworfen werden darf, waren die dann so blau gefroren und bewegungsunfähig, dass sie einsehen mussten, das Leben ist nichts für sie. Ich weiß es von der strengen Askese der Passionisten aus dem 18. Jahrhundert, wo man das wirklich aushalten musste, das dauernde harte Fasten oder allein schon das Rumlaufen ohne Schuhe. Überlegen Sie mal, was es bedeuten würde für Sie, wenn Sie das Winterhalbjahr keine Schuhe tragen dürfen, draußen wie drinnen. Das würden die allermeisten von uns nur wenige Wochen überleben, dann wäre Schluss. Heute haben wir im Regelfall weniger diese harten äußeren Bedingungen, aber dafür dann eben häufig psychosomatische Erkrankungen. Also Leute kommen mit dem Wach-Schlaf-Rhythmus in der Gemeinschaft nicht klar. Sie haben Schlafprobleme, sie kriegen vielleicht Verdauungsstörungen, sie fangen an, Lebensmittelunverträglichkeiten in der großen Fülle zu entwickeln, sie kriegen unerklärliche Autoimmunerkrankungen oder irgendwelche Erschöpfungserscheinungen. Das kommt nicht selten vor, dass Leute auch nach Jahren aus Gemeinschaften austreten müssen, weil da eben Symptome da sind, die das Leben unmöglich machen von Seiten der Gesundheit her. Und dann ist es eben ein

guter und berechtigter Grund, so eine Gemeinschaft wieder zu verlassen. Das ist aber dann auch schon, das war es dann auch schon mit den berechtigten Gründen. Alles andere sind Scheingründe, im Prinzip Versuchungen, denen ich widerstehen müsste und wo ich versuchen müsste herauszukriegen, was will eigentlich Gott von mir? Also wenn beispielsweise meine Eltern pflegebedürftig wären, das heißt, geh wieder raus aus deinem Kloster, kümmere dich um deine alten Eltern. Das ist nicht meine Aufgabe, wenn ich einer Ordensgemeinschaft beigetreten bin oder einem Oratorium. Das Geschäftsbetrieb der Familie fortzuführen, mich um die Kinder meiner früh verstorbenen Geschwister zu kümmern, weil da kein Vater mehr da ist oder keiner, der Geld verdient. Das ist nicht die Aufgabe. Und es gibt so viele Dinge, die das alltägliche Leben so schwer machen. Und dann überlegt man sich, soll ich jetzt wirklich dabei bleiben oder austreten? Also, dass mir die Mitbrüder auf den Keks gehen, dass ich irgendwann frustriert bin, dass ich mit lauter so komischen Typen zusammenlebe, dass ich mich als unfähig zeige, ausgleichend aufzutreten, sondern dass ich immer alles eskalieren lasse, auf meiner eigenen Meinung bestehe und keinen Millimeter abrücke davon. Dass mir alles lästig und überdrüssig wird. Ich habe keine Lust mehr auf das gemeinsame Gebet, auf die Gemeinschaftszeiten, auf das Apostolat. Es nervt mich alles und ich werde immer laxer im Einhalten der Regeln und bin eigentlich nirgendwo mehr da. Da legt zwar der heilige Philipp den Austritt nahe, das heißt aber nicht, dass er ihn für gut heißt. Gut wäre es, sich diesen Anforderungen zu stellen und diese Abtötung tatsächlich an sich zuzulassen. Wirklich die eigene Meinung aufzugeben, die eigene Liebe langsam absterben zu lassen, den eigenen Stolz sich bewusst zu machen und ihn zu opfern auf dem Altar der Gemeinschaft, den man lebt. Oder auch eben festzustellen, stopp mal, ich habe ja noch so viele Anhänglichkeiten an weltliche Dinge. Mir ist mein Image total wichtig, mir ist meine Freizeit wichtig, dass ich dieses oder jenes Hobby pflegen kann. Ich habe einen sehr stark ausgeprägten Gesundheitswahn oder was auch immer. Alles das sind Elemente, die dazu führen können, dass Leute unberechtigt austreten, aber das ist nicht der Sinn und Zweck. Der Sinn und Zweck wäre, sich der Sache zu stellen und eben daran zu wachsen und zu reifen. Sehr beliebt sind auch diese Einflüsterungen, wo dir der Widersacher sagt, na ja, also Berufung hast du schon, aber woanders wäre es besser. Woanders könntest du viel besser arbeiten, weil da sind die Mitbrüder besser, da sind die Leute besser und der Orden, die Ordensregel wäre auch sowieso viel besser für dich. Dann kannst du unter Umständen feststellen, dass es doch nicht stimmt. Häufig haben wir das Phänomen, dass eben wen der Teufel nicht bremsen kann, den treibt er an. Leute treten aus einer leichteren Form des Gemeinschaftslebens aus, gehen in eine härtere und dort scheitern sie sofort, weil ihnen die Berufung fehlt. So gibt es eine Erzählung aus dem Oratorium, dass zwei Brüder unabhängig voneinander frustriert waren über ihr Apostolat. Der eine wollte Kapuziner werden, ein Oratorianer, weil er sich dachte, oh, dieses Predigen alle 2 Tage 30 Minuten ist mir einfach zu anstrengend, mir fällt nichts ein, ich werde lieber Kapuziner. Da habe ich dann eine große Bußpredigt, ja, ich halte immer dieselbe Predigt an verschiedenen Orten, das kann ich, das andere kann ich nicht, werde ich Kapuziner. Und der andere Oratorianerbruder dachte, das Beichtehören ist so anstrengend, weil wir so viel Zeit damit verbringen und immer die Rede davon ist, wie strenge Rechenschaft Gott von einem schlechten Beichtvater haben will. Und ich bin doch so ein schlechter Beichtvater. Beide verabreden sich und brechen aus ihrem Oratorium von Fassano in Italien und kommen zufälligerweise nach Turin in die Kirche, wo gerade ein anderer Oratorianer predigt, Pater Valfre. Als die beiden die Kirche betreten, hören sie nur das Zitat, bleib in deiner Berufung, bleib in der Berufung, aus der du kommst, das ist der Ort, wo Gott dich hingesetzt hat. Und das müssen sie sich nicht zweimal sagen lassen. Sie sind wie vom Blitz getroffen, kehren zurück nach Fassano und bleiben dort als vorbildliche Oratorianer bis zu ihrem Lebensende. Wenn du eine falsche Entscheidung triffst, unberechtigt austrittst, kann das deinen Seelenfrieden mittelfristig oder vielleicht sogar auf lange Frist komplett untergraben. Du hast keine innere Ruhe mehr, du bist irgendwie gequält, machst dir dauernd Selbstvorwürfe, hast Reue, Gewissensbisse. Das muss nicht sein. Vielleicht ist das auch eventuell Anlass für einen Wiedereintritt. Nur diese Phasen des Scheiterns sind Ausdruck von Freiheit.
Und deine Freiheit besteht darin, dass du treu bleibst und eben nicht den leichteren Weg gehst. Soweit bis hierher.

0: Pater Ralf Heiligtag spricht heute hier in der Sendung Spiritualität über die Freiheit des Scheiterns am Beispiel des heiligen Philipp Neri und der Oratorianer.
1: So haben wir uns ein bisschen angeguckt, was Scheitern sein kann, wie das in die christliche Spiritualität reinpasst und dass es auch ein Ausdruck von Freiheit sein kann, dass ich gehen darf, gehen dürfen, ist das eine, aus eigenem Entschluss, gehen müssen, ist das andere. Auch das kommt ja vor, dass sowohl Ordensgemeinschaften Leute entlassen müssen, wie auch Oratorien, die keine Orden sind, Menschen nahelegen, es ist besser, wenn du vielleicht gehst. Entlassung. Das sollte natürlich immer die allerletzte Maßnahme sein, die Ultima Ratio und im Sinne des Oratoriums nur im Geist der Diskretion, der Sanftmut und der Milde stattfinden. Es sollte ein guter Interessensausgleich sein, also dass ich spüre, es ist das Beste nicht nur für die Kongregation, sondern auch das Beste für den Betroffenen, wenn er nicht weiter in der Gemeinschaft lebt, sondern sie eben verlassen muss. Diese Idee, dass man eine Gemeinschaft gelegentlich reinigen muss, indem man einzelne Subjekte entfernt, ist durchaus biblisch. Entfernt den Bösen aus eurer Mitte. Das steht in Deuteronomium 13 und eben wird es zitiert noch im Neuen Testament in 1 Korinther 5. Es ist also erlaubt, jemanden, der den Frieden stört, den Bösen zu entfernen. Schafft den alten Sauerteig weg. Oder ein anderes Bild, das die Väter gerne benutzten, war, dass auf dem Meer gelegentlich tote Fische nach oben treiben und die werden dann ans Ufer geschwemmt. Das heißt, das Meer gibt die toten Fische zurück ans Land. Man muss Dinge wieder aussondern. Überraschenderweise gibt es diesen Gedanken, ich könnte entlassen werden im Oratorium auch als ein Zeichen der Demut, der hohen geistlichen Reife. Es gibt mustergültige alte Oratorianer, die tatsächlich diese Furcht vor Entlassung haben, wobei man Furcht richtig verstehen muss. Das heißt, sie haben verstanden, dass der Platz hier im Oratorium der richtige Platz für sie ist, dass die Lebensform mit den Brüdern zusammen ihnen ihr geistliches Leben erst ermöglicht, ihnen die Stabilität, die Ordnung, die Struktur gibt, aber dass das alles nur Gnade ist, nur Geschenk. Ich habe keinen Anspruch drauf, dass ich da mal einen Platz habe. Ich könnte jederzeit wieder rausfliegen und das ist ein Ausdruck von Ehrfurcht vor der Größe der Berufung, die ich nicht als Besitz verbuchen kann. Das ist mir halt jetzt so gegeben und das ist gut so. Es wird berichtet von einem Pater Antonio Bozzio aus dem Oratorium von Turin, dass er, obwohl er schon viele Jahre auch Präpositus, das heißt Chef der Gemeinschaft war, immer Furcht vor Entlassung hatte und auf die Art und Weise einfach seine Ehrfurcht vor der Größe der Berufung und dem Geschenk der Gnade zum Ausdruck gebracht hat. Wir haben heute in unseren Konstitutionen natürlich die Möglichkeit, Leute zu entlassen, wie das im allgemeinen Kirchenrecht ja auch der Fall ist. Und dafür braucht man dann so die Versammlung des Hauskapitels mit einer 50% Mehrheit. Aber besser gefällt mir eigentlich diese biblische Variante, Matthäus 18, dass man mit den Leuten erstmal unter vier Augen reden soll. Und wenn das nicht funktioniert, dann soll man ein, zwei Zeugen dazu holen. Und wenn auch das nicht funktioniert, dann sollte man den Fall vor der ganzen Gemeinschaft diskutieren. Was muss zugrunde liegen? Es sollten halt wirklich schwere Regelverletzungen sein, die im Normalfall auch wiederholt aufgetreten sind und die sich dann mit einem Naturell paaren, wo der Betroffene einfach das nicht wahrhaben will, das zurückweist, seinen Anteil da irgendwie nicht akzeptiert. Das heißt, wir haben eine schwere Störung im Haus, in der Hausgemeinschaft, unter den Mitbrüdern, die eine Lösung braucht und der einfachste Weg sowohl für den Betroffenen wie für die Gemeinschaft ist ihm dann zu sagen, es ist besser, wenn du jetzt gehst. Und das sollte in einem Geist der Liebe, der Sanftmut, der Diskretion passieren. Also mach ihm das Leben so leicht wie möglich, nicht so schwer wie möglich. Versuche ihm das Gesicht so weit wie möglich wahren zu lassen und es nicht zu untergraben. Natürlich gibt es auch Fehlentscheidungen. Wie gesagt, bei uns jetzt in Deutschland die letzten Jahrzehnte ist mir derartiges nicht bekannt. Aber falls das passiert, muss man natürlich über die Idee einer Rehabilitation nachdenken, wenn das der Betroffene will. Meistens wollen es die Betroffenen ja dann auch nicht, weil sie auf andere Lebenswegen abgebogen sind oder so verhärtet innerlich, dass das nicht denkbar ist. Die Väter haben aber auch die Option einer Wiederaufnahme bei einer berechtigten Entscheidung des Ausschlusses gesehen, wenn jemand einfach eine günstige Prognose zeigt, wenn sich jemand wirklich verbessert hat in seinem Auftreten, in seinem Willen zum Gehorsam, in der Ernsthaftigkeit seines geistlichen Lebens, wenn er eventuell auch 3, 4, 5 Jahre außerhalb wartet und durch seine Teilnahme an den Übungen des Oratoriums zeigt, wie ernst es ihm ist und dass er sich gar nichts anderes vorstellen kann als das. Dann wäre es sinnvoll, nochmal ein Noviziat zu machen und der ganzen Gemeinschaft dann ein zweites Mal beizutreten. Scheitern gehört zum christlichen Leben dazu. Ich habe es Ihnen schon im ersten Teil gesagt, von Jesus Christus her ist das Scheitern denkbar. Es ist ein Element seines Weges, es ist ein Element meines täglichen geistlichen Lebens. Bei Jesus steht der Eifer für Gott im Zentrum. Der Eifer für dein Haus verzehrt mich, wird am Anfang des Johannesevangeliums über ihn gesagt. Bei Jesus gibt es als zweites Element die Liebe zur Kirche. Der gute Hirte gibt sein Leben hin für die Schafe, das sind die Mitglieder der Kirche. Oder wie es im Epheserbrief auch heißt, wie auch Christus die Kirche geliebt und sich für sie hingegeben hat. Christus hat die Kirche geliebt und sich für sie hingegeben. Bei all der Entscheidung für meine Lebensform, bei aller Freiheit und allem Scheitern, sollte das eben oben drüber stehen. Der Eifer für Gott, die Liebe zur Kirche. Und dann ist das Ganze völlig freiwillig. Jesus ist freiwillig Mensch geworden. Jesus hat freiwillig 33 Jahre gelebt, 30 Jahre verborgen, 3 Jahre öffentlich. Jesus ist freiwillig in die Passion gegangen. Wie es selbst sagt in Johannes 10, niemand entreißt mir mein Leben, ich gebe es von mir aus hin. Das ist auch die Idee des Oratorianers. Ganz freiwillig gebe ich mein Leben hin für die Menschen vor Ort. Ich bin kein durch die Weltreiser, ich bin nicht auf 1000 Wallfahrten und 10.000 Exerzitien. Ich bin strikt und fest vor Ort und versuche mit meinen Mitbrüdern und den Menschen, die mir anvertraut sind, diesen Weg zur Heiligkeit zu gehen. Die Väter des Oratoriums waren sich sicher, das Leben im Oratorium ist das Paradies auf Erden. Natürlich nicht ohne Mühen. Aber egal wie mühselig es ist, das Joch Jesu ist sanft und seine Last ist leicht. Über allem steht diese übernatürliche Freude als Gabe des Heiligen Geistes, die so typisch ist für das Oratorium und die es eben zu einem Vorgeschmack auf die Ewigkeit, einen Vorgeschmack auf das Paradies machen kann. Ich ermahne euch, ein Leben zu führen, das des Rufes würdig ist, der an euch erging. Bleibt eurer Berufung treu, egal wo ihr steht, egal welche Art diese Berufung sein soll, durch alle Schwierigkeiten und alle Abtötungen hindurch, und die Gaben des Geistes werden in euch wachsen und ihr werdet eine Freude in euch finden, die nur dieser Weg ermöglicht.
0: Wir haben noch ein wenig Zeit. Wenn Sie, liebe Hörerinnen und Hörer, noch eine Frage an Pater Ralf Heiligtag haben, dann rufen Sie jetzt gerne an. Die Telefonnummer live in die Sendung ist die 089 517 008 008 und außerhalb von Deutschland mit der Vorwahl 0049, dann 89 517 008 008.

0: Spiritualität bei Radio Horeb und Radio Maria, heute zum Thema Heiligwerden mit Philipp, die Freiheit des Scheiterns. Uns hat auch schon eine erste Hörerin erreicht. Grüß Gott, wie ist Ihr Name?
1: Grüß Gott, hier ist Frau Herrmann.
0: Frau Herrmann, haben Sie eine Frage an Pater Ralf?
1: Wenn ich jetzt über 50 Jahre schon im dritten Orden bin, man muss halt, da scheidet man ja auch immer wieder, man muss immer wieder neu anfangen, gell? Wenn ich mir was vornehme, einen Vorsatz, und es gelingt mir nicht, dann bin ich auch gescheidet.
2: Genau. Sie benutzen das Wort eben, wie wir es oft kennen, mit einer gewissen Resignation. Ich bin gescheitert, ich habe es nicht hinbekommen, ich bin nicht gut genug. Und ich versuchte, Ihnen Mut zu machen, dass Scheitern ein ganz wesentlicher Teil des Lernprozesses ist. Das heißt, eigentlich müsste ein Christ sagen, danke, dass ich gescheitert bin, gut, dass ich gescheitert bin, weil so komme ich weiter, so lerne ich dazu. Wenn ich nicht gescheitert wäre, dann würde alles weitergehen wie bisher und ich bleibe auf dem Level, auf dem ich bin. Und wir wollen ja alle heilig werden. Und heilig werden, wie ich ja auch am beispielsweise dreimaligen Fallen von Jesus unterm Kreuz gezeigt habe, geht halt nur mit Scheitern. Scheitern ist was Positives.
1: Ja, vielen Dank. Ich sage vielen Dank für die Sendung. Das habe ich jetzt besser irgendwie verstanden.
0: Gut, vielen Dank, Frau Herrmann, für Ihre Frage, dass Sie sich jetzt noch eingebracht haben. Auf Wiederhören.
1: Auf Wiederhören.
0: Ja, ein paar Minuten hätten wir tatsächlich noch, liebe Hörerinnen und Hörer, wenn Sie sich jetzt noch spontan entschließen, anzurufen. 089-517-008-008. Die Freiheit des Scheiterns am Beispiel des heiligen Philipp Neri haben wir heute betrachtet, hier in der Sendung Spiritualität. Ja, eine Freiheit, die uns auch geschenkt ist durch das Sakrament der Beichte. Wir dürfen immer wieder neu beginnen, auch in der heiligen Beichte. Pater Ralf, möchten Sie dazu noch etwas sagen?
2: Ich finde, das ist eben der Punkt, wo dieser depressive Blick auf menschliches Scheitern zu einer Felix Culpa, zu was Positivem und Glücklichem wird. Ich sitze ja doch einige Zeit jede Woche im Beichtstuhl und finde das den wirklich wichtigen Ort von Gnade und Heilung. Die Kirche betrachtet die Beichte als ein Sakrament der Heilung und nicht als einen Straf- und Bußakt alleine. Die Heilung ist aber nur möglich, weil ich selbst was nicht hinbekomme. Wenn alles super läuft, brauche ich keine Gnade von Jesus und komme keinen Millimeter weiter. Wenn die Sachen eben nicht super laufen, dann muss ich zu Jesus gehen im Sakrament der Beichte und muss sagen, Meister, das und das hat nicht funktioniert, gib mir da bitte deine Gnade dazu. Und dann beginnt Wachstum.
0: Ja, danke. Es hat sich jetzt noch ein Hörer gemeldet, Ludwig Harder aus Berlin. Grüß Gott.
3: Grüß Gott, Vater. Mein Problem ist eine Sünde, die immer wiederkehrt. Und zwar bete ich immer dafür, dass die weggeht. Und das schafft es immer mehrere Tage. Und dann falle ich wieder in denselben. Mhm. Und das wiederholt sich schon etwa ein halbes Jahr. Ich kann zurzeit nicht zur Beichte, weil ich kaum laufen kann.
2: Mhm. Das ist klar. Das ist ein einschneidendes Problem, wenn Sie nicht dahin gehen können. Dass Sie beschreiben, dass es etwas gibt, wo Sie immer wieder reinfallen, ist sehr normal, sage ich jetzt mal. Und der Grund, dass Sie jetzt anrufen und darüber sprechen, heißt ja auch, dass Sie das beschäftigt, dass Sie daran zu knabbern haben, dass Sie es gerne anders hätten. Genau. Bei Paulus taucht das auf als der berühmte Stachel im Fleisch, den Gott nicht wegnimmt. Und wir wissen es eben auch aus der Erzählung der Wüstenväter, dass das nicht das Nicht-sich-Bessern eines geistlichen Themas kein Zeichen mangelnder Gnade ist, sondern ein Zeichen eben, dass ich würdig bin, diesen geistlichen Kampf zu führen, auch wenn ich versage im geistlichen Kampf. Ja, also wir haben eine Geschichte, wo zwei Wüstenväter miteinander konkurrieren und der eine sagt dann zum anderen, ja, ist ja kein Wunder, dass du keine Anfechtungen hast, du bist es dem Teufel einfach nicht wert, du bist so unwichtig, dass er dich überhaupt nicht herausfordert. Das heißt, dieses herausgefordert sein und scheitern ist ein Teil meines normalen geistlichen Wachstums und ich muss es eben annehmen, so wie es in meinem Umfeld lebbar ist.
3: Ja. Ja, ich habe das Buch der Wüstenväter, werde ich öfter mal lesen drin. Mhm. Das wird mir eine Hilfe sein.
0: Ja, Herr Harder, vielleicht auch noch ein Hinweis. Sie könnten ja auch in Ihrer Pfarrei oder in einer Pfarrei in Berlin einmal im Pfarrbüro anfragen, ob ein Priester zu Ihnen kommen kann, um die Beichte abzunehmen.
3: Ja, das würde der auch tun. Das Problem ist nur, ich bin nicht mehr in der Lage, meine Wohnung hier in Schutz zu halten. Und das sieht hier aus wie Kraut und Rüben.
0: Ja.
3: Da wage ich nicht, den hierher zu bestellen.
0: Ja, vielleicht gibt es einen Ort, an dem Sie doch irgendwie noch kommen können, um sich zu treffen. Ja, ich wünsche Ihnen auf jeden Fall alles Gute und dass es doch noch eine Möglichkeit gibt, dass Sie beichten können. Auf Wiederhören, Herr Harder.
3: Wiederhören.
0: Pater Ralf, herzlichen Dank für Ihre Worte jetzt auch, dass Sie die Fragen noch beantwortet haben. Ich darf Sie zum Abschluss noch um ein Gebet und den Segen bitten.
2: So, lasst uns zusammen beten. Herr himmlischer Vater, du hast uns die Schönheit des menschlichen Lebens angeboten mit all seinen Höhen und Tiefen. Du stellst uns die Gaben des Heiligen Geistes zur Verfügung, dass wir wachsen in Frieden, Freude und Freiheit, wenn wir uns von dir verändern und abtöten lassen. Ich danke dir, dass dazu auch eben die Erfahrung gezählt, dass ich Dinge nicht alleine auf die Reihe bekomme und dass mir immer wieder Fehler passieren und dass ich auch an manchen Dingen scheitere. Führ mich hinein in diese Freiheit des Scheiterns, die so schwer zu verstehen ist, und segne alle Menschen, alle Zuhörerinnen und Zuhörer, die auch mit diesem Thema kämpfen oder noch nicht zur inneren Freiheit gekommen sind. So segne euch alle der allmächtige Gott, der Vater und der Sohn und der Heilige Geist.
0: Amen. Amen. Pater Ralf, Heiligtag aus Ingolstadt, vergelt's Gott für diesen Vortrag. Das war die Sendung Spiritualität bei Radio Horeb und Radio Maria. Heilig werden mit Philipp. Pater Ralf Heiligtag hat uns das in 15 Sendungen hier in der Sendereihe Spiritualität näher gebracht. 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Schön, dass Sie mit dabei waren. Alles Gute und Gottes Segen wünscht Ihnen Maria Berg.
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1: 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Herzlich willkommen zum Rosenkranzgebet heute am Dienstag, den 18. August. Am Mikrofon begrüßt Sie ganz herzlich Renate Mewes. Im August schauen wir besonders auf Maria. Am Samstag haben wir das Hochfest Mariä-Aufnahme in den Himmel gefeiert und in wenigen Tagen begehen wir das Fest Maria Königin. Papst Benedikt sagte, Maria ist mehr als jedes andere Geschöpf Königin. Durch die Erhabenheit ihrer Seele und die hervorragenden Gaben, die sie empfangen hat, sie hört niemals auf, alle Schätze ihrer Liebe und ihrer Fürsorge an die Menschheit zu verteilen. Wenden wir uns mit geöffnetem Herzen an Maria, um alle Schätze zu empfangen, und bitten wir sie in ihrer Fürsorge um den Frieden in der Welt, aber auch um alle Anliegen, die sie persönlich in ihrem Herzen tragen. Gerne können Sie wieder jeweils ein Gesetz mit vorbeten. Es wäre schön, wenn auch neue Hörer sich trauen anzurufen. Die Telefonnummer ins Studio 089 517 008. 008, wir beten den schmerzhaften Rosenkranz und ich werde vor jedem Gesetz das Geheimnis benennen. Ich darf unsere erste Anruferin begrüßen, Frau Badora aus Bad Wünnenberg. Guten Morgen.
2: Guten Morgen, Frau Mewes.
1: Wir beginnen mit dem Angelusgebet, das uns an die Menschwerdung Gottes aus der Jungfrau Maria erinnert, und schließen den Schutz für das Leben vom Anfang bis zum Ende mit

0: Im Namen des Vaters und des Sohnes und des Heiligen Geistes.
1: Amen.
0: Der Engel des Herrn brachte Maria die Botschaft.
1: Und sie empfing vom Heiligen Geist.
0: Gegrüßet seist du, Maria, voll der Gnade, der Herr ist mit dir. Du bist gebenedeit unter den Frauen, und gebenedeit ist die Frucht deines Leibes, Jesus.
1: Heilige Maria, Mutter Gottes, bitte für uns Sünder, jetzt und in der Stunde unseres Todes. Amen.
0: Maria sprach, siehe, ich bin die Magd des Herrn.
1: Mir geschehe nach deinem Wort.
0: Gegrüßet seist du, Maria, voll der Gnade, der Herr ist mit dir. Du bist gebenedeit unter den Frauen, und gebenedeit ist die Frucht deines Leibes, Jesus.
1: Heilige Maria, Mutter Gottes, bitte für uns Sünder, jetzt und in der Stunde unseres Todes. Amen.
0: Und das Wort ist Fleisch geworden.
1: Und hat unter uns gewohnt.
0: Gegrüßet seist du, Maria, voll der Gnade, der Herr ist mit dir. Du bist gebenedeit unter den Frauen, und gebenedeit ist die Frucht deines Leibes, Jesus.
1: Heilige Maria, Mutter Gottes, bitte für uns Sünder, jetzt und in der Stunde unseres Todes. Amen.
0: Bitte für uns, heilige Gottesmutter.
1: Auf dass wir würdig werden der Verheißungen Christi.
0: Lasset uns beten. Allmächtiger Gott, gieße deine Gnade in unsere Herzen ein. Durch die Botschaft des Engels haben wir die Menschwerdung Christi, deines Sohnes, erkannt. Lass uns durch sein Leiden und Kreuz zur Herrlichkeit der Auferstehung gelangen. Darum bitten wir durch Christus, unseren Herrn.
1: Amen.
0: Wir beten für unsere Verstorbenen. Vater unser im Himmel, geheiligt werde dein Name. Dein Reich komme, dein Wille geschehe, wie im Himmel, so auf Erden.
1: Unser tägliches Brot gib uns heute und vergib uns unsere Schuld, wie auch wir vergeben unseren Schuldigern. Und führe uns nicht in Versuchung, sondern erlöse uns von dem Bösen. Amen.
0: Gegrüßet seist du, Maria, voll der Gnade, der Herr ist mit dir. Du bist gebenedeit unter den Frauen, und gebenedeit ist die Frucht deines Leibes, Jesus.
1: Heilige Maria, Mutter Gottes, bitte für uns Sünder, jetzt und in der Stunde unseres Todes. Amen.
0: Herr, gib den Verstorbenen die ewige Ruhe.
1: Und das ewige Licht leuchte ihnen.
0: Herr, lass sie ruhen in Frieden.
1: Amen.

0: Wir bekennen unseren Glauben. Ich glaube an Gott, den Vater, den Allmächtigen, den Schöpfer des Himmels und der Erde, und an Jesus Christus, seinen eingeborenen Sohn, unseren Herrn, empfangen durch den Heiligen Geist, geboren von der Jungfrau Maria, gelitten unter Pontius Pilatus, gekreuzigt, gestorben und begraben, hinabgestiegen in das Reich des Todes, am dritten Tage auferstanden von den Toten, aufgefahren in den Himmel. Er sitzt zur Rechten Gottes, des allmächtigen Vaters. Von dort wird er kommen, zu richten die Lebenden und die Toten.
1: Ich glaube an den Heiligen Geist, die heilige katholische Kirche, Gemeinschaft der Heiligen, Vergebung der Sünden, Auferstehung der Toten und das ewige Leben. Amen.
0: Ehre sei dem Vater und dem Sohn und dem Heiligen Geist.
1: Wie im Anfang, so auch jetzt und alle Zeit und in Ewigkeit. Amen.
0: Vater unser im Himmel, geheiligt werde dein Name. Dein Reich komme, dein Wille geschehe, wie im Himmel, so auf Erden.
1: Unser tägliches Brot gib uns heute und vergib uns unsere Schuld, wie auch wir vergeben unseren Schuldigern. Und führe uns nicht in Versuchung, sondern erlöse uns von dem Bösen. Amen.
0: Gegrüßet seist du, Maria, voll der Gnade, der Herr ist mit dir. Du bist gebenedeit unter den Frauen, und gebenedeit ist die Frucht deines Leibes, Jesus, der in uns den Glauben vermehre.
1: Heilige Maria, Mutter Gottes, bitte für uns Sünder, jetzt und in der Stunde unseres Todes. Amen.
0: Gegrüßet seist du, Maria, voll der Gnade, der Herr ist mit dir. Du bist gebenedeit unter den Frauen, und gebenedeit ist die Frucht deines Leibes, Jesus, der in uns die Hoffnung stärke.
1: Heilige Maria, Mutter Gottes, bitte für uns Sünder, jetzt und in der Stunde unseres Todes. Amen.
0: Gegrüßet seist du, Maria, voll der Gnade, der Herr ist mit dir. Du bist gebenedeit unter den Frauen, und gebenedeit ist die Frucht deines Leibes, Jesus, der in uns die Liebe entzünde.
1: Heilige Maria, Mutter Gottes, bitte für uns Sünder, jetzt und in der Stunde unseres Todes. Amen.
0: Ehre sei dem Vater und dem Sohn und dem Heiligen Geist.
1: Wie im Anfang, so auch jetzt und alle Zeit und in Ewigkeit. Amen.
0: O mein Jesus, verzeih uns unsere Sünden, bewahre uns vor dem Feuer der Hölle, führe alle Seelen in den Himmel, besonders jene, die deiner Barmherzigkeit am meisten bedürfen. Wir betrachten das erste Geheimnis des schmerzhaften Rosenkranzes, Jesus, der für uns Blut geschwitzt hat.
1: Vater unser im Himmel, geheiligt werde dein Name, dein Reich komme, dein Wille geschehe wie im Himmel, so auf Erden.
0: Unser tägliches Brot gib uns heute und vergib uns unsere Schuld, wie auch wir vergeben unseren Schuldigern, und führe uns nicht in Versuchung, sondern erlöse uns von dem Bösen. Amen.
1: Gegrüßet seist du, Maria, voll der Gnade. Der Herr ist mit dir. Du bist gebenedeit unter den Frauen, und gebenedeit ist die Frucht deines Leibes, Jesus, der für uns Blut geschwitzt hat.
0: Heilige Maria, Mutter Gottes, bitte für uns Sünder, jetzt und in der Stunde unseres Todes. Amen.
1: Gegrüßet seist du, Maria, voll der Gnade. Der Herr ist mit dir. Du bist gebenedeit unter den Frauen, und gebenedeit ist die Frucht deines Leibes, Jesus, der für uns Blut geschwitzt hat.
0: Heilige Maria, Mutter Gottes, bitte für uns Sünder, jetzt und in der Stunde unseres Todes. Amen.
1: Gegrüßet seist du, Maria, voll der Gnade. Der Herr ist mit dir. Du bist gebenedeit unter den Frauen, und gebenedeit ist die Frucht deines Leibes, Jesus, der für uns Blut geschwitzt hat.
0: Heilige Maria, Mutter Gottes, bitte für uns Sünder, jetzt und in der Stunde unseres Todes. Amen.
1: Gegrüßet seist du, Maria, voll der Gnade. Der Herr ist mit dir. Du bist gebenedeit unter den Frauen, und gebenedeit ist die Frucht deines Leibes, Jesus, der für uns Blut geschwitzt hat.
0: Heilige Maria, Mutter Gottes, bitte für uns Sünder, jetzt und in der Stunde unseres Todes. Amen.
1: Gegrüßet seist du, Maria, voll der Gnade. Der Herr ist mit dir. Du bist gebenedeit unter den Frauen, und gebenedeit ist die Frucht deines Leibes, Jesus, der für uns Blut geschwitzt hat.
0: Heilige Maria, Mutter Gottes, bitte für uns Sünder, jetzt und in der Stunde unseres Todes. Amen.
1: Gegrüßet seist du, Maria, voll der Gnade. Der Herr ist mit dir. Du bist gebenedeit unter den Frauen, und gebenedeit ist die Frucht deines Leibes, Jesus, der für uns Blut geschwitzt hat.
0: Heilige Maria, Mutter Gottes, bitte für uns Sünder, jetzt und in der Stunde unseres Todes. Amen.
1: Gegrüßet seist du, Maria, voll der Gnade. Der Herr ist mit dir. Du bist gebenedeit unter den Frauen, und gebenedeit ist die Frucht deines Leibes, Jesus, der für uns Blut geschwitzt hat.
0: Heilige Maria, Mutter Gottes, bitte für uns Sünder, jetzt und in der Stunde unseres Todes. Amen.
1: Gegrüßet seist du, Maria, voll der Gnade. Der Herr ist mit dir. Du bist gebenedeit unter den Frauen, und gebenedeit ist die Frucht deines Leibes, Jesus, der für uns Blut geschwitzt hat.
0: Heilige Maria, Mutter Gottes, bitte für uns Sünder, jetzt und in der Stunde unseres Todes. Amen.
1: Gegrüßet seist du, Maria, voll der Gnade. Der Herr ist mit dir. Du bist gebenedeit unter den Frauen, und gebenedeit ist die Frucht deines Leibes, Jesus, der für uns Blut geschwitzt hat.
0: Heilige Maria, Mutter Gottes, bitte für uns Sünder, jetzt und in der Stunde unseres Todes. Amen.
1: Gegrüßet seist du, Maria, voll der Gnade. Der Herr ist mit dir. Du bist gebenedeit unter den Frauen, und gebenedeit ist die Frucht deines Leibes, Jesus, der für uns Blut geschwitzt hat.
0: Heilige Maria, Mutter Gottes, bitte für uns Sünder, jetzt und in der Stunde unseres Todes. Amen.
1: Ehre sei dem Vater und dem Sohn und dem Heiligen Geist.
0: Wie im Anfang, so auch jetzt und alle Zeit und in Ewigkeit. Amen.
1: O mein Jesus, verzeih uns unsere Sünden, bewahre uns vor dem Feuer der Hölle, führe alle Seelen in den Himmel, besonders jene, die deiner Barmherzigkeit am meisten bedürfen. Amen.
0: Wir betrachten das zweite Geheimnis des schmerzhaften Rosenkranzes. Jesus, der für uns gegeißelt worden ist. Guten Morgen.
2: Guten Morgen, Anita Ebel, pastoraler Raum Soest. Vater unser, der du bist im Himmel, geheiligt werde dein Name, dein Reich komme, dein Wille geschehe, wie im Himmel, so auf Erden.
0: Unser tägliches Brot gib uns heute und vergib uns unsere Schuld, wie auch wir vergeben unseren Schuldigern. Und führe uns nicht in Versuchung, sondern erlöse uns von dem Bösen. Amen.
2: Gegrüßet seist du, Maria, voll der Gnade. Der Herr ist mit dir. Du bist gebenedeit unter den Frauen, und gebenedeit ist die Frucht deines Leibes, Jesus, der für uns gegeißelt worden ist.
0: Heilige Maria, Mutter Gottes, bitte für uns Sünder, jetzt und in der Stunde unseres Todes. Amen.
2: Gegrüßet seist du, Maria, voll der Gnade. Der Herr ist mit dir. Du bist gebenedeit unter den Frauen, und gebenedeit ist die Frucht deines Leibes, Jesus, der für uns gegeißelt worden ist.
0: Heilige Maria, Mutter Gottes, bitte für uns Sünder, jetzt und in der Stunde unseres Todes. Amen.
2: Gegrüßet seist du, Maria, voll der Gnade. Der Herr ist mit dir. Du bist gebenedeit unter den Frauen, und gebenedeit ist die Frucht deines Leibes, Jesus, der für uns gegeißelt worden ist.
0: Heilige Maria, Mutter Gottes, bitte für uns Sünder, jetzt und in der Stunde unseres Todes. Amen.
2: Gegrüßet seist du, Maria, voll der Gnade. Der Herr ist mit dir. Du bist gebenedeit unter den Frauen, und gebenedeit ist die Frucht deines Leibes, Jesus, der für uns gegeißelt worden ist.
0: Heilige Maria, Mutter Gottes, bitte für uns Sünder, jetzt und in der Stunde unseres Todes. Amen.
2: Gegrüßet seist du, Maria, voll der Gnade, der Herr ist mit dir. Du bist gebenedeit unter den Frauen, und gebenedeit ist die Frucht deines Leibes, Jesus, der für uns gegeißelt worden ist.
0: Heilige Maria, Mutter Gottes, bitte für uns Sünder, jetzt und in der Stunde unseres Todes. Amen.
2: Gegrüßet seist du, Maria, voll der Gnade, der Herr ist mit dir. Du bist gebenedeit unter den Frauen, und gebenedeit ist die Frucht deines Leibes, Jesus, der für uns gegeißelt worden ist.
0: Heilige Maria, Mutter Gottes, bitte für uns Sünder, jetzt und in der Stunde unseres Todes. Amen.
2: Gegrüßet seist du, Maria, voll der Gnade, der Herr ist mit dir. Du bist gebenedeit unter den Frauen, und gebenedeit ist die Frucht deines Leibes, Jesus, der für uns gegeißelt worden ist.
0: Heilige Maria, Mutter Gottes, bitte für uns Sünder, jetzt und in der Stunde unseres Todes. Amen.
2: Gegrüßet seist du, Maria, voll der Gnade, der Herr ist mit dir. Du bist gebenedeit unter den Frauen, und gebenedeit ist die Frucht deines Leibes, Jesus, der für uns gegeißelt worden ist.
0: Heilige Maria, Mutter Gottes, bitte für uns Sünder, jetzt und in der Stunde unseres Todes. Amen.
2: Gegrüßet seist du, Maria, voll der Gnade, der Herr ist mit dir. Du bist gebenedeit unter den Frauen, und gebenedeit ist die Frucht deines Leibes, Jesus, der für uns gegeißelt worden ist.
0: Heilige Maria, Mutter Gottes, bitte für uns Sünder, jetzt und in der Stunde unseres Todes. Amen.
2: Gegrüßet seist du, Maria, voll der Gnade, der Herr ist mit dir. Du bist gebenedeit unter den Frauen, und gebenedeit ist die Frucht deines Leibes, Jesus, der für uns gegeißelt worden ist.
0: Heilige Maria, Mutter Gottes, bitte für uns Sünder, jetzt und in der Stunde unseres Todes. Amen.
2: Die Ehre sei dem Vater und dem Sohn und dem Heiligen Geist.
0: Wie im Anfang, so auch jetzt und alle Zeit und in Ewigkeit. Amen.
2: O mein Jesus, verzeih uns unsere Sünden, bewahre uns vor dem Feuer der Hölle, führe alle Seelen in den Himmel, besonders jene, die deiner Barmherzigkeit am meisten bedürfen. Amen.
0: Wir betrachten das dritte Geheimnis des schmerzhaften Rosenkranzes. Jesus, der für uns mit Dornen gekrönt worden ist. Guten Morgen.
3: Guten Morgen, Frau Mebel, Regizwerk, Mamin. Vater unser im Himmel, geheiligt werde dein Name. Dein Reich komme, dein Wille geschehe, wie im Himmel, so auf Erden.
0: Unser tägliches Brot gib uns heute und vergib uns unsere Schuld, wie auch wir vergeben unseren Schuldigern. Und führe uns nicht in Versuchung, sondern erlöse uns von dem Bösen. Amen.
3: Gegrüßet seist du, Maria, voll der Gnade. Der Herr ist mit dir. Du bist gebenedeit unter den Frauen, und gebenedeit ist die Frucht deines Leibes, Jesus, der für uns mit Dornen gekrönt worden ist.
0: Heilige Maria, Mutter Gottes, bitte für uns Sünder, jetzt und in der Stunde unseres Todes. Amen.
3: Gegrüßet seist du, Maria, voll der Gnade. Der Herr ist mit dir. Du bist gebenedeit unter den Frauen, und gebenedeit ist die Frucht deines Leibes, Jesus, der für uns mit Dornen gekrönt worden ist.
0: Heilige Maria, Mutter Gottes, bitte für uns Sünder, jetzt und in der Stunde unseres Todes. Amen.
3: Gegrüßet seist du, Maria, voll der Gnade. Der Herr ist mit dir. Du bist gebenedeit unter den Frauen, und gebenedeit ist die Frucht deines Leibes, Jesus, der für uns mit Dornen gekrönt worden ist.
0: Heilige Maria, Mutter Gottes, bitte für uns Sünder, jetzt und in der Stunde unseres Todes. Amen.
3: Gegrüßet seist du, Maria, voll der Gnade, der Herr ist mit dir. Du bist gebenedeit unter den Frauen, und gebenedeit ist die Frucht deines Leibes, Jesus, der für uns mit Dornen gekrönt worden ist.
0: Heilige Maria, Mutter Gottes, bitte für uns Sünder, jetzt und in der Stunde unseres Todes. Amen.
3: Gegrüßet seist du, Maria, voll der Gnade, der Herr ist mit dir. Du bist gebenedeit unter den Frauen, und gebenedeit ist die Frucht deines Leibes, Jesus, der für uns mit Dornen gekrönt worden ist.
0: Heilige Maria, Mutter Gottes, bitte für uns Sünder, jetzt und in der Stunde unseres Todes. Amen.
3: Gegrüßet seist du, Maria, voll der Gnade, der Herr ist mit dir. Du bist gebenedeit unter den Frauen, und gebenedeit ist die Frucht deines Leibes, Jesus, der für uns mit Dornen gekrönt worden ist.
0: Heilige Maria, Mutter Gottes, bitte für uns Sünder, jetzt und in der Stunde unseres Todes. Amen.
3: Gegrüßet seist du, Maria, voll der Gnade, der Herr ist mit dir. Du bist gebenedeit unter den Frauen, und gebenedeit ist die Frucht deines Leibes, Jesus, der für uns mit Dornen gekrönt worden ist.
0: Heilige Maria, Mutter Gottes, bitte für uns Sünder, jetzt und in der Stunde unseres Todes. Amen.
3: Gegrüßet seist du, Maria, voll der Gnade, der Herr ist mit dir. Du bist gebenedeit unter den Frauen, und gebenedeit ist die Frucht deines Leibes, Jesus, der für uns mit Dornen gekrönt worden ist.
0: Heilige Maria, Mutter Gottes, bitte für uns Sünder, jetzt und in der Stunde unseres Todes. Amen.
3: Gegrüßet seist du, Maria, voll der Gnade, der Herr ist mit dir. Du bist gebenedeit unter den Frauen, und gebenedeit ist die Frucht deines Leibes, Jesus, der für uns mit Dornen gekrönt worden ist.
0: Heilige Maria, Mutter Gottes, bitte für uns Sünder, jetzt und in der Stunde unseres Todes. Amen.
3: Gegrüßet seist du, Maria, voll der Gnade, der Herr ist mit dir. Du bist gebenedeit unter den Frauen, und gebenedeit ist die Frucht deines Leibes, Jesus, der für uns mit Dornen gekrönt worden ist.
0: Heilige Maria, Mutter Gottes, bitte für uns Sünder, jetzt und in der Stunde unseres Todes. Amen.
3: Ehre sei dem Vater, dem Sohn und dem Heiligen Geist.
0: Wie im Anfang, so auch jetzt und alle Zeit und in Ewigkeit. Amen.
3: O mein Jesus, verzeih uns unsere Sünden. Bewahre uns vor dem Feuer der Hölle. Führe alle Seelen in den Himmel, besonders jene, die deiner Barmherzigkeit am meisten bedürfen.
0: Wir betrachten das vierte Geheimnis des schmerzhaften Rosenkranzes. Jesus, der für uns das schwere Kreuz getragen hat. Guten Morgen.
4: Guten Morgen, hier ist Christa Michels aus Koblenz. Vater unser im Himmel, geheiligt werde dein Name, dein Reich komme, dein Wille geschehe wie im Himmel, so auf Erden.
0: Unser tägliches Brot gib uns heute und vergib uns unsere Schuld, wie auch wir vergeben unseren Schuldigern. Und führe uns nicht in Versuchung, sondern erlöse uns von dem Bösen. Amen.
4: Gegrüßet seist du, Maria, voll der Gnade. Der Herr ist mit dir. Du bist gebenedeit unter den Frauen. Und gebenedeit ist die Frucht deines Leibes, Jesus, der für uns das schwere Kreuz getragen hat.
0: Heilige Maria, Mutter Gottes, bitte für uns Sünder, jetzt und in der Stunde unseres Todes. Amen.
4: Gegrüßet seist du, Maria, voll der Gnade. Der Herr ist mit dir. Du bist gebenedeit unter den Frauen. Und gebenedeit ist die Frucht deines Leibes, Jesus, der für uns das schwere Kreuz getragen hat.
0: Heilige Maria, Mutter Gottes, bitte für uns Sünder, jetzt und in der Stunde unseres Todes. Amen.
4: Gegrüßet seist du, Maria, voll der Gnade. Der Herr ist mit dir. Du bist gebenedeit unter den Frauen. Und gebenedeit ist die Frucht deines Leibes, Jesus, der für uns das schwere Kreuz getragen hat.
0: Heilige Maria, Mutter Gottes, bitte für uns Sünder, jetzt und in der Stunde unseres Todes. Amen.
4: Gegrüßet seist du, Maria, voll der Gnade. Der Herr ist mit dir. Du bist gebenedeit unter den Frauen. Und gebenedeit ist die Frucht deines Leibes, Jesus, der für uns das schwere Kreuz getragen hat.

0: Sünder, jetzt und in der Stunde unseres Todes. Amen.
1: Gegrüßet seist du, Maria, voll der Gnade. Der Herr ist mit dir. Du bist gebenedeit unter den Frauen. Und gebenedeit ist die Frucht deines Leibes, Jesus, der für uns das schwere Kreuz getragen hat.
0: Heilige Maria, Mutter Gottes, bitte für uns Sünder, jetzt und in der Stunde unseres Todes. Amen.
1: Gegrüßet seist du, Maria, voll der Gnade. Der Herr ist mit dir. Du bist gebenedeit unter den Frauen. Und gebenedeit ist die Frucht deines Leibes, Jesus, der für uns das schwere Kreuz getragen hat.
0: Heilige Maria, Mutter Gottes, bitte für uns Sünder, jetzt und in der Stunde unseres Todes. Amen.
1: Gegrüßet seist du, Maria, voll der Gnade. Der Herr ist mit dir. Du bist gebenedeit unter den Frauen. Und gebenedeit ist die Frucht deines Leibes, Jesus, der für uns das schwere Kreuz getragen hat.
0: Heilige Maria, Mutter Gottes, bitte für uns Sünder, jetzt und in der Stunde unseres Todes. Amen.
1: Gegrüßet seist du, Maria, voll der Gnade, der Herr ist mit dir. Du bist gebenedeit unter den Frauen. Und gebenedeit ist die Frucht deines Leibes, Jesus, der für uns das schwere Kreuz getragen hat.
0: Heilige Maria, Mutter Gottes, bitte für uns Sünder, jetzt und in der Stunde unseres Todes. Amen.
1: Ehre sei dem Vater und dem Sohn und dem Heiligen Geist.
0: Wie im Anfang, so auch jetzt und alle Zeit und in Ewigkeit. Amen.
1: O mein Jesus, verzeih uns unsere Sünden. Bewahre uns vor dem Feuer der Hölle. Führe alle Seelen in den Himmel, besonders jene, die deiner Barmherzigkeit am meisten bedürfen. Amen.
0: Wir betrachten das letzte Geheimnis des schmerzhaften Rosenkranzes, Jesus, der für uns gekreuzigt worden ist. Wir beten für alle, die heute heimgehen oder die schon verstorben sind. Guten Morgen.
2: Guten Morgen, Alfons Strasser aus Lalling, Bayerischer Wald. Vater unser im Himmel, geheiligt werde dein Name. Dein Reich komme, dein Wille geschehe, wie im Himmel, so auf Erden.
0: Unser tägliches Brot gib uns heute und vergib uns unsere Schuld, wie auch wir vergeben unseren Schuldigern. Und führe uns nicht in Versuchung, sondern erlöse uns von dem Bösen. Amen.
2: Gegrüßet seist du, Maria, voll der Gnade, der Herr ist mit dir. Du bist gebenedeit unter den Frauen. Und gebenedeit ist die Frucht deines Leibes, Jesus, der für uns gekreuzigt worden ist.
0: Heilige Maria, Mutter Gottes, bitte für uns Sünder, jetzt und in der Stunde unseres Todes. Amen.
2: Gegrüßet seist du, Maria, voll der Gnade, der Herr ist mit dir. Du bist gebenedeit unter den Frauen. Und gebenedeit ist die Frucht deines Leibes, Jesus, der für uns gekreuzigt worden ist.
0: Heilige Maria, Mutter Gottes, bitte für uns Sünder, jetzt und in der Stunde unseres Todes. Amen.
2: Gegrüßet seist du, Maria, voll der Gnade, der Herr ist mit dir. Du bist gebenedeit unter den Frauen, und gebenedeit ist die Frucht deines Leibes, Jesus, der für uns gekreuzigt worden ist.
0: Heilige Maria, Mutter Gottes, bitte für uns Sünder, jetzt und in der Stunde unseres Todes. Amen.
2: Gegrüßet seist du, Maria, voll der Gnade, der Herr ist mit dir. Du bist gebenedeit unter den Frauen, und gebenedeit ist die Frucht deines Leibes, Jesus, der für uns gekreuzigt worden ist.
0: Heilige Maria, Mutter Gottes, bitte für uns Sünder, jetzt und in der Stunde unseres Todes. Amen.
2: Gegrüßet seist du, Maria, voll der Gnade, der Herr ist mit dir. Du bist gebenedeit unter den Frauen, und gebenedeit ist die Frucht deines Leibes, Jesus, der für uns gekreuzigt worden ist.
0: Heilige Maria, Mutter Gottes, bitte für uns Sünder, jetzt und in der Stunde unseres Todes. Amen.
2: Gegrüßet seist du, Maria, voll der Gnade, der Herr ist mit dir. Du bist gebenedeit unter den Frauen, und gebenedeit ist die Frucht deines Leibes, Jesus, der für uns gekreuzigt worden ist.
0: Heilige Maria, Mutter Gottes, bitte für uns Sünder, jetzt und in der Stunde unseres Todes. Amen.
2: Gegrüßet seist du, Maria, voll der Gnade, der Herr ist mit dir. Du bist gebenedeit unter den Frauen, und gebenedeit ist die Frucht deines Leibes, Jesus, der für uns gekreuzigt worden ist.
0: Heilige Maria, Mutter Gottes, bitte für uns

0: Sünder, jetzt und in der Stunde unseres Todes. Amen.
1: Gegrüßet seist du, Maria, voll der Gnade, der Herr ist mit dir. Du bist gebenedeit unter den Frauen, und gebenedeit ist die Frucht deines Leibes, Jesus, der für uns gekreuzigt worden ist.
0: Heilige Maria, Mutter Gottes, bitte für uns Sünder, jetzt und in der Stunde unseres Todes. Amen.
1: Gegrüßet seist du, Maria, voll der Gnade, der Herr ist mit dir. Du bist gebenedeit unter den Frauen, und gebenedeit ist die Frucht deines Leibes, Jesus, der für uns gekreuzigt worden ist.
0: Heilige Maria, Mutter Gottes, bitte für uns Sünder, jetzt und in der Stunde unseres Todes. Amen.
1: Gegrüßet seist du, Maria, voll der Gnade, der Herr ist mit dir. Du bist gebenedeit unter den Frauen, und gebenedeit ist die Frucht deines Leibes, Jesus, der für uns gekreuzigt worden ist.
0: Heilige Maria, Mutter Gottes, bitte für uns Sünder, jetzt und in der Stunde unseres Todes. Amen.
1: Ehre sei dem Vater und dem Sohn und dem Heiligen Geist.
0: Wie im Anfang, so auch jetzt und alle Zeit und in Ewigkeit. Amen.
1: O mein Jesus, verzeih uns unsere Sünden, bewahre uns vor dem Feuer der Hölle, führe alle Seelen in den Himmel, besonders jene, die deiner Barmherzigkeit am meisten bedürfen. Amen.
0: Zum Abschluss beten wir für Papst Leo und im Monat August, dass es uns gelingt, in den großen Städten, die oft durch Anonymität und Einsamkeit gekennzeichnet sind, neue Formen zu finden, das Evangelium zu verkünden und kreative Wege zur Gemeinschaftsbildung zu entdecken. Vater unser im Himmel, geheiligt werde dein Name, dein Reich komme, dein Wille geschehe, wie im Himmel, so auf Erden.
1: Unser tägliches Brot gib uns heute und vergib uns unsere Schuld, wie auch wir vergeben unseren Schuldigern. Und führe uns nicht in Versuchung, sondern erlöse uns von dem Bösen. Amen.
0: Gegrüßet seist du, Maria, voll der Gnade, der Herr ist mit dir. Du bist gebenedeit unter den Frauen. Und gebenedeit ist die Frucht deines Leibes, Jesus.
1: Heilige Maria, Mutter Gottes, bitte für uns Sünder, jetzt und in der Stunde unseres Todes. Amen.
0: Ehre sei dem Vater und dem Sohn und dem Heiligen Geist.
1: Wie im Anfang, so auch jetzt und alle Zeit und in Ewigkeit. Amen.
0: Maria, Königin des Friedens,
1: bitte für uns.
0: Maria mit dem Kinde lieb,
1: uns allen deinen Segen gib.
0: Amen. Amen. Herzlichen Dank, Herr Strasser. Jetzt darf ich noch jemand begrüßen, der uns den Segen spendet. Guten Morgen.
2: Ja, schönen guten Morgen. Hier ist Pfarrer Karl Bräutigam. Öffne die Herzen für die Liebe Gottes. Der Herr sei mit euch.
0: Und mit deinem Geiste.
2: Der Friede Gottes, der alles Begreifen übersteigt, bewahre eure Herzen, eure Gedanken in der Gemeinschaft mit Christus Jesus. Amen. Sing, schütze euch, stärke euch, heile euch, banne alles Böse. Auf die Fürsprache der Gottesmutter Maria, Sankt Josef, Pater Pio, Schwester Faustina, zur Apostel 14, Nothilfe, Heiligen Reinhard, Helena, Claudia, unseren Namenspatronen, Erzengel Michael, Bonifatius und allen Engeln und Heiligen, der mächtige, gütige, liebende und starke Gott, der Vater und der Sohn und der Heilige Geist. Amen.
0: Amen.
2: Gelobt sei Jesus Christus.
0: In Ewigkeit. Amen.
2: Und allen gesegneten, friedvollen Tag, Gottes reichsten Segen. Auf Wiederhören.
0: Herzlichen Dank, Herr Pfarrer Bräutigam. Auf Wiederhören auch Ihnen einen guten, gesegneten Tag. Liebe Hörerfamilie, danke für die große Gebetsgemeinschaft, für den Rosenkranz, den wir der Mutter Gottes schon bringen durften. Herzliche Einladung im Anschluss zu den Morgengebeten.

Morgengebete bei Radio Horeb im Namen des Vaters und des Sohnes und des Heiligen Geistes. Amen. Mein Gott, in deine guten Vaterhände lege ich alles, was dieser Tag heute mit sich bringt. Ich weihe dir die meinen, die ich liebe, damit du gnädig ihre Wege lenkst. Ich weihe dir die Menschen, die ich führe, führ du sie einmal in den Himmel ein. Ich weihe dir die Arbeit, die ich schaffe, lass meine schwache Hand gesegnet sein. Ich weihe dir die Freude des Erfolges, indem ich dankbar deinen Ansporn sehe. Ich weihe dir den Ansturm der Versuchung, gib du mir Kraft, dass ich hier widerstehe. Ich weihe dir mein Herz und alles, was es einschließt. Ich weihe dir mein Wollen, gut zu sein. Komm, mächtiger Vater, gib mir deinen Segen, bleib bei mir, hilf mir und lass mich niemals allein. Amen.

Wir bitten um den Heiligen Geist. Herr, sende uns deinen Heiligen Geist und reinige unsere Gedanken, belebe unseren Willen und lenke unser Tun. Komm, Geist der Weisheit und Demut, erfülle die Herzen der Wissenschaftler und Politiker. Komm, Geist der Geduld und Großmut, erfülle die Herzen der Erzieher und Fürsorger. Komm, Geist des Glaubens und der Zuversicht, erfülle die Herzen der Priester und Seelsorger. Uns allen aber schenke die Liebe, durch die wir deinem göttlichen Herzen ähnlich werden. Steh den Gefangenen und Abhängigen bei. Tröste die Einsamen und Verlassenen. Ermutige die Verzweifelten und Gequälten. Führe die Verirrten und Suchenden auf den rechten Weg. Komm, Heiliger Geist, mach uns zu Werkzeugen deiner Liebe. Amen.

Heiliger Erzengel Raphael, man nennt dich Heilmittel Gottes, den Arzt der geistigen und körperlichen Krankheiten. Du wirst angerufen als Begleiter der Reisenden und als Zuflucht und Schutz der Gefährdeten. Du bist durch Gottes Kraft der wirksame und mächtige Befreier von bösen Geistern. Schau du auf uns und unseren Anliegen und alle, die jetzt unterwegs sind. Und wie du die Familie des Tobias so sorgsam beschützt hast, sei auch zu uns gütig und barmherzig. Sei uns Führer und getreuer Begleiter auf unserem Lebensweg und lass uns mit dir in der Ewigkeit Gott loben. Amen.

Oft ist es mühsam, Herr, im Gebet vor dir zu sein. Allzu oft geht unser Blick ins Dunkel und findet keine Stätte, wo er ruhen kann. Allzu oft sprechen wir in Stumme und vernehmen keine Antwort. Und wenn wir uns auf dem Gedränge der Dinge lösen und vor dich treten wollen, stehen wir oft im Leeren. Dann kommt unser Tun uns sinnlos vor und es treibt uns, wieder zu den vertrauten Gegenständen zurückzukehren. Ich will bei dir eintreten, Herr, und ausharren, auch wenn ich meine, ich sei allein. Ich will zu dir hinsprechen und glauben, dass mein Wort dein Herz findet, auch wenn nichts zu antworten scheint. Lass mich erfahren, dass ich bei dir bin. Ich glaube, dass du mich liebst. Lass mich deines Herzens inne werden.

Verwein uns, Maria, unserer Mutter. O meine Gebieterin, o meine Mutter, dir bringe ich mich ganz dar. Und um dir meine Hingabe zu bezeugen, weihe ich dir heute meine Augen, meine Ohren, meinen Mund, mein Herz, meinen Willen, mich selber ganz und gar. Weil ich also dir gehöre, o gute Mutter, so bewahre mich, beschütze mich als dein Gut und dein Eigentum. Amen.

Schöner Engel, mein Begleiter, erhabener Hüter meiner Seele, du leuchtest im Himmel wie eine zarte Flamme, nahe dem göttlichen Thron des Ewigen. Du kommst zu mir, du erleuchtest mich mit deinem Licht. Schöner Engel, mein Begleiter und Bruder, mein Freund und Tröster, erleuchte, schütze, lenke und leite mich. Amen. So bitten wir Gott zum Abschluss unserer Morgengebete um seinen Segen. Der Herr segne und behüte uns. Der Herr lasse sein Angesicht über uns leuchten und sei uns gnädig. Der Herr wende uns sein Angesicht zu und gebe uns seinen Frieden. Es segne uns und alle, die wir im Herzen haben, der allmächtige Gott, der Vater und der Sohn und der Heilige Geist. Amen. Vielen Dank für die Gebetsgemeinschaft am Dienstagmorgen. Wer wird gerettet sein? Wer wird dem Himmelreich der Erste sein? Darüber spricht heute Jesus im Tagesevangelium nach Matthäus Kapitel 19, die Verse 23 bis 30, das wir gleich betrachten werden.

Einen schönen guten Morgen wünsche ich Ihnen. Wir betrachten jetzt das Tagesevangelium. Heiliger Geist, wir bitten dich, erfülle, reinige und stärke uns durch dein Wort. Wie können wir Jesus in die ewige Herrlichkeit beim Vater nachfolgen? Das fragen sich die Jünger, die von Jesus im heutigen Evangelium eine Lehre erhalten in Bezug auf Reichtum. Jesus verurteilt die Reichen nicht, er will sie retten. Der Reichtum könnte jedoch auf dem Weg ins Himmelreich im Wege stehen. Jesus lädt uns ein, nichts festzuhalten und ihn auf den ersten Platz zu stellen. Hören wir nun das Evangelium nach Matthäus Kapitel 19, die Verse 23 bis 30. In jener Zeit sagte Jesus zu seinen Jüngern: Amen, das sage ich euch. Ein Reicher wird nur schwer in das Himmelreich kommen. Nochmals sage ich euch, eher geht ein Kamel durch ein Nadelöhr, als dass ein Reicher in das Reich Gottes gelangt. Als die Jünger das hörten, erschraken sie sehr und sagten: Wer kann dann noch gerettet werden? Jesus sah sie an und sagte zu ihnen: Für Menschen ist das unmöglich. Für Gott aber ist alles möglich. Da antwortete Petrus: Du weißt, wir haben alles verlassen und sind dir nachgefolgt. Was werden wir dafür bekommen? Jesus erwiderte ihnen: Amen, ich sage euch, wenn die Welt neu geschaffen wird und der Menschensohn sich auf dem Thron der Herrlichkeit setzt, werdet ihr, die ihr mir nachgefolgt seid, auf 12 Thronen sitzen und die 12 Stämme Israels richten. Und jeder, der um meines Namens willen Häuser oder Brüder, Schwestern, Vater, Mutter, Kinder oder Äcker verlassen hat, wird dafür das 100-fache erhalten und das ewige Leben gewinnen. Viele aber, die jetzt die Ersten sind, werden dann die Letzten sein, und die Letzten werden die Ersten sein. Das war das Evangelium nach Matthäus. Lasst uns beten. Gott, alles Gute, das wir wollen, hast du uns eingegeben, und du hilfst uns, es zu vollbringen. Du berufst Männer und Frauen, alles zu verlassen, um Christus nachzufolgen. Führe sie auf dem Weg des Heiles. Gib, dass sie sich um den Geist der Armut und der Demut mühen und dir und den Menschen dienen. Darum bitten wir, durch Jesus Christus, deinen Sohn, unseren Herrn und Gott, der in der Einheit des Heiligen Geistes mit dir lebt und herrscht, in alle Ewigkeit. Amen.

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Heute am Dienstag, den 18. August, 6.56 Uhr ist es. 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Einen frohen und gesegneten Tag wünscht Ihnen Renate Mewes.

Radio Horeb, Leben mit Gott, es ist jetzt 7 Uhr zum Morgenlob der Kirche, sind wir verbunden mit der geistlichen Familie Das Werk aus dem Kloster Thalbach in Bregenz in Österreich.

Im Namen des Vaters und des Sohnes und des Heiligen Geistes. Amen. Herr Jesus, im Schweigen dieses anbrechenden Morgens komme ich zu dir und bitte dich mit Demut und Vertrauen um deinen Frieden, deine Weisheit, deine Kraft. Gib, dass ich heute die Welt betrachte mit Augen, die voller Liebe sind. Lass mich begreifen, dass alle Herrlichkeit der Kirche aus deinem Kreuz als deren Quelle entspringt. Lass mich meinen Nächsten als den Menschen empfangen, den du durch mich lieben willst. Schenke mir die Bereitschaft, ihm mit Hingabe zu dienen und alles Gute, das du in ihn hineingelegt hast, zu entfalten. Meine Worte sollen Sanftmut ausstrahlen und mein ganzes Verhalten soll Frieden stiften. Nur jene Gedanken, die Segen verbreiten, sollen in meinem Geiste haften bleiben. Verschließe meine Ohren vor jedem übelwollenden Wort und jeder böswilligen Kritik. Möge meine Zunge nur dazu dienen, das Gute hervorzuheben. Vor allem bewirke, o Herr, dass ich so voller Frohmut und Wohlwollen bin, dass alle, die mir begegnen, sowohl deine Gegenwart als auch deine Liebe spüren. Bekleide mich mit dem Glanz deiner Güte und deiner Schönheit, damit ich dich im Verlaufe dieses Tages offenbare. Amen. Wir beten das Invitatorium und die Laudes vom Dienstag der vierten Woche im Stundenbuch, beginnend auf Seite 608.

Kommt, lasst uns jubeln vor dem Herrn und zujauchzen dem Fels unseres Heiles. Lasst uns mit Lob seinem Angesicht nahen, vor ihm jauchzen mit Liedern. Denn der Herr ist ein großer Gott, ein großer König über allen Göttern. In seiner Hand sind die Tiefen der Erde, sein sind die Gipfel der Berge, sein ist das Meer, das er gemacht hat, das trockene Land, das seine Hände gebildet.

Kommt, lasst uns niederfallen, uns vor ihm verneigen. Lasst uns niederknien vor dem Herrn, unserem Schöpfer, denn er ist unser Gott. Wir sind das Volk seiner Weide, die Herde von seiner Hand geführt.

0: Ach, würdet ihr doch heute auf seine Stimme hören. Verhärtet euer Herz nicht wie in Meriba, wie in der Wüste am Tag von Massa. Dort haben eure Väter mich versucht. Sie haben mich auf die Probe gestellt und hatten doch mein Tun gesehen.
1: Der Herr ist ein großer Gott, kommt, wir fallen vor ihm nieder.
0: 40 Jahre war mir dies Geschlecht zuwider, und ich sagte, sie sind ein Volk, dessen Herz in die Irre geht. Denn meine Wege kennen sie nicht. Darum habe ich in meinem Zorn geschworen, sie sollen nicht kommen in das Land meiner Ruhe.
1: Der Herr ist ein großer Gott, kommt, wir fallen vor ihm nieder.
0: Ehre sei dem Vater und dem Sohn und dem Heiligen Geist, wie im Anfang, so auch jetzt und alle Zeit und in Ewigkeit.

0: dir, o Herr, will ich spielen. Ich will achten auf den Weg der Bewährten. Von Gnade und Recht will ich singen.
1: Dir, o Herr, will ich spielen.
2: Ich will auf den Weg der Bewährten achten. Wann kommst du zu mir? Ich lebe in der Stille meines Hauses mit lauterem Herzen.
1: Ich richte meine Augen nicht auf Schändliches. Ich hasse es, Unrecht zu tun. Es soll nicht an mir haften.
2: Falschheit ist meinem Herzen fern. Ich will das Böse nicht kennen.
1: Wer den Nächsten heimlich verleumdet, den bringe ich zum Schweigen.
2: Stolze Augen und hochmütige Herzen kann ich nicht ertragen.
1: Meine Augen suchen die Treuen im Land, sie sollen bei mir wohnen. Wer auf rechten Wegen geht, der darf mir dienen.
2: In meinem Haus soll kein Betrüger wohnen, kein Lügner kann vor meinen Augen bestehen.
1: Morgen für morgen spreche ich das Urteil über die Frevler im Land, um in der Stadt des Herrn alle auszurotten.

0: Mit dir, o Herr, will ich spielen. Ich will achten auf den Weg der Gelehrten.
1: Versage uns nicht dein Erbarmen, Herr. Löse deinen Bund nicht auf. Gepriesen und gelobt bist du, Herr, Gott unserer Väter.
0: Herrlich ist dein Name in alle Ewigkeit.
2: Denn du bist gerecht in allem, was du getan hast. All deine Taten sind richtig, deine Wege gerade. Alle deine Urteile sind wahr.
0: Denn wir haben gesündigt und durch Treubruch gefrevelt. Und haben in allem gefehlt.
2: Um deines Namens willen verwirf uns nicht für immer. Löse deinen Bund nicht auf.
0: Versag uns nicht deine Armen, deinem Freund Abraham zuliebe und deinem Knechte Isaac. Und Israel, deinem Heiligen.
2: Denen du Nachkommen verheißen hast, so zahlreich wie die Sterne am Himmel. Und wie der Sand am Ufer des Meeres.
0: Ach Herr, wir sind geringer geworden als alle Völker. In aller Welt sind wir heute in unserer Sünde erniedrigt.
2: Wir haben in dieser Zeit weder Vorsteher noch Propheten und keinen, der uns anführt.
0: Weder Brandopfer noch Schlachtopfer, weder Speiseopfer noch Räucherwerk. Noch einen Ort, um dir die Herzensgabe darzubringen und Erbarmen zu finden bei dir.
2: Du aber nimm uns an. Wir kommen mit zerknirschten Herzen und demütigem Sinn.
0: Wie Brandopfer von bitteren Schieren, wie tausende Fetterlämmer. So gelte heute unser Opfer vor dir und verschaffe uns bei dir Sühne.
2: Denn wer dir vertraut, wird nicht beschimpft. Wir folgen dir jetzt von ganzem Herzen. Fürchten dich und suchen dein Angesicht.
3: Ehre

0: Verzeih uns nicht deine Wahn, Herr. Löse dein Mund nicht auf.
1: Ein neues Lied will ich dir singen, Herr, du mein Gott. Gelobt sei der Herr, der mein Fels ist, der meine Hände den Kampf gelehrt hat.
2: Meine Finger den Krieg.
0: Du bist meine Huld und Burg, meine Festung, mein Retter.
2: Mein Schild, dem ich vertraue. Er macht mir Völker untertan.
0: Herr, was ist der Mensch, dass du dich um ihn kümmerst? Des Menschenkind, dass du es beachtest.
2: Der Mensch gleicht einem Hauch. Seine Tage sind wie ein flüchtiger Schatten.
0: Herr, neig deinen Himmel und steig herab. Rühre die Berge an, sodass sie rauchen.
2: Schleuder Blitze und zerstreue die Feinde. Schieß deine Pfeile ab und jag sie dahin.
0: Streck deine Hände aus der Höhe herab und befreie mich. Reiß mich heraus aus gewaltigen Wassern, aus der Hand der Fremden.
2: Alles, was ihr Mund sagt, ist Lüge. Mein Eide schwört ihre Rechte.
0: Ein neues Lied will ich, oh Gott, dir singen. Auf der zehnseitigen Harfe will ich dir spielen.
2: Der du den Königen den Sieg verleihst und David seinen Knecht

0: Ein neues Lied dich dir singen, Herr, du mein Gott.
1: Aus dem Buch Jesaja. Auf, ihr Durstigen, kommt alle zum Wasser. Auch wer kein Geld hat, soll kommen. Kauft Getreide und esst. Kommt und kauft ohne Geld. Kauft Wein und Milch ohne Bezahlung. Ich warte auf dein Wort. Höre, o Herr, meine Stimme.
0: Ich warte auf dein Wort. Höre, o Herr, meine Stimme.
1: Schon am Morgen komme ich und fliehe. Ehre sei dem Vater und dem Sohn und dem Heiligen Geist.
0: Ich warte auf dein Wort. Höre, o Herr, meine Stimme.
2: Aus den Händen aller, die uns hassen, errette uns, o Herr.

Er hat uns geschenkt, dass wir aus feines Land befreit, im Wort aus ihnen in Heiligkeit und Gerechtigkeit.

0: aus dem Himmel alle, die uns fassen, errette uns, O Herr.
1: Gepriesen sei Gott, der uns diese Morgenstunde schenkt. Zu ihm lasst uns beten.
0: Wir bitten dich, erhöre uns.
2: Gott, wir danken dir für Jesus Christus, deinen Sohn. Schenke uns durch ihn die Wahrheit und das Leben.
0: Wir bitten dich, erhöre uns.
2: Wir danken dir für deinen Heiligen Geist. Lass uns heute leben aus seiner Kraft.
0: Wir bitten dich, erhöre uns.
2: Mache unser Herz demütig, damit wir bereitwillig einander dienen.
0: Wir bitten dich, erhöre uns.
2: Du lässt uns mitwirken an deiner Schöpfung. Gib, dass unsere Arbeit beitrage zu deinem Lob.
0: Wir bitten dich, erhöre uns.
2: Schenke unseren Familien den Frieden, deiner Kirche die Freiheit, den Völkern der Erde Ruhe und Sicherheit.
0: Wir bitten dich, erhöre uns.
2: O Jesus,
0: König des Friedens, lass uns in dein Herz kommen, bewahre uns im Heiligen Bund.
1: Vater unser im Himmel,
0: geheiligt werde dein Name, dein Reich komme, dein Wille geschehe, wie im Himmel so auf Erden. Unser tägliches Brot gib uns heute und vergib uns unsere Schuld, wie auch wir vergeben unseren Schuldigern. Und führe uns nicht in Versuchung, sondern erlöse uns von dem Bösen.
1: Gott und Herr, mehre in uns den Glauben an dich, damit unser Lobgebet Frucht bringt für Zeit und Ewigkeit. Darum bitten wir durch Jesus Christus, deinen Sohn, unseren Herrn und Gott, der in der Einheit des Heiligen Geistes mit dir lebt und herrscht in alle Ewigkeit.
0: Amen.
1: Der Herr sei mit euch
0: und mit deinem Geist.
1: Es segne euch der allmächtige Gott, der Vater und der Sohn und der Heilige Geist.
0: Amen.
1: Geht hin in Frieden.
0: Dank sei Gott zu dir.
3: Zum Morgenlob der Kirche waren wir verbunden mit der geistlichen Familie Das Werk aus dem Kloster Thalbach in Bregenz.

0: Einen schönen guten Morgen wünsche ich Ihnen. 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August. 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
2: Frau Franzen, ist Abtreibung in Deutschland legal?
3: Die jetzige Gesetzeslage ist so, dass Abtreibung rechtswidrig ist, aber unter bestimmten Bedingungen straffrei gestellt ist. Die Bedingungen sind eben, dass es eine Beratung geben muss im Vorfeld der Abtreibung, man danach einen sogenannten Beratungsschein erhält, dass es dann eine dreitägige Bedenkzeit gibt und dass die Schwangerschaft nicht weiter als 12 Wochen fortgeschritten ist.
2: Sollte diese gesetzliche Situation denn so geändert werden, dass Abtreibung wieder komplett strafbar ist?
3: Also ich glaube, man kann die Frage nicht separat beantworten. Vor allen Dingen geht es ja im Moment an der Realität vorbei, weil derzeit alle politischen Bestrebungen dahin gehen, Abtreibung bis zur 22. Woche zu legalisieren, wenn nicht sogar das mittelfristige Ziel ist, Abtreibung bis zur Geburt vollständig freizugeben und zu legalisieren. Ich glaube aber auch, dass ein Verbot von Abtreibung für sich genommen erstmal nichts ändern würde daran, dass Frauen weiterhin in Schwangerschaftskonflikt geraten. Also dadurch ist die Not noch nicht behoben, dadurch sind die Ursachen noch nicht behoben, dadurch ist eine Frau genauso verzweifelt, wenn sie erfährt, dass sie ungewollt schwanger ist.
2: Unabhängig vom Gesetz, was müsste sich Ihrer Meinung nach ändern?
3: Man müsste da viel umfassender erstmal ansetzen hinsichtlich von Ehe und Familie, von der Wertschätzung, die Familie oder die erziehende Mütter, sei es alleinerziehende Mütter oder eben Mütter, die zu Hause bleiben, sich um ihre Kinder selber kümmern, dass die eine ganz andere Wertschätzung durch Politik und Gesellschaft erfahren müssten und dass sich das auch in Gesetzesänderungen umsetzen müsste oder niederschlagen müsste.
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Schön, dass Sie eingeschaltet haben. Einen guten Morgen. In der Sendereihe Impuls hören Sie jetzt Gedanken von evangelischen

0: Liebe Hörerin, lieber Hörer, ich möchte Ihnen heute einen Abschnitt aus dem 4. Mosebuch, dem Buch Numeri, weitergeben. Da heißt es im 6. Kapitel, Verse 22 bis 27, der Herr sprach zu Mose, sagt zu Aaron und seinen Söhnen, so sollt ihr die Israeliten segnen. Sprecht zu ihnen, der Herr segne dich und behüte dich. Der Herr lasse sein Angesicht über dich leuchten und sei dir gnädig. Der Herr wende sein Angesicht dir zu und schenke dir Frieden. So sollen sie meinen Namen auf die Israeliten legen und ich werde sie segnen. Soweit das Bibelwort. Liebe Hörerinnen, liebe Hörer, am Ende eines Gottesdienstes heißt es nicht Tschüss oder auf Wiedersehen. Man geht auch nicht mit dem blassen Wunsch, passen Sie gut auf sich auf, auseinander. Ein Gottesdienst endet mit dem Segen. Da wird Gottes machtgeladenes und wirkmächtiges Segenswort auf die Teilnehmenden gelegt. Wahrscheinlich haben Sie die Worte aus dem Mosebuch schon oft gehört. Bei Geburtstagen wird gesungen, viel Glück und viel Segen auf all deinen Wegen. Übrigens, wenn Juden sich das auf Hebräisch wünschen, heißt es Hasloche und Broche, also Glück und Segen. Daraus ist übrigens im Deutschen der bei manchen Sportlern verwendete Wunsch Hals- und Beinbruch geworden. Aber fragen wir, was wird mit dem biblischen Segen eigentlich zugesprochen? Hören wir den Zusammenhang und Ursprung, der in Israel von Gott ans Herz gelegt wurde. Der Text ist nicht beliebig. Aus gutem Grund ist er fixiert. Gott will seinen Segen umfassend spenden. Alle sind gemeint. Aber sein Segen gilt auch jedem ganz persönlich. Dabei sind Gesten hilfreich und Atmosphäre unterstützt. An das Wort des Segens bindet sich Gott und wirkt. Da heißt es also, Gott segnet und behütet. Der Herr segne und behüte dich. Es gibt ja vieles im Leben, was aus dem Ruder läuft und was so die wörtliche Bedeutung bewacht werden sollte. Gott behütet, Gott bewacht. Das ist großartig. Wir fragen, wie tut er das? Ist das ein frommer Zauber, sodass mir nichts mehr passieren kann? Behüten vor Krankheit, Unfall und Gefahr, ja, das kann Gott auch. Das hat er im Leben schon oft bewiesen. Viel öfter, als wir es registriert haben. Vielleicht auch anders, als wir denken. Wie Gott in manchen Situationen behütet, ist und bleibt seine Sache. Gott ist der gute Hirte. Dieses Bild taucht in der Bibel immer wieder auf. Er gibt in seinem Wort Weisungen, die uns vor gefährlichen Wegen und Abwegen behüten können. Welch ein Segen! Das Zweite, Gott segnet und begnadigt. Er lasse sein Angesicht leuchten über dich und sei dir gnädig, heißt es. Nirgendwo kommt uns Gott so leuchtend nah als da, wo er uns gnädig ist. Wo er über alles, was war und ist und nicht gut ist, sagt, vergeben, Strich drunter. Ich habe in Jesus alles für dich getan. Dafür ging schließlich Jesus ans Kreuz. Segnen heißt lateinisch signare, signieren. Gott legt seine Hand auf mein Leben. Er unterzeichnet mein Leben mit seinem Namen. Er stellt sich bedingungslos zu diesem Lebensvertrag. Signare heißt auch ein Signal geben. Beim Segnen ist das Kreuzzeichen wichtig. Es zeigt an, wo für uns die Rettung liegt. Gott begnadigt. Das Kreuz Jesu ist Zeichen der Begnadigung. Keine Verurteilung wird mir zugelassen. Das, liebe Hörerinnen, lieber Hörer, ist Segen. Und zum Dritten heißt es, Gott segnet und befriedet. Heißt es im Text, der Herr wende sein Angesicht dir zu und schenke dir Frieden. Sein Frieden, sein Shalom, sein umfassendes, ganz erfassendes Heil und Frieden von ihm kommt im Segen auf uns. Es umhüllt uns und bewegt uns ganz neu zum Frieden. Er lege seinen Frieden auf dich, heißt es wörtlich. Dieser Friede bleibt da. Ihn brauchen wir dringend in unseren Familien, in unseren Nachbarschaften, in der Gesellschaft und in der Gemeinde. Wir brauchen ihn vor allem in unseren Herzen. Gott verspricht, ich segne. Ich gebe Frieden. Ja, das alles schenkt Gott, wenn er segnet. Er behütet, er schenkt Gnade und schenkt Frieden. Das wird uns alles auf den Kopf zugesagt. So segnet der allmächtige und barmherzige Gott, der Vater, der Sohn und der Heilige Geist. Amen. Und ich möchte Ihnen den Segen zusprechen. Ich tue es in einer ausführlichen Form. Gott sei dir nahe in allem, was dir begegnet auf dem Weg deines Lebens. Er umarme dich in Freude und Schmerz und lasse aus beidem Gutes wachsen. Ein offenes Herz schenke er dir für alle, die deiner bedürftig sind. Selbstvertrauen und den Mut, dich verwunden und heilen zu lassen. In aller Gefährdung bewahre er dir Leib und Seele und lasse dein Leben gelingen. Der Herr segne dich und behüte dich. Der Herr lasse sein Angesicht über dir leuchten und sei dir gnädig. Der Herr erhebe sein Angesicht auf dich und schenke dir seinen Frieden. So segne und behüte dich der allmächtige und barmherzige Gott, der Vater, der Sohn und der Heilige Geist.
1: Amen. Das waren Gedanken von evangelischen Dekan in Ruhe Michael Werwein aus Lohr am Main über den wirkmächtigen Segen Gottes.

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Herzlich willkommen im Morgenprogramm hier bei Radio Horeb heute am 18. August. Wir betrachten in Kürze die Lesungen der Lesehorre aus dem Lektionar zum Stundenbuch ab der Seite 196. Die erste Lesung finden Sie im Buch Kohelet Kapitel 3, die Verse 1 bis 22.

Einen schönen guten Morgen an alle, die sich jetzt erst unserem Morgenprogramm zugeschaltet haben. Wir betrachten jetzt die Lesungen der Lesehorre aus dem Lektionar zum Stundenbuch ab der Seite 196. Wir beginnen mit dem Buch Kohelet Kapitel 3, die Verse 1 bis 22. Gottes Handeln in seiner Vollkommenheit und Undurchschaubarkeit. Alles hat seine Stunde. Für jedes Geschehen unter dem Himmel gibt es eine bestimmte Zeit. Eine Zeit zum Gebären und eine Zeit zum Sterben. Eine Zeit zum Pflanzen und eine Zeit zum Abernten der Pflanzen. Eine Zeit zum Töten und eine Zeit zum Heilen. Eine Zeit zum Niederreißen und eine Zeit zum Bauen. Eine Zeit zum Weinen und eine Zeit zum Lachen. Eine Zeit für die Klage und eine Zeit für den Tanz. Eine Zeit zum Steine werfen und eine Zeit zum Steine sammeln. Eine Zeit zum Umarmen und eine Zeit, die Umarmung zu lösen. Eine Zeit zum Suchen und eine Zeit zum Verlieren. Eine Zeit zum Behalten und eine Zeit zum Wegwerfen. Eine Zeit zum Zerreißen und eine Zeit zum Zusammennähen. Eine Zeit zum Schweigen und eine Zeit zum Reden. Eine Zeit zum Lieben und eine Zeit zum Hassen. Eine Zeit für den Krieg und eine Zeit für den Frieden. Wenn jemand etwas tut, welchen Vorteil hat er davon, dass er sich anstrengt? Ich sah mir das Geschäft an, für das jeder Mensch durch Gottes Auftrag sich abmüht. Gott hat das alles zu seiner Zeit auf vollkommene Weise getan. Überdies hat er die Ewigkeit in alles hineingelegt, doch ohne dass der Mensch das Tun, das Gott getan hat, von seinem Anfang bis zu seinem Ende wiederfinden könnte. Ich hatte erkannt, es gibt kein in allem Tun gründendes Glück, es sei denn, ein jeder freut sich und so verschafft er sich Glück, während er noch lebt, wobei zugleich immer, wenn ein Mensch isst und trinkt und durch seinen ganzen Besitz das Glück kennenlernt, das ein Geschenk Gottes ist. Jetzt erkannte ich, alles, was Gott tut, geschieht in Ewigkeit. Man kann nichts hinzufügen und nichts abschneiden. Und Gott hat bewirkt, dass die Menschen ihn fürchten. Was auch immer geschehen ist, war schon vorher da. Und was geschehen soll, ist schon geschehen. Und Gott wird das Verjagte wieder suchen. Noch etwas habe ich beobachtet unter der Sonne. An der Stätte, wo man Urteil spricht, geschieht Unrecht. An der Stätte, wo man gerechtes Urteil sprechen sollte, geschieht Unrecht. Da dachte ich mir, Gott ist es, der den Unschuldigen wie den Schuldigen verurteilt. Denn eine bestimmte Zeit für jedes Geschehen und für jedes Tun gibt es auch dort. Was die einzelnen Menschen angeht, dachte ich mir, dass Gott sie herausgegriffen hat und dass sie selbst daraus erkennen müssen, dass sie eigentlich Tiere sind. Denn jeder Mensch unterliegt dem Geschick und auch die Tiere unterliegen dem Geschick. Sie haben ein und dasselbe Geschick. Wie diese sterben, so sterben jene. Beide haben ein und denselben Atem. Einen Vorteil des Menschen gegenüber dem Tier gibt es dann nicht. Beide sind Windhauch. Beide gehen an ein und denselben Ort. Beide sind aus Staub entstanden. Beide kehren zum Staub zurück. Wer weiß, ob der Atem der einzelnen Menschen wirklich nach oben steigt, während der Atem der Tiere ins Erdenreich hinabsinkt. So habe ich eingesehen, es gibt kein Glück, es sei denn, der Mensch kann durch sein Tun Freude gewinnen. Das ist sein Anteil. Wer könnte es ihm ermöglichen, etwas zu genießen, das erst nach ihm sein wird?
Das war die erste Lesung aus dem Buch Kohelet, drittes Kapitel, die Verse 1 bis 22.

Lesungen der Lesehorre aus dem Lektionar zum Stundenbuch bei Radio Horeb am Dienstagmorgen, heute am 18. August. Wir kommen jetzt zur zweiten Lesung aus einer Auslegung zum Buch Kohelet von Gregor von Nyssa. Es gibt eine Zeit zum Gebären und eine Zeit zum Sterben. Es gibt eine Zeit zum Gebären und eine Zeit zum Sterben. Treffend und zwingend verknüpft Kohelet in seinen Worten Geburt und Tod. Notwendig folgt auf die Geburt der Tod. Und alles, was wird, löst sich wieder auf und geht unter. Er sagt, es gibt eine Zeit zum Gebären und eine Zeit zum Sterben. Auch ich wünsche mir, dass ich zur rechten Zeit geboren werde und zur rechten Zeit sterbe. Niemand sollte sagen, Kohelet meine hier die der freien Entscheidung entzogene Geburt und das naturhafte Sterben, und das erkläre er als eine Tat der Tugend. Denn die Wehen liegen nicht im Willen der Frau und der Tod nicht im freien Ermessen des Sterbenden. Was aber nicht in unserer Macht steht, das kann man weder gut noch böse nennen. Man muss also an das zeitgerechte Gebären und an den Tod denken, der zur rechten Zeit kommt. Ein Gebären zur rechten Zeit, ein Gebären, das keine Fehlgeburt bringt, scheint es mir zu sein, wenn jemand, um mit Jesaja zu sprechen, aus der Gottesfurcht empfängt und unter Wehen der Seele sein eigenes Heil gebiert. Wir werden gewissermaßen unsere eigenen Väter, wenn wir uns durch einen guten Entschluss in freier Entscheidung selbst formen, zeugen und ans Licht bringen. Was tun wir, indem wir Gott in uns aufnehmen und Kinder Gottes werden? Kinder der Herrlichkeit, Kinder des Höchsten. Andererseits machen wir uns zu einer Fehlgeburt, unvollendet und nichtig, wenn in uns nicht nach dem Wort des Apostels Christus Gestalt gewinnt. Denn der Mensch Gottes muss ganz und vollkommen sein. Wenn es deutlich ist, inwiefern wir zur rechten Zeit geboren werden, dann ist auch für alle erkennbar, inwiefern wir zur rechten Zeit sterben. Dem heiligen Paulus war jede Zeit recht für einen guten Tod. Denn fast beschwörend ruft er in seinen Briefen: Täglich sehe ich dem Tod ins Auge, so wahr ihr Brüder mein Ruhm seid, und um deinetwillen sind wir den ganzen Tag dem Tod ausgesetzt. Wir haben unser Todesurteil hingenommen. Es ist durchaus nicht dunkel, wie Paulus täglich stirbt er, der niemals für die Sünde lebt, immerfort die Glieder des Leibes abtötet, das Todesleiden Christi an sich trägt, immer mit Christus gekreuzigt ist und niemals sich selber lebt, sondern Christus lebendig in sich trägt. Das halte ich für den Tod zur rechten Zeit, den Vermittler des wahren Lebens. Soweit die Worte von Gregor von Nyssa, eine Auslegung zum Buch Kohelet.

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Jetzt ist die Kirche feiert heute die heilige Helena. Der Name bedeutet die Leuchtende. Bekannt ist sie als Mutter Konstantins des Großen. Flavia Julia Helena Augusta, so ihr voller Name, wurde zu einer Schlüsselfigur für die Vorbereitung des Christentums. Werner Loss berichtet jetzt gleich um 8 Uhr im Kalenderblatt aus ihrem Leben und Wirken.

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Es ist jetzt 8 Uhr. Einen schönen guten Morgen. Heute ist der Gedenktag der heiligen Helena. Sie starb am 18. August 330 in Nikomedien. Der ursprüngliche Ort ihrer Beisetzung ist umstritten. Heute liegen die Gebeine in der unscheinbaren Kirche Santa Maria in Araceli in Rom und ihr Haupt ruht im Dom zu Trier. Um ihre Person ranken sich zahlreiche Legenden, die heute noch von den Reliquien erzählt werden, die sie aus dem Heiligen Land mitbrachte und die sich mittlerweile überall auf der Welt befinden. Werner Loss berichtet.

0: Flavia Helena, geboren um das Jahr 250 in Drepanon am Bosporus in der heutigen Türkei, ist aus niederem Stande und arbeitet in ihrer Heimat, die zum römischen Weltreich gehört, als Bedienung in einem Gasthaus. Dort erblickt sie Konstantin Chlorus, ein vornehmer Illyrier. Die Anmut und Schönheit der jungen Frau begeistern den Offizier, so dass er alle Standesunterschiede vergisst und Helena zu seiner rechtmäßigen Gattin macht. Trotz der hohen Stellung, die sie nun einnimmt, bleibt Helena aber voll Bescheidenheit. Sie schenkt ihrem Gemahl einen Sohn, Konstantin, der als der spätere Kaiser Konstantin der Große in die Weltgeschichte eingehen wird. Es ist eine glückliche Zeit für Helena. Ihr Mann ist ein erfolgreicher Feldherr und erlebt einen steilen Aufstieg. Doch als ihr Mann zum Mitregenten des Weströmischen Reiches, der Provinzen Gallien und Britannien mit Sitz in Trier ernannt wird, beginnt für Helena eine harte Zeit. Um seine Karriere nicht zu gefährden, verstößt Konstantin Chlorus seine Frau und schickt den gemeinsamen Sohn Konstantin als Unterpfand der Treue an den Hof des oströmischen Kaisers nach Nikomedien in die Nähe der heutigen Metropole Istanbul. Der junge Konstantin mag damals etwa 10 Jahre alt gewesen sein. Helena gibt ihren Mann und ihren Sohn frei, nimmt geduldig ihr hartes Schicksal auf sich und lebt in stiller Zurückgezogenheit. Ihr Mann ehelicht um seiner Karriere willen, die Stieftochter des oströmischen Kaisers. Es ist die Zeit der großen Christenverfolgung und Helena erlebt in der Stille der Zurückgezogenheit, wie die verfolgten Christen leben. Und sie findet in dieser Religion Trost in ihrem Schicksal. Zu Beginn des 4. Jahrhunderts schickt sich nun Helenas Sohn Flavius Constantinus an, Weltgeschichte zu schreiben. Im Kampf um die Oberherrschaft im Römischen Reich zieht Konstantin mit einem kleinen Heer germanischer Truppen nach Rom. Konstantin steht dem Christentum näher als alle römischen Kaiser zuvor. Der Geist der Duldung beherrschte den Vater und seine Mutter ist inzwischen getaufte Christin. Auf dem Feldzug nach Rom hat er einen Traum, in dem ihm Christus erscheint, der auf sein Kreuz deutet. In diesem Zeichen wirst du siegen, hallt Christi Stimme über Länder und Meere. Konstantin lässt nun auf allen Feldzeichen, Schildern und Brustpanzern dieses Zeichen des Christentums anbringen. Am 28. Oktober des Jahres 312 erreicht er nördlich der Milfischen Brücke vor den Toren der Stadt Rom einen historischen Sieg über seinen Konkurrenten Maxentius. Konstantin wird als der spätere Konstantin der Große zum Augustus des gesamten Römischen Reiches. Zu seinem Kaisersitz wählt er nicht die Stadt Rom, sondern die am Bosporus gelegene griechische Stadt Byzanz, nicht weit entfernt von Nikomedia, wo er als Kind und Jugendlicher gelebt hat. Am Hof von Konstantinopel lebt Helena nun ganz für den christlichen Glauben. Sie kümmert sich voller Eifer und Hingabe um die Armen und Bedürftigen der Stadt. Hochbetagt, im Alter zwischen 75 und 80 Jahren, unternimmt Helena von Konstantinopel aus eine Pilgerreise mit dem Schiff über Zypern ins Heilige Land. Auf dieser Reise besucht Helena viele heilige Orte und reinigt diese von der Entweihung durch heidnische Götzenbilder. Die fromme Kaiserin begibt sich dann nach Jerusalem. Ihr Ziel ist es, nach dem Heiligen Kreuz des Herrn zu suchen. Der damalige Patriarch von Jerusalem, Makarios, empfängt sie mit allen Ehren. Es ist etwa um das Jahr 326 und annähernd 300 Jahre ist es nun her, dass der Herr in Jerusalem gestorben, auferstanden und in den Himmel aufgefahren ist. Wo soll man da suchen? Der Ort, an dem das Kreuz verborgen ist, ist unbekannt. Die früheren römischen Kaiser hatten die Stadt Jerusalem dem Erdboden gleichgemacht. Helena macht all ihren kaiserlichen Einfluss geltend, um das Kreuz zu finden. Alte Bewohner Jerusalems kennen noch aus der Überlieferung ihrer Vorfahren die Geschichte der Stadt und die alten Bürger der Stadt berichten von ihren Vorfahren, dass der Felsen von Golgotha und die Stelle des Grabes damals zugeschüttet wurden. Im Hass auf das Christentum hatten die Heiden alles zerstört. Das Gedächtnis an die heiligen Orte sollte ausgelöscht werden. Hadrian habe darüber eine Terrasse und auf dieser einen heidnischen Tempel zu Ehren der Göttin Venus bauen lassen, um die Verehrung dieser Stätte durch die Christen zu unterbinden. Und da steht nun, 200 Jahre später, dieser Tempel für eine heidnische Göttin der sinnlichen Liebe, zum Spott gegenüber den Christen erbaut. Genau unter diesem Tempel müsse sich das Heiligtum, Golgotha, befinden. Helena befiehlt, den Götzentempel abzureißen. Beim Weitergraben entdeckt man das Grab des Herrn und nicht weit davon drei Kreuze. Ferner ein Brett mit der Aufschrift »Jesus Christus, König der Juden« in drei Sprachen. Man findet Nägel und auch Teile der Dornenkrone. Doch welches der drei Kreuze ist das Richtige? Da wird eine todkranke Frau vorbeigetragen. Patriarch Makarios rät, die Frau auf die Kreuze zu legen. Und als sie auf dem richtigen Kreuz liegt, wird sie plötzlich geheilt. Im Nachhinein zeigt es sich, dass gerade durch die künstliche Terrasse und den darauf stehenden Tempel diese heiligen Stätten erhalten geblieben sind. Das Auffinden des heiligen Kreuzes veranlasst Kaiser Konstantin, an den heiligen Stätten Kirchen zu erbauen. Die Grabeskirche in Jerusalem, eine Gedächtniskirche am Ölberg, die Geburtskirche in Bethlehem. Kurz nach ihrer Wallfahrt ins Heilige Land endet die irdische Pilgerschaft der Kaiserin. Sie stirbt im August des Jahres 329 in Nikomedia. Auch in Rom hat ihr Sohn zur Erinnerung eine Kirche bauen lassen, Santa Croce in Jerusalem. Diese Basilika, eine der sieben römischen Pilgerkirchen, ist auf die Bitte Helenas von Kaiser Konstantin errichtet worden. Die Kirche ist der Aufbewahrungsort von drei Bruchstücken des Heiligen Kreuzes, von Teilen der Inschrifttafel, eines Nagels und von Teilen der Dornenkrone. Eine der bekanntesten Darstellungen der heiligen Kaiserin Helena findet sich im Petersdom in Rom. Einer der vier Hauptpfeiler der Kuppel trägt den Namen Helena-Pfeiler. Eine im Jahre 1639 geschaffene monumentale Statue zeigt die Heilige mit dem Kreuz. Darüber befindet sich eine Kapelle mit einem Balkon. In diese Kapelle hat man damals ein großes Stück des Heiligen Kreuzes aus der Kirche Santa Croce in Jerusalem in den Petersdom übertragen.
1: Bernalos hat Ihnen die heilige Helena, die Kaiserin von Konstantinopel, vorgestellt, die heute am 18. August ihren Gedenktag hat. 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Pfarrer Andreas Schätzle, der geistliche Begleiter des Radio Horeb Team Deutschlands, ist im September wieder in Deutschland unterwegs. In Koblenz, Koblenz-Urmitz, Wachsweiler in der Südeifel, Schotten im Vogelsberg und Bad Godesberg bei Bonn. Mit Pfarrer Andreas Schätzle sprechen wir heute im Interview des Tages, jetzt dann um 8.15 Uhr, über diese anstehenden Veranstaltungen und das Radio Horeb Team Deutschland.

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4: Achter 15 ist es.
5: Interview des Tages bei Radio Horeb, Ihrer christlichen Stimme in Deutschland. Im Studio Pascal Gégan. Radio Horeb ist überall empfangbar, aber viele Menschen wissen gar nicht, dass es Radio Horeb überhaupt gibt. Und dafür zu sorgen, Radio Horeb in ganz Deutschland bekannt zu machen, das ist die Aufgabe des Radio Horeb Team Deutschland. Ein Netzwerk von Ehrenamtlichen bei Radio Horeb. Und Pfarrer André Schätzle, der geistliche Begleiter des Radio Horeb Team Deutschlands, ist bald wieder in Deutschland unterwegs. Und zwar diesmal in Wachsweiler in der Südeifel, Bad Godesberg bei Bonn, Koblenz-Urmitz und in Schotten im Vogelsbergkreis. Und mit Pfarrer André Schätzle sprechen wir jetzt über diese anstehenden Termine und das Radio Horeb Team Deutschland. Grüß Gott, Pfarrer Schätzle.
6: Grüß Gott, Pascal, und einen herzlichen Gruß allen Hörerinnen und Hörern.
5: Pfarrer Schätzle, bevor wir jetzt über die 4 Termine im September zum Radio Horeb Team Deutschland sprechen, würde ich noch einmal allgemein über das Radio Horeb Team Deutschland sprechen. Wir sprechen hier häufiger auf Sendungen darüber, aber was ist denn genau das Radio Horeb Team Deutschland? Können Sie das vielleicht kurz erklären?
6: Ja, danke, lieber Pascal, und ich freue mich, dass wir wieder dieses Interview haben. Ich glaube, das ist wirklich eine gute Möglichkeit, das Anliegen von Radio Horeb Team Deutschland bekannt zu machen, dass im Rahmen unseres Senders wirklich eine ganz wichtige Initiative ist. Seit vielen Jahren ist ja Radio Horeb über das digitale Netz deutschlandweit zu hören. Wir nennen es DAB+, also der digitale Empfang, der wirklich in ganz Deutschland möglich ist. Und das beste Programm nützt nichts, wenn die Menschen gar nicht wissen, dass es dieses Radio gibt. Deshalb hat unser Programmdirektor, Pfarrer Dr. Richard Kocher, vor, ich glaube, circa 8 Jahren beschlossen, so eine missionarische Initiative zu gründen, die Radio Horeb in Deutschland bekannt machen soll. Und das ist eben das Team Deutschland. In der Zwischenzeit sind es circa 60 Gruppen mit über 600 Mitgliedern, die in ihrer Region dafür sorgen, dass die Menschen von Radio Horeb erfahren und auch, wie man es empfangen kann. Ich bin jetzt seit etwas mehr als 2 Jahren dabei, arbeite in der Öffentlichkeitsarbeit mit, und ich erinnere mich, an einem der ersten Tage sind wir in unserem Besprechungsraum zusammengekommen, und dort habe ich zum ersten Mal so eine große Magnettafel mit der Deutschlandkarte gesehen, und auf dieser Deutschlandkarte waren und sind eben die Gruppen eingezeichnet, die Team Deutschland-Gruppen, die es schon gibt. Und ich war ganz fasziniert von dieser Karte, habe gesehen, da gibt es noch viele weiße Flecken, besonders auch im Norden und im Osten. Gott sei Dank haben wir in der Zwischenzeit in diesen Gebieten schon einige neue Gruppen gegründet. Unter anderem war aber auch im Saarland so ein weiter Fleck, und das ist meine Heimat. Ja, vor einem Jahr durften wir dann das Team Deutschland im Saarland aussenden, ein wunderbares Team. Und ich merke einfach, wie diese Gemeinschaft der interessierten, begeisterten Hörerinnen und Hörer, denen sehr, sehr gut tut und außerdem wirklich so eine große Fruchtbarkeit in der jeweiligen Region zeigt. Also dafür bin ich von Herzen dankbar, auch dass ich bei dieser Mission mitlaufen, mitfahren darf.
5: Wir haben jetzt schon über das Ziel gesprochen vom Radio Horeb Team Deutschland, eben Radio Horeb in Deutschland bekannt zu machen. Wie gestaltet sich das dann praktisch in diesen einzelnen Teams? Was sind dort für Aufgaben? Was macht man dort, wenn man da Teil eines Teams ist?
6: Die eine Sache ist, dass wir als Team Deutschland das Radio im kirchlichen Raum bekannt machen. Das heißt, vielleicht im Anschluss an eine heilige Messe dort einen Infostand haben, wo die Leute sich informieren können, nachfragen können. Vorher gibt es dann beim AMBO eine kurze Vorstellung. Das ist so eine Möglichkeit in einer Pfarrei rund um die Kirche oder kirchliche Feste auch, das Radio bekannt zu machen. Oft, gerade im Sommer jetzt, sind die Teams auf den Wallfahrten, auf den Festen, auch in der Natur unterwegs, dort, wo eben auch die Pfarrgemeinden sich versammeln. Und das andere ist, was wir sehen, dass unsere Mitarbeiter mehr und mehr auch von Gott in den öffentlichen Raum gerufen werden. Also zum Beispiel weiß ich von einem Hafenfest oben an der Ostseeküste, oder es geht eine Gruppe mal in eine Fußgängerzone oder auf einen Wochenmarkt und stellt dort das Radio den Passanten oder den Teilnehmern einer bestimmten Veranstaltung vor. In der zweiten Septemberhälfte haben wir unser Gesamttreffen in 14 Heiligen. Das heißt, da sind alle Mitarbeiter vom Team Deutschland Radio Horeb eingeladen. Wir bemühen uns sehr auch um Ausbildung, um Fortbildung. Und da wird es auch einen eigenen Workshop zu diesem Thema der Straßeneinsätze geben. Also diese beiden Sachen sind mir wichtig, weil ich glaube, es ist auch so ein biblischer Moment, dass Gott, so wie er die ersten Jünger Apostel herausgerufen hat, über die Synagoge hinaus zu den Völkern, also auf die Straße hinaus, zu den Menschen dort, wo sie eben leben und zu Hause sind.
5: Im September, da stehen ganze 4 Termine fürs Radio Horeb Team Deutschland an, sind aber teilweise sehr unterschiedliche Termine. Fangen wir mal mit den Infoabenden an. Was sind das für Veranstaltungen und wo genau seid ihr dann da im September unterwegs?
6: Also die Infoabende, sind so das klassische Format unserer Ausbreitungsarbeit für Team Deutschland. Da geht es darum, dass wir einfach Menschen einladen, sich für Team Deutschland, für Radio Horeb, aber auch mit dem Fokus Team Deutschland zu interessieren. Wir feiern fast immer eine heilige Messe zu Beginn und dann laden wir eben ein zu einer Infoveranstaltung, wo wir über das Radio erfahren, aber eben auch über die Möglichkeit, das in einer Gruppe, in einem Team eben bekannt zu machen. Ja, ein Infoabend ist am 11. September, ist ein prominentes Datum, der 11. September. Da feiern wir an diesem Freitag um 18 Uhr die heilige Messe in Wachsweiler. Da war vor kurzem auch einmal die Pfarrei der Woche. Und den Bruder des Pfarrers habe ich in Koblenz getroffen. Das hat mir dann auch die Idee gegeben, dass wir mal nach Wachsweiler in die Südeifel gehen können, also gar nicht weit entfernt vom Saarland, wo es übrigens in der Zwischenzeit auch eine Team-Deutschland-Gruppe gibt. Und in Wachsweiler aber versuchen wir das auch in der Pfarre St. Johannes der Täufer. Genau, das ist am 11. September, aber ich glaube, Pascal, Sie werden dann später auch nochmal die einzelnen Termine auch ansagen mit den Uhrzeiten und den genauen Daten. Und ein zweiter Infoabend ist in Bad Godesberg, also Bad Godesberg gehört ja auch zu Bonn. Da sind wir am 16. September und haben dort in der Kirche St. Marien mit der Heiligen Messe um 19 Uhr und dem anschließenden Infotreffen auch die Möglichkeit, dass Menschen uns kennenlernen und sich auch als begeisterte Hörer und Hörerinnen von Radio Horeb für das Team Deutschland und diese missionarische Ausbreitung interessieren.
5: Und jetzt noch zu einem weiteren Termin am Dienstag, 15. September. Da gibt es geistliche Abendmusik in Schotten im Vogelsbergkreis. Was ist das denn für ein Termin? Was kann man sich darunter vorstellen?
6: Wir waren ja schon einmal im Schotten. Das war sehr, sehr gut besucht, auch für das Team Deutschland. Damals entstand auch der Gedanke, dass wir den Kreis ein bisschen weiten, also nördlich von Frankfurt in die Wetterau, in den Wetteraukreis und eben im Vogelbergkreis ein solches Team aufzubauen. Diese beiden Gebiete sind benachbart. Das Zentrum dieses neuen Teams ist in Ilbenstadt, ein stark historischer Ort mit einem wunderbaren Dom, einer großartigen Kirche, wo der heilige Gottfried von Cappenberg begraben ist, der Gründer auch, einer der 10 bedeutendsten Männer in Deutschland. Und in Schotten bin ich seit vielen Jahrzehnten mit dem Pfarrer befreundet, mit dem Pfarrer Hendrik Scholli. Wir sind beide Musiker. Ich habe vor einiger Zeit für das Gnadenbild in Schotten, die schmerzhafte Mutter, ein Lied komponiert im Auftrag vom Pfarrer Scholli. Und das ist der 15. September, das Fest der schmerzhaften Mutter. Ich habe überlegt, was könnte man denn machen? Wie wäre es mit einer geistlichen Abendmusik zu Ehren der schmerzhaften Mutter, die eben in Schotten besonders verehrt wird? Also es wird eine kleine Konzertstunde sein, auch zum Mitsingen, aber auch mit Orgeln, mit Gitarrenmusik, mit meinen Liedern. Und ja, auch eine Möglichkeit, dass Menschen sich sammeln. Und wir haben dann dort auch einen Stand von Radio Horeb, vom Team Deutschland. Also auch da eine Möglichkeit, uns zu begegnen und sich auch für unser Team zu interessieren. Herzliche Einladung nach Schottland.

0: Radio Horeb bekannt machen wollen. Ich freue mich schon sehr. Und nach einer Zeit, nach einer Probezeit und verschiedenen Einsätzen, die dieses Team oder die Mitglieder dieses Teams schon gehabt haben, da ist die Pia Pfeiffer auch die Teamleiterin, die auch das Team Camp Bornhofen leitet, wollen wir dieses Team aussenden, denn jedes Mitglied soll eben auch dies spüren, dass es von Gott und von Radio Horeb gesendet ist, in diesen speziellen Dienst das Radio bekannt zu machen und natürlich auch in einer Gemeinschaft hier miteinander den Weg zu gehen. Da freue ich mich sehr, dass wir wieder so ein Team auf den Weg setzen können. Es ist, glaube ich, schon das vierte oder fünfte Team in diesem Jahr, das neu entstanden ist.
1: Dann vielen herzlichen Dank, Pfarrer Schätzle, für diesen Überblick zu den neuen Terminen im September. Dürfte ich zum Abschluss noch um den Segen bitten?
0: Ja, sehr gerne. Herr, wir danken dir, dass wir unter dem Schutzmantel der Mutter Gottes unterwegs sein dürfen im Namen ihres Sohnes, Jesus Christus. Und wir bitten dich um deinen Segen überall dort, wo wir gerufen sind, apostolisch tätig zu werden und mit Hilfe auch von Radio Horeb das Evangelium, die Freude des Evangeliums auszubreiten. Und dazu segne jedes unserer bestehenden Teams, alle, die sich für ein neues Team interessieren und alle, die du noch rufen willst, o Herr, der dreifaltige Gott, der Vater und der Sohn und der Heilige Geist.
1: Amen. Das war Pfarrer Andreas Schätzle hier im Interview des Tages bei Radio Horeb über die Termine zum Radio Horeb Team Deutschland im September. Am Mittwoch, 9. September, findet die Aussendung der neuen Team Deutschland Gruppe Koblenz-Urmitt statt. Beginn es um 17.30 Uhr mit der Vesper. Am Freitag, 11. September, findet ein Infoabend in Wachsweiler in der Südeifel statt. Beginn es um 18 Uhr mit der Heiligen Messe. Anschließend ab 19 Uhr ist dann der Infoabend. Und am Dienstag, 15. September, findet in Schotten im Vogelsbergkreis ein Treffen mit geistlicher Abendmusik statt. Beginn ist um 19 Uhr. Und am darauffolgenden Tag, am Mittwoch, 16. September, findet wieder ein Infoabend in Bad Godesberg bei Bonn statt. Beginn ist hier um 19 Uhr mit einer Heiligen Messe und anschließendem Infotreffen. Alle Termine und weitere Infos finden Sie auf unserer Website horeb.org unter der Rubrik Mitarbeiten und dann treffen Sie uns vor Ort. Das Interview, das finden Sie auch auf unserer Internetseite unter horeb.org und dann in der Mediathek unter Interview des Tages. 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Im Studio Pascal Gigant.

Nachrichten aus Kirche und Welt, direkt aus der aktuellen Redaktion von Radio Horeb. Im Studio Fabian Schäfer. Zeitz. Heute vor genau 50 Jahren hat sich der evangelische Pfarrer Oskar Brüsewitz vor der Michaeliskirche in Zeitz in der damaligen DDR selbst verbrannt. Wir klagen den Kommunismus an wegen Unterdrückung der Kirchen in Schulen, an Kindern und Jugendlichen, hatte Oskar Brüsewitz in Zeitz in Sachsen-Anhalt am 18. August 1976 auf zwei Plakate geschrieben, die er auf dem Dach seines Autos anbrachte. Dann nahm Brüsewitz den Kanister mit Benzin und zündete sich an. Bevor sie den schwer verletzten Brüsewitz abtransportierten, entfernten die Stasi-Beamten zuerst die Plakate. 4 Tage später starb der 47-Jährige an seinen Verbrennungen. Die evangelische Kirche in Mitteldeutschland

0: Deutschland würdigt Brüsewitz als engagierten Pfarrer mit, so wörtlich, ungewöhnlichen Ideen. Zugleich räumt die evangelische Kirche ein, dass sich Brüsewitz von seiner Kirche nicht immer verstanden fühlte. Heute spricht Landesbischof Friedrich Kramer bei der Gedenkfeier in Zeitz. Anschließend folgt ein evangelisches Requiem. Die Beerdigung von Brüsewitz wurde vor 50 Jahren zum Politikum in der DDR. Trotz staatlicher Einschüchterungen kamen mehrere hundert Trauergäste, darunter 80 evangelische Pfarrerinnen und Pfarrer, sowie 3 katholische Geistliche im Talar. Hrgetnja im Pazifik. Die Bischöfe des Pazifikraums haben vor den Plänen für kommerziellen Tiefseebergbau gewarnt. Sie fordern äußerste Vorsicht, solange es keine Beweise gibt, dass diese Aktivitäten ohne schwerwiegende oder irreversible Schäden möglich sind. Die Bischöfe betonen, dass große Meeresbodenflächen im Pazifik inzwischen für kommerzielle Nutzung vorgesehen sind. Dazu gehören große Flächen in den Gewässern um amerikanisch Samoa und Gebiete nahe dem Meeresschutzgebiet des Marianengrabens, der tiefsten Stelle der Erde. Sie rufen Regierungen, Wissenschaftler, indigene Gemeinschaften und Kirchen dazu auf, über die Zukunft des Ozeans und die Verantwortung gegenüber kommenden Generationen zu beraten. Salzburg. Die Ausstellung Lebenskunst, 800 Jahre Franz von Assisi, ist aktuell im Dommuseum noch bis zum 2. November zu sehen. Reinhard Gratz, Kurator der Ausstellung, hat in einem Interview erklärt, warum Franziskus nach wie vor große Strahlkraft hat. Der Heilige sei sehr authentisch gewesen und habe Themen aufgegriffen, die für uns heute überaus aktuell sind. Insbesondere die Umwelt und die Sorge um Arme, Kranke und Ausgegrenzte. 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

Schöne Morgenstunden mit Radio Horeb, 8:37 ist es. Herr Bachmeier hat eine Frage zu einer Abänderung eines Gebets, das vor der Kommunion in der Heiligen Messe gebetet wird. Die Antwort hören Sie jetzt gleich um 8:40 von unserem Programmdirektor Pfarrer Richard Kocher.

0: Herr Bachmeier aus Ebersberg, grüß Gott.
1: Grüß Gott, Herr Pfarrer Kocher. Ich hätte eine Frage. Und zwar geht es seit einiger Zeit über einen sehr guten, sehr gläubigen Mann, also Freund, ein sehr enger Freund. Und der betet jetzt in der Messe immer wieder vor der Kommunion: Herr, ich bin nicht würdig, dass du eingehst unter meinem Dach, aber sprich ein Wort, so wird meine Seele gesund. Und er betet eigentlich jetzt immer, dann wird unsere Seele gesund. Ich muss zugeben, ich weiß schon, meine Seele, ich denke, ich kann nur für mich sprechen, nicht für Allgemeinheit. Und wenn jetzt einer immer sehr laut betet, sage ich mal, das bringt sogar, das verwirrt mich, wo ich schon meine, ich bin relativ trittsicher in dem Bereich. Wie kann man das eigentlich deuten? Ist das in Ordnung so oder braucht das jetzt für mich, sage ich es mal so?
0: Es ist nicht in Ordnung. Es gibt etwa auch Mitbrüder, die Begrüßungsformel abändern in ihrer Pfarrei. Der Herr sei mit dir und mit deinem Geist ist dann die Antwort. Und das Geist ist ein bisschen so abstrakt und da hat er das umgeändert und mit dir. Nur, wenn jetzt irgendjemand, und heute ist ja alles sehr mobil und es fließt vieles, in so einen Gottesdienst kommt, dann gibt es ständig die falschen Antworten, weil er nicht weiß, dass der Pfarrer das abgeändert hat. Und das kann es auch nicht sein, dass jeder dann gerade das, was er jetzt für richtig erachtet, abändert und dass er sogar noch laut kundtut.
1: Ja, es hat einen Grund, das weiß ich ja auch. Ich meine, seine Familie sind auch seine Kinder, oder er hat einen Sohn, der nicht mehr in die Kirche geht. Und es ist ihm wirklich ein so tiefes Anliegen, mit dieser Aussprache, unsere Seele wird gesund, den Sohn mit hineinzunehmen in die Kommunion. Das verstehe ich ja und das ist ja auch würdig, aber ich weiß nicht, ob das richtig ist.
0: Nein, es ist eben nicht richtig, weil das empfinden Sie auch als Störung. Wissen Sie, wenn jeder jetzt da seinen privaten Stil in eine offizielle Liturgie der Kirche hineinträgt und dadurch verursacht, dass dann das Gebet einfach nicht mehr gemeinsam stattfindet, dann geht das halt nicht. Oder wenn jetzt, kommt mir jetzt einfach so gerade in den Sinn, früher hat man übersetzt, du bist gebenedeit unter den Weibern, unter den Frauen heißt es jetzt. Wenn Leute da einfach, oder man kann auch übersetzen, statt gegrüßet seist du Maria, freue durch Maria. Wenn jeder da jetzt seinen persönlichen Stil hier abspult, dann ist keine gemeinsame Feier nicht möglich und ist einfach ein Ärgernis. Da muss ich mich halt dann doch zurücknehmen. Er kann ja das für sich so denken in seinem Herzen. Im Gotteslob unter der 590.1 heißt es, das ist ja übrigens auch das Gebet des Hauptmanns von Kapharnaum: Herr, ich bin nicht würdig, dass du eingehst unter mein Dach. Sprich nur ein Wort, so wird mein Knecht gesund. Auf den Knecht bezogen und jetzt meine Seele gesund. Also die Antwort ist einfach und klar und präzise. Wir sollen das akzeptieren, wie die Kirche betet und nicht, gerade wenn sie öffentlich betet und öffentlich feiert, dann muss das respektiert werden, wie die Kirche es geordnet hat.
1: Ich schätze den Mann sehr, er macht sehr viel, gell? Mhm. Und habe ihn auch darauf angesprochen und gesagt, er soll doch einfach mit einem Priester darüber sprechen, was der meint. Aber er sagte, er hat es für sich ins Herz so bekommen, dass es in Ordnung ist. Und deswegen macht er das. Und ich habe ihn wirklich darauf angesprochen. Jetzt, seitdem ist leider eine Distanz entstanden. Mhm. Das wollte ich eigentlich nicht will. Aber mir geht es eigentlich nicht um das. Mir geht es um die Ordnung, weil ich sage, für mich, meine Dinge, es gibt so viele Leute, die wirklich nicht mehr wissen heute, wie man wirklich in der Messe was sagt. Das gibt's ja. Wenn jetzt gläubige Leute jeder was anderes sagt, dann wird es ja noch schwieriger.
0: Dann sind wir bei babylonischen Sprachverwirrung angelangt. Und das ist nicht der Sinn der Liturgie. Und deshalb sind solche privaten Abänderungen nie von Segen, weil das genau dieses Chaos und das Durcheinander, das sie empfinden, hervorruft. Und wenn dann die Person dann noch gekränkt ist, wenn man es wagt, sich auf das hinzuweisen, was die Kirche betet, dann frage ich schon, wessen Geisteskind da so jemand ist, wenn er auch nicht einmal die Korrektur dann auf das, was offiziell von der Kirche gebetet wird, hin akzeptiert. Ja, machen Sie es gut, alles Gute, Gottes Segen, Ihr Pfarrer Kocher.
2: Das war die Antwort von unserem Programmdirektor Pfarrer Richard Kocher. 8:45 ist es, bleiben Sie bei uns. Um 9 Uhr feiern wir die Heilige Messe aus der Wallfahrtskirche zur Mutter mit dem gütigen Herzen in Waghäusel. Mein Name ist Renate Mewes. Gerne habe ich Sie durch die ersten Morgenstunden begleitet. Meine Kollegin Bernadette Zeisebauer führt sie nun durch den weiteren Vormittag hier bei Radio Horeb.

0: 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Guten Morgen, liebe Hörerinnen und Hörer. Durch den Vormittag begleitet Sie im Studio München Bernadette Zeise-Bauer. Jetzt um 9 Uhr feiern wir mit der Wallfahrtskirche zur Mutter mit dem gütigen Herzen in Kloster Waghäusel die Heilige Messe. Waghäusel liegt im Erzbistum Freiburg und Zelebrant ist Pater Robert Maria. Ich darf Ihnen noch einen kleinen Ausblick auf unser Vormittagsprogramm geben. In der Lebenshilfe um 10 Uhr beschäftigen wir uns mit dem Thema Mit Jesus im Bunde, unsere Ehe als Weg der Heiligung. Emma und Lucian Buresan haben sich ganz bewusst dafür entschieden, ihre Ehe im Dreierbund mit Jesus zu leben. In der Lebenshilfe beschreiben sie, wie sie gelernt haben, ganz Frau bzw. ganz Mann zu sein und wie sie versuchen, als Ehepaar und Familie immer wieder den Weg der Versöhnung und der größeren Liebe zu gehen. In unserer Sendereihe Erzählung um 11.15 Uhr hören wir warmherzige, inspirierende Alltagsgeschichten, die zum Nachdenken anregen und ein Lächeln hinterlassen. Glücksmomente, wahre Geschichten zum Durchatmen. Heute in der Radio Horeb Erzählung. Den Angelus um 12 Uhr betet mit uns Diakon Michael Wielert im Studio Balderschwang. Er hält auch die Mittagsansprache und spendet uns seinen Segen.
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Wir feiern jetzt mit der Wallfahrtskirche zur Mutter mit dem gütigen Herzen im Kloster Waghäusel die Heilige Messe. Waghäusel liegt in der Nähe von Karlsruhe im Erzbistum Freiburg. Zelebrant ist Pater Robert Maria. Bereiten wir uns auf die Heilige Messe vor mit einem Gebet. Im Namen des Vaters und des Sohnes und des Heiligen Geistes. Amen. Guter Gott, du bist gegenwärtig in meinem Leben. Ich danke dir dafür. Du bist in der Heiligen Messe, an der wir jetzt teilnehmen dürfen, ganz in unserer Mitte. Ich bitte dich, verbinde mich mit der Gemeinschaft aller Mitfeiernden. Öffne meine Augen für deine Gegenwart und meine Ohren für dein Wort. Bereite mein Herz, damit du immer mehr Raum in mir einnehmen kannst. Amen. Maria, Mutter der Kirche, erbitte uns viele geistliche Berufungen und christliche Familien. Amen.

0: Im Namen des Vaters, des Sohnes und des Heiligen Geistes.
1: Amen.
0: Die Gnade unseres Herrn Jesus Christus, die Liebe Gottes des Vaters und die Gemeinschaft des Heiligen Geistes sei mit euch. Ja, wir haben gerade kurz vor der Messe leider feststellen müssen, dass das Orgelgebläse nicht geht, die Orgel im Moment nicht spielt. Deshalb bitte ich um Verständnis, dass wir jetzt die ersten Lieder ohne Orgelbegleitung singen. Aber wir wollen dem Herrn jetzt, so gut es geht, unseren Lobpreis darbringen, in Ehren, der in unserer Mitte ist. Und ich möchte auch besonders jene begrüßen, die über Radio Horeb mit uns verbunden sind. Wir singen zur Eröffnung bei Nummer 477. Wir singen alle drei Strophen.

0: Im Namen des Vaters, des Sohnes und des Heiligen Geistes.
1: Amen.
0: Die Gnade unseres Herrn Jesus Christus, die Liebe Gottes unseres Vaters und die Gemeinschaft des Heiligen Geistes sei mit euch. Wir hören erneut heute von der Nachfolge und von den Hindernissen, die uns manchmal im Weg sind, um Jesus vertrauter zu folgen, um wirklich das anzunehmen, was er uns schenken möchte, das Leben mit dem Herrn, mit Gott. Wir sind alle Pilger auf dem Weg durch diese Zeit und wir wollen Gott bitten, dass wir unser Marschgepäck immer wieder so vorbereiten, dass es uns hilft auf dem Weg und nicht hinderlich ist. Das Marschgepäck, das kann auch hinderlich werden. Nicht nur die Sorgen, die wir mit uns tragen oder die äußeren Verpflichtungen, sondern auch da, wo wir durch Schuld unser Leben belastet haben. Bringen wir alles jetzt voll Vertrauen Jesus und bitten wir ihn, dass er uns durch seine Gnade immer wieder auch befreit von allen Bindungen, wo wir uns vom Bösen haben überwinden lassen. Ich bekenne Gott, dem Allmächtigen, und allen Brüdern und Schwestern, dass ich Gutes unterlassen und Böses getan habe. Ich habe gesündigt in Gedanken, Worten und Werken, durch meine große Schuld. Darum bitte ich die selige Jungfrau Maria, alle Engel und Heiligen und euch, Brüder und Schwestern, für mich zu beten bei Gott, unserem Herrn. Gott, unser Vater, erbarme sich unser, er lasse uns unsere Sünde nach und er führe uns zum ewigen Leben. Als Kyrieruf bei Nummer 165.

0: Lasset uns beten. Gütiger Gott, schenke uns Beharrlichkeit und Ausdauer auf dem Weg deiner Gebote, damit auch in unseren Tagen viele Menschen zu dir finden und dein Volk dir immer eifriger dient. Darum bitten wir durch Jesus Christus, deinen Sohn und unseren Herrn und Gott, der in der Einheit des Heiligen Geistes mit dir lebt und herrscht in Ewigkeit.
1: Amen.
2: Lesung aus dem Buch Ezechiel. Das Wort des Herrn erging an mich. Menschensohn, sag zum Fürsten von Tyrus, so spricht Gott der Herr. Weil sich dein Herz überhoben hat und du sagtest, ich bin ein Gott, einen Wohnsitz für Götter bewohne ich im Herzen der Meere. Doch du bist ein Mensch und kein Gott, obwohl du dein Herz dem Herzen eines Gottes gleichgestellt hast. Siehe, du bist weiser als Daniel, kein Geheimnis war dir zu dunkel. Durch deine Weisheit und Einsicht schufst du dir Reichtum. Mit Gold und Silber füllst du deine Kammern. Durch deine gewaltige Weisheit, durch deinen Handel, hast du deinen Reichtum vermehrt. Doch dein Herz hat sich erhoben wegen all deines Reichtums. Darum, so spricht Gott der Herr, weil du dein Herz dem Herzen eines Gottes gleichgemacht hast, darum siehe, bringe ich Fremde über dich, tyrannische Nationen. Sie zücken ihre Schwerter gegen all deine prächtige Weisheit, entweihen deinen strahlenden Glanz. Sie stoßen dich hinab in das Grab. Wie einer durchbohrt wird und stirbt, so stirbst du im Herzen der Meere. Wirst du dann angesichts deiner Mörder noch sagen, ich bin ein Gott? Du bist ein Mensch und kein Gott in der Hand derer, die dich durchbohren. Wie Unbeschnittene sterben, so stirbst du durch Fremde. Denn ich habe gesprochen, Spruch Gottes des Herrn. Wort des lebendigen Gottes.
0: Bei Nummer 395 die ersten beiden Strophen.

Jesus Christus, der reich war, wurde aus Liebe arm, und durch seine Armut hat er uns reich gemacht.

Aus dem heiligen Evangelium nach Matthäus. In jener Zeit sprach Jesus zu seinen Jüngern: Amen, ich sage euch, ein Reicher wird schwer in das Himmelreich kommen. Nochmals sage ich euch, leichter geht ein Kamel durch ein Nadelöhr, als dass ein Reicher in das Reich Gottes gelangt. Als die Jünger das hörten, gerieten sie ganz außer sich vor Schrecken und sagten: Wer kann dann noch gerettet werden? Jesus sah sie an und sagte zu ihnen: Für Menschen ist das unmöglich, für Gott aber ist alles möglich. Da antwortete Petrus: Siehe, wir haben alles verlassen und sind dir nachgefolgt. Was werden wir dafür bekommen? Jesus erwiderte ihnen: Amen, ich sage euch, wenn die Welt neu geschaffen wird und der Menschensohn sich auf den Thron der Herrlichkeit setzt, werdet auch ihr, die ihr mir nachgefolgt seid, auf 12 Thronen sitzen und die 12 Stämme Israels richten. Und jeder, der um meines Namens willen Häuser oder Brüder oder Schwestern oder Vater oder Mutter oder Kinder oder Äcker verlassen hat, wird dafür das 100-fache erhalten und das ewige Leben erben. Viele Erste werden Letzte sein und Letzte Erste. Evangelium.

Ja, das Evangelium, von dem wir heute hören, ist die Fortsetzung von der Begegnung, von der wir gestern gehört haben, wo ein junger Mann zu Jesus kommt und er hat eine ganz ehrliche und aufrichtige Frage im Herzen, die er Jesus vorlegt. Was muss ich tun, um das ewige Leben zu gewinnen? Ungewöhnlich für einen jungen Menschen, der sich mit solchen Fragen beschäftigt. Und Jesus gibt ihm einen Rat und er spürt auch, dass ihn etwas hindert auf dem Weg, so gut sein Herz ist und so gut er es meint. Das ist sein Besitz, er war vermögend. Und am Ende schafft er es nicht, noch nicht, kann man vielleicht sagen, dass er sich wirklich lösen kann und er geht traurig weg. Und deshalb jetzt heute die Fortsetzung, wo Jesus noch einmal das aufgreift und sagt, es ist für einen Reichen schwer, in das Himmelreich zu kommen. Jetzt gibt es viele Menschen, die haben durchaus viel Vermögen, aber sie sind nicht daran gefesselt. Und es gibt Menschen, die haben wenig und sie kämpfen um das Wenige. Fesseln sind ihnen angelegt, wo man spürt, sie tun sich so schwer, auch Kleinigkeiten mal loszulassen. Also das Äußere ist nicht immer das Problem, sondern die Art und Weise, wie wir uns von den Dingen binden lassen. Es gibt ein Wort vom heiligen Augustinus, der einmal sagte, und er hat die ähnliche Erfahrung gemacht. Er sagte, er kennt Reiche, die sind durchaus immer bereit, wenn es darum geht, etwas herzugeben, das sofort und schnell zu tun. Und das kennen wir alle, auch wir hier. Und es gibt Menschen, die haben wenig, aber sie sind so eng in ihrem Herzen, dass wenn sie mehr hätten, man genau wüsste, die wären geizig bis ohne Ende. Die äußere Armut ist nicht das Entscheidende, sondern wie wir mit unserem Herzen dazu stehen. Ja, jetzt spricht der Herr eben von diesem Nadelöhr, durch das ein Kamel eher hindurchgeht, als dass ein Reicher in das Reich Gottes gelangt. Natürlich ein sehr drastisches und anschauliches Bild. Und man kann das Erschrecken der Jünger durchaus begreifen, dass sie sagen, ja, wenn das schon so ist, wie kann man dann überhaupt noch in den Himmel kommen? Und die Lösung ist vermutlich die, die der Herr selber gesucht hat. Er wird Mensch, er war ja auch absolut reich, reich an Lebensfülle. Er war Gott und bleibt Gott und er hat durch das Nadelöhr der Menschwerdung alles abgelegt, so sagt Paulus, selbst den Glanz seiner Gottheit und ist arm geworden, wirklich arm bis zum Äußersten. Und das ist der Weg. Mit dem Herrn kommen wir durch dieses Nadelöhr. Er hat es geschafft, alles abzulegen und ist uns eigentlich vorausgegangen in diesem Weg der Entäußerung. Und was hat ihn getrieben zu uns? Seine Liebe. Sonst kann man nicht begreifen, dass der Schöpfer des ganzen Universums ja seinen ersten Platz, wie er sein Gesicht zeigt, dass er diesen ersten Platz in einer Krippe, in einem Kind in einer Krippe wählt. Und den letzten Platz, den er wählt, am Kreuz, in der Armut und nackt und bloß stirbt er und gibt sein Leben zurück in die Hände Gottes. Das kann man nur begreifen, wenn man hinter allem die Liebe Jesu spürt, die Liebe des Vaters zu uns Menschen. Gut, und deshalb, für den Herrn ist es möglich und für den Menschen ist es möglich, wenn er so viel Liebe im Herzen hat, dass ihn die Liebe löst von allem, was letztlich nicht bleiben wird. Paulus sagt einmal, für jetzt gibt es Glaube, Hoffnung, Liebe, diese drei. Am größten unter ihnen ist die Liebe, denn sie bleibt. Ja, und das, glaube ich, können wir alle doch auch, je länger wir auf dem Weg dieses Lebens sind, immer mehr auch unterschreiben. Es gibt vieles, was wir lassen müssen auf unserem Lebensweg. Beziehungen, Freundschaften, äußerer Besitz manchmal. Kinder muss man loslassen. Und am Ende unser ganzes Leben. Aber was bleibt, wenn man einem Sterbenden begegnet? Gestern hatte ich wieder solch eine Situation, wenn man einen Menschen sieht, der auf dem
Krankenbett liegt und nichts mehr vermag, was bleibt dann? Was bleibt? Das, was er gesät hat an Liebe, das kann er mitnehmen. Das, was er gewirkt hat am Guten, das kann er mitnehmen. In das eigentliche Leben, das dürfen wir nie vergessen. Eigentlich wissen wir das ja alles. Ich glaube, ich bräuchte das niemandem jetzt zu erzählen. Uns ist das völlig klar. Aber dem Herzen ist es nicht immer so klar, in den konkreten Situationen. Wir wissen das alles. Aber dann geht es irgendwann auch an die Übung. Und dann merken wir, es geht gar nicht nur darum, wenn eine Zahlkarte wieder ins Haus fliegt, was mache ich jetzt mit der? Werde ich antworten oder landet sie im Papierkorb? Vor Weihnachten das Problem, dass wir überschwemmt werden mit Zahlkarten für gute Dinge, muss man sicher auch gut auswählen. Aber die Frage ist immer, was macht es mit meinem Herzen? Was kommt da als allererstes? Das Besitz? Streben, das Festhalten oder kommt solch ein Gedanke des Mitgefühls? Ja, es gibt viele Situationen, wo wir immer wieder auch, wenn es um Besitz geht, auf den Prüfstand gestellt werden, loslassen. Und der Herr gibt uns diese Situationen, damit wir spüren, woran hängt dein Herz noch? Was macht dein Herz nicht frei? Jetzt geht es ganz sicher nicht nur um den äußeren Besitz, es geht auch vor allen Dingen, das sagt der Herr immer wieder, um unsere Eigenwilligkeit. Auch das kann manchmal ein ganz festes Hindernis werden. Wir kennen alle Menschen, die durchaus ja, vom äußeren Anschein zunächst einmal bewundernswert sind, wo man spürt, was haben sie schon alles Großes geleistet, wie gut waren sie und wie viele Dinge haben sie auch unterstützt. Aber dann merken wir, manchmal gibt es den Punkt, wo wir spüren, da ist so viel Eigenwilligkeit und so viel Festhalten noch an dem eigenen Willen und an den eigenen Vorstellungen da, dass man sagen muss, ja gut, äußerlich haben sie vielleicht manches abgegeben, aber das Entscheidende, sich selber in die Hand Gottes zu geben und wirklich auch den Eigenwillen, dem Willen Jesu mal zu unterstellen, das ist ihnen noch nicht gut gelungen. Das merkt man meistens an den Situationen, wo dann Menschen, so gut sie auch waren, am Ende sehr, sehr schwierig werden, weil sie solch einen starken Willen haben, der ihnen letztlich das Leben schwer macht, loszulassen und auch ihre Umgebung nicht gerade angenehm ist. Ja, das ist vielleicht das Wichtigste oder Wichtigere, was wir üben müssen, immer wieder zu sagen, Jesus, ich wähle dich und ich möchte dich bitten, hilf mir, dass ich dich und dein Leben, das, was du im Herzen hast, immer besser erfasse und es aus Liebe zu dir auch annehmen kann und dir folgen kann. Solange der Herr tut, was wir wollen, sind wir im Frieden. Aber wenn er mal Dinge macht, die uns quergehen, dann merken wir ganz schnell, wie wir den Frieden verlieren können. Also, der Herr gibt uns diese Dinge alle. Er gibt uns Reichtum, er gibt uns Vermögen, er gibt uns Freundschaften, er gibt uns Gesundheit, weil er uns liebt. Aber er will nicht, dass wir das absolut setzen und dass wir vor lauter Dingen und vor lauter Aufgaben am Ende das Eigentliche verlieren, nämlich die Beziehung zu ihm und auch gute Beziehungen zu unseren Mitmenschen. Das ist der wahre Reichtum. Ja, danken wir also dem Herrn für alles, was er uns gibt, um unser Leben gut zu führen, was wir auch brauchen für unseren Lebensweg. Bitten wir ihn immer wieder, dass er uns zeigt, wo wir auch loslassen können, wo wir teilen können. Aber bitten wir vor allem darum, dass wir den Reichtum, den er selber ist, dass wir den immer wieder klar erkennen und spüren, wenn ich ihn besitze, wenn ich Jesus habe in meinem Herzen, dann wird mir so schnell nichts fehlen. Wenn uns das geschenkt wird, dann haben wir Weisheit gefunden. Amen. So lasst uns beten. Ich möchte beten für alle, die uns auch hier in diesem Wallfahrtsort bei unseren Aufgaben oft so großzügig und großherzig unterstützt haben,
vergilt du ihnen mit dem ewigen Leben. Christus, höre uns. Wir wollen beten für alle, denen es am nötigsten mangelt. Hilf ihnen auch, die Güte ihrer Mitmenschen zu spüren, die ihnen abhelfen mag aus ihrer Not. Christus, höre uns. Gib, dass wir auch in den kleinen Dingen immer wieder bereit sind, loszulassen, dass wir uns nicht binden lassen von Menschen, von Vergangenem, von erlittenem Unrecht oder auch von Besitz, egal was es sein mag, oder von Sorgen. Hilf uns immer wieder frei zu werden und auf dich zu schauen.

Lasset uns beten. Herr, unser Gott, in dieser Feier erfüllen wir den Auftrag deines Sohnes. Nimm unsere Gaben an und gib deiner Kirche die Gnade, immer und überall sein Opfer zu feiern. Schenke uns durch dieses Geheimnis dein Heil, das du der Welt bereitet hast. So bitten wir durch Christus, unseren Herrn. Zum Sanctus, nachher bei Nummer 193.

Ja, du bist heilig, großer Gott, und alle deine Werke verkünden dein Lob, denn durch deinen Sohn, unseren Herrn Jesus Christus, und in der Kraft des Heiligen Geistes erfüllst du die ganze Schöpfung mit Leben und mit Gnade. Bis ans Ende der Zeiten versammelst du dir ein Volk, damit deinem Namen das reine Opfer dargebracht werde, vom Aufgang der Sonne bis zum Untergang. Darum bitten wir dich, allmächtiger Gott, heilige unsere Gaben durch deinen Geist, damit sie uns werden Leib und Blut deines Sohnes, unseres Herrn Jesus Christus, der uns aufgetragen hat, dieses Geheimnis zu feiern. Denn in der Nacht, da er verraten wurde, nahm er das Brot und sagte Dank, brach es, reichte es seinen Jüngern und sprach: Nehmet und esset alle davon, das ist mein Leib, der für euch hingegeben wird.

Ebenso nahm er nach dem Mahl den Kelch, er dankte wiederum, erreichte ihn seinen Jüngern und sprach: Nehmet und trinket alle daraus. Das ist der Kelch des neuen und ewigen Bundes, mein Blut, das für euch und für alle vergossen wird, zur Vergebung der Sünden. Tut dies zu meinem Gedächtnis. Geheimnis des Glaubens. Darum, gütiger Vater, feiern wir das Gedächtnis deines Sohnes. Wir verkünden sein heilbringendes Leiden, seine glorreiche Auferstehung und Himmelfahrt und erwarten seine Wiederkunft. So bringen wir dir mit Lob und Dank dieses heilige und lebendige Opfer dar. Schaue gütig auf die Gabe deiner Kirche, denn sie stellt dir das Lamm vor Augen, das geopfert wurde und uns nach deinem Willen mit dir versöhnt hat. Stärke uns durch den Leib und das Blut deines Sohnes und erfülle uns mit seinem Heiligen Geist, damit wir ein Leib und ein Geist werden in Christus. Er mache uns auf immer zu einer Gabe, die dir wohlgefällt, damit wir das verheißene Erbe erlangen, mit deinen Auserwählten, mit der seligen Jungfrau und Gottesmutter Maria, mit deinen Aposteln und Märtyrern, dem heiligen Josef, dem heiligen Augustinus und der heiligen Edith Stein und mit allen Heiligen, auf deren Fürsprache wir vertrauen. Barmherziger Gott, wir bitten dich, dieses Opfer unserer Versöhnung bringe der ganzen Welt Frieden und Heil. Beschütze deine Kirche auf ihrem Weg durch die Zeit und stärke sie im Glauben und in der Liebe. Deinen Diener, unseren Papst Leo, unseren Bischof Stephan und die Gemeinschaft der Bischöfe, unsere Priester und Diakone, alle, die zum Dienst in der Kirche bestellt sind und das ganze Volk deiner Erlösten. Erhöre, gütiger Vater, die Gebete der hier versammelten Gemeinde und führe zu dir auch alle deine Söhne und Töchter, die noch fern sind von dir. Erbarme dich unserer verstorbenen Brüder und Schwestern und aller, die in deiner Gnade aus dieser Welt geschieden sind. Nimm sie auf in deine Herrlichkeit und mit ihnen lass auch uns, wie du verheißen hast, zu Tische sitzen in deinem Reich. Darum bitten wir dich durch unseren Herrn Jesus Christus, denn durch ihn schenkst du der Welt alle guten Gaben.

Gehen wir zum Vater, den uns Jesus geoffenbart hat, und beten wir. Vater unser im Himmel, geheiligt werde dein Name, dein Reich komme, dein Wille geschehe, wie im Himmel, so auf Erden. Unser tägliches Brot gib uns heute und vergib uns unsere Schuld, wie auch wir vergeben unseren Schuldigern. Und führe uns nicht in Versuchung, sondern erlöse uns von dem Bösen. Erlöse uns, Herr, allmächtiger Vater, von allem Bösen und gib Frieden in unseren Tagen. Komm uns zu Hilfe mit deinem Erbarmen und bewahre uns vor Verwirrung und vor Sünde, damit wir voll Zuversicht das Kommen unseres Erlösers, Jesus Christus, erwarten. Jesus, du hast den Jüngern am Ostertag den Frieden hinterlassen. Schau nicht auf unsere Sünden, schau auf den Glauben deiner Kirche, schenke nach deinem Willen Einheit und Frieden. Der Friede unseres Herrn Jesus Christus sei allezeit mit euch. Schenkt einander seinen Frieden. Nummer 208.

Seht Jesus Christus, das Lamm Gottes, das die Sünde der Welt hinwegnimmt. Herr, ich bin nicht würdig, dass du eingehst unter mein Dach, aber sprich nur ein Wort, so wird meine Seele gesund. Ich bin das Licht der Welt, spricht der Herr. Wer mir nachfolgt, wandelt nicht in der Finsternis, sondern hat das Licht des Lebens.

0: Lasset uns beten. Barmherziger Gott, du hast uns teilhaben lassen an dem einen Brot und dem einen Kelch. Lass uns eins werden in Christus und Diener der Freude sein für die Welt. Darum bitten wir durch Christus, unseren Herrn.
1: Amen.
0: Der Herr sei mit euch. Gott, der allmächtige Vater, hat uns im Reichtum seiner Güte diese Welt mit all ihren Gütern anvertraut. Wir bitten ihn, bewahre deine Schöpfung vor Schaden, bewahre uns vor Dürre, Überschwemmung und jeglichem Unheil und schenke, dass wir die Frucht der Erde in rechter Weise genießen und miteinander teilen, was du uns gegeben hast. Das gewähre euch der dreieine Gott, der Vater, der Sohn und der Heilige Geist.
1: Amen.
0: Geht hin in Frieden. Zum Mariengruß am Ende 523.

Das war die Heilige Messe aus der Wallfahrtskirche zur Mutter mit dem gütigen Herzen in Waghäusel in der Nähe von Karlsruhe im Bistum Freiburg. Zelebrant war Pater Robert Maria. 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Es ist 9:51 Uhr.

0: Es ist 9.54 Uhr, hier ist Radio Horeb, Ihre christliche Stimme in Deutschland. Mein Name ist Bernadette Zeise-Bauer und ich darf Sie heute Vormittag durch unser Programm begleiten. In der Lebenshilfe jetzt um 10 Uhr beschäftigen wir uns mit dem Thema mit Jesus im Bunde, unsere Ehe als Weg der Heiligung. Emma und Lucian Muresan haben sich ganz bewusst dafür entschieden, ihre Ehe im Dreierbund mit Jesus zu leben. In der Lebenshilfe beschreiben sie, wie sie gelernt haben, ganz Frau bzw. ganz Mann zu sein und wie sie versuchen, als Ehepaar und Familie immer wieder den Weg der Versöhnung und der größeren Liebe zu suchen. In unserer Sendereihe Erzählung um 11.15 Uhr hören wir warmherzige, inspirierende Alltagsgeschichten, die zum Nachdenken anregen und ein Lächeln hinterlassen. Glücksmomente, wahre Geschichten zum Durchatmen. Heute in der Radio Horeb Erzählung. 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Er hält auch die Mittagsansprache und spendet uns seinen Segen.
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0: Guten Morgen, willkommen zur Lebenshilfe bei Radio Horeb, Ihrer christlichen Stimme in Deutschland. Ich bin Sabine Böhler. Meine Gäste sind Emma und Lucian Moresan und die beiden nehmen uns heute mit auf ihren Glaubensweg, denn sie haben sich ganz bewusst dafür entschieden, Jesus als Dritten im Bund in ihre Ehe mit aufzunehmen. Sie sagen, gemeinsam als Mann und Frau mit Jesus, mit dem Heiligen Geist als Dritter im Bunde sind wir sehr gut. Emma und Lucian Moresan, Sie sind Eltern von zwei kleinen Kindern. Lucian hat seit 2 Jahren eine Zahnarztpraxis mit der Spezialisierung für Kinder- und Zahnmedizin. Im Mai war er schon bei uns auf Sendung. Und das Leben als Ehepaar, als junge Eltern und als Jungunternehmer, sagen Sie, ist zwar herausfordernd, aber Sie werden mit uns jetzt darüber sprechen, wie Sie gelernt haben, ganz Mann beziehungsweise auch ganz Frau zu sein, wie Sie versuchen, als Ehepaar und Familie immer wieder den Weg der Versöhnung und der größeren Liebe zu suchen. Und ich begrüße die beiden jetzt. Sie haben sich aufgemacht auf den Weg hier ins Münchner Radio Horeb Studio aus Kufstein. Hallo und guten Morgen erstmal, Emma Moresan. Schön, dass Sie da sind.
1: Danke, dass ich da sein darf.
0: Und auch Sie, Lucian Moresan, schön, dass Sie da sind.
2: Schönen guten Morgen, vielen Dank, dass Sie da sein dürfen.
0: Also mit Jesus im Bunde, unsere Ehe als Weg zur Heiligung, so haben wir die heutige Lebenshilfe-Sendung überschrieben. Wie kam es denn dazu, dass Sie beide sich ganz bewusst dafür entschieden haben, Ihre Ehe sozusagen im Dreierbund ganz bewusst mit Jesus zu leben?
2: Wir möchten als Familie ja in den Himmel. Und das ist ja ein sehr guter Weg aus unserer Sicht. Wir sehen es auch so, dass wenn es 3 Fäden gibt, die ineinander verwoben sind, dann ist quasi Mann, Frau und dann ist Jesus dann dieser Faden, der beide unterstützt und gut hält und festhält. Sollten die beiden Fäden mal dünner werden oder nicht so gut halten, gibt es den 3. Faden, der das zusammenhält. Und dieses Bild verfolgt uns seit jeher. Und diesen Weg gehen wir.
0: Vielleicht, Frau Moresan, was bedeutet für Sie dann der Himmel, dass Sie als Familie den Himmel möchten? Weil klar, wenn man frisch verliebt ist, dann sagt man ja so schön, der Himmel, er hängt voller rosa-roter Geigen und irgendwann fallen die dann mal runter.
1: Ich denke, dass mich meine Oma, mein Opa sehr inspiriert hat in dem Punkt. Sie haben uns sehr viel auf den Glaubensweg mitgenommen und ihre Vorstellung, wie man den Glauben leben kann und wie man die Familie mitziehen darf in seinem eigenen Sein, in seiner eigenen Persönlichkeit, hat mich so geprägt in dem positiven Sinne, dass ich mir das abgeschaut habe und für mich sehr fest vorgenommen habe, diese Eigenschaften, die sie selber versucht haben zu leben, in meine Familie mit einzubringen.
0: Und welche Prägung das ist, darüber werden wir gleich noch im Verlauf sprechen, weil es gibt noch eine kleine Überraschung, liebe Zuhörer. Aber erstmal die Frage, wie haben Sie beide sich denn überhaupt kennengelernt? Dass wir Sie jetzt erstmal so ein Stück weit ein bisschen kennenlernen, wo auch Ihre familiären Wurzeln sind, wo Sie geboren sind, Ihre Familien, Ihre Ursprungsfamilien.
2: Da fange ich lieber an, weil ich habe ja auch den ersten Schritt gemacht. Also darf ich auch hier vielleicht mit dem Schritt vorausgehen. Ja, Emma und ich, wir haben gemeinsame Interessen, hatten auch gemeinsame Interessen und so habe ich mir den Mut mal zusammengefasst und habe die Emma angeschrieben, ob sie mit mir auf einen Spaziergang gehen möchte. Jetzt muss man wissen, die Emma mag schon spazieren gehen, aber wenn sie ein Ziel auch hat, so das Spazieren, sie will nur spazieren gehen, ungern. Aber so wurde aus einem kleinen Spaziergang ein 3-, 4-, 5-stündiger Spaziergang, also hat es da irgendetwas gegeben. Daraus hat sich ein Date entwickelt, daraus hat sich dann irgendwann mal ein Antrag ergeben, daraus hat sich dann eine Eheschließung und daraus haben sich dann 2 wundervolle Kinder ergeben. Und ich selber bin in Siebenbürgen geboren und habe dort durch meinen Opa, er hat mich in die Kirche ab und zu mitgenommen, also das ist meine Prägung. Ansonsten hatte ich leider Gottes nicht so viel damit zu tun. Und was die Emma anbelangt, erzählt sie, glaube ich, am besten selber.
1: Also ich komme ursprünglich aus Kenia. Ich bin dort geboren. Ich wurde mit 2 Jahren adoptiert in eine deutsche Großfamilie mit 6 leiblichen Kindern, einem Pflegekind und dann mit mir. Und sie sind sehr christlich geprägt. Also das heißt, wir haben sehr viel gebetet. Wir haben Rosenkranz zusammen gebetet. Wir sind auf Exerzitien gegangen. Das christliche Leben, also das Glaubensleben, war bei uns sehr stark verankert, was wunderschön ist. Und wir haben alle ministriert und so durch das Ministrieren sind wir alle näher zu Gott gekommen, also insbesondere ich selbst. Und es war einfach eine schöne Erfahrung. Und durch die Prägung meiner Familie habe ich versucht, den Lebensweg des christlichen Glaubens auf meine Art und Weise fortzuführen.
0: Und als Sie sich kennengelernt haben, vielleicht, dass wir so ein bisschen eine Idee bekommen, wie alt waren Sie damals und wo standen Sie beide damals so im Leben? Waren Sie noch im Studium? Und auch Emma, haben Sie auch studiert, Schule gemacht, Ausbildung? Vielleicht Ladies first.
1: Ich habe eine Ausbildung gemacht. Ich bin Augenoptikerin. Und zu dem Zeitpunkt war ich schon, ich denke, 3 Jahre ausgelernt. Und ich war davor, also mit 16, war ich kurzzeitig für 3-4 Wochen in der Slowakei, weil ich mir noch nicht sicher war, welchen Weg ich gehen möchte, ob ich in ein Kloster gehen möchte und mein Leben Gott schenken möchte oder ob ich doch den Familienweg gehen möchte. Mhm. Und da habe ich eine sehr wertvolle Erfahrung gemacht. Das Kloster, wo ich war, da haben sie mich mitgenommen auf einer Außenstelle und sie haben mich mitgenommen und ich war sehr fasziniert von dem, was sie mir gezeigt haben. Und dann sind wir an einer Familie vorbeigegangen und diese Frau hat frisch und bunten gehabt. Das Kind war 2 Wochen alt und sie hat mich angeschaut und ich frisch mit meinen 16 Jahren habe dieses Kind bestaunt. Und sie hat es mir in die Hand gedrückt und hat mir gesagt, behaltest du, nimmst du mit, bei dir ist es sicherer aufgehoben. Und ich war komplett überfordert.
0: Natürlich.
1: Und meinte dann, nee, ich bin 16, ich kann nicht für ein Kind sorgen. Ich kann gerade mal für mich selbst sorgen, aber es ist schön, dass du es mir anvertrauen möchtest. Und ich habe dieses Kind im Arm gehalten und ich weiß nicht, was genau passiert ist, aber da war eine Frage in mir, die so aufgeploppt ist, möchte ich wirklich mein Leben Gott schenken oder möchte ich doch eine Familie gründen und aber die Familie Gott weihen? Und ich habe mich dann im Endeffekt für das Zweite entschieden und habe dann ein Gebet mit 22 abgegeben im stillen Kämmerlein bei mir in der Wohnung und habe dann gemeint, Herr, ich habe mich jetzt für den zweiten Weg entschieden und es wäre schön, wenn du mir jemanden zur Seite stellst, der mich ein Stückchen mehr liebt als sich selbst und dass er mich so nimmt, wie ich bin, ohne mich verändern zu wollen. Und wenn er es tut, eher ins Positive als ins Negative. Genau.
0: Und dieser Mann war dann irgendwann der Lucian.
1: Ja, ziemlich schnell sogar dann.
0: Sogar ziemlich schnell. Gut, Lucian, wir waren gerade so bei der Frage, wie Sie beide sich kennengelernt haben, wo Sie damals standen und wie so die Umstände waren.
2: Ja, interessanterweise hatte ich auch gebetet, obwohl das für mich dann nicht so üblich war. Aber ich hatte dieses innere Gefühl, das tun zu müssen und hatte irgendwann mal auch irgendeinen Traum gehabt. Das habe ich mir sogar mal aufgeschrieben, dass ich eines Tages da eine Familie habe, vielleicht auch eine größere Familie. Und die Familienmitglieder, die haben flauschige Köpfe. Und das muss ich kurz erklären. Meine Frau hat wunderschöne afrikanische Haare, also wirklich wunderschöne Locken. Und diese dunklen, flauschigen Haare hatte ich irgendwie in einem Traum gesehen. Ich konnte sie überhaupt nicht deuten natürlich, aber scheinbar, das wurde tatsächlich so und es hat sich so bewahrheitet. Und ich war vergleichbar alt wie die Emma. Und leider hatte ich in meiner Kindheit nicht so den Zugang zum Glauben oder es wurde mir auch nicht so wirklich vorgelebt. Wie gesagt, mein Opa hat mich da ein bisschen mitgenommen. Und ich war Student zu dem Zeitpunkt.
0: Mhm. Und hatten Sie sich damals schon Gedanken darüber gemacht, wie vielleicht der zukünftige Ehepartner die Partnerin sein sollte oder so? Oder war das alles noch so ganz offen?
2: Soweit war ich noch nicht. Und habe mich im Prinzip auch überraschen lassen, weil ich habe ja mein Gebet abgegeben und so viel hatte ich damals verstanden, dass wenn ich es abgebe, dann ist es ja, kann es mich jetzt nicht bedrücken. Danach habe ich den mal kennengelernt und ich habe mich darauf eingelassen. Ich fand das total faszinierend, wie sie da in der Früh ihre Erinnerung hat, okay, das Morgengebet nicht vergessen und vor dem Rausgehen vor der Haustür war ja ein Weihwasserspender und das war mir neu, aber das habe ich mir angeguckt und das fand ich ganz toll.
0: Mhm. Und wie war dann so Ihr Weg in die Ehe?
1: Ich würde sagen, am Anfang ein bisschen holprig, weil man sich doch nochmal anders kennenlernt. Also der Übergang zwischen man ist ein verliebtes Paar zu man ist ein Ehepaar war dann doch nochmal ein Unterschied für uns beide. Aber wir haben uns ziemlich schnell zusammengefunden. durch das, dass wir sehr offen kommunizieren, das war ein Anliegen, also fast schon sogar eine Bedingung, die ich gestellt habe, wie wir in die Ehe reingegangen sind, dass ich möchte, dass wir ehrlich miteinander umgehen und wenn ihm was stört, dass er es mir auch ehrlich sagt. Und es gibt nicht ein zu viel, sondern es gibt eher ein zu wenig. Und dass ich es schätze, wenn er mir das sagt, was er denkt. Und wenn es ab und zu falsch formuliert ist, dann kann man sich korrigieren. Aber dann weiß ich, was seine Absichten sind. Und es hilft mir zu verstehen, wie er denkt oder was ihn bewegt.
0: Also eine gute Gesprächskultur dann einfach auch, eine wohlwollende, eine liebevolle.
1: Auch, also ich würde sogar sagen, sogar ein bisschen mehr. Weil die meisten Paare, denke ich, die reden vielleicht, ich sage immer, eine Stunde am Tag oder mal zwei. Mhm. Und wir haben das wirklich ausgebaut. Also wir haben am Tag schon unsere 3-4 Stunden haben wir gesprochen, damit wir einfach up to date sind. Und dass er alles über mich weiß und ich alles über ihn weiß. Und uns hat Radio Horeb im Sinne von Exerzitien, sie haben wir zusammen als Paar gemacht, uns sehr weitergeholfen, weil ich festgestellt habe, oh, ich kenne ihn doch gar nicht so gut, sondern ich finde sehr viele neue Aspekte an ihm kennen, die ich davor gar nicht wusste. Und es hat so eine Spannung, aber eine positive Spannung mit sich gebracht, dass ich mich immer ein Stück weit mehr in ihn verliebt habe, weil ich so viele Sachen nicht wusste und was mir aber so unglaublich imponiert hat, wie seine Denkweise war.
0: Exerzitien mit Radio Horeb, wissen Sie noch, mit wem diese Exerzitien damals waren?
1: Leider nicht mehr. Ich weiß nur, es ging um Ehe und der Priester, der hat einen Anstoß gegeben, dass man sich mehr beschäftigen sollte mit dem, was wichtig ist und man mehr miteinander wirklich aktiv reden sollte und vielleicht sogar mal nachhakt. Und ich bin jemand, ich nehme die Sachen sehr wortwörtlich. Und also habe ich mich zum Glück hingewandt und habe gemeint, so, wir reden jetzt. Und er war so, okay. Genau.
0: Und Jesus, mit Jesus im Bunde, unsere Ehe als Weg der Heiligung, unser Thema heute ja hier in der Lebenshilfe. Und Sie als Ehepaar sind bereit, einfach uns mitzunehmen, wie Sie als Mann und als Frau gemeinsam diesen Weg gehen. Von Ihnen, Lucian, haben wir eben schon gehört, dass Sie zwar getauft sind und der Opa Sie mitgenommen hat in die Heilige Messe, aber dann der Glaube auch während des Studiums, ich denke, nicht so eine wichtige Rolle gespielt hat. Wie hat sich denn dann auch durch die Begegnung mit der Emma und auch diese Herausforderung, auch sich zu zeigen und dass Emma einfach, Frauen haben ja auch einfach ein anderes Bedürfnis, da müssen wir auch gleich nochmal drüber sprechen, was sie darunter versteht, auch so ganz Frau zu sein. Aber was war da so herausfordernd, aber auch eine schöne Herausforderung?
2: Ja, also ich denke, vor allen Dingen haben wir wichtige Themen adressiert und das auch mit Tiefgang. Auch wenn ich die wichtigen Fragen im Leben nicht in jungem Alter vollständig beantworten konnte, so habe ich probiert, so immer so offen und so ehrlich es geht zu antworten. Und so sind wir weitergekommen. Wir haben also probiert, nicht an der Oberfläche zu bleiben und uns nach vielen, vielen Jahren kennenzulernen, sondern im Prinzip schon früh zu sehen, hey, wie stehst du zur Karriere? Wie möchtest du das mit der Familie? Was hast du für Vorstellungen? Und auch wenn ich das noch nicht wusste, aber dennoch probiert, das möglichst ja in der Tiefe zu beantworten. Und so habe ich auch viele Fehler gemacht. Ja, ich als Stichworte loslösen vom Elternhaus, finanzielle Themen, was heißt das, Mann zu sein? Ich glaube, da haben wir noch Gelegenheit, darüber zu sprechen. Aber es sind sehr, sehr viele Fehler gewesen, die mich dazu gebracht haben, das zu überdenken. Und Prüfungen, ich glaube, das ist ein Schlagwort. Ich hatte wortwörtlich Prüfungen, sowohl in der Universität, ich habe Staatsexamen gemacht und es waren ganz, ganz viele Prüfungen, aber auch dann auf der privaten Seite. Denn es gab sehr viele Lebensumstände, ja, die mich dazu gebracht haben, das wirklich zu überdenken. Mache ich so weiter wie davor? Offensichtlich hatte ich davor irgendwo auf Sand gebaut, weil das war ja nicht so stabil. Oder probiere ich irgendwie auf Stein zu bauen? Und das war im Prinzip der Impuls, möglicherweise für einen stursinnigen manchmal Ehemann, dass er dann das überdenkt. Und das war ganz gut. Die Emma hat mir dann beigestanden, also wirklich liebevoll und in Geduld. Und sie hat mir die Zeit gegeben, dass ich das realisiere. Und das war nicht mit Zwang, sondern im Gegenteil. Man hat gespürt, okay, so soll das richtig sein. So fühlt sich's gut an. Das ist Friede. Das ist bedingungslose Liebe. Und so haben wir dann gemeinsam peu à peu ja, die Stufen geschafft, und Emma hat mich dabei sehr, sehr unterstützt, und ich habe probiert, dann auf meiner Seite zu unterstützen. Aber klar, hat mir eine kleine Asymmetrie, weil die Emma hatte ja einen kleinen Startvorsprung, indem sie durch ihre eigene Familie bereits diese christliche Prägung hatte. Aber ich habe dann aufgeholt.
0: Und vor allen Dingen, wir wissen ja, Glaube, gerade der christliche Glaube, das ist Beziehung, aufgebaut auf die Beziehung zu Jesus Christus, zu Gott, unserem himmlischen Vater, geführt durch den Heiligen Geist. Nehmen Sie uns doch da noch mal ein Stück mit. Wie Sie diesen Glaubensweg auch mit Hilfe von Emma noch mal so in die Tiefe gegangen sind?
2: Ja, das Erste war es vielleicht, mir auch passende Vorbilder zu suchen, die nicht in meinem unmittelbaren Umfeld sind. Das waren auch großartige Männer, aber sich mal die Bibel in die Hand zu nehmen, zu gucken, wie hat der heilige Josef überhaupt den kleinen Jesus sozusagen unterwiesen in der Arbeit? Wie war er überhaupt? Und dann sich Jesus als Meister zu nehmen und zu sagen, okay, lehre mich du, bringe mir du bei, gib mir du bitte die Kraft, dann auch ins Gebet zu gehen und das mal selber zu erleben. Ich glaube, wenn man das selber lebt, dann kann man das besser verstehen, als man das nur in Worten, in kleinen Worten sozusagen zusammenfassen kann. Und so hat es dann eine Dimension sowohl im Gebet erfahren, wo ich angefangen habe, für meine Frau zu beten, für meine Kinder dann auch zu beten, vielleicht auch für einen Schutz zu beten, mir möglicherweise auch eine Begleitung zu holen im Sinne eines Priesters, der gesprächsbereit ist, der einen mitführt, der einem erklärt, hey, wie ist diese Textstelle gemeint, wie sollte man das verstehen? Das ist ja sehr, sehr wichtig am Anfang. Mhm. Und danach im Gebet und viel füreinander beten, also Mann für die Frau, Frau für den Mann, das finde ich ganz, ganz wichtig. Und sehr viel gesprochen. Ich würde sogar sagen, wir haben pro Tag 4 bis 6 Stunden gesprochen. Also wir sind einfach früher aufgewacht oder sind spät ins Bett, weil uns das einfach eine Priorität ist. Wir können nicht aneinander vorbeileben und dann sind wir müde am Abend, weil...
0: Das sind wir schon in der Ehe da. Also Sie würden sagen, durch Emma haben Sie auch Glauben mit Tiefgang kennengelernt. Also für Sie beide war dann ganz schnell klar, wir sind füreinander geschaffen und haben dann auch relativ schnell und auch dann somit auch jung geheiratet. Also für mich inzwischen, glaube ich, in der heutigen Gesellschaft ist jung heiraten U30, wenn nicht sogar, also U25 ist nochmal sehr, sehr jung.
1: Stimmt.
0: Ja. Wie hat denn so, jetzt, das ist jetzt eine Frage außerhalb vom Protokoll, aber die kommt mir so mit Jesus im Bunde, unsere Ehe als Weg der Heiligung. Wie hat denn so Ihr Umfeld reagiert, als Sie gesagt haben, ich glaube, Sie haben sich gerade mal ein halbes Jahr gekannt, als klar war, dass Sie heiraten?
1: Das ist eine schöne Geschichte, die passe ich gerne weiter, weil aus seinem Mund hört sich das viel schöner an als bei mir.
2: Das ist aber ein Punkt, wo ich gerade so überwältigt bin, dass es mir gerade noch nicht einfällt. Okay. Kannst du mir bitte kurz helfen?
1: Es war so, ich habe ihn meinen Eltern vorgestellt und meine Eltern saßen da und waren begeistert von ihm. Und nach einem halben Jahr hat er mir gesagt, er muss jetzt kurz weg und hat mich dann dagelassen und ich war so, okay. Und dann ist er gefahren und er ist zu meinen Eltern gefahren, weil ich ihm irgendwann mal gesagt habe, mir ist es wichtig, dass du meine Eltern um Erlaubnis fragst.
0: Und wenn wir heiraten.
1: Genau. Und es hat er sich gemerkt und es fand ich so schön, dass er sich das gemerkt hat und ist mitten in der Nacht im größten Schneesturm damals zu meinen Eltern gefahren, hat sich angemeldet und meine Eltern waren so, ja, kommst vorbei, passt, und ist dann rein und sie wussten aber gar nicht, was los ist und hätten gedacht, dass ich da auch dabei bin, ich war aber nicht dabei und dann haben sie sich hingehockt und dann hat der Lucky einen großen Einatmer gemacht und hat dann angefangen zu sagen, ich bin heute hier, weil ich um die Hand deiner Tochter anhalten möchte und ob ihr mir die Erlaubnis gibt, sie zu meiner Frau zu nehmen. Und es war so ein schönes Ja von beiden, das, was er mir erzählt hat, weil ich war ja nicht
2: das
1: dabei.
2: Stimmt. Das war sehr berührend, ja.
1: Dass er mir das erzählt hat und er hat mir ein Video gemacht, an dem Tag, wo er mir den Antrag gemacht hat, dass er quasi auf dem Weg zu meinen Eltern ist und wie nervös er war.
2: Das kann ich wieder erzählen, das fällt mir wieder ein. Ich war einfach zu nervös, das darf auch mal sein. Und zwar saß ich im Auto und wollte zu meinen Schwiegereltern sozusagen dann ins Haus hinein und ich habe mir gedacht, wie soll ich das der Emma denn erzählen? Also habe ich mein Handy genommen, die Kamera zu mir gedreht und dann habe ich im Prinzip drauf gesprochen, hallo liebe Emma, ich bin gerade auf dem Weg zu deinen Eltern, ich habe vor, um deine Hand anzuhalten und ich bin sehr, sehr aufgeregt. Ich bin geschwitzt. Ich habe keine Ahnung, wie man das macht, aber das habe ich vor. Und dann habe ich das eben getan und interessanterweise habe ich mir dieses Video aufbewahrt und habe ihr dieses Video unter anderem beim Antrag dann gezeigt. Und na, dann war sie sehr, sehr berührt, muss man sagen.
1: Ja, ich habe da kam sofort die Tränen. Ich habe den Verlobungsring eigentlich gar nicht gesehen, weil ich so gerührt war, dass da nicht mehr so viel Aktion von mir war, außer ein Ja.
0: Mit Jesus im Bunde, unsere Ehe als Weg der Heiligung. Emma und Lucian Muresan erzählen uns ihren gemeinsamen Lebensweg, nehmen uns sozusagen mit. Und jetzt hören wir erstmal, großer Gott, wir loben dich, weil, und dann sprechen wir weiter, was sie darunter verstehen, unter einer Weg, Ehe als ein Weg der Heiligung, und müssen einfach den Titel, ne, was auch für sie konkret bedeutet, Jesus als Dritten mit im Bund aufzunehmen und durch welche Prüfungen sie dann auch gegangen sind. Sie haben es ja schon mal kurz angedeutet, Lucian. Also, liebe Hörer, bleiben Sie dran, gleich geht's weiter hier in der Lebenshilfe.

0: Emma und Lucian Moresan sind meine Gäste hier in der Lebenshilfe bei Radio Horeb. Hören mit dem Herzen. Die beiden haben uns gerade davon berichtet, wie Lucian ihr den Heiratsantrag gemacht hat, doch im Vorfeld erstmal in einer Nacht- und Nebel-Aktion die Pflegeeltern besucht haben von der Emma, denn Emma hat kenianische Wurzeln und das macht sich auch jetzt in ihrem Leben schon sehr bemerkbar, auch wenn sie mit 2 Jahren nach Deutschland gekommen ist, ist dann in eine Großfamilie gekommen mit 6 Geschwistern, noch aufgewachsen, auch dort christlich geprägt worden. Lucian, Sie kommen aus Siebenbürgen, aus Rumänien. Beide sind so jung nach Deutschland gekommen, dass man kaum bis gar keinen Akzent hört, also schon als Kinder sich sozialisiert haben. Also wann war jetzt der Heiratsantrag, dass wir nochmal mitkommen? Wie lange habt ihr euch gekannt? Wann war klar, wir beide sind füreinander bestimmt? Also was wir schon wissen, viel geredet, 10 Stunden jeden Tag.
1: Ja, sollten wir beide Luft holen. Ich hätte gesagt, nach ungefähr nach einem halben Jahr, da war die Gewissheit da. Und es ist ja sehr häufig die Frage, hey, woher wusstest du, dass sie die richtige ist? Woher wusstest du, dass jetzt der Moment ist? Ich behaupte einfach mal, das weiß man, das spürt man, das war eindeutig. Und dann ging ich mit großer Freude und ganz emotional auf die Knie und dann hat sie entsprechend auch Ja gesagt.
2: Ich wusste tatsächlich schon etwas länger.
0: Also, dass sie den Lucian heiraten möchten.
2: Ja, ja. Ich denke, so nach 2 Monaten wusste ich, ich glaube, das wird mein Mann werden. Mhm. Und es war so eine Gewissheit, das kann ich gar nicht beschreiben. So ein innerliches Wissen mit so viel Frieden
0: ja.
2: kombiniert. Und dann wusste ich einfach, das ist es. Ich muss nicht weiter suchen, das passt.
0: Ja, und sagen Sie mal, ich kann mir vorstellen, dass Sie das ganz oft gefragt werden, weil jetzt sind Sie ja schon eine Mama von 2 Kindern, haben viel Kontakt auch zu anderen Frauen. Man kommt doch auch mal intensiver ins Gespräch oder auch mit Freundinnen. Und ich weiß, auch ich damals ich habe spät geheiratet und kenne natürlich auch Freundinnen, die nie geheiratet haben, weil sie sich nie entscheiden konnten oder nie vielleicht auch der Ruf da war. Aber was hat Sie so sicher gemacht oder was würden Sie einer Frau antworten, die sagt, hey Emma, woher wusstest du, das ist der Richtige? Weil das und vielleicht vernünftig kommt, das kann man doch gar nicht wissen.
2: Ich bin ein Mensch, ich bin sehr feinfühlig und ich weiß sehr gut, was ich nicht möchte. Und weil ich sehr gut weiß, was ich nicht möchte, dementsprechend sortiere ich auch radikal aus. Also ich denke, wenn er mir eine Antwort gegeben hätte, die mir nicht gepasst hätte, hätte ich abgewogen zwischen, kann ich damit leben und stört es mich irgendwann später oder möchte ich das für mich nicht. Mhm. Und hätte ich das

0: die Sendung auch überschrieben, unsere Ehe als Weg der Heiligung. Das sind große, magische, markante Worte. Was meinen Sie damit, wenn Sie das sagen? Unsere Ehe ist ein Weg der Heiligung, weil Jesus halt mit im Bunde ist. Vielleicht, dass wir dem einfach noch mal ein bisschen Fleisch geben.
1: Für mich bedeutet es, dass man einlädt, dass man sich frei machen darf von allem, was einen belastet, weil Jesus lädt ein, dass wir alle Sorgen, alles, was uns zweifelt, alles, was uns niederdrückt, auf ihn werfen. Und wenn wir in die Ehe gehen, dann ist es ja etwas, was wir neu machen und nicht etwas, was wir schon können. Und wenn wir uns trauen, alles, was wir vielleicht an Ängsten, an Sorgen, als vielleicht auch Zweifel haben, auf Gott zu schmeißen oder auf den Heiligen Geist, dann wird etwas Wunderschönes. Und ich habe erfahren, dass wenn ich alles ihm gebe, ohne Vorbehalte, dass er mich frei macht für das, also, dass er mich frei macht für das, was wichtig ist. Dass ich auf Sachen achten kann, die ich vielleicht übersehen hätte. Dass er mich führt und leitet und mich auf Dinge bringt, wo ich mir vielleicht am Anfang nicht so viel Gedanken gemacht hätte. Mhm. Und durch diese Freiheit, die ich erfahren durfte, habe ich auch sehr viel Liebe bekommen.
2: Was mir dazu noch einfällt, ist, ich hatte, bevor ich da irgendeinen christlichen Tiefgang erlangt habe, hätte ich zur Ehe gesagt, ich sehe die Ehe durchaus auch als Oase, als Wellness-Ort. Überall ist die Welt sehr, sehr wild und man hat sozusagen die Burg oder man hat dann die Mauern und drumherum und man hat eine
0: also
2: Blase.
0: Also sein Nest, seine Blase,
2: total,
0: ja.
2: Total. Mhm. Ist jetzt nicht christlich gesagt, aber so hat sich das angefühlt und ich habe Kollegen und Freunde und die fragen mich auch, wie fühlt es sich für dich an, wie ist es da? Und ich behaupte, das ist wie so eine Wellness-Oase, weil da darf man einfach sein, da darf man verletzlich sein. Und für einen Mann ist natürlich verletzlich sein sehr, sehr schwer, weil man lässt man ja gerne sein Schild und sein Schwert runter. Und das hat aus meiner Sicht was damit zu tun.
0: Also vielleicht, dass wir es nochmal auf den Punkt bringen. Was meinen Sie beide konkret mit Heiligung?
2: Raus aus dem...
1: Gott alles zu überlassen.
0: Ja.
2: Bingo.
1: Und den Heiligen Geist führen zu lassen. In jedem Aspekt seines Lebens. Nicht nur in dem Beruf oder was man gerade schön machen möchte, sondern wirklich in allen Aspekten seines Lebens. Empfänglich sein zu dürfen, den Heiligen Geist in sich wirken zu lassen und das dem Partner auch mit Liebe, mit Güte, mit ganz viel Verständnis und vor allem mit Gebet zu unterstützen, wenn er sich gerade in Lebenslagen befindet, wo er sich einfach ein bisschen schwerer tut.
0: Also heißt Heiligung auch für Sie, dass durch die Ehe so, dass Sie bessere, vielleicht auch liebevollere, freiere Menschen werden in Christus?
1: Auf jeden Fall.
2: Ja.
1: Wenn nicht sogar verstärkter, weil der Heilige Geist verstärkt alles umso mehr. Und wenn man die Liebe nochmal anders erfahren darf, weil man es sicher frei gemacht hat von allem, kann man so viel neue Liebe geben. Und wenn man das noch nicht kennengelernt hat, dass man nochmal neue Liebe schöpfen darf, aus einer Quelle, die man davor nicht kannte, dann ist es sowas Wertvolles und sowas Erfüllendes, was man weitergeben darf, dass man selbst oft überrascht ist, woher die Kraft kommt oder woher diese unendliche Liebe kommt oder woher dieses Vertrauen kommt, das wird schon gut. Allein nur durch das Gebet oder diese einfachen Stoßgebete, die man so kennt, so Herr Jesus, bitte hilf mir in dieser Situation oder bitte leite meinen Mann, damit er sich wohlfühlen darf, damit er loslassen darf, damit er sich traut, Sachen auszusprechen, die ihn vielleicht verletzen. Und wenn man diese Liebe schöpfen darf und diese Kraft vom Heiligen Geist mitnehmen darf, dann ist es ein sehr, sehr wertvolles Geschenk.
0: Absolut. Und nun sind wir doch menschlich geprägt. Wir haben einen Leib und wir haben eine Familiengeschichte. Jeder bringt so seins mit, auch in der Ehe. Wir sprechen auch vielleicht erstmal verschiedene Sprachen, weil wir aus verschiedenen sozial auch einfach angedockt sind. Kann auch Scheitern oder Streit, Enttäuschung und Vergebung Teil des Weges sein?
2: Bestimmt. Jedenfalls war es bei uns so, dass ich hatte schon angemerkt Prüfungen. Ich hatte sowohl Prüfungen im universitären Sinn, als auch hatten wir Prüfungen als Eheleute, wo ich zum Beispiel noch nicht wusste, was heißt es, sich vom Elternhaus zu lösen? Was heißt es, mit seiner Frau eins zu werden? Was heißt es, wie du

0: wir wirtschaften zusammen. Man ist ja kein Einzelmann mehr. Und dann war unsere Geschichte auch so, dass wir weiter weggezogen sind, 400 Kilometer weiter. Wir hatten also keine Hilfe. Wir hatten dann mittlerweile ein Kind und das zweite war frisch geboren. Das heißt, die Emma war so ziemlich auf sich alleine gestellt. Ich musste dann arbeiten. Finanzielle Nöte, ja, das kennen viele Eltern, die sich einen Banknotenschein anschauen und dann sagen sie, okay, kaufe ich jetzt Windeln davon oder esse mal alle und wie geht das dann? Aber was wir damals hatten, war, es gab eine Wallfahrtskirche in dem Ort, wo wir hingezogen sind und jeden Tag, ich glaube um 7 in der Früh oder noch sogar noch früher, war da die Heilige Messe und dann sind wir mal hingelaufen. Das hat quasi Kraft gegeben für den ganzen Tag, auch wenn es wirklich schwierig war. Und da ist man möglicherweise auch als Mann dann ganz anders empfänglich, weil man ist im Prinzip in einer Not und man sollte da irgendwie rauskommen. Und wenn man den Weg mit Jesu geht, dann funktioniert es. Das ist ganz eindeutig so.
1: Was uns geholfen hat, ist nicht nur das Gebet, sondern ich habe sehr viele Stoßgebete gebetet. Und da war auch nur noch dabei, Jesus, du musst mir jetzt jemanden schicken, damit es gut wird. Es muss gut werden. Ich akzeptiere nichts anderes. Und er hat mir Priester an die Seite gestellt, die mir geholfen haben, in diesen schweren Zeiten, die mein Mann gerade beschrieben haben, durchzuhalten. Mit Gebet, mit vielleicht auch einen Priester, der feinfühlig genug war, mein Wahlen auszuhalten. Und das hat mir Kraft gegeben, weil ich wusste, okay, er schaut auf mich, ich bin nicht alleine und ich muss mit dem Schmerz nicht alleine klarkommen, sondern wenn ich um Hilfe bitte, dann wird es mir gegeben. Und es war dann eine Predigt von diesem Priester, der mir in dem Punkt zur Seite gestellt worden ist, damit ich neue Kraft schöpfen kann. Und er hat so schöne Predigten gehalten. Und es hat mich jedes Mal angesprochen. Und ich bin rausgegangen und habe gemeint, danke Jesus, dass du mir das geschenkt hast, weil ich könnte sonst nicht weitermachen. Und es hat mir so geholfen, weil man so viel Kraft bekommen hat durch das Gebet, durch die Heilige Messe mit seinem Partner, damit man diesen schweren Weg, der gerade ist, gemeinsam durchsteht. Und das Wichtige ist ja, dass man gemeinsam durchsteht und nicht jeder für sich selbst. Und das war eine der schwierigsten Sachen für uns, dass man sich nicht abschottet, dass man nicht sein eigenes Bier macht, sondern dass man dabei ist, die Probleme oder das, was einen beschäftigt, aufzuarbeiten. Und auch wenn es in den Schmerz reingeht, in den Schmerz hinein zu lieben. Und das war etwas, was wir beide davor nicht kannten, in den Schmerz hinein zu lieben. Und dass in diesen Schmerz so viel Heil steckt, hätten wir uns nicht ausmalen können. Das haben wir erst viel später erfahren oder verstanden, wie wir quasi aus dieser Situation heraus waren. Aber in dem Moment war das eigentlich nur beten, für die Familie da sein, Probleme lösen, wieder beten, ganz viel beten, Stoßgebete beten und vielleicht die ganzen Gefühle einmal rauszulassen. Und dass man dann jemanden hat, der einen auffängt. Mhm. Und es war ein gegenseitiges Auffangen.
2: Also als Ehepaar dann.
1: Da brauchten wir wirklich Stärke. Und diese Stärke, die kam aber nicht von uns.
2: Sondern?
1: Vom Heiligen Geist.
2: Also von Gott auch. Genau. In der Dreifaltigkeit. Jesus, dem Vater, der immer mit uns ist. Je nachdem, welcher der drei Personen man gerade näher ist. Ich kann mich noch gut erinnern. Es gab einmal einen Weihnachtsbrief. Da hat eine Familie, die auch gerade, ich glaube, ich weiß gar nicht, 2, 3 oder schon 4 Kinder hatte. Und es gibt als Familie immer Herausforderungen auch. Eine davon war, dass das jüngste Kind auf einmal verschwunden war und die Eltern nicht wussten, wo das Kind ist. Da wurde ein Helikopter angefordert, um das Kind dann zu suchen. Also das sind ja Ängste einer Mutter, gerade wenn der Erstgeborene einfach weg ist. Ja. Und dann haben sie ganz selbstbewusst über den Brief geschrieben und das hat bei manchen für Empörung gesorgt. Wir kennen keine Probleme, wir kennen nur Herausforderungen. Und diese Herausforderungen im Leben, das sag ich jetzt, Klammer auf, die meistern wir zusammen mit Gott, mit dem Dritten im Bunde oder auch die Gottesmutter, die uns beisteht. Und vielleicht erlauben Sie mir noch die Frage, wie gelingt es Ihnen als Ehepaar oder auch als Familie, Aber ich meine, die Kinder sind ja klein, da gibt's, denke ich, noch nicht so viel zu vergeben. Aber vielleicht auch mit ihrer Ursprungsfamilie. Wie gelingt es Ihnen immer wieder, den Weg der Vergebung und sozusagen der größeren Liebe zu gehen? Also wie in den Schmerz sozusagen hineinzulieben, anstatt mit Abwehr zu reagieren, weil verletzte Menschen verletzen oftmals dann wieder zurück, ja?
0: Ich werde, obwohl die Frage so schön tiefgehend ist, kann ich aktuell nur pragmatisch, praktisch antworten. Ich hoffe, dass meine Frau mich da noch ergänzen kann. Ich würde sagen, erstens, indem wir einfach unser Gebetseck gemacht haben, da haben wir die Mutter Gottes, da haben wir noch weitere Statuen. Dort wird sozusagen viel gebetet, füreinander gebetet und miteinander gebetet. Das hilft ja auch schon. Dann das Aussprechen. Und das andere ist auch, ja, so eine menschliche Eigenschaft. Dadurch, dass ich in Rumänien geboren bin, habe ich ja lateinische Wurzeln und damit auch ein Temperament. Meine Frau kommt ja aus Afrika, das ist natürlich auch...
2: Hatte auch Temperament.
0: Das heißt, dann könnten wir uns ja überlegen, wie hoch soll sich dann etwas hochschaukeln, wenn es einen Konflikt gibt? Soll es ganz nach oben gehen oder wie gehen wir damit um? Und das habe ich auch bei manchen gehört. Ich glaube, das waren Rechtsanwälte oder ich weiß nicht, was das für Eheleute waren, die dann gestritten haben. Und dazu ist mir eingefallen, man liebt sich ja gegenseitig, man kennt sich sehr gut. Wenn man jetzt das Argument des anderen nimmt, was man eh schon kennt, man kennt den anderen schon in- und auswendig, gewinnt man dann dieses Argument oder worum geht's dann? Willst du Recht haben oder willst du lieben? Und oftmals sprechen wir wirklich von den gleichen Dingen, nur wir sagen das einfach anders. Oder für mich hat dieses Wort diese Bedeutung. Ich habe meinen Duden nicht immer dabei, um nachzulesen, ja, aber und zu fragen, wie meinst du das eigentlich? Also Gebet und aussprechen und vielleicht einen Schritt zurückgehen. Fällt dir noch was dazu ein?
1: Ich wollte dazu sagen, dass wir sehr viel reden, stellen wir auch sehr viel in Kontext. Also im Sinne von, ich frage sehr oft, wie meinst du das? Und wenn du das so sagst, wie darf ich das verstehen? Weil manchmal sagt man etwas, aber man meint es eigentlich in Liebe, aber die Worte kommen nicht perfekt raus. Mhm, und dann kann es sich sehr forsch anhören oder sehr verletzend anhören. Aber wenn ich verstehe, aus welcher Motivation er spricht, dann kann ich vielleicht darüber hinwegsehen, dass die Worte vielleicht gerade nicht so passend gewählt sind.
2: Oder der Stimmfall, ja.
1: Genau. Und durch das, dass ich hinterfrage und der Lücke auch mich hinterfragt, aus welcher Motivation sprichst du gerade?
2: Und also nicht gerade zurückreagiert aus der Verletztheit, genau. Sondern erstmal zurückfragt.
1: Mhm. Und auch wenn es aus der Verletztheit ist und ich spüre es oder ich nehme es wahr, dann kann ich mich tatsächlich zurücknehmen. Dann schieße ich auch nicht gegen ihn, weil ich weiß, wenn er aus einer Position spricht, wo er verletzt ist oder ich verletzt bin, dann bin ich eh nicht kritikaufnahmefähig, sondern der Schmerz muss erstmal raus. Und zwar mit der ganzen geballten Kraft, die da drin ist. Und wenn ich schreien muss, dann muss ich schreien. Wenn ich weinen muss, muss ich weinen. Aber ich weiß, der Partner ist da und fängt mich auf. Und wenn dann die große Emotion vorbei ist, dann können wir nochmal neu anfangen und neu miteinander reden. Und dann, wenn er mir dann erzählt, eigentlich war das so gemeint und ich habe einfach zu viel Emotion reingesteckt, eigentlich ist es gar nicht so schlimm, dann kann ich darüber schmunzeln und sagen, das ist in Ordnung, es ist alles gut. Ich habe dich so lieb, dass es nicht schlimm ist, sondern ich bin froh, dass es draußen ist. Und dass es jetzt so rausgekommen ist, ist etwas Schönes. Deswegen mach dir keine Gedanken drüber, wir gehen weiter. Wir müssen uns nicht dort aufhalten, sondern es ist gut, dass es draußen ist, weil jetzt kann es bearbeitet werden
2: dass und wir können weitergehen. Hast. Ja.
1: Genau.
2: Ja.
0: Und den Rahmen vielleicht auch mal abzustecken, das achte ich als Aufgabe des Mannes, dass egal wo man ist irgendwo unterwegs, man ist irgendwo bei der Großfamilie, zu sagen, Moment mal, das müssen wir jetzt kurz besprechen, die Zeit nehmen wir uns jetzt und dafür auch einzustehen, diesen Rahmen zu schaffen.
2: Und dann auch rauszugehen vielleicht aus einer Familiensituation, Großfamilie, also alle sitzen ja zusammen bei irgendeinem Fest und ihr beide geht erstmal kurz raus.
0: Ist ja total wichtig. Warum sollte man das denn dann aufschieben? Ich weiß, es gibt Situationen, da geht es nicht. Ich bin zum Beispiel beim Operieren, dann gibt es etwas, dann kann man nicht unmittelbar unterbrechen, aber man möglichst zeitnah und nicht aufschieben. Und dann bildet man eben diese Blase um einen herum, jedenfalls probiere ich das. Und dann darf man sich da drin verletzlich zeigen. Also es wird nicht, man lässt sozusagen das Schild runter, man bespricht, was man zu sagen hat. Wie gesagt, für einen Mann ist es leichter gesagt als getan, aber man probiert es jedenfalls. Und damit kommt man sehr, sehr weit.
2: Also das heißt, das ist ja auch eine bestimmte Art der Gesprächskultur, was man ja auch gerne auch mal bei Eheseminaren lernt. Wie reden wir miteinander? Wie hören wir einander zu? Dieses aktive Zuhören, ich habe dich so und so verstanden, stimmt das? Und das scheinen Sie auf eine natürliche Art und Weise einfach zu leben von Anfang an in Ihrer Beziehung, dass Ihnen das wichtig ist und Sie auch Freude daran haben, miteinander zu reden.
1: Ich denke, das ist kulturell bedingt. Weil Afrika oder Kenia, die reden sehr viel und sehr laut und sehr mit sehr viel Freude. Und ich denke, in Rumänien ist es eigentlich nicht viel anders, nur mit dem Unterschied, dass sie sehr laut reden, aber das Völkchen ist in dem Punkt eigentlich sehr, sehr ähnlich.
0: Ja, tatsächlich. Auch wenn es viele tausende Kilometer gibt zwischen dem Geburtsland meiner Frau und Geburtsland von mir, es gibt sehr viele Gemeinsamkeiten. Zum Beispiel das Nationalgericht. Entschuldigung, ich schweife ab, aber das ist spannend.
2: Nein, sehr gut. Na, wunderbar.
0: Es ist ein Maisgericht, ist in beiden Fällen, obwohl es kulturell total woanders ist. Mhm. Es ist der Stellenwert der Familie, dass man sagt, das ist total wichtig. Und der Beruf, der ist auch wichtig, aber der fügt sich so, dass die Familie existieren kann, dass es funktioniert. Dass es nicht kollidiert. Dann das Gesellige sein, das Beisammensein, das Sprechen. Und das ist total spannend, dass wir uns dann im Prinzip in Deutschland aus so unterschiedlichen Herkunftsländern, aber geradezu hier dann getroffen haben. Das finde ich ganz spannend.
2: Dafür loben und preisen wir Gott. Wer glaubt es nicht allein, hören wir in dieses Lied hinein. Und liebe Zuhörer, aber auch heute hier in der Lebenshilfe mit Emma und Lucia Morin-Sahn. Wir sprechen darüber mit Jesus im Bunde, unsere Ehe als Weg der Heiligung. Beide erzählen uns von ihrem Leben als junge Familie mit zwei Kindern. Lucian Morin-Sahn hat sich vor 2 Jahren selbstständig gemacht, führt eine eigene Praxis als Zahnarzt mit dem Spezialgebiet der Kinderheilkunde in Kufstein in Österreich. Und wie erleben Sie Ihre Ehe als Dritten im Bunde? Wie haben Sie das gelebt? Das wäre so eine Frage, die ich Ihnen, liebe Zuhörer, stellen würde, wo Sie anrufen können, um uns das zu erzählen und uns daran teilhaben lassen, welche Erfahrungen Sie gemacht haben mit Gott als Dritten im Bund. Die Nummer, das ist die 089-517-008-008. 089-517-008-008. Aus dem Ausland die deutsche Vorwahl 0049. Gleich geht's weiter.

0: Das Leben als junge Eltern und als junge Unternehmer, es ist herausfordernd. Doch meine Gäste, das sind das Ehepaar Emma und Lucian Morisan. Sie sagen, wir haben gelernt, ganz Frau zu sein und wie sie versuchen als Ehepaar und Familie immer wieder den Weg der Versöhnung und der Liebe zu gehen, wie sie in den Schmerz hinein lieben, wenn es dann doch mal Missverständnisse gibt. Darüber haben wir jetzt schon gesprochen hier in der Lebenshilfe bei Radio Horeb. Aber ich bin jetzt noch gestolpert darüber, dass Sie sagen, dass Sie auch lernen mussten, ganz Frau und ganz Mann zu sein. Was heißt denn das für Sie? Fangen wir mal mit dem Mann an.
1: Ich finde, das war ein sehr großer Schritt vom Jungburschen her, sozusagen zum Mann zu werden, zum Ehemann, dann gleich zum Familienvater. Das ist ein großer Sprung. Das bringt einem eigentlich niemand bei. Die Familie, die steht einem bei. Man muss ja seinen Weg irgendwie finden. Und das ist erlaubt, dass man Fehler macht. Davon habe ich eine ganze Menge gemacht. Aber ich hatte eine Ehefrau, die liebevoll und geduldig war und die mir dabei geholfen hat. Vor allen Dingen hat es für mich bedeutet, zu lernen, was es heißt, zu schützen. Und das sowohl im weltlichen Sinn, ja, da zu sein, Provider zu sein, wie man es neudeutsch sagt, nicht? Aber auch für die Familie zu beten, einen Priester aufzusuchen, wenn man sagt, hey, wir kommen hier nicht weiter, da braucht man eine Begleitung, da braucht man einen weiteren Schutz. Dann hatte ich noch angemerkt, wie man im Prinzip diese Burgmauern schafft oder diese Blase schafft, ja, aufrechtzuerhalten, sodass das da ein Ort ist, wo die Ehefrau verletzlich sein kann, wo der Mann dann auch loslassen kann, wo man sich austauschen kann. Das ist dieser, ja, ich stelle mir das vor wie der Ring und da drin ist sozusagen in diesem heiligen Bund ist eben dieser Raum, wo man so sein kann. Außerdem natürlich zu lernen, wie man mit der Ursprungsfamilie umgeht, zu lernen, wie man dann auch Familienvater wird, zu lernen, dass man Vorbild ist, auch Vorbildfunktion hat, und dann vielleicht zu gucken, okay, was ist der Geist der Zeit, was heißt Männlichkeit, ist es, dass man körperlich durchtrainiert ist, ist es, dass man so und so viel verdient oder bedeutet es eigentlich viel mehr, ein guter Zuhörer zu sein, ein großes Herz zu haben, da zu sein, wenn man Kinder hat, entsprechend mit ihnen auch viel Zeit zu verbringen. Das hat für mich viel mehr mit dem christlichen Mann in der Hinsicht zu tun. Und wie ich eingangs sagte, dann habe ich mir den heiligen Josef in der Bibel entsprechend durchgelesen, geguckt, wie war das dann? Und entsprechend Jesus als Meister zu nehmen und zu sagen, bitte nehme mich du an die Hand, bitte lehre mich du, bitte zeige mir du, bitte gib mir die Kraft, schenke mir bitte Mut. Und dann so den Weg zu schustern.
0: Also den Vater Jesu als Vorbild sozusagen, den heiligen Josef. Mhm.
1: Genau.
0: Und nun gibt es ja auch Prägungen aus der Ursprungsfamilie. War das auch noch ein Punkt, wo Sie sagen, das nehme ich mit und nehme ich mit auf meinem Lebensweg und das lasse ich eher so an der Seite?
1: Ja, das Schöne ist, man hat ja eine Wahl, das heißt, man kann entscheiden, wie möchte man sein, wie probiert man es jedenfalls, ja, ob man es auch schafft, sei dahingestellt, aber man probiert es jedenfalls und man probiert in der Liebe zu bleiben und in der Wahrheit. Und man ist natürlich geprägt durch die Eltern, durch die Großeltern. Dadurch, dass wir selber Eltern sind, werden wir in 17 Jahren auch gerade stehen müssen für unsere Kinder, ob wir sie sozusagen gut geprägt haben. Ich bin aber guter Dinge optimistisch. Das sozusagen zu erkennen, was habe ich für einen blinden Fleck, was habe ich, was ich mitführe, was mir eigentlich nicht gefällt, was ist eine Eigenschaft. Ja, vielleicht gibt es auch eine Prüfung, wo ich dann irgendeine Schwäche dann merke und dann hilft mir meine Frau auch dabei und sagt, hey, guck, vielleicht ist dir das nicht aufgefallen, aber daran könntest du arbeiten, das könnte dir helfen. Und das ist alles produktiv und in der Liebe. Und so schafft man es vielleicht auch, Muster, Verhaltensmuster, Denkmuster zu identifizieren oder abzulegen, die eher hinderlich sind, die vielleicht nicht ganz von oben kommen.
0: Wie war das bei Ihnen, Emma? Was heißt es für Sie, so ganz Frau zu sein, sich auch dem Lucian zu zeigen?
2: Ich habe gemerkt, umso mehr mein Mann der wird, der er sein sollte, in seiner besten Art und Weise, umso mehr kann ich mich selbst zurücknehmen, umso mehr kann ich mich fallen lassen. Und das Fallen lassen hat bewirkt, dass ich sehr, sehr weich bin. Also nicht nur die Stimme, sondern auch mein ganzes Tun, mein ganzes Handeln. Und da ist eine sehr, sehr liebevolle Art entstanden, die ich so in dem Punkt von mir selbst nicht gekannt habe. Und durch das Weichsein dürfen habe ich so viele neue Eigenschaften in mir entdeckt, die mir geholfen haben, eine bessere Ehefrau zu sein, die mir geholfen haben, eine bessere Mutter zu sein, die mir geholfen haben, eine bessere Tochter für meine Mama zu sein, aber auch eine bessere Freundin. Weil die Mutter Gottes, wenn man sie als Beispiel nimmt, sie war sehr empfänglich für den Heiligen Geist. Sie war sehr empfänglich für die Kraft Gottes, aber auf eine Art und Weise, die man nicht so kennt. Und wenn man sich das als Beispiel nimmt und die Mutter Gottes bittet, dass man die Tugenden, die sie in dieser Zeit bekommen hat, sich selbst aneignen darf, dass man in sich selbst quasi vollkommener wird, dann erfährt man so viel Neues, dass man in erster Linie erstmal überrascht ist.
0: Jetzt haben Sie etwas gesagt, das könnte auch in das Erwartungsohr hineinfallen. Sie haben gesagt, der Lucian ist immer mehr der geworden, der er sein sollte. Ja, und vielleicht, dass Sie das einfach noch mal ein bisschen erklären, weil ich glaube, dass viele Männer gar nicht so recht wissen, wie sie sein sollten. Aber vielleicht, dass wir das noch mal von Lucian auch eher hören, wie Sie das von Emma so annehmen konnten oder erspürt haben. Ja, was würde ihr gut sein? Was braucht sie von mir als Mann, um sich sicher zu fühlen, dass wir auch schon so jung auch einfach Kinder bekommen und damit dann ja auch erwerbsunfähig und was das alles auch so mit sich führt, abhängig, ja.
1: Dazu würde ich vielleicht einmal klarstellen, dass es nicht heißt, der eine verändert den anderen und der andere lässt sich verändern oder so eine aktive Rolle, sondern das macht der liebe Gott. Im Prinzip ist die Ehe so eine Art, ja, ich weiß nicht, ich würde sagen, wir schleifen uns gegenseitig, bis wir beide Diamanten sind, die gut glänzen. Und das ist, glaube ich, eine tolle Vorstellung. Und das kann sein, also, dass man Reibereien hat. Es kann sein, dass man unangenehm ist. Aber im Endeffekt umarmt man sich trotzdem. Und wir geben uns zum Beispiel einen Segen immer auf die Stirn, bevor wir aus dem Haus gehen. Und das muss und darf und soll sein, weil so haben wir uns entschieden, das zu tun. Ich gebe einfach mal ein Beispiel. Ich wusste als Zahnarzt nicht, welche Fachrichtung ich machen soll. Das geht jetzt wirklich in ein weltliches Beispiel. Aber da kann man das gut verbildlichen. Und da hat die Emma zu mir gesagt, hey, aber guck mal, du magst es doch sehr, sehr gern mit Kindern zu arbeiten. Du hast ein großes Herz für Kinder. Warum schaust du dir das nicht mal an? Und so kleine Impulse und gut und wohlwollende wundern Beistand zu leisten und zurückzukommen. Ja, ich probiere für meine Frau da zu sein und zwar in der Tiefe und so wie, ja, so am besten, wie es nur kann. Und mir ist bewusst, das ist ein Prozess des Lernens und mir ist bewusst, das ist eine Aufgabe fürs ganze Leben, aber das ist einfach total wichtig für mich. Es kommt der liebe Gott, dann kommt meine Frau, dann kommen meine Kinder, dann habe ich einen wunderschönen Beruf, wo ich den Menschen Segen mitgeben kann und probiere so im Prinzip meine Rolle als Mann bestmöglichst auszuführen.
0: Und Sie sind ja auch Arbeitgeber, ne? Also als Zahnarzt hat man ja mindestens 1, 2 bis 3 Mitarbeiterinnen.
1: Also man merkt, dass man eine kleine Säule ist, so auch wenn es in einem Kleinen ist, aber in der Gemeinschaft ist man eine kleine Säule und das ist gut so. Und da sind wir wieder im Thema Vorbildfunktion. Da muss man wirklich hart an sich selbst arbeiten, weil man möchte nur das Gute für die Leute. Und sie schauen im Prinzip dann mit, wie können wir uns einbringen und man probiert da so ein bisschen eine Richtung vorzugeben. Entsprechend ist es wichtig, im Gebet zu bleiben und dass man möglichst rasch erkennt, hey, wie geht der Weg? Und da ist der Austausch wieder wichtig zur Ehefrau und vielleicht auch zum Priester.
0: Und ganz praktisch bedeutet das dann auch, wenn Sie beide einmal etwas völlig Unterschiedliches mögen, dass Sie einfach sich auseinandersetzen, das Gespräch suchen, Meinungen, Argumente austauschen und einfach dieses Gute hinhören.
2: Also ich habe bis jetzt festgestellt, dass wir sehr, sehr selten, also wirklich sehr, sehr selten anderer Meinung sind.
0: In großen Dingen, ja. Mhm.
2: Sondern ja. Wenn er mal anderer Meinung ist oder ich mal anderer Meinung bin, dann ist es eher ein, okay, erzähl mir darüber. Und dann erzählt er oder ich erzähle und dann sagt er meistens, aber das ist das Gleiche, das sind nur andere Worte. Aber wenn du deine Sicht nimmst und meine Sicht nimmst und sie übereinander deckst, dann wirst du merken, es ist das Gleiche. Und manchmal, ich sage es einfach mal auf Bayerisch, scheut man einfach ein bisschen Sparer. Und darf man dann sich Zeit lassen zu überlegen. Und dann bin ich so, ja, du hast recht. Es ist tatsächlich das Gleiche. Und deswegen haben wir tatsächlich gar nicht so viele Unterschiede, sondern eher mehr Gemeinsamkeiten.
0: Und Jesus verwandelt uns Menschen, das sagen viele, die Jesus neu kennengelernt haben, immer wieder, dass wir auch mehr lieben können, wenn wir es zulassen. Haben Sie schon erfahren, wie sehr die Ehe Sie verändert hat?
2: Ja, also wenn man den Anfang unserer Eheliebe nimmt und jetzt, wo wir jetzt stehen, dann sind wir enorm gewachsen. Nicht nur als Paar, sondern auch als Eltern, aber auch als Individuum zu Gott selbst. Durch das es uns so wichtig ist, dass wir Gott an erste Stelle stellen und das eigene Gebet befürworten und uns selber die Zeit einräumen, genau das auch tun zu können, merken wir, wie sehr der eine wächst und den anderen quasi immer ein bisschen mitzieht. Oder man wächst gemeinsam. Und durch das gemeinsame Wachsen oder auch wenn er ein bisschen vorläuft und ich hinterherlaufen darf, es stärkt uns auf eine Art und Weise, die man, glaube ich, ohne Gott nicht kennt.
1: Dazu fällt mir nicht mehr so viel ein, weil das ist wirklich schön gesagt. Ich habe dann dazu nur ein Bild. Meine Frau und ich, wie wir Händchen haltend über eine Blumenwiese rüberlaufen. Man läuft wirklich gemeinsam, Händchen haltend. Und das ist ganz, ganz, ganz wichtig.
0: Mit Jesus im Bund, unsere Ehe als Weg der Heiligung. Darüber erzählen Emma und Lucian Morisan. Sie haben schon angedeutet, welche Rolle das Gebet spielt, aber vielleicht auch noch mal für auch junge Paare oder junge Menschen, die so davor stehen, auch in die Ehe zu gehen. Welche Rolle spielt für Sie einfach das Gebet und was gibt es noch neben dem Gebet, was Sie für wichtig halten?
2: Also ich kann mal den Ablauf erzählen, was wir tun. Vielleicht hilft es
0: gerne.
2: Eher.
0: Ja.
2: Wir stehen auf und das Erste, was wir tun, ist, wir weihen den Tag Jesus. Das Zweite, was wir tun, wir beten gemeinsam einen Rosenkranz. Das Dritte, was wir tun, wir binden unsere Kinder mit ein. Wir gehen in die Heilige Messe. Wenn wir es nicht schaffen, jeden Tag in die Heilige Messe zu gehen, dann hören wir es über Radio Horeb an oder über Radio Maria, weil wir in Österreich sind. Wir versuchen, so oft wie möglich beichten zu gehen. Wir versuchen uns gegenseitig zu ermahnen, aber in Liebe und mit einer sehr Behutsamkeit, also mit sehr viel Feingefühl. Und wir sind sehr wohl bedacht, dass wir den Menschen, der uns so wichtig ist, in den Himmel hochziehen. Es ist unglaublich wichtig, weil wir ja gemeinsam den Weg beschreiten und wir sind ja auch Vorbilder für unsere Kinder. Und es bedeutet, wir müssen oder wir dürfen den Kindern das Gebetsleben, aber auch die eigene Beziehung zu Gott selbst vorleben, damit sie diesen Weg nachlaufen können. Weil am besten lernen Kinder, indem dass sie es sich abschauen dürfen. Und es ist sehr, sehr, sehr befriedigend, wenn man sieht, dass der Partner mit dem gleichen Eifer dabei ist wie einer selbst. Und das ist auch ein sehr großer Segen.
0: Dass sie sich gegenseitig in den Himmel hochziehen oder auch andere Menschen, ihre Kinder. Vielleicht, dass sie das noch mal ein bisschen erklären. Was zieht in den Himmel sozusagen? Dass sie uns noch mal in dieses Bild auch mitnehmen.
1: Ich habe ein Bild. Ja. Und zwar, wenn sie einer Vierjährigen zuhören, wie sie Vater unser betet und dann auch noch vielleicht ein Gesetz des Rosenkranzes halbwegs mitmacht. Ich glaube, das spürt man einfach, das ist schon mal der richtige Weg, das ist schon mal sehr, sehr gut. Es ist auch ein bisschen erstaunlich, finde ich, immer wieder aufs Neue. Und wenn man da die Pfeiler des Tages sozusagen setzt auf Morgengebet, auf mittags haben wir dann auch nach dem Essen, dann am Abend, wenn ich in der Arbeit etwas Wichtiges habe, dann gibt es davor auch ein Gebet. Wenn ich in den OP-Raum gehe, das ist ja was ganz Besonderes, sehr viel Verantwortung, was auf den Schultern lastet. Man ist ja für so vieles verantwortlich dann. Dann gibt es auch ein Gebet und das hilft. Und das können kleine Gebete sein, das können große Gebete sein. Aber bei uns ist halt auch immer so ein Kindergebetsbüchlein irgendwo am Tisch oder in erreichbarer Nähe. Und das ist dann auch ein Stückchen.
2: Himmel auf Erden.
1: Ja.
2: Und wir enden den Tag mit der Weihe zur Mutter Gottes. Also am Tagesanfang weihen wir den Tag Jesus und am Ende des Tages weihen wir uns selbst Mutter Gottes. Und die Kinder, die machen das mit so viel Freude mit. Unsere vierjährige Tochter zum Beispiel, die bedankt sich jeden Tag bei Jesus. Die sagt, danke Mama, dass wir heute schön gegessen haben. Danke Mama, dass wir, also sie meint mit Mama nicht mich, sondern sie meint dann tatsächlich
0: Himmelsmama. Wirklich,
2: genau, weil ich zu ihr gesagt habe, sie darfst du auch Mama nennen. Und das hat sie sich gemerkt und seitdem nennt sie sie halt auch Mama.
0: Ja, schön.
2: Wunderbar. Und sie bedankt sich da und der Kleine schaut sich das ab und zieht mit. Und ich glaube, das ist tatsächlich ein sehr gutes bildliches Beispiel.
0: Ja. Es gibt ein spanisches Sprichwort, ich übersetze es nicht ganz wörtlich, aber vom Sinn her sagt es heute mehr Liebe als gestern und morgen mehr Liebe als heute. Das spüre ich bei Ihnen, das, so wird der, so ist der Weg bisher von Ihnen, Ihr Weg der Heiligung. Und vielleicht noch mal so zum Abschluss die Frage, was macht Sie sicher, dass Ihre Ehe mit Jesus im Bunde ein Weg der Heiligung wird oder auch ist?
1: Vielleicht ganz pragmatisch der Blick zurück, rückwirkend. Das war einfach eine Verkettung von großartigen Sachen, die man, gut, man kann sagen, es ist nichts ein Wunder und alles ist so, weil man fleißig ist. Oder man kann alles zu einem Wunder sehen, was vielleicht auch in Anbetracht dessen, dass man für etwas gebetet hat, dann auch Realität geworden ist. Also es sind viele Sachen, wo man dann merkt, hui, wow, wie haben wir das denn eigentlich geschafft? Das vielleicht und vielleicht prospektiv der Weg nach oder der Blick nach vorne, wo man merkt, man ist im Gebet immer tiefer, man hat einen anderen Tiefgang, man ist vielleicht auch reifer geworden in der Ehe und die Liebe hat sich auch gewandelt, die hat sich verstärkt. Und die Liebe zu den Kindern, die halbiert man ja nicht, sondern die multipliziert man. Und so würde ich das beantworten.
2: Das ist eine gute Antwort, da kann ich, glaube ich, gerade nichts hinzufügen.
0: Dann sage ich danke. Danke Ihnen beiden, dass Sie hier aus Kufstein hergekommen sind. Sie haben uns aufgezeigt, ja, wie der Heilige Geist einfach in die Bereitschaft führt, gemeinsam für eine Ehe mit Jesus als Dritten im Bund, also einfach Verantwortung zu übernehmen. Danke für Ihren Mut, uns daran teilzuhaben, an Ihrem gemeinsamen Weg. Und danke für Ihre Offenheit und alles Gute weiterhin für Ihre Familie. Gottes Segen.
2: Danke.
1: Dankeschön.
0: Liebe Zuhörer, das war die Lebenshilfe mit Jesus im Bunde, unsere Ehe als Weg der Heiligung mit Emma und Lucian Muresan. Ich bin sehr dankbar für das Gespräch und auch danke Ihnen fürs Zuhören, für Ihre Aufmerksamkeit. Geben Sie die Sendung, die Impulse doch gerne weiter. Wenn Sie die Sendung nicht ganz gehört haben, wiederholt wird sie heute im Nachtprogramm um 23 Uhr. 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Und gefährlich wird es jedoch, wenn bittere Gefühle, wenn sie verdrängt werden. Und in der Lebenshilfe spricht dann jetzt am Donnerstag übermorgen der erfahrene Seelsorger Walter Nitsche darüber, wie verborgene Emotionen im Untergrund wirken, aber auch, wie man sie ins Licht holen und auch beruhigen kann. Also verborgene Emotionen, wie unbewusste Bitterkeit eine Ehe verändern kann, mit Walter Nitsche von der Arbeitsgemeinschaft Seelsorgerlicher Berater. An dieser Stelle begrüßt Sie dann Bodo Klose. Mein Name ist Sabine Böhler. Ich bedanke mich ganz sehr bei Ihnen, wünsche Ihnen alles Gute, Gottes reichen Segen.

0: Nachrichten aus Kirche und Welt, direkt aus der aktuellen Redaktion von Radio Horeb. Im Studio Fabian Schäfer. Zeitz. Heute vor genau 50 Jahren hat sich der evangelische Pfarrer Oskar Brüsewitz vor der Michaeliskirche in Zeitz in der damaligen DDR selbst verbrannt. Wir klagen den Kommunismus an wegen Unterdrückung der Kirchen in Schulen, an Kindern und Jugendlichen, hatte Oskar Brüsewitz in Zeitz in Sachsen-Anhalt am 18. August 1976 auf zwei Plakate geschrieben, die er auf dem Dach seines Autos anbrachte. Dann nahm Brüsewitz den Kanister mit Benzin und zündete sich an. Bevor sie den schwer verletzten Brüsewitz abtransportierten, entfernten die Stasi-Beamten zuerst die Plakate. 4 Tage später starb der 47-Jährige an seinen Verbrennungen. Die evangelische Kirche in Mitteldeutschland würdigt Brüsewitz als engagierten Pfarrer mit, so wörtlich, ungewöhnlichen Ideen. Zugleich räumt die evangelische Kirche ein, dass sich Brüsewitz von seiner Kirche nicht immer verstanden fühlte. Heute spricht Landesbischof Friedrich Kramer bei der Gedenkfeier in Zeitz. Anschließend folgt ein evangelisches Requiem. Die Beerdigung von Brüsewitz wurde vor 50 Jahren zum Politikum in der DDR. Trotz staatlicher Einschüchterungen kamen mehrere hundert Trauergäste, darunter 80 evangelische Pfarrerinnen und Pfarrer, sowie 3 katholische Geistliche im Talar. Hrgetnja im Pazifik. Die Bischöfe des Pazifikraums haben vor den Plänen für kommerziellen Tiefseebergbau gewarnt. Sie fordern äußerste Vorsicht, solange es keine Beweise gibt, dass diese Aktivitäten ohne schwerwiegende oder irreversible Schäden möglich sind. Die Bischöfe betonen, dass große Meeresbodenflächen im Pazifik inzwischen für kommerzielle Nutzung vorgesehen sind. Dazu gehören große Flächen in den Gewässern um amerikanisch Samoa und Gebiete nahe dem Meeresschutzgebiet des Marianengrabens, der tiefsten Stelle der Erde. Sie rufen Regierungen, Wissenschaftler, indigene Gemeinschaften und Kirchen dazu auf, über die Zukunft des Ozeans und die Verantwortung gegenüber kommenden Generationen zu beraten. Salzburg. Die Ausstellung Lebenskunst, 800 Jahre Franz von Assisi, ist aktuell im Dommuseum noch bis zum 2. November zu sehen. Reinhard Gratz, Kurator der Ausstellung, hat in einem Interview erklärt, warum Franziskus nach wie vor große Strahlkraft hat. Der Heilige sei sehr authentisch gewesen und habe Themen aufgegriffen, die für uns heute überaus aktuell sind. Insbesondere die Umwelt und die Sorge um Arme, Kranke und Ausgegrenzte. 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
0: 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Das waren Meldungen aus Kirche und Welt. 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

Glücksmomente. Wahre Geschichten zum Durchatmen. Für mehr Leichtigkeit und Freude im Alltag. Für Sie, liebe Hörerinnen und Hörer, heute in der Radio Horeb Erzählung. Und dazu herzlich willkommen, sagt Claudia Kiesel. Rüdiger Joppe hat Alltagsgeschichten gesammelt, die zeigen, wie überraschend das Leben sein kann. Es sind kleine, oft unscheinbare Momente, Begegnungen, Erlebnisse, Gespräche, die er selbst erlebt und festgehalten hat. Augenblicke, die unvermittelt einen kleinen Lichtstrahl in den Alltag bringen. Momente, die ein Lächeln auf die Lippen zaubern. Geschichten, die Mut machen und Hoffnung schenken. Mit seinem Buch lädt Joppe dazu ein, alltägliche Glücksmomente wahrzunehmen, die man allzu leicht übersieht. Eine Ermutigung, im eigenen Leben solche besonderen Augenblicke zu entdecken und dabei über sich selbst, das Leben und unseren humorvollen, immer wieder überraschend präsenten Gott nachzudenken. Aus dem Buch Glücksmomente, wahre Geschichten zum Durchatmen, erschienen im Brunnen Verlag, liest heute Thilo Tangaraya.

Vorwort. In den Jahrhunderten vor der Erfindung der Fotografie bat man spezialisierte Maler, in Miniaturen ein geliebtes Kind zu porträtieren, den Ehepartner oder verehrte Vorfahren. So winzig, dass das Bild in ein aufklappbares Medaillon an der Halskette, in den Deckel einer Puderdose oder Taschenuhr passte. Reisetaugliche Bilder also, im Gegensatz zum Monumentalgemälde an der Wand. Für illuminierte, also goldunterlegt leuchtende Miniaturen unter 4 cm zahlen Galeristen und Kunstkenner heute Millionenbeträge. Rüdiger Jope ist ein literarischer Miniaturenkünstler. Die kleine Form der knappen, penibel präzisen Kurzgeschichte entfaltet sein außergewöhnliches Erzähltalent am besten. Typische Alltagsszenen, sekundenkurze Augenblicke und Eindrücke verdichtet er zu akribisch gezeichneten, haar- und hauchfein beschriebenen Porträts. Glücklich wird, wer glücklich macht. Diese zeitlos weise Kernbotschaft Jesu übersetzt und verbildlicht er in treffenden und betroffen machenden Kurzgeschichten. Illuminierend unterlegt mit dem Blattgold der liebevollen Verehrung für seine dargestellten Protagonisten. Hell, offen, positiv getextet in den leuchtenden Farben eines Profi-Journalisten. Rüdigers Familienszenen sind kein barock gerahmter Monumentalroman. Es sind reisetaugliche Bilder fürs Handgepäck des Lebens. Sein Maluntergrund ist nämlich nicht bedrucktes Papier, sondern die Vorstellungskraft seiner Leserinnen und Leser. Ihre Empathie, ihre Gefühlswelt, ihr Mitdenken. So können die Texte zu sehr persönlichen Medaillons des Glücks werden, die man wie Schmuck um den Hals trägt oder als kleine Dosis zuversichtlichen Gottvertrauens immer dabei hat. Andreas Malessa, Journalist, Theologe, Autor.

Einführung, sich alles zum Besten dienen lassen. Es gibt sie, die Momente, in denen es einen durchzuckt, es einem sprichwörtlich durch Mark und Bein geht. An einem Junimorgen stieß ich auf den WDR1-Beitrag Kinderverschickung, Trauma statt Erholung. Während ich diese Zeilen las, traten mir plötzlich Tränen in die Augen, bekam ich Gänsehaut. Herbst 1974. Als Fünfjähriger wurde ich als Leichtgewicht für 4 Wochen zu einer Fresskur ins thüringische Greiz geschickt. Die Szenerie des Mittagessens steht mir noch lebendig vor Augen. Vor mir türmte sich ein riesiger Berg Kartoffelbrei, Erbsen und Sülze. Diesen galt es gegen alle Hungergefühle herunterzuwürgen. Man musste so lange sitzen bleiben, bis der Teller leer war. Kotzten die Kinder links oder rechts neben einem, gab es ein Riesengeschrei und unter Tränen einen neuen, vollgepackten Teller. Meiner Erinnerung nach saßen die Essverweigerer nach der Mittagsruhe immer noch am Tisch. Nachts durfte man nicht auf die Toilette. Pech hatte der, der musste, obwohl der Nachttopf bereits voll war. Paul, meine Schildkröte, diente unter allabendlichen Tränen den großen Jungs als Wurfobjekt. Ein fehlendes Auge und der zusammengeflickte Mund erinnern mich noch heute an die Kindheitswunde. Die 4 Wochen ohne Eltern. Nachgefragt bei meiner Mutter, erhielt ich die Antwort, das war damals so. Puh, früher war eben auch nicht alles besser und gar christlicher. Ich bin froh, dass meine Kinder nicht mehr unter dieser Art Pädagogik aufwachsen müssen, sich unsere Sicht auf Kinder grundsätzlich verändert hat und ihnen heute mehr Würde und Achtung entgegengebracht wird. Dieses Trauma führt mir aber auch vor Augen, hier auf der Erde gibt es kaum ein Menschenleben, das keine Wunden und Narben aufzuweisen hat. Doch die Schmerzpunkte, das Böse, müssen nicht das letzte Wort haben. Dietrich Bonhoeffer schrieb, ich glaube, dass Gott aus allem, auch aus dem Bösesten, Gutes entstehen lassen kann und will. Dafür braucht er Menschen, die sich alle Dinge zum Besten dienen lassen. Seine Worte und der ledierte Paul auf meinem Nachttisch erinnern mich täglich. Lass dir die Schmerz-, Verletzungs- und Scheiterpunkte deines Lebens zum Besten dienen. In diesem Sinne wünsche ich Ihnen Lesegenuss und Lachmomente mit diesem Buch. Das Augenzwinkern zieht sich durch alle Geschichten in diesem Büchlein. Ich bin überzeugt, Glücksmomente finden sich überall, von Montag bis Freitag, im normalen Alltagswahnsinn. Das Glück ist da. Es will von uns nur aufgespürt und gefeiert werden. Ich wünsche Ihnen, dass Sie beim Lesen der Glücksmomente beflügelt und ermutigt werden, Sie schmunzelnd von Story zu Story fliegen und auch in allem Ernsten, Schwierigen, Traurigen, Mühevollen Ihres Lebens die Schönheiten entdecken und feiern. Ihr Rüdiger Jope. Wetter an der Ruhr, August 2025.

Ein Engel. Montagmorgen. Die Kaffeemaschine schiebt röchelnd Frühschicht. Der rechte Zeigefinger drückt auf On, die linke Hand dirigiert ein Schinkenbrot zum Mund. Outlook spuckt 64 E-Mail-Wochenendeingänge aus. An manchen Worten kaue ich. Hiermit kündige ich mein Mofo-Abo. Wiederholt wurde Yoga angepriesen, was meiner Meinung nach nichts in einer christlichen Zeitschrift zu suchen hat. Was war passiert? Ein geschätzter Autor hatte in einem Artikel diese vier bösen Buchstaben benutzt. Ich hatte mich vor ihn gestellt, die Kritik humorvoll mit diesen Sätzen entwaffnet. Why should the devil have all the good music? Warum sollte nur der Teufel die ganze gute Musik haben? Christliches Yoga ist eine Möglichkeit, die Männern und Frauen die Gelegenheit gibt, mit dem Körper zu glauben, zur Ruhe und Stille zu finden. Der Schuss geht nach hinten los, mal wieder. Hiermit kündige ich, weil ein Autor zwei Gendersternchen benutzt hat, weil ich las, dass die Erde nicht in 6 Tagen entstanden ist, weil ihr eine Frau als Kolumnistin schreiben lasst, die uns Männern charmant in den Hintern tritt, weil ihr zu klischeehaft daherkommt. Ich stehe nicht auf rote Beete, französischen Weißschimmelkäse und Milchreis. Kündige ich deshalb die Küchengemeinschaft zu Hause? Nein, in einer Mofo stecken durchschnittlich 259.000 Zeichen. Ist es da nicht möglich, auch 500, 1.000, 2.000 Zeichen auszuhalten, die einem nicht munden? So habe ich übrigens angebratenen Rosenkohl mit Speck mit der Zeit essen und lieben gelernt. Mit dem Morgenfrust im Bauch stapfe ich zum Bäcker. Vor dem Laden türmt sich der Schnee. Ich frotzle über die Theke. Na, soll ich meinen Sohn nachher zum Schieben schicken? Die Verkäuferin murmelt frustriert. Eine Kollegin ist krank, ich bin leider noch nicht dazu gekommen. Ich zahle mein Brot. Aus dem Augenwinkel sehe ich beim Rauslaufen einen Schneeschieber. In 10 Minuten ist der Weg freigeschippt. Ich parke die Schneeschaufel in der Ecke. Herr Jope! Ich winke lachend ab. Nein, ist wirklich in Ordnung. Bitte nehmen Sie doch diese Tüte mit Berlinern. Sie waren für mich heute ein Engel. Fröhlich stapfe ich durchs Schneegestöber. Wen kannst du heute beflügeln?

Wasser trägt. Die Abendsonne flutet die Eifel. 10 Männer vor der Krefelder Hütte. Ein Blechschild. 225 Höhenmeter. Sollen wir nicht heimlich eine 2 davor basteln? 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Blauer Himmel über dem Ruhrsee. Die letzten Nebelschwaden verflüchtigen sich. Wir stehen im Halbkreis. Christina, Campingplatzbesitzerin und deutsche Subpionierin, verteilt die Neoprenanzüge. Mein Herz klopft. Ich fühle mich unsicher. Schaffe ich den Aufstieg auf das schmale

setze mich sitzend vom Ufer ab. Dann wage ich mich in den Vierfüßlerstand. Mit dem Paddel vor der Brust richte ich mich auf. Wahnsinn! Wasser trägt! 1,5 Stunden später. Männer im Flow. Lachen. Gelöste Stimmung. Spätsommerlicher Sub-Spaßgenuss. Die Kippeligkeit ist verflogen. Wertvolle Bretterfahrung des Lebens. Unsicherheit zugeben und gemeinsam überwinden. Sich mutig auf Neues einlassen, unbekannte Routen beschreiten, den Ansagen einer Fachfrau vertrauen. Transformation eingeübt auf dem Wasser. Die Abendsonne flutet die Eifel. Am Lagerfeuer. 10 Männer, See und Hügel. 32 Kilometer. 2 Tage. 8 Kilo Brot, wandern, kraxeln, schwitzen, schweigen, zuhören, glauben, begegnen. Ehrlich Lebenssiege und Niederlagen mitteilen. XXL Berufsberatung für einen 20-Jährigen. 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Gelungen. Gottes- und Wassergehmomente auf 225 Meter Höhe.

Pizza. Fast. Wenn du einen Satz gewinnst, spendiere ich dir eine Pizza, sagt der Tischtennistrainer zu meinem Sohn. Joshuas Augen strahlen. Der 14-Jährige hatte soeben von seiner ersten Nominierung erfahren. Vierte Mannschaft, Bezirksklasse, Abendspiel am Montag. Die Eltern geben das Go. Ein ganzes Wochenende Vorfreude. Sommerurlaub vor 5 Jahren. Es regnet. Papa und Sohn duellieren sich an der staubigen Tischtennisplatte. Noch trumpft der Alte mit seinem 40 Jahre alten Schul-AG-Trainingswissen von Hausmeister Hesse auf. Papas Angaben setzt Joshua neben die Platte. Die direkt hinter das Netz gespielten Bälle sind für seine Arme zu kurz. Tok-tak, tok-tak-tok, klingt es mir aus der Halle entgegen. Grauhaarige Männer mit leicht gepolsterten Bäuchen wippen und tänzeln an den Platten. Sie gehen konzentriert in die Hocke, lassen die Bälle schwungvoll übers grüne Feld schweben. Tok-tak, tok-tak-tok. Zwei Mannschaften stehen sich gegenüber. Der Spielführer wünscht den Gegnern schöne, faire Spiele und begrüßt sie mit einem dreifachen guten Abend. Joshua darf gleich im Doppel ran. Satz 1 geht mit 4:11 verloren. Alles gut, muntert der Trainer auf. Sahneball, mach dein eigenes Spiel, genauso weiter. Mit 5:11 endet Satz 2. Schau nicht auf den Spielstand, nimm den Ball früher mit der Rückhand, muntert Niki auf. Schnell steht es 0:6 in Satz 3. Joshua setzt einen Kantenball. Er schmettert. Plötzlich heißt es 8:7. Super! Die Zuschauer klatschen. Papa fiebert mit. 4 hochrote Köpfe. Doch ein Netzroller und ein paar Unterschnittangaben lassen den Pizzatraum mit 8:11 platzen. Dann das Einzel. 868 TTR, Tischtennis-Rating, gegen 1348 TTR. Nationalspieler Timo Boll hat 2700 TTR. Joshua probiert es mit Topspin, Backspin und Sidespin. Doch gegen 40 Jahre Vorsprung ist es schwer. Ein Schmetterball ins Netz beendet den dritten Satz mit 7:11. Ein frustrierter Teenager, ein Sonderlob vom Trainer, eine Umarmung von Papa. Wenn man etwas ausprobiert, ist man immer erstmal schlecht. Wenn man weitermacht, wird man passabel, dann gut und vielleicht auch sehr gut, sagt Paralympics-Olympiasieger Josia Topf. Echt passabel, Sohnemann. Demnächst braucht Papa deinen Trost.

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In 45 Geschichten nimmt uns der Autor Rüdiger Jope in sein Leben hinein. Ungeschminkt, mit Blick in den offenen Himmel, verdichtet und konzentriert, augenöffnend und fantasieanregend. Alltagsglücksmomente. Eine Auswahl der Geschichten haben Sie heute in der Radio Horeb Erzählung gehört. Sicherlich hält auch Ihr Alltag Glücksmomente bereit. Auch heute. Viel Freude beim Verkosten Ihrer Alltagsglücksmomente wünscht Ihnen Claudia Kiesel.

0: 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Jetzt in wenigen Minuten um 11.45 Uhr sind Sie eingeladen, mit uns die Sext, das Mittagslob der Kirche, zu beten. Dazu sind wir um 11:45 Uhr mit Frau Annette Weichlein in Wolfratshausen verbunden.
1: Ein herzliches Grüß Gott aus München. Ich heiße Jürgen Jung und bin als Pfarrvikar in den beiden Innenstadtpfarreien St. Ludwig und St. Josef tätig. Als Seelsorger sind wir immer am Puls der Zeit, mitten unter den Menschen. Wir begleiten sie auf ihren Wegen mit all den Fragen und Herausforderungen. Und wir erleben dabei hautnah, was Menschen umtreibt, was ihnen Sorge bereitet, was sie Kraft kostet. Für mich ist es ein großes Geschenk, einfach da sein zu können, ein Stück mitzugehen, mit einem offenen Ohr und immer wieder auf den zeigend, der unser Leben mit seinem Segen begleitet. Genau deshalb freue ich mich auch, bei der Seelsorgesprechstunde mitwirken zu können, für Sie da zu sein, mit Ihnen zu beten und Sie im Namen Gottes zu segnen. Ich freue mich auf Sie. Sie erreichen die Seelsorgesprechstunde täglich zwischen 16 und 17 Uhr und mich jeden Sonntag. Die Telefonnummer lautet 08328 921 170. Alles Gute, Ihr Jürgen Jung.

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Ich darf Sie nun einladen, gemeinsam mit Frau Annette Weichlein in Wolfratshausen die Sext, das Mittagslob der Kirche, zu beten. Die Texte finden Sie im großen grünen Stundenbuch. Wir beten das Psalterium vom Dienstag der vierten Woche ab Seite 617. Und den Hymnus finden Sie wie üblich auf Seite 145 oben oder Sie gehen im Internet auf stundenbuch.de. Richten wir jetzt im Gebet unseren Blick auf den Herrn Jesus.

0: O Gott, komm mir zu Hilfe.
1: Herr, eile mir zu helfen.
0: Ehre sei dem Vater und dem Sohn und dem Heiligen Geist.
1: Wie im Anfang, so auch jetzt und alle Zeit und in Ewigkeit. Amen. Halleluja.
0: O Gott, du lenkst mit starker Hand den wechselvollen Lauf der Welt, machst, dass den Morgen mildes Licht den Mittag voller Glanz erhält.
1: Lösch aus die Glut der Leidenschaft und tilge allen Hass und Streit. Erhalte Geist und Leib gesund, schenk Frieden uns und Einigkeit.
0: Du Gott des Lichts, auf dessen Reich der helle Schein der Sonne weist, dich loben wir aus Herzensgrund, Gott Vater, Sohn und Heiliger Geist. Amen. Selig, wer deine Weisung kennt und danach handelt.
1: Selig, wer deine Weisung kennt und danach handelt.
0: Herr, du bist gerecht und deine Entscheide sind richtig.
1: Du hast deine Vorschriften erlassen in Gerechtigkeit und in großer Treue.
0: Der Eifer für dich verzehrt mich, denn meine Gegner vergessen deine Worte.
1: Deine Worte sind rein und lauter. Dein Knecht hat sie lieb.
0: Ich bin gering und verachtet, doch ich vergesse nie deine Befehle.
1: Deine Gerechtigkeit bleibt ewig Gerechtigkeit. Deine Weisung ist Wahrheit.
0: Mich trafen Not und Bedrängnis, doch deine Gebote machen mich froh.
1: Deine Vorschriften sind auf ewig gerecht. Gib mir Einsicht, damit ich lebe.
0: Ehre sei dem Vater und dem Sohn und dem Heiligen Geist.
1: Wie im Anfang, so auch jetzt und alle Zeit und in Ewigkeit. Amen.
0: Selig, wer deine Weisung kennt und danach handelt. Lass mein Gebet zu dir dringen, Herr, du Gott meines Heils.
1: Lass mein Gebet zu dir dringen, Herr, du Gott meines Heils.
0: Herr, du Gott meines Heils, zu dir schreie ich am Tag und bei Nacht.
1: Lass mein Gebet zu dir dringen, wende dein Ohr meinem Flehen zu.
0: Denn meine Seele ist gesättigt mit Leid, mein Leben ist dem Totenreich nahe.
1: Schon zähle ich zu denen, die hinabsinken ins Grab. Bin wie ein Mann, dem alle Kraft genommen ist.
0: Ich bin zu den Toten hinweggerafft, wie Erschlagene, die im Grabe ruhen.
1: An sie denkst du nicht mehr, denn sie sind deiner Hand entzogen.
0: Du hast mich ins tiefste Grab gebracht, tief hinab in finstere Nacht.
1: Schwer lastet dein Grimm auf mir, all deine Wogen stürzen über mir zusammen.
0: Die Freunde hast du mir entfremdet, mich ihrem Abscheu ausgesetzt. Ich bin gefangen und kann nicht heraus.
1: Ehre sei dem Vater und dem Sohn und dem Heiligen Geist.
0: Wie im Anfang, so auch jetzt und alle Zeit und in Ewigkeit. Amen. Lass mein Gebet zu dir dringen, Herr, du Gott meines Heils. Herr, ich schreie zu dir. Warum verbirgst du vor mir dein Gesicht?
1: Herr, ich schreie zu dir. Warum verbirgst du vor mir dein Gesicht?
0: Mein Auge wird trübe vor Elend. Jeden Tag, Herr, rufe ich zu dir. Ich strecke nach dir meine Hände aus.
1: Wirst du an den Toten Wunder tun? Werden Schatten aufstehen, um dich zu preisen?
0: Erzählt man im Grab von deiner Huld, von deiner Treue im Totenreich?
1: Werden deine Wunder in der Finsternis bekannt? Deine Gerechtigkeit im Land des Vergessens?
0: Herr, darum schreie ich zu dir. Früh am Morgen tritt mein Gebet vor dich hin.
1: Warum, o Herr, verwirfst du mich? Warum verbirgst du dein Gesicht vor mir?
0: Gebeugt bin ich und todkrank von früher Jugend an. Deine Schrecken lasten auf mir und ich bin zerquält.
1: Über mich fuhr die Glut deines Zorns dahin. Deine Schrecken vernichten mich.
0: Sie umfluten mich allzeit wie Wasser und dringen auf mich ein von allen Seiten.
1: Du hast mir die Freunde und Gefährten entfremdet. Mein Vertrauter ist nur noch die Finsternis.
0: Ehre sei dem Vater und dem Sohn und dem Heiligen Geist.
1: Wie im Anfang, so auch jetzt und alle Zeit und in Ewigkeit. Amen.
0: Herr, ich schreie zu dir. Warum verbirgst du vor mir dein Gesicht?
1: Aus dem Deuteronomium. Dieses Gebot, auf das ich dich heute verpflichte, geht nicht über deine Kraft und ist nicht fern von dir. Nein, das Wort ist ganz nah bei dir. Es ist in deinem Mund und in deinem Herzen. Du kannst es halten.
0: Herr, dein Wort ist meinem Fuß eine Leuchte.
1: Ein Licht für meine Pfade.
0: Lasset uns beten. Gütiger Gott, als Petrus um die sechste Stunde betete, hast du ihn belehrt, dass das Heil allen Völkern zuteil werden soll. Bewirke durch deine Gnade, dass unser Tagewerk dir gefällt und dem Heilsplan deiner Liebe dient. Darum bitten wir durch Christus, unseren Herrn.
1: Amen.
0: Singet Lob und Preis.
1: Dank sei Gott dem Herrn. Vielen Dank an Frau Annette Weichlein für das gemeinsame Gebet der Sext, dem Mittagslob der Kirche. Hier bei Radio Horeb bleiben wir im Gebet. Sie sind eingeladen, um 12 Uhr den Angelus mit uns zu beten. Wir sind dann verbunden mit Diakon Michael Wielert im Medienhaus in Balderschwang. Liebe Hörerinnen und Hörer, es war mir eine Freude, Sie durch den Vormittag zu begleiten. 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Mein Kollege Pascal Gigard in Balderschwang ist bereit und wird Sie durch das weitere Programm führen. Ich wünsche Ihnen noch einen gesegneten Tag.

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Wir beten jetzt den Angelus, den Engel des Herrn und heute mit Diakon Michael Wielert von Radio Horeb. Von Diakon Michael Wielert hören wir gleich im Anschluss an den Angelus auch die Mittagsansprache. Und dazu darf ich heute auch wieder ganz herzlich die Zuschauer bei EWTN TV begrüßen.

0: Grüßen wir die Gottesmutter und gedenken wir der Menschwerdung Jesu Christi. Der Engel des Herrn brachte Maria die Botschaft.
1: Und sie empfing vom Heiligen Geist.
0: Gegrüßet seist du, Maria, voll der Gnade, der Herr ist mit dir. Du bist gebenedeit unter den Frauen und gebenedeit ist die Frucht deines Leibes, Jesus.
1: Heilige Maria, Mutter Gottes, bitte für uns Sünder, jetzt und in der Stunde unseres Todes. Amen.
0: Maria sprach, siehe, ich bin die Magd des Herrn.
1: Mir geschehe nach deinem Wort.
0: Gegrüßet seist du, Maria, voll der Gnade, der Herr ist mit dir. Du bist gebenedeit unter den Frauen, und gebenedeit ist die Frucht deines Leibes, Jesus.
1: Heilige Maria, Mutter Gottes, bitte für uns Sünder, jetzt und in der Stunde unseres Todes. Amen.
0: Und das Wort ist Fleisch geworden.
1: Und hat unter uns gewohnt.
0: Gegrüßet seist du, Maria, voll der Gnade, der Herr ist mit dir. Du bist gebenedeit unter den Frauen, und gebenedeit ist die Frucht deines Leibes, Jesus.
1: Heilige Maria, Mutter Gottes, bitte für uns Sünder, jetzt und in der Stunde unseres Todes. Amen.
0: Bitte für uns, heilige Gottesmutter,
1: dass wir würdig werden der Verheißungen Christi.
0: Lasset uns beten. Allmächtiger Gott, gieße deine Gnade in unsere Herzen ein. Durch die Botschaft des Engels haben wir die Menschwerdung Christi, deines Sohnes, erkannt. Lass uns durch sein Leiden und Kreuz zur Herrlichkeit der Auferstehung gelangen. Darum bitten wir durch Christus, unseren Herrn.
1: Amen.
0: Herr, gib den Verstorbenen die ewige Ruhe.
1: Und das ewige Licht leuchte ihnen.
0: Herr, lass sie ruhen in Frieden.
1: Amen.
0: Beten wir in den Anliegen von Papst Leo, und beten wir für den Frieden auf dieser Welt. Vater unser im Himmel, geheiligt werde dein Name, dein Reich komme, dein Wille geschehe, wie im Himmel, so auf Erden.
1: Unser tägliches Brot gib uns heute und vergib uns unsere Schuld, wie auch wir vergeben unseren Schuldigern. Und führe uns nicht in Versuchung, sondern erlöse uns von dem Bösen.
0: Gegrüßet seist du, Maria, voll der Gnade, der Herr ist mit dir. Du bist gebenedeit unter den Frauen, und gebenedeit ist die Frucht deines Leibes, Jesus.
1: Heilige Maria, Mutter Gottes, bitte für uns Sünder, jetzt und in der Stunde unseres Todes. Amen.
0: Ehre sei dem Vater und dem Sohn und dem Heiligen Geist.
1: Wie im Anfang, so auch jetzt und alle Zeit und in Ewigkeit. Amen.

0: Liebe Zuschauer von EWTN TV, liebe Zuhörer von Radio Horeb, ich grüße Sie nochmals ganz herzlich aus dem Studio hier in Balderschwang von Radio Horeb. Heute in der Mittagsansprache möchte ich Ihnen einen Einblick geben in die vergangene Woche mit Peter Sonneborn, dem Vorstandsvorsitzenden von Radio Horeb und Geschäftsführer, durfte ich gemeinsam eine Woche nach Tansania reisen. Wir haben dort Radio Maria Tansania besucht, ein Partnerland, für das wir auch beim diesjährigen Mariathon Geld gesammelt haben für neue Sendetürme, dass Radio Maria dort in noch mehr Regionen zu hören ist. Radio Maria Tansania ist ebenso wie Radio Horeb im Jahre 1996 gegründet. Zu den Gründungen 1996 gehört übrigens auch noch Uganda und Argentinien. Es waren also vier Radios, die mit Hilfe der Weltfamilie mit Radio Maria Italien an den Start gegangen sind vor 30 Jahren. Und es ist eine große Freude zu sehen, wie in den einzelnen Ländern Radio Maria gewachsen ist. Und so waren wir eingeladen in Tansania und wir haben die Reise genutzt, das Land und die Begebenheiten dort noch näher kennenzulernen. Und es war für mich spannend, dass wir zunächst ganz am Anfang auch die Insel Sansibar besucht haben, von der eigentlich vieles ausging. Selbst die Sprache, die heute in der ganzen Region in Ostafrika dort gesprochen wird, kommt maßgeblich von Sansibar. Also das Suaheli oder wie man heute sagt, Kiswaheli. Das wurde hauptsächlich auf der Insel und an der Küste rund um Dar es Salaam gesprochen. Heute ist es eine der großen afrikanischen Sprachen. Wir sind auch eingetaucht in die Geschichte des Sklavenhandels, der von Ostafrika ausgegangen ist, der eine sehr lange und sehr schmerzliche Geschichte hat. Und wir waren im Norden von Dar es Salaam. Bagamoyo heißt die Stadt, von der der Sklavenhandel ausgegangen ist und Sklaven durch ganz Tansania hindurchgeführt wurden, aus dem Osten des Kongos und dann über Sansibar in den Osten gebracht worden sind. Also Indien, der Nahe Osten, das waren die Regionen, in die der Sklavenhandel dort geschehen ist. Eine schmerzliche Geschichte, an der wir als Deutschland auch beteiligt sind. Es war dann interessant zu sehen und zu lesen und zu erfahren, dass die Kirche den Sklavenhandel aber auch schon sehr früh verurteilt hat und dagegen gearbeitet hat. Bereits Paul III. Hat 1537, also sehr früh gesagt, der Sklavenhandel muss ein Ende haben. Die Würde des Menschen ist in Gefahr. Und Papst Leo XIII. Hat das nochmals 1888 in einer Enzyklika bekräftigt und hat gesagt, der Sklavenhandel muss sofort stoppen. Und es sind dann Ende des 19. Jahrhunderts auch die ersten Missionare in Ostafrika angekommen. Und was ich sehr spannend fand, dass die Missionare eigentlich denselben Weg gewählt haben wie der Sklavenhandel, nur in die andere Richtung. Also diese Straße, diese Wege, die da waren, haben die Missionare aus dem Osten Richtung Westen benutzt, um das Evangelium dorthin zu bringen und zu missionieren und dem Sklavenhandel ein Ende zu machen. So konnte man in Bagamoyo, nördlich von Dar es Salaam, beides sehen, beides geschichtlich erfahren. Zum einen der schreckliche Sklavenhandel, der dort stattgefunden hat, zum anderen aber auch die Ankunft des Evangeliums. Und das hat mich nachdenklich gemacht. Und es war dann deutlich auch zu erkennen auf der Landkarte, dass zum Beispiel Radio Maria an dieser Straße, an der die Missionare entlang gegangen sind, aber eben auch der Sklavenhandel in die andere Richtung stattgefunden hat, dass wir dort heute maßgeblich Sendetürme haben, um das Signal von Radio Maria dort auszustrahlen. Mich hat das in die Richtung nachdenklich gemacht, dass mir etwas aus dem Leben des heiligen Franziskus eingefallen ist. Der heilige Franziskus vor seiner Bekehrung war ein wilder junger Mann. Er gehörte zu den Reichen der Stadt Assisi. nicht zum Adel. Und das war ein wenig ein Ärgernis. Die Reichen der Stadt haben sich immer wieder aufgelehnt gegen den Adel. Und so hat der junge Franziskus auch die Rocca, die Burg, die über Assisi steht, geschliffen. Hat von dort Steine entwendet, um damit die Stadtmauer um Assisi herumzubauen. Und dadurch konnte er mauern, konnte er eine Mauer hochziehen. Und als er dann das Bekehrungserlebnis in San Damiano hatte, als Gott zu ihm sprach, bau meine Kirche wieder auf, als er diese Worte von Jesus am Kreuz entgegengenommen hat, war für ihn klar, dass diese kleine Kirche, in der er ist, San Damiano, die etwas zerfallen war, dass er diese aufbauen soll, ganz praktisch, weil das hat er gelernt. Er hat gelernt, Steine aufeinander zu mauern und hat so die Kirche aufgebaut, dieses kleine Kirchlein, das damit viel Größeres gedacht war. Das hatte er zunächst gar nicht erfasst. Und das bringt mich wieder Richtung Tansania, Richtung Afrika und zu Ihnen nach Hause. Wir sind doch herausgefordert, die Talente, die wir bekommen haben und die Straßen, die es gibt, die Wege, die es gibt, für das Gute zu verwenden, mit der Beachtung der Menschenwürde. Die neuen Straßen sind vielleicht das Internet. Es wird auch noch neuere Straßen in der Zukunft geben. Aber es ist unsere Entscheidung, wie wir mit unseren Talenten, wie wir mit unseren Begabungen umgehen und mit dem, was uns geschenkt wird, was uns zur Verfügung gestellt wird. Ob wir das für das Evangelium nutzen oder ob wir das so verwenden, dass es eben nicht zum Heil beiträgt. Und da lade ich Sie ein, dass Sie ganz konkret auf sich schauen. Wo gibt es Dinge, die ich nicht nutze in meiner Umgebung, um Jesus zu verkündigen, die gute Botschaft zu bringen? Wo gibt es da vielleicht Straßen, die in eine völlig falsche Richtung laufen und Sie gefordert sind, von Gott zu reden? Und ich lade Sie ein, dass Sie das umsetzen, jetzt in diesen Tagen und Wochen. Schauen Sie, wo Sie die Botschaft Jesu Christi hinaustragen können in die Welt. Die Botschaft, die die Würde des Menschen als einen Grundwert hat. Die Würde des Menschen, auch diese ist in unserer Zeit in Gefahr. Und ich spreche Ihnen jetzt gerne den Segen Gottes zu, dass wir das umsetzen. In unserem Leben. Schauen wir, wo es mangelt, wo Möglichkeiten da sind, um evangelistisch, missionarisch da zu sein. Und dafür spreche ich Ihnen den Segen zu, auf die Fürsprache der Mutter des Wortes von Kibeo. Segne, beschütze und begleite sie, der dreifaltige Gott, der Vater, der Sohn und der Heilige Geist.
1: Amen. Das war Diakon Michael Wielert von Radio Horeb. Von ihm haben wir gerade eben diese Mittagsansprache zu seiner Reise nach Tansania gehört und zuvor haben wir gemeinsam den Angelus gebetet. Die Mittagsansprache, die können Sie bei uns wie gewohnt in unserer Mediathek auf unserer Website horeb.org unter der Rubrik Mittagsansprache nachhören. Sie hören Radio Horeb, Ihre christliche Stimme in Deutschland, hier im Studio Pascal Gigor. Und ich gebe jetzt ab nach München zu meinem Kollegen Fabian Schäfer.

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Mein Name ist Fabian Schäfer und ich begrüße Sie herzlich zum Streiflicht-Nachrichtenmagazin, live aus unserem Studio in München. 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

0: Nachrichten aus Kirche und Welt, direkt aus der aktuellen Redaktion von Radio Horeb. Im Studio Fabian Schäfer. Zeitz. Heute vor genau 50 Jahren hat sich der evangelische Pfarrer Oskar Brüsewitz vor der Michaeliskirche in Zeitz in der damaligen DDR selbst verbrannt. Wir klagen den Kommunismus an wegen Unterdrückung der Kirchen in Schulen, an Kindern und Jugendlichen, hatte Oskar Brüsewitz in Zeitz in Sachsen-Anhalt am 18. August 1976 auf zwei Plakate geschrieben, die er auf dem Dach seines Autos anbrachte. Dann nahm Brüsewitz den Kanister mit Benzin und zündete sich an. Bevor sie den schwer verletzten Brüsewitz abtransportierten, entfernten die Stasi-Beamten zuerst die Plakate. 4 Tage später starb der 47-Jährige an seinen Verbrennungen. Die evangelische Kirche in Mitteldeutschland würdigt Brüsewitz als engagierten Pfarrer mit, so wörtlich, ungewöhnlichen Ideen. Zugleich räumt die evangelische Kirche ein, dass sich Brüsewitz von seiner Kirche nicht immer verstanden fühlte. Heute spricht Landesbischof Friedrich Kramer bei der Gedenkfeier in Zeitz. Anschließend folgt ein evangelisches Requiem. Die Beerdigung von Brüsewitz wurde vor 50 Jahren zum Politikum in der DDR. Trotz staatlicher Einschüchterungen kamen mehrere hundert Trauergäste, darunter 80 evangelische Pfarrerinnen und Pfarrer, sowie 3 katholische Geistliche im Talar. Hegetnia im Pazifik. Die Bischöfe des Pazifikraums haben vor den Plänen für kommerziellen Tiefseebergbau gewarnt. Sie fordern äußerste Vorsicht, solange es keine Beweise gibt, dass diese Aktivitäten ohne schwerwiegende oder irreversible Schäden möglich sind. Die Bischöfe betonen, dass große Meeresbodenflächen im Pazifik inzwischen für kommerzielle Nutzung vorgesehen sind. Dazu gehören große Flächen in den Gewässern um amerikanisch Samoa und Gebiete nahe dem Meeresschutzgebiet des Marianengrabens, der tiefsten Stelle der Erde. Sie rufen Regierungen, Wissenschaftler, indigene Gemeinschaften und Kirchen dazu auf, über die Zukunft des Ozeans und die Verantwortung gegenüber kommenden Generationen zu beraten. Salzburg. Die Ausstellung Lebenskunst, 800 Jahre Franz von Assisi, ist aktuell im Dommuseum noch bis zum 2. November zu sehen. Reinhard Gratz, Kurator der Ausstellung, hat in einem Interview erklärt, warum Franziskus nach wie vor große Strahlkraft hat. Der Heilige sei sehr authentisch gewesen und habe Themen aufgegriffen, die für uns heute überaus aktuell sind. Insbesondere die Umwelt und die Sorge um Arme, Kranke und Ausgegrenzte. 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
1: Das ist so ein bisschen dreigeteilt. 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
0: Das ganze Interview mit unserem IT-Teamleiter Josef Berg hören Sie in wenigen Minuten hier im Streiflicht. Das waren die Nachrichten aus Kirche und Welt. 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

0: Es ist 12 Uhr und gleich 26, 4 Minuten vor halb. 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Auch der schönste Satz im Radio bleibt ungehört, wenn die Technik im Hintergrund nicht reibungslos funktioniert. Pascal Guégan sprach mit unserem IT-Teamleiter Josef Berg über eine offene Fachinformatikerstelle und hat ihn gefragt, wen genau wir eigentlich für diese Stelle suchen.
1: Also aktuell ist eine Stelle frei in der IT für Fachinformatiker. Speziell für jemanden, der sich halt auskennt mit Windows Servern oder halt auch mit Netzwerk, genau.
2: Und welche Aufgabe würde denn die Person dann bei uns hier bei Radio Horeb übernehmen?
1: Also das ist so ein bisschen dreigeteilt. Also A, erstmal eigene Projekte umsetzen, die Infrastruktur, die wir haben, weiterentwickeln. Projekte auch mit den Audiokollegen, also in der Audiotechnik umsetzen. Dann Routinen, ganz klare Sache. Man muss die Sachen ja auch irgendwie instand halten, dass alles weiterhin funktioniert. Und dann gibt es natürlich ab und zu auch Anfragen von den Kollegen, also auch ein bisschen Support. Also wir haben Projekte, Routinen und Support.
2: Also ein ziemlich breites Feld an Tätigkeiten, könnte man sagen.
1: Ja, es ist jetzt nicht ganz so zugeschnitten auf, ich mache den ganzen Tag nur Routinen oder so. Also mir gefällt es eigentlich sogar sehr, dass es so viel Dynamik hat und nicht so, was man sich einschlafend ist.
2: Und auf was für ein Team würde man denn hier bei Radio Horeb dann treffen? Mit wem würde man zusammenarbeiten? Wie viele Mitglieder hat das IT-Team hier?
1: Man muss ja eigentlich sagen, die Technikabteilung besteht aus mehr als nur aus dem IT-Team. Also hat man grundsätzlich mehr Kollegen, als ich jetzt gleich sagen werde. Also im IT-Team sind wir zu dritt aktuell. Und das ist die Technikabteilung, jetzt müsste ich zählen. Also das sind deutlich mehr nochmal. Also da sind wir schon so über 10 Leute, genau.
2: Und für alle, die jetzt vielleicht Interesse haben an dieser Stellung, die selbst jetzt ITler sind und gerade auf der Suche nach einem neuen Job sind, auf eine neue Herausforderung, was muss man denn wissen, was muss man können, welche Erfahrungen braucht man denn, um quasi für diese Stelle bei Radio Horeb geeignet zu sein?
1: Also es wäre ganz praktisch, wenn man schon mal mit Windows-Infrastrukturen gearbeitet hätte, sich auskennt, sich bewegen kann damit. Man lernt die neue Umgebung ja immer erst dann kennen, wenn man da ist, das ist eine klare Sache. Wenn man aber hier schon Erfahrung mitbringt für die Administration von Windows-Servern oder auch Linux-Servern. Also ich kann eigentlich nur von mir sagen, also bisher habe ich noch alles gebraucht, was ich jemals gelernt habe.

0: Und das ist auch das, was mich selbst besonders begeistert, dass ich hier einfach teilhaben kann an dem, was die Redakteure halt Schönes alles sagen und an Sendungen auf den Weg bringen und an der Verbreitung des Evangeliums, kann ich teilhaben, indem ich so gut wie möglich versuche, sie dabei zu unterstützen und ein bestmögliches, in Anführungszeichen, Produkt zu liefern, mit dem wir dann arbeitet, dass wir jetzt hier stehen und aufnehmen können. Daran habe ich teil. Das ist einfach schön zu wissen und großartig, ja.
1: Sehr schön. Und du selbst, du arbeitest jetzt ja auch schon eine Weile hier bei Radio Horeb. Die Stelle ist ja auch für Balderschwang ausgeschrieben. Wie ist es denn aus deinen Erfahrungen hier in Balderschwang im Oberallgäu zu arbeiten? Was macht diesen Standort vielleicht so schön, so lebenswert?
0: Also da kann ich mal drei Sachen nennen. Also A, mal die Mitarbeiter, meine Kollegen, die machen das wirklich auch sehr lebenswert, mit denen habe ich viel zu tun und es macht sehr viel Spaß. Dann die Natur, in der wir uns hier befinden. Das ist praktisch Arbeiten, wo andere Urlaub machen. Wenn ich aus dem Fenster schaue, das sehen die anderen nur, wenn sie Urlaub machen. Also die meisten Menschen. Genau. Und das Dritte ist natürlich, dass ich hier auch die Möglichkeit habe, täglichen Gottesdienst zu gehen zum Beispiel. Also wir haben hier ein großes geistliches Angebot. Das muss man auch mal hervorheben.
2: Das war IT-Teamleiter Josef Berg zu unserer offenen Fachinformatikerstelle. Wenn Sie sich auf diese oder eine andere unserer offenen Stellen bewerben möchten, finden Sie alle nötigen Informationen auf unserer Internetseite horeb.org unter der Rubrik Mitarbeiten.

0: 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Am Mikrofon ist Fabian Schäfer. Radio Horeb ist heute in ganz Deutschland empfangbar. Trotzdem wissen viele Menschen immer noch nicht, dass es Radio Horeb überhaupt gibt. Um dies zu ändern und Radio Horeb noch bekannter zu machen, haben wir das Radio Horeb Team Deutschland gegründet. Ein Netzwerk von Ehrenamtlichen, die Radio Horeb im ganzen Land unterstützen. Pfarrer Andreas Schätzle, der geistliche Begleiter vom Radio Horeb Team Deutschland, ist nun bald wieder in Deutschland unterwegs, um weitere Unterstützer zu gewinnen. Mit ihm hat Pascal Gegan gesprochen und ihn gebeten, noch einmal ganz allgemein zu erklären, was das Radio Horeb Team Deutschland überhaupt ist und was man dort für Radio Horeb tun kann.
1: Ja, danke lieber Pascal, und ich freue mich, dass wir wieder dieses Interview haben. Ich glaube, das ist wirklich eine gute Möglichkeit, das Anliegen von Radio Horeb Team Deutschland

0: bekannt zu machen, dass im Rahmen unseres Senders wirklich eine ganz wichtige Initiative ist. Seit vielen Jahren ist ja Radio Horeb über das digitale Netz deutschlandweit zu hören. Wir nennen es DAB Plus, also der digitale Empfang, der wirklich in ganz Deutschland möglich ist. Und das beste Programm nützt nichts, wenn die Menschen gar nicht wissen, dass es dieses Radio gibt. Deshalb hat unser Programmdirektor, Pfarrer Dr. Richard Kocher, vor, ich glaube, circa 8 Jahren beschlossen, so eine missionarische Initiative zu gründen, die Radio Horeb in Deutschland bekannt machen soll. Und das ist eben das Team Deutschland. In der Zwischenzeit sind es circa 60 Gruppen mit über 600 Mitgliedern, die in ihrer Region dafür sorgen, dass die Menschen von Radio Horeb erfahren und auch, wie man es empfangen kann. Ich bin jetzt seit etwas mehr als 2 Jahren dabei, arbeite in der Öffentlichkeitsarbeit mit und ich erinnere mich, an einem der ersten Tage sind wir in unserem Besprechungsraum zusammengekommen und dort habe ich zum ersten Mal so eine große Magnettafel mit der Deutschlandkarte gesehen und auf dieser Deutschlandkarte waren und sind eben die Gruppen eingezeichnet, die Team Deutschland-Gruppen, die es schon gibt. Und ich war ganz fasziniert von dieser Karte, habe gesehen, da gibt es noch viele weiße Flecken, besonders auch im Norden und im Osten. Gott sei Dank haben wir in der Zwischenzeit in diesen Gebieten schon einige neue Gruppen gegründet. Unter anderem war aber auch im Saarland so ein weiter Fleck und das ist meine Heimat. Ja, vor einem Jahr durften wir dann das Team Deutschland im Saarland aussenden, ein wunderbares Team. Und ich merke einfach, wie diese Gemeinschaft der interessierten, begeisterten Hörerinnen und Hörer, denen sehr, sehr gut tut und außerdem wirklich so eine große Fruchtbarkeit in der jeweiligen Region zeigt. Also dafür bin ich von Herzen dankbar, auch dass ich bei dieser Mission mitlaufen, mitfahren darf.
1: Wir haben jetzt schon über das Ziel gesprochen vom Radio Horeb Team Deutschland, eben Radio Horeb in Deutschland bekannt zu machen. Wie gestaltet sich das dann praktisch in diesen einzelnen Teams? Was sind dort für Aufgaben? Was macht man dort, wenn man da Teil eines Teams ist?
0: Die eine Sache ist, dass wir als Team Deutschland das Radio im kirchlichen Raum bekannt machen. Das heißt, vielleicht im Anschluss an eine heilige Messe dort einen Infostand haben, wo die Leute sich informieren können, nachfragen können. Vorher gibt es dann beim AMBO eine kurze Vorstellung. Das ist so eine Möglichkeit, in einer Pfarrei rund um die Kirche oder kirchliche Feste auch das Radio bekannt zu machen. Oft, gerade im Sommer jetzt, sind die Teams auf den Wallfahrten, auf den Festen, auch in der Natur unterwegs, dort wo eben auch die Pfarrgemeinden sich versammeln. Und das andere ist, was wir sehen, dass unsere Mitarbeiter mehr und mehr auch von Gott in den öffentlichen Raum gerufen werden. Also zum Beispiel weiß ich von einem Hafenfest oben an der Ostseeküste oder es geht eine Gruppe mal in eine Fußgängerzone oder auf einen Wochenmarkt und stellt dort das Radio den Passanten oder den Teilnehmern einer bestimmten Veranstaltung vor. In der zweiten Septemberhälfte haben wir unser Gesamttreffen in 14 Heiligen. Das heißt, da sind alle Mitarbeiter vom Team Deutschland Radio Horeb eingeladen. Wir bemühen uns sehr auch um Ausbildung, um Fortbildung. Und da wird es auch einen eigenen Workshop zu diesem Thema der Straßeneinsätze geben. Also diese beiden Sachen sind mir wichtig, weil ich glaube, es ist auch so ein biblischer Moment, dass Gott, so wie er die ersten Jünger Apostel herausgerufen hat, über die Synagoge hinaus zu den Völkern, also auf die Straße hinaus, zu den Menschen dort, wo sie eben leben und zu Hause sind.
1: Im September, da stehen ganze 4 Termine fürs Radio Horeb Team Deutschland an, sind aber teilweise sehr unterschiedliche Termine. Fangen wir mal mit den Infoabenden an. Was sind das für Veranstaltungen und wo genau seid ihr dann da im September unterwegs?
0: Also die Infoabende sind so das klassische Format unserer Ausbreitungsarbeit für Team Deutschland. Da geht es darum, dass wir einfach Menschen einladen, sich für Team Deutschland, für Radio Horeb, aber auch mit dem Fokus Team Deutschland zu interessieren. Wir feiern fast immer eine heilige Messe zu Beginn. Und dann laden wir eben ein zu einer Infoveranstaltung, wo wir über das Radio erfahren, aber eben auch über die Möglichkeit, das in einer Gruppe, in einem Team eben bekannt zu machen. Ja, ein Infoabend ist am 11. September, ist ein prominentes Datum, der 11. September. Da feiern wir an diesem Freitag um 18 Uhr die heilige Messe in Wachsweiler. Da war vor kurzem auch einmal die Pfarrei der Woche und den Bruder des Pfarrers habe ich in Koblenz getroffen. Das hat mir dann auch die Idee gegeben, dass wir mal nach Wachsweiler in die Südeifel gehen können, also gar nicht weit entfernt vom Saarland, wo es übrigens in der Zwischenzeit auch eine Team Deutschland Gruppe gibt. Und in Wachsweiler aber versuchen wir das auch in der Pfarre St. Johannes der Täufer. Genau, das ist am 11. September, aber ich glaube, Pascal, Sie werden dann später auch nochmal die einzelnen Termine auch ansagen mit den Uhrzeiten und den genauen Daten. Und ein zweiter Infoabend ist in Bad Godesberg, also Bad Godesberg gehört ja auch zu Bonn. Da sind wir am 16. September und haben dort in der Kirche St. Marien mit der Heiligen Messe um 19 Uhr und dem anschließenden Infotreffen auch die Möglichkeit, dass Menschen uns kennenlernen und sich auch für als begeisterte Hörer und Hörerinnen von Radio Horeb für das Team Deutschland und diese missionarische Ausbreitung interessieren.
1: Und jetzt noch zu einem weiteren Termin am Dienstag, 15. September. Da gibt es geistliche Abendmusik in Schotten im Vogelsbergkreis. Was ist das denn für ein Termin? Was kann man sich darunter vorstellen?
0: Wir waren ja schon einmal im Schotten. Das war sehr, sehr gut besucht, auch für das Team Deutschland. Damals entstand auch der Gedanke, dass wir den Kreis ein bisschen weiten, also nördlich von Frankfurt in die Wetterau, in den Wetteraukreis und eben im Vogelbergkreis ein solches Team aufzubauen. Diese beiden Gebiete sind benachbart. Das Zentrum dieses neuen Teams ist in Ilbenstadt, ein stark historischer Ort mit einem wunderbaren Dom, einer großartigen Kirche, wo der heilige Gottfried von Cappenberg begraben ist, der Gründer auch, einer der 10 bedeutendsten Männer in Deutschland. Und in Schotten bin ich seit vielen Jahrzehnten mit dem Pfarrer befreundet, mit dem Pfarrer Hendrik Jolie. Wir sind beide Musiker. Ich habe vor einiger Zeit für das Gnadenbild in Schotten, die schmerzhafte Mutter, ein Lied komponiert im Auftrag vom Pfarrer Jolie. Und das ist der 15. September, das Fest der schmerzhaften Mutter. Ich habe überlegt, was könnte man denn machen? Wie wäre es mit einer geistlichen Abendmusik zu Ehren der schmerzhaften Mutter, die eben in Schotten besonders verehrt wird? Also es wird eine kleine Konzertstunde sein, auch zum Mitsingen, aber auch mit Orgeln, mit Gitarrenmusik, mit meinen Liedern. Und ja, auch eine Möglichkeit, dass Menschen sich sammeln. Und wir haben dann dort auch einen Stand von Radio Horeb, vom Team Deutschland. Also auch da eine Möglichkeit, uns zu begegnen und sich auch für unser Team zu interessieren. Herzliche Einladung nach Schotten, wenn Sie dort in der Nähe sind, Wetterau oder Vogelbergkreis.
1: Und dann zum letzten Termin im September. Da geht's nach Koblenz-Urmitz wieder, und zwar am 9. September. Und dabei handelt es sich ja um die Aussendungsfeier der neuen Team Deutschland-Gruppe. Was geschieht bei diesem Termin denn genau?
0: Ja, last but not least, das ist eigentlich der erste Termin dieser Reise, Mittwoch, der 9. September. Genau, da ist ein Team reif geworden. Es haben sich nach 2 Infoabenden wirklich eine große Gruppe von Menschen gemeldet, die hier in diesem Gebiet auch Radio Horeb bekannt machen wollen. Ich freue mich schon sehr. Und nach einer Probezeit und verschiedenen Einsätzen, die dieses Team oder die Mitglieder dieses Teams schon gehabt haben, da ist die Pia Pfeiffer auch die Teamleiterin, die auch das Team Camp Bornhofen leitet, wollen wir dieses Team aussenden, denn jedes Mitglied soll eben auch die spüren, dass es von Gott und von Radio Horeb gesendet ist, in diesen speziellen Dienst das Radio bekannt zu machen und natürlich auch in einer Gemeinschaft hier miteinander den Weg zu gehen. Da freue ich mich sehr, dass wir wieder so ein Team auf den Weg setzen können. Es ist, glaube ich, schon das vierte oder fünfte Team in diesem Jahr, das neu entstanden ist.
1: Dann vielen herzlichen Dank, Pfarrer Schätzle, für diesen Überblick zu den neuen Terminen im September. Dürfte ich zum Abschluss noch um den Segen bitten?
0: Ja, sehr gerne. Herr, wir danken dir, dass wir unter dem Schutzmantel der Mutter Gottes unterwegs sein dürfen im Namen ihres Sohnes, Jesus Christus. Und wir bitten dich um deinen Segen überall dort, wo wir gerufen sind, apostolisch tätig zu werden und mit Hilfe auch von Radio Horeb das Evangelium, die Freude des Evangeliums auszubreiten. Und dazu segne jedes unserer bestehenden Teams, alle, die sich für ein neues Team interessieren und alle, die du noch rufen willst, o Herr, der dreifaltige Gott, der Vater und der Sohn und der Heilige Geist.
2: Amen. Das war Pfarrer Andreas Schätzle im Interview des Tages. Alle Termine vom Radio Horeb Team Deutschland sowie weiterführende Informationen finden Sie auf unserer Internetseite horeb.org unter der Rubrik Mitarbeiten im Unterpunkt Treffen Sie uns vor Ort.

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8: 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Das Wetter an unseren Standorten ist heute, wie überall in Deutschland, eher durchwachsen. Hoffen wir, dass der Sommer nur eine kleine Verschnaufpause einlegt und sich noch nicht ganz verabschieden will. In Kevela hat es 22 Grad und einen stark bewölkten Himmel. An unseren übrigen Standorten ist es heute regnerisch, dabei in Ravensburg mit 24 Grad am wärmsten. In München und Bad Tölz hat es 20 Grad, in Balderschwang bei leichtem Regen 16 Grad. Das war das Streiflicht, heute am Dienstag, dem 18. August, hier auf Radio Horeb, Ihrer christlichen Stimme in Deutschland. Mein Name ist Fabian Schäfer und ich wünsche Ihnen nun weiterhin viel Freude mit unserem Programm und überhaupt einen wunderbaren Tag.

Es ist 12.53 Uhr. 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Gleich im Anschluss um 13 Uhr geht es hier auf Radio Horeb weiter mit unserer Talk- und Musiksendung. Thema heute: wie Kinder besser einschlafen können. Besonders in den ersten Lebensjahren brauchen Kinder dafür gute Rituale und Strukturen. Wie die aussehen können, darüber spricht die Kinderärztin und Schlafforscherin Dr. Barbara Schneider jetzt um 13 Uhr. 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

0: Rhythmus, Riten und Ruhephasen, kleinen Kindern beim Einschlafen helfen. Das ist unser Thema hier in der Lebenshilfe bei Radio Horeb heute Morgen. Mein Name ist Gabi Fröhlich. Herzlich willkommen. Mama, ich kann nicht schlafen oder Mama, ich habe Durst. Die Szene kennen die meisten Eltern. Man sitzt nach einem langen Tag im Wohnzimmer, vielleicht die Beine hochgelegt, mit einem Glas Wein in der Hand oder vor den Nachrichten im Fernsehen. Und dann erscheint eines von den heißgeliebten Kleinen in der Tür. Und wenn man dann tief durchatmend das vermeintliche Problem gelöst hat und wieder sitzt, wiederholt sich das Spiel, wenn es dumm läuft, im Minutentakt. Eigentlich würden Eltern ihr Leben für die Kleinen geben, aber in dem Moment könnte man sie wirklich zum Mond schießen. Warum kleine Kinder sich mit dem Einschlafen manchmal so schwer tun und wie man ihnen dabei und beim Durchschlafen helfen kann, darum geht es heute in der Lebenshilfe mit der Kinderärztin und Schlafforscherin Dr. Barbara Schneider. Sie ist unser Gast im Studio München. Herzlich willkommen, Frau Dr. Schneider.
1: Einen wunderschönen guten Morgen.
0: Vielleicht ein paar Worte zu Frau Dr. Schneider. Sie hat in Deutschland und Frankreich studiert, an verschiedenen Kliniken in Deutschland gearbeitet. 15 Jahre lang war sie Oberärztin der Kinderklinik St. Marien in Landshut und hat dort auch den Fachbereich Schlafmedizin geleitet. Seit 2 Jahren sind Sie jetzt, Frau Dr. Schneider, freiberuflich tätig, richtig? Wo findet man Sie heute?
1: Ja, tatsächlich noch etwas zwischen den Welten. Ich suche gerade ein Schlaftherapiezentrum zu gründen für Familien und bin ein bisschen in einer Privatarztpraxis tätig.
0: Mhm. Sie sind außerdem in der Deutschen Gesellschaft für Schlafforschung und Schlafmedizin tätig. Das heißt also, wenn man sieht, dass Sie sich da so auch intensiv mit dem Thema Schlafen beschäftigen, das muss A, ein echtes Thema bei Familien sein, wenn Sie eben so ein Schlafzentrum für Familien gründen möchten, und B, aber auch wirklich wichtig und relevant für die Gesundheit, das Thema Schlaf bei Kindern.
1: Absolut. Wenn Sie ein schlecht schlafendes Kind haben, sage ich immer, hat die ganze Familie was davon im negativen Sinne, weil jeder davon beeinflusst wird. Der eigene Schlaf, wenn die Eltern nachts aktiv werden müssen oder eben, wie Sie es schon beschrieben haben, am Abend, wo man eigentlich gerne selber mal durchschnaufen möchte, muss man sich nochmal bemühen um den Nachwuchs. Das kann sehr anstrengend sein.
0: Wir haben das Thema hier jetzt besonders mit den Kleinkindern vom Schlafen her. Wir haben früher mit Ihnen schon mal eine Sendung gemacht über das Alter Teenie und Jugendliche. Aber wir sind jetzt hier heute bei den Kleinkindern. Vielleicht gucken wir nochmal ganz, ganz kurz, Frau Dr. Schneider, auf die Phase ganz, ganz am Anfang. Also das Baby kommt auf die Welt. Vielleicht kurz ein paar zusammengefasste Worte. Was ist da wichtig, wenn so ein Säugling in die Familie einzieht und überhaupt erstmal schlafen richtig lernen muss? Der hat ja im Bauch sich den Schlaf geholt, wann es so brauchte. Aber dennoch schon irgendwie ein bisschen Ruhezeiten ja über die Mama mitbekommen, oder?
1: Ja, also es ist tatsächlich so, dass man Schlafen nicht lernen muss. Das können die Kinder in der Regel sehr gut. Aber was in dem ersten Lebensjahr besonders spannend ist, ist die Abstimmung auf unseren 24-Stunden-Rhythmus. Wann ist es bei uns Tag, wann ist es Nacht? Wie pflegt man sich mit seinem eigenen Schlafbedürfnis hier ein? Und am Anfang des Lebens haben die Babys ganz viel Schlafbedürfnis, wachen eigentlich nur auf, wenn sie Nahrung brauchen, schlafen in der Regel dann wieder ein. Und das Thema des ersten Lebensjahres ist, oder der ersten 6 Monate ist, tatsächlich diesen Rhythmus zu finden und zusammenhängende Schlafzeiten zu generieren. Das kann man erst so ungefähr ab dem 6. Lebensmonat, weil das Hirn sich dann so weit weiterentwickelt hat, dass es zusammenhängende Schlafzeiten generieren kann und auch der kleine Bauch aufnahmefähiger wird, sodass man eben längere Zeit aushalten kann, ohne wieder Nahrung zu brauchen. Und so ab dem 6. Lebensmonat gibt es dann so ein bisschen den groben Unterschied zwischen tagsüber mehr wach und nachtsüber mehr Schlaf, wenn es gut läuft und wenn nicht ein Baby hat, das damit Probleme hat. Und so am Ende des ersten Lebensjahres ist dann ganz viel Entwicklung schon passiert. Sie müssen sich überlegen, man kommt auf die Welt und kann gar nichts. Und am Ende des ersten Lebensjahres können die meisten schon fangen schon an zu laufen, stehen schon sicher, sind mit den ersten Lautäußerungen beschäftigt. Also da passiert einfach wahnsinnig viel Entwicklung. Und viel Entwicklung bedarf auch immer eines guten Schlafes, damit es gut gelingen kann. Und wenn das alles passiert ist am Ende des ersten Lebensjahres, verändert sich auch ganz viel, weil die Kinder in einen anderen Entwicklungsmodus, in eine andere Entwicklungsphase einsteigen. Und damit verändern sich auch manchmal die Probleme mit dem Schlaf.
0: Die Kinder müssen Schlafen nicht lernen, sondern eigentlich können sie schlafen. Nur die Anpassung des Rhythmus ist erstmal das Hauptproblem, vielleicht für Familien. Wobei manche Kinder, Frau Dr. Schneider, sich da ja leichter tun. Manche sagen, Eltern sagen, ja, wir haben echt Glück, das schläft einfach und wacht ein, zweimal auf zum Trinken und schläft dann wieder ein. Und bei anderen, die sind wahnsinnig unruhig. Liegt das dann an den Eltern oder woran liegt das, wenn manche Kinder so gar nicht in den Schlaf finden?
1: Ja, da gibt es immer zwei Seiten. Das eine ist das Kind, das vielleicht ein bisschen unruhig, ein unruhiger Charakter ist und das mitbringt, viel Unterstützung braucht, um sich selber zu regulieren. Und das andere ist, haben die Eltern schon verstanden, was gut hilft, was es braucht, oder nutzen Eltern Strategien, die vielleicht ungünstig sind und diese Situation eher noch verstärken. Da hilft manchmal von außen drauf zu gucken, um zu erkennen, hat man jetzt eine blöde Situation mit einem Kind, das sehr viel Bedürfnisse hat und sehr viel Unterstützung braucht, oder sind vielleicht die einen oder anderen Strategien nicht ganz optimal. Also es geht darum, um zum Beispiel, wenn sehr viele Reize auf ein unruhiges Baby treffen, kann das manchmal negativ verstärken und die Unruhe größer machen. Da ist manchmal weniger tatsächlich mehr.
0: Das jetzt ganz knapp zu den ganz kleinen unter Einjährigen. Ein Thema, das dann aber rüberreicht, auch ins Kleinkindalter, das ist das Thema Schnuller. Da steigen sich ja etwas die Geister. Ist ein Schnuller eine Hilfe oder doch nicht? Was sagt die Schlafforscherin?
1: Also der Schnuller kann eine Hilfe sein, wenn er als tröstendes Hilfsmittel gelernt wurde. Meistens nutzt man da tatsächlich die Säuglingszeit, weil da der Saugreflex noch groß ist. Und wenn er da eingeführt wird, um sich zu beruhigen, um sich zu regulieren, um sich zu entspannen, kann der hilfreich sein in der Einschlafphase. Das muss man ein bisschen trainieren mit den ganz Kleinen, damit das auch als Unterstützung wahrgenommen wird und nicht nur als Verzweiflungstat, wenn das Schreien zu groß wird. Wenn er aber eine Regulationshilfe ist, dass die Kinder sich entspannen können, dann kann er sehr gut in der Einschlafsituation dazu beitragen, dass die Kinder sich selber regulieren können ein Stück weit. Und um das geht's eigentlich im Kleinkindalter weiter zu lernen. Wie gehe ich denn mit unguten Gefühlen, die vielleicht entstehen können im Einschlafprozess um? Kann ich mich da ein Stück weit entspannen durch einen Schnuller oder ein Kuscheltier und brauche nicht immer die Hilfe und Unterstützung der Eltern? Das Problem entsteht dann, wenn nachts der Schnuller verloren geht und nicht selbstständig wieder gefunden werden kann und die Eltern da zum Großeinsatz ausrücken müssen, alle 2 Stunden, um den Schnuller wieder zu suchen, dann hat man das Problem verlagert und nicht die Selbstständigkeit gefördert. Das andere Thema ist natürlich, dass er dann auch irgendwann mal wieder abgewöhnt werden muss. So im Alter von 3 Jahren ist es meistens so, dass man sagt, jetzt wäre es mal Zeit, dass es auch ohne Schnuller funktioniert. Da gibt es natürlich auch die ein oder anderen Abgewöhnungsprobleme, mit denen man sich dann auseinandersetzen muss.
0: Ja, der große Einsatz bei der Schnullersuche kann vielleicht auch manche Eltern machen, dass verhindert werden, wenn man mehrere Schnuller rund um das Kind platziert. Also irgendeinen müsste es tasten können. Wenn es das nicht tut, dann ist die Frage, ob es wirklich um den Schnuller geht, oder?
1: Ja, das ist das eine. Das andere ist, ob man es auch geübt hat mit dem Kind, dass es den Schnuller selber findet. Manchmal ist man ja so selber K.O., dass man denkt, beim ersten Mucks, den ich höre aus dem Kinderzimmer, starte ich mal vorsichtshalber schon los, damit das Kind gar nicht richtig wach wird, wenn es den Schnuller verloren hat. Dann kann es nämlich sehr schnell wieder einschlafen und ich vielleicht auch. Damit kürzt man aber die Phase beim Kind ab, dass es lernt, den Schnuller tatsächlich selber zu finden. Also nur verschiedene Schnuller verteilen nützt nichts. Ich muss sie mit ihm einmal auch geübt haben, wie es denn dazu kommt, dass ich die wieder selber finden kann.
0: Gibt es denn auch etwas, was gegen die Verwendung eines Schnullers spricht?
1: Ja, wenn man ihn so lange verwendet und auch tagsüber sehr viel einsetzt, dann verformt es tatsächlich etwas die Zahnstellung, wenn die Kinder das Milchzahngebiss entwickeln. Dann gibt es so tatsächlich, sieht man bei dem einen oder anderen schon so einen Schnullermund. Wenn der Schnuller sehr viel im Einsatz ist, das sehen die Kinderzahnärzte nicht so gerne. Deswegen sollte man den gezielt zum Trösten einsetzen und nicht als Dauernuckel-Möglichkeit.
0: Wobei die Verformung auch beim Daumenlutschen passieren kann.
1: Genau, oder? Das ist genau das gleiche Thema.
0: Und ja, das heißt, die Zahnärzte werden einem spätestens sagen, wann der Schnuller dann jetzt mal langsam weg soll. Aber nochmal vielleicht ein paar Worte zum Abgewöhnen.
1: Ja, auch da hilft es, wenn man tagsüber den Gebrauch reduziert. Kinder schlafen ja im Kleinkindalter auch noch viel mittags. Und wenn man versucht, den Schnuller dann tatsächlich nur aktiv zu halten im Zusammenhang mit ins Bett gehen und das reduziert und weniger macht, dann kann man ihn auch irgendwann mal abgeben. Das ist Verhandlungsfrage manchmal mit den Kleinen, ob es da eine Schnullerfee braucht oder einen Schnullerbaum oder irgendeinen kleinen Nachwuchs im Großfamilienkontext, der vielleicht dringender den Schnuller braucht wie man selber. Also da kommt man mit Dreijährigen schon ganz gut ins Gespräch und über die Vernunft, dass es jetzt vielleicht Zeit gibt, den abzugeben. Das ist aber auch das Alter, wo die Kinder sehr gerne schon mitbestimmen, wann was passiert. Also Selbstbestimmung ist da ein großes Thema. Deswegen stößt man da auch manchmal auf Widerstand, wenn man versucht, etwas wieder abzutrainieren.
0: Wobei, da gibt es schöne Tricks. Also ich weiß von manchen, die erzählt haben, dass sie das Kind anweint, also wenn es dann passte von der Zeit, dass den Schnuller dann dem Christkind geschenkt haben, dass er dann auch einen Schnuller braucht. Und das war dann einfach beim Christkind hinterher und konnte er nicht wieder zurückgeben, kommen am Abend. Das ist ja immer so, am Abend möchten wir uns dann doch wieder haben. Weil tagsüber ist jedes Kleinkind großherzig und verschenkt alles. Und wenn dann abends noch ein Schnuller da ist, dann ist es ein Problem. Oder aber eine andere Möglichkeit war, das haben wir tatsächlich gemacht, unser Ältester, der hat dann seine ganzen Schnuller in einen Sack gepackt und ist in ein Geschäft gegangen und durfte sich mit den Schnullern etwas kaufen dafür. Also wir hatten das natürlich vorher mit der Verkäuferin klargemacht, das schon bezahlt, und die hat dann mit großer Ernsthaftigkeit das Schnullersäckchen entgegengenommen und hat dann irgendwie, ich weiß nicht, war es ein Holzgewehr oder sowas, ihm dann, worauf er jedenfalls furchtbar stolz war, oder ein Schwert oder sowas bekommen. Und dann am Abend, als das dann ging, ja, und wo ist der nun hin? Dann habe ich gesagt, ja, der ist jetzt im Geschäft, da ist doch dein Schwert hier, nicht? Und das war nur zweimal Thema und dann war vorbei. Ja. Man muss der Versuchung widerstehen, ihn dann, wenn es dann doch arg wird, wieder auszupacken.
1: Stimmt, da hat man sonst die schlechteren Karten. Manche Zahnärzte nehmen ihn auch gegen einen Tausch zurück, quasi den Schnuller, und geben ein Geschenk dafür aus. Auch das ist Verhandlungssache. Genau.
0: Da sind der Fantasie keine Grenzen gesetzt, wie man das Abgeben so ermutigend so erfreulich machen kann, wie nur irgend möglich.
1: Genau, es muss positiv verstärkt sein, dann hilft's. Und dann klappt's auch.
0: Ja. Damit, genau, das zum Thema Schnuller in Klammern. Jetzt gucken wir wieder jetzt mal jenseits von der Frage mit Schnuller oder nicht. Manche Eltern kriegen das mit den Kindern ja auch wunderbar ohnehin. Jetzt einmal zum Einschlafen. Also vielleicht noch einmal ganz kurz eine andere Frage. Es ist oft so, dass die kleinen Kinder, wenn sie schlafen, wahnsinnig unruhig aussehen. Also sich wälzen und zappeln und sprechen und so weiter. Ist das normal, wenn ein Kind sehr unruhig schläft?
1: Also das ist
0: Eltern machen sich dann Sorgen.
1: Ja, das stimmt. Es ist erstaunlich, wie viel Bewegung auch im Schlaf bei Kindern vorhanden sein kann, vor allem im Kleinkindalter. Wir wissen aus den Messungen im Schlaflabor, dass die Kinder nicht unbedingt dabei aufwachen müssen. Also jeder Erwachsene, der sich einmal umdreht, muss ganz kurz ein bisschen aufwachen. Also man merkt es nicht, man wird sich dessen nicht bewusst, dass man kurz wach ist, aber man kann es gut messen im Schlaflabor, dass man den Schlaf kurz verlässt, bevor man sich bewegt. Die Kinder wachen nicht auf, die bewegen sich im Schlaf. Sehr viel sogar, oder können sich sehr viel bewegen. Das ist auch ein bisschen Charakterfrage. Manchmal hat man so einen kleinen Propeller im Bett liegen, der ganz mit den Füßen woanders wieder aufwacht, wie er eingeschlafen ist. Manche Kinder sind aber auch ganz ruhige Schläfer. Das ist Charaktersache. Viele Dinge, die man lernt am Tag, werden in der Nacht verarbeitet. Und man lernt in dem Alter ganz viel motorische Fähigkeiten. Und deswegen ist es manchmal so ein bewegtes Leben. Führt aber auch dazu, dass Kinder aus dem Bett fallen, weil sie eben nicht kurz aufwachen, bevor sie sich bewegen. Also wer Kinder hat, die tendenziell eher abstürzen aus dem Bett, da nützt es, eine Matratze davor zu legen, dass es abgepolstert ist, weil sie eben keine Chance haben zu erkennen, dass das Bett da an der Stelle schon zu Ende ist. Wenn man Kinder hat, die sich sehr stark bewegen und am nächsten Tag aber nicht ausgeschlafen wirken, Also wo man den Eindruck hat, die wachen auf und könnten eigentlich schon wieder weiterschlafen, dann sollte man dem aber nachgehen und schauen, ist das tatsächlich nur ein Bewegungsdrang oder steckt mehr dahinter? Zum Beispiel Eisenmangel ist da ein großes Thema, was wir auch aus der Erwachsenen-Schlafmedizin gut kennen. Die Erwachsenen können einem das aber besser benennen, ja, dass sie Unruhe empfinden in den Beinen und sich deswegen bewegen müssen, was zum Einschlafen beim Einschlafen stört oder nicht hilfreich ist. Kinder benennen das manchmal eher als Schmerzen, wenn man sie fragt, oder als Kribbeln oder als unangenehme Sensation. Das ist aber tatsächlich nur dann pathologisch oder bedenkenswert, wenn es am Schlafen hindert. Wenn die Kinder sagen, ich merke da gar nichts, ich bewege mich oder auch nicht, das weiß ich gar nicht. Und die wirken fit am anderen Tag, dann ist alles gut.
0: Also das Merkmal ist, am nächsten Tag ist das Kind ausgeschlafen, wenn es genug Zeit im Bett verbracht hat. Das ist ja auch so ein Thema. Wie lang sollten Kinder in welchem Alter schlafen?
1: Ja, das ist tatsächlich eine gute Frage, weil das sehr individuell ist. Wir haben da ziemlich große Spannbreiten in diesen Altersstufen. Also bei den Kleinkindern, wenn die so 1, 2 sind, schlafen die einen 11 Stunden und sind zufrieden und die anderen brauchen 17 und sind erst zufrieden. Und es wird im Laufe des Lebens weniger, was man braucht an Menge, aber es ist doch sehr individuell, ob ich ein Langschläfer bin oder ein Kurzschläfer, mit welcher Menge bin ich glücklich. Das ist die eine Frage. Und die andere Frage ist, ist die Qualität meines Schlafes gut? Also die Schlafdauer ist essentiell. Aber die Schlafqualität ist genauso wichtig. Wenn ich zu wenig schlafe, dann habe ich im Kindesalter häufig das Symptom am Tag, dass die so drüber sind, ja, dass die so hyperaktiv wirken, dass die knatschig sind und ungut in ihren Emotionen. Während wenn ich die Qualität verkürze oder wenn die Qualität nicht stimmt, dann habe ich Kinder, die müde wirken und eher gereizter. Aber dieses Hippelige kann passieren, wenn es zu wenig Schlaf ist.
0: Also es gibt keine ganz klare Liste in dem Alter so und so viel und dann so und so viel.
1: Ja, der Kinderarzt lebt ja immer von Perzentilen. Das kennt man ein bisschen vom Wachstum. Das ist im gelben Untersuchungsheft, sieht man manchmal so Kurven. Da schaut man danach, wie alt ist das Kind und wie groß müsste es denn sein. Und da gibt es schon eine große Spannbreite zwischen den konstitutionell kleineren und den konstitutionell größeren Kindern. Und so ähnlich ist es mit dem Schlaf auch. Und da guckt man drauf, wie alt ist das Kind und wie viel schläft es denn? Und wenn ich in diesen perzentilen Kurven mich bewege, dann ist der Kinderarzt bzw. Schlafmediziner schon glücklich. Alles, was darüber ist, also wer sehr viel mehr Schlafbedarf ist als gewöhnlich der Durchschnitt der gleichaltrigen Kinder oder sehr viel weniger, da muss man drüber nachdenken, ob organisch alles in Ordnung ist oder ob ich vielleicht irgendeine Krankheit habe, die dazu führt, dass der Schlaf sich so stark verändert.
0: Da schauen eben, wie geht's dem Kind. Das ist immer das Wichtigste. Wenn ein Kind munter aufgeweckt ist und ausgeschlafen wirkt, dann scheint man auf der richtigen Spur zu sein. Und wenn es dann aber sich auffällig verhält, dann sollte man hinschauen. Wir sprechen hier in der Lebenshilfe mit der Schlafforscherin und Kinderärztin Dr. Barbara Schneider über den Schlaf bei Kleinkindern. Noch ein Thema, das hier immer wieder bei Familien zum Thema wird, ist der Mittagsschlaf. Also erstmal, wenn das Kind ganz klein ist, schläft es natürlich über den Tag verteilt sehr viel und dann irgendwann vielleicht nur noch zweimal am Tag und dann kommt der berühmte Mittagsschlaf. Da ist auch immer die Frage, wie lang, bis wann, was können Sie dazu sagen, Frau Dr. Schneider?
1: Ja, auch das ist stark individuell und in der Regel ist es so, dass die Kleinkinder, Kindergartenkinder schon noch einen Mittagsschlaf brauchen. Wenn sie den aber länger machen, als sie ihn bräuchten, haben sie Probleme, dass die Kinder am Abend dann nicht müde genug sind und nicht ins Bett zu bringen sind. Also da muss man dann ein bisschen gucken, wenn man merkt, das wird ein langer Abend, bevor die Kinder wirklich müde sind, dann darf man den Mittagsschlaf etwas kürzer halten oder tatsächlich aktiv aufwecken nach 1,5 Stunden und nicht mehr so lange schlafen lassen.
0: Also am Anfang wird man sie einfach schlafen lassen, so lange wie sie wollen mittags.
1: Ja, also man muss bei den Kindern immer über 24 Stunden denken, wenn man über den Schlaf nachdenkt, weil die eben polyphasisch schlafen, also ganz verteilte Schlafphasen haben im ersten Lebensjahr und dann eben 2 Schlafphasen am Tag noch, wenn sie so 1 sind. Und es konsolidiert sich dann so auf 1 Mittagsschlafenszeit. Und deswegen müssen Sie den immer mitrechnen in die Gesamtschlafenszeit, um zu wissen, wie viel Schlaf braucht mein Kind. Und jetzt nehmen wir mal an, das Kind würde sich 4 Stunden Schlaf am Tag gönnen und Sie haben aber nur ein Schlafbedürfnis von 11 Stunden, dann wird es 4 Stunden einfach weniger in der Nacht schlafen. Und das kann dann dazu führen, dass die Kinder nicht müde genug sind am Abend, wenn sie eigentlich ins Bett bringen wollen. Also da gucken, wenn die Kinder sehr spät tendieren, ins Bett gehen zu wollen oder müde sind am Abend, dann ist vielleicht der Mittagsschlaf zu lang oder zu spät am Tag.
0: Manchmal kollidiert das ja dann mit den Kindergärten, wenn die Kinder in den Kindergarten gehen. Sie haben gesagt, am Anfang der Kindergartenzeit machen viele noch einen Mittagsschlaf und brauchen den auch. Und dann ist man halt in diesem Kindergartensystem drin und dann wird die Altersgruppe gemeinsam zum Schlafen gebracht. Ist das sinnvoll oder sollte man doch irgendwie schauen, ob man das ein bisschen individueller nach Bedürfnissen des Kindes hinbekommt?
1: Also da gibt es immer ganz viele Diskussionen. Auch das kennen viele Eltern auch, dass sie das diskutieren müssen mit den Erzieherinnen. Ich bin immer kein Fan von diesem Gießkannenprinzip. Alle müssen das Gleiche machen, weil wir da so sehr individuell sind. Und es macht natürlich Sinn, erstmal die Kinder, die Schlaf brauchen, auch in den Schlaf zu bringen und die anderen vielleicht mit einer Ruhezeit zu beglücken, die nicht mehr schlafen wollen oder nicht mehr schlafen sollen. Aber dass alle unbedingt Mittagsschlaf machen müssen, finde ich immer ein bisschen schwierig, weil es gibt tatsächlich welche, die da schon sehr viel früher als andere den Mittagsschlaf auch ganz aufgeben.
0: Also es gibt schon welches Alter?
1: Ja, so 3, 4 kann schon sein, dass die dann gar keinen mehr machen. Und das ist schwierig, weil die manchmal dann so trotzdem knatschig wirken. Ja, die sind dann so zwischen 4 und 5 Uhr am Nachmittag fast nicht mehr auszuhalten, weil sie müde sind, aber nicht mehr schlafen wollen. Und das ist eine Phase, wo man mal durchtauchen muss, damit sich's wieder stabilisiert und nicht zu viel dem nachzugeben mit Mittagsschlaf.
0: Okay, das heißt, wenn man merkt, das Kind will sich am Mittag gar nicht mehr hinlegen und das ist vielleicht schon 3, 4 Jahre alt und dann könnte man sagen, ja gut, jetzt wenn es dann um 5 Uhr knatschig wird, ja, es hätte doch einen Mittagsschlaf noch gebraucht, aber das muss gar nicht so sein, sondern dann hält man eine Weile dieses Knatschige auf und legt es ein bisschen früher hin, das Kind dann?
1: Genau, also dann manchmal kriegen die auch nochmal die Kurve. Man nennt das so Second Wind am Abend. Das kennen viele Eltern auch, dass man denkt, so jetzt haben wir 18 Uhr erreicht, es gibt's Abendessen und dann sind die so schnitzelfertig, die gehören ins Bett. Mhm. Und kaum ist es 7, fangen die wieder das Fußballspielen an und toben durch die Gegend. Und man verzweifelt als Eltern und denkt, oje, jetzt haben wir irgendwie die Kurve nicht gekriegt. Das gehört dazu, das ist so ein letztes Aufbäumen der Kräfte noch, bevor es dann tatsächlich aber Richtung Bett gehen darf.
0: Aber dass es so Phasen gibt, in denen man gut einschläft und wenn man diese Phase verpasst, dann erstmal wieder noch so eine Wachphase kommt, das stimmt schon, oder? Nicht, dass man merkt, es gibt einen Moment, da könnte man es jetzt hinlegen. Und wenn man diesen Zeitpunkt dann eben nicht einhält, dann kommt der erst ein bisschen später wieder.
1: Genau, also das hat was damit zu tun, dass unser Tag so zirkadiane Schwankungen hat. Und an den Tiefpunkten unseres Tages, wenn man da müde genug ist, ist die Wahrscheinlichkeit, dass man einschläft, am höchsten. Deswegen ist es immer gut, diese Zeitfenster zu nutzen. Das hat was auch mit der Ritualisierung zu tun, die unterstützen kann, dass man eben zu gewissen Zeiten oder zu gewissen regelmäßigen Zeiten die Kinder ins Bett legt, weil der Körper sich daran gewöhnt, zu der Zeit zur Ruhe zu kommen. Das unterstützt tatsächlich das Einschlafen sehr, wenn man regelmäßige Zu-Bett-Geh-Zeiten wählt.
0: Die Ritualisierung ist jetzt auch mein Stichwort für die nächste Hälfte dieser Sendung Lebenshilfe bei Radio Horeb zum Thema Rhythmus, Riten und Ruhephasen, kleinen Kindern beim Einschlafen helfen mit der Kinderärztin und Schlafforscherin Dr. Barbara Schneider aus München. Wir hören jetzt eine Musik und dann wollen wir eben auf diese Rituale und Riten, die beim Einschlafen helfen, noch genauer eingehen.

0: Sie hören die Lebenshilfe bei Radio Horeb. Es geht um das Schlafen bei kleinen Kindern. Wir sprechen mit der Schlafforscherin und Kinderärztin Dr. Barbara Schneider, die unser Gast im Studio München ist. Frau Dr. Schneider, wir haben also schon gehört, das geht bei Kindern sehr unterschiedlich, wie viel Schlaf sie in welchem Alter genau brauchen. Aber es gibt schon so, wenn das persönliche Mindestmaß oder der Mindestbedarf unterschritten ist, dann ist das für das Kind nicht gut, für sein Wachstum nicht, aber auch einfach, es ist unruhiger und so weiter. Jetzt gucken wir mal auf die konkreten Hilfen. Nehmen wir jetzt mal, ob den Abend- oder den Mittagsschlaf, wie auch immer. Heißt immer, es braucht klare Riten und so. Wie sähe denn so ein guter zum Beispiel Abendrhythmus aus? Ich weiß, aus früheren Zeiten gab es im Fernsehen das Sandmännchen und wenn man das geguckt hatte, dann ging es Richtung Bett. Vorher hatte man gegessen und schon den Schlafanzug an und die Zähne geputzt und dann Sandmännchen und danach ging es Richtung Bett. Das war so von außen vorgegebener Rhythmus, den haben viele Familien heute nicht mehr so. Wie sieht ein guter Schlafrhythmus aus, also ein Schlafritus aus?
1: Also vielleicht müssen wir uns noch mal ganz kurz Gedanken machen, warum so Rituale hilfreich sind. Es geht eigentlich beim Schlafen um das Thema Sicherheit. Also fühle ich mich sicher genug, dass ich mich zur Ruhe begeben kann und fast alle meine Sinne ausschalten kann. Das ist so ein ganz uraltes genetisches Programm in uns. Wenn da ein bisschen zu viel Risiko dabei ist, eine Bedrohungslage, eine Sorge, dann wird es schon sehr schwierig, in dieser Situation einzuschlafen. Und Riten und Rituale vermitteln uns jetzt, weil sie immer gleich sind, weil nichts Neues dazukommt, weil es was Gewohntes ist, eine Form von Sicherheit, auf die ich mich zurückziehen kann. Jetzt sind sie als Kleinkind noch nicht so weit, dass sie auf eine Uhr gucken können und feststellen, aha, jetzt ist 18 Uhr oder 19 Uhr abends, sondern meistens kommen die Erwachsenen auf die kuriose Idee zu sagen, so, jetzt ist Zeit, um ins Bett zu gehen. Und deswegen ist es hilfreich, Rituale zu haben, die das ankündigen, dass dieser überraschende Moment plötzlich auftritt. Also dieser gleiche Ablauf, es passiert zwischen dem Abendessen und dem Zu-Bett-Gehen ungefähr immer was Ähnliches oder Gleiches, hilft, zur Ruhe zu kommen und zu wissen, okay, ich muss mich jetzt nicht mehr darauf einstellen, dass ein Überraschungsgast vor der Tür steht oder noch eine Party stattfindet oder irgendwas anderes passiert in der Familie, sondern jetzt geht's Richtung Bett. Das kann sehr unterstützend und regulierend sein. Und das ist sehr individuell, was da hilfreich ist. Die einen brauchen genau sowas, dass man noch mal eine Geschichte vorgelesen bekommt oder das Sandmännchen schauen darf oder kuscheln darf mit den Eltern. Und dann kriegt man die Kurve besser zum Einschlafen.
0: Ist es denn wichtig, dass diese Rituale immer zur möglichst gleichen Uhrzeit ansetzen? Oder ist es weniger wichtig, ob das jetzt genau um 18 oder 19 Uhr stattfindet, sondern mehr, dass es immer gleich abläuft?
1: Also es ist eigentlich wichtiger, dass es immer gleich abläuft, weil dann ist man auch variabel, wenn es mal ein Tag ist, wo aus irgendeinem Grund irgendwas später stattfindet. Es hilft natürlich, die gleiche Uhrzeit zu nehmen im normalen Alltag, um eben auch dem Körper

0: einen Sorgen nochmal loswerden darf, dem Herrn geben darf und sagen darf, du, kümmer du dich heute Nacht drum, ich muss mal schlafen gehen, ich hole mal die Sorgen morgen wieder ab. Das hilft Kindern auch nochmal ganz gut zu wissen, also ich bin beschützt, ich darf mich an jemanden wenden mit meinen Problemen, ich muss das heute Nacht nicht alles alleine bearbeiten.
1: Ja. Ist es denn, also am Bettrand sitzend, gut, jetzt sind die bei den ganz Kleinen noch nicht so, aber wenn sie dann schon sprechen können und vielleicht irgendwas am Kindergarten erlebt haben, dann kann das schon sein, dass gerade wenn man an der Bettkante sitzt, dann plötzlich noch irgendwas erzählt wird, was einem natürlich im Alltag nicht einfällt. Das ist ja dann irgendwie weg. Und wenn man dann abends da liegt, dann fällt einem alles Mögliche vielleicht noch ein. Mhm. Ist es gut, dann auch solche Gespräche zuzulassen oder macht das dann die Kinder eher unruhiger?
0: Also wenn man merkt, da ist noch eine große Sorge, macht es natürlich Sinn, sich das anzuhören in dem Moment, wo es kommt. Wenn man das ständig hat, dass Kinder diesen Moment am Tag nicht finden, was zu erzählen, sondern immer erst am Abend kommen, dann macht es Sinn, so einen Moment vielleicht gezielt am Tag nochmal zu suchen. Weil so unmittelbar vor dem Einschlafen werden die Probleme manchmal auch nochmal größer und alles unheimlicher. Deswegen versucht man dann vielleicht eher am Nachmittag nochmal ein Zeitfenster zu finden, um die Kinder ins Gespräch zu bringen. Das ist aber manchmal nicht so einfach, weil wenn die Kinder aus dem Kindergarten kommen oder dann auch aus der Schule und man fragt, wie war's, dann kriegt man manchmal ein Boah, gut, mhm. Punkt. Es wird nicht weiter erzählt. Aber dass da doch irgendwas passiert ist, was vielleicht aufregend ist oder schön war oder einem Sorgen macht, das wird dann verzögert und verschleppt und kommt dann kurz vorm Einschlafen nochmal aus der Versenkung herauf und macht vielleicht auch Probleme beim Einschlafen.
1: Das wäre ein großes Plädoyer für das gemeinsame Essen.
0: Ja, das stimmt.
1: Gespräche.
0: Ja, genau.
1: Wenn oder die Geschwister erzählen, dann fällt einem auch manches wieder ein.
0: Sehr genau. Ja, genau. Oder gemeinsam Tisch decken oder so einen Moment haben, wo man nicht so drauf wartet, jetzt erzähl mal was, sondern wo das so nebenbei selbstverständlich kommen darf.
1: Das ist bei den Kleineren wie bei den Größeren einfacher. Mhm. Wenn man nicht so, es ist keine therapeutische Sitzung,
0: sondern genau, eine selbstverständliche Kommunikationsform wäre da gut. Genau. Mhm.
1: Genau.
0: Und ansonsten gibt es aber schon auch nochmal so Momente, das darf ich vielleicht auch nochmal mit auf den Weg geben, wenn man merkt, die Kinder neigen dazu, an irgendeiner Sorge rumzukauen und man kann es nicht lösen und kommt da nicht weiter, dann hilft bei den ein bisschen größeren schon, also so 3, 4, 5 kann man das schon einführen, dass man zum Beispiel einen leeren Schuhkarton nimmt oder eine schöne Kiste oder so irgendwas und dann packt man im Spiel quasi die Sorgen da rein, stellt die Kiste außerhalb des Schlafzimmers, steckt vielleicht auch noch einen großen Stein drauf, dass da nichts raushüpfen kann und räumt sozusagen die Sorgen aus dem Zimmer, die haben da nichts verloren in der Nacht. Kinder sind so fantasiebegabt, dass sie das gut mitgehen können und für die das tatsächlich dann auch draußen parkt. Wir Erwachsenen tun uns da manchmal schwer, da brauchen wir andere Hilfsmittel, um so eine Übung hinzubekommen. Aber für Kinder ist das total vorstellbar, dass die Sorgen jetzt mal woanders wohnen können. Also es hilft, wenn das ein ständig wiederkehrendes Thema ist.
1: Also Sorgen, die durchaus auch beim Einschlafen dazwischen funken können. Es ist ja so, dass die Sorgen von Kindern für Eltern manchmal sehr klein aussehen, aber für Kinder können das große Sorgen sein. Die Freundin will nicht mehr mit mir spielen oder was auch immer.
0: Genau, also meistens irgendwelche zwischenmenschlichen Themen, die tatsächlich für uns klein sind und für die Kinder vielleicht auch zum ersten Mal so erlebt werden. Ablehnung, ich darf nicht mitspielen, die hat was Doofes zu mir gesagt. Im Kindergarten sind oft so Themen. Aber auch werde ich überhaupt gesehen von den anderen. Das kann ganz schön Ängste und Sorgen machen, die für uns ja gar nicht so relevant sind, aber auch mal Angst vor der Dunkelheit oder Angst davor, dass die Eltern vielleicht doch noch weggehen, wenn ich einschlafe. Das sind auch Dinge, die man ernst nehmen darf, die man aber gar nicht so lange leicht herausfindet, weil die Kinder das manchmal nicht so formulieren können.
1: Mhm. Angst vor der Dunkelheit ist für mich auch noch ein wichtiges Stichwort. Nicht wenige Kinder fürchten sich in der Nacht, wenn es dunkel wird. Das Nachtlicht, ist das eine gute Hilfe? Was sagt die Schlafforscherin Frau Dr. Schneider?
0: Also das Nachtlicht ist dann eine gute Hilfe, wenn es zur Orientierung dient und nicht den Raum hell beleuchtet. Wir haben ja Lichtquellen in der natürlichen Umgebung, die uns signalisieren, ist es morgens oder abends. Und wenn Sie da eine Festbeleuchtung im Zimmer haben, dann kriegt der Körper eigentlich das falsche Signal und denkt, ach ja, es ist noch gar nicht Nacht, ich muss noch gar nicht schlafen. Aber so kleine in die Steckdose

0: zu steckende oder dimmbare kleine Lichter oder die Tür auflassen und draußen im Gang das Licht anlassen, das ist manchmal hilfreich, dass dann die Kinder, die auch schon auf die Toilette gehen können, auch den Weg finden und wieder zurück alleine ins Bett. Da hilft's auch, wenn die Kinder Angst gegen oder vor der Dunkelheit haben, zur Orientierung. Aber zu viel helles Licht in der Nacht stört eher den Schlaf.
1: Was einem jetzt immer wieder auch im Internet angeboten wird, sind so sich bewegende Bilder. Nicht? Man kann dann irgendwie mit so einer kleinen Lampe ein ganzes Zimmer in so Wellen tauchen und Unterwasserwelten und so. Und damit geworben, dass das für die Kinder beruhigend ist, wenn sie dann auch noch möglichst so einen Sound dazu haben, damit sie besser einschlafen können.
0: Ja, das ist erstmal ein zu viel an Reiz, was da angeboten wird. Aber wenn das Kind natürlich das gewohnt ist, das zu haben, dann hilft es manchmal auch zur Regulation. Dann müssen sie es aber auch überall, wo das Kind mal schläft, aufrufen können. Also da muss man ein bisschen aufpassen, was für Hilfsmittel man wählt, ob die nicht zu viel werden, weil das müssen sie dann tatsächlich auch immer anbieten können, um die Regulation hinzubekommen.
1: Aber jetzt an sich für den Schlaf, wenn jetzt da so ein sich bewegendes Licht, das Zimmer da eingetaucht ist in so ein... Ist das dann für den Schlaf, stört es dann hinterher nicht, wenn es das Kind gewohnt ist?
0: Ja, wenn die Kinder die Augen zu haben und das Licht nicht hell genug ist, dann kriegen sie das im Zweifelsfall gar nicht mit. Wenn es ein Reiz ist, der von anderen Reizen ablenkt in der Einschlafphase und sie da ein bisschen an die Decke gucken, wenn sich was bewegt, dann mag das in Ordnung sein. Allerdings sind sehr viel neuer Input schwierig. Also wenn das immer das Gleiche ist, kann es helfen und unterstützen. Wenn es was Neues ist, ist es eher schlafhinderlich. Das gilt übrigens auch beim Vorlesen. Wenn Sie eine Geschichte lesen, die abgeschlossen ist und nicht allzu aufregend, ist das besser wie ein Fortsetzungsabenteuerroman oder eine Geschichte, wo man sehr gespannt ist, wie es eigentlich weitergeht. Ja, das ist nicht unbedingt sehr hilfreich beim Einschlafen.
1: Ja, kleine Kinder möchten ja oft gerne am allerliebsten genau die gleiche Geschichte immer wieder hören. Das ist ja für Erwachsene manchmal ein bisschen mühsam.
0: Ja, vor allen Dingen, wenn sie Toniboxen oder Kassetten oder so verwenden und es darf immer nur die eine Geschichte sein. Und man kann sie schon mitsprechen in der Küche draußen und denkt sich, das kann gar nicht sein. Aber es ist genau der Effekt. Ja. Ich weiß, kommt nichts Neues, es ist immer das Gleiche, das reguliert in den Schlaf.
1: Also es kann auch ein Buch mit Lieblingsgeschichten sein und die liest man immer wieder vor.
0: Ja, das kennen vielleicht auch die einen oder anderen, wenn die Kinder noch nicht selber lesen können und man liest vor und wehe, sie sagen mal irgendeinen Satz anders und weichen vom Gewohnten ab. Das wird gleich kritisch kommentiert von den Kleinen. So geht die Geschichte nicht, weil sie eigentlich genau das brauchen. Ja, das gibt Sicherheit. Ich kenne die Geschichte. Ich weiß, wie sie geht. Ich weiß, wie die Sätze sind. Das hilft beim Runterfahren und beim Entspannen.
1: Ja, wir stellen uns als unsere Erwachsenenperspektive vor, ja so ein bisschen Abwechslung, das macht die Sache attraktiver, aber man muss sich eben immer wieder klar machen, was Sie gesagt haben, Frau Dr. Schneider, die Kinder brauchen zum Einschlafen das Gefühl von Ruhe, Sicherheit, Geborgenheit und genau das Gewohnte ist das, was ihnen dieses Gefühl vermittelt.
0: Ja, das brauchen wir großen lustigerweise auch. Jeder hat sich so irgendwas angewöhnt, was er braucht, um den Punkt am Tag hinzubekommen. Und das ist sehr individuell, aber da darf mal jeder für sich selber nachdenken, was ist es denn? Was brauche ich denn am Abend, um meinen Tag zu beenden? Was ist, manche lesen noch, manche ratschen noch mit ihrem Partner. Das ist ganz unterschiedlich, aber eigentlich, wenn man sich selber hinterfragt, es gibt immer irgendwas, was man macht, damit der Tag ein Ende findet.
1: Manche Kinder sagen dann auch, dass sie Angst nicht nur vor der Dunkelheit haben, sondern vom Alleinbleiben. Und sie möchten gerne, dass man am liebsten bei ihnen sitzt und den Rücken krault, bis sie eingeschlafen sind oder einfach da ist. Wie geht man damit um, wenn so ein Kind sagt, Mama, ich bleib da, ich kann nicht schlafen, du musst bei mir bleiben?
0: Ja, also das muss man erstmal ernst nehmen, wenn die Kinder sagen, ich hab ein Bedürfnis nach Nähe, um mich zu regulieren. Und die Frage ist, ist es wirklich das Bedürfnis nach Nähe, das ich jetzt brauche, um einzuschlafen? Oder ist es grundsätzlich, endlich sind die Eltern mal verfügbar, ich brauche jetzt meine Kuschelzeit mit den Eltern? Da muss man gut schauen, was ist es? Ist es ein Einschlafproblem oder ist es das Bedürfnis, Zeit mit den Eltern zu verbringen? Und wenn man den Eindruck hat, das kommt vielleicht am Tag ein bisschen zu kurz, weil wir alle so eingespannt sind in unserem Alltag, da gibt es nicht so viel Zeit, wo das abgerufen werden kann, da ein bisschen gucken, vielleicht kann man das optimieren und sich Zeiten nehmen am Tag, wo man, es muss ja nicht ewig sein, aber wo man sagt, so, und das ist jetzt mal unsere Zeit zusammen, wo wir was spielen, wo wir Zeit miteinander verbringen, wo du was erzählen kannst, wo wir uns drücken und uns kuscheln und nicht das nächste Abenteuer erleben müssen, dann kann man das ein bisschen entzerren von der Einschlafsituation. Wenn das Bedürfnis nach Nähe ist, um seine Ängste zu regulieren, dann nützt es nicht so viel, wenn man das entzerrt, sondern da muss man ein bisschen gucken, was braucht es, damit die Ängste kleiner werden und die Selbstständigkeit größer. Weil die Nähe zu geben ist natürlich richtig. Man muss den zweiten Schritt aber trotzdem versuchen hinzubekommen, dass die Kinder ein eigenständiges Tool in den Händen haben, um sich regulieren zu können. Wir können schlecht bis 18 Jahre am Bett sitzen und den Rücken kraulen, sonst irgendwann muss der Schritt gelingen, dass man dieses unangenehme Gefühl in der Einschlafsituation, wenn Ängste kommen, überwinden kann und Sicherheit bekommt, ja, dass das keine gefährliche Situation ist, sondern dass die Situation gut ist, dass ich beschützt bin, dass ich geborgen bin, dass das alles in Ordnung ist.
1: Was kann denn da dabei helfen, dass ein Kind, das eben eher ängstlich ist vielleicht und dann am Abend Angst bekommt, vielleicht auch vor diesem Moment nicht, wenn man da so wegkippt in den Schlaf, das kann ja auch für manche unangenehm sein. Wie kann man diesen Kindern das schenken? Also ich höre auf der einen Seite, Frau Dr. Schneider, dass Sie sagen, es ist gut, das den Kindern vorher gut zu geben, vielleicht eben eine intensive Kuschel- und Vorlesezeit oder irgendwas in der Richtung, bevor man ins Bett geht oder bevor man sich verabschiedet, dass man sich da wirklich bewusst die Zeit nimmt, damit eben der Wunsch nach Nähe gestillt ist. Aber wie kann man dann den Schritt, wenn man dann doch weggeht und das Kind sagt, nein, nein, nein, nein, nein, bleib hier, wie überwindet man sowas?
0: Ja, das ist ein bisschen Teilungsängstlichkeit, was Sie da beschreiben. Also die Angst vor, ich muss aushalten, dass die Mami oder der Papi in einem anderen Raum ist. Wenn man den Eindruck hat, dass das um das Thema geht, kann man das auch tatsächlich am Tag ein bisschen üben. Das kennen die Eltern, die in den Kindergarten oder in die Kita eingewöhnen müssen, auch ganz gut. Also diesen Schritt zu üben, ich gehe ohne dich in einen anderen Raum. Das ist im Kleinkindalter ja ein Riesenthema, weil für die ganz Kleinen ist, die Mami geht in einen anderen Raum, ein bisschen so wie die fällt aus der Welt heraus und kommt nie wieder zurück. Und das muss man lernen als kleiner Mensch, dass das nicht so ist, sondern dass die sehr wohl wieder zurückkommen und dass, wenn ich sie höre, sie immer noch da ist. Das hat was mit der Entwicklung zu tun. Bei den ganz Kleinen ist es so, wenn ich die Mama nicht mehr sehe, ist sie wirklich weg. Und ich kann mir nicht vorstellen, dass der nächste Raum auch noch ein existenter Raum ist in meiner Welt. Das ist was man lernen muss. Da sind ganz kleine Schritte wichtig, am Tag immer wieder mal zu üben. Ich gehe mal kurz um die Ecke und ich höre dich und du hörst mich und es ist nicht so schlimm, dass ich jetzt weg bin. Ich komme ja wieder. Das ist wichtig, dass man eben sagt, ich gehe weg und ich komme wieder. Dass dieses Erleben sich verfestigt, ja, da kann man dann am Abend das eben auch irgendwann mal abrufen und sagen, ich gehe weg, ich bin nur um die Ecke, aber ich bin grundsätzlich existent und für dich noch da. Und wenn man das so merkt, dass das ein Thema ist, kann man da auch ein bisschen schrittweise von der Bettkante vielleicht erstmal auf einen Stuhl nebendran und dann vielleicht mit dem Stuhl auch einen Schritt noch weg vom Bett, um zu lernen, die Distanz ist nicht schlimm, das ist aushaltbar, das ist trotzdem gut, die Mami oder der Papi sind trotzdem noch verfügbar. Was auch noch hilfreich ist, wenn ich das noch anfügen darf, sind, man nennt es Übergangsobjekte in der Wissenschaft, klingt persönlich meint, aber das Kuscheltier, genau. Dass er sagt, ja, ich habe da einen guten Freund, der bleibt mal auf jeden Fall bei dir mit dem Bett. Mit dem, den drückst du mal erst. Und das ist zwar kein Mami-Ersatz, aber es ist zumindest der Ersatz, in diesen unguten Gefühlen allein zu sein. Ja, dann habe ich mal ein Objekt, an dem ich mich festhalten kann, das mir zumindest mal kurze Zeit die Anwesenheit der Eltern ersetzt. Auch ein Kuscheltier muss man aber einführen. Das nützt nichts, wenn das nicht gelernt ist. Also wenn die nur so im Bett hocken und Platz wegnehmen, sind das keine guten Freunde. Aber wenn man mit denen schon Abenteuer erlebt hat und die als Tröster eingeführt wurden, dann kann man sich auf die wieder berufen und die mal eine Runde ankuscheln, bevor man vielleicht doch wieder aus dem Bett steigt und sagt, Mami, ich kann nicht schlafen.
1: noch ganz kurz zum Schluss die angekündigte Frage, Frau Dr. Schneider. Wenn Kinder immer wieder auftauchen und immer wieder auftauchen, Eltern reagieren dann gerne sehr genervt. Was ist zu machen, wenn die einfach nicht ins Bett gehen, sondern immer wieder kommen und wieder immer irgendetwas ist?
0: Also gut unterscheiden, ob das wirklich ein Bedarf ist, ob da Angst dahinter steckt oder ob das einfach Neugier ist, weil noch irgendwas Spannendes bei den Eltern ist. Die haben Gäste und es ist vielleicht aufregender und ich möchte da noch ein bisschen dabei sein. Oder leider auch in dem Alter ganz typisch das Ausprobieren, wo sind die Grenzen, was darf ich schon selber bestimmen, sagen die Eltern nein. Also da glaube ich, tut man sich einen Gefallen, wenn es konkrete Regeln dazu gibt und wann man davon abweicht und die Ausnahme zulässt, wenn zum Beispiel Besuch da ist, dass man nochmal 5 Minuten mit sich dazusetzen darf und dann geht man aber sicher ins Bett.
1: Also da die Konsequenz, ich habe auch schon von Eltern gehört, dass da bei uns hat es nicht richtig viel Spaß gemacht, wieder aufzutauchen, weil die Eltern dann einfach sagten, jetzt ist unser Eheabend, jetzt ist wirklich Schluss. Also wenn das natürlich, ist auch die Frage, wie reagieren die Eltern dann auf das Wiederauftauchen und sagen, hier ist doch das Wasser, zack, zurück. Oder ob das irgendwie dann wieder mit einer neuen Kuschelphase verbunden
0: ja,
1: ist.
0: Ja, also ich glaube, da darf man, also da ist Langeweile eigentlich, glaube ich, die Lösung, dass es langweilig ist, dass man die Eltern nicht provoziert bekommt, dass man die Eltern nicht dazu bekommt, dass die sagen, ja, okay, mach mal, sondern dass es langweilig ist, wenn man kommt. Das hilft tatsächlich am allermeisten. Alles andere ist attraktiv, ja. Wenn ich mich ausprobieren will, ist es natürlich attraktiv, wenn die Eltern erstmal in den Widerstand.
1: Konflikt suchen.
0: Ja, genau. Wenn man sich nochmal reiben darf am Abend. Das ist aber typisch das Alter, ja. Das wird ausprobiert, auch gerne dann am Abend.
1: Es ging um den Schlaf bei Kleinkindern hier in der Lebenshilfe bei Radio Horeb mit der Schlafforscherin und Kinderärztin Dr. Barbara Schneider. Vielen, vielen Dank, Frau Dr. Schneider, dass Sie sich die Zeit genommen haben und auch in unser Studio in München gekommen sind. Vielleicht noch für alle, die das Babyalter vertiefen wollen, da gibt es in der Mediathek von Radio Horeb eine Sendung mit Dr. Daniela Dotzauer, die auch eben das Thema Schlafen bei Kindern ganz ins Zentrum ihrer Berufstätigkeit gerückt hat. Schlafe, mein Kindlein, schlaf ein, wenn das Baby nicht zur Ruhe kommt. Das ist am 17. Juli 2024 gelaufen, findet man in der Mediathek. Oder eben die Teenies und die Jugendlichen mit Frau Dr. Barbara Schneider liefen am 3. April des vergangenen Jahres 2025 von Nachteulen und Morgenmuffeln, Schlafstörungen bei Teens und Jugendlichen. Auch diese Sendungen gerne zum Weiterempfehlen in unserer Mediathek horeb.org. Da landet auch diese Sendung hier, die Sie gerade gehört haben. Mein Name ist Gabi Fröhlich. Ich wünsche Frau Dr. Schneider und Ihnen, liebe Hörerinnen und Hörer, von Herzen Gottes Segen.

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0: Nachrichten aus Kirche und Welt, direkt aus der aktuellen Redaktion von Radio Horeb. Im Studio Fabian Schäfer. Zeitz. Heute vor genau 50 Jahren hat sich der evangelische Pfarrer Oskar Brüsewitz vor der Michaeliskirche in Zeitz in der damaligen DDR selbst verbrannt. Wir klagen den Kommunismus an wegen Unterdrückung der Kirchen in Schulen, an Kindern und Jugendlichen, hatte Oskar Brüsewitz in Zeitz in Sachsen-Anhalt am 18. August 1976 auf zwei Plakate geschrieben, die er auf dem Dach seines Autos anbrachte. Dann nahm Brüsewitz den Kanister mit Benzin und zündete sich an. Bevor sie den schwer verletzten Brüsewitz abtransportierten, entfernten die Stasi-Beamten zuerst die Plakate. 4 Tage später starb der 47-Jährige an seinen Verbrennungen. Die evangelische Kirche in Mitteldeutschland würdigt Brüsewitz als engagierten Pfarrer mit, so wörtlich, ungewöhnlichen Ideen. Zugleich räumt die evangelische Kirche ein, dass sich Brüsewitz von seiner Kirche nicht immer verstanden fühlte. Heute spricht Landesbischof Friedrich Kramer bei der Gedenkfeier in Zeitz. Anschließend folgt ein evangelisches Requiem. Die Beerdigung von Brüsewitz wurde vor 50 Jahren zum Politikum in der DDR. Trotz staatlicher Einschüchterungen kamen mehrere hundert Trauergäste, darunter 80 evangelische Pfarrerinnen und Pfarrer, sowie 3 katholische Geistliche im Talar. Hrgetnja im Pazifik. Die Bischöfe des Pazifikraums haben vor den Plänen für kommerziellen Tiefseebergbau gewarnt. Sie fordern äußerste Vorsicht, solange es keine Beweise gibt, dass diese Aktivitäten ohne schwerwiegende oder irreversible Schäden möglich sind. Die Bischöfe betonen, dass große Meeresbodenflächen im Pazifik inzwischen für kommerzielle Nutzung vorgesehen sind. Dazu gehören große Flächen in den Gewässern um amerikanisch Samoa und Gebiete nahe dem Meeresschutzgebiet des Marianengrabens, der tiefsten Stelle der Erde. Sie rufen Regierungen, Wissenschaftler, indigene Gemeinschaften und Kirchen dazu auf, über die Zukunft des Ozeans und die Verantwortung gegenüber kommenden Generationen zu beraten. Salzburg. Die Ausstellung Lebenskunst, 800 Jahre Franz von Assisi, ist aktuell im Dommuseum noch bis zum 2. November zu sehen. Reinhard Gratz, Kurator der Ausstellung, hat in einem Interview erklärt, warum Franziskus nach wie vor große Strahlkraft hat. Der Heilige sei sehr authentisch gewesen und habe Themen aufgegriffen, die für uns heute überaus aktuell sind. Insbesondere die Umwelt und die Sorge um Arme, Kranke und Ausgegrenzte. 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

Aus dem Studio in Balderschwang begrüße ich ganz herzlich Diakon Michael Wielert. Ich werde Sie durch den heutigen Nachmittag hier bei Radio Horeb begleiten. Jetzt gleich um 14 Uhr folgt die Sendereihe Spiritualität. Dann um 15 Uhr laden wir Sie ein zum Gebet des Wunden Rosenkranzes, heute um den Schutz für das Leben. Und natürlich im Anschluss dann die Hörergrüße hier bei Radio Horeb. Es ist nun gleich 14 Uhr und wir laden Sie ein zur Sendereihe Spiritualität.

0: In der Spiritualität bei Radio Horeb und Radio Maria begrüßt Sie an diesem Mittag ganz herzlich Anjuta Engert. 100 Jahre im Vertrauen auf Maria unterwegs, 100 Jahre im Dienst an den Menschen, vor allem an Ehepaaren und Familien. Die Schönstädter Marienschwestern feiern Jubiläum. Doch wer sind diese Frauen eigentlich? Was bewegt sie dazu, ihr Leben Gott zu weihen? Und was kann ihre Spiritualität Menschen heute sagen, vor allem auch Familien und Ehepaaren, die die Schönstädter Marienschwestern auf ihrem Lebensweg ganzheitlich begleiten? In unserer heutigen Spiritualitätssendung schauen wir auf die bewegte Geschichte dieser Gemeinschaft, auf ihre Sendung heute und auch auf Menschen, die aus dieser Spiritualität Kraft und Orientierung schöpfen. Schön, dass Sie dabei sind und vielleicht sind Sie selber auch Teil dieser Schönstadtbewegung in einer Gemeinschaft, dann freuen wir uns natürlich auch, wenn Sie anrufen, uns von Ihren Erfahrungen erzählen nach dem Impuls und dem Gespräch mit Schwester Veronika Riechel haben Sie dazu die Möglichkeit. Ich gebe dann die Nummer durch, aber erst einmal ein ganz herzliches Willkommen an Sie, Schwester Veronika aus Schönstadt, zugeschaltet über Schönstadt. Reden wir heute über das Jubiläum. Herzlich willkommen.
1: Ja, ich freue mich. Vielen Dank.
0: Ja, Schwester Veronika, Sie sind ja schon seit längerem überhaupt mit diesem großen Jubiläum beschäftigt. Und Sie sind auch verantwortlich für alles, was mit dem Jubiläum zusammenhängt, mit der Öffentlichkeitsarbeit und so weiter. Sie sind eigentlich Diplom-Theologin und stehen uns heute zur Verfügung. Ja, wer könnte das besser tun als Sie, die Sie in der ganzen Vorbereitung und auch jetzt in diesen ganzen Feierlichkeiten in der Hauptsache damit auch involviert und verantwortlich sind. Aber bevor wir da so ein bisschen einsteigen, auch in die Geschichte, Schwester Veronika, mich würde erstmal interessieren, was hat Sie denn eigentlich persönlich dazu bewogen, Schönstädter Marienschwester zu werden? Gab es da vielleicht irgendeinen Schlüsselmoment, der Sie genau zu dieser Gemeinschaft geführt hat?
1: Das ist natürlich eine interessante und spannende Frage, aber ich muss fast so ein wenig schmunzeln, weil vielleicht darf ich das auch sagen, ich bin schon gut 40 Jahre Marienschwester. Ich muss also in meiner Biografie ganz, ganz viele Jahre zurückgehen, um mich an den Anfang meines Weges zu erinnern. Aber ich mache das gern. Sie haben das ja gerade gesagt, dass wir Marienschwestern für oder mit Ehepaaren und Familien arbeiten, wenn ich das ergänzen darf, genauso mit Frauen, mit Jugendlichen, mit Menschen aller Couleur. Aber ich selber habe viele Jahre mit Ehepaaren gearbeitet, tue es noch und habe sehr, sehr viele Ehevorbereitungsseminare gehalten. Und da habe ich den jungen Paaren immer die Frage gestellt, warum möchten sie heiraten und warum diesen Partner, diese Partnerin? Und habe erinnert an eine Frage, die unsere Novizenmeisterin uns mit auf den Weg gegeben hat. Und zwar ist das die Frage, die sich der heilige Bernhard von Clairvaux gestellt hat. Der hat sich in allen Auf und Ab und auch Krisen seines Lebens die Frage gestellt, Bernhard ad quid venisti, wozu bist du gekommen? Also er hat gerade dann, wenn das Leben mal nicht so glatt lief, sich an seine erste Liebe, an den Anfang erinnert. Ja, und so verstehe ich jetzt auch Ihre Frage, also warum bin ich Marienschwester geworden? Das ist für mich auch eine Erinnerung an den Anfang meiner Geschichte. Ich bin sehr jung Marienschwester geworden. Nach dem Abitur standen mir, ich bin in der ehemaligen DDR groß geworden, mir standen alle Wege offen. Aber ich hatte in mir so das Drängen, mein Leben möglichst teuer zu verkaufen. Und ich konnte mir nichts Besseres vorstellen, als mich ganz dem lieben Gott zu schenken. Und als ich das für mich klar hatte, dass für mich nicht dieser oder jener Beruf in erster Linie wichtig ist, also was ich tue, sondern dass ich mein Leben, dass der Sinn meines Lebens ist, mich ganz Gott zur Verfügung zu stellen. Als ich das für mich geklärt habe, hat so eine ganz große Freude mich erfüllt. Und das ist sozusagen der erste Schritt meiner Berufung. Ich möchte ein gottgeweihtes Leben führen und kann mir nichts Schöneres vorstellen. Und das zweite war dann in welcher Gemeinschaft. Ich habe als Jugendliche zur Schönstattbewegung gehört und da sind so drei Punkte, die mich fasziniert haben. Das eine war, es ist die Gemeinschaft gewesen, wo ich die Realität Gottes so ganz nah gespürt habe in den Menschen, die zur Schönstattbewegung gehört haben, also die ich getroffen habe auf den Veranstaltungen und auch in den Marienschwestern. Gott ist eine Realität und ich glaube ganz konkret, dass er einen Liebesplan für mein Leben hat und mich hier und heute führt. Und aus diesem Glauben an die Realität Gottes, das ist dann das zweite Stichwort, was ich sehr anziehend fand, ist eine große Freiheit gewachsen. Wenn Gott für mich ist, wer kann dann gegen mich sein? Und dieses Klima der Freiheit, das fand ich gerade auf dem Hintergrund des Kommunismus, des DDR-Systems sehr, sehr wichtig und das hat mich sehr bestärkt. Und dann das dritte Stichwort, das fällt den meisten als allererstes ein, wenn sie an Schönstatt denken, das ist Maria, die große Freude und die Liebe zur Mutter Gottes als unserer Mutter und als unserer Erzieherin. Und dann muss ich sagen, war das fast dieser Gedanke nicht primär, ich kann mich mit allem, was mich bewegt, an Maria wenden, sondern diese Idee, ich bin berufen, selber Maria für heute zu sein. Also, dass ich meine Identität darin sehe, wie Maria zu sein. Oder Pater Kentenich hat so ein schönes Gebet, lass mich gleichen deinem Bild, ganz wie du, durchs Leben schreiten. Ja, und das fand ich eine sehr ansprechende Lebensvision. Und dazu muss man noch sagen, vielleicht so zwei äußere Dinge. Wenn Sie 40 Jahre zurückdenken, es geht den meisten Gemeinschaften so, waren wir eine sehr junge, lebendige, dynamische Gemeinschaft. Also den Marienschwestern, denen ich begegnet bin, wir waren damals in der DDR fast 200. Die waren alle in Berufen engagierte, authentische Frauen. Und ich bin in einem glücklichen Zeitfenster in die Gemeinschaft eingetreten. Ich habe vor mir und auch nach mir junge Frauen in meinem Alter, vielleicht etwas älter erlebt, die sich auch auf diesen Weg gemacht haben. Also ich hatte Vorbilder und ich habe junge Frauen, die ich gut gekannt habe, erlebt, die sich mit derselben Frage beschäftigt haben. Ja, und das alles hat dann auch bei mir zu dieser Entscheidung geführt.
0: Das sagt Schwester Veronika, die schon 40 Jahre Schönstädter Marienschwester ist und sie ihm verraten hat, was sie zu dieser Liebe hingezogen hat, zur Liebe Gottes und dann auch vor allem Schönstädter Marienschwester zu werden, die Realität Gottes in den Menschen spüren, der Gedanke der Freiheit und Maria eben auch als Liebe zur Mutter Gottes zu erzieren. Und vor allem auch, das ist ja interessant, selber Maria sein zu wollen oder das zumindest als Vorbild zu haben, eben heute in dieser Welt. Wenn Sie jetzt auf diese erste Liebe zurückblicken und auch ja darauf, dass Sie die letzten anderthalb Jahre für die ganze Organisation rund ums Jubiläum zuständig waren, haben Sie da wieder so ein bisschen diese erste Liebe wiederentdeckt oder hat sich die auch weiterentwickelt in dieser Beschäftigung und Organisation oder waren Sie da so beschäftigt, dass das manchmal auch aus dem Blick verloren ging?
1: Ich muss jetzt sagen, also wir stehen vor dem Höhepunkt unseres Jubiläumsjahres. Am 3. Oktober wird unser großes Fest mit der Öffentlichkeit hier in Schönstatt sein. Natürlich ist so ein Jubiläumsfest viel Organisation, viel Kreativität, viele Gespräche, viel Arbeit. Aber persönlich kann ich sagen, was auch in Ihrer Frage angeklungen ist, hat mich das in meinem Weg als Marienschwester noch einmal sehr beschenkt. Natürlich kenne ich unsere Geschichte und unsere Spiritualität. Aber wenn man ein Jubiläum feiert, ist ja ganz logisch, und unser 100-Jahr-Jubiläum, dann steht auch die Beschäftigung mit dem Anfang, mit den Frauen, mit den starken Frauen, die unsere Gemeinschaft zusammen mit Pater Kendenich gegründet haben, die steht dann im Fokus und wir haben im Archiv und in den Chroniken nachgelesen und uns damit beschäftigt. Wir haben eine Jubiläumsausstellung gemacht, ein Jubiläumsmagazin herausgegeben, Lebensbilder von Schwestern, also so einen bunten Strauß von Dingen und Veranstaltungen seit einem ganzen Jahr. Und in dieser Beschäftigung mit unserem Anfang hat mich nochmal wirklich beschenkt oder mich sehr froh gemacht, und zwar zwei Dinge könnte ich da sagen, und zwar das erste, dass ich mit neuer Verwunderung und Dankbarkeit vor diesen großen Frauen, die 1926 die Gründung gewagt haben, dass ich mit großer Bewunderung vor denen stehe. Die haben mit einer Begeisterung und Liebe Gott und der Gottesmutter und den Menschen gegenüber diesen neuen Weg gewagt. Damals als unsere Gemeinschaft ins Leben getreten ist, wussten diese Frauen, sie möchten sich ganz der Sendung der Gottesmutter von Schönstatt verschreiben und sie möchten ein gottgeweihtes Leben, jungfräulich, arm und gehorsam führen, aber in einer neuen Gemeinschaftsform, die es bis dato noch gar nicht in der Kirche gegeben hat. Erst 20 Jahre später hat der damalige Papst Pius XII. Die Lebensform Säkularinstitute in der Kirche etabliert. Und das Säkularinstitute ist sozusagen die Lebensform oder der richtige Begriff für die Art und Weise, wie wir Jesus Christus nachfolgen. Und diese ersten Frauen hatten einen großen Abenteuergeist, würde ich das nennen, mit der sie diesen neuen Weg begonnen haben in einer großen Armut und sehr bald auch in einer sehr schwierigen Zeit. Also keine 10 Jahre nach der Gründung hat der Nationalsozialismus schon begonnen. Unser Gründer selber ist dann ins Konzentrationslager gekommen. Und wenn ich dann sehe, dass das Erste, worüber ich staune, wie rasant unsere Gemeinschaft gewachsen ist. Wir haben mit 18 Frauen 1926 begonnen und 10 Jahre später war die Gemeinschaft schon auf circa 500 Mitglieder angewachsen. Das kann ich mir nur also wie ein großes Wunder vorstellen und dass eine große Attraktivität und Anziehungskraft von diesem neuen Weg ausging. Und das große Wagnis, die große Armut, in die hinein die Gemeinschaft gegründet wurde. Und das Zweite, natürlich hat sich unsere Gemeinschaft innerhalb von 100 Jahren entwickelt, aber gerade in diesen ersten Jahren ist die Gemeinschaft nicht nur äußerlich gewachsen, zahlenmäßig und im Blick auf die Niederlassungen, die wir im In- und schon sehr bald im Ausland hatten, sondern unsere Spiritualität hat sich entfaltet. Wer sind wir und was wollen wir? Und wie sieht die Lebensform aus, die Art, wie wir leben? Und da ist für mich sehr überraschend, die Texte, die ich von 1933, 34, 35 gelesen habe, wo ich sage, das gilt alles heute noch ganz genauso. Ich weiß nicht, ob ich das jetzt richtig deutlich machen kann. Ich sehe das als ein Geschenk des Heiligen Geistes, wie klar unserer ersten Generation schon sozusagen das Inbild, das Charisma unserer Gemeinschaft gewesen ist und wie treu das bis auf den heutigen Tag in unserer Gemeinschaft gelebt wird. Also wir sind sozusagen, oder ich fühle mich mit meinen Mitschwestern durch die Geschichte und bis zum Anfang, bis ins Heute hinein, sehr, sehr verbunden und habe eine große Freude an dieser Sendung, die wir jetzt seit 100 Jahren tragen.
0: Das ist die Frage natürlich, was ist denn diese Sendung jetzt genau? Sie haben auch gerade schon von der Schönstädter Mutter Gottes gesprochen. Auch da die Frage, wer ist jetzt genau die Schönstädter Mutter Gottes oder was unterscheidet sie von anderen? Das heißt, wir kommen ein bisschen auf den Blicken auf 100 Jahre zurück. Was war der Gründungsimpuls und wo sehen Sie auch den auch heute noch? Ja, wie Sie gerade so gesagt haben, das ist genau noch das Gleiche wie damals, ist noch genauso gültig. Fassen Sie uns mal so ein bisschen den Anfang oder die Anfänge dieser Gründung der Schönstädter Marienschwestern zusammen, Schwester Veronika?
1: Sie haben eben als erstes gesagt, was das Besondere der Mutter Gottes von Schönstatt ist. Natürlich ist die Mutter Gottes immer dieselbe, die Mutter Jesu. Und Jesus hat uns unter dem Kreuz seine Mutter auch zur Mutter gegeben. Maria ist die Mutter und das Herz der Kirche, die himmlische Mutter aller Christen. Aber natürlich hat sich so im Laufe der Kirchengeschichte gezeigt, gerade wenn man an die großen Wallfahrtsorte denkt, dass die Gottesmutter so einen großen Reichtum ihrer Persönlichkeit und Reichtum ihres Herzens hat, dass sie an den verschiedenen Wallfahrtsorten oder auch in den verschiedenen Spiritualitäten auch immer so vielleicht in unterschiedlichen Facetten wahrgenommen wird. Und das Ganze ergibt dann so den ganzen Reichtum ihrer Persönlichkeit. Der Gründungsimpuls Schönstatt, Pater Kentenich, unser Gründer, sagt einmal, das ist jetzt sehr anschaulich und bildhaft zu verstehen, dass die Gottesmutter mit ihrem Kind, mit Jesus auf dem Arm suchend durch die Welt gegangen sei und überlegt habe, wie gesagt, das ist, muss man sich jetzt ein bisschen sinnbildlich so vorstellen, wo finde ich heute einen Ort, wo ich Christus noch einmal neu gebären, noch einmal neu in die Herzen der Menschen hineinlegen kann. Und dann sagt Pater Kentenich, haben wir 1914 am 18. Oktober in Schönstatt gesagt, Maria, hier diese kleine damals leere Friedhofskapelle, wir stellen sie dir zur Verfügung. Lass dich hier nieder und wirke von hier aus, schenke von hier aus deinen Sohn neu den Menschen unserer modernen Zeit. Das Heiligtum von Schönstatt ist sozusagen unser Identitätskennzeichen. Pater Kentenich sagt einmal, das Wichtigste, was wir der Welt zu geben haben, was wir der Kirche zu schenken haben, ist dieses Heiligtum der Gottesmutter Maria, wo sie neu die Liebe zu ihrem Sohn in die Herzen der Menschen schenkt. Und um dieses Heiligtum, das gibt es nicht allein, nur als dieses Gebäude, nur als Gnadenort, sondern es ist ein Heiligtum mit einer Bewegung, mit Menschen, die sich in einer besonderen Weise Maria weihen. Wir sagen in Schönstatt dazu, die ein Bündnis mit ihr schließen, das Liebesbündnis von Schönstatt. Im Liebesbündnis sagt Maria zu uns, du bist mein Sohn, meine Tochter, und wie wir sagen zur Gottesmutter, sei du von heute ab noch mehr als bisher meine Mutter, die Führerin und Erzieherin meines Lebens. Also nichts ohne dich, Maria, nichts ohne uns, ein gegenseitiges Bündnis. Gottesmutter, wir brauchen dich, aber wir stellen uns auch dir als deine Mitarbeiterinnen zur Verfügung. Wir sagen gerne, wir möchten Mitarbeiterinnen und Werkzeuge der Gottesmutter Maria sein. Und unser wichtigster Beitrag ist nicht so sehr, was wir tun. Das ist auch wichtig, dass wir apostolisch tätig sind, dass wir in sozialen Projekten uns engagieren. Aber das Wichtigste ist, dass wir Maria die Chance geben, sozusagen in uns selbst Gestalt anzunehmen. Menschen zu werden, die wie Maria sind, und wenn man das jetzt übersetzt oder noch etwas mehr entfaltet, wir möchten Menschen sein, die wie Maria in der Verkündigungsstunde ganz offen sind für die leisen Wünsche Gottes. Wir möchten Menschen sein, die wie Maria, die sich auf den Weg übers Gebirge zu Elisabeth gemacht hat, die Christus in ihrem Herzen zu den Menschen tragen. Wir möchten Menschen sein, die wie Maria ein Loblied auf das Wirken und auf die Größe Gottes singen. Wir sind hoffentlich, gerade wir Marienschwestern, so mütterliche Frauen wie Maria auf der Hochzeit zu Kana, die die Not der Menschen sieht. Ja, und das könnte man jetzt noch die ganzen Szenen des Marienlebens weiter fortführen.

0: Ich glaube, es wird deutlich, das ist ein ganzes Lebensprogramm. Und Pater Kentenich hat erkannt, dass es sein Charisma ist, dass aus einer tiefen Gottesbegegnung kommt, dass diese Bindung an Maria wie nichts anderes die Herzen der Menschen öffnet für eine ganz lebendige Christus- und Gottesbeziehung. Und dass diese Bindung an Maria auch die Kraft hat, dass Menschen seelisch gesund werden, zu einer stabilen Persönlichkeit werden und liebesfähig gegenüber anderen Menschen und gegenüber Gott werden. Also das Liebesbündnis mit Maria ist der spirituelle Kernvorgang Schönstatts. Und dieses Liebesbündnis zu leben und diesem Liebesbündnis zu dienen, so kann man die Sendung von uns Marienschwestern zusammenfassen.
1: Sagt Schwester Veronika Riechel. Sie organisiert das 100-jährige Jubiläum der Schönstädter Marienschwestern, dessen feierlicher, also der Auftakt, den gab es ja schon, Sie feiern schon länger.
0: Ja, den gab es am 1. Oktober. Unser Gründungstag ist der 1. Oktober 1926. Und deswegen haben wir vor einem Jahr am 1. Oktober das Jubiläumsjahr eröffnet. Und auch an vielen Orten schon so kleinere Jubiläumsfeste gefeiert, aber der große Höhepunkt in diesem Jahr am 3. Oktober.
1: Genau, da, wenn Sie Interesse haben, können Sie auch die verschiedenen Heiligtümer, die es so überall gibt, aufsuchen, mitfeiern oder natürlich direkt in Schönstatt selber.
0: Ja, herzliche Einladung.
1: Wir sprechen heute hier in der Spiritualität genau über dieses Jubiläum 100 Jahre Schönstädter Marienschwestern. Und ich gebe an dieser Stelle auch schon einmal die Nummer durch, unter der Sie uns auch erreichen können hier heute bei Radio Horeb in der Spiritualität. Das ist die 089-517-008-008. Wir sind weiter noch im Gespräch mit Schwester Veronika und nach der Musik geht es dann hier auch weiter, auch mit der Frage, was denn diese Schönstadtbewegung eigentlich vielleicht besonders macht, wer und wie man sie ja selber Mitglied werden kann, verfolgen kann, was sie auch Menschen, Familien, Ehepaaren in der Begleitung mit auf den Weg geben.

0: 100 Jahre Schönstädter Marienschwestern, unser Thema heute hier in der Spiritualität bei Radio Horeb und Radio Maria. Ich bin Anjuta Engert und im Gespräch mit Schwester Veronika Riechel. Sie ist für die Organisation des Jubiläums der Schönstädter Marienschwestern verantwortlich und ist schon seit anderthalb Jahren oder seit einem Jahr, dem 1. Oktober 2025, da ist das Jubiläum gestartet. Höhepunkt wird dieses Jahr am 3. Oktober sein. Schwester Veronika, vielleicht erklären Sie auch noch so ein bisschen, Sie gehören zu den Marienschwestern. Welche Aufgaben haben die Marienschwestern? Wie war das vor 100 Jahren? Wie hat sich das so im Laufe entwickelt bis heute? Aber vielleicht erzählen Sie auch noch kurz was überhaupt über die Schönstadtbewegung, diesen großen Kosmos, wo ja Menschen auch unterschiedlichster, ja, ob Laien, ob sie alleinstehend sind als Ehepaare, Jugendarbeit, dass vielleicht auch noch dazu etwas sagen, wo Menschen eigentlich auch dieses Angebot annehmen und aus dieser Spiritualität auch ihren Alltag in der Ehe, in der Familie, als Jugendliche, als Alleinstehende meistern?
1: Das war jetzt eine sehr komplexe Frage. Ich fange mal mit uns Marienschwestern an, aber Sie haben schon recht, wenn ich über die Schönstädter der Marienschwestern spreche, dann spreche ich immer über eine Gemeinschaft, die zu einer großen Bewegung gehört. Die Schönstadtbewegung selber hat über 20 Gemeinschaften, selbstständige Gemeinschaften für Jugendliche, Männer, Frauen, Familien, Priester. Die Schönstadtbewegung ist 1914 gegründet worden, 12 Jahre später gab es uns Marienschwestern und unsere Gründung hat wesentlich zu tun mit dieser Schönstadtbewegung nach dem Ersten Weltkrieg, also 1918, ist die Schönstadtbewegung sehr gewachsen. Zuerst viele junge Männer und dann ab 1920 auch Frauen sind nach Schönstadt gekommen, sind dort der Gottesmutter im Kapellchen, im Heiligtum von Schönstadt begegnet und haben an den Exerzitien und Tagungen teilgenommen, die man muss sagen, charismatische Pater Kendenich gehalten hat. Und das ist für viele wie eine Offenbarung gewesen, ein neuer Weg, das Katholische zu leben und mitzugestalten, ein aktives Glied der Kirche zu sein. Und diese wachsende Schönstadtbewegung und auch diese wachsende Frauenbewegung, dafür hat Pater Kendenich Mitarbeiterinnen gesucht. Und unter den Frauen, das waren damals besonders viele Lehrerinnen, haben sich Frauen gefunden, die sich vorstellen konnten, ihr Leben ganz Gott und der Gottesmutter zur Verfügung zu stellen und Schönstadt zu ihrem Hauptberuf zu machen. Deswegen unser Gründungsimpuls ist tatsächlich der Einsatz und das Engagement für alle Gemeinschaften der Schönstadtbewegung, für die Jugendlichen, Frauen, Mütter, für die Ehepaare und Familie und für die große Pilger- und Wallfahrtsbewegung. Es gibt mittlerweile mehr als 200 Heiligtümer und Schönstadtzentren auf der ganzen Welt. Also der Mittelpunkt ist immer ein Heiligtum der Gottesmutter Maria. Dazu gehören immer Schulungszentren, wo viele Veranstaltungen stattfinden. Und allein weltweit 80 solcher Zentren sind in der Trägerschaft unserer Gemeinschaft. Also unsere erste Aufgabe ist, für Schönstadt da zu sein. Aber wir Marienschwestern definieren uns primär nicht durch eine Aufgabe oder einen Beruf,

0: Gesundheitswissenschaftlerin, Krankenschwester oder Ärztin. Wir haben Juristinnen, Kirchenmusikerinnen. Also Sie können die ganze Bandbreite an Berufungen aufzählen. Es ist für uns wichtig, auch mitten in der Welt, in bürgerlichen Berufen, die man sich vorstellen kann, präsent zu sein und mitten in dieser Welt Maria sein und Gott und Christus gegenwärtig setzen. So kann man unsere Aufgabe umschreiben. Und natürlich ist unsere erste Liebe der Einsatz für die Schönstadtbewegung. Und da haben Sie jetzt gerade gefragt, was da so unser Kernanliegen ist. Und das Kernanliegen der Schönstadtbewegung, ganz am Anfang, so schon in den 20er oder 30er Jahren des letzten Jahrhunderts, wurde das so markig formuliert. Was will Schönstadt? Die sittlich-religiöse Welterneuerung. Den neuen Menschen, den Menschen, der in der Freiheit der Kinder Gottes lebt, und die neue Gemeinschaft, die ein In, mit und füreinander kennt, aufbauen. Was heißt das jetzt so ein bisschen vielleicht heruntergebrochen oder konkret? Was bedeutet es, aus dem Liebesbündnis zu leben? Was wir den Menschen weitergeben möchten, ist das Liebesbündnis mit Maria als Weg und Hoffnung für das Leben. Und Liebesbündnis übersetzt heißt ein Bündnis der gegenseitigen Liebe. Die erste Erfahrung, die ich in meinem Leben vertiefen kann, ist, dass ich von Gott geliebt bin, dass die Gottesmutter mir sagen, du bist geliebt, du bist gewollt, du bist gebraucht. Und deswegen ist die Basis unserer Spiritualität die Liebespläne Gottes, das Wirken Gottes in meinem Leben wahrzunehmen, dem nachzuspüren und eine Dankbarkeit gegenüber den großen und kleinen Liebeserweisen Gottes zu entwickeln. Also das Erste ist im Liebesbündnis, im Bündnis der gegenseitigen Liebe, dass ich mich geliebt und angenommen erlebe und dass aus dieser Liebe dann die Antwort hervorwächst, dass ich mich von Gott angesprochen fühle, gebraucht weiß und dann der Frage nachgehe, welche Sendung habe ich für mein Leben? Der liebe Gott hat mit jedem Menschen etwas vor und deswegen ist so etwas Zweites, wer zu Schönstadt stößt, was für uns immer ganz wichtig ist, dass wir uns auf den Weg machen und fragen, was ist meine persönliche Lebensaufgabe, was ist mein persönliches Ideal und welche Sendung habe ich, wofür braucht der liebe Gott mich. Und ich merke in der Arbeit mit, ich war sehr lange in der Jugendarbeit und bin immer noch in der Ehe- und Familienarbeit, so dass diese beiden Dinge mich von Gott geliebt und geführt erleben und die Antwort meines Lebens zu schenken, das Bild Christi in mir auszuprägen, in mir persönlich, in uns als Ehepaar und zu fragen, wo ist mein Platz, ob in der Kirche oder in der Gesellschaft, mitzuarbeiten am Aufbau des Reiches Gottes, dass dieser Ansatz für viele eine hohe Attraktivität hat.
1: Sagt Schwester Veronika, sie ist 40 Jahre Schönstadt-Marienschwestern, verantwortlich für das Jubiläum, das die Marienschwestern feiern dieses Jahr mit dem Höhepunkt am 3. Oktober, nämlich 100 Jahre Schönstädter Marienschwestern. Vielleicht haben Sie, die so uns zuhören, eine Frage, eine zu der Spiritualität, zu Schönstadt überhaupt, zu diesem Kosmos, der vielleicht gar nicht so einfach zu verstehen ist. Deshalb auch meine Frage, Schönstädter Marienschwestern und so, wie hängt das zusammen? Sie sind ja ein Säkularinstitut. Auch da könnte man nochmal nachfragen. Also Sie leben eben nicht wie andere Ordensgemeinschaften in einem Kloster, sondern gehen Berufen, unterschiedlichsten Berufen nach und sind in der Welt präsent. Ja, und wenn Sie die eine oder andere Frage haben, dann können Sie die gerne jetzt stellen unter der 089517008008. Können Sie hier in der Sendung anrufen und direkt auch Ihre Frage stellen, Ihre Erfahrung mit Schönstädter Marienschwestern oder überhaupt mit der Schönstadtbewegung. Rufen Sie jetzt gerne an unter der 089517008008.

0: Schwester Veronika, wo sehen Sie denn jetzt, wenn Sie auf die 100 Jahre zurückschauen und sich die Situation der Kirche heute, in der Sie ja auch mittendrin stehen, wo sind denn da die ganz besonderen Herausforderungen auch für Ihre Aufgaben, auch gerade die marianische Prägung, gerade in einer Gesellschaft, in einer Kirche, wo man oft den Eindruck hat, Werte wie Ehe und Familie, Erziehung der Kinder, Frau sein, Maria sein, das hat alles gar keinen hohen Stellenwert.
1: Ja, eigentlich haben Sie schon die Antwort gegeben, genau so, wie Sie das gesagt haben, sind das, ich würde fast sagen, Wunden unserer Zeit. Und genau dort trifft unsere Sendung hinein, diese Werte des Evangeliums. Was bedeutet im Licht Gottes der Mensch, die Frau, die Ehe, die Heiligkeit des Lebens vom Anfang bis zum Ende, für diese Werte einzustehen? Und für uns ist Maria auf der einen Seite sozusagen das Vorbild, das Urbild des erlösten Menschen. Sie verkörpert als Immaculata gesundes, geglücktes, heiles Menschsein. Und wir glauben, wenn unsere Zeit etwas braucht, dann ist es noch mehr von Maria. Wir glauben, dass sie helfen kann, dass dieses Bild, das gottgewollte Menschenbild neu aufleuchten kann, dass der Blick und die Bindung an sie dabei helfen kann. Ja, und wenn ich an die Kirche heute denke, dann würde ich sagen, dass die Hauptherausforderung ist, wenn Evangelium heißt das ja, wenn der Menschensohn heute auf die Erde kommt, wird er noch Glauben finden. Also die Hauptherausforderung sind nicht Strukturfragen und so weiter, auch wenn man sich mit solchen Dingen auch beschäftigen muss, sondern wie ist es heute möglich, mit ganzem Herzen, mit all meinen Kräften Gott zu lieben, Christus nachzufolgen. Und dieser Sendung widmen wir uns und sagen, das Liebesbündnis an die Gottesmutter ist ein Weg, der genau dazu verhilft. Und was ich der Kirche heute gerne mitgeben möchte oder was wir Schwestern uns auch selber sagen, wir leben auch unter den Herausforderungen der modernen Zeit. Das wissen alle, es betrifft alle Gemeinschaften des gottgeweihten Lebens, dass der Nachwuchs, den wir vor 100 und vor 80 oder vor 50 Jahren hatten, also diese großen Scharen, die kommen heute nicht. Wir sind dankbar für jede junge Frau, die heute noch den Mut hat, sich auf diesen Weg einzulassen. Und gleichzeitig, auch wenn wir eine kleiner werdende Gemeinschaft sind, können wir so die Leidenschaft, die Begeisterung für unsere Sendung, diese Flamme genauso lebendig halten. Und ich glaube, gerade auf diesem Hintergrund ist für uns wichtig zu sagen, nicht wir machen die Kirche, nicht wir machen die Schönstädter Marienschwester oder die Schönstadtbewegung, sondern die Nummer eins ist der liebe Gott. Und wir als Marienschwestern sagen, für uns ist, wir nennen sie Mutter, Gründerin und Generaloberin, ist die Gottesmutter und wir helfen ihr. Und dass ich alles auf diese Karte Gott, Gottesmutter setzen kann, das befreit mich aus dem Druck, dass wir das jetzt alles hinbekommen möchten oder müssen. Und dass der Engel hat zu Maria gesagt in der Verkündigungsstunde, bei Gott ist nichts unmöglich. Und dann sagt Maria, siehe, ich bin die Magd des Herrn. Und dieses hingegeben sein, dieses Vertrauen, dass der liebe Gott führt, auch in Zeiten, wo uns ein rauer Wind umweht, dieses Vertrauen gibt so eine Leichtigkeit, Gelassenheit und Fröhlichkeit, selbst in schwierigen Zeiten. Und das wünsche ich unserer Gemeinschaft und auch der Kirche.
0: Schwester Veronika ist zu Gast hier in der Spiritualität und spricht über 100 Jahre Schönstädter Marienschwestern, das Jubiläum, das dieses Jahr stattfindet, am 3. Oktober. Der Höhepunkt, Gründungstag war der 1. Oktober 1926. Und wenn Sie Erfahrung haben, Zeugnisse haben mit den Marienschwestern oder zu den Marienschwestern, rufen Sie jetzt gerne an unter der 089517008008. Und da habe ich auch schon erste Anrufe und darf Frau Helmich begrüßen aus Schrobenhausen in Oberbayern. Herzlich willkommen hier in der Spiritualität.
2: Grüß Gott alle zusammen. Ich gratuliere heute unserem schönen Stadtwerk 100 Jahre. Und ich möchte sagen, meine Stimme versagt immer wieder. Mein Mann und ich, wir sind seit 1971 miteinander die Wege gegangen, bis uns der Heiland getrennt hat. Er ist jetzt drüben und ich warte noch. Und wir haben mit unseren Schwestern, mit unserer ersten Familienschwester, die Schwester Hildis, und mit unserem Pater Tick haben wir damals unser Hausheiligtum eingeweiht. Und ja, das steht für uns und das heißt immer nichts ohne dich, nichts ohne uns. Genau mit unserem kleinen Gebet, ich glaube, vertraue in allen Lagen blind auf dich, du Wunderbare und dein Kind. Das war jetzt mein kleiner Beitrag. Der Beitrag, der könnte noch viel, viel länger ausarten, aber wir lassen andere auch zu Worte kommen.
0: Dankeschön,
2: und vielen
0: Frau
2: Dank
0: Hemmich
2: an die Gottesmutter.
0: Dankeschön. Ja, das kann ich mir vorstellen, dass Sie viele noch Begebenheiten haben, wo Sie an der Hand Mariens gegangen sind als Ehepaar. Alles Gute Ihnen. Und wenn Sie anrufen mögen, wenn Sie eine Frage haben zu den Schönstädter Marienschwestern, zur Schönstadtbewegung, dann nutzen Sie die Gelegenheit jetzt. Rufen Sie an unter der 089517008008. Und da bin ich jetzt weiter verbunden mit Frau Münch aus Speyer. Herzlich willkommen.
3: Hallo, einen wunderschönen guten Nachmittag in die Runde. Und erstmal herzlichen Glückwunsch zu diesem tollen Jubiläum an Schwester Veronika und alle, die zu der Bewegung gehören.
4: Dankeschön.
3: Ich selber, gerne. Ich bin selber Nichte einer Schönstadtschwester, die mittlerweile 95 Jahre geworden ist und in Mutterhaus in Koblenz ist. Und ich kann nur sagen, ich habe mit ihr als Persönlichkeit, Schwester Celina heißt, habe ich wunderbare Momente erlebt und kann nur sagen, dass sie es für mich so verkörpert, dass ich 100% sage, da hat jemand was richtig gemacht in seinem Leben. Wie sie das gelebt hat, ihren Beruf gelebt hat als Gemeindereferentin im Westerwald. Und wir waren gerade kürzlich zusammen zu ihrem Geburtstag und haben uns auch ausgetauscht zu ihrem Leben als Schönstadtschwester. Ich habe jetzt noch eine Frage an Sie, Schwester Veronika. Wenn ich mir das so anschaue, wie ich es kenne, diese 100 Jahre zurücklaufe, in der man ja eine ganz andere Sprache gesprochen hat und heute in 2026 nach vorne blicke, Richtung 30+, wie stellt sich die Schönstadtbewegung hier auch einen Teil Erneuerung vor, ihren Kern zwar zu wahren, aber dennoch eine neue Sprache vielleicht auch zu sprechen, ein bisschen, um die jungen Leute auch anziehen zu können. Denn ich glaube, es gibt junge Menschen, die Interesse an solchem Leben haben. Und das Tolle an ihrer Bewegung ist ja, dass man im Beruf sein kann.
4: Ja, vielen Dank für diese Frage. Ja, diese Aufgabe stellt sich immer, dass wir unserem Gründungscharisma treu bleiben und das immer in die jeweilige Zeit hineinstellen. Und viele, die mit Schönstadt in Verbindung kommen, ihnen fällt vielleicht auch, dass wir so einen Kosmos einer eigengeprägten Sprache haben. Aber das ist immer so, wenn irgendwo so ein neues Leben aufbricht, dann sucht man dafür auch neue Worte und dann muss man natürlich die Kunst verstehen, die auch allgemein verständlich zu übersetzen. Ich würde jetzt mal behaupten, es gelingt uns vielleicht nicht immer, aber wir sind auf einem guten Weg. Und was ich dabei vor allem wichtig finde, dass wir eine große Offenheit haben für die jungen Leute, die sich der Bewegung anschließen und darauf hören, welche Sprache die mitbringen. Wir haben als Schönstadtbewegung, wir suchen uns immer ein Jahresmotto oder es findet jetzt im September wieder die Nacht des Heiligtums. Das ist unser großes Jugendfest statt. Und allein die innovativen Ausdrucksformen, oft Englisch und so weiter, wie die Kernpunkte unserer Spiritualität in einem Motto zum Ausdruck bringen. Sie haben mich jetzt gerade so ein bisschen auf den kalten Fuß erwischt. Ich habe überlegt, ob ich einen Flyer finde, wie das aktuelle Motto heißt. Das kann ich jetzt gerade nicht sagen. Müssten Sie selber mal googeln, Nacht des Heiligtums. Aber ich glaube, dass in der Begegnung mit Menschen von heute, ob das junge Menschen sind oder ob das unsere Veranstaltungen für Frauen sind, der Tag der Frau, oder wenn ich an die Veranstaltungen und Seminare denke, die ich für Ehepaare und Familien halte, die fordern mich geradezu heraus, die Antworten zu geben, dass moderne Menschen, die oft der Kirche sogar fernstehen, mit diesen Antworten sich angesprochen fühlen. Ich weiß, das ist jetzt sehr pauschal, wie ich das sage. Ich behaupte jetzt einfach, dass ich sage, es gelingt uns. Und ich merke sogar, dass vieles, was in unserem Charisma grundgelegt ist, erst hier und heute anfängt zu leuchten. So ein Beispiel, das Wort Liebesbündnis, und dahinter steht eine Pädagogik, die Pater Kentenich Bindungspädagogik nennt. Er hat schon seit den 30er Jahren darauf hingewiesen, wie enorm wichtig für seelisch stabile Persönlichkeiten gesunde Bindungen sind. Und unter Bindungen versteht er Bindungen vor allem an Personen, an Orte, an Ideen, an den lieben Gott. Das Wort Bindungen war damals in der Pädagogik und in der Psychologie, ich weiß nicht, ob es abwesend war, jedenfalls hat es keine große Rolle gespielt. Inzwischen oder schon seit vielen Jahren ist die Bindungsforschung ein ganz wichtiger Teil allgemein der Psychologie und der Pädagogik. Und vieles, was Pater Kentenich schon erkannt hat, was der Entfaltung des Menschen dient, kommt heute erst so richtig zum Leuchten. Gerade was unsere Pädagogik angeht. Und die Freude ist, wenn man auf die jungen Leute oder auf die jungen Paare schaut, dass die uns das spiegeln, dass die Wege, die Schönstatt ihnen zeigt, tatsächlich eine Bereicherung für ihren Alltag sind. Aber ich bin mir jetzt bewusst, das müsste man im Einzelnen noch durchbuchstabieren. Die Erfahrung haben wir. Es ist aber, muss ich auch sagen, es bleibt eine Aufgabe für uns Schönstädter und für die Kirche allgemein, den Glauben und den Weg des Evangeliums als ein Angebot und als eine Hilfe, das Leben gelingen kann, zur Sprache zu bringen.
0: Ja, danke. Eine Antwort auf eine große Frage, wie Schönstatt die Herausforderung auch den Nachwuchs meistert, auch eine Sprache findet. Und hier der kurze Nachtrag. Sie haben gerade nach dem Motto für die Nacht des Heiligtums für die Jugendbewegung gesucht. Ünig, jetzt echt, haben sich die jungen Schönstädter gegeben. 4. bis 6. September, vielleicht, wenn der ein oder andere zuhört. Oder ja, kann jeder Jugendliche dazu stoßen in den Heiligtümern vor Ort. Ja, wir
4: vielleicht
0: kommen,
4: kann ich da auch noch drauf.
0: Ja, wir haben noch ein paar Hörer, die Schönstatt jetzt warten.
4: In heutiger Sprache, dann empfehle ich Ihnen unsere Schönstatt-Zeitschriften. Also wenn Sie etwas Schriftliches in dieser Richtung, die Familienzeitschrift, die Frauenzeitschrift, ich glaube, da spürt man etwas von dem, wie im Blick auf heutige Fragen und in heutiger Sprache unsere Spiritualität vermittelt wird.
0: Sehr schön. Herr Bitterwolf wartet schon seit Längerem. Ich hoffe, Sie sind noch da.
5: Ja,
0: herzlich willkommen.
5: Ich bin noch da. Hallo, Schwester Veronika. Herzlichen Glückwunsch.
4: Ich freue mich ja, Sie zu hören, Herr Bitterwolf. Wir kennen uns nämlich.
5: Ja, genau, so ist es. Also ich will nur bestätigen, also Schönstatt, das ist eine Welt für sich. Und Radio Horeb ist auch eine Welt für sich, aber wir sind alle zusammen. Und der Herr, unser Vincenz Palotti, der wollte ja den Apostolatsverband für die ganze Welt. Und wenn man bedenkt, es hängt alles irgendwo zusammen und es ist alles eine Vorsehung Gottes, denke ich, dass man alle verantwortlich sind für die Neuevangelisation in der Welt. Und da trägt Schönstatt viel dazu bei. Und da habe ich viel Schönstatt zu verdanken, sonst wäre ich nicht auch bei Radio Horeb Team Deutschland mit dabei. Und ich finde das eigentlich ganz toller Zusammenhang. Und nachdem der Herr Pfarrer Kocher ja eine Abhandlung geschrieben hat oder seine Theologie, wie sagt man da, ja, er hat eine Abhandlung geschrieben über die Vorsehung, göttliche Vorsehung und so weiter.
0: Das hat er herausgegeben als Buch, seine Dissertation.
5: Genau, kenne ich das Buch. Und ich finde das einfach toll, dass jetzt Radio Horeb das hier auch mit aufgegriffen hat. Das Jubiläum von Schönstatt, wir selber sind auch schon über 40 Jahre dabei. Fundament und Krone ist zum Beispiel unsere Familienliga. Die Familie ist ja auch ganz wichtig, sonst ohne Familien gäbe es keine Priester und so weiter und keine Schwestern. Und alle zusammen müssen wir zusammenhelfen. Ich glaube, das wollte ich nur kurz bestätigen. Dankeschön.
0: Wunderbar, vielen Dank, Herr Peter Wolf. Alles Gute Ihnen. Ja, und da nehmen wir auch gleich die nächste Hörerin mit hinein, Frau Binger aus Hergensweiler. Herzlich willkommen hier in der Spiritualität.
6: Grüß Gott, hier ist die Frau Binger. Und zwar kann ich auch den Schwestern nur herzlich gratulieren. Und auch der Herr Bitterwolf kenne ich. Das war jetzt gerade nett, dass er auch angerufen hat. Und auch die Ausstellung in Schönstatt haben wir schon besucht im März. Ganz lohnenswert zum Anschauen. Und auf dem Fest auf der Liebfrauenhöhe war ich auch schon dabei. Also wunderbare Organisation von den Schönstädtern. Herzlichen Glückwunsch. Das wollte ich
0: Dankeschön.
6: Nur dazu sagen.
4: Danke, vielen Gell? Dank.
6: Dankeschön, Schwester Veronika auch.
0: Ja, alles Gute Ihnen und ja, da bekommen Sie ja auch schon Glückwünsche hier direkt on air sozusagen. Ja, vielleicht abschließend noch die Frage, was ist denn so Ihr größter Wunsch, wenn Sie auf die Entwicklung der Zeit, die Kirche, Ihre eigene Bewegung schauen, die Schönstädter Marienschwestern, was wünschen Sie sich für die Zukunft, wo sehen Sie die größten Herausforderungen?
4: Ja, die größten Herausforderungen sind bestimmt, es ist vorhin auch schon mal angeklungen, dass die Frage des Nachwuchses. Wir können als Gemeinschaft, haben wir dann Zukunft, wenn immer wieder neue junge Frauen den Mut haben, dieses Abenteuer einer religiösen Berufung zu wagen und auch sich für unsere Gemeinschaft entscheiden, für das Charisma der Schönstädter Marienschwestern. Wir sind sehr dankbar, dass wir aus aller Welt, muss man sagen, immer wieder junge Frauen haben. Auch wenn die Zahl kleiner ist, ist das trotzdem für uns eine Gnade in Zeiten wie dieser. Wir haben jetzt gerade 12 junge Frauen hier in Schönstatt, die in einer Sprachkandidatur sind, die sich auf den Weg in unsere Gemeinschaft gemacht haben. Also diese Offenheit für junge Frauen heute und das Gebet. Und da bitte ich auch alle, die jetzt zuhören, das ist auch das schönste Geschenk zu unserem Jubiläum, das sie uns machen können, dafür zu beten, dass junge Frauen den Ruf Gottes hören, sich dafür öffnen und dann den Mut haben, sich auf den lieben Gott und auf diesen Weg der Berufung einzulassen. Das ist der erste Wunsch, den ich habe. Und der zweite Wunsch ist, dass wir unabhängig von der Größe und dass wir auch in allen Herausforderungen, in denen wir jetzt gerade stehen, wo wir mit weniger werdenden Kräften zurechtkommen müssen, dass die Freude an unserer Berufung unsere Stärke ist. Die Freude an unserer Berufung und das Leben als Marienschwester ist nicht abhängig von der Zahl, sondern eine einzige kann schon eine große Ausstrahlungskraft haben. Und mich macht da sehr froh das Motto, das wir für unser Jubiläum gefunden haben. Über unserem Jubiläumsjahr steht das Wort Maria, Licht unserer Hoffnung. Und Maria, sie ist das Licht unserer Hoffnung. Das ist die Erfahrung von 100 Jahren. Und das ist die Zuversicht, mit der wir in die 900 Jahre starten. Und unsere Generaloberin hat uns so schön als Gemeinschaft mit auf den Weg gegeben. Auch wir, jede einzelne Marienschwester und wir als Gemeinschaft, egal wie groß unsere Zahl ist, wir möchten für die Kirche und für die Menschen ein kleines, aber kraftvolles Licht der Hoffnung sein.
0: Sehr schön. Auf den Punkt gebracht. Schwester Veronika, ich danke Ihnen, dass Sie zu Gast waren hier in der Spiritualität über 100 Jahre Schönstädter Marienschwestern, und vielleicht möchten Sie dieses Motto und diesen Ausblick in die Zukunft, Maria Licht unserer Hoffnung, noch in ein abschließendes Gebet bringen.
4: Maria, du bist das Licht unserer Hoffnung. Du, die Mutter Jesu, die Mutter aller Menschen, meine Mutter und Königin. Ich bitte dich für alle Menschen dieser Welt, für alle, die jetzt über Radio Horeb miteinander verbunden sind. Schenke allen ein Licht der Hoffnung, ein Licht des Friedens, ein Licht der Freude. Schenke ihnen allen das Licht der Welt, deinen Sohn Jesus Christus. Maria, lass uns gleichen deinem Bild, ganz wie du durchs Leben schreiten, stark und würdig, schlicht und mild, Liebe, Fried und Freud verbreiten. In uns geh durch unsere Zeit, mach für Christus sie bereit. Amen.
0: Amen. Ein herzliches Dankeschön, Schwester Veronika Riechel, dass Sie heute hier zu Gast waren in der Spiritualität über 100 Jahre Schönstädter Marienschwestern. Alles Gute Ihnen für Ihr Jubiläum und für Ihre Zukunft.
4: Herzlichen Dank.
0: Gerne. 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Ich danke Ihnen für Ihr Interesse, immer auch für Ihre Unterstützung durch Ihr Gebet und Ihre Spenden. Einen schönen Nachmittag und vor allem auch einen gesegneten wünscht Ihnen Ihre Anjuta Engert.

0: Mein Name ist Diakon Michael Wielert. Jeden Dienstag beten wir mit verschiedenen Organisationen um Schutz für das Leben. Heute sind wir zum Gebet verbunden mit Frau Laura Schmidt. Ein herzliches Grüß Gott, Frau Schmidt.
1: Guten Tag, hallo.
0: Sie, Frau Schmidt, sind Referentin der Initiative Seelsorge für das Leben, das unter dem Dach der Aktion Lebensrecht für alle e.V., kurz Alpha genannt, gegründet wurde. Frau Schmidt wird aus den Erfahrungen von Alpha verschiedene Gebetsanliegen benennen. Vielen Dank schon jetzt, Frau Schmidt, dass Sie die gemeinsame Gebetszeit vorbereitet haben, mit der wir jetzt beginnen. O Jesu, göttlicher Erlöser, sei uns und der ganzen Welt barmherzig.
1: Amen.
0: Heiliger Gott, heiliger starker Gott, heiliger unsterblicher Gott.
1: Erbarme dich über uns und über die ganze Welt.
0: Gnade und Barmherzigkeit, o mein Jesus, in der gegenwärtigen Gefahr. Bedecke uns mit deinem kostbaren Blut.
1: Amen.
0: Ewiger Vater, wir flehen dich an um dein Erbarmen durch das kostbare Blut deines vielgeliebten Sohnes.
1: Amen. Eine 19-jährige Auszubildende hat Kontakt zu einer Beraterin der Alpha. Sie ist schwanger und freut sich eigentlich auf ihr Kind. Doch ihr Freund und ihre Familie reagieren ablehnend, was sie sehr verunsichert. Im vergangenen Jahr hat sie bereits ein Kind abgetrieben und leidet bis heute unter den Folgen. Sie ist hin und her gerissen und fühlt sich allein. Heiliger Gott, du begegnest uns durch Jesus Christus als Vater mit einem liebenden Herzen für all seine Kinder. Wir bitten dich für diese junge Frau, ihren Freund und alle Frauen und Männer, die vor der Herausforderung einer ungeplanten Schwangerschaft stehen. Schenke ihnen die nötige Ruhe, um alle Möglichkeiten für ein Leben mit Kind in Betracht zu ziehen und den Mut, sich für die vielen Hilfsmöglichkeiten, die der Staat, die Kirche und Lebensschutzvereine zur Verfügung stellen, zu öffnen.
0: Ewiger Vater, ich opfere dir die Wunden unseres Herrn Jesus Christus auf.
1: Um die Wunden unserer Seelen zu heilen.
0: Mein Jesus, Verzeihung und Barmherzigkeit.
1: Durch die Verdienste deiner heiligen Wunden.
0: Mein Jesus, Verzeihung und Barmherzigkeit.
1: Durch die Verdienste deiner heiligen Wunden.
0: Mein Jesus, Verzeihung und Barmherzigkeit.
1: Durch die Verdienste deiner heiligen Wunden.
0: Mein Jesus, Verzeihung und Barmherzigkeit.
1: Durch die Verdienste deiner heiligen Wunden.
0: Mein Jesus, Verzeihung und Barmherzigkeit.
1: Durch die Verdienste deiner heiligen Wunden.
0: Mein Jesus, Verzeihung und Barmherzigkeit.
1: Durch die Verdienste deiner heiligen Wunden.
0: Mein Jesus, Verzeihung und Barmherzigkeit.
1: Durch die Verdienste deiner heiligen Wunden.
0: Mein Jesus, Verzeihung und Barmherzigkeit.
1: Durch die Verdienste deiner heiligen Wunden.
0: Mein Jesus, Verzeihung und Barmherzigkeit.
1: Durch die Verdienste deiner heiligen Wunden.
0: Mein Jesus, Verzeihung und Barmherzigkeit.
1: Durch die Verdienste deiner heiligen Wunden. Dass junge Paare ungewollt schwanger werden, ist Folge von Unkenntnis über ihren eigenen Körper und einen unreifen Umgang mit Sexualität. Jesus Christus, du hast allen Versuchungen der Welt widerstanden. Wir bitten dich für alle jungen Frauen und Männer um einen gesunden Umgang mit ihrem Körper und ihrer Sexualität. Hilf ihnen Sensibilität und Respekt für das Wunder ihres eigenen Lebens und die Unverfügbarkeit jeden Lebens zu entwickeln.
0: Ewiger Vater, ich opfere dir die Wunden unseres Herrn Jesus Christus auf.
1: Um die Wunden unserer Seelen zu heilen.
0: Mein Jesus, Verzeihung und Barmherzigkeit.
1: Durch die Verdienste deiner heiligen Wunden.
0: Mein Jesus, Verzeihung und Barmherzigkeit.
1: Durch die Verdienste deiner heiligen Wunden.
0: Mein Jesus, Verzeihung und Barmherzigkeit.
1: Durch die Verdienste deiner heiligen Wunden.
0: Mein Jesus, Verzeihung und Barmherzigkeit.
1: Durch die Verdienste deiner heiligen Wunden.
0: Mein Jesus, Verzeihung und Barmherzigkeit.
1: Durch die Verdienste deiner heiligen Wunden.
0: Mein Jesus, Verzeihung und Barmherzigkeit.
1: Durch die Verdienste deiner heiligen Wunden.
0: Mein Jesus, Verzeihung und Barmherzigkeit.
1: Durch die Verdienste deiner heiligen Wunden.
0: Mein Jesus, Verzeihung und Barmherzigkeit.
1: Durch die Verdienste deiner heiligen Wunden.
0: Mein Jesus, Verzeihung und Barmherzigkeit.
1: Durch die Verdienste deiner heiligen Wunden.
0: Mein Jesus, Verzeihung und Barmherzigkeit.
1: Durch die Verdienste deiner heiligen Wunden. Wenn junge Menschen mit einer ungeplanten Schwangerschaft konfrontiert sind, sind sie in besonderem Maße auf ihr familiäres Umfeld angewiesen. Oft scheuen sie das Gespräch mit ihren Eltern oder anderen nahen Bezugspersonen. Manchmal ist diese Scheu berechtigt. Oft verstellt ihnen jedoch auch die eigene Scham den Blick auf ihre Eltern. Gott, unser Vater, du gehst mit uns auf allen Wegen und lässt uns nie allein. Wir bitten dich für alle Eltern und Großeltern von schwangeren Frauen und Mädchen und ihren Partnern, dass sie ein unterstützendes Umfeld schaffen, in dem ein Ja zu ungeborenen Kindern möglich ist.
0: Ewiger Vater, ich opfere dir die Wunden unseres Herrn Jesus Christus auf.
1: Um die Wunden unserer Seelen zu heilen.
0: Mein Jesus, Verzeihung und Barmherzigkeit.
1: Durch die Verdienste deiner heiligen Wunden.
0: Mein Jesus, Verzeihung und Barmherzigkeit.
1: Durch die Verdienste deiner heiligen Wunden.
0: Mein Jesus, Verzeihung und Barmherzigkeit.
1: Durch die Verdienste deiner heiligen Wunden.
0: Mein Jesus, Verzeihung und Barmherzigkeit.
1: Durch die Verdienste deiner heiligen Wunden.
0: Mein Jesus, Verzeihung und Barmherzigkeit.
1: Durch die Verdienste deiner heiligen Wunden.
0: Mein Jesus, Verzeihung und Barmherzigkeit.
1: Durch die Verdienste deiner heiligen Wunden.
0: Mein Jesus, Verzeihung und Barmherzigkeit.
1: Durch die Verdienste deiner heiligen Wunden.
0: Mein Jesus, Verzeihung und Barmherzigkeit.
1: Durch die Verdienste deiner heiligen Wunden.
0: Mein Jesus, Verzeihung und Barmherzigkeit.
1: Durch die Verdienste deiner heiligen Wunden.
0: Mein Jesus, Verzeihung und Barmherzigkeit.
1: Durch die Verdienste deiner heiligen Wunden. Vermehrt erreichen uns Nachrichten von Schwangeren, die bereits einen Termin zur Einnahme der Abtreibungspille haben und aus Angst vor den emotionalen Folgen der Abtreibung im Vorhinein Hilfe für die Zeit nach der Abtreibung suchen. Unsere Beraterinnen versuchen in diesen Fällen, die Perspektive noch einmal auf die Möglichkeit zu einem Leben mit Kind zu lenken. Nicht immer gelingt es. Gott, unser Vater, du begegnest uns in Gerechtigkeit. Erbarme dich aller schwangeren Frauen und erfülle sie mit deinem Geist, damit sie verstehen, dass das Leben von dir kommt und schützenswert ist. Stärke auf die Fürsprache der heiligen Gottesmutter den Glauben aller Mütter, dass sie fähig sind, ihre Kinder in Liebe anzunehmen und ihre Berufung zur Mutterschaft zu leben.
0: Ewiger Vater, ich opfere dir die Wunden unseres Herrn Jesus Christus auf.
1: Um die Wunden unserer Seelen zu heilen.
0: Mein Jesus, Verzeihung und Barmherzigkeit.
1: Durch die Verdienste deiner heiligen Wunden.
0: Mein Jesus, Verzeihung und Barmherzigkeit.
1: Durch die Verdienste deiner heiligen Wunden.
0: Mein Jesus, Verzeihung und Barmherzigkeit.
1: Durch die Verdienste deiner heiligen Wunden.
0: Mein Jesus, Verzeihung und Barmherzigkeit.
1: Durch die Verdienste deiner heiligen Wunden.
0: Mein Jesus, Verzeihung und Barmherzigkeit.
1: Durch die Verdienste deiner heiligen Wunden.
0: Mein Jesus, Verzeihung und Barmherzigkeit.
1: Durch die Verdienste deiner heiligen Wunden.
0: Mein Jesus, Verzeihung und Barmherzigkeit.
1: Durch die Verdienste deiner heiligen Wunden.
0: Mein Jesus, Verzeihung und Barmherzigkeit.
1: Durch die Verdienste deiner heiligen Wunden.
0: Mein Jesus, Verzeihung und Barmherzigkeit.
1: Durch die Verdienste deiner heiligen Wunden.
0: Mein Jesus, Verzeihung und Barmherzigkeit.
1: Durch die Verdienste deiner heiligen Wunden. Unsere Beraterinnen sind in unterschiedlichen Bereichen im Einsatz. Sie beraten am Telefon, per E-Mail und in verschiedenen Internetforen. Sie sind gefordert, Menschen in Ausnahmesituationen zu begegnen und spontan die richtigen Worte zu finden. Aushalten, annehmen und die Frauen und Männer in ihrer Angst und in ihrem Zweifel ernst nehmen. Das sind ihre Kompetenzen. Heiliger Geist, der du uns auf unserem Weg leitest, wir bitten dich für die Beraterinnen der Alpha und aller Beratungsstellen für Schwangere in Not. Schenke ihnen die Kraft und die Hingabe, nicht nachzulassen, im Bemühen um das Wohl schwangerer Frauen und ihrer ungeborenen Kinder. Stelle ihnen ein Netzwerk von Gynäkologen und Psychologen zur Seite, die bereit sind, die Frauen und Familien im Sinne des Lebensschutzes zu betreuen.
0: Ewiger Vater, ich opfere dir die Wunden unseres Herrn Jesus Christus auf.
1: um die Wunden unserer Seelen zu heilen.
0: Mein Jesus, Verzeihung und Barmherzigkeit.
1: Durch die Verdienste deiner heiligen Wunden.
0: Mein Jesus, Verzeihung und Barmherzigkeit.
1: Durch die Verdienste deiner heiligen Wunden.
0: Mein Jesus, Verzeihung und Barmherzigkeit.
1: Durch die Verdienste deiner heiligen Wunden.
0: Mein Jesus, Verzeihung und Barmherzigkeit.
1: Durch die Verdienste deiner heiligen Wunden.
0: Mein Jesus, Verzeihung und Barmherzigkeit.
1: Durch die Verdienste deiner heiligen Wunden.
0: Mein Jesus, Verzeihung und Barmherzigkeit.
1: Durch die Verdienste deiner heiligen Wunden.
0: Mein Jesus, Verzeihung und Barmherzigkeit.
1: Durch die Verdienste deiner heiligen Wunden.
0: Mein Jesus, Verzeihung und Barmherzigkeit.
1: Durch die Verdienste deiner heiligen Wunden.
0: Mein Jesus, Verzeihung und Barmherzigkeit.
1: Durch die Verdienste deiner heiligen Wunden.
0: Mein Jesus, Verzeihung und Barmherzigkeit.
1: Durch die Verdienste deiner heiligen Wunden.
0: Ewiger Vater, ich opfere dir die Wunden unseres Herrn Jesus Christus auf.
1: Um die Wunden unserer Seelen zu heilen.
0: Ewiger Vater, ich opfere dir die Wunden unseres Herrn Jesus Christus auf.
1: Um die Wunden unserer Seelen zu heilen.
0: Ewiger Vater, ich opfere dir die Wunden unseres Herrn Jesus Christus auf.
1: Um die Wunden unserer Seelen zu heilen.
0: Ehre sei dem Vater und dem Sohn und dem Heiligen Geist.
1: Wie im Anfang, so auch jetzt und alle Zeit und in Ewigkeit. Amen.
0: Und so segne Sie, Frau Schmidt, alle, die bei der Aktion Alpha mithelfen, mitarbeiten. Sie, liebe Hörerinnen und Hörer, die Sie das Anliegen im Gebet tragen, auf die Fürsprache des heiligen Johannes Paul, der dreifaltige Gott, der Vater, der Sohn und der Heilige Geist.
1: Amen.
0: Ein herzliches Dankeschön Ihnen, Frau Schmidt, für die Vorbereitung dieser Gebetszeit. Vielen Dank.
1: Sehr gerne.
0: Die verschiedenen Initiativen, Seelsorge, wo auch Seelsorge für das Leben, unter dem Dach der Aktion Alpha Lebensrecht für alle gegründet wurde, finden Sie im Internet unter horeb.org. 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Wir freuen uns, wenn Sie nächsten Dienstag um 15 Uhr wieder mit uns für das Leben beten hier bei Radio Horeb.

0: Es ist 15 Uhr und 16 Minuten. Herzlich willkommen bei den Hörergrüßen. Mein Name ist Diakon Michael Wieland. Ich freue mich auf die Zeit bis 16 Uhr, denn das ist die besondere Zeit, in der Sie anrufen können, jemanden gratulieren, Danke sagen, vielleicht Urlaubsgrüße verschicken. Alles ist möglich. Sie rufen an, Sie kommen mit mir ins Gespräch und wir suchen gemeinsam ein Lied heraus, das Sie sich wünschen können und dürfen. Alles, was Sie tun müssen, ist die Telefonnummer wählen, hier direkt ins Studio. 089 517 008 008. Ich wiederhole nochmals die Nummer 089 517 008 008. Vielleicht haben Sie auch Interesse oder möchten noch etwas wissen von der Reise, die ich letzte Woche gemacht habe. Mit Geschäftsführer und erstem Vorsitzenden Peter Sonneborn war ich in Tansania unterwegs zum 30-Jährigen von Radio Maria in Tansania, ein Radio, mit dem wir sehr verbunden sind, auch dank ihrer Spenden beim Mariathon. Da gibt es viel zu erzählen. In der Mittagsansprache habe ich einiges schon darüber erzählt. Können Sie nachhören bei uns im Podcast. Also, Sie müssen anrufen, können anrufen, ich freue mich drauf. Jetzt kommt aber als erstes das Lied der Woche, vorgestellt von meinem Kollegen David Rüll.
1: Mit 4 Millionen Jugendlichen aus aller Welt, der größte Weltjugendtag aller Zeiten, 1995 in Manila. Zum zweiten Mal findet nun ein Weltjugendtag in Asien statt, 2027 im südkoreanischen Seoul. Über 1 Million Jugendliche erwarten die Veranstalter in den Tagen vom 3. bis 8. August 2027. Darunter Hunderttausende Pilger aus der ganzen Welt. Anfang August erschienen die offizielle Hymne zum Weltjugendtag. Sie heißt Confidite Ego Vici Mundum und greift das Motto zum Weltjugendtag auf. Habt Mut, ich habe die Welt besiegt, nach Johannes 16,33. Ein internationaler Wettbewerb diente zum Ermitteln der Hymne. Von den 434 eingereichten Ideen setzte sich die Komposition des koreanischen Musikers Francis Jiun Kim durch. Francis Jiun Kim verbindet in der Musik zeitgenössische Elemente mit traditionellen koreanischen Chorklängen und Instrumenten wie einer großen Bambus-Querflöte und einer koreanischen Zither. Die Hymne gibt es in einer klassischen Version für Chor und Orchester und in einer Pop-Version. Der Text ist wie gewohnt bei Weltjugendtagshymnen ein Mix aus mehreren Sprachen. Beginnend mit der Sprache des Gastgeberlandes, Koreanisch, folgen Englisch, Lateinisch, Italienisch, Französisch, Spanisch und Portugiesisch. Bevor wir nun hineinhören, ein paar Einblicke in die Liedzeilen. Am östlichen Himmel erscheint das Licht, dem wir folgen. Schlafende Herzen, einst verloren im Schatten, erwachen. Unsere Reise entflammt. Bis an die Enden der Erde bleibt Gott an unserer Seite. Durch Angst, Dunkelheit und unseren zitternden Weg werden wir die Hoffnung tragen: Habt Mut, ich habe die Welt überwunden. Die offizielle Hymne zum Weltjugendtag 2027 in Seoul in der klassischen Version mit dem World Youth Day Seoul Chor und Orchester im Lied der Woche bei Radio Horeb. Confidite, Ego Vici Mundum.

0: Ich bin gespannt auf die deutsche Version dieser Weltjugendtagshymne für nächstes Jahr. Confidite ego vici mundum. Seoul 2027. Wir werden dabei sein mit einem Team von Radio Horeb, von dort live übertragen. Freuen Sie sich drauf. Schon jetzt. Jeden Alters darf man über Radio Horeb dabei sein und sonst für Jugendliche. Die Reise geht nach Seoul. Und jetzt geht die Reise bei den Hörergrüßen nach Engelsberg. Von dort begrüße ich Herr Käsmeier.
1: Ja, grüß Gott.
0: Herr Käsmeier, Sie grüßen auch jemanden?
1: Ja, ich möchte grüßen Pfarrer Jörg Fleischer und die Gruppe, mit der wir letzte Woche in Fatima gewesen sind. Ich möchte alle recht herzlich grüßen. Dann natürlich auch das ganze Team von Radio Horeb. Es war auch eine ehrenamtliche Mitarbeiterin dabei, also Team Regensburg. Ich möchte meine Kollegen aus dem Team Altötting noch recht grüßen. Ich möchte auch noch eine gute Freundin, der ich heute zum 80. gratuliert habe, grüßen. Die Burga und den Hans, der heute 70 wird. Und alle, die Helenas heißen, zum Namenstag. Und weiterhin alles Gute wünschen. In Fatima war es wunderschön. War eine wunderschöne Geschichte.
0: Ja, sehr
1: danke
0: gut.
1: Danke nochmal für alles.
0: Freue ich mich, dass Sie eine gute Wallfahrt hatten. Was nehmen Sie so ganz konkret mit in den Alltag?
1: Ganz konkret in den Alltag, ich merke es momentan, wie ich heimgekommen bin, meine Frau hat mir von 2 Todesfällen erzählt bei uns im Dorf, einer mit 58 und jetzt hat mir gerade ein Kollege angerufen, ein junger, also 61-jähriger Kunde von mir, ein Bauer mit 61 Jahren mit dem Radl umgeschmissen und was ich da wirklich wieder mitnehme, das ist, dass man sehr, sehr viel beten muss für andere Menschen. Super. Also das war mir immer schon ein bisschen klar, aber das ist mir durch diese Reise, es war mein erstes Mal, Fatima, nochmal bewusster geworden, wie wichtig das ist, wenn man noch einen Glauben hat und wenn man noch betet, auch für die Mitmenschen beten muss.
0: Herr Käsmeier, dann sage ich im Voraus schon mal danke, dass Sie für uns beten, für die Hörer von Radio Horeb.
1: Genau, habe ich alle mitgeschlossen.
0: Sehr gut, vielen, vielen Dank. Und jetzt hören wir ein Lied, das Ave von Fatima. Ja? Alles Gute Ihnen.
1: Geht's gut und weiterhin so eine tolle Arbeit machen.
0: Danke.
1: Ich bin sehr glücklich, dass ich seit 13. Juni eben jetzt der ehrenamtliche Mitarbeiter sein darf.
0: Ah, super. Vielen Dank. Dankeschön. Vergelt's Gott. Ja. Herr Käsmeier, alles Gute. Wiederhören.
1: Sehr gut.

0: Jetzt geht es zu Frau Willems in der Eifel. Ein herzliches Grüß Gott, Frau Willems.
1: Grüß Gott. Ich möchte erstens mal das ganze Radio Bora-Team grüßen und herzlichen Dank für alles sagen. Und ich möchte mich bei Ihnen ganz herzlich bedanken. Ich habe vor ein paar Wochen

0: anrufen, so wie jetzt auch, diese Nummer, während dem Rosenkranz anrufen.
1: Ja, das wollte ich ja wissen, ich komme da nicht durch.
0: Ah, das schaffen Sie schon, einfach dranbleiben.
1: Muss ich dann,
0: können wir auch nicht steuern, weil wir nehmen so rein, wie man anruft.
1: Ja, ich weiß das, ne? Also, ja. Sie haben ja, ich glaube, 8 oder 9 Leitungen oder wie.
0: Ja, genau. Ja.
1: Ja. Nee, ich habe das schon verstanden, aber ich komme.
0: Ja, jetzt gucken wir mal, jetzt beten wir, Frau Willems. Und dann dürfen Sie bei mir wieder in ein paar Wochen anrufen und fragen, sagen, ob es geklappt hat und wie. Ja? Sie haben zu mir gesagt, Sie möchten Mutter-Gottes-Lied. Das habe ich herausgesucht.
1: Ja,
0: die Münchner Chorbuben singen dich, Mutter-Gottes, rufen wir an.
1: Also wissen Sie Bescheid, ich bedanke mich ganz, ganz herzlich.
0: Und da beten wir jetzt. Da rufen wir die Mutter-Gottes an. Kommen Sie nächstes Mal durch bei dem Rosenkranz. Alles Gute Ihnen, Frau Willems.
1: Ja. Tolle Sachen. Die Krankenschwestern haben gesagt, was ist denn da passiert? So schnell kann das nicht zu sein. Ja. Ich habe aber nicht gesagt, warum.
0: Da müssen Sie auch Zeugnis von geben, Frau Willems.
1: Nee.
0: Müssen Sie schon sagen, warum.
1: Ja.
0: Alles Gute Ihnen. Ja.
1: Es war gut. Ne?
0: Gottes Segen. Ja.
1: Vielen Dank.
0: Wiederhören.
1: Ganz vielen herzlichen Dank überhaupt für das ganze Radio.
0: Gerne.
1: Ich bin
0: Danke, dass Sie mit dabei sind, Frau Willems. Ja.
1: Ja.
0: Wiederhören.

0: Hörergrüße bei Radio Horeb. Mein Name ist Michael Wielert und am Mikrofon bin ich. Am Telefon ist jetzt Herr Hunstig aus dem Rheinland. Grüß Gott, Herr Hunstig.
1: Grüß Gott, Herr Wielert. Ja, ich möchte einmal alle portugiesischsprachigen Hörer von Radio Horeb grüßen und alle, die wie ich so sehr mit Fatima verbunden sind, die da ihre geistige Heimat haben, und besonders den Afonso und Mama Diana, die gerade in der Nähe von Fatima die Großeltern besuchen. Ja, und ich mache das deswegen, weil ich so sehr mit Fatima verbunden bin, da meine geistige Heimat habe, weil durch die Wallfahrt unserer inzwischen verstorbenen Mama nach Fatima sind wir damals geboren. Und dann bin ich auch zu den Weltjugendtagen gekommen und habe da Feuer gefangen. Und der Höhepunkt war dann der Weltjugendtag in Lissabon.
0: Wann?
1: Das war 2023. Das war für mich Ostern und Weihnachten zusammen in meinem Portugal der Weltjugendtag, wo ich seit 1993 drauf gewartet habe. Ja, und daher habe ich mir jetzt auch das Lied gewünscht, die Hymne vom Weltjugendtag in Portugal.
0: Genau.
1: Das heißt A Pressa Noir.
0: Ja, und jetzt muss ich ehrlich sagen, ich habe jetzt die von Santiago Compostela herausgesucht.
1: Das ist auch gut, das ist direkt nebenan.
0: Ja, genau. Deshalb war ich da jetzt. Aber jetzt warten Sie mal kurz. Ich kann das mit der Suche hier schon regeln. Da komme ich ganz schnell ran. Und dann haben wir hier nämlich den...
1: A Pressa Noir.
0: Ja, da gucke ich gerade nach. Das finden wir. Der war für Sie 2023 und da waren Sie praktisch dabei.
1: Jawohl. Und 93

0: war ich schon dabei. In Köln war ich dabei als Volontario, als Helfer. Das Wort Jugendtag zieht sich so durch mein ganzes Leben bis heute.
1: So, und jetzt habe ich die Hymne auch gefunden und jetzt hören wir
0: Das
1: die
0: ist
1: auch an.
0: toll. Das ist toll. Und ich kann allen nur sagen, fahrt mal nach Fatima. Die Gottesmutter wartet auf euch und ich habe den Herrn vorher gehört. Ich möchte eins sagen, was mich so tief getroffen hat in Fatima. Die ist ja die Gottesmutter drei Kindern erschienen und sie hat in einer Vision den Kindern Himmel und Hölle gezeigt. Und dann hat der kleine Francisco gefragt, Gottesmutter, warum sind so viele Kinder in der Hölle? Oder warum sind so viele Menschen in der Hölle? Da hat sie gesagt, weil niemand für sie betet und opfert. Und das möchte ich einfach mitgeben, dass wir für alle Menschen, die uns so mitzubeten, mitzuopfern.
1: Ja, jetzt haben wir ein bisschen schlechten Empfang von Ihnen, aber dieser Gedanke, dass wir für alle beten und dass wir für die Menschen in unserem Umfeld beten, ist eine wichtige Botschaft. Und jetzt hören wir die Hymne vom Weltjugendtag. Und dann, ja, geht's weiter. Ihnen alles Gute,
0: Das
1: Herr Hunstig. Viele
0: Ihnen
1: Grüße ins
0: auch.
1: Rheinland.
0: Vielen Dank für Ihre Mühe.
1: Ja, wiederhören.

0: Die Hymne vom Weltjugendtag Lissabon 2023, die hat man noch ein bisschen im Ohr. Die nächste Hymne üben wir ein für Seoul, für Südkorea. Indem sie das Lied der Woche ist, werden Sie also immer um 15.15 Uhr hören. Jetzt geht's zu Herrn Wissmann nach Münster. Grüß Gott, Herr Wissmann.
1: Hallo. Grüß Gott, ich grüße Sie.
0: Grüß Gott.
1: Und hallo. Ich grüße die ganze Hörerfamilie und Oma und besonders meinen Nachbarn Manfred Müller.
0: Sehr gut. Und Herr Wissmann, Sie haben auch ein Lied herausgesucht.
1: Genau, ich habe, also Laudato Si ist gestern schon im Radio gelaufen und ich habe ganz genau gehört, wie der Manfred das Radio voll aufgemacht hat und da so ein Rambazamba gemacht hat. Und deswegen dachte ich mir, für Manfred wünsche ich mir das jetzt nochmal. Deswegen, Manfred, okay. Dreh das Radio auf.
0: Dreh das Radio auf, Laudato Si kommt. Sehr gut. Dann kommt jetzt Laudato Si, jetzt von den Traubinger Kirchenkids. Okay. Alles Gute Ihnen, Herr Wissmann. Danke für Ihren Anruf. Wiederhören.
1: Ja, vielen Dank.

0: So, jetzt kann man wieder 2, 3 Lautstärken leiser machen. Jetzt darf ich Herrn Neumeier aus der Oberpfalz begrüßen. Grüß Gott, Herr Neumeier. Frau Neumeier.
1: Grüß Gott.
0: Frau Neumeier, grüß Gott. Sie möchten jemanden grüßen?
1: Ja, ich möchte alle, die mich kennen, grüßen, die mich mögen und nicht mögen. Und alle, die mir zuhören.
0: Sehr gut.
1: Und Ihr Team besonders.
0: Dankeschön, Frau Neumeier. Sie haben herausgesucht, meine Zeit steht in deinen Händen. Warum haben Sie dieses Lied herausgesucht?
1: Weil die Zeit weiß keiner.
0: Die Zeit weiß keiner, ja genau. Und man weiß nicht, was so an einem Tag alles auf einen zukommt auch. Also
1: ja,
0: jetzt mal nicht so weit gedacht, sondern einfach nur am Tag gedacht. Ja.
1: Ja.
0: Wer hätte gedacht, dass wir heute miteinander reden, Frau Neumeier?
1: Ja.
0: Gerne spielen wir das Lied. Ihnen Dankeschön. Alles Gute, Frau Neumeier. Einen schönen Nachmittag.
1: Ja, und ich höre es gerne an. Danke.
0: Danke, dass Sie dabei sind.
1: Haben wir sehr geholfen in einer sehr schweren Zeit.
0: Ah, das ist schön. Ist gut zu wissen.
1: Danke.
0: Ja, alles Gute Ihnen. Gottes Segen.
1: Ihnen auch.
0: Wiederhören.

0: Und nun geht es in der Hörergrußsendung nach Kevela. Von dort ruft uns Maria Gradl an. Wir sind Padu, wir kennen uns. Ein herzliches Grüß Gott, Maria.
1: Ja, grüß Gott, Michael. Also ich freue mich als erstes, habe ich dir gerade schon gesagt, dass du wieder heil aus Afrika gekommen bist. Ja. Das ist ja doch immer ein Unternehmen. Ja, okay, verunglücken kann man überall, aber das ist ja doch ein bisschen kritischer manchmal. Und dann wollte ich eigentlich nur sagen, wir haben am Sonntag die äußere Feier von Maria Himmelfahrt gehabt mit Bischof Betzing und Chor und allem. Und alle haben heraus gesagt, das war eine richtig gute Stimmung. Und sowas tut dann richtig gut, wenn man sowas einfach mal hört. Wenn man so im Alltag von allen möglichen Medien immer nur negativ, negativ hört. Und dann tut es richtig gut, dass alle angesprochen waren dann von der Feier.
0: Schön, ja.
1: Ja, das ist wirklich, das tut einfach gut. Und dann möchte ich alle grüßen, von euch an natürlich alle. Und habe mir das Lied gewünscht, Glorwürdige Königin.
0: Und das spiele ich natürlich gerne.
1: Ja, und jetzt muss ich aber eben noch sagen, Dankeschön der Frau vor mir. Ich habe die ganze Zeit mitgesungen. Meine Zeit steht in deinen Händen. Mit Adelheid zusammen.
0: Sehr gut, jawohl. Ja, das ist eine schöne Version. Das ja, genau. Spiele ich auch gerne.
1: Ja.
0: Wir sind heute Abend wieder verbunden mit Kevela in der Beichtkapelle.
1: Ja, genau.
0: Gottesdienst um 18.30 Uhr.
1: Heute bin ich nicht dabei, weil heute was anders ist, aber sonst normalerweise bin ich dabei.
0: Aber wir sind dabei.
1: Genau. Alles Gute für
0: Maria,
1: euch.
0: Maria, alles Gute dir. Danke.
1: Ja,
0: danke für deinen Anruf. Tschüss.

0: Es geht in die Schlusskurve der Hörergrüße und diese Schlusskurve geht nach Fulda zu Frau Ziegler. Grüß Gott, Frau Ziegler.
1: Grüß Gott.
0: Frau Ziegler, Sie möchten auch jemanden grüßen.
1: Ja, mir ist ganz wichtig, dass das noch kommt, das Lied jetzt, der goldene Wanderstab.
0: Ja, das ist mir bewusst und für den haben wir auch noch Zeit.
1: Ja, für alle, die sich darüber freuen und die, die ich ansprechen will, die wissen das schon. Die wissen das schon.
0: Das machen Sie jetzt aber geheimnisvoll, Frau Ziegler. Jetzt bin ich natürlich neugierig.
1: Die wissen das, ja.
0: Die wissen
1: ja,
0: das.
1: Ja, ja. Soll ich das nochmal sagen? Das ist meine Freundin Annemie, das ist meine Maria und die Brigitte, denn... Das habe ich durch deren Vater, habe ich dieses Lied, ne?
0: Kennengelernt.
1: Ja, die werden sich freuen darüber jetzt.
0: Sehr gut. Und dann spielen wir das auch. Frau Ziegler,
1: ja.
0: Viele Grüße nach Fulda.
1: Danke. Grüße Sie auch alle herzlich.
0: Ein herzliches Vergelt's Gott für Ihren Anruf, ja?
1: Ja.
0: Und gleich kommt das Lied noch. Ja. Dranbleiben, ja?
1: Ja.
0: Wiederhören.
1: Wiederhören.
0: Ja, und das Lied bildet sozusagen den Schluss der Hörergrüße. Denn um 16 Uhr schalten wir nach Rom zu Radio Vatikan und wir hören von dort die Nachrichten. Und ich gebe schon mal einen Ausblick, denn auch ab 16 Uhr ist die Radio Horeb Seelsorge-Hotline hinter den Kulissen für Sie zur Verfügung. Sie können täglich von 16 bis 17 Uhr anrufen. Unter der Telefonnummer 08328 921 170. Ich sage gleich nochmals die Nummer an. Das ist eine Seelsorge-Hotline. Dort ist ein Seelsorger, der gerne mit Ihnen spricht, betet und zuhört. Das ist nicht im Radio, sondern wenn Sie merken, ich brauche jetzt jemanden, dann ist diese Seelsorge-Hotline da. Ich sage nochmals die Telefonnummer an. 08328 921 170. Diese Seelsorge-Hotline können Sie sich vielleicht einfach auch notieren, auch wenn Sie sie jetzt nicht brauchen, aber man weiß ja nie. Und dieses Telefon ist täglich, auch Samstag, Sonntag und Feiertag, von 16 bis 17 Uhr freigeschaltet. Nutzen Sie diese Möglichkeit. Nach Radio Vatikan, also nach 16 Uhr. Wie geht's da weiter bei uns hier im Programm? Da fängt zunächst um 16.30 Uhr die Sendereihe Katechismus an. Eucharistische Anbetung. Im heutigen Katechismus hören Sie persönliche Glaubenszeugnisse von einem Adoratio-Kongress in Altötting. Bei diesen Adoratio-Kongressen steht die eucharistische Anbetung im Mittelpunkt. Freuen Sie sich auf diese Zeugnisse. 16.30 Uhr. Um 17.15 Uhr, da geht es dann um das Buch von Gabriele Amort. Ein langjähriger Exorzist in Rom setzt sich mit dem Thema Okkultismus auseinander. Pfarrer Richard Kocher spricht über das Buch. Und um 17.30 Uhr laden wir ein zum Abendlob der Kirche. Wir beten dann Vesper und Angelus. Dazu sind wir heute verbunden mit den Klarissenkapuzinerinnen von der ewigen Anbetung im Kloster Bethlehem in Koblenz. Soweit mal der Ausblick auf das Programm. Sollten Sie etwas verpasst haben, wollen Sie etwas nachhören, dann kann ich Ihnen empfehlen, im Internet auf die Seite horeb.org zu gehen. Dort finden Sie alle Informationen, die Sie brauchen. 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Soweit nun die Informationen. Jetzt das Lied von Frau Ziegler aus Fulda, das sie sich gewünscht hat. Wir hören Glaube, Hoffnung, Liebe, der goldene Wanderstab. Und dann gleich die Schaltung nach Rom zu Radio Vatikan.

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1: Heute mit diesen Themen: Syrien unter al-Sharaa, mehr Freiheit, aber auch mehr Unsicherheit. Ein österreichischer Jesuit erzählt. Der Papst ernennt einen Deutschen und zwei Österreicher zu Beratern am Entwicklungsdikasterium. Und Kongo, frisch ins neue Schuljahr, trotz Ebola. Der österreichische Jesuit Gerald Baumgartner lebt schon lange in Syrien. In Homs und Aleppo engagiert er sich mit anderen Jesuiten vor allem für die Jugend. Die Regierung von Ahmed al-Sharaa brachte für Minderheiten im Land nicht unbedingt Verbesserungen. Die Menschen erfahren mehr Freiheit und zugleich mehr Ungewissheit. So bringt Baumgartner, der zurzeit auf Einladung von Kirche in Not die Schweiz besucht, die Entwicklungen in Syrien auf den Punkt. Pater Baumgartner, Sie haben das Land vor, während und nach dem Sturz des Langzeitmachthabers Bashar al-Assad erlebt. Wie fühlt sich Syrien heute für die Menschen an?
2: Man hat vorher in einer Diktatur gelebt, wo alles bis ins kleinste Detail kontrolliert, aber im anderen Sinn auch organisiert war, wo eine Mangelwirtschaft geherrscht hat, wo man keinen blauen Zugang hatte auf Benzin, wo Strom sehr wenig war. Aber alles, was da war, das war sozusagen billig. Das war erschwinglich. Jetzt ist es so, dass wir in einer neuen Situation sind, dass vieles irgendwo unsicher ist und vieles noch nicht festgefahren ist. Ich würde sagen, positiv gewendet, es gibt mehr Freiheit. Es gibt tatsächlich die Möglichkeit, offen zu sagen, seine Meinung auszusprechen, was man vorher nicht machen konnte. Es gibt, würde ich sagen, das erste Mal jetzt politisch gesehen seit 50 Jahren eine Chance auf eine wirkliche Neuerung, wie auch immer die ausschaut. Mit der Gefahr, und das ist quasi die andere Seite der Medaille, dass es womöglich kippt, dass man nicht weiß, ob es dann noch andere Gruppen geben wird, die dann doch die Macht erlangen werden.
1: Syriens neuer Machthaber Ahmed al-Sharaa regiert als Übergangspräsident seit Anfang 2025. Wie schlägt sich die Regierung?
2: Die Übergangsregierung sitzt, das merkt man deutlich, die letzten eineinhalb Jahre, sitzt immer stärker im Sattel. Es gab da diese Massaker an den Alawiten, es gab diese Auseinandersetzungen im Süden mit den Drusen, es gab die Auseinandersetzungen mit den Kurden. Und jetzt besonders seitdem mit den Kurden ist die Übergangsregierung, muss man sagen, eigentlich sehr gut siegreich davon gegangen. Die andere Kehrseite wirtschaftlich für die Menschen ist, alles ist teurer worden. Es gibt keine Rechtssicherheit. Es kann sein, dass Vermieter die Mieten ums Fünffache erhöhen. Und wer sich's nicht leisten kann, der muss einfach ausziehen. Man weiß nicht, wenn irgendwas passiert, an wen man sich wenden soll. Also mit dieser Freiheit geht, sagen wir mal, negativ gewendet, eine Unsicherheit mit her.
1: Wie hat das den Alltag der Menschen verändert?
2: Das Thema Strom ist, glaube ich, ein ganz gutes Thema. Das hat unseren Alltag vorm Regimesturz unglaublich geprägt, weil es dermaßen ein Mangel war. Also wir hatten im Winter oft Tage, wo es ist in so einem 6-Stunden-Rhythmus gekommen. Sagen wir mal, wenn es um 3 kommt, dann kommt es um 9 wieder und dann wieder um 3 und dann um 9. Und dann kam der Strom auf 15 Minuten, oft nur 20 Minuten, oft kam er überhaupt nicht. Und man hat seinen ganzen Tag danach ausgerichtet, ob der jetzt kommt oder nicht. Jetzt ist viel da. Also wir haben oft ganze 2 Stunden oder 3 Stunden. Sehr viel ist oft in Aleppo, also ganze Nacht lang. Aber es ist unglaublich teuer. Also wir müssen jetzt wieder lernen, irgendwie damit Haus zu halten. Es ist für viele Personen, die jetzt kein so ein gutes Einkommen haben, die Ärmeren, eine bedrohliche Situation. Die Reichen gewinnen, die Armen, die fallen durch.
1: Wie kann man so leben, ohne ständig Angst zu haben?
2: Ich glaube, das ist eine Frage, die sich ähnlich früher auch eigentlich gestellt hat. Früher hatte man diese Diktatur vor sich und man musste sich arrangieren damit. Wenn man sich arrangiert hat, dann konnte man seinen moralischen Kompass ausschalten und kollaborieren und dann hat man besser gelebt. Es ist, glaube ich, dasselbe jetzt. Ich glaube, man muss irgendwo gut, ich sage euch, das Geistliche natürlich geistlich verbunden sein, ein gutes Fundament haben. Man muss sich gut informieren und man darf die Hoffnung nicht verlieren.
1: Sie sind derzeit in der Schweiz zu Besuch. Welche Botschaft möchten Sie den Menschen in Europa mitgeben?
2: Also ja, zweierlei Botschaft. Die erste ist, ich bin ja eingeladen über das Hilfswerk Kirche in Not. Erst einmal eine Botschaft von großer Dankbarkeit über diese internationale Solidarität. Sowohl unsere Kulturzentren, wo wir da Leute versuchen, ins Gespräch zu bringen und Versöhnung zu schaffen, als auch unsere kirchliche Jugendarbeit, ist schlichtweg unmöglich ohne die finanzielle Zuwendung von solchen Hilfswerken wie Hilfe in Not. Das ist erst einmal ein großes Dankeschön und eine große Dankbarkeit für diese Solidarität. Und das Zweite ist vielleicht eine Hoffnungsbotschaft für uns. Also Leid gibt's überall. Leid gibt's natürlich verschärft in so Kriegssituationen, aber in jeder einzelnen Biografie. Und ich glaube, meine Botschaft ist, die ich mitnehme aus Syrien, die ich immer wieder erlebe, der Glaube und die Hoffnung können dieses Leid übersteigen. Und vielleicht in diesem Schmerz, den man erlebt hat, kann man aus dem eine neue Berufung finden. Also mir besonders berührt, das kann ich noch erzählen, eine, die ich noch als Jugendliche kennengelernt habe, als 18-Jährige, in meinem ersten Aufenthalt in Syrien, in Homs, der hat da gerade die Matura fertig gemacht, das Abitur, und hat dann weiter Medizin studiert, die habe ich begleitet, die ist Jugendleiterin, und die hat mir vor kurzem erzählt, sie will Psychiaterin werden, sie will sich spezialisieren, und sie kann nach Deutschland auswandern, sie will aber in Syrien bleiben. Da hat sie einen niedrigeren Lebensstandard, aber die Arbeit ist sinnvoll. Die kann sie machen und da kann sie was sehen. Und das hat sie auch irgendwie gelernt bei unserer Jugend Pastoral, wo wir immer ihnen sagen, dass wir da Verantwortung übernehmen. Also ich glaube, gerade aus dieser Not und aus diesem Schmerz kann sowas wie Berufung entstehen oder Berufung neu entstehen und kann man sich für das Werk Gottes einspannen lassen. Und das ist, glaube ich, wunderbar. Es gibt ja dieses Zitat von Viktor Frankl: Wer ein Warum zu leben hat, erträgt fast jedes Wie. Und ich glaube, diesen Satz können wir uns auch fragen. Können fragen, dieses Warum, durch was entsteht es eigentlich aus meiner Biografie? Und was hat mein Glaube damit zu tun? Ich glaube, das wäre die zweite Botschaft, die den Menschen in der Schweiz auch mitgeben kann. Der Herr hat für jeden einen Auftrag und eine Hoffnungsperspektive. Und die können wir auch wieder neu finden.
1: Soweit der österreichische Jesuit Gerald Baumgartner, der schon lange in seiner Wahlheimat Syrien lebt. Deutschland. Der Kölner Erzbischof Rainer Maria Wölki erwartet Korrekturen aus dem Vatikan an den Reformvorschlägen des deutschen synodalen Wegs. Es wird keinen deutschen Sonderweg geben, erklärte der Kardinal der Tagespost. Deshalb sei es gut, dass alles, was in Deutschland im Rahmen des synodalen Wegs erarbeitet worden sei, dem Papst übergeben wurde. Nun warte man darauf, wo Leo und seine Mitarbeiter die in meinen Augen notwendigen Korrekturen vornehmen, sagte der Kardinal, der bei dem 2019 gestarteten synodalen Weg zu einer vierköpfigen Bischofsgruppe gehörte, die zu Vorsicht vor überzogenen Reformen mahnten. Der synodale Weg hatte unter anderem Vorschläge für eine stärkere Beteiligung von Laien an kirchlichen Entscheidungen entwickelt. Vatikan, Simbabwe. Leo XIV. Hat seine Trauer um die Opfer eines Fährunglücks auf dem Karibersee in Simbabwe ausgedrückt. Der Vatikan veröffentlichte heute ein entsprechendes Telegramm des Papstes. Leo habe von dem Unglück mit tiefer Betroffenheit erfahren. Die Fähre sank letzte Woche auf der Fahrt von der Ferien- und Hafenstadt Kariba zu einem Fischercamp in Simbabwe bei starkem Wellengang. Mindestens 50 Menschen starben. In den Kongo jetzt. Bildung, Sicherheit und Gesundheit, Stichwort Ebola. Großes Thema gerade im Nordosten des riesigen afrikanischen Landes. In der Stadt Ituri wollen katholische Schulen trotz Ebola-Gefahr nach den Sommerferien mit besseren Hygienemaßnahmen in das neue Schuljahr starten. Schwer macht ihnen das die üble Sicherheitslage rundherum. Wir haben darüber mit dem Koordinator für katholische Schulen im Bistum Bunia gesprochen, Pater Willy Rogatien Zaringa.
3: Nach Angaben der Weltgesundheitsorganisation breitet sich die aktuelle Epidemie schneller aus als jeder frühere Ausbruch. Fast 4.500 Menschen sind infiziert, über 2.000 starben. Trotzdem soll am 1. September im ganzen Land der Schulunterricht wieder starten. Wie sich Schulen im Bistum Bunia in der Provinz Ituri darauf vorbereiten, berichtet der Schulkoordinator Pater Willy Rogatien Zaringa gegenüber Radio Vatikan. Das geplante Protokoll setze auf eine Verstärkung der Schutzmaßnahmen, Sensibilisierung und ein strenges Monitoring. Handwaschstationen an allen Schulen würden reaktiviert und aufgestockt, jede Lehreinrichtung mit Laserthermometern ausgestattet. Außerdem gäbe es bereits Verantwortliche an jeder Schule, die täglich gesundheitsrelevante Infos weitergeben. Dass dieses System Grenzen hat, daraus macht der Koordinator aber keinen Hehl. Die Finanzierung der Handwaschstationen und insbesondere der Thermoflash-Geräte ist völlig unzureichend, beklagt er. Einige Schulen hätten die Ausstattung zwar schon, dank Spenden humanitärer Partner, die Menge reiche aber bei weitem nicht aus, um den tatsächlichen Bedarf zu decken, insbesondere in ländlichen Gebieten. Verschärft wird die Gesundheitskrise im Kongo durch die prekäre Sicherheitslage. Die Unsicherheit infolge der verschiedenen Wellen von Gewalt, die wir erlebt haben, destabilisiert unsere Schulen bereits seit 2018, also seit 8 Jahren.
4: Donc le problème n'est pas nouveau.
3: Die Zentrale für katholische Schulen bemühe sich darum, Kinder zu integrieren, die durch die Gewalt vertrieben wurden. Wenn das halbwegs gelungen sei, komme es aber schon zu neuer Gewalt, neuen Vertreibungen und Traumatisierungen. Dennoch wolle man weiter für die Schüler da sein und sie an die Schulen bringen, auch in der Ebola-Zeit, so der Pater. Man setze auf Hygienemaßnahmen und Lehrerschulungen, um den Unterricht sicher zu ermöglichen. Silvia Kritzenberger für Radio Vatikan.
1: Und wir schließen diese Sendung mit einer weiteren Folge aus unserer Sommerserie.
5: Mit Papst Johannes Paul II. Durch den Sommer.
6: Wähle das Leben, wähle das ganze Leben, wähle damit auch dein ewiges Leben.
1: Soweit unser Nachrichtenmagazin an diesem Dienstag. Am Mikrofon verabschiedet sich Gudrun Seiler. Schön, dass Sie mit dabei waren. 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

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Herzlich willkommen, grüß Gott und hallo Ihnen allen. Schön, dass Sie jetzt hier mit dabei sind zu einer Katechismus-Sendung mit ganz persönlichen Zeugnissen, Glaubenszeugnissen zum Thema eucharistische Anbetung. Diese besondere Frömmigkeitsform der eucharistischen Anbetung, eine intensive katholische Andachtsform für viele Gläubige, ganz existenziell diese eucharistische Anbetung, spielt auch in der Spiritualität, im Leben mit Gott bei Radio Horeb eine besondere Rolle, ein besonderer Programmschwerpunkt bei uns, die eucharistische Anbetung. Und zu diesem Thema eucharistische Anbetung finden in Deutschland sogenannte Adoratio-Kongresse statt. Adoratio, lateinisch für Anbetung. Einer dieser Kongresse findet immer in Altötting

0: sind und sich quasi einfach angemeldet haben als Teilnehmer, um hier dabei zu sein, bitte kommen Sie nach vorne. Die erste Frage vielleicht, warum haben Sie sich angemeldet, zum Adoratio-Kongress zu kommen? Das haben wir nicht ausgemacht, aber ich bin sehr gespannt.
1: Eigentlich, weil ich aufdanken wollte. Ich wollte wieder voll werden.
0: Und konnten Sie schon ein bisschen auftanken?
1: Oh ja. Braucht dann nur die Herrlichkeit Gottes sehen. Und dann rinnt schon wieder hinein. Weil es ist halt so, wir können nichts geben, was wir nicht haben. Und wenn wir innerlich Freude haben, mit Freude erfüllt sind, wie der Georg gesagt hat, dann kommt das ganz von selber raus. Da braucht man gar keine langen Geschichten erzählen. Da genügen 2 Minuten Zeugnis.
0: Ja, das. Herr Pater Leo, Sie hatten die Gnade, vielleicht auch die Herausforderung, lange Zeit mit Mutter Teresa zusammen zu sein, sie auch zu begleiten, auf vielen Reisen wahrscheinlich auch. Es gibt eine Geschichte, da sagen die Schwestern zu ihr, Mutter Teresa, wir müssen die Gebetszeit kürzen, weil es gibt so viel zu tun. Und hier das ganze Wochenende geht es auch um Gebet. Und wir, die wir für die Kirche arbeiten, sind oft herausgefordert, weil wir meinen, wir müssen auch so viel tun. Ja. Was würden Sie denken?
1: Ja, das war in Bangladesch. Da war eine große Überschwemmung. Und die Mutter Teresa hat sofort ein ganzes Haus von ihren Schwestern dorthin verlegt. Und es war wirklich, wirklich schwere Arbeit, schwerste Arbeit. Aber jeden Nachmittag um 6 Uhr abends waren die Schwestern zu Hause für eine Stunde Anbetung. Und daraufhin haben anderen NGOs gesagt, Mutter Teresa, könnten Sie nicht diese Sache mit der Anbetung da aussetzen, weil es ist so viel zu tun und die Schwestern können nicht einfach weggehen. Und daraufhin hat sie gesagt, nein, das können wir nicht, weil dort bekommen wir die Kraft für all das, was wir tun. Und wenn wir keine Anbetung hätten, hätten wir nach 2 Jahren ein Burnout. Und es ist interessant, wo immer die Schwestern hinkommen, sagt Mutter Teresa nie, ich habe eine neue Niederlassung gegründet oder ich habe ein neues Haus eröffnet, sondern sie sagt immer, we have given Jesus a tabernacle. Wir haben Jesus einen Tabernakel gegeben. Das Zentralste an einer neuen Gründung, und die Mutter Teresa hat 593 Tabernakel Jesus gegeben im Laufe ihres Lebens, war immer Jesus im Zentrum. Und der Bischof, der die Schwestern eingeladen hat, musste 3 Dinge unterschreiben. Erstens, dass die Schwestern betteln dürfen. Zweitens, dass sie einen Priester zur Verfügung haben, wo sie beichten können. Und drittens, dass sie das Allerheiligste immer in ihrem Haus haben durften. Weil es ist, und man merkt an den Schwestern, es strahlt durch die Schwestern hinaus in ihre Tätigkeit. Und wenn sie hereinkommen, fällt mir eine Geschichte dazu ein, einmal auf einer langen Fahrt, fast 7 Stunden Fahrt zu einer Universität in Zentralindien, wo die Mutter Teresa ihr, ich weiß nicht, 38. Ehrendoktorat oder Ehrendiplom bekommen hat, sagt sie drauf, Vater, you know, ich hab nie etwas studiert. Ich habe gar kein Diplom bekommen, gar kein Doktorat bekommen. Ich weiß nur ein bisschen was über Jesus. Und sofort wollen sie mir alle diese Doktorate geben. Das Wesentlichste war, Jesus zu kennen. Diese Freundschaft mit ihm in unserem Leben zu erlauben. Er organisiert sie ohnehin, das müssen nicht wir organisieren, das macht er selbst. Wir müssen nur offen sein und wieder, wie der Georg gesagt hat, ihm Ja sagen. Herr, du bist für mich der Wichtigste. Und genau auf dieser Reise mussten wir dann sofort wieder zurückfahren. Und es war eine sehr mühsame Fahrt. Weil um 6 Uhr abends wollte die Mutter Teresa im Haus sein. Und ich glaube, da ist ein kleines Wunder geschehen, weil es war eine 8 Stunden Fahrt mit Polizeieskorte und so weiter. Aber wir waren um Punkt 6 Uhr dort, obwohl wir eigentlich nur 6 Stunden unterwegs waren. Die Anbetung war das Zentrum für ihr Leben. Von dort ist alles hinausgegangen. Von dort

0: Gott hat sie ausgestrahlt. Und sie hat gesagt, die wichtigsten Momente unseres Lebens werden die Momente sein, wo wir vor der Eucharistie knien. Dort werden verschönt, dort werden wir erneuert, dort werden wir in Gottes Bild umgestaltet. Also ich könnte hier eine ganze Mappe mitbekommen, weil ich wollte schauen, was ich alles vorlese an Zitaten von der Mutter Teresa über die Anbetung. Aber das Wesentlichste, sie hat Jesus gekannt, Jesus hat zu ihr gesprochen und sie hat ihr Leben aus dieser Kraft heraus geschafft, dass sie Jesus jeden Tag begegnet hat. Und wie wir in der Sowjetunion waren, ich weiß ganz genau, sie hat mich nicht mitgekommen. Ich kann weder Russisch noch sonst irgendetwas Koffer tragen, das kann ich ganz gut. Aber ich weiß, der wirkliche Grund, sie wollte jeden Tag die Eucharistie empfangen. Sie wollte jeden Tag anbeten können. Und das mitten im damaligen noch Sowjetunion, Moskau. Und sie haben ausgestrahlt in einer Weise, die bis in KGB-Lounge, also in die Lounge der Geheimpolizei, da mussten wir mal auch mehrere Stunden warten, weil Stürme waren und die Flugzeuge verspätet waren. Und da saßen die Leute mit sehr dunklen Gesichtern. Und ich war wirklich beeindruckt, in der KGB-Lounge in Moskau sitzen zu können. Die Schwestern haben begonnen mit dem Rosenkranz. Dann haben sie die Vesper gebetet, das war Abend. Und dann hat die Mutter Jesus gesagt, jetzt geben wir allen etwas zu essen. Nehmt mal alles, was ihr mit habt. Dann haben die Schwestern ausgepackt, gelbe Plastik, kleine Plastikgläser und haben jedem was gegeben. Die Leute haben am Anfang ganz, ganz unverständlich geschaut. Und dann ein kleines Brötchen, so ein zusammengelegtes Brötchen. Und das mit einer Fröhlichkeit und mit einer Freude, die alle angesteckt hat. Und wie wir nach 4 oder 5 Stunden gehen mussten, war eine Traurigkeit in den Augen der Leute, weil für sie ganz kurz die Herrlichkeit des Himmels aufgestrahlt hat. In der Fröhlichkeit, in dem Lächeln, in der Zufriedenheit der Schwestern. Und da ist ein schönes Bild entstanden. Mutter Teresa war dann müde, hat sich hingesetzt, hat die Zeitung, die Moskauer Zeitung, die Pravda, das heißt die Wahrheit, gelesen. Und die ist ja dabei auf die Brust gefallen, wie sie eingeschlafen ist. Und sie saß unter einem Bild vom Lenin. Ja. Ein sehr schönes Bild.
1: Vielen Dank für... Wir hatten es gestern ja auch am Podium von Leiderfahrungen und von dunkler Nacht. Und ich bin sehr erschrocken, als damals das Buch rauskam, Komm, sei mein Licht. Und dort wurde erzählt von ihren Aufzeichnungen, wie sie lange, sehr lange in dunkler Nacht war. Und gleichzeitig hören wir von Ihnen und können wir auch lesen, wie sehr sie den Herrn geliebt hat, wie treu sie auch in der Anbetung war. Vielleicht können Sie uns noch was sagen, auch für uns, wie wir die Zeiten, wo es trocken ist und wo es nicht so leicht geht zu beten. Am Beispiel der Mutter Teresa, obwohl wir uns nicht vergleichen können, aber trotzdem, vielleicht wollen Sie uns da noch was sagen.
0: Also ich glaube schon, dass wir uns vergleichen können, weil wir sind alle Kinder Gottes.
1: Ja, aber diese
0: wir sind alle ganz einfach zur Heiligkeit berufen. Aber zur Nacht der Seele, 4 Koordinaten von der Mutter Teresa zu erzählen. Ich habe mir das zusammengeschrieben, weil ich glaube, in wenigen Minuten muss man das Wesentliche sagen. Die Mutter Teresa hat von ihrem 5. Lebensjahr an, hat sie eine große Liebe gehabt und das war das Herz Jesu. Das hat sie einmal gesagt. Sie hat 82, wie sie 82 war, hat sie einmal gesagt, eine Sünde habe ich nie beichten müssen, dass ich jemanden verurteilt hätte. Wäre schön, 82-Jährigen, wenn die das sagen könnten, dass ich nie jemanden verurteilt habe. Eine dritte Säule, die mir eingefallen ist, sie hat ihren Schwestern aus der Lehre der Kirche und aus der Tradition der Jesuiten genährt, 3 Grundsätze mit ins Leben gegeben. Total Surrender, vollkommene Hingabe, Loving Trust, liebevolles Vertrauen und Cheerfulness und Fröhlichkeit. Loving Trust, sie hat ihr ganzes Leben und das Leben der Schwestern ist geprägt, dass wir vertrauen, dass wir dem Herrn vertrauen. Er wird schon richten. Eigentlich ist es sein größeres Problem als meins. Er wird schon wissen, warum mir das zustößt. Er wird schon wissen, warum muss ich jetzt durch diese Zeit gehen. Und die Mutter Teresa ist dann alt geworden und war im Spital. Und eine Schwester hat erzählt, dass sie war zu einer Art Koma und hat immer wieder gesagt, Jesus, ist da irgendetwas, was ich noch für dich tun kann? Also das sind Charakteristiken von dem Leben dieser Heiligen. Und jetzt kommen wir zur Frage der Nacht der Seele. Heiliger Johannes vom Kreuz hat darüber geschrieben, und ich möchte es in ganz einfachen Worten versuchen zu sagen, ich bin kein Theologe und kenne mich auch nicht aus. Wer es nachlesen will, wird Johannes vom Kreuz lesen. Aber die Mutter Teresa wollte, wie wir gesehen haben, immer vollkommen mit Jesus vereint sein, in allem, was sie tut, in allem, was sie denkt, in allem, was sie ist, immer total surrender, vollkommene Hingabe. Und das in einer vertrauensvollen Liebe. Wenn jemand durch so viele Jahre wie die Mutter Teresa ein treues Leben führt, bis in die kleinsten Details hinein, dann ist sie nicht nur fröhlich, sondern sie wird auch immer mehr und mehr eins mit dem Plan der Liebe Gottes. Gott hat für jeden von uns einen Plan. Und unser Ja, unser ständiges Ja vereint uns Schritt für Schritt immer enger und immer tiefer mit ihm. Und der Heilige Johannes vom Kreuz sagt, wir können so in Harmonie mit Gott kommen, dass es zu einer mystischen Vermählung kommt. Das heißt, zu einer Art vollkommenen Übergabe alles dessen, was ich bin, was ich habe, was ich will, auch der freie Wille, ganz in die Hand Gottes zu legen. Und dann kann Gott mit mir tun, was er will. Und was will Gott? Er will dasselbe, was er für seinen Sohn gewollt hat. Die Erlösung der Welt. Er will uns als Mitarbeiter in der Erlösung der Welt. Und jeder, der diese Nähe zu Gott bekommen hat, hat seinen Weg für die Erlösung der Welt. Und die Mutter Teresa hat ein spezifisches Kreuz auferlegt bekommen. Das war die Gottferne. Mein Gott, warum hast du mich verlassen? Das war ihr Charisma, könnte man sagen. Das war ihr Auftrag. Das hat sie mindestens 35 Jahre lang gelebt. Wahrscheinlich sogar bis zu ihrem Tod. In vollkommenem Vertrauen, in liebevollem Vertrauen, in vollkommener Hingabe und als Frucht davon mit einer tiefen Fröhlichkeit. Sie war sehr ernst, sie war sehr, sehr impulsiv auch. Aber in dem Moment, wo Menschen herum waren, blub, war eine Fröhlichkeit, die aus dem Herzen gekommen ist. Und sie hat auch den Schwestern gesagt, if you don't smile, make a smile. Fröhlichkeit ist nicht nur etwas, was dir von innen geschenkt wird, sondern auch, was du selber willst. Love begins with a smile. Die Liebe beginnt mit einem Lächeln.
1: Dankeschön. Ja. Eine letzte kurze Antwort vielleicht zu meiner Frage noch. Die Mutter Teresa und der Himmel. Hat sie manchmal über den Himmel gesprochen?
0: Ich erinnere mich jetzt nur an einen Zusammenhang. Da hat sie gesagt, sollte ich einmal eine Heilige sein, werde ich sicherlich immer vom Himmel abwesend sein. Weil ich werde an den dunkelsten Stellen der Erde sein, um dort ein kleines Licht anzuzünden.
1: Oh, danke. Danke, lieber Pater Leo Maßburg. Danke sehr, dass Sie uns etwas erzählt haben von dieser großen heiligen Mutter Teresa. Danke sehr. Jetzt bitte ich die Lisa zu mir nach vorne, zusammen mit der kleinen Jacinta. Sie werden uns auch noch ein kurzes Zeugnis geben. So schön, dass ihr da seid. Die Lisa ist Mama von 5 Kindern. Es ist richtig, dass die Jacinta die Älteste ist. Es sind Zwillinge aber dabei, gell? Einmal Zwillinge. Wow. Gratuliere, wirklich wahr. Ich weiß, dass dein Mann Mesner ist und dass ihr sehr verbunden seid mit der Anbetungskapelle hier und du bist bereit, uns ein bisschen davon zu erzählen. Schön, dass ihr da seid.
2: Dankeschön. Ja, wie anfangs schon gesagt, ich bin Elisa Maria, ich bin 30 Jahre alt, bin seit 7 Jahren glücklich verheiratet mit meinem Martin. Und unser Weg hat auch in der Anbetungskapelle begonnen. Da möchte ich euch auch noch Zeugnis geben. Genau, ich bin Mama von 5 Kindern und meine Älteste begleitet mich heute.
3: Ich bin Jacinta, ich bin 5 Jahre alt.
1: Oh.
2: Ja, natürlich werde ich oft gefragt, hey, Lisa, in die Anbetung mit 5 Kindern, wie schaffst du das? Meine Antwort ist immer, ja, wie ohne Anbetung. Also das ist meine Kraftquelle, da bringe ich Jesus alles, da kann ich sein, wie ich bin, da komme ich heim. In dieser Anbetungskapelle in Altötting, also ich empfehle jedem, da kurz reinzuschauen, da ist immer der gleiche Geruch, die gleiche Ruhe und da gibt es keinen Raum und Zeit. Das ist einfach nur das Dasein. Oder wie der Pfarrer von Aas aus einer Begegnung mit dem Bauern hier spricht, ich schaue ihn an und er schaut mich an. Und als 5-fach Mama weiß ich eben auch, dass dort ist überhaupt kein Anspruch an mich. Ich darf einfach nur da sein. Ich werde einfach nur von Jesus aufgeladen. Nach der ersten Geburt, nach der Jacinta, habe ich gemeint, so jetzt bin ich Mama, jetzt habe ich keine Zeit mehr, jetzt gebe ich meine Anbetungsstunde ab. Genau, und nach der zweiten Geburt, nach dem Leopold, haben dann meine Schwiegereltern, meine Schwiegermama und mein Schwiegerpapa dann geholfen, dass wir das hinkriegen. Die sind dann mit dem Wagen spazieren gegangen draußen und ich konnte Anbetung halten und bei Gott sein. Genau, weil ohne Familie wird es auch nicht gehen. Die halten uns da den Rücken frei. Ja, und wie kam ich zur Anbetung? Also zur Anbetung kam ich eben durch meinen Mann. Wir haben zusammen gearbeitet in der Kinderklinik und durch Zufall kam er mal mit anderen Kollegen zu mir in die Wohnung und in meiner Wohnung war eine große Madonna-Statue und ein Kreuz. Ich bin sehr traditionell aufgewachsen und dann kam der Martin und sagt dann so, bist du katholisch? Ich so, ja. Okay, wir müssen reden. Genau, und dann haben wir eigentlich den ganzen Nachmittag nur durchgeredet und er hat gesagt, nächsten Mittwoch, am 24. Dezember, um 4:30 hole ich dich ab. Martin hatte damals von 5 bis 6 seine Anbetungsstunde. Genau, und dann waren wir, also unser erstes Date war meine erste Anbetungsstunde. Ja, und hey, das war gar nicht so einfach. Also ich bin da reingegangen, es war schön und so nach 10 Minuten haben wir gedacht, boah, das ist voll schwer jetzt hier Stunde zu sitzen, Stunde zu beten. Ich habe das irgendwie gar nicht ausgehalten, aber ich habe es halt dann durchgezogen, weil ein bisschen verliebt war ich auch. Und dann, genau, und dann hat er gesagt, nächste Woche am 31.12. da hole ich die wieder ab. Genau, und so ging das dann dahin, bis ich dann ein halbes Jahr später gesagt habe, ich brauche meine eigene Anbetungsstunde. Und das ist in unserer Ehe also, wir sagen, ich bete für dich, ich liebe dich. Also wir sind immer miteinander verbunden und unser Ziel ist auch, dass wir uns gegenseitig heiligen. Ich glaube, deswegen haben unsere Kinder auch die Sehnsucht, dass sie uns begleiten. Also die Jacinta und auch die anderen möchten immer mit, weil sie merken, Mama und Papa kommen komplett anders zurück. Die werden da irgendwie verwandelt. Was passiert denn da? Was ist denn da für Geheimnis? Und genau, drum begleitet mich die Jacinta ganz gern. Jacinta, gehst gern in die Anbetung?
3: Ja.
2: Und was ist in der Anbetungskapelle?
3: Bei Jesus, bei der großen Kommunion, bei der Mundtranz.
2: Genau, und die Jacinta hat da... Die Jacinta hat da auch schon was erbeten, gell? Die hat einen großen Wunsch gehabt. Und dann hat sie in der Anbetung immer gebetet. Was war denn das für ein Wunsch?
3: dass der Jesus bei mir gesagt hat, dass ich mich verändern, das hat mich gefreut. Also mag ich den Jesus immer begleiten.
2: Jacinta ministriert gern und der Jesus, der mag sie begleiten, gell? Schön. Und ich möchte auch noch ein kurzes Ereignis erzählen. Das ist irgendwie bei uns manchmal ein bisschen schwierig. Mein Mann arbeitet ja in der Kirche und da gibt es so feste Zeiten. Und dann kam vor ein paar Wochen eine Beerdigung rein und die war genau in dem Zeitfenster von meiner Anbetung. Und ich habe versucht, eine Vertretung zu finden, aber es war halt auch schon ein bisschen knapp. Und genau, von meiner Familie konnte keiner, weil die auch zu der Beerdigung wollten. Das war eine Bekannte und genau, ich war dann irgendwie ratlos, wie ich das mache. Und ja, ich wäre halt dann mit 5 Kindern reingegangen. Und im letzten Moment kam ein Anruf, dass ein Sohn der Verstorbenen in Frankfurt Verspätung hat und die Beerdigung 2 Stunden nach hinten verschoben wird. Und somit, lobe den Herrn, habe ich meine Anbetungsstunde halten können. Also ich darf da immer Vertrauen haben. Genau, ich darf da immer Vertrauen haben, dass ich aufgetankt werde, einmal in der Woche. Dankeschön.
1: Dankeschön, Dankeschön, ihr beiden, Dankeschön.
4: Die Jacinta möchte noch was sagen.
3: In den Himmel will ich kommen, so habe ich vorgenommen.
1: Oh, wow. Danke für euer Zeugnis. In den Himmel will ich kommen, so habe ich mir vorgenommen, war so schön. Danke sehr. Wie schön, dass es Orte der Anbetung gibt, wie schön, dass es 24/7 gibt in Altötting und an so vielen Orten und immer mehr Orten in unserem Land, in unseren Ländern. Wir wissen, dass davon sehr, sehr viel, wenn nicht, ja, sehr viel abhängt. Jetzt kommt ein besonderer Mann, ich übergebe an den Sebastian, weil er jemanden Besonderen vorstellt, der sehr verbunden ist mit diesem Thema.
5: Ja, ein Mann, der selbst eine 24-7-Anbetung gestartet hat und Unglaubliches erlebt damit. Dekan Hesse, darf ich vorbitten? Er ist... Ach, kurz Applaus. Er ist ein Urgestein der Neuevangelisierung, kann man sagen. Er ist Pfarrer von Kempten und er ist, hat er mir heute Morgen beim Frühstück gesagt, der bischöfliche Beauftragte für die charismatische Erneuerung in der Diözese Augsburg. Herr Dekan, schön, dass Sie da sind. Ich habe gleich eine erste Frage zum Thema des Kongresses. Warum ist Ihnen Anbetung so wichtig?
6: Einfach, weil Jesus der Boss ist. Ich sage das manchmal sehr ein bisschen lustig, aber für mich hat das viel auch für die Kirche, für meinen Dienst in der Kirche geholfen. Nicht ich bin da irgendwer, Jesus muss in der Mitte sein. Und Anbetung gibt die Gelegenheit, dass eine Pfarrgemeinde oder auch eine Gemeinschaft oder was eben ganz klar Jesus in die Mitte setzt und damit alles auf ihn, von ihm ausgeht. Ich glaube, unser Problem ist, dass wir uns selber zu wichtig nehmen. Und die Anbetung hilft mir, dass ich verstehe, nicht ich bin wichtig, sondern Jesus ist wichtig. Und er tut das Ganze. Und was ich gerade so, Sie haben erzählt auch von Kempten, ich bin übrigens nicht der Pfarrer von Kempten, sondern nur in Kempten, denn da gibt's noch ein paar andere Kollegen. Und das Schöne ist, dass wir erleben dürfen, dass Jesus bei uns im Allgäu momentan Menschen berührt, auch durch die Anbetung, und dass er unsere Kirche erneuert. Nicht wir. Im Gegenteil, ich habe manchmal den Eindruck, das größte Problem sind wir, wenn wir uns zu sehr dieser Erneuerung der Kirche in den Weg stellen. Wenn wir Jesus erlauben, dass er es mehr machen darf, kommt auch mehr dabei raus.

0: Und Anbetung ist ein Abenteuer. Das ist ein Stück das Abenteuer meines Lebens. Ich durfte die Anbetung interessanterweise in Jerusalem kennenlernen. Ich war ein Jahr im Heiligen Land, schon als Seminarist, im Freijahr, wie man das da nennt. Aber ich hatte vielleicht auch noch nicht so diese echte Jesus-Beziehung. Ich habe schon meine erste Lebensübergabe vorher mal gehabt. Aber ich durfte in der Anbetung entdecken, dass Jesus ganz persönlich mit mir in einen Kontakt tritt. Oder dass ich auch, das Gebet keine Einbahnstraße ist. Nicht ich erzähle dem lieben Gott irgendwas, sondern ich weiß, dass er mit mir einen Weg geht und ich kann auf ihn hören. Und das ist sehr konkret bis heute. Wenn ich in die Anbindung gehe, ich versuche es jeden Tag, dann gehe ich da rein mit meinem Jammer vielleicht oder auch mit meinen Sorgen oder Fragen und eigentlich passiert bei mir in der Anbindung gar nichts. Also ist auch manchmal Brot trocken. Ich muss mir immer die Zähne zusammenbeißen. Ich bleibe jetzt eine Stunde da. Ich gehe nicht früher raus. Aber dann, wenn ich rausgehe, merke ich, okay, jetzt weiß ich, wo es lang geht. Also es ist auch manchmal für mich trocken, aber trotzdem sehr stark, weil ich immer weiß, er hat das alles in der Hand. Lass es los. Er weiß, wie mein Verantwortungsbereich funktioniert. Ich kann mich fallen lassen und das ist unwahrscheinlich beruhigend. Ja.
1: Vielen Dank. Sie haben jetzt schon sehr viele Jahre viele praktische Erfahrungen gesammelt. Hier sitzen ganz viele Leute, die vielleicht eucharistische Anbetung schon kennen, vielleicht schon lange Sehnsucht haben, sowas selber zu starten in ihrer Pfarrgemeinde oder an ihrem Ort. Wie beginnt man denn mit eucharistischen Anbetungen 24/7?
0: Nun, 24/7 ist natürlich eine hohe Nummer, aber ich muss ehrlich sagen, mich hat es von Anfang an fasziniert. Ich habe das aus dem Internet erfahren, vor 25 Jahren, ein bisschen mehr sogar schon, dass es gibt in Amerika. Und es hat mich dann immer losgelassen. Das Wesentliche ist, glaube ich, dass wir verstehen, Jesus will es euch schenken. Nicht ihr könnt irgendwas machen. Bei mir war es so, ich habe im Internet gelesen, dass es gibt, habe das ausgedruckt damals, das war so am Anfang des Internets, habe diese Erfahrungen oder beziehungsweise diesen Fahrplan, wie man sowas macht, dann in meine Registratur gelegt, aber die hat mich nicht mehr losgelassen. Und das Erste, was man tun sollte, ist simpel deswegen einfach mal beten. Herr, willst du auch mir oder unserer Pfarrgemeinde oder Gemeinschaft oder wo auch immer wir sind, unserem Dorf, Anbetung schenken? Und dafür kann man natürlich dann viele Vorstufen wählen. Ich kann Mitstreiter suchen, ich kann mit denen zusammen beten. Herr, wir haben eine Sehnsucht im Herzen, zeig uns den Weg. Es muss immer von Jesus ausgehen, nicht wir machen was. Und dann natürlich, für die Anbetung braucht es natürlich einen Priester. Ich kenne Priester, die haben keine Gläubigen zur Anbetung. Und ich kenne Gläubige, die haben noch keinen Priester gefunden, weil die Anbetung mit Jesus in der Eucharistie zu tun hat, also sie ist, geht es nicht ohne Priester. Das ist vielleicht auch wichtig, weil ich muss ehrlich sagen, es hat meinen priesterlichen Dienst total verändert. Auch diese Gemeinschaft mit Gläubigen, die eben dadurch diese Nähe zu Jesus in der Eucharistie auch bekommen. Und eben ich aber auch dabei sein darf und wichtig bin, ohne dass ich wichtig sein muss. Das ist unwahrscheinlich tief. Und wenn die zwei sich finden, die paar Gläubigen mit dem Priester, der offen ist, dann geht's. Man kann natürlich und sollte auch den Bischof mit ins Boot holen. Er sitzt unter uns. Es ist immer gut. Habe ich von Amerika auch gelernt. Geh zu deinem Bischof und sag ihm, ich habe das auch gemacht. Damals in Augsburg, bei mir war das noch Viktor Josef. Mein Bischof war damals nicht ganz so feurig. Ich bin nach langem zu einem Termin zu ihm gekommen. Habe gesagt, Herr Bischof, ich hätte da eine Idee. Ich würde gerne in meiner Pfarrei 24/7 beginnen. Dann hat er ein wenig ruhig nachgedacht, der Benediktiner, auch sehr ruhiger Typ. Ja, mei, das muss ja nicht jeder machen, aber Sie können es ja ausprobieren. Für mich, ich bin rausgegangen bei dem Bischofsgespräch, ich denke, was war das jetzt? Aber naja, er hat es mir ja nicht verboten, er hat es mir ja erlaubt. Also jetzt muss ich es machen. Und es war wirklich so, es war ein Abenteuer, das wirklich der Herr gesteuert hat. Er hat uns die Anbieter geschickt. Ich habe damals Und mir gedacht, naja, ich brauche ja 168. Oder wir haben zuerst noch mit 2 Leuten sogar immer gerechnet. Also wir bräuchten über 300 Anbieter. Das ist ja Wahnsinn. Also Jesus, wenn das wirklich sein soll, dann muss man jetzt wenigstens mal 12 Leute schicken, so 12 Apostel, innerhalb von 14 Tagen, damit ich weiß, dass du das wirklich in unserer Pfarrgemeinde machen willst. Und da bin ich halt so in den nächsten Tagen immer wieder an Leute hinkommen und habe gesagt, ja, wir hätten da was vor mit Anbetung, wären Sie dabei? Und zwar ausschließlich Leute, die bisher noch nicht mit Anbetung in Berührung waren. Wir haben in unserer Pfarrei Türkheim damals schon 6 Jahre jeden Tag 1 Stunde gehabt. Mit dem haben wir angefangen. Und dann habe ich eben noch zusätzlich gesucht. Ich habe in den 14 Tagen hauruck diese 12 Leute gefunden gehabt. Und ich wusste, wieder ein Zeichen, Jesus will das. Und ich muss einfach jetzt auch gehorsam sein und vertrauen, dass das jetzt auch geht. Das war vielleicht das größte Risiko auch in meinem Leben. Auch mein Pfarrgemeinderat damals, wir waren etwas durchaus im Clinch miteinander. Aber weil es eben ein bisschen schwierig war, habe ich halt mal die Frage gestellt im Pfarrgemeinderat, ich hätte eine Idee, ich möchte 24/7 eventuell ausprobieren. Und dann haben alle gewusst, der spinnt, das gab es ja sowieso nie. Also gut, lassen wir ihm halt auf der Nase landen, kann nicht schaden, blamiert er sich, dann ist die Sache rum. Und dann habe ich die Frage gestellt, habt ihr was dagegen? Und dann hat niemand was dagegen gehabt. Ja? Und der fällt sowieso auf die Nase. Und ich denke, okay. Ich habe mir gedacht, das Schlimmste, was mir passieren kann, dass ich mich vor Jesus blamiere. Und ich denke, das ist nicht das Schlimmste des Lebens. Das Risiko gehe ich ein. Und die Schritte müsst ihr jetzt erzählen. Ich kann jetzt nicht alles erzählen, wie das dann kam. Aber wir haben zum 19.09.99 dann wirklich mit 24/7 beginnen können. Und das war für so eine Pfarrgemeinde Türkheim im Unterallgäu. Heute, damals waren das nur 2 Gemeinden, die zusammengehört haben, waren vielleicht etwas über 4000 Katholiken. War das schon eine Sensation. Beim Predigtsonntag war es so spannend. Das ist eines der Geheimnisse, wie man dazu kommt, dann zu 24/7. Man lädt einen Missionar ein, der über die Anbetung predigt. Und in dieser Predigt wird ein Zettel ausgeteilt, wo die Leute im Gottesdienst sofort ihre Bereitschaft zur Anbetung erklären können, schriftlich. Und diese Zettel werden in dieser selben Messe nach der Kommunion wieder eingesammelt. Das heißt, der Gläubige kriegt suggeriert, ein bisschen Trick ist dahinter, dass er nur jetzt sich entscheiden kann oder nie. Das Schöne ist, es funktioniert. Wir haben damals in Türkheim bei 700 Gläubigen, die an diesem Sonntag im Gottesdienst waren, es waren 4 Gottesdienste, waren noch bessere Zeiten vielleicht auch, heute wären nicht mehr so viele Leute im Gottesdienst, egal. Aber bei 700 Leuten haben wir wirklich 100 solche Zettel zurückbekommen. Und mit diesen 100 Personen konnten wir dann tatsächlich starten. Wir haben schon ein paar andere vorher eingesammelt gehabt und haben wir nachher noch gefunden, haben wir eben an diesem 19.09.99 begonnen. Jetzt sind es dann bald 24 Jahre und die Türkheimer halten bis heute durch. Ich bin schon 8 Jahre weg. Ich sage immer, seit ich weg bin, geht es in Türkei mit der Anbindung noch besser. Ja.
1: Vielleicht noch zum Schluss eine kurze persönliche Frage. Ein schönes Erlebnis mit der eucharistischen Anbetung in letzter Zeit.
0: Wir haben jetzt schon Georg Meyer-Mellenhof gehört, auch vorher das Zeugnis. Ich habe 2 Momente in den letzten 2 Jahren jetzt gehabt, wo ich Tränen der Freude geweint habe. Und das war beides Mal, wir kommen Sie auch jetzt wieder, am Pfingstfest, wo wir durften in Kempten ja jetzt zum 2. Mal heuer das Loreto Festival, Pfingstfestival haben im Allgäu. Letztes Jahr waren ungefähr 300 Leute dabei, heuer waren wir 400 und von den 400 waren bestimmt 250 Jugendliche. Und letztes Jahr war es noch spannender, weil es zum ersten Mal war. Ich kannte Loreto Pfingsten vorher auch nicht. Und ich habe dann die Erklärung gekriegt, wie man das jetzt macht mit der Lebensübergabe am Sonntagnachmittag. Da sind jetzt die Jugendlichen da und dann soll ich auffordern, dass die Jugendlichen jetzt, die noch nie eine Lebensübergabe gemacht haben, jetzt nach vorne kommen. Ich habe mir gedacht, ja, was ist, wenn keiner kommt? Ah, das wird schon irgendwie gehen und wir schauen, dass dann ein paar wenigstens vorkommen. ich habe es kaum ausgesprochen gehabt, wir haben das Allerheiligste auf dem Altar gehabt, dann sind 100 Jugendliche in unseren Altarraum gekommen und heuer genau dasselbe, wieder 100, obwohl ja letztes Jahr 100 ihr Leben schon gegeben hatten, die konnten ja heuer nicht wiederkommen, weil es waren ja nur die, die zum ersten Mal ihr Leben Jesus gegeben haben. Und die sind in den Altarraum, haben sich verteilt, auch etwas, ein paar Ältere waren auch dabei, was übrigens auch berührend ist, wenn ein Mann mit 60 sein Leben Jesus gibt, zusammen mit den 13-jährigen und 15-jährigen Mädchen und Buben. Und wir konnten kaum die Hände zum Segen, also die alle erreichen. Wir mussten über die Menschen drüber steigen. Die Gebetsteams segnen ja dann und die Priester eben. Und auch die Augen zu sehen dieser Jugendlichen, die ihr Leben Jesus gegeben haben. Ach, das war einfach bis heute für mich die schönsten Momente meines priesterlichen Lebens. Er macht's. Preis den Herrn, es ist echt. Und das habe ich in diesen Jahren jetzt auch mit der Anbetung immer mehr gelernt. Jesus ist der Boss. Er macht's. Und wir müssen es nur zulassen. Ich habe manchmal den Eindruck, wir stehen ihm nur im Weg. Wir nehmen uns zu wichtig. Und in der Anbetung wird Jesus in deinem Leben wichtig. Und er nimmt dein Leben in die Hand. Und ich kann nur sagen, ich habe einen Wunsch gehabt bei meiner Priesterweihe, das möchte ich euch zum Schluss noch erzählen. Ich wusste immer, dass ich sehr klar meinen Weg, ich habe mit 12 Jahren zu meiner Mutter gesagt, ich möchte Priester werden. Hat verschiedene Gründe gehabt, war auch ein Ministrant und verschiedenes. Und dann bloß so vor der Weihe habe ich gesagt, Jesus, ich mache den Weg, ganz klar, aber ich hätte eine einzige Bitte an dich, dass ich in meinem Priesterleben glücklich werde und jetzt nicht so verbittere oder so, wie wir es ja auch manchmal so mitgekriegt haben, oder jammern anfange. Und ich muss ehrlich sagen, er hat mich reich beschenkt. Ich darf so glücklich sein. Mit den vielen jungen Menschen im Allgäu kann ich nur einladen, St. Anton mal zu besuchen oder unser Allgäu. Wir haben ein wunderschönes Erleben dort, eine Erweckung, die bereits unterwegs ist. Ich hätte mir das vor 10 Jahren nicht vorstellen können, dass das in Deutschland möglich ist.
2: Danke.
3: 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Und damit geht diese Katechismus-Sendung bei Radio Horeb, Ihrer christlichen Stimme in Deutschland, zu Ende. Mein Name ist Gregor Dornis. Ich wünsche Ihnen viel Freude hier im weiteren Programm und natürlich Gottes reichen Segen. Und hier folgt jetzt um 17.15 Uhr die Reihe zum Nachdenken.

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0: Liebe Zuhörer unseres Radios, Gabriele Amort gilt als einer der bestinformierten Leute, was den Befreiungsdienst der Kirche anbelangt. Ich durfte ihm einmal auch persönlich begegnen. Eine beeindruckende Persönlichkeit. Vor 3 Jahren ist er gestorben. Mit seinen Büchern hat er den Durchbruch geschafft. Er hat es erreicht, dass diese Thematik Befreiungsdienst, die ja von der Geschichte her ziemlich belastet ist, wieder auf die Agenda der Bischöfe, zumindest in Italien, aber auch weltweit gekommen ist. Ich lese vor aus seinem Buch Okkultismus, Magie, Spiritismus, weil ich immer wieder in der Seelsorge, auch im Beichtgespräch oder auch bei der Vorstellung der Katechisten in Hochaltingen erfahre, dass Menschen sich sehr in diese Bereiche hineinverlieren, oft viel Geld bezahlen und sich zum Dank dafür dann noch wirklich auch bestimmte Infestationen, Bedrängnisse geistiger Art einhandeln. Ich zitiere noch aus dem Vorwort, das Buch ist 2000 erschienen von Pfarrer Holzer, ist aber nach wie vor aktuell. Das vorliegende Buch will sich von katholischer Seite aus als Hilfe in der oben geschilderten Problematik anbieten und Grundkenntnisse für den Bereich des Okkultismus geben, um vor den Fallen dieser Praktiken zu warnen und den betreffenden Personen, den Seelsorgern Handreichungen für die Unterscheidung der verschiedenen Phänomene zu liefern. Beste Informationen und Ratschläge aus erster Hand. Gewiss, in Italien laufen die Uhren anders, Gabriele Amort ist ein Italiener, hat dort gewirkt, als bei uns. Religion und Unglauben sind in einem anderen Kulturbereich eingebunden. Was jedoch die unterschwellige Problematik angeht, sind bei uns nur wenige Abstriche zu machen. Was aber tun, wenn jemand erkannt hat, dass seine Probleme wahrscheinlich daher rühren, dass er sich in diesem Bereich verfangen hat? An wen soll er sich wenden? Ich kann nur den Ratschlag geben, unermüdlich immer wieder beim Ortspfarrer und bei den bischöflichen Behörden anzuklopfen und um Hilfen oder Adressen von Priestern zu bitten, die sich inzwischen in diesem Befreiungsdienst kundig gemacht haben. Das ist ein großes Elend, eine große Not, denn oft wenden sich die Leute an uns und was sollen wir denn tun, außer dass wir ihnen sagen, wir können keinen Exorzismus über sie beten, wenden sie sich an die zuständigen Stellen in ihrer Diözese. Und nicht selten kommt es vor, dass dann gesagt wird, was denn Teufel, das ist doch mittelalterlich, das gibt's doch gar nicht. Ist mehrfach passiert, ich gebe nur das wieder. Die allermeisten Probleme, schreibt Holzer weiter, können schon durch das einfache Befreiungsgebet geregelt werden. Also dass jeder Priester tun kann. Dass er dann das Michaelsgebet etwas spricht oder in der Binde- und Lösegewalt der Kirche das abtrennt. Sollte aber ein Exorzismus notwendig sein, so wird dieser Priester wissen, was weiterhin unternommen werden soll. Das darf er nämlich selber nicht tun, über eine Einzelperson beten. Das dürfen nur besonders vom Bischof Beauftragte. Es gibt immer eine Hilfe in der Not. Das hat in härtesten Zeiten Kardinal Frings seinen Kölnern beigebracht. Warum also nicht auch in geistiger Not Fringsen? Aber bitte an der richtigen Adresse, nicht bei Magier. Schön formuliert, oder? Und jetzt Amort selber. Ich glaube, dass der Okkultismus die Religion Satans ist, weil er sich am meisten dem wahren Gott und der wahren Religion widersetzt, sich am meisten den Menschen mit seinem geistigen Hunger und seiner Vernunft entgegenstellt und ihn dazu drängt, nach rationalen Erklärungen für alles zu suchen, was in den Bereich seiner Erkenntnisse fällt. Will man nun diese Aussage auf ihre Richtigkeit überprüfen, so muss man auf die Grundlagen unseres Glaubens zurückgreifen, der sich auf die Offenbarung stützt und seinen Ansatzpunkt im Buch Deuteronomium hat. Dort heißt es, das berühmte Schema Israel, das die Juden bis heute täglich beten, die Gläubigen. Höre Israel, Yahweh, unser Gott, Yahweh ist einzig. Darum sollst du den Herrn, deinen Gott, lieben, mit ganzem Herzen, mit ganzer Seele und mit ganzer Kraft. Es ist das Fundament, auf dem der Dekalog steht. Ich bin Yahweh, dein Gott, du sollst neben mir keine anderen Götter haben. Das wird deshalb gesagt, weil im Okkultismus sehr wohl andere Götter an die Seite des Herrn gestellt werden. Es ist der große Aufbruch von der Explosion der Offenbarung in der Menschwerdung des einzigen Retters und des einzigen Herrn. Entfernt Gott und die Welt wird sich mit Götzen anfüllen. So lautet nicht nur die Beobachtung eines zeitgenössischen Autors, die sich in der Geschichte widerspiegelt. Der Pfarrer von Ars drückte diese Gedanken auf eine andere Weise aus. Entfernt man den Priester aus einer Gemeinde, dann werden die Menschen innerhalb von 10 Jahren Tiere anbeten. So seine Ausführungen. Ich greife gerne zur Bibel, dem Buch der Bücher, aus dem der Mensch von Gott seine ganze Lehre empfängt. Das ganze Alte Testament ist die Geschichte der Treue Gottes in der Untreue Israels. Jedes Mal, wenn das Volk der Hebräer sich von Gott abwandte, lieferte es sich dem Götzenkult aus. Auch eine interessante Beobachtung. Dann sind sie um die Statuen des Baal herumgetanzt. Mathematisch gesprochen stehen sich der Untergang der Religion und der Aufstieg des Aberglaubens proportional direkt gegenüber. Auf diese Weise werden dem Okkultismus und allen seinen Verzweigungen Tür und Tor geöffnet. So steckt unsere Welt jetzt bis zum Hals im Götzendienst, im Aberglauben und Okkultismus, weil sie sich von Gott und jeglicher religiöser Praxis entfernt hat. Also der Raum bleibt nicht leer, er wird durch die Mächte der Finsternis besetzt. Dann die Frage, was ist Okkultismus? Es ist schwierig, eine genaue Definition zu geben. Egal, ob man den Begriff einengt oder ausweitet, er zieht das Letztere vor. Dieselben Worte, mit denen man den Okkultismus beschreibt, sind oft auswechselbar und drücken die klaren Abgrenzungen des genauen Inhalts nicht aus. Im Wesentlichen besteht der Okkultismus darin, an die Existenz von Wesen oder Kräften zu glauben, die auf der Ebene der normalen Sensibilität nicht erfahrbar sind. Aber es ist jedoch möglich, mit Hilfe von besonderen Praktiken, die man sich durch Forschung, Initiation oder Übung aneignet, alles zu beherrschen. Das ist das Ziel. Wer sich dem Okkultismus verschreibt, tut dies im Glauben, Kenntnis und Kräfte jenseits der physischen oder rationalen Gesetze zu erwerben. Das heißt, Gedankenlesen, Materialisation von Gegenständen, also die, wie bei der Raumschiff Enterprise, die plötzlich dann da sind, die vorher nicht da waren, also wo man da bei Raumschiff Enterprise gebeamt hat. Kenntnis der Zukunft, muss jetzt nicht unbedingt was Schlechtes sein, das gibt es auch als Gabe des Heiligen Geistes, aber auch als Gabe des Bösen sozusagen, als Pervertierung, Beeinflussung jedweder Person im Guten oder Bösen, Beherrschung von natürlichen Kräften, direkter Kontakt zu den Geistern, um welche es sich handelt, wird nie gesagt, Kontakte zu Toten und warum nicht auch zu UFOs, mit Außerirdischen und so weiter und so fort. Natürlich verhalten sich Religion und Vernunft dem Okkultismus gegenüber ablehnend. Die Religion, weil es sich um Wesenheiten, Kräfte und Mächte handelt, die nicht von Gott kommen, weder im Ursprung noch in ihrem Handeln. Die Vernunft, weil es sich um Wesen und Kräfte handelt, die sich völlig außerhalb einer rationalen Kontrolle befinden und jeglicher wissenschaftlicher Prüfung entziehen. An diesem Zeichen erkennt man schon eine direkte Verbindung mit der Magie, der Zauberei, der Astrologie und dem Satanismus mit bestimmten Aspekten der Freimaurerei. Der Okkultismus ist sozusagen der Wurzelstock, aus dem all diese Dinge wie Zweige mit ihren Früchten hervorsprießen. Wer daraus eine Religion macht, tritt in eine Sekte im schlimmsten Sinn des Wortes ein. Soweit schon mal Gabriel Amort, und er bringt dann im späteren Verlauf noch ganz konkrete Beispiele, zum Beispiel Liebeszauber, wird sehr oft angewandt, mit dem man versucht, eine Frau für sich zu gewinnen. Ja, Entschuldigung, wenn die ihr Herz nicht aufmacht, was soll denn der ganze Liebeszauber, Schnickschnack? So ein Schwachsinn. Es segne und behüte sich der allmächtige und gütige Gott, der Vater und der Sohn und der Heilige Geist.
1: Amen.

0: Nachrichten aus Kirche und Welt, direkt aus der aktuellen Redaktion von Radio Horeb. Im Studio Fabian Schäfer. Zeitz. Heute vor genau 50 Jahren hat sich der evangelische Pfarrer Oskar Brüsewitz vor der Michaeliskirche in Zeitz in der damaligen DDR selbst verbrannt. Wir klagen den Kommunismus an wegen Unterdrückung der Kirchen in Schulen, an Kindern und Jugendlichen, hatte Oskar Brüsewitz in Zeitz in Sachsen-Anhalt am 18. August 1976 auf zwei Plakate geschrieben, die er auf dem Dach seines Autos anbrachte. Dann nahm Brüsewitz den Kanister mit Benzin und zündete sich an. Bevor sie den schwer verletzten Brüsewitz abtransportierten, entfernten die Stasi-Beamten zuerst die Plakate. 4 Tage später starb der 47-Jährige an seinen Verbrennungen. Die evangelische Kirche in Mitteldeutschland würdigt Brüsewitz als engagierten Pfarrer mit, so wörtlich, ungewöhnlichen Ideen. Zugleich räumt die evangelische Kirche ein, dass sich Brüsewitz von seiner Kirche nicht immer verstanden fühlte. Heute spricht Landesbischof Friedrich Kramer bei der Gedenkfeier in Zeitz. Anschließend folgt ein evangelisches Requiem. Die Beerdigung von Brüsewitz wurde vor 50 Jahren zum Politikum in der DDR. Trotz staatlicher Einschüchterungen kamen mehrere hundert Trauergäste, darunter 80 evangelische Pfarrerinnen und Pfarrer, sowie 3 katholische Geistliche im Talar. Hegetnia im Pazifik. Die Bischöfe des Pazifikraums haben vor den Plänen für kommerziellen Tiefseebergbau gewarnt. Sie fordern äußerste Vorsicht, solange es keine Beweise gibt, dass diese Aktivitäten ohne schwerwiegende oder irreversible Schäden möglich sind. Die Bischöfe betonen, dass große Meeresbodenflächen im Pazifik inzwischen für kommerzielle Nutzung vorgesehen sind. Dazu gehören große Flächen in den Gewässern um amerikanisch Samoa und Gebiete nahe dem Meeresschutzgebiet des Marianengrabens, der tiefsten Stelle der Erde. Sie rufen Regierungen, Wissenschaftler, indigene Gemeinschaften und Kirchen dazu auf, über die Zukunft des Ozeans und die Verantwortung gegenüber kommenden Generationen zu beraten. Salzburg. Die Ausstellung Lebenskunst, 800 Jahre Franz von Assisi, ist aktuell im Dommuseum noch bis zum 2. November zu sehen. Reinhard Gratz, Kurator der Ausstellung, hat in einem Interview erklärt, warum Franziskus nach wie vor große Strahlkraft hat. Der Heilige sei sehr authentisch gewesen und habe Themen aufgegriffen, die für uns heute überaus aktuell sind. Insbesondere die Umwelt und die Sorge um Arme, Kranke und Ausgegrenzte. 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
0: 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Das waren Meldungen aus Kirche und Welt. 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
2: Und jetzt folgt hier bei Radio Horeb das Abendlob der Kirche. Wir beten Vesper und Angelus mit den Klarissenkapuzinerinnen aus dem Kloster Bethlehem in Koblenz.

Im Bistum Trier feiern wir heute den Gedenktag der heiligen römischen Kaiserin Helena. Wir beten die Vesper aus der Kommune Heilige Frauen und beginnen mit dem Hymnus im Stundenbuch auf Seite 1239. Die Psalmodie beginnt auf Seite 622 und die weiteren Texte ab Seite 1241.

0: das Lamm, das geschlachtet ist, Macht zu empfangen und Herrlichkeit und Ehrung.
1: Lesung aus dem Brief an die Römer. Wir wissen, dass Gott bei denen, die ihn lieben, alles zum Guten führt, bei denen, die nach seinem ewigen Plan berufen sind. Denn alle, die er im Voraus erkannt hat, hat er auch im Voraus dazu bestimmt, an Wesen und Gestalt seines Sohnes teilzuhaben, damit dieser der Erstgeborene von vielen Brüdern sei. Die aber, die er vorausbestimmt hat, hat er auch berufen. Und die er berufen hat, hat er auch gerecht gemacht. Die er aber gerecht gemacht hat, die hat er auch geheiligt.

0: Lasst uns mit allen Heiligen des Himmels zu unserem Erlöser Jesus Christus beten.
1: Herr, gedenke deiner Kirche.
0: Erhöre das Gebet der heiligen Frauen, die die Krone des Martyriums erlangt haben. Hilf der Kirche, standzuhalten in der Verfolgung.
1: Herr, gedenke deiner Kirche.
0: Höre auf die Fürbitten der heiligen Frauen, die dir im Ehestand gedient haben. Stärke die Ehefrauen für ihre Aufgaben in der Familie.
1: Herr, gedenke deiner Kirche.
0: Höre auf die Fürsprache der heiligen Mütter, die ihre Kinder dir zugeführt haben, und hilf den Müttern, ihre Kinder im Glauben zu erziehen.
1: Herr, gedenke deiner Kirche.
0: Auf die Fürsprache der heiligen Helena und aller heiligen Mütter bitten wir für die Verantwortlichen in der Welt, dass sie den Weg des Dialogs und der Diplomatie wählen statt der Gewalt. Sieh auf das Leben der heiligen Witwen, die durch Gebet und Werke der Nächstenliebe ihre Einsamkeit geheiligt haben. Erbarme dich auf ihre Fürbitte aller Frauen, die ihren Gatten verloren haben. Auf die Fürsprache der heiligen Helena segne die ganze Radiogemeinschaft und schenke allen, die sie als Patronin verehren, reichste Namenstagsgnaden.
1: Herr, gedenke deiner Kirche.
0: Höre auf die Fürbitte der aller heiligen Frauen, die bereits das Licht deines Antlitzes schauen, und schenke unseren Verstorbenen die ewige Freude des Himmels.

Barmherziger Gott, du hast das Kreuz deines Sohnes zum Zeichen des Heiles für alle Menschen gemacht und seinen Ruhm durch die heilige Kaiserin Helena verbreitet. Lass uns den Schutz und Segen des heiligen Kreuzes erfahren und in Ewigkeit teilhaben an der Frucht der Erlösung. Darum bitten wir durch Jesus Christus, deinen Sohn, unseren Herrn und Gott, der in der Einheit des Heiligen Geistes mit dir lebt und herrscht in alle Ewigkeit.

0: Christus. Heilige Maria, Mutter Gottes, bitte für uns Sünder, jetzt und in der Stunde unseres Todes. Amen.
1: Maria sprach, siehe, ich bin die Magd des Herrn.
0: Mir geschehe nach deinem Wort.
1: Gegrüßet seist du, Maria, voll der Gnade, der Herr ist mit dir. Du bist gebenedeit unter den Frauen und gebenedeit ist die Frucht deines Leibes, Jesus.
0: Heilige Maria, Mutter Gottes, bitte für uns Sünder, jetzt und in der Stunde

0: bist gebenedeit unter den Frauen und gebenedeit ist die Frucht deines Leibes, Jesus.
1: Heilige Maria, Mutter Gottes, bitte für uns Sünder, jetzt und in der Stunde unseres Todes. Amen.
2: Bitte für uns, Heilige Gottes Mutter,
1: dass wir würdig werden der Verheißungen Christi.
2: Lasset uns beten. Allmächtiger Gott,
1: diese deine Gnade in unser Herz hinein, durch die Botschaft des Engels,

Herr, gib den Verstorbenen die

Ein herzliches Dankeschön an die Klarissenkapuzinerinnen von der ewigen Anbetung im Kloster Bethlehem in Koblenz. Gemeinsam mit ihnen durften wir das Abendlob der Kirche beten, Vesper und Angelus.

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An dieser Stelle darf ich mich von Ihnen verabschieden. Es hat mir Freude gemacht, Sie durch den heutigen Nachmittag zu begleiten. Ich gebe die Sendeleitung weiter an Josef Hitzenberger aus dem Studio in München, wird er Sie durch den Abend begleiten. Gleich in wenigen Minuten ist es soweit, um 18 Uhr, da folgt die Bambambini Kindersendung. Auf die Vorbereitung, auf die Kindersendung hören wir jetzt schon das Lied »Yes, Jesus loves me«. Am Mikrofon verabschiedet sich Diakon Michael Wieland. Ich wünsche Ihnen Gottes Segen, bis wir uns wiederhören.

Jesus sagt, in Johannes 15, Vers 9, wie mich der Vater liebt, so liebe ich euch. Bleibt in meiner Liebe.

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Aus dem Studio München begrüßt Sie Josef Hitzenberger. Ich wünsche Ihnen einen schönen Abend.

0: wieder Kindersendung. Sind ihr schon alle da?
1: Seid ihr schon alle da?
0: Seid ihr schon alle da? Weil wir fangen gleich an. Weil wir haben wieder die Geschichten, wisst ihr, von der Elster und der Kleopatra und dem Eichhörnchen und der Maus.
1: Was für eine Maus denn, Schnuckel?
0: Ach nein, das war eine Eule.
1: Na, das ist ein kleiner Unterschied. Na gut, ihr hört es vielleicht, Schnuckel kann es schon wieder gleich gar nicht erwarten, bis wir anfangen mit unseren Geschichten. Und tatsächlich sind es ja doch auch zwei Geschichten, die wir hören wollen. Und da brauchen wir Zeit. Darum sind wir jetzt ganz still.
0: Psst, psst, ganz still. Jetzt geht's los. Achtung, die treibt vom Ast.

0: mal, Cleo, ist das nicht tatsächlich Frettchen Knabberzahn, der Marder?
1: Unser alter Freund.
0: Hallo, Frettchen Knabberzahn.
2: Wer ruft denn da? Ah, Waldemar, das Eichhörnchen und die Elster Cleopatra, die sind mal wieder da. Hurra, hurra. Wollt ihr mich besuchen unter den Buchen?
1: Nicht direkt, aber wo wir uns schon mal getroffen haben.
0: Könnten wir uns doch ein bisschen unterhalten.
2: Ich bin heute weiter zu euch hingekommen, weil es bei mir da hinten etwas ungemütlich geworden ist.
0: Ungemütlich? Ist dir der Bauer auf den Fersen, dem du immer den Motor seines Autos kaputt knabberst?
2: Immer? Einmal oder zweimal nur. Das mache ich nie wieder. Viel zu gefährlich. Darum stecke deinen Schnabel nie in anderer Leute Kabel. Nein, aber es sind fremde Leute im Wald.
1: Fremde Leute?
0: Spaziergänger?
2: Nein, nein. Die scheinen sich da niederzulassen. Sie haben große, viereckige Autos, in denen wohnen sie. Man kann auch sagen, Häuser auf Rädern.
1: Oh. Die haben keine richtigen festen Häuser?
2: Weiß ich nicht. Ich habe mich nicht mit ihnen unterhalten, sondern lieber zurückgehalten. Denn ich dachte, Abstand halten kann Leben erhalten.
0: Da hast du sicher recht, aber beobachtet hast du sie.
2: Und wie? Ganz genau. Ich habe ihnen sogar eine Wurst geklaut, die an einem Wagen hing.
1: Aber Frettchen!
2: Na was denn? Wenn die mir in mein Jagdgebiet eindringen und Mäuse und Frösche verscheuchen, wovon soll ich mich dann ernähren? Die Kabel der Autos darf man auch nicht fressen. Kein Wunder, dass ich so dünn bin wie eine Wurst.
1: Was machen denn die Menschen da?
2: Die Männer fahren immer mal weg und kommen wieder. Die Frauen, ich sage euch, die sehen bunt aus. Lange, bunte Röcke und... was wollte ich eigentlich sagen? Ach ja, die Frauen und Kinder, die sitzen da rum. Die Kinder spielen und mit ihrem Geschrei treiben sie meine ganze Beute. Aber kommt doch mal mit und guckt es euch an.
1: Ich hätte Lust.
0: Aber nicht mehr heute. Es ist ja ein ziemlich weiter Weg. Dann kommen wir zu spät heim und die Gräfin macht sich Sorgen.
2: Grüßt sie mal schön von mir. Und dann kommt ihr morgen früh. Abgemacht? Zugesagt? Festgesprochen? Nicht gebrochen?
1: Wir kommen bestimmt.
0: Wenn die Sonne so weit über dem Berg steht, wie sie selber dick ist, dann sind wir da.
3: Am nächsten Tag wartet Frettchen Knabberzahn schon auf seine Freunde, als sie zur verabredeten Zeit ankommen. Gemeinsam gehen sie ein Stück durch den Wald. Gerade sagt Frettchen Knabberzahn, dass sie nun bald da wären, da halten alle drei erschrocken an. Vor ihnen im Gebüsch stehen lauter Männer. Sie haben Knüppel in der Hand, einer sogar ein Messer. Die Männer schleichen vorsichtig durch das Unterholz. Dann gibt einer ein Zeichen mit dem Arm. Einige der Männer gehen zur Seite.
1: Was haben die denn vor?
2: Da vorne sind die Leute mit ihren fahrenden Häusern. Es sieht so aus, als wollten sie sich heranschleichen.
0: Sie überfallen.
1: Aber warum?
2: Weiß nicht. Ich meine, mich haben sie zwar gestört, aber diese Männer hier können sie doch gar nicht gestört haben. Die wohnen doch gar nicht hier im Wald.
0: Selbst wenn, sie dürfen sie doch nicht überfallen, wo doch auch Frauen und Kinder sind.
1: Wir müssen ihnen helfen.
0: Aber wie denn?
1: Wenigstens sie warnen, dass sie weglaufen können.
2: Ich hab eine Idee. Kommt mit.
3: Sie schleichen hinter Frettchen her und umgehen dabei die Männer mit ihren Waffen. Als sie um ein Gebüsch biegen, sehen sie das Lager mit den großen Wagen vor sich. In der Mitte brennt ein Feuer. Daran sitzen einige Frauen und ein alter Mann und braten Würste. Kinder spielen drumherum. Frettchen flüstert den beiden Freunden zu, sie sollten hier bleiben. Blitzschnell springt er auf die Wiese, direkt bis an das Feuer, schnappt sich eine von den noch ungebratenen Würsten, die daneben liegen, und rast wieder zurück. Die Leute brauchen einige Augenblicke, um sich von ihrem Schreck zu erholen. Dann kommt ein großer Junge schreiend hinter Frettchen hergelaufen. Der lässt ihn etwas herankommen und rennt dann von hinten her dahin, wo die Männer sich versteckt hatten. Der Junge sieht sie, ohne von ihnen gesehen zu werden. Erst bleibt er erschreckt stehen und überlegt. Dann begreift er schnell, was hier vorgeht. Er schleicht sich zurück und geht dann zu dem Lagerfeuer, als wäre nichts passiert. Er sagt laut, dass er den Marder nicht erwischt hat, flüstert aber dann leise und unauffällig mit dem alten Mann und den Frauen. Daraufhin steht eine junge Frau auf und schlendert weg, als wollte sie Pilze suchen oder so etwas. Waldemar, Kleopatra und Frettchen, der inzwischen wieder bei ihnen ist, beobachten, wie sie langsam zum Waldrand kommt. Dann aber, wo sie denkt, dass die Männer sie nicht mehr sehen, rennt sie los, so schnell sie kann, hinüber zu dem Bauernhaus. Den drei Freunden schlägt das Herz bis zum Hals. Sie beobachten, wie einige Frauen kleine Kinder bei der Hand nehmen und in einen der Wagen bringen. Die anderen Frauen und die größeren Kinder bleiben bei dem Feuer. Manchmal kann man sehen, wie sie sich möglichst unauffällig umschauen. Es ist jetzt viel stiller geworden auf der Lichtung. Das Lagerfeuer geht langsam aus. Plötzlich brechen die Männer mit ihren Knüppeln aus den Büschen hervor und stürmen brüllend auf die Leute zu. Blitzschnell springen die auf, laufen in den Wagen, in dem schon die kleinen Kinder sind, und verriegeln die Tür hinter sich. Die Männer kommen zu spät und ärgern sich. Einer schlägt mit seinem Knüppel die kleinen Fensterscheiben an dem Wagen ein, in den die Leute geflüchtet sind. Sie rütteln an der Tür, kriegen sie aber nicht auf. Da geht einer zu dem Lagerfeuer, bläst es neu an und holt einen brennenden Ast. Will der etwa den hölzernen Wagen damit anzünden? Oder mit Anzünden drohen, damit sie herauskommen? Plötzlich halten die Männer still und lauschen. In der Ferne ist ein leises Tatütata zu hören, das immer lauter wird. Die Männer reden eine Weile miteinander, dann ziehen sie sich in das Gebüsch zurück. Dabei rufen sie laut im Chor: Dies Land gehört uns, haut ab, haut ab, haut ab! Dann verschwinden sie im Wald. Kurz darauf fährt ein grün-weißes Auto heran, auf dessen Dach ein blaues Licht blinkt. Grün gekleidete Männer steigen aus, die Frauen und Kinder kommen aus dem Wagen und reden aufgeregt auf die Männer ein.
0: Es scheint, als wären sie jetzt in Sicherheit.
1: Du hast sie gerettet, Fritzchen.
0: Ja, das war eine tolle Idee, den Jungen hierher zu locken.
1: Und mutig.
2: So, dann will ich mal meine Wurst essen.
1: Deine? Die ist aber geklaut.
2: Das Klauen war ja nötig.
1: Schon, aber jetzt brauchst du diese Wurst nicht mehr. Da kannst du sie ihnen wiederbringen.
2: Ach, weißt du, ich nehme sie einfach als Belohnung, weil ich sie gewarnt habe.
3: So etwas Spannendes haben die Freunde lange nicht erlebt. Klar, dass sie noch lange davon reden. Später beobachten sie, wie die Familienväter mit ihren Autos kommen und die Wagen wegziehen. Dann erst verabschieden sich Waldemar und Kleopatra von ihrem Freund Frettchen Knapperzahn und machen sich auf den Heimweg. Und zu Hause erzählen sie natürlich ihrer Freundin, der gräflichen Eule, ihre Erlebnisse in allen Einzelheiten.
4: Was haben die Leute gerufen?
1: Dies Land gehört uns, haben sie gerufen.
0: Haut ab!
1: Dabei gehört ihnen das Land gar nicht. Es gehört auch Frettchen Knapperzahn.
4: Na, das kann man so auch nicht sagen.
1: Warum nicht?
4: Nun, da gibt es zum Beispiel noch andere Tiere, die da wohnen. Die werden auch sagen, das Land gehört uns. Füchse und Rehe, Meisen und Lerchen, Blindschleichen und Maulwürfe, Laubfrösche und Waldmäuse, alle sind da zu Hause.
1: Ja, so ist es hier ja auch.
0: Keiner sagt, dass das Land oder der Wald ihm alleine gehört.
4: So sollten die Menschen auch lernen, miteinander das gleiche Land zu bewohnen. Einheimische und Ausländer.
1: Was sind Ausländer, Gräfin?
4: Das sind Menschen, die in einem anderen Land geboren sind. Oder die da eigentlich zu Hause sind.
1: Dann bin ich wohl auch ein Ausländer, weil ich vom anderen Ende des Waldes komme.
4: Nein, ich denke, du bist da noch kein Ausländer, weil es zwischen deiner alten Heimat und hier keine Grenze gibt. Das ist immer noch dasselbe Land.
1: Was ist denn eine Grenze?
4: Oh, du stellst Fragen, Waldemar. Wie soll ich dir diese Erfindung der Menschen erklären?
1: Ah, ist das auch so eine kluge Erfindung der Menschen?
4: Nein. Ich glaube, so besonders klug ist sie nicht. Aber ich verstehe nicht so viel von der Politik der Menschen. Oh, das Wort hätte ich nicht sagen sollen. Jetzt fragst du sicher, was Politik ist.
1: Was ist denn Politik?
4: Vielleicht erkläre ich dir es ein anderes Mal. Ich wollte dich aber noch einmal daran erinnern, wie es war, als du zu uns kamst. Du musstest von zu Hause fort. Wie hast du dich gefühlt, als wir dich auf unserem Ast aufgenommen haben?
1: Ich war sehr froh.
4: Siehst du, wenn jemand aus seiner Heimat weggehen muss, freut er sich sehr, wenn er anderswo freundlich aufgenommen wird. Damit macht man anderen die größte Freude, wenn man ihnen Platz zum Leben lässt. Und anderen Freude machen, macht auch uns selbst froh. Merkt euch das.
0: Klar, das merken wir uns.
1: Du, Gräfin?
4: Ja, Waldemar?
1: Meinst du, wir müssen vielleicht auch mal hier weg?
4: Ich nehme es nicht an, aber möglich ist es natürlich. Und dann sind wir froh, wenn wir anderswo freundlich aufgenommen werden.
0: Da wären die Männer mit den Knüppeln auch froh.
4: Die gehen vielleicht gar nicht in ein anderes Land.
1: Aber einmal doch.
4: Wieso? Was meinst du damit?
1: Du hast doch gesagt, dass die Menschen, wenn sie gestorben sind, in die andere Welt gehen, die man nicht sehen kann.
4: Ach, so meinst du das. Ja, das stimmt wohl. Da wollen die Menschen sicher auch nicht, dass da jemand mit Knüppeln am Eingang zum Himmel steht und sagt, hier kommt keiner rein, der eine Lederjacke oder ein Kopftuch oder einen bunten Rock anhat.
1: Das geht ja sowieso nicht.
4: Warum?
1: Du hast doch gesagt, die andere Welt ist unsichtbar. Dann kann es da ja auch keine bunten Röcke geben.

0: wir hätten doch nicht bei Dämmerung so weit von zu Hause weggehen sollen.
1: Da hast du recht, Waldemar. Man kann sich leicht verirren.
0: Und wenn es dann ganz dunkel wird?
1: Dann findet man am Ende gar nicht mehr heim.
0: Leo.
1: Was?
0: Weißt du noch, wo wir hin müssen?
1: Das ist ein bisschen schwer zu erkennen. Hier im Wald ist es ziemlich dunkel. Soll ich mal hochfliegen? Nachschauen, wo wir sind?
0: Nein, Cleo, lass mich nicht alleine. Naja, wenn du meinst, dass das hilft. Aber komm schnell wieder.
1: Na klar, bleib hier bei der Buche, damit ich dich auch finde, wenn ich wieder runterkomme.
0: Ja, gut. Ich habe keine Angst, nein, überhaupt keine Angst. Ich bin ein mutiges Eichhörnchen. La, la, la, la, la, la, la. Oh, was war das? Was ist das? Was ist das? Hilfe, Cleo, hilf mir!
2: Was schreist du denn so? Du verscheuchst mega alle Tiere. Würmer, Kröten und Spinnen und Käfer. Wovon soll ich denn dann satt werden?
0: Wer bist du?
2: Gestatten, ich bin Grimmi der Dachs.
0: Der was?
2: Der Dachs.
0: Was ist denn Dachs?
2: Na, ich bin zum Beispiel einer. Sag bloß, du hast noch nie einen Dachs gesehen.
0: Nein, hab ich noch nie. Du willst mich wohl auf den Arm nehmen. Du bist ein Marder und hast dir deinen Kopf nur schwarz-weiß angemalt, um mich zu erschrecken.
2: Willst du mich beleidigen? Wer nur nicht frech, Kleine. Sonst kriegst du es
0: nicht. Nein, ich will dich nicht beleidigen, bestimmt nicht. Wenn du sagst, dass dein Kopf nicht bemalt ist, sondern dass er immer so ist, dann glaube ich dir das gerade.
2: Das wollte ich dir auch geraten haben. Findest du etwa meinen schwarz-weißen Kopf nicht schön?
0: Sehr schön sogar. Nur etwas ungewöhnlich. Wie kommt es denn, dass ich dich noch nie gesehen habe?
2: Ich habe dich ja auch noch nicht gesehen. Aber immerhin weiß ich, dass du ein Eichhörnchen bist.
1: Wo bist du, Waldemar?
0: Hier, du, Cleo, wir haben Besuch.
1: Ha, Hilfe!
0: Beruhige dich, das ist doch nur ein Dachs. Sag nur, du weißt nicht, was ein Dachs ist.
2: Gestatten, Grimmi ist mein Name. Und ich will mal eins richtigstellen. Nicht ihr habt Besuch, sondern ich hab Besuch, denn ich bin hier schließlich zu Hause.
0: Ja, da hast du wohl recht.
1: Bist du auch Vögel?
2: Von mir musst du keine Angst haben. Du bist mir zu groß. Du bist eine Elster, nicht wahr?
1: Ja, ich bin Waldemars Freundin. Du hast aber einen schönen.
2: Dein Freund fand ihn nicht so schön, glaube ich.
1: Er ist sehr schön. Schwarz-weiß finde ich besonders geschmackvoll. Es wirkt so vornehm.
0: Das sagst du nur, weil du selber schwarz-weiß bist. Ich finde braun viel, viel schön.
1: Überhaupt
2: nicht. Streitet euch nicht. Vor allem nicht so laut. Ihr verjagt mir ja meine Beute.
1: Jagst du in der Nacht wie unsere Freundin die Eule?
2: Ja.
0: Und schläfst du auch am Tag?
2: Ja. Aber nicht den ganzen Tag. Irgendwann muss man ja auch mal die Hausarbeit machen, die Wohnung sauber halten, Reparaturen am Bau und so weiter und so weiter.
0: Wohnst du nicht auf einem Ast?
2: Einem Ast? Wo denkst du hin? In der Erde wohne ich tief unten.
0: Ach so, darum habe ich dich auch noch nicht gesehen.
1: Du, Dachs, wie war gleich dein Name?
2: Grimm.
1: Du bist mir sympathisch.
2: Da fühle ich mich aber geirrt.
1: Wir sollten uns mal über Farben unterhalten und über die Frage, ob Schwarz überhaupt eine Farbe ist. Ich kannte mal einen Buntspecht, der hat behauptet, Schwarz und Weiß wären gar keine Farben. Das hat er natürlich nur gesagt, weil er mich ärgern wollte.
2: Nun, es gibt allerdings eine wissenschaftliche Theorie, die besagt, dass alle Farben zusammen weiß ergeben. Und wenn
0: Entschuldigt, wenn ich euch unterbreche. Aber wir müssen jetzt nach Hause, sonst finden wir den Weg überhaupt nicht mehr, wenn es ganz dunkel wird.
1: Ach, ich finde ihn schon. Aber das bedeutet doch, verehrter Grimmi, dass Weiß nicht keine Farbe ist, sondern alle Farben zusammen.
2: Das ist ein interessanter Gedanke. Vielleicht kommt daher die besondere Schönheit von Weiß.
1: Die in der Zusammenstellung mit Schwarz besonders zur Geltung kommt. Ich sage immer...
0: Cleo, jetzt komm!
1: Ach, Waldemar, ich führe gerade so ein interessantes Gespräch mit diesem sympathischen Dachs. Der musst du nicht dauernd unterbrechen.
0: Wir finden den Weg nicht mehr.
2: Ach, ich führe euch. Wo wollt ihr denn hin?
0: Kannst du nachts auch sehen, wie unsere Freundin die Eule?
2: Nicht so besonders gut, aber ich Rieche, ausgezeichnet.
0: Wir müssen zum Bach. Wenn du uns dahin bringst, finden wir schon alleine weiter.
1: Aber den Bach kannst du sicher nicht riechen, oder? Wasser riecht doch nicht.
2: Oh, doch. Bei einem Bach riecht es ganz anders als in einer trockenen Gegend. Aber wo es zum Bach geht, das weiß ich auch so. Da brauche ich meine Nase nicht zu. Folgt mir.
1: Ja, und auf dem Weg können wir uns noch ein wenig unterhalten über Schwarz und Weiß.
2: Oh ja, und über die Bedeutung des Kontrastes.
1: Was ist Kontrast? Ich kenne Morast.
2: Kontrast, das ist der Gegensatz. Also zum Beispiel hell und dunkel. Es gibt einen besonderen Reiz für das Auge.
3: Während die drei durch den dunklen Wald stolpern, Dachs und Elster voran, Eichhörnchen hinterher, und während die zwei immer weiter reden, wird Waldemar immer ärgerlicher. Die mit ihrem Geschwätz dauernd. Und ich bin auf einmal nicht mehr wichtig. Die reden miteinander, als wäre ich gar nicht da. Wer ist denn nun Kleopatras Freund, ich oder dieser doofe Dachs? Dabei ist der schwarz-weiße Kopf richtig lächerlich. Cleo findet ihn nur schön, weil sie auch schwarz-weiß ist. Und was der für lange Krallen an seinen Pfoten hat. Wahrscheinlich wühlt er damit im Dreck. Aber das stört Kleopatra anscheinend überhaupt nicht. Ist es denn nicht viel besser, auf Bäume zu klettern, als sich durch die Erde zu graben? Und ist nicht mein Fell seidig, weich und das von dem Dachs hart und struppig und überhaupt? Am Bach verabschiedet sich der Dachs. Kleopatra bedankt sich überschwänglich, besonders für das interessante Gespräch, und Waldemar murmelt anstandshalber auch ein kurzes Dankeschön, und dann machen die beiden sich auf den Weg, immer am Bach entlang. Waldemar ist ziemlich schweigsam, weil er sich ärgert, und Kleopatra ist ziemlich schweigsam, weil sie dauernd an den Dachs denkt und seinen schönen Kopf und seine klugen Gedanken und das anregende Gespräch. Als sie schließlich auf ihrem Ast ankommen, ist die Eule, ihre Freundin, schon weggeflogen. Sie sagen nur kurz Gute Nacht und schweigen weiter. Beide tun so, als wären sie eingeschlafen, aber sie hängen noch lange ihren Gedanken nach. Erst sehr spät in der Nacht schlafen sie ein.
4: Guten Morgen, Waldemar.
0: Guten Morgen, Gräfin Eichenhedwig Eulensophie. Oh, es ist ja schon ziemlich hell.
4: Ja, du hast heute besonders lange geschlafen.
0: Ich konnte gestern Abend nicht einschlafen. Darum bin ich sicher erst zu spät wach geworden. Wo ist denn Kleopatra?
4: Schon weg. Als ich heimkam, ist sie mir begegnet. Ich habe mich auch gewundert, dass sie so früh losflog. Aber sie sagte, sie wollte einen Dachs besuchen, ehe der in seine unterirdische Wohnung kriecht, wo sie ihn nicht mehr erreichen kann.
0: Ein Dachs, so, so.
4: Ich weiß zwar nicht, warum es Kleopatra ausgerechnet zu einem Dachs hinzieht.
0: Ja, manchmal ist sie wirklich komisch. Ich gehe jetzt. Schlaf gut, Gräfin.
4: Willst du nicht auf Kleopatra warten? Sie wird sicher gleich zurückkommen. Es ist ja schon hell. Da läuft der Dachs nicht mehr draußen rum.
0: Auf Kleopatra warten? Die will doch nichts mehr mit mir zu tun haben.
4: Na, na, na. Das stimmt doch sicher nicht. Du, Waldemar, könnte es vielleicht sein, dass du eifersüchtig bist?
3: Aber Waldemar hört diese letzten Worte kaum noch. Er ist schon den Stamm hinunter verschwunden. Eifersüchtig? Er erinnert sich schwach, dass er das Wort Eifersucht schon mal gehört hat, aber er weiß nicht so genau, was das ist. Lustlos klettert er ein bisschen auf der Buche herum und frisst ein paar Bucheckern. Es gibt hier nicht viele, er muss sie suchen. Aber da er keinen Hunger hat, tut er das gelangweilt ohne großen Eifer. Auf einmal kommt ihm ein Gedanke, so plötzlich, dass er mitten in der Bewegung innehält, wo er gerade abspringen wollte. Eifersucht ist sicher, wenn einer mit Eifer sucht. Zum Beispiel, wenn er hungrig ist und ganz eifrig nach Bucheckern sucht. Aber das tut er ja heute nicht. Er hat keinen Hunger, langweilt sich und schnappt nur hier und da eine Buchecke, wo er sie zufällig findet. Also sucht er nicht mit Eifer. Also ist er nicht eifersüchtig. Die Gräfin hatte Unrecht. Wenn Eifersucht etwas Schlechtes ist, ihm kann das niemand vorwerfen. Merkwürdig nur, dass Waldemar bei diesen Gedanken doch nicht richtig zufrieden wird. Immer wieder kommt ein heißer Ärger über ihn, wenn er an Cleo und Grimme denkt. Was ist nur los mit mir, dass ich so schlecht gelaunt bin, überlegt Waldemar. Am liebsten würde ich die Gräfin fragen, aber am Ende redet die dann wieder von Eifersucht, Dabei habe ich doch gerade bewiesen, dass ich nicht eifersüchtig bin. Und um diesen Beweis noch zu unterstreichen, lässt Waldemar eine Buchecke, die er schon zwischen den Pfoten hatte, einfach auf den Boden fallen. Nein, eifersüchtig ist er nicht.

0: Nun, liebe Kinder, was meint ihr? Ist Waldemar eifersüchtig oder nicht? Er versteht das Wort vielleicht nicht so richtig, aber wenn er in sich so hineinspürt und hört, dann merkt er, oh, er ist gar nicht zufrieden und irgendwas wurmt ihn. Nun, liebe Kinder, wir werden dann morgen erfahren, wie es weitergeht zwischen den beiden, doch den eigentlich so guten Freunden, dem Waldemar, dem Eichhörnchen und Kleopatra, der Elster. Seid ihr dann mit dabei?
1: Ja, ich muss das unbedingt hören, wie es weitergeht. Da bin ich ja ganz traurig.
0: Ja, Schnucke, es ist verständlich, dass wir immer wieder mal Schwierigkeiten haben untereinander und miteinander. Ja, unsere Freundschaften, die werden auch auf die Probe gestellt. Bitten wir den lieben Gott, dass er uns hilft, dass wir gute Freunde füreinander sind, dass er uns hilft, all diese Schwierigkeiten auch zu überwinden, mit seinem Heiligen Geist der Liebe. Im Namen des Vaters und des Sohnes und des Heiligen Geistes. Amen. Guter Gott, du schenkst uns, dass wir nicht alleine sind, sondern Freunde haben, Familie, vor allem dich ja auch haben, guter Gott, der du uns immer und in jedem Augenblick liebst und siehst. Manchmal sind wir enttäuscht, manchmal haben wir Angst, dass der andere mehr geliebt wird wie ich. Aber wir brauchen doch gar keine Angst zu haben. Du liebst uns immer und oft stimmt es überhaupt nicht, was wir denken und fühlen. Hilf uns heraus aus allem Bösen und allem, was nicht wahr ist. Schenk uns gute Freundschaften, gute Beziehungen für die Eltern, für die Geschwister und unter den Schulfreunden oder den Kindergartenfreunden. Egal wo, schenk uns deinen Frieden und hilf uns daran denken, dass du jeden ganz wunderbar gemacht hast und jeder ganz, ganz wertvoll ist. Danke. Und so bitten wir dich jetzt, guter Vater im Himmel, um deinen Heiligen Geist, den du allen gibst, die dich darum bitten. Gerade in diesen neuen Tagen vor Pfingsten rufen wir mit der ganzen Kirche um den Geist Gottes. Atme in mir, du Heiliger Geist, dass ich Heiliges denke. Treibe mich, du Heiliger Geist, dass ich Heiliges tue. Locke mich, du Heiliger Geist, dass ich Heiliges liebe. Stärke mich, du Heiliger Geist, dass ich Heiliges hüte. Hüte mich, du Heiliger Geist, dass ich das Heilige nimmer verliere. Amen. Im Namen des Vaters und des Sohnes und des Heiligen Geistes. Amen.
1: Und jetzt muss ich so lange warten, die ganze Nacht und noch morgen, bis die Geschichte weitergeht.
0: Na, das wirst du wohl aushalten, Schnucke. Du bist doch ein starker Lümmel.
1: Nein, ich bin kein Lümmel, ich bin doch ein Hase.
0: Na gut, dann bist du eben ein starker Hase. Hm? Übrigens, ihr Lieben, diese schönen Geschichten sind erschienen im SCMIRF Verlag in Witten. Und wir sind ganz froh, dass wir diese für euch vorspielen dürfen. Geschichten von Eckhart zur Nieden. Gute Nacht.
1: Gute Nacht, bis morgen, gell? Dann hören wir mal weiter mit den Zweien, ob sie sich wieder vertragen.

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Sie sind nun herzlich eingeladen, die Heilige Messe mitzufeiern. Wir übertragen aus der Beichtkapelle in Kevela im Bistum Münster. Zelebrant ist Pfarrer Emeritus Paul Hagemann. Musikalisch begleitet wird der Gottesdienst von Paul Lammers und Maximilian Brunner. Diese Heilige Messe können Sie auch auf unserer Homepage horeb.org im Bild mitverfolgen. Mit einem Gebet von der Heiligen Mutter Teresa von Kalkutta bereiten wir uns auf die Heilige Messe vor. Im Namen des Vaters und des Sohnes und des Heiligen Geistes. Amen. Mein Leben sei eine Ausstrahlung des Deinen, o Jesus. Hilf mir, überall Deinen Wohlgeruch zu verbreiten, wo ich auch hingehe. Durchdringe meine Seele ganz mit Deinem Geist und Deinem Leben. Nimm mein Sein ganz in Deinem Besitz, sodass mein ganzes Leben eine Ausstrahlung des Deinen werde. Damit jede Seele, mit der ich in Berührung komme, Deine Gegenwart in meinem Innern spüren kann. Damit sie, wenn sie mich anschaut, nicht mich sieht, sondern Dich in mir. Bleibe in mir, dann werde ich von Deinem Glanz wieder strahlen und Licht sein können für die anderen. Amen. Maria, Mutter der Kirche, erbitte uns viele geistliche Berufungen und christliche Familien. Amen.

Im Namen des Vaters und des Sohnes und des Heiligen Geistes. Jesus Christus, der unser ganzer Reichtum ist, er sei mit euch allen. Ja, ich möchte Sie alle herzlich begrüßen hier in der Beichtkapelle, aber auch alle anderen, die mit uns jetzt über Radio Horeb oder EWTN verbunden sind. Bitte setzen Sie sich. Ja, es geht heute im Evangelium um Reichtum und Armut. Und Jesus gebraucht da einen ganz extremen Ausdruck, wenn er sagt, er geht ein Kamel durch ein Nadelöhr als ein Reicher ins Himmelreich. Man kann sich vorstellen, dass die Jünger da erschrocken sind, weil doch jeder irgendwie etwas hat. Aber Jesus geht es nicht nur um die Euros auf dem Konto, sondern um eine Haltung, um die Haltung der Großzügigkeit. Oder woran mache ich mein Herz fest? Sind das wirklich die Dinge, materielle Dinge, Geld oder anderes?

0: oder bedrückt. Auch das, wo wir schuldig geworden sind, lasst uns Gott um seine Nähe, um sein Erbarmen anrufen.
1: Lied 130, 130.

0: Der allmächtige Gott, erbarme sich unser, erlasse uns die Sünden nach und führe uns zum ewigen Leben. Lasst uns beten. Gütiger Gott, schenke uns Beharrlichkeit und Ausdauer auf dem Weg deiner Gebote, damit auch in unseren Tagen viele Menschen zu dir finden und dein Volk dir immer eifriger dient. Darum bitten wir durch Jesus Christus, deinen Sohn, unseren Herrn und Gott, der in der Einheit des Heiligen Geistes mit dir lebt und wirkt in Ewigkeit.
1: Lesung aus dem Buch Ezechiel. Das Wort des Herrn erging an mich. Menschensohn, sag zum Fürsten von Tyros: So spricht Gott der Herr, weil sich dein Herz überhoben hat und du sagtest: Ich bin ein Gott, einen Wohnsitz für Götter bewohne ich im Herzen der Meere. Doch du bist ein Mensch und kein Gott. Obwohl du dein Herz dem Herzen eines Gottes gleichgestellt hast. Siehe, du bist weiser als Daniel. Kein Geheimnis war dir zu dunkel. Durch deine Weisheit und Einsicht schufst du dir Reichtum. Mit Gold und Silber fülltest du deine Kammern. Durch deine gewaltige Weisheit, durch deinen Handel, hast du deinen Reichtum vermehrt. Doch dein Herz hat sich erhoben wegen all deines Reichtums. Darum, so spricht Gott der Herr, weil du dein Herz dem Herzen eines Gottes gleichgemacht hast, darum, siehe, bringe ich Fremde über dich, tyrannische Nationen. Sie zücken ihre Schwerter gegen all deine prächtige Weisheit, entweihen deinen strahlenden Glanz. Sie stoßen dich hinab in das Grab. Wie einer durchbohrt wird und stirbt, so stirbst du im Herzen der Meere. Wirst du dann angesichts deiner Mörder noch sagen: Ich bin ein Gott? Du bist ein Mensch und kein Gott in der Hand derer, die dich durchbohren. Wie Unbeschnittene sterben, so stirbst du durch Fremde, denn ich habe gesprochen. Spruch Gottes des Herrn, Wort des lebendigen Gottes.
2: Lied 652, 2. 652, 2.

Der Herr sei mit euch. Aus dem Heiligen Evangelium nach Matthäus. In jener Zeit sprach Jesus zu seinen Jüngern: Amen, ich sage euch, ein Reicher wird schwer in das Himmelreich kommen. Nochmals sage ich euch, leichter geht ein Kamel durch ein Nadelöhr, als dass ein Reicher in das Reich Gottes gelangt. Als die Jünger das hörten, gerieten sie ganz außer sich vor Schrecken und sagten: Wer kann dann noch gerettet werden? Jesus sah sie an und sagte zu ihnen: Für Menschen ist das unmöglich, aber für Gott ist alles möglich. Da antwortete Petrus: Sieh, wir haben alles verlassen und sind dir nachgefolgt. Was werden wir dafür bekommen? Jesus erwiderte ihnen: Amen, ich sage euch, wenn die Welt neu geschaffen wird und der Menschensohn sich auf den Thron der Herrlichkeit setzt, werdet auch ihr, die immer nachgefolgt seid, auf 12 Thronen sitzen und die 12 Stämme Israels richten. Und jeder, der um meines Namens willen Häuser oder Brüder oder Schwestern oder Vater oder Mutter oder Kinder oder Äcker verlassen hat, wird das 100-fache erhalten und das ewige Leben erben. Viele Erste werden Letzte sein und Letzte Erste. Evangelium unseres Herrn Jesus Christus.

Herr Jesus Christus, du warnst uns vor den Gefahren des Reichtums. Wir bitten dich, für alle, die ihr Herz verloren haben an materiellen Dingen oder die Sucht haben, immer mehr haben zu wollen, besitzen zu wollen, um Umkehr, um die Freiheit von den Dingen. Christus, höre uns. Für alle Armen, auch weltweit, die nicht genug zum Essen haben, um gerechte Strukturen und dass sie von ihrer Hände Arbeit leben können. Christus, höre uns. Für uns, dass wir immer wieder diese Erfahrung machen, wer gibt, der empfängt. Wer großzügig ist, wird am Ende nicht leer ausgehen. Christus, höre uns. Für alle, die evangelischen Räte zu leben versprochen haben, Ordensleute, Priester, andere in geistlichen Gemeinschaften, dass sie mit Freude ihrer Berufung folgen können und sie auch wieder, immer wieder etwas von diesem Hundertfachen erleben können, von dem Jesus spricht. Christus, höre uns. Und lasst uns einen Augenblick in Stille für die Menschen beten, denen wir unser Gebet versprochen haben. Christus, höre uns. Herr Jesus Christus, du bist uns nah. Dir vertrauen wir unsere Bitten an. Erhöre uns heute und in Ewigkeit. Amen.

0: Lasst uns beten. Herr, unser Gott, in dieser Feier erfüllen wir den Auftrag deines Sohnes. Nimm unsere Gaben an und gib deiner Kirche die Gnade, immer und überall sein Opfer zu feiern. Schenke uns durch dieses Geheimnis dein Heil, das du der Welt bereitet hast. Darum bitten wir durch Christus, unseren Herrn. Der Herr sei mit euch. Erhebet die Herzen. Lasst uns danken dem Herrn, unserem Gott. Wir danken dir, treuer Gott und barmherziger Vater, für deinen Sohn Jesus Christus, unseren Herrn und Erlöser. Er hat ein Herz für die Armen und die Kranken, die Ausgestoßenen und die Sünder. Den Bedrängten und Verzweifelten war er ein Bruder. Sein Leben und seine Botschaft lehren uns, dass du für deine Kinder sorgst, wie ein guter Vater und eine liebende Mutter. Darum rühmen wir deine Güte und Treue und singen mit den Engeln und Heiligen das Lob deiner Herrlichkeit.
1: Lied 196, 196.

Ja, du bist heilig, großer Gott. Du liebst die Menschen und bist ihnen nah. Gepriesen sei dein Sohn, der immer mit uns auf dem Weg ist und uns um sich versammelt zum Mahl der Liebe. Wie den Jüngern deutet er uns die Schrift und bricht das Brot für uns. So bitten wir dich, gütiger Vater, sende deinen Heiligen Geist über die Gaben von Brot und Wein. Erheilige sie, damit sie uns werden Leib und Blut unseres Herrn Jesus Christus. Am Abend vor seinem Leiden nahm er beimal das Brot und sagte dir Dank, brach das Brot, reichte es seinen Jüngern und sprach: Nehmt und esst alle davon. Das ist mein Leib, der für euch hingegeben wird.

Ebenso nahm er nach dem Mahl den Kelch, dankte wiederum, reichte ihn seinen Jüngern und sprach: Nehmet und trinket alle daraus. Das ist der Kelch des neuen und ewigen Bundes. Mein Blut, das für euch und für alle vergossen wird, zur Vergebung der Sünden. Tut dies zu meinem Gedächtnis.

0: Geheimnis des Glaubens. Deinen Tod, o Herr, verkünden wir und deine Auferstehung preisen wir, bis du kommst in Herrlichkeit. Darum, gütiger Vater, feiern wir das Gedächtnis deines Sohnes, der uns erlöst hat. Durch sein Leiden und seinen Tod am Kreuz hast du ihn zur Herrlichkeit der Auferstehung geführt und ihn erhöht zu deiner Rechten. Wir verkünden dieses Werk deiner Liebe, bis er wiederkommt, und bringen dir das Brot des Lebens und den Kelch des Segens dar. Wir feiern das Opfer Christi, das er uns anvertraut hat. Er hat sich für uns hingegeben und schenkt uns Anteil an seinem Leib und Blut. Wir bitten dich, schau gütig auf die Gabe deiner Kirche und gib, dass wir im Geist deiner Liebe für immer verbunden bleiben mit ihm und untereinander. Barmherziger Gott, vollende deine Kirche im Glauben und in der Liebe, unseren Papst Leo und unseren Bischof Heiner, alle Bischöfe, Priester, Diakone, das ganze Volk, das du dir erworben hast. Öffne unsere Augen für jede Not, gib uns das rechte Wort, wenn Menschen Trost und Rat suchen. Hilf uns zur rechten Tat, wo Menschen uns brauchen. Lass uns denken und handeln nach dem Wort und Beispiel Christi. Mach deine Kirche zu einem Ort der Wahrheit und der Freiheit, des Friedens und der Gerechtigkeit, damit die Menschen neue Hoffnung schöpfen. Vater, erbarme dich unserer Brüder und Schwestern, die im Frieden Christi heimgegangen sind, und aller Verstorbenen, deren Glauben du allein kennst. Besonders beten wir für Gertrud Kudelka, Paul Kudelka, Eheleute Alois und Rita Witeczek, die Lebenden und Verstorbenen der Familie Koch, der Familie Hülsdünker, der Familie Leuk, der Familie Sparwell, den Verstorbenen Günther Wertebach, der Verstorbenen Martina Schneider, die Lebenden Verstorbenen der Familie Haafs, und die zuletzt verstorben unserer Gemeinde, Marianne Hünnekens und Ursula Stumm. Lass sie dein Angesicht schauen und schenke ihnen das Leben in Fülle. Wenn unser eigener Weg zu Ende geht, nimm auch uns für immer bei dir auf und lass uns zusammen mit der seligen Jungfrau und Gottesmutter Maria, der Trösterin der Betrübten, dem heiligen Josef, mit deinen Aposteln und Märtyrern, mit allen Heiligen, dich loben und preisen durch unseren Herrn Jesus Christus. Durch ihn und mit ihm und in ihm ist dir, Gott, allmächtiger Vater, in der Einheit des Heiligen Geistes, alle Herrlichkeit und Ehre, jetzt und in Ewigkeit. Wir heißen Kinder Gottes und sind es, darum beten wir voll Vertrauen. Vater unser im Himmel, geheiligt werde dein Name, dein Reich komme, dein Wille geschehe, wie im Himmel, so auf Erden. Unser tägliches Brot gib uns heute und vergib uns unsere Schuld, wie auch wir vergeben unseren Schuldigern. Und führe uns nicht in Versuchung, sondern erlöse uns von dem Bösen.
1: Erlöse uns, Herr, allmächtiger Vater, von allem Bösen und gib Frieden in unseren Tagen. Komm uns zu Hilfe mit deinem Erbarmen und bewahre uns vor Verwirrung und Sünde, damit wir voll Zuversicht das Kommen unseres Erlösers Jesus Christus erwarten. Jesus Christus ist unser Friede und unsere Versöhnung. Wir bitten ihn, schau nicht auf unsere Sünden, sondern auf den Glauben deiner Kirche und schenk ihr nach deinem Willen Einheit und Frieden. Der Friede des Herrn sei allezeit mit euch. Und mit deinem Geist.
0: Gebt einander ein Zeichen des Friedens.
2: Lied 206, 206.

Seht Christus, das Lamm Gottes, er nimmt hinweg die Sünden der Welt. Herr, ich bin nicht würdig, dass du eingehst unter mein Dach, aber sprich nur ein Wort, so wird meine Seele gesund. Jesus sagt, wer um meines Namens willen Häuser, Äcker, Vater, Mutter, Bruder, Schwester verlässt, wird das hundertfache erhalten und das ewige Leben gewinnen.

0: Lasst uns beten. Barmherziger Gott, du hast uns teilhaben lassen an dem einen Brot und dem einen Kelch. Lass uns eins werden in Christus und Diener der Freude sein für die Welt. Darum bitten wir durch Christus, unseren Herrn.
1: Amen.
0: Der Herr sei mit euch. Es segne und behüte euch der allmächtige und gute Gott, der Vater, der Sohn und der Heilige Geist.
1: Amen.
0: Geht hin in Frieden.
2: Lied 91, 9, 1.

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Wir übertrugen die Heilige Messe aus der Beichtkapelle in Kevela im Bistum Münster. Herzlichen Dank an den Zelebranten Pfarrer Emeritus Paul Hagemann und an die Organisten Elmar Paul Lammers und Maximilian Brunner. Um 19.10 Uhr beten wir den freudenreichen Rosenkranz. Wenn Sie ein Gesetz mitbeten möchten, dann rufen Sie an unter 089 517 008 008. Ich wiederhole 089 517 008 008. Gerne können Sie auch ein Gebetsanliegen einbringen.

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Wir beten nun den freudenreichen Rosenkranz. Wenn Sie ein Gesetz vorbeten möchten, dann rufen Sie bitte an unter 089 517 008 008. Ich wiederhole, 089 517 008 008. Gerne können Sie auch ein Gebetsanliegen einbringen. Hinter den Kulissen gebe ich dann Bescheid, wer als nächstes dran ist.

0: Guten Abend, Frau Ernst.
1: Guten Abend.
0: Beginnen wir mit dem Rosenkranz. Im Namen des Vaters und des Sohnes und des Heiligen Geistes.
1: Amen.
0: Ich glaube an Gott, den Vater, den Allmächtigen, den Schöpfer des Himmels und der Erde und an Jesus Christus, seinen eingeborenen Sohn, unseren Herrn. Empfangen durch den Heiligen Geist, geboren von der Jungfrau Maria, gelitten unter Pontius Pilatus, gekreuzigt, gestorben und begraben. Hinabgestiegen in das Reich des Todes, am dritten Tage auferstanden von den Toten, aufgefahren in den Himmel, er sitzt zur Rechten Gottes des allmächtigen Vaters, von dort wird er kommen zu richten, die Lebenden und die Toten.
1: Ich glaube an den Heiligen Geist, die heilige katholische Kirche, Gemeinschaft der Heiligen, Vergebung der Sünden, Auferstehung der Toten und das ewige Leben. Amen.
0: Ehre sei dem Vater und dem Sohn und dem Heiligen Geist.
1: Wie im Anfang, so auch jetzt und alle Zeit und in Ewigkeit. Amen.
0: Vater unser im Himmel, geheiligt werde dein Name, dein Reich komme, dein Wille geschehe, wie im Himmel, so auf Erden.
1: Unser tägliches Brot gib uns heute und vergib uns unsere Schuld, wie auch wir vergeben unseren Schuldigern. Und führe uns nicht in Versuchung, sondern erlöse uns von dem Bösen. Amen.
0: Gegrüßet seist du, Maria, voll der Gnade. Der Herr ist mit dir. Du bist gebenedeit unter den Frauen und gebenedeit ist die Frucht deines Leibes, Jesus, der in uns den Glauben vermehre.
1: Heilige Maria, Mutter Gottes, bitte für uns Sünder, jetzt und in der Stunde unseres Todes. Amen.
0: Gegrüßet seist du, Maria, voll der Gnade. Der Herr ist mit dir. Du bist gebenedeit unter den Frauen und gebenedeit ist die Frucht deines Leibes, Jesus, der in uns die Hoffnung stärke.
1: Heilige Maria, Mutter Gottes, bitte für uns Sünder, jetzt und in der Stunde unseres Todes. Amen.
0: Gegrüßet seist du, Maria, voll der Gnade. Der Herr ist mit dir. Du bist gebenedeit unter den Frauen und gebenedeit ist die Frucht deines Leibes, Jesus, der in uns die Liebe entzünde.
1: Heilige Maria, Mutter Gottes, bitte für uns Sünder, jetzt und in der Stunde unseres Todes. Amen.
0: Ehre sei dem Vater und dem Sohn und dem Heiligen Geist.
1: Wie im Anfang, so auch jetzt und alle Zeit und in Ewigkeit. Amen.
0: O mein Jesus, verzeih uns unsere Sünden. Bewahre uns vor dem Feuer der Hölle. Führe alle Seelen in den Himmel, besonders jene, die deiner Barmherzigkeit am meisten bedürfen. Amen. Wir betrachten nun im ersten Gesetz das freudenreiche Geheimnis, Jesus, den du, o Jungfrau, vom Heiligen Geist empfangen hast. Frau Ernst, möchten Sie ein Gebetsanliegen einbringen?
1: Ich möchte gerne beten für alle Schwerkranken und für meinen behinderten Sohn Walter. Vater unser im Himmel, geheiligt werde dein Name, dein Reich komme, dein Wille geschehe, wie im Himmel, so auf Erden.
0: Unser tägliches Brot gib uns heute und vergib uns unsere Schuld, wie auch wir vergeben unseren Schuldigern und führe uns nicht in Versuchung, sondern erlöse uns von dem Bösen. Amen.
1: Gegrüßet seist du, Maria, voll der Gnade, der Herr ist mit dir. Du bist gebenedeit unter den Frauen und gebenedeit ist die Frucht deines Leibes, Jesus, den du, Jungfrau, vom Heiligen Geist empfangen hast.
0: Heilige Maria, Mutter Gottes, bitte für uns Sünder, jetzt und in der Stunde unseres Todes. Amen.
1: Gegrüßet seist du, Maria, voll der Gnade, der Herr ist mit dir. Du bist gebenedeit unter den Frauen und gebenedeit ist die Frucht deines Leibes, Jesus, den du, Jungfrau, vom Heiligen Geist empfangen hast.
0: Heilige Maria, Mutter Gottes, bitte für uns Sünder, jetzt und in der Stunde unseres Todes. Amen.
1: Gegrüßet seist du, Maria, voll der Gnade, der Herr ist mit dir. Du bist gebenedeit unter den Frauen und gebenedeit ist die Frucht deines Leibes, Jesus, den du, Jungfrau, vom Heiligen Geist empfangen hast.
0: Heilige Maria, Mutter Gottes, bitte für uns Sünder, jetzt und in der Stunde unseres Todes. Amen.
1: Gegrüßet seist du, Maria, voll der Gnade, der Herr ist mit dir. Du bist gebenedeit unter den Frauen, und gebenedeit ist die Frucht deines Leibes, Jesus, den du, Jungfrau, vom Heiligen Geist empfangen hast.
0: Heilige Maria, Mutter Gottes, bitte für uns Sünder, jetzt und in der Stunde unseres Todes. Amen.
1: Gegrüßet seist du, Maria, voll der Gnade, der Herr ist mit dir. Du bist gebenedeit unter den Frauen, und gebenedeit ist die Frucht deines Leibes, Jesus, den du, Jungfrau, vom Heiligen Geist empfangen hast.
0: Heilige Maria, Mutter Gottes, bitte für uns Sünder, jetzt und in der Stunde unseres Todes. Amen.
1: Gegrüßet seist du, Maria, voll der Gnade, der Herr ist mit dir. Du bist gebenedeit unter den Frauen, und gebenedeit ist die Frucht deines Leibes, Jesus, den du, Jungfrau, vom Heiligen Geist empfangen hast.
0: Heilige Maria, Mutter Gottes, bitte für uns Sünder, jetzt und in der Stunde unseres Todes. Amen.
1: Gegrüßet seist du, Maria, voll der Gnade, der Herr ist mit dir. Du bist gebenedeit unter den Frauen, und gebenedeit ist die Frucht deines Leibes, Jesus, den du, Jungfrau, vom Heiligen Geist empfangen hast.
0: Heilige Maria, Mutter Gottes, bitte für uns Sünder, jetzt und in der Stunde unseres Todes. Amen.
1: Gegrüßet seist du, Maria, voll der Gnade, der Herr ist mit dir. Du bist gebenedeit unter den Frauen, und gebenedeit ist die Frucht deines Leibes, Jesus, den du, Jungfrau, vom Heiligen Geist empfangen hast.
0: Heilige Maria, Mutter Gottes, bitte für uns Sünder, jetzt und in der Stunde unseres Todes. Amen.
1: Gegrüßet seist du, Maria, voll der Gnade, der Herr ist mit dir. Du bist gebenedeit unter den Frauen, und gebenedeit ist die Frucht deines Leibes, Jesus, den du, Jungfrau, vom Heiligen Geist empfangen hast.
0: Heilige Maria, Mutter Gottes, bitte für uns Sünder, jetzt und in der Stunde unseres Todes. Amen.
1: Gegrüßet seist du, Maria, voll der Gnade, der Herr ist mit dir. Du bist gebenedeit unter den Frauen, und gebenedeit ist die Frucht deines Leibes, Jesus, den du, Jungfrau, vom Heiligen Geist empfangen hast.
0: Heilige Maria, Mutter Gottes, bitte für uns Sünder, jetzt und in der Stunde unseres Todes. Amen.
1: Ehre sei dem Vater und dem Sohne und dem Heiligen Geist.
0: Wie im Anfang, so auch jetzt und alle Zeit und in Ewigkeit. Amen.
1: O mein Jesus, verzeih uns unsere Sünden, bewahre uns vor dem Feuer der Hölle, führe alle Seelen in den Himmel, besonders jene, die deiner Barmherzigkeit am meisten bedürfen. Amen.
0: Besten Dank, Frau Ernst.
1: Vergelt's Gott.
0: Wir beten nun das zweite Gesetz des freudenreichen Rosenkranzes. Jesus, den du, o Jungfrau, zu Elisabeth getragen hast. Guten Abend, mit wem bin ich verbunden?
2: Dele Lösel aus Trier. Ich habe ein persönliches Anliegen. Außerdem bete ich für den Frieden in der Welt und für die verfolgten Christen in Ruanda. Vater unser im Himmel, geheiligt werde dein Name. Dein Reich komme, dein Wille geschehe, wie im Himmel, so auf Erden.
0: Unser tägliches Brot gib uns heute und vergib uns unsere Schuld, wie auch wir vergeben unseren Schuldigern. Und führe uns nicht in Versuchung, sondern erlöse uns von dem Bösen. Amen.
2: Gegrüßet seist du, Maria, voll der Gnaden, der Herr ist mit dir. Du bist gebenedeit unter den Frauen, und gebenedeit ist die Frucht deines Leibes, Jesus, den du, o Jungfrau, zu Elisabeth getragen hast.
0: Heilige Maria, Mutter Gottes, bitte für uns Sünder, jetzt und in der Stunde unseres Todes. Amen.
2: Gegrüßet seist du, Maria, voll der Gnaden, der Herr ist mit dir. Du bist gebenedeit unter den Frauen, und gebenedeit ist die Frucht deines Leibes, Jesus, den du, o Jungfrau, zu Elisabeth getragen hast.
0: Heilige Maria, Mutter Gottes, bitte für uns Sünder, jetzt und in der Stunde unseres Todes. Amen.
2: Gegrüßet seist du, Maria, voll der Gnaden, der Herr ist mit dir. Du bist gebenedeit unter den Frauen, und gebenedeit ist die Frucht deines Leibes, Jesus, den du, o Jungfrau, zu Elisabeth getragen hast.
0: Heilige Maria, Mutter Gottes, bitte für uns Sünder, jetzt und in der Stunde unseres Todes. Amen.
2: Gegrüßet seist du, Maria, voll der Gnaden, der Herr ist mit dir. Du bist gebenedeit unter den Frauen, und gebenedeit ist die Frucht deines Leibes, Jesus, den du, o Jungfrau, zu Elisabeth getragen hast.
0: Heilige Maria, Mutter Gottes, bitte für uns Sünder, jetzt und in der Stunde unseres Todes. Amen.
2: Gegrüßet seist du, Maria, voll der Gnaden, der Herr ist mit dir. Du bist gebenedeit unter den Frauen, und gebenedeit ist die Frucht deines Leibes, Jesus, den du, o Jungfrau, zu Elisabeth getragen hast.
0: Heilige Maria, Mutter Gottes, bitte für uns Sünder, jetzt und in der Stunde unseres Todes. Amen.
2: Gegrüßet seist du, Maria, voll der Gnaden, der Herr ist mit dir. Du bist gebenedeit unter den Frauen, und gebenedeit ist die Frucht deines Leibes, Jesus, den du, o Jungfrau, zu Elisabeth getragen hast.
0: Heilige Maria, Mutter Gottes, bitte für uns Sünder, jetzt und in der Stunde unseres Todes. Amen.
2: Gegrüßet seist du, Maria, voll der Gnaden, der Herr ist mit dir. Du bist gebenedeit unter den Frauen, und gebenedeit ist die Frucht deines Leibes, Jesus, den du, o Jungfrau, zu Elisabeth getragen hast.
0: Heilige Maria, Mutter Gottes, bitte für uns Sünder, jetzt und in der Stunde unseres Todes. Amen.
2: Gegrüßet seist du, Maria, voll der Gnaden, der Herr ist mit dir. Du bist gebenedeit unter den Frauen, und gebenedeit ist die Frucht deines Leibes, Jesus, den du, o Jungfrau, zu Elisabeth getragen hast.
0: Heilige Maria, Mutter Gottes, bitte für uns Sünder, jetzt und in der Stunde unseres Todes. Amen.
2: Gegrüßet seist du, Maria, voll der Gnaden, der Herr ist mit dir. Du bist gebenedeit unter den Frauen, und gebenedeit ist die Frucht deines Leibes, Jesus, den du, o Jungfrau, zu Elisabeth getragen hast.
0: Heilige Maria, Mutter Gottes, bitte für uns Sünder, jetzt und in der Stunde unseres Todes. Amen.
2: Gegrüßet seist du, Maria, voll der Gnaden, der Herr ist mit dir. Du bist gebenedeit unter den Frauen, und gebenedeit ist die Frucht deines Leibes, Jesus, den du, o Jungfrau, zu Elisabeth getragen hast.
0: Heilige Maria, Mutter Gottes, bitte für uns Sünder, jetzt und in der Stunde unseres Todes. Amen.
2: Ehre sei dem Vater und dem Sohn und dem Heiligen Geist.
0: Wie im Anfang, so auch jetzt und alle Zeit und in Ewigkeit. Amen.
2: O mein Jesus, verzeih uns unsere Sünden, bewahre uns vor dem Feuer der Hölle, führe alle Seelen in den Himmel, besonders jene, die deiner Barmherzigkeit am meisten bedürfen. Amen.
0: Herzlichen Dank, Frau Lösel.
2: Gerne.
0: Wir betrachten nun im dritten Gesetz das freudenreiche Geheimnis, Jesus, den du, o Jungfrau, zu Bethlehem geboren hast. Guten Abend, mit wem bin ich verbunden?
3: Guten Abend, Helene Stengel aus Bruckberg, Niederbayern. Ich möchte beten für unsere Priester und Ordensleute, für den Papst, fürs Radio Horeb und für den Frieden auf der Welt und für die Familien, dass wir wieder besser zum Glauben finden. Vater unser im Himmel, geheiligt werde dein Name, dein Reich komme, dein Wille geschehe wie im Himmel, so auf Erden.
0: Unser tägliches Brot gib uns heute und vergib uns unsere Schuld, wie auch wir vergeben unseren Schuldigern. Und führe uns nicht in Versuchung, sondern erlöse uns von dem Bösen. Amen.
3: Gegrüßet seist du, Maria, voll der Gnade, der Herr ist mit dir. Du bist gebenedeit unter den Frauen, und gebenedeit ist die Frucht deines Leibes, Jesus, den du, Jungfrau, zu Bethlehem geboren hast.
0: Heilige Maria, Mutter Gottes, bitte für uns Sünder, jetzt und in der Stunde unseres Todes. Amen.
3: Gegrüßet seist du, Maria, voll der Gnade. Der Herr ist mit dir. Du bist gebenedeit unter den Frauen. Und gebenedeit ist die Frucht deines Leibes, Jesus, den du, o Jungfrau, zu Bethlehem geboren hast.
0: Heilige Maria, Mutter Gottes, bitte für uns Sünder, jetzt und in der Stunde unseres Todes. Amen.
3: Gegrüßet seist du, Maria, voll der Gnade. Der Herr ist mit dir. Du bist gebenedeit unter den Frauen. Und gebenedeit ist die Frucht deines Leibes, Jesus, den du, o Jungfrau, zu Bethlehem geboren hast.
0: Heilige Maria, Mutter Gottes, bitte für uns Sünder, jetzt und in der Stunde unseres Todes. Amen.
3: Gegrüßet seist du, Maria, voll der Gnade. Der Herr ist mit dir. Du bist gebenedeit unter den Frauen. Und gebenedeit ist die Frucht deines Leibes, Jesus, den du, o Jungfrau, zu Bethlehem geboren hast.
0: Heilige Maria, Mutter Gottes, bitte für uns Sünder, jetzt und in der Stunde unseres Todes. Amen.
3: Gegrüßet seist du, Maria, voll der Gnade. Der Herr ist mit dir. Du bist gebenedeit unter den Frauen. Und gebenedeit ist die Frucht deines Leibes, Jesus, den du, o Jungfrau, zu Bethlehem geboren hast.
0: Heilige Maria, Mutter Gottes, bitte für uns Sünder, jetzt und in der Stunde unseres Todes. Amen.
3: Gegrüßet seist du, Maria, voll der Gnade. Der Herr ist mit dir. Du bist gebenedeit unter den Frauen. Und gebenedeit ist die Frucht deines Leibes, Jesus, den du, o Jungfrau, zu Bethlehem geboren hast.
0: Heilige Maria, Mutter Gottes, bitte für uns Sünder, jetzt und in der Stunde unseres Todes. Amen.
3: Gegrüßet seist du, Maria, voll der Gnade. Der Herr ist mit dir. Du bist gebenedeit unter den Frauen. Und gebenedeit ist die Frucht deines Leibes, Jesus, den du, o Jungfrau, zu Bethlehem geboren hast.
0: Heilige Maria, Mutter Gottes, bitte für uns Sünder, jetzt und in der Stunde unseres Todes. Amen.
3: Gegrüßet seist du, Maria, voll der Gnade. Der Herr ist mit dir. Du bist gebenedeit unter den Frauen. Und gebenedeit ist die Frucht deines Leibes, Jesus, den du, o Jungfrau, zu Bethlehem geboren hast.
0: Heilige Maria, Mutter Gottes, bitte für uns Sünder, jetzt und in der Stunde unseres Todes. Amen.
3: Gegrüßet seist du, Maria, voll der Gnade. Der Herr ist mit dir. Du bist gebenedeit unter den Frauen. Und gebenedeit ist die Frucht deines Leibes, Jesus, den du, o Jungfrau, zu Bethlehem geboren hast.
0: Heilige Maria, Mutter Gottes, bitte für uns Sünder, jetzt und in der Stunde unseres Todes. Amen.
3: Gegrüßet seist du, Maria, voll der Gnade. Der Herr ist mit dir. Du bist gebenedeit unter den Frauen. Und gebenedeit ist die Frucht deines Leibes, Jesus, den du, o Jungfrau, zu Bethlehem geboren hast.
0: Heilige Maria, Mutter Gottes, bitte für uns Sünder, jetzt und in der Stunde unseres Todes. Amen.
3: Ehre sei dem Vater und dem Sohn und dem Heiligen Geist.
0: Wie im Anfang, so auch jetzt und alle Zeit und in Ewigkeit. Amen.
3: O mein Jesus, verzeih uns unsere Sünden, bewahre uns vor dem Feuer der Hölle, führe alle Seelen in den Himmel, besonders jene, die deiner Barmherzigkeit am meisten bedürfen. Amen. Vergelt's Gott.
0: Vergelt's Gott, Frau Stengel. Wir betrachten nun das vierte Geheimnis im freudenreichen Rosenkranz. Jesus, den du, o Jungfrau, im Tempel aufgeopfert hast. Guten Abend, mit wem bin ich verbunden?
4: Guten Abend, Frau Burger, bitte. Ich möchte beten für alle, die in den nächsten Tagen beerdigt werden, dass sie ihr Ziel gut erreichen. Vater unser im Himmel, geheiligt werde dein Name, dein Reich komme, dein Wille geschehe wie im Himmel, so auf Erden.
0: Unser tägliches Brot gib uns heute und vergib uns unsere Schuld, wie auch wir vergeben unseren Schuldigern. Und führe uns nicht in Versuchung, sondern erlöse uns von dem Bösen. Amen.
4: Gegrüßet seist du, Maria, voll der Gnade. Der Herr ist mit dir. Du bist gebenedeit unter den Frauen und gebenedeit ist die Frucht deines Leibes, Jesus, den du, o Jungfrau, im Tempel aufgeopfert hast.
0: Heilige Maria, Mutter Gottes, bitte für uns Sünder, jetzt und in der Stunde unseres Todes. Amen.
4: Gegrüßet seist du, Maria, voll der Gnade, der Herr ist mit dir. Du bist gebenedeit unter den Frauen und gebenedeit ist die Frucht deines Leibes, Jesus, den du, o Jungfrau, im Tempel aufgeopfert hast.
0: Heilige Maria, Mutter Gottes, bitte für uns Sünder, jetzt und in der Stunde unseres Todes. Amen.
4: Gegrüßet seist du, Maria, voll der Gnade, der Herr ist mit dir. Du bist gebenedeit unter den Frauen und gebenedeit ist die Frucht deines Leibes, Jesus, den du, o Jungfrau, im Tempel aufgeopfert hast.
0: Heilige Maria, Mutter Gottes, bitte für uns Sünder, jetzt und in der Stunde unseres Todes. Amen.
4: Gegrüßet seist du, Maria, voll der Gnade, der Herr ist mit dir. Du bist gebenedeit unter den Frauen und gebenedeit ist die Frucht deines Leibes, Jesus, den du, o Jungfrau, im Tempel aufgeopfert hast.
0: Heilige Maria, Mutter Gottes, bitte für uns Sünder, jetzt und in der Stunde unseres Todes. Amen.
4: Gegrüßet seist du, Maria, voll der Gnade. Der Herr ist mit dir. Du bist gebenedeit unter den Frauen und gebenedeit ist die Frucht deines Leibes, Jesus, den du, o Jungfrau, im Tempel aufgeopfert hast.
0: Heilige Maria, Mutter Gottes, bitte für uns Sünder, jetzt und in der Stunde unseres Todes. Amen.
4: Gegrüßet seist du, Maria, voll der Gnade, der Herr ist mit dir. Du bist gebenedeit unter den Frauen und gebenedeit ist die Frucht deines Leibes, Jesus, den du, o Jungfrau, im Tempel aufgeopfert hast.
0: Heilige Maria, Mutter Gottes, bitte für uns Sünder, jetzt und in der Stunde unseres Todes. Amen.
4: Gegrüßet seist du, Maria, voll der Gnade, der Herr ist mit dir. Du bist gebenedeit unter den Frauen und gebenedeit ist die Frucht deines Leibes, Jesus, den du, o Jungfrau, im Tempel aufgeopfert hast.
0: Heilige Maria, Mutter Gottes, bitte für uns Sünder, jetzt und in der Stunde unseres Todes. Amen.
4: Gegrüßet seist du, Maria, voll der Gnade, der Herr ist mit dir. Du bist gebenedeit unter den Frauen und gebenedeit ist die Frucht deines Leibes, Jesus, den du, o Jungfrau, im Tempel aufgeopfert hast.
0: Heilige Maria, Mutter Gottes, bitte für uns Sünder, jetzt und in der Stunde unseres Todes. Amen.
4: Gegrüßet seist du, Maria, voll der Gnade, der Herr ist mit dir. Du bist gebenedeit unter den Frauen und gebenedeit ist die Frucht deines Leibes, Jesus, den du, o Jungfrau, im Tempel

0: sollen in den Himmel, besonders jene, die deiner Barmherzigkeit am meisten bedürfen. Amen.
1: Herzlichen Dank, Frau Witte.
0: Gerne, danke.
1: Wir betrachten nun das fünfte Geheimnis im freudenreichen Rosenkranz. Jesus, den du, o Jungfrau, im Tempel wiedergefunden hast. Guten Abend, mit wem bin ich verbunden?
2: Grüß Gott, Elfriede Obermeier-Rottenburg. Ich möchte beten für alle Jugendlichen und für alle Familien und für alle, die heute und heute Nacht noch sterben werden. Und für alle kranken Menschen und für den Schutz der ungeborenen Kinder. Vater unser im Himmel, geheiligt werde dein Name, dein Reich komme, dein Wille geschehe, wie im Himmel, so auf Erden.
1: Unser tägliches Brot gib uns heute und vergib uns unsere Schuld, wie auch wir vergeben unseren Schuldigern. Und führe uns nicht in Versuchung, sondern erlöse uns von dem Bösen. Amen.
2: Gegrüßet seist du, Maria, voll der Gnade, der Herr ist mit dir. Du bist gebenedeit unter den Frauen und gebenedeit ist die Frucht deines Leibes, Jesus, den du, o Jungfrau, im Tempel wiedergefunden hast.
1: Heilige Maria, Mutter Gottes, bitte für uns Sünder, jetzt und in der Stunde unseres Todes. Amen.
2: Gegrüßet seist du, Maria, voll der Gnade, der Herr ist mit dir. Du bist gebenedeit unter den Frauen und gebenedeit ist die Frucht deines Leibes, Jesus, den du, Jungfrau, im Tempel wiedergefunden hast.
1: Heilige Maria, Mutter Gottes, bitte für uns Sünder, jetzt und in der Stunde unseres Todes. Amen.
2: Gegrüßet seist du, Maria, voll der Gnade, der Herr ist mit dir. Du bist gebenedeit unter den Frauen und gebenedeit ist die Frucht deines Leibes, Jesus, den du, Jungfrau, im Tempel wiedergefunden hast.
1: Heilige Maria, Mutter Gottes, bitte für uns Sünder, jetzt und in der Stunde unseres Todes. Amen.
2: Gegrüßet seist du, Maria, voll der Gnade, der Herr ist mit dir. Du bist gebenedeit unter den Frauen und gebenedeit ist die Frucht deines Leibes, Jesus, den du, Jungfrau, im Tempel wiedergefunden hast.
1: Heilige Maria, Mutter Gottes, bitte für uns Sünder, jetzt und in der Stunde unseres Todes. Amen.
2: Gegrüßet seist du, Maria, voll der Gnade, der Herr ist mit dir. Du bist gebenedeit unter den Frauen und gebenedeit ist die Frucht deines Leibes, Jesus, den du, Jungfrau, im Tempel wiedergefunden hast.
1: Heilige Maria, Mutter Gottes, bitte für uns Sünder, jetzt und in der Stunde unseres Todes. Amen.
2: Gegrüßet seist du, Maria, voll der Gnade, der Herr ist mit dir. Du bist gebenedeit unter den Frauen und gebenedeit ist die Frucht deines Leibes, Jesus, den du, Jungfrau, im Tempel wiedergefunden hast.
1: Heilige Maria, Mutter Gottes, bitte für uns Sünder, jetzt und in der Stunde unseres Todes. Amen.
2: Gegrüßet seist du, Maria, voll der Gnade, der Herr ist mit dir. Du bist gebenedeit unter den Frauen und gebenedeit ist die Frucht deines Leibes, Jesus, den du, o Jungfrau, im Tempel wiedergefunden hast.
1: Heilige Maria, Mutter Gottes, bitte für uns Sünder, jetzt und in der Stunde unseres Todes. Amen.
2: Gegrüßet seist du, Maria, voll der Gnade, der Herr ist mit dir. Du bist gebenedeit unter den Frauen und gebenedeit ist die Frucht deines Leibes, Jesus, den du, o Jungfrau, im Tempel wiedergefunden hast.
1: Heilige Maria, Mutter Gottes, bitte für uns Sünder, jetzt und in der Stunde unseres Todes. Amen.
2: Gegrüßet seist du, Maria, voll der Gnade, der Herr ist mit dir. Du bist gebenedeit unter den Frauen und gebenedeit ist die Frucht deines Leibes, Jesus, den du, Jungfrau, im Tempel wiedergefunden hast.
1: Heilige Maria, Mutter Gottes, bitte für uns Sünder, jetzt und in der Stunde unseres Todes. Amen.
2: Gegrüßet seist du, Maria, voll der Gnade, der Herr ist mit dir. Du bist gebenedeit unter den Frauen und gebenedeit ist die Frucht deines Leibes, Jesus, den du, o Jungfrau, im Tempel wiedergefunden hast.
1: Heilige Maria, Mutter Gottes, bitte für uns Sünder, jetzt in der Stunde unseres Todes. Amen.
2: Ehre sei dem Vater und dem Sohn und dem Heiligen Geist.
1: Wie im Anfang, so auch jetzt und alle Zeit und in Ewigkeit. Amen.
2: O mein Jesus,

0: verzeih uns unsere Sünden. Bewahre uns vor dem Feuer der Hölle. Führe alle Seelen in den Himmel, besonders jene, die deiner Barmherzigkeit am meisten bedürfen. Amen.
1: Wir beten in der Meinung des Heiligen Vaters für die Evangelisierung in den Städten. Beten wir, dass es uns gelingt, in den großen Städten, die oft durch Anonymität und Einsamkeit gekennzeichnet sind, neue Formen zu finden, das Evangelium zu verkünden und kreative Wege zur Gemeinschaftsbildung zu entdecken. Vater unser im Himmel, geheiligt werde dein Name, dein Reich komme, dein Wille geschehe, wie im Himmel, so auf Erden.
0: Unser tägliches Brot gib uns heute und vergib uns unsere Schuld, wie auch wir vergeben unseren Schuldigern. Und führe uns nicht in Versuchung, sondern erlöse uns von dem Bösen. Amen.
1: Gegrüßet seist du, Maria, voll der Gnade. Der Herr ist mit dir. Du bist gebenedeit unter den Frauen und gebenedeit ist die Frucht deines Leibes, Jesus.
0: Heilige Maria, Mutter Gottes, bitte für uns Sünder, jetzt und in der Stunde unseres Todes. Amen.
1: Ehre sei dem Vater und dem Sohn und dem Heiligen Geist.
0: Wie es war im Anfang, so auch jetzt und alle Zeit und in Ewigkeit. Amen.
1: Maria, Königin des Friedens.
0: Bitte für uns.
1: Maria, mit dem Kindelieb.
0: Uns allen deinen Segen gib. Amen.
1: Amen. Vergelt's Gott, Frau Obermeier.
0: Segne's Gott.
1: Wir beteten den freudenreichen Rosenkranz hier bei Radio Horeb, 19.41 Uhr. Herzlichen Dank an alle Mitbeterinnen und Mitbeter hier in der Sendung und an den Empfangsgeräten. Und nun schauen wir auf die weiteren Sendungen. 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

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Wir übertragen nun die Anbetung mit der Lobpreisgruppe Schneider aus der Wallfahrtskirche zur Mutter mit dem gütigen Herzen in Waghäusel. Sie sind herzlich eingeladen, mitzubeten.

Wir grüßen Sie aus der Wallfahrtskirche in Waghäusel. Herzlich willkommen, meine Brüder, meine Schwestern, zur eucharistischen Anbetung. Die Familie Schneider hilft uns heute Abend, Gott zu loben, zu preisen, auf das Wort Gottes zu hören. Herr, lass dein Antlitz über uns leuchten und die heilige Kaiserin Helena möge auch mit uns beten, unsere Fürsprecherin sein. So wollen wir beginnen. Unsere Hilfe ist im Namen des Herrn, der Himmel und Erde erschaffen hat.

Mach die Augen auf und schau ihn an. Ja, Jesus, wir wollen dich begrüßen hier in der Kirche im Kloster Waghäusel. Wir wollen unsere Augen öffnen, um dich anzuschauen, dich, unseren Gott. Wir wollen unsere Ohren öffnen, um dein Wort zu hören, was du zu uns sprichst, immerzu. Und wir wollen auch dein Wort aussprechen. Wir sind jetzt vor dir, unserem Gott, der uns segnet, der uns berührt, der uns heilt, der uns seine Gegenwart schenkt. Wir wollen heute hören über die Begegnungen, die Jesus mit den Kranken und Leidenden hat, wie sie Markus in seinem Evangelium beschreibt. Ich habe in letzter Zeit einige Ausschnitte aus der Serie The Chosen gesehen und da hat es mich sehr beeindruckt, wie Jesus immer diesen direkten Kontakt sucht zu den Menschen, wie er sie anblickt und wie er auch will, dass sie ihn anschauen. So wie wir es eben gesungen haben, mach die Augen auf, schau ihn an. Alle Hörer sind jetzt eingeladen, ihre geistigen Augen zu öffnen und Jesus anzuschauen.

0: Ja, keiner ist wie du. Niemand berührt mein Herz so wie du. Wo auch immer ich noch suchte, o Herr, es bleibt. Keiner ist wie du. Großes Erbarmen fließt wie ein weiter Strom. Und Heilung strömt aus deiner Hand. Wir lesen es in allen Evangelien, aber besonders auch bei Markus. Wir hören heute über Aussätzige, über eine blutflüssige Frau, einen Taubstummen und auch die Heilung eines Blinden. Wir sind alle eingeladen, Heilung zu empfangen. Wir neigen gerne dazu, unsere Krankheiten und Beschwerden so isoliert zu betrachten, so wie wir auch dann mit Medikamenten isoliert versuchen, das zu beheben. Aber oft gibt es auch einen geistigen Hintergrund für unsere Krankheiten und Beschwerden. Und Jesus will vor allen Dingen unseren Geist heilen. Lassen wir uns ein auf diese Geschichten, in Anführungszeichen, diese Heilungsgeschichten, die wir jetzt hören. Beginnen wir mit Markus 1, Vers 40.
1: Und es kam ein Aussätziger zu ihm und bat ihn kniefällig: Wenn du willst, kannst du mich reinmachen. Da streckte er, von Mitleid ergriffen, seine Hand aus, berührte ihn und sprach zu ihm: Ich will, sei rein. Und sofort wich der Aussatz von ihm, und er wurde rein. Aber Jesus fuhr ihn heftig an und jagte ihn gleich fort und sagte zu ihm: Hüte dich, jemandem etwas davon zu sagen, sondern geh, zeige dich dem Priester und bringe für deine Reinigung dar, was Mose vorgeschrieben hat, zum Zeugnis für sie. Der aber ging weg und fing an, die Geschichte mit Eifer bekannt zu machen und herumzureden. So konnte er nicht mehr öffentlich in eine Stadt gehen, sondern hielt sich draußen an einsamen Orten auf. Aber die Leute kamen von überall her zu ihm.

0: Herr, reinige mein Herz. Herr, wir sind jetzt hier vor dir als Hörerfamilie und wir halten dir unsere Herzen hin, damit du sie reinmachst wie Gold in deinem Feuer. Denn das willst du, dass wir reine Herzen haben, Herzen, die du mit Liebe füllen kannst, mit Barmherzigkeit, mit Freude, mit Hoffnung. Ja, Feuer des Herrn, danach verlangt mein Herz. Und auch wenn wir an die blutflüssige Frau denken im Evangelium, auch in ihr brannte dieses Feuer. Sie hat in Jesus Gott erkannt, die Liebe, die Wahrheit, die Quelle aller Heilung. Hören wir aus Markus Kapitel 5.
1: Und da war eine Frau, die seit 12 Jahren an Blutungen litt und von vielen Ärzten viel ausgestanden und ihr ganzes Vermögen darauf gewendet hatte, ohne dass es etwas genützt hätte. Es war vielmehr immer schlimmer mit ihr geworden. Die hatte von Jesus gehört und trat nun unter der Menge von hinten hinzu und berührte seinen Mantel. Denn sie dachte, wenn ich auch nur seine Kleider berühre, werde ich geheilt werden. Und sofort versiegte die Quelle ihres Blutes und sie spürte es an ihrem Leibe, dass sie von ihrem Leiden geheilt war. Sofort aber merkte Jesus an sich, dass eine Kraft von ihm ausgegangen war, wandte sich in der Volksmenge um und sprach, wer hat meine Kleider berührt? Seine Jünger antworteten ihm, du siehst doch, wie das Volk dich umdrängt und fragst, wer hat mich berührt? Er aber schaute sich ringsum, um die zu sehen, die das getan hatte. Da kam die Frau heran, voll Furcht und zitternd, weil sie wusste, was an ihr geschehen war, fiel vor ihm nieder und sagte ihm die ganze Wahrheit. Er aber sprach zu ihr, Tochter, dein Glaube hat dir Heilung gebracht. Geh hin in Frieden und sei geheilt von deinem Leiden.

0: Ja, Jesus, berühre mich und auch ich will dich berühren. Ich will dir ganz nah sein. Mein Herz, es soll von Neuem brennen für dich. Ja, ich weiß, ich bin nicht würdig. Ich bin so weit weg von dir. Diese Tsunamis des Alltags, die durch meinen Geist, durch meine Seele, durch meinen Körper rauschen. Sie versuchen mich abzulenken, wegzubringen, wegzuziehen von dir. Doch in deiner Liebe gehst du mir nach, kommst du zu mir, so wie du zu all den Kranken und Leidenden gekommen bist und gegangen bist. Hören wir jetzt über die Heilung eines Taubstummen in Markus 7, Vers 31.
1: Und nachdem er das Gebiet von Tyrus wieder verlassen hatte, kam er über Sidon an den Galiläischen See, mitten in das Gebiet der Dekapolis. Da brachten sie einen Taubstummen zu ihm und baten ihn, ihm die Hand aufzulegen. Und er nahm ihn aus der Menge heraus beiseite, legte ihm seine Finger in die Ohren und berührte seine Zunge mit Speichel, blickte zum Himmel auf, seufzte und sprach zu ihm: Ephata, das heißt, tu dich auf. Da öffneten sich seine Ohren und das Band seiner Zunge löste sich und er konnte richtig reden. Und er befahl ihnen, es niemand zu sagen. Je mehr er es ihnen aber befahl, desto mehr verkündeten sie es. Da waren sie ganz außer sich vor Staunen und sagten: Gut hat er alles gemacht. Die Tauben macht er hören und die Stummen reden.
0: Ephata, lassen wir Jesus jetzt auch dieses Ephata zu uns sprechen, dass wir hörend werden, dass wir sein Wort hören, dass wir seine Tröstung empfangen, seine Wahrheit und Klarheit, seine Liebe, seine Freude. In diesem Lied können wir das schön zum Ausdruck bringen und singen.

0: Ja, Ephata, öffne dich. Das ist ein großes Geheimnis, dass wir uns öffnen dürfen, sollen und müssen. Solange wir uns verschließen, solange wir Vorbehalte haben, solange wird Jesus auch zögern. Solange wird er wie ein Gentleman sich zurückhalten. Deswegen ist es so wichtig, dass wir ihn immer wieder einladen, immer wieder suchen, ihm Raum geben. So wie wir gleich in Markus 10, 46 hören von dieser blinden Heilung. Sie haben sich geöffnet. Sie haben sich ihm zugewandt. Sie sind ihm gefolgt. Sie haben ihn gesucht. Nehmen wir uns ein Beispiel.
1: Und sie kamen nach Jericho. Und als er mit seinen Jüngern und vielem Volk aus Jericho herauszog, saß der Sohn des Timäus, Bartimäus, ein blinder Bettler am Wege. Als er hörte, es sei Jesus, der Nazarener, begann er laut zu schreien: Sohn Davids, Jesus, erbarme dich meiner. Viele fuhren ihn an, er solle still sein. Er aber schrie noch lauter: Sohn Davids, erbarme dich meiner. Da blieb Jesus stehen und sprach: Ruft ihn her. Nun riefen sie den Blinden und sagten ihm: Mut, steh auf, er ruft dich. Der aber warf seinen Mantel ab, sprang auf und kam zu Jesus. Und Jesus wandte sich ihm zu und sprach: Was willst du, dass ich dir tun soll? Der Blinde antwortete ihm: Rabuni, dass ich wieder sehen kann. Da sprach Jesus zu ihm: Geh, dein Glaube hat dir Heilung gebracht. Und sogleich sah er wieder und folgte ihm auf dem Wege.
2: O gelobt und gebenedeit seist du, Herr Jesus Christus, im allerheiligsten Sakrament des Altars.
3: Von nun bis in Ewigkeit.
2: Herr, du bist derselbe gestern, heute und in Ewigkeit. Du bist derselbe, von dem wir jetzt gehört haben, im Evangelium. Du bist lebendig, leibhaft bei uns, um uns zu stärken, zu heilen, zu trösten, zu segnen und zu senden. Hab Dank, o Jesus, dass wir jetzt deinen Segen empfangen dürfen für diese Nacht, für diese Woche und für all unsere Leben, für die wir gebetet haben. Brot vom Himmel hast du ihnen gegeben. Lasset uns beten, Herr Jesus Christus. Im wunderbaren Sakrament des Altares hast du das Gedächtnis deines Leidens und deiner Auferstehung hinterlassen. Gib uns die Gnade, deine Geheimnisse deines Leibes und Blutes so zu verehren, dass uns die Frucht der Erlösung zuteil wird, da du lebst und herrschest in alle Ewigkeit.
3: Amen.

Noch ein kleiner Hinweis in eigener Sache. Im nächsten Monat, im September, gibt es eine Verschiebung. Da findet diese Anbetung in Waghäusel nicht am 3., sondern am 2. Dienstag statt, also am 8. September. Und falls Sie es nicht wissen, diese Anbetungssendung, diese Stunde dienstagsabends, wird auch immer am kommenden Sonntag in der Nacht um 23.20 Uhr noch einmal ausgestrahlt. Grüßen wir unsere himmlische Mutter.

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Wir vertrugen die Anbetung aus der Wallfahrtskirche zur Mutter mit dem gütigen Herzen in Waghäusl. Ein herzliches Vergelt's Gott an die Lobpreisgruppe Schneider.

Zur Credo-Zeit bei Radio Horeb Leben mit Gott geht es heute Abend wieder um die Kirchenväter. Ihr Zeugnis, das Zeugnis der großen Theologen der ersten Jahrhunderte der Christenheit. Mein Name ist Gregor Dornis. Ich grüße Sie herzlich zu einer weiteren Folge mit der Benediktinerin Christiana Remz. Schwester Dr. Christiana Remz. Äbtissin der Benediktinerinnenabtei Mariendonk, mariendonk.de. Mariendonk, das ist in Greifrath am Niederrhein. Und dort in Mariendonk hat man sich seit vielen Jahren, Jahrzehnten spezialisiert auf die Erforschung, die Edition, die Herausgabe der Kirchenväter, insbesondere auch ein Schwerpunkt da, die Bibelauslegung bei diesen Kirchenvätern. Und darum geht es heute ganz besonders. Es geht um einen lateinischen Kirchenvater, Cyprian von Karthago, und seine Vater-Unser-Auslegung. Machen Sie sich auf was gefasst? Das ist nicht von schlechten Eltern, was uns Cyprian von Karthago über das Vater-Unser lehrt. Wie ich vor kurzem von Schwester Dr. Christiana Remz von mariendonk.de in Erfahrung bringen konnte.

0: Schwester Christiana, es ist das Gebet der Gebete unter Christen, das Vater unser, ist uns allen vertraut. Warum sprechen wir denn jetzt ausgerechnet in unserer Reihe zu den Kirchenvätern über dieses biblische neutestamentliche Gebet des Vater unser?
1: Tatsächlich kann man sich ja fragen, ob das Vater unser für uns Christen überhaupt ein wirklich lohnendes Thema ist. Denn für praktizierende Christen ist es ja eigentlich das Gebet, das man am sichersten kann und das man auch relativ häufig betet. Es kommt in jedem Gottesdienst vor und es hat unter allen Gebeten dadurch ja auch eine besondere Stellung, dass Christus selbst es uns gelehrt hat. Also somit könnte man sagen, das Vaterunser ist das christliche Gebet schlechthin. Nun könnte man schon auch fragen, ob es diese Stellung, oder Sie könnten sich fragen, liebe Hörer, ob es diese Stellung auch in Ihrem persönlichen Beten hat, sodass man es selbstverständlich betet bei jeder Freude und bei jeder Not, wenn man Gott dringend um etwas bitten muss oder wenn man ihn loben will, beten wir dann das Vaterunser. Das wird natürlich sehr unterschiedlich sein. Aber ich weiß schon, dass sehr viele Menschen, wenn sie Sorgen haben, lieber etwas anderes beten, ein persönlicheres Gebet und vielleicht höchstens der Form halber noch ein Vaterunser anschließen. Mir jedenfalls ging es lange Zeit so. Ich betete das Vaterunser, ich betete es gern, aber ich liebte es nicht eigentlich. Es schien mir zu wenig geeignet, mein eigenes Beten vor Gott in Worte zu fassen. Und dass es möglicherweise auch anderen Christen ähnlich geht, schließe ich aus der manchmal doch sehr unbeteiligten Art, mit der das Vaterunser oft heruntergeleiert wird. Und für mich hat sich dadurch oder durch die Beschäftigung mit der Vaterunser-Auslegung der Kirchenväter da etwas verändert und das würde ich gerne weitergeben.
0: Und dann nehmen wir uns heute exemplarisch einen Kirchenvater heraus, der

0: erhalten. Er stammte aus einer vornehmen Familie, aber nach seiner Bekehrung gab er einen großen Teil seines Vermögens den Armen und widmete sich dem Studium der Bibel und dem Studium der Kirchenväter vor ihm. Schon sehr bald nach seiner Taufe wurde er Diakon und Presbyter und bereits im Jahr 248 oder 249 Bischof von Karthago. Ich finde das schon sehr speziell. Das sind etwa 3 Jahre nach der Taufe. 245 war die Taufe, 248 oder 249 wurde er Bischof. Das ist keine untypische Karriere in der Antike. Für uns heute wäre das sehr, sehr undenkbar. Aber man nahm eben als Bischof Menschen, die insgesamt eine gute Ausbildung hatten und sich auch äußern konnten in der Öffentlichkeit.
1: An der Stelle würde ich Sie gern unterbrechen, Schwester Christiana. Das ist zwar jetzt nicht unser Thema, aber weil es so auffällt jetzt wieder bei den Kirchenvätern und bei den frühen Christen, von denen wir so starke theologische, spirituelle Überlieferung haben, fällt auf, dass man da oft hört, sie kamen aus gutem Hause. Wenn wir also heute immer mal so ein bisschen klischeehaft denken, naja, das Christentum, das war so die arme, ungebildete, also die Religion für die Armen und Ungebildeten und so, es scheint offensichtlich auch einen großen Reiz auf, ja, etablierte römische Bürger gehabt zu haben und auch durchaus, heute würden wir sagen, Bildungsbürgertum. Der Eindruck täuscht nicht, oder?
0: Ich denke, es gibt beides, ne? Tatsächlich warf man den Christen ja vor, nur Sklaven und Frauen schließen sich dieser primitiven Religion an. Aber auf der anderen Seite haben Sie völlig recht. Das Christentum antwortete auf Fragen, die alle Menschen hatten und gerade die, die sich intensiv mit Wissenschaft und Philosophie beschäftigt hatten. Und da gab es sehr oft Bekehrungen von Menschen, die sehr weit oben in der Gesellschaft standen. Da haben Sie völlig recht.
1: Aber ich hatte Sie unterbrochen, an einer wichtigen
0: Ja, also
1: Stelle,
0: er
1: ja.
0: wurde sehr bald Bischof und weitere 2 Jahre später bei der Christenverfolgung unter Decius im Jahr 250 nach Christus rettete er sich durch Flucht. Das war eigentlich nichts, was nicht in der Kirche erlaubt war. Man sollte sich nicht als Märtyrer vordrängen. Trotzdem wurde ihm diese Flucht von vielen als Feigheit vorgeworfen, zumal nicht wenige afrikanische Christen in dieser Verfolgung das Martyrium erlitten. Zyprian entschuldigte sich, dass er aufgrund einer Vision und aufgrund eines göttlichen Befehls gehandelt hatte. Und aus dem Exil heraus führte er über loyale Diakone, also Gemeindemitarbeiter, seine Gemeinde weiter. Trotzdem blieb sein Verhalten irgendwie fragwürdig und machte ihn in den Augen vieler angreifbar. Im nächsten Jahr konnte er nach dem Abflauen der Verfolgung nach Karthago zurückkehren und damit beginnen, seine Autorität als Bischof wiederherzustellen. Unter Kaiser Valerian flammte dann die Verfolgung wieder auf. Dieses Mal stellte sich Cyprian dem Martyrium und wurde im August 257 dem Statthalter vorgeführt. Und auf dessen Frage, wer er sei, soll Cyprian geantwortet haben: Ich bin Christ und Bischof. Ich kenne keine anderen Götter als allein den einen und wahren Gott, der Himmel und Erde gemacht hat, das Meer und alles, was darin ist. Diesem Gott dienen wir Christen, ihm flehen wir Tag und Nacht an, für uns und alle Menschen, auch für das Wohlergehen der Kaiser. So eine Art Glaubensbekenntnis. Und am 13. September 258 wurde er zum Tod verurteilt und am folgenden Tag öffentlich enthauptet. Was mir schon außergewöhnlich vorkommt, in wie kurzer Zeit, getauft 245, enthauptet.

0: 1958, das sind 13 Jahre. In der Zeit hat Cyprian nicht nur einiges erlebt, sondern auch viele Schriften verfasst. Man sieht daran, wie die Kirchenväter in einer Zeit lebten, vielleicht einfach, wo es nicht so viel Ablenkung gab. Eine dieser Schriften ist eben die Vaterunser-Auslegung, über die ich jetzt sprechen möchte.
1: Und da haben wir uns darauf verständigt, dass wir das einfach Abschnitt für Abschnitt einmal durchgehen. Schwester Christiana Rehms aus der Abtei Mariendonk, mariendonk.de. Allein schon der Anfang. Vater unser im Himmel. Wenn man da Cyprian von Karthago, unser Kirchenvater, den wir heute hier betrachten mit seiner Vaterunser-Auslegung, schon da lesen wir bei Cyprian doch so einiges, was da drin steckt, wenn wir beten, Vater unser im Himmel.
0: Ja, beziehungsweise ich möchte sogar noch einen Schritt davor gehen, nämlich nochmal die Frage, warum beten wir eigentlich das Vaterunser? Und die einfachste Antwort, das hatte ich ja eben schon im Grunde gesagt, weil Christus es uns gelehrt hat. Also Cyprian sagt mit Recht, anders zu beten, als Christus es uns gelehrt hat, wäre nicht nur Unwissenheit, sondern auch ein Vergehen, ähnlich dem, was er den Pharisäern vorgeworfen hat. Ihr verwerft das Gebot Gottes, um eure Überlieferung aufzustellen. Wenn Jesus uns das Vaterunser gibt, heißt das im Klartext, sollen wir es auch beten. Hinzu kommt, dass kein Gebet wirksamer sein kann als das Vaterunser, denn man kann bei keinem Gebet, sagt Cyprian, sicherer sein, von Gott auch erhört zu werden, weil in diesem Gebet der Vater die Worte seines Sohnes erkennt. Zitat, lass den Vater seines Sohnes Worte wiedererkennen, wenn wir unser Gebet verrichten. Jesus hat gesagt, was ihr den Vater in meinem Namen bitten werdet, das wird er euch geben. Wenn wir nicht nur im Namen Jesu bitten, sondern sogar mit seinen eigenen Worten, dann werden wir sicher erhalten, um was wir bitten. Das finde ich eigentlich ziemlich überzeugend. Aber jetzt kommen wir zu dem, was Sie gefragt haben. Vater unser im Himmel. Es ist für uns Christen so selbstverständlich, dass Vater die eigentliche Gottesanrede ist, dass wir eigentlich nur selten darüber nachdenken, ob das wirklich berechtigt ist. Denn mit dem Wort Vater drücken wir in unserer Sprache Verwandtschaft und damit auch Ähnlichkeit aus. Aber ist das nicht Gott gegenüber eine Frechheit? Die Muslime würden das übrigens sagen. Man darf Gott nicht Vater nennen, weil man damit etwas ausdrückt, wozu man kein Recht hat. Wir sind nicht Gott, wir sind auch keine irgendwie göttlichen Wesen. Wir sind nicht nur durch die Sünde unendlich weit von Gott entfernt, sondern schon dadurch, dass wir Geschöpfe sind und er der Schöpfer ist, stehen wir auf einer ganz anderen Stufe des Seins als er und haben keine Möglichkeit, diese unendliche Distanz zu überspringen. Cyprian erklärt, dass nur der Getaufte Gott Vater nennen darf. Das heißt, auch nur der Getaufte darf eigentlich das Vaterunser beten. Denn der Getaufte hat angefangen, Kind Gottes zu sein. Im Johannesevangelium, im Johannesprolog heißt es von Jesus, er kam in sein Eigentum, aber die Seinen nahmen ihn nicht auf. Allen aber, die ihn aufnahmen, gab er die Macht, Kinder Gottes zu werden. Also sobald allen, die an seinen Namen glauben, also wer an den Namen Gottes glaubt, der darf sich Kind Gottes nennen und der darf dann auch Gott Vater nennen. Allerdings gilt auch die Mahnung, die Cyprian anschließt, wenn wir Gott unseren Vater nennen, dann müssen wir uns auch als Kinder Gottes benehmen, also entsprechend verhalten. Was aber vielleicht am allerwichtigsten ist für Cyprian, und das ist, scheint mir auch überhaupt für diese patristische Vaterunser-Auslegung sehr, sehr wichtig zu sein, Nämlich die Anrede Vater steht ja nicht allein, sondern es heißt Vater unser. Das ist Cyprian sehr wichtig. Ich zitiere nochmal. Wir sagen nicht mein Vater, der du bist im Himmel, auch nicht mein Brot gib mir heute. Und ebenso wenig fleht der Einzelne nur für sich um Vergebung seiner Schuld oder bittet für sich allein, nur er möge nicht in Versuchung geführt werden, nur er möge von dem Übel erlöst werden. Öffentlich ist unser Gebet und es gilt allen. Und wenn wir beten, so beten wir nicht für einen einzigen, sondern für das ganze Volk, weil wir alle eins sind. Ebenso haben auch die Apostel mit den Jüngern nach der Himmelfahrt des Herrn gebetet. Sie verharrten, heißt es, alle einmütig im Gebet. Also wir sagen nicht mein Vater, sondern unser Vater. Das heißt, auch die anderen sind von Gott geliebt, sind meine Brüder und Schwestern. Jeder Einzelne von uns ist Kind Gottes, aber nur als Teil der Kirche. Es gibt keine Beziehung zu Gott an den anderen vorbei. Es gibt keine Liebe, Gottesliebe ohne die Liebe zu den Mitschwestern und Mitbrüdern. Das heißt, ich kann das Vaterunser nur beten, eigentlich kann ich überhaupt nur beten, wenn und solange ich mich in der Gemeinschaft mit meinen Brüdern und Schwestern, also mit dem ganzen Leib Christi befinde.
1: Und mit den Ohren des 20. Jahrhunderts horcht man dann schon auf, weil diese Kirche, dieses gemeinsame Vaterunser, nicht nur mein Vater, automatisch, wenn ich das mit den anderen bete oder anders, wenn wir es gemeinsam beten, dann ist dieses Gebet immer auch öffentlich. Das Gebet ist öffentlich. Die Kirche ist etwas Öffentliches. Sie ist keine Privatveranstaltung für uns in unserem kleinen Kreis, sondern es ist ein öffentliches Ereignis dadurch, dass es eben Vater Unser heißt. In dem Moment, wo wir uns versammeln, stellen wir eine Öffentlichkeit her. Das ist schon beachtlich. Weil wir doch immer so, auch wenn wir so Volk Gottes sagen oder Kirche und Gemeinde und so, dann hat das immer so ein bisschen was Vereinshaftes für uns, wir allein. Nein, das ist wirklich, die Kirche steht hier, sie ist nicht von der Welt, aber sie steht mitten in der Welt, auch mit ihrem Gebet.
0: Genau so ist es. Und was noch in diesem Vater unser ausgedrückt wird, und das war für mich irgendwie neu, dass das Vater unser nicht nur Bitte und vielleicht Lobpreis ist, sondern es ist Fürbittgebet. Wenn ich das Vaterunser bete, dann bete ich es nicht für mich, natürlich auch für mich, aber ich bete unser Brot, gib uns heute, vergib uns unsere Schuld, erlöse uns von allem Bösen. Und ich denke, das muss man lernen, ganz bewusst, das Vaterunser nicht als Privatgebet, sondern wirklich als kirchliches Gebet. Und wenn ich es privat bete, dann bete ich nicht für mich, sondern ich bete für uns und nehme damit darin alle rein, die zum Beispiel, die mich um ihre Fürbitte gebeten haben.
1: Und da sind wir jetzt bei einem Teil des Gebetes, des Vaterunser, wo viele Menschen gerne mal fragen, ja, was soll denn das eigentlich heißen? Nämlich die Bitte, geheiligt werde dein Name. Unser heutiger Kirchenvater, mit dem wir das Vaterunser betrachten und seine Auslegung dazu, Cyprian von Karthago, erste Hälfte des 3. Jahrhunderts. Was sagt er denn dazu? Was sagt Cyprian zu diesem Gebet, geheiligt werde dein Name?
0: Die Bitten, die jetzt kommen, beginnend mit geheiligt werde dein Name, da hat man ja fast auf den ersten Blick, dass man sozusagen um etwas bittet, was um etwas für Gott bittet. Aber das ist natürlich Unfug. Geheiligt werde dein Name bedeutet, Gott hat uns seinen Namen geoffenbart. Er hat uns die Möglichkeit gegeben, nicht nur über ihn zu sprechen, sondern zu ihm zu sprechen, ihn anzurufen, ihn zu bitten, ihm zu danken, ihn zu loben. In seinem Sohn Jesus Christus ist er uns ganz nahe gekommen und hat uns sozusagen die Würde geschenkt, am Leben des Himmels geradezu teilzunehmen. Denn die Engel heiligen den Namen Gottes unaufhörlich, indem sie rufen, heilig, heilig ist der Herr der Heere, von seiner Herrlichkeit ist die ganze Erde erfüllt. Und Cyprian erklärt, wir wünschen, also mit dieser Bitte, wir wünschen nicht Gott, er möge durch unsere Gebete geheiligt werden, sondern wir bitten Gott, dass sein Name in uns geheiligt werde. Wir flehen, dass wir, die wir in der Taufe geheiligt worden sind, in dem verharren, was wir angefangen haben zu sein. Und darum beten wir Tag für Tag, denn wir haben tägliche Heiligung nötig, damit wir, die wir täglich sündigen, unsere Sünden auch durch beständige Heiligung wieder reinwaschen. Also gemeint ist, Gott ist unendlich groß und sein Name ist in sich heilig. Er wird nicht heiliger durch unser Gebet. Wenn wir um die Heiligung seines Namens bitten, dann bitten wir um etwas, was unabhängig von unserer Bitte sowieso geschieht, durch die Engel, aber auch durch die ganze Schöpfung, die gehorsam den Willen Gottes vollzieht. Aber es geschieht etwas mit uns. Wenn wir bitten, geheiligt werde dein Name, dann bitten wir darum, dass wir Menschen werden, die sich der Wahrheit öffnen und Gottes Namen heilig halten. Denn das ist ja das Furchtbare. Gottes Name kann auch verunehrt werden. Nicht nur durch Missbrauch und durch Lästerung, sondern auch durch pure Gleichgültigkeit. Wenn wir also beten, geheiligt werde dein Name, dann äußern wir auch eine Bitte für uns. Nämlich heilige deinen Namen in mir, lass mein Leben so sein, dass es zur Heiligung, zur Ehre deines Namens beiträgt. Und ich denke, auch für die anderen beten wir mit dieser Bitte des Vaterunsers. Für unsere Freunde und Verwandten, die vielleicht sehr, sehr fern sind von Gott. Und auch für all die vielen Menschen, deren Sorgen und Nöte wir kennen, ohne ganz viel tun zu können. Oder auch für Menschen, die wir gefährliche Wege einschlagen sehen, ohne dass wir sie hindern können, auf diesen Wegen zu gehen. Was können wir Sinnvolleres tun, als für sie alle zu bitten, dass Gott ihr Leben so führen möge, dass sein Name in ihrem Leben geheiligt werde? Denn wenn das im Leben eines Menschen geschieht, dann ist dieser Mensch auf dem Weg zu Gott. Wir wissen nicht, was für die anderen gut ist, jedenfalls nicht im Einzelnen. Aber wir wissen, dass alles gut wird, wenn Gottes Name im Leben eines Menschen aufleuchtet. Und so können wir darum beten, dass Gott alle, die er uns anvertraut hat, uns selbst und seine ganze Kirche in seinem Namen, letztlich ja in der Taufe, da ist dieser Name ja über uns aufgerufen wird, dass er die ganze Kirche in seinem Namen bewahren und uns alle so führen möge, dass sein Name geheiligt werde.
1: Das hört man so nicht alle Tage. Darüber müssen wir jetzt kurz nachdenken, machen eine kleine Musikpause und dann geht es weiter hier mit der Äbtissin der Benediktinerinnenabtei Mariendonk, Schwester Christiana Rehms, mariendonk.de. Geht es weiter hier in dieser Reihe zu den Kirchenvätern, diesen frühchristlichen kirchlichen Theologen. Heute Cyprian von Karthago und seine Vaterunser-Auslegung.

0: Die Kirchenväter, die frühen, die ersten, wenn man so will, die großen Theologen der frühen Christenheit, der frühen Kirche, sie beschäftigen uns in dieser Reihe mit Schwester Dr. Christiana Rehmz. Christiana Rehmz ist Theologin, sie ist Äbtissin der Benediktinerinnenabtei Mariendonk, mariendonk.de, und dort gibt es diesen besonderen Schwerpunkt der Theologie der Kirchenväter und vor allem die Bibelauslegung bei den Kirchenvätern. Und heute beschäftigt uns in dieser Reihe hier bei Radio Horeb, Leben mit Gott, beschäftigt uns aus der ersten Hälfte des dritten Jahrhunderts aus Nordafrika der lateinische Kirchenvater Cyprian von Karthago und wie er das Vaterunser auslegt. Da haben wir schon einiges gelernt und kommen jetzt, Schwester Christiana, mit dem scheuen Blick auf die Uhr, kommen wir auf die nächsten beiden Bitten des Vaterunser. Dein Reich komme und dein Wille geschehe, wie im Himmel, so auf Erden. Was lernen wir da von Cyprian zu diesem Abschnitt? Dein Reich komme, dein Wille geschehe, wie im Himmel, so auf Erden.
1: Zunächst mal, dein Reich komme. Natürlich ist das keine Bitte für Gott. Es geht nicht darum, dass wir Gott bitten, er möge anfangen zu herrschen, denn das tut er sowieso. Es geht darum, dass wir zulassen, dass sein Reich in uns sich auswirkt. Dieses Reich Gottes ist letztlich nichts anderes als Christus selbst. Zitat, nach dessen Kommen wir täglich verlangen, dessen Ankunft wir sehnsüchtig wünschen. Ja, kann man sagen, aber trotzdem müssen wir bei dieser Bitte uns ehrlich fragen, wollen wir das wirklich, dass Gottes Reich, dass Christus in unserem Leben ganz und gar die Herrschaft übernimmt? Denn das würde ja bedeuten, würde ja die Absage an jede andere Herrschaft bedeuten. Wenn Gottes Reich kommt, dann fallen all unsere anderen kleinen Reiche in sich zusammen. Und da müssen wir uns schon immer fragen, also ich frage mich das jedenfalls, will ich das wirklich? Denn wenn sein Reich kommt, ist das immer auch das Gericht über mein eigenes Reich, über das, was mir so wichtig ist, was ich mir errichtet habe. Wenn wir beten, dein Reich komme, bedeutet das, dass wir bereit sind, uns prüfen zu lassen, wie Paulus sagt, ob unser Leben auf Gold, Silber, kostbaren Steinen, Holz, Heu oder Stroh erbaut ist und dass wir zustimmen, dass Gott mit dem oder im Kommen seines Reiches alles zerstören wird, was nicht in dieses sein Reich passt. Denn Gottes Reich ist ja kein Ort, noch nicht mal ein Zustand. Im Letzten ist es er selbst. Und wenn wir beten, sein Reich möge kommen, dann beten wir eigentlich darum, in das Leben des dreifaltigen Gottes eingelassen zu werden. Ähnlich ist es bei der nächsten Bitte, dein Wille geschehe wie im Himmel, so auf Erden. Diese Bitte wird meiner Erfahrung nach oft mit einer gewissen Resignation gebetet, in dem Gefühl, sich irgendwie der Übermacht des Faktischen ergeben zu müssen und aus der Überzeugung heraus, dass Gottes Wille ja letztendlich sowieso geschieht. Aber stimmt das überhaupt? Geschieht Gottes Wille in unserer Welt normalerweise, regelmäßig, unausweichlich? Oder ist es nicht eher so, dass das meiste von dem, was in unserer Welt geschieht, nicht Gottes Wille ist? Jedenfalls, wenn wir die Bibel lesen, dann wird im Grunde von der ersten Seite an ganz klar bezeugt, dass wir Menschen von Anfang an dem Willen Gottes Widerstand geleistet haben. Was Adam getan hat oder die Sünde Kains oder der Turmbau zu Babel oder das goldene Kalb, ich führe das jetzt gar nicht weiter aus, all das war nicht Gottes Wille. Gott hat es zugelassen, aber gewollt hat er es nicht. Und auch in unserem eigenen Leben geschieht ja vieles, was nicht sein Wille ist. Genau das nennen wir Sünde. Und auch die Bitte, dein Wille geschehe, setzt, wenn sie ernst gemeint ist, die Absage an unsere eigenen Wünsche, Pläne, Ziele voraus. Nicht sie sollen sich erfüllen oder sie sollen sich nur so weit erfüllen, wie sie eben Gottes Willen sind. Und weil das ja ein Gebet ist, in dem wir dein Wille geschehe sprechen, bringen wir dann gleichzeitig auch die Erkenntnis zum Ausdruck, dass wir nicht aus eigener Kraft Gottes Willen tun können, sondern nur, wenn er uns die Hilfe dazu gibt.
0: Wenn ich da auch kurz einhaken darf, weil es so überraschend ist, was Sie uns gerade, Schwester Christiana, in der Auslegung von Cyprian sagen, um das hier nochmal festzustellen, oder ja, das ist etwas, was man so vielleicht wirklich nicht so wirklich sich bewusst macht. Also diese, Sie haben am Anfang den Cyprian von Karthago zitiert, dass er sagt, das ist eben das Gebet der Kinder Gottes, die sagen unser Vater, und entsprechend sollen sie sich auch benehmen. Das war kein vorangestellte erzieherische Ermahnung, so jetzt reiß dich mal zusammen, wir beten das jetzt, sondern das Ganze, schon der Eingang dieses Vaterunser ist schon eine Mahnung an uns. Also wir beten das so, ja, geheiligt werde dein Name, dein Reich komme, dein Wille geschehe. Ja, also sozusagen, Gott, sorg mal dafür, dass das alles passiert. Good luck. So, ich wünsche dir viel, viel Erfolg dabei. Mach mal. Es ist wirklich eine ganz ernst, das sind drei ganz ernste Anfragen an uns selber. Das heißt, wir beten als Kinder des himmlischen Vaters. Und wenn wir diese Bitten aussprechen, geheiligt werde dein Name, dein Reich komme, dein Wille geschehe, blicken wir ganz tief in uns als Getaufte, wie es denn um die Heiligung seines Namens in uns aussieht, wie es um das Kommen des Reiches in uns und der Welt aussieht. Das ist schon bemerkenswert.
1: Ich finde das auch. Also mir hat das neue Dimensionen erschlossen, mich mit dieser Vaterunser-Erklärung der Kirchenväter und jetzt speziell auch Cyprians zu beschäftigen. Cyprian schreibt noch mal ein kurzes Zitat, dass wir diese Bitte nicht deshalb äußern, damit Gott tun kann, was er will, sondern damit wir zu tun vermögen, was Gott will. Denn wer hindert Gott daran, seinen Willen zu tun? Aber weil wir vom Teufel gehindert werden, Gott zu gehorchen, deshalb beten wir, dass es uns möglich ist, den Willen Gottes zu tun. Und dazu brauchen wir Gottes Hilfe. Man könnte vielleicht noch mal ganz kurz fragen, was will Gott denn eigentlich? Im ersten Brief an die Thessalonicher heißt es, das ist es, was Gott will, eure Heiligung. Punkt. Gemeint ist, dass Gott nur das eine will, dass das wirklich Gute geschieht. Während wir manchmal ein vermeintliches Gut erstreben, etwas, was uns im Moment unheimlich erstrebenswert erscheint, was aber vor Gott nicht wirklich gut ist.
0: Und das Ganze, ich will das nicht überstrapazieren, Schwester Christiane Rehms, aber das Ganze ist tatsächlich, es geht in einem ganz wesentlichen Sinne um uns, haben wir jetzt festgestellt, als Getaufte, die wir dieses Gebet gemeinsam öffentlich sprechen, aber es ist eben als Bitte formuliert, weist uns auch wieder darauf hin, wenn es um solche Dinge geht, wie zum Beispiel, wie sieht es denn in mir aus mit der Heiligung seines Namens? Ich muss auch da ihn, Gott, bitten, und zwar im Vertrauen, dass er das bewirken kann.
1: Ja, genau. Also das ist, weil ich eben nicht die eigene Kraft habe, das zu tun, muss ich Gott bitten, dass sein Wille in mir geschieht, beziehungsweise es kommt ja im Vater unser dann noch im Himmel und auf Erden. Oder dein Wille geschehe im Himmel wie auf Erden. Das hat Cyprian auch erklärt. Einerseits sagt er, ganzheitlich soll es in uns geschehen. Er deutet dann Himmel und Erde auf Leib und Geist. Aber vor allen Dingen ist es ihm wichtig, er deutet auch Himmel, wir, die wir getauft sind, sind schon in gewisser Weise Himmel, während die anderen, die noch nicht getauft sind, die noch keine Christen sind, sind noch irdisch, sind noch Erde. Und insofern versteht er diese Bitte durchaus auch als Fürbitte für die, die vielleicht ihn sogar noch verfolgen, die noch nicht getauft sind, aber als Bitte, dass auch an ihnen, die noch Erde sind, die noch nicht angefangen haben, himmlisch zu sein, der Wille Gottes geschehe. Und ich denke, das können wir auch. Wir alle, die wir Christen sind, da gehe ich einfach mal davon aus, kennen so viele Menschen, die dem Glauben fernstehen. Und dass wir auch für sie bitten, Gottes Wille möge an ihnen geschehen, wie im Himmel, so auf Erden. Die nächsten Bitten sind uns vielleicht spontan zugänglicher. Unser tägliches Brot gib uns heute. Brot ist sicher ein Symbolwort für Nahrung im umfassenden Sinne. Nahrung für Körper, Seele und Geist. Und diese Nahrung täglich zu erbitten und täglich zu empfangen, das setzt ein Vertrauen in Gott voraus und schenkt es zugleich. Wir können sagen, dass wir jeden Tag des vergangenen Jahres mit Gottes Kraft bewältigt haben und darauf vertrauen können, dass er uns auch in Zukunft nicht im Stich lassen wird, sondern uns geben wird, was wir brauchen. Nun ist für die Väter, andere Väter haben das sogar noch breiter ausgelegt, mit der Brotbitte nicht nur die irdische Nahrung gemeint, sondern die Väter sagen durchgängig, das eigentliche Brot unseres Lebens ist Gott selber, der sich in seinem Sohn zur Nahrung für uns gemacht hat. Christus ist im umfassenden Sinne unser Brot. Und in der Brotbitte des Vaterunsers bitten wir daher zuerst und vor allem um die andauernde, also die tägliche Verbindung mit Christus. Cyprian sagt, unser tägliches Brot gib uns heute, kann sowohl im geistlichen als auch im wörtlichen Sinn verstanden werden. Denn beide Arten der Auffassung bergen einen göttlichen Nutzen und dienen zum Heil. Das Brot des Lebens nämlich ist Christus und dieses Brot gehört nicht allen, sondern nur uns. Und wie wir beten Vater unser, weil er der Vater der Gläubigen ist, so sagen wir auch unser Brot, weil Christus das Brot derer ist, die wie wir seinen Leib berühren dürfen. Also unser tägliches Brot, ich gehe jetzt nicht auf die sprachlichen Schwierigkeiten dieser Bitte ein, das können Sie irgendwo anders nachlesen, aber dieses tägliche oder für heute, wir bitten um seine Gegenwart für den heutigen Tag. Wir wissen zwar heute schon, dass wir ihn auch morgen brauchen werden, aber morgen müssen und werden wir neu bitten. Denn unsere Ausrichtung auf Gott, die können wir nicht ein für alle Mal vorwegnehmen, die nicht heute schon für morgen vollziehen, sondern jeden Tag neu müssen wir bitten, dass Gott heute kommt und sich uns in der Konkretheit und in der Situation des jeweils heutigen Tages schenkt. Zitat von Cyprian nochmal, dass dieses Brot uns täglich zuteil werden möge, darum bitten wir deshalb, damit wir vom Leib Christi nicht getrennt werden, indem irgendein schwereres Vergehen dazwischen tritt, das uns aus der Gemeinschaft ausscheidet und uns den Genuss des himmlischen Brotes verschließt. Unser tägliches Brot gib uns heute auch die Bitte, wirklich dieses Brot immer empfangen zu dürfen. Und im Zusammenhang auf die, das fand ich jetzt noch wichtig, in Bezug auf die natürliche Nahrung, sagt Cyprian, findet er es auch sehr wichtig, um das tägliche Brot zu bitten. Denn wer angefangen hat, Christi Jünger zu sein, der darf nur um die tägliche Nahrung flehen und nicht auf lange hinaus Wünsche äußern. Denn Jesus hat ja selbst gesagt, sorgt nicht für morgen. Und da uns verboten ist, für den morgigen Tag zu sorgen, sagt Cyprian, wäre es ein unvereinbarer Widerspruch, wenn wir sozusagen vorsorgen würden, da wir doch auf der anderen Seite auch im Vater unser darum bitten, dass sein Reich bald kommen möge. Also Cyprian meint eigentlich, dann auch letztlich bitten wir doch, dass Christus wiederkommen möge. Das heißt, wir erwarten eigentlich, dass wir kein langes Morgen haben. Und deshalb sollen wir immer nur Tag für Tag leben und bitten und von Gott die Nahrung und das Leben und das, was wir brauchen, erbitten.
0: Das ist natürlich keine besonders angenehme Einsicht, die wir hier gewinnen. Aber ich habe gerade so gedacht, Schwester Christiana, wenn uns Cyprian mit so einem Ernst das vorträgt, also wirklich unser tägliches Brot, gib uns heute, nicht auf lange Sicht hinaus sagen, also für das kommende Jahr bitte mal ordentliche Versorgung, damit ich hier auch gut durchkomme. Es ist also, wenn wir das wirklich täglich beten, unser tägliches Brot, gib uns heute, dann ist dieses tägliche Bitten auch eine Schule wiederum des Vertrauens. Also ich kann mich 100% auf Gott verlassen, aber nicht, indem ich dann aufhöre. Das hat nicht zur Konsequenz, dass ich aufhöre, ihn zu bitten, sondern ich bitte erst recht darum, und zwar für heute. Ich gucke nicht auf morgen, ich gucke nicht auf die nächste Woche, was dann passiert, sondern ich weiß, hier und jetzt brauche ich deine Hilfe, ich brauche dich, Gott, für das tägliche Brot, das ich dann auch nur dann auch tatsächlich würdig, wenn man so sagen will, altmodisch empfangen kann. Schon,
1: ja,
0: sehr ernst.
1: Genau. Ja, ist schon sehr ernst. Hinzu kommt natürlich auch der Gedanke, Christus wird wiederkommen. Und das erwarten wir. Wir bitten, komm, Herr Jesus. Das heißt, erwarten wir es wirklich. Aber wenn wir es wirklich erwarten, dann brauchen wir wirklich nur für den jeweils heutigen Tag noch zu bitten und nicht ganz lange vorauszusorgen. Ändert nichts daran, dass wir es trotzdem tun und auch in gewisser Weise tun müssen. Aber ich finde es schon sehr überlegenswert, dass wir Christen dazu aufgefordert sind, in der Gegenwart zu leben. Vergib uns unsere Schuld, wie auch wir vergeben unseren Schuldigern. Der Mensch, der von Gott die Nahrung empfangen hat, soll auch in Gott leben. Aber zum Leben Gottes kann man nur kommen, wenn die Schuld vergeben ist. Genauso wie wir täglich Nahrung brauchen, brauchen wir auch die tägliche Vergebung, denn wir sündigen ja auch täglich. Ja, im Johannesbrief heißt es, wenn wir sagen, wir haben keine Sünde, betrügen wir uns selbst und die Wahrheit ist nicht in uns. Wenn wir aber unsere Sünden bekennen, so ist der Herr getreu und gerecht, dass er uns die Sünden vergibt. Cyprian sagt, in diesem Brief hat er alles zusammengefasst. Erstens, dass wir für unsere Sünden bitten müssen und zweitens, dass wir Verzeihung erlangen, wenn wir das tun. Und Christus wird uns die Vergebung geben. Ich denke auch, dass diese Bitte sich nicht nur vergib uns unsere Schuld, wie auch wir vergeben unseren Schuldigern, gar nicht mal nur in erster Linie auf Sünden im eigentlichen Sinne bezieht. Es gibt ja noch ein anderes Feld von Schuld, das viel größer ist und im Lauf unseres Lebens auch irgendwie anwächst. Wenn wir Paulus hören im Römerbrief, der sagt, bleibt niemand etwas schuldig, nur die Liebe schuldet ihr einander immer. Und das ist etwas, er spricht hier von einer Schuld, die immer bleibt. Und er nennt diese Schuld die Liebe. Und wenn wir nachdenken, dann wird uns auch klar, dass das immer bleibt. Wir sollen den Nächsten lieben wie uns selbst. Und das gelingt ja nur sehr, sehr selten. Es ist eine Schuld, die wir nie wirklich ein für alle Mal erfüllen können. Und selbst wenn ich meinen Nächsten heute liebe wie mich selbst, schulde ich ihm doch morgen die gleiche Liebe. Und ich denke, das ist eine Schuld, die irgendwie immer bleibt, aber natürlich auch die anderen bleiben mir diese Liebe schuldig. Insofern gibt es nicht nur immer, ich brauche immer Vergebung, aber ich muss den anderen auch ständig vergeben, dass sie mir etwas schuldig bleiben. Meine Eltern sind mir was schuldig geblieben, meine Lehrer sind mir was schuldig geblieben, meine Mitschwestern bleiben mir was schuldig, aber umgekehrt gilt das eben auch. Und insofern ist das, Jesus hat da ja einen ganz, ganz großen Wert drauf gelegt, dass wir bereit sind, den anderen die Schuld zu vergeben, weil er uns auch unsere Schuld ganz und gar vergibt. Wir wurden und werden nicht so geliebt, wie wir es uns wünschen, und wir lieben nicht so, wie die anderen es sich wünschen. Und das muss man einander verzeihen, und das ist unendlich schwer. Und die Versuchung ist nicht zu tun, also die anderen mit dem Entzug der eigenen Liebe zu bestrafen, kann schon sehr groß sein. Und vielleicht müsste man aber, ich fasse jetzt ein bisschen zusammen, vielleicht lautet die Frage, die wir uns bei dieser Vaterunser-Bitte stellen sollen, gar nicht so sehr, was ist die Schuld, die hier gemeint ist, sondern richtiger, nämlich vom Kreuz her gedacht, was ist die Vergebung, von der Jesus hier spricht. Und Vergebung ist Annahme aus Liebe, und zwar nicht, weil jemand es fertiggebracht hat, mit dem Sündigen aufzuhören, sondern weil Gott Gott ist und seine Vergebung ist Neuschöpfung. Und wenn wir eintreten in diese Vergebung und sie weiterschenken, dann folgen wir Jesus nach und dann kommen wir auch in ein Verhältnis zu allen anderen als Brüdern und Schwestern.
0: Und jetzt sind wir bei einer der Bitten, wo viele Menschen immer wieder Nachfragen haben, was bedeutet das denn? Kann man so etwas bitten? Gott, den Vater, den himmlischen Vater bitten, führe uns nicht in Versuchung. Schwester Christiana, was sagt denn Cyprian von Karthago dazu?
1: Naja, erst einmal, was ist Versuchung? Mit gleichem Berechtigung könnte man fragen, was ist keine Versuchung? Denn alles kann für uns zur Versuchung werden. Das Gebet ebenso wie die Vernachlässigung des Gebetes, das Fasten wie das Essen, das Lesen wie die körperliche Arbeit, die Beziehung zu anderen Menschen wie die Einsamkeit. Abraham wurde von seiner Liebe zu seinem Sohn versucht, Petrus von der Angst um sein Leben, der heilige Hieronymus von der Liebe zu den griechischen Klassikern. Unsere Laster können uns zur Versuchung werden, aber in gewisser Weise auch unsere Tugenden. In der christlichen Tradition wurde vielfach gesagt, die Versuchung besteht darin, etwas Geschaffenes Gott vorzuziehen. Was ist richtig? Vorausgesetzt, man weiß, dass man selbst das Gefährlichste unter allen geschaffenen Dingen ist. Oder anders gesagt, die größte Versuchung für uns besteht darin, dass ich mich selbst allem anderen und sogar Gott vorziehe. Und darum ist die Bitte, nicht in Versuchung geführt zu werden, eine Bitte an Gott um Führung. Versuchungen gibt es überall und die einzige Möglichkeit, ihnen zu entgehen, ist täglich neu nach Gottes Weisung zu fragen, also mit dem Psalm, zeige mir deine Wege. Ich denke, wir bitten mit dieser Bitte Gott, dass wir nicht allein mit dem Bösen fertig werden müssen. Das wäre aussichtslos, sondern dass er uns immer wieder hilft. Wir bitten darum, in seinem Erbarmen bleiben zu dürfen und nicht an die Welt ausgeliefert werden, an uns selbst und an das Böse. Also deshalb hat man ja auch gesagt, das heißt, lass uns nicht in Versuchung kommen oder lass uns nicht in der Versuchung bleiben. Es geht nicht darum, dass Gott uns prüft, sondern wir sind in einem Erprobungszustand. Das muss gar nichts Besonderes machen, sondern es geht eher darum, dass Gott uns hilft, diese Versuchungen, die im Grunde ständig da sind, weil ich ja auch für mich immer da bin, dass er uns hilft, sie zu bewältigen. Cyprian erklärt, aus diesen Worten geht hervor, dass der Widersacher nichts gegen, man könnte auch sagen, dass das Böse nichts gegen uns ausrichten kann, wenn Gott es nicht zulässt. Deshalb soll sich all unsere Furcht, unsere Ergebenheit und unser Gehorsam Gott zuwenden, da der Böse bei seinen Versuchungen nichts gegen uns vermag, wenn ihm nicht von dort her die Macht erteilt wird. Da ist natürlich jetzt schon, Gott kann, das kommt ja auch bei Hiob vor, Gott kann dem Teufel die Macht erteilen. Und da sagt Cyprian, das kann entweder um uns zu strafen oder um uns die Möglichkeit zu geben, uns zu bewähren. So wird ja die Abrahamsversuchung interpretiert. Aber auf jeden Fall sagt er, wenn wir darum bitten, dass wir nicht in Versuchung kommen, dann werden wir an unsere eigene Ohnmacht und Schwäche erinnert. Denn Christus hat ja selbst gesagt, wacht und betet, damit ihr nicht in Versuchung kommt. Der Geist ist zwar willig, aber das Fleisch ist schwach. Und im Grunde bitten wir Gott darum, dass er uns vor Situationen bewahrt, die wir nicht bewältigen können, und uns in Situationen, die schwierig sind, dass er uns da die Kraft gibt, hindurchzukommen. Und nach dieser Bitte sagt Cyprian, bleibt uns weiter nichts zu erflehen übrig, als dass wir nun ein für alle Mal Gottes Schutz gegen das Übel oder gegen den Bösen erbitten. Also erlöse uns von dem Bösen. Denn wie kann einer sich fürchten, wenn Gott ihm in der Welt als Beschützer zur Seite steht? Worum bitten wir, wenn wir um die Erlösung vom Bösen bitten? Im Grunde erbitten wir, wäre es eine Welt, in der die Bitte, dein Reich komme, ganz und gar erfüllt ist. Für die Erlösung vom Bösen gibt es im Grunde einen Präzedenzfall, nämlich Jesus Christus selbst. Von ihm glauben wir, dass er ganz frei vom Bösen war. Das hat allerdings auch nicht dazu geführt, dass das Böse ihm nichts antun konnte. Im Gegenteil, seine Heiligkeit zog dieses Böse geradezu auf sich. Aber da er selbst nie die Verbindung mit Gott, der Quelle aller Güter, verlor, konnte das Böse ihn zwar töten, aber es konnte ihn nicht im Tod festhalten. Und insofern ist die Bitte, erlöse uns von dem Bösen, immer auch eine Bitte, die ganz erst erfüllt wird, jenseits der Todesschranke. Und wir bitten mit dieser Bitte auch darum, ganz in dieses Leben Jesu, in diesen Weg Jesu mit hineingenommen zu werden.
0: Schwester Christiana, Sie haben an einer Stelle einmal davon gesprochen, dass das Vaterunser eine Art Wagnis sei. Was meinen Sie da?
1: In unserer römischen Liturgie wird das Vaterunser eingeleitet mit den Worten, belehrt durch das Wort unseres Herrn und Erlösers und getreu seinem göttlichen Auftrag, wagen wir zu sprechen. Und das glaube ich wirklich. Das Vaterunser ist ein Wagnis und es bleibt ein Wagnis. Denn wenn wir es beten, geben wir uns als Menschen zu erkennen, die zu Gottes Familie gehören. Und das heißt, die bereit sind, vollkommen zu sein, wie unser himmlischer Vater vollkommen ist. Wenn wir das bedenken, dann wird, finde ich, sehr deutlich, dass wir dieses Gebet niemals aus eigener Kraft beten können, sondern eigentlich nur, wenn es uns einer vorspricht, der wirklich ganz und gar zu Gott gehört. Dass es diesen einen gibt und dass er immer für uns eintritt, glauben wir, wenn und weil wir uns nach ihm, nach Jesus Christus als Christen benennen. Vielen Dank.

Sie hörten heute, liebe Hörerinnen und Hörer, in dieser Credo-Sendung Credo, der Glaube der Kirche. Eine Betrachtung von Schwester Dr. Christiana Rehmz zu der Vater-Unser-Auslegung des Kirchenvaters Cyprian von Karthago. Besondere Gedanken, schöne Gedanken, eine ernste Lehre dieses Kirchenvaters Cyprian von Karthago. Das kann man natürlich auch sich immer und immer wieder anhören. Das ist ja auf das erste Hören jetzt hier im Radio, das ist ja immer so eine Sache. Gerade bei so tiefgründigen, auch theologischen, spirituellen Themen ist es gut, wenn man das einfach auch mal unterwegs vielleicht auf den Kopfhörern hat. Dafür gibt es unsere Mediathek auf horeb.org und natürlich gibt es diese Sendung auch dann in Kürze überall, wo es Radio Horeb im Podcast gibt. Und eine weitere Empfehlung gebe ich hier an dieser Stelle immer wieder gerne weiter, nämlich einen Ausflug auf mariendonk.de. Ein bemerkenswertes geistliches Zentrum am Niederrhein in Grefrath, die Abtei Mariendonk. Und die hat auch einen Online-Klosterladen, wo es viele Bücher und auch weitere Klosterspezialitäten aus Mariendonk gibt. mariendonk.de. Und damit schauen wir auf die Uhr. Diese Credo-Sendung klingt jetzt aus. Danke Ihnen allen fürs Dabeisein, liebe Hörerinnen und Hörer. Schön, dass wir hier in dieser Radiofamilie miteinander durch den Tag gehen können, sei es in der Lebenshilfe oder der Spiritualität, sei es in Katechesen oder eben auch solchen Betrachtungen wie heute Abend und natürlich an allererster Stelle das gemeinsame Gebet, die Feier der Liturgie. Das alles ist nur möglich durch Ihre geistliche und materielle Unterstützung. Danke Ihnen allen für jedes Gebet, jedes Opfer, jede Spende. Mein Name ist Gregor Dornis. Ich wünsche Ihnen jetzt viel Freude im weiteren Programm. Es folgt die Sendereihe Nachgehört. 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

0: Ein unsichtbarer Begleiter, der uns ein Leben lang zur Seite steht. Unser Schutzengel. Pater Klaus Einsle erklärt, welchen Einfluss er auf unser Leben haben kann und warum es sich lohnt, ihn bewusst in den Alltag einzubeziehen.
1: Gott hat diesen Engel geschaffen, nur für mich. Seine ganze Aufgabe, der ganze Sinn seines Daseins ist für mich, dieser Engel zu sein, der mich ein ganzes Leben lang begleitet. Das heißt, das ist eine Wahnsinnsmission, die er hat. Und er könnte einen riesen Einfluss in unserem Leben haben. Aber er ist ganz und gar unserer Freiheit unterworfen. Das heißt, wenn wir ihn nicht wollen, dann steht er oft an der Seite und schaut zu und kann nicht wirklich helfen. Oh. Wenn wir ihn nicht rausschieben aus unserem Leben, dann wird er doch vieles tun. Aber je mehr wir ihn reinlassen, je mehr wir ihn bitten, je mehr wir wollen, dass er da ist. Und jetzt nehme ich nochmal Pater Pio, also etwas sehr Außergewöhnliches, aber da sieht man mal, in welche Dimensionen das reicht. Pater Pio hat manchen Leuten einen Brief geschrieben. Viele Leute aus der ganzen Welt haben Pater Pio geschrieben, weil sie von ihm antworten wollten. Und Pater Pio war very special. Also, so, nehmt ihn nicht zur Norm. Aber viele, viele Leute haben ihn geschrieben. Er hat die Briefe beantwortet und hat sie dem Schutzengel hingelegt und hat ihn gebeten, den Brief auszuliefern. Und wir haben viele Zeugnisse, wo diese Briefe auf wundersame Weise zu diesen Menschen gekommen sind. So weit kann das gehen, dass ein Engel in unserem Leben wirkt. Der kann in die materielle Welt hineinwirken, der kann uns schützen vor Gefahren. Das tut er sehr oft, auch wenn wir es gar nicht merken. Ich kann nämlich an einmal... Ich war mit dem Auto unterwegs. Ich bete eigentlich immer am Anfang vom Autofahren ganz kurz zum Engel. Ich war auf der Autobahn unterwegs, fuhr so 130 und wollte irgendwie was aus, irgendwie die Computertasche ist umgefallen oder was. Und ich habe mich so runtergebeugt und wollte die zurechtrücken und schaute eine Sekunde darunter. Und plötzlich trat mein Fuß voll auf die Bremse, obwohl ich auf diese Tasche geschaut habe. Mein Auto blieb stehen und ich stand ungefähr 2 Meter hinter einem englischen Fahrzeug. Es war ein Stau. Und mein Schutzengel hat meinen Fuß genommen und voll auf diese Bremse gehauen.
2: Das ist crazy.
1: Das sind so diese, also die können in die materielle Welt hineinwirken, die sollen uns schützen, aber was sie sehr, sehr viel tun und wir nie merken, weil wir es gar nicht sehen, ist, sie beschützen uns sehr viel in der geistigen Welt. Viele Versuchungen des bösen Geistes kommen gar nicht an uns heran, weil wir abends Gebete dann, heiliger Schutzengel mein, lass mich dir empfohlen sein, Tag und Nacht, ich bitte dich, beschütz, regier und leite mich. Der nimmt das ernst, viel ernster als wir. Da habt ihr einen guten Buddy für euer ganzes Leben.
3: Da schien mir doch direkt eine weitere Frage zum Schutzengel hinterher. Hier hat jemand gefragt, hat mein Schutzengel einen Namen?
1: Ja.
3: Und zwar?
1: Den wissen wir meistens nicht. Und die Kirche bittet uns auch nicht, irgendwelche Namen zu erfinden oder zu erfragen. Wir kennen nur ganz, ganz wenige Engelnamen aus der Offenbarung der Heiligen Schrift. Wir kennen den Raphael, wir kennen Michael und so. Sehr wenige. Du weißt es unter Freunden, keine Ahnung, ob du sagst, hallo mein lieber Schutzengel, ich nenne dich ab jetzt immer so. Du wirst schon merken, ob er positiv oder negativ darauf reagiert, wenn er dir nicht mehr hilft, weil du ihm einen falschen Namen gegeben hast. Also die Kirche lädt uns ein, ihnen keinen Namen zu geben und nicht eine Namensstudie anzuwenden, um zu schauen, wie mein Schutzengel heißt. Und gleichzeitig in der persönlichen, privaten Frömmigkeit sei es dir gegönnt, ihm irgendeinen heiligen Namen oder was auch immer zu geben.
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Sie sind jetzt herzlich eingeladen, mit uns die Komplett das Nachtgebet der Kirche zu beten. Dazu sind wir nun verbunden mit Pfarrer Thomas Horsch aus der Pfarrei St. Christophorus in Wanne-Eickel in Herne in Nordrhein-Westfalen. Die Texte finden Sie im Grünen Stundenbuch auf den Seiten 705 und folgende oder im Internet unter www.stundengebet.de.

0: Guten Abend, Herr Pfarrer Horsch. Ich darf Sie bitten, mit dem Gebet zu beginnen.
1: O Gott, komm mir zu Hilfe.
0: Herr, eile mir zu helfen.
1: Ehre sei dem Vater und dem Sohn und dem Heiligen Geist.
0: Wie im Anfang, so auch jetzt und alle Zeit und in Ewigkeit. Amen. Halleluja.
1: Liebe Hörerfamilie von Radio Horeb, im Moment bin ich ja mit der Familie meiner Patenkinder an der pommerschen Ostseeküste und ich feiere auch jeden Tag die Heilige Messe mit in einem kleinen Kloster der Marianischen Priester, das es hier gibt, in dem kleinen Ort bei Kohlberg. Und aber heute ja im Tagesevangelium die Frage,

0: Er kann noch gerettet werden. Die zweite Frage: Wir haben ja alles verlassen, Herr Petrus. Und was werden wir dafür bekommen? Also, wie oft haben wir es heutzutage auch als Fahrer, aber auch in verschiedensten Bereichen, auch in den Vereinen, auch in den weltlichen Vereinen, wenn Leute gebeten werden, irgendwas zu übernehmen, etwas von ihrer Zeit zu geben dafür, Trainer zu sein oder im Vorstand mitzuarbeiten. Was habe ich davon? Was bekomme ich denn? In früheren Zeiten war es so, es war etwas zu übernehmen, und man hat es übernommen, es war sogar eine Ehre, das zu machen. Was habe ich davon, Christ zu sein? Könnte man sich ja auch fragen. Und was ist davon, etwas zu haben? Letztendlich, wenn Jesus sagt, dass also ein Reichtum nur sehr schwer eingeht, geht es nicht um den materiellen Reichtum, sondern auch um das, was uns mehr am Herzen liegt als der liebe Gott, was uns sehr viel auch wert ist. Und Petrus hat ja recht, sie haben alles hinterlassen. Die meisten der Apostel waren verheiratet, ob sie auch Kinder hatten, darüber spricht die Bibel nicht. Aber selbst die Familie auf den zweiten Platz zu setzen, weil Gott auf den ersten gehört. In dem Sinne sind, glaube ich, viele von uns reich, weil vieles, an dem wir festhalten, auch festhalten wollen, was uns Sicherheit gibt. Letztendlich ist es aber auch nur Gott. Und deswegen dürfen wir heute Abend mal kurz überlegen, gibt es Dinge, die ich eigentlich hinten anstellen müsste, die auch Gott von seinem Platz verdrängen in meinem persönlichen Leben? Ich bekenne Gott dem Allmächtigen und allen Brüdern und Schwestern, dass ich Gutes unterlassen und Böses getan habe. Ich habe gesündigt in Gedanken, Worten und Werken durch meine Schuld. Durch meine Schuld, durch meine große Schuld. Darum bitte ich die selige Jungfrau Maria, alle Engel und Heiligen und euch, Brüder und Schwestern, für mich zu beten bei Gott, unserem Herrn. Da möchte Gott erbarmen sich unser, erlassen sie Sünden nach und leben.
1: Amen.
0: Bevor das Tageslicht vergeht, o Herr der Welt, hör dies Gebet. Behüten Sie der Nacht durch deine große Güte und Macht.
1: Hüll Schlaf die müden Glieder ein, lass uns in dir geborgen sein und mach am Morgen uns bereit zum Lobe deiner Herrlichkeit.
0: Dank dir, o Vater, reich an Macht, der über uns voll Güte wacht und mit dem Sohn und Heiligen Geist des Lebens Fülle uns verheißt.
1: Amen.
0: Amen. Verbirg Antlitz nicht von mir, auf dich, o Herr, vertraue ich.
1: Verbirg dein Antlitz nicht vor mir, auf dich, o Herr, vertraue ich.
0: Herr, höre mein Gebet, vernimm mein Flehen. In deiner Treue höre mich, in deiner Gerechtigkeit.
1: Geh mit deinem Knecht nicht ins Gericht, denn keiner, der lebt, ist gerecht vor dir.
0: Der Feind verfolgt mich, tritt mein Leben zu Boden. Er lässt mich in der Finsternis wohnen, wie längst Verstorbene.
1: Mein Geist verzagt in mir, mir erstarrt das Herz in der Brust.
0: Ich denke an die vergangenen Tage, sinne nach über all deine Taten. Erwäge das Werk deiner Hände.
1: Ich breite die Hände aus und bete zu dir. Meine Seele dürstet nach dir wie lechzendes Land.
0: Herr, höre mich bald. Denn mein Geist wird müde.
1: Verbirg dein Antlitz nicht vor mir, damit ich nicht werde wie Menschen, die längst begraben sind.
0: Lass mich deine Huld erfahren am frühen Morgen, denn ich vertraue auf dich.
1: Zeig mir den Weg, den ich gehen soll, denn ich erhebe meine Seele zu dir.
0: Herr, entreiß mich den Feinden. Zu dir nehme ich meine Zuflucht.
1: Lehre mich, deinen Willen zu tun, denn du bist mein Gott. Dein guter Geist leite mich auf ebenem Pfad.
0: Um deines Namens willen, Herr, halt mich am Leben. Führe mich heraus aus der Not in deiner Gerechtigkeit.
1: Ehre sei dem Vater und dem Sohn und dem Heiligen Geist.
0: Wie im Anfang, so auch jetzt und alle Zeit und in Ewigkeit. Amen. Verbirg dein Antlitz nicht vor mir. Auf dich, o Herr, vertraue ich.
1: Lesung aus dem ersten Petrusbrief. Seid nüchtern und wachsam. Euer Widersacher, der Teufel, geht wie ein brüllender Löwe umher und sucht, wen er verschlingen kann. Leistet ihm Widerstand in der Kraft des Glaubens.
0: Herr, euch in deine Hände lege ich mein Leben.
1: Herr, auf dich vertraue ich, in deine Hände lege ich mein Leben.
0: Lass leuchten meinen Knecht ein Antlitz, hilf mir in deiner Güte.
1: In deine Hände lege ich mein Leben.
0: Ehre sei dem Vater und dem Sohn und dem Heiligen Geist.
1: Herr, auf dich vertraue ich, in deine Hände lege ich mein Leben.
0: Sei unser Heil, o Herr, wenn wir wachen, unser Schutz, wenn wir schlafen, damit wir wachen mit Christus und ruhen in seinem Frieden.
1: Sei unser Heil, o Herr, wenn wir wachen und unser Schutz, wenn wir schlafen, damit wir wachen mit Christus und ruhen in seinem Frieden.
0: Nun lässt du, Herr, deinen Knecht, wie du gesagt hast, in Frieden scheiden.
1: Denn meine Augen haben das Heil gesehen, das du vor allen Völkern bereitet hast.
0: Ein Licht, das die Heiden erleuchtet, und Herrlichkeit für dein Volk Israel. Ehre sei dem Vater und dem Sohn und dem Heiligen Geist. Wie im Anfang,
1: so auch jetzt und alle Zeit und in Ewigkeit. Amen.

0: So, Herr Pfarrer, ich bitte Sie, fortzufahren.
1: Ja. Lasst uns beten. Herr gütiger Vater, sei du unsere Leuchte im Dunkel der Nacht. Gib dir den Frieden schlafen, damit wir uns beim Anbruch des neuen Tages in deinem Namen freudig erheben. Darum bitten wir durch Christus, unseren Herrn.
0: Amen.
1: Eine ruhige Nacht und gutes Ende gewähr uns der allmächtige Herr.
0: Amen.
1: Grüß mir die Gottesmutter. Sei gegrüßt, o Königin, Mutter der Barmherzigkeit. Unser Leben, unsere Wonne, unsere Hoffnung sei gegrüßt. Zu dir rufen wir verbannte Kinder Evas. Zu dir seufzen wir trauernd und weinend in diesem Tal der Tränen. Wohlan denn unsere Fürsprecherin, wende deine barmherzigen Augen uns zu und nach diesem Elend zeige uns Jesus, die gebenedeite Frucht deines Leibes. O gütige, o milde, o süße Jungfrau Maria. Liebe Hörfamilie von Radio Horeb, gerade in der Lesung dieser Komplett haben wir gehört, der Teufel geht wie ein brüllender Löwe umher. Und der eine von Ihnen wissen ja, dass ich Pfarrer bin an einer Löwenkirche, weil drei große steinerne Löwen da sind aus der neoromanischen Zeit. Was macht man, wenn ein brüllender Löwe kommt? Normal würde man fliehen oder sich verstecken, weil man nicht möchte, dass er einen verschlingt. Aber Jesus sagt, nicht nur das, nicht verstecken, sondern Widerstand leisten. Und zwar nicht über auf uns selbst, auf unsere eigenen Kräfte, unsere Widerstandskraft vertrauen, sondern in der Kraft des Glaubens. Und dieser wunderschöne katholische Glaube, der wunderschöne christliche Glaube, den wir auch haben, der befähigt uns wirklich dann Widerstand zu leisten, nicht irgendwie wegzulaufen und vielleicht dann doch noch gepackt zu werden. Im Sinne dürfen wir in dem Bewusstsein, frohe Kinder Gottes zu sein, durch unsere Taufe, dem Teufel auch unsere Stirn bieten. Wir wissen, das Gute wird einmal siegen, das Böse hat keine Chance. Und dafür wollen wir auch uns den Segen Gottes erbeten. Unsere Hilfe ist im Namen des Herrn, der Himmel und Erde erschaffen hat. So segne, behüte, bewahre und heilige euch, eure Familien, alle euch anvertraut sind, auf die Fürsprache, der segnen Jungfrau und Gottesmutter Maria, unserer lieben Frau vom Weg, ihres Bräutigams des heiligen Josef, deinen Erzengel Michael, Gabriel und Raphael und eure Namenspatrone, der gute und allmächtige Gott, der Vater und der Sohn und der Heilige Geist.
0: Amen. Herzlichen Dank, Herr Pfarrer Horsch, für das gemeinsame Gebet. Ihnen eine gute Nacht. 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Dies war die Komplett, das Nachgebet der Kirche. Wir waren verbunden mit Pfarrer Thomas Horsch aus der Pfarrei St. Christophorus von Eickel in Herne in Nordrhein-Westfalen. Und nun schauen wir auf die weiteren Sendungen. Ab 22 Uhr hören Sie in der Sendereihe Evangelium der Befreiung einen weiteren Beitrag von Bruder Jan Hermanns, dem 2003 verstorbenen Gründer der Emaus-Bewegung, die sich die Bekämpfung von Obdachlosigkeit und Armut zum Ziel gesetzt hat. Heute geht es um Glaube und Wirklichkeit. Die Mittagsansprache vom Tage mit Diakon Michael Wielert wiederholen wir ab 22.50 Uhr. Mit Jesus im Bunde, unsere Ehe als Weg der Heiligung, so der Titel der Lebenshilfesendung von heute Vormittag, nachzuhören für Sie ab 23 Uhr. Am morgigen Mittwoch, dem 19. August, beginnen wir unser Live-Programm um 6 Uhr mit Angelusgebet und Rosenkranz mit Renate Mewes. Im Interview des Tages um 8.15 Uhr berichtet unser Afrika-Beauftragter Diakon Michael Wielert von seiner Reise nach Tansania zusammen mit unserem Geschäftsführer Peter Sonneborn anlässlich des 30. Geburtstages von Radio Maria Tansania. Ab 9 Uhr übertragen wir die Heilige Messe aus St. Barbara in Gelsenkirchen im Bistum Essen und ab 9.50 Uhr sind wir live dabei im Vatikan bei der Generalaudienz mit Papst Leo. Soweit die Programmvorschau. Das Live-Programm von Radio Horeb endet nun. Ich darf mich nun von Ihnen verabschieden und wünsche Ihnen eine gute Nacht. Gottes Segen und alles Gute für Sie. Für Sie am Mikrofon war Josef Hitzenberger, Radio Horeb, Leben mit Gott.

0: Es ist 22 Uhr. Willkommen im Nachtprogramm von Radio Horeb. Wir beginnen es mit einer Wiederholung aus der Sendereihe Evangelium der Befreiung. Sie wurde gestaltet von Bruder Jan Hermanns, dem inzwischen verstorbenen Gründer der Emaus-Bewegung. Bruder Jan fühlte sich vor allem zu den Armen und Randgruppen gerufen. Wir stellen Ihnen nun eine Sendung aus dem reichen Schatz vor, den er uns hinterlassen hat.
1: Willkommen zum Evangelium der Befreiung. Am Mikrofon ist heute Katja Karif. Das Evangelium der Befreiung, wie immer mit Bruder Jan Hermanns von der Emaus-Gemeinschaft. Heute mit dem Thema Glaube und Wirklichkeit, brennende Lebensfragen an Bruder Jan Hermanns. Glaube und Wirklichkeit, das ist das Thema heute Abend. Guten Abend, Jan.
2: Hallo.
1: Glaube und Wirklichkeit. Jan, das Wort Glauben ist ja eher ein Wort, was nicht unbedingt Sicherheit verspricht. Viele Menschen sagen, dass Glauben nicht mit Wissen gleichzusetzen ist und dass sie deshalb nicht glauben, weil sie sich lieber auf ihr Wissen verlassen. Was sagst du dazu? Was ist Glaube für dich?
2: Glaube ist für mich eine andere Form der Wahrnehmung als jetzt Wissen oder Verstand oder Auge zum Sehen oder Ohren zum Hören. Es ist keine materielle Wahrnehmungsebene, sondern eine Wahrnehmungsebene aus dem Inneren, aus dem Herzen. Glaube ist an sich die Verbindung zwischen dem Menschen und Gott. Der Mensch, der an Gott glaubt, ist der Mensch, der Gott vertraut. Und ich selber würde nicht formulieren im tiefsten Glaube und Wirklichkeit, sondern der Glaube ist Wirklichkeit. Der Glaube ist eine andere, oder der Zugang, sagen wir mal besser, zu einer anderen Wirklichkeit, wie etwa der Verstand ihn erfassen kann. Ich selber würde zum Beispiel, oder bringe gern öfter diesen Vergleich vom Meer. Meine äußeren Organe erfassen die Wellen des Meeres, erfassen auch die Weite des Meeres, aber nicht die Tiefe des Meeres. Und dennoch weiß ich, dass diese Tiefe da ist. Und die Tiefe des Lebens, die Tiefe der Existenz können wir durch den Glauben erfassen. Ich selber würde meinen, die Wirklichkeit, die wir durch den Glauben erfassen, ist eine viel zentralere als die äußere Wirklichkeit. Denn es ist eine Wirklichkeit, die über diese materielle Wirklichkeit hinausgeht. Der Glaube erschließt uns die Wirklichkeit zum eigentlichen Leben, zum ewigen Leben. Er ist eine Wirklichkeit. Ich darf vielleicht für jene, die noch keinen Zugang zum Glauben haben, vielleicht auf einer anderen Ebene noch versuchen, verständlich zu machen. Nämlich im Vergleich zwischen der materiellen Ebene dessen, was ich greifen kann, und der Herzensebene, dass ich etwa mit meinem Herzen auf einer nicht materiellen Ebene andere Menschen wahrnehmen kann, andere lieben kann. Und es wird kaum einen Menschen geben, der bestreitet, dass die Wirklichkeit der Liebe, die Wirklichkeit, die ich mit dem Herzen erfassen kann, der Zugang zu einem anderen Menschen, dass das keine Wirklichkeit ist, nur weil ich diese Wirklichkeit nicht materiell oder verstandesgemäß erfassen kann. Und ähnlich ist es mit der Wirklichkeit des Glaubens. Sie ist noch tiefer als die Wirklichkeit der menschlichen Liebe, aber fast, würde ich sagen, noch mehr Existenz, weil es einfach über dieses Leben hinausgeht, noch mehr Wirklichkeit.
1: Nun ist es ja so, dass die Menschen früher, die in der Zeit Jesu gelebt haben, dass sie es eigentlich viel leichter hatten zu glauben, da sie ja Jesus vor Augen hatten als Mensch. Und sie konnten mit ihm sprechen, sie konnten ihn anfassen, sie haben miterlebt, wie er gekreuzigt wurde, wie er auferstanden ist. Das heißt, sie hatten alles vor Augen. Thomas zum Beispiel, der Jünger, der konnte ja auch erst glauben, nachdem er Jesus gesehen hatte, als gesagt wurde, Jesus sei auferstanden. Da hat Thomas gesagt, er kann nicht glauben, es sei denn halt, dass er seine Hand in die Wunden, in die Seite Jesu legt. Und Jesus hat sich Thomas ja tatsächlich so offenbart. Er ist ihm ja leibhaftig erschienen. Und heutzutage haben wir es ganz schwer, Jesus in dieser Form zu begegnen. Wir begegnen ihm ja nicht leibhaftig. Wie kann also Glaube zur Gewissheit werden? Selbst Paulus, wenn ich mich recht erinnere, sagt ja, wir sind zwar gerettet, doch auf Hoffnung. Wie verträgt sich das, Hoffnung und Gewissheit?
2: Also wenn wir den Glauben und auch die Geschichte des Glaubens näher betrachten, dann kommen wir dahinter, dass der Glaube nicht in erster Linie durch die äußere Gegenwart Jesu entstanden ist. Es haben ja viele Menschen Jesus kennengelernt, selbst die Wunder, die er gewirkt hat, miterlebt, und sie haben dennoch nicht geglaubt. Also diese äußere Wirklichkeit ist, meine ich, letztlich nicht der Schlüssel zum Glauben. Sie kann sicher dem einen oder anderen ein Anstoß sein oder auch ein Weg zum Glauben sein, Zeichen, die wir ja auch in unserer Zeit erleben, die dann auf die Wirklichkeit Gottes aufmerksam machen. Aber der Glaube eigentlich ist immer anders entstanden. Ich behaupte selbst, der Glaube, der bei den Fischern am See Genezareth aufgebrochen ist, war nicht in erster Linie ein äußerer Akt, weil Jesus materiell da war und gerufen hat, sondern sie sind in ihrem Innersten berührt worden. Und dieses im Innersten berührt werden, das löst den Glauben aus. Das war auch bei den Emmaus-Jüngern so, die ja nach der Begegnung sagten, brannte nicht unser Herz, als er mit uns redete. Das heißt, der eigentliche Glaube entsteht eben nicht durch die äußere Wirklichkeit, sondern der eigentliche Glaube entsteht durch die innere Begegnung, durch dieses Berührtwerden von der Liebe Gottes. Das schließt aber nicht aus, dass es Menschen gibt, die dann mehr auch über eine logische Ebene den Zugang zum Glauben bekommen. Gott stellt sich auf Menschen ein. Es gibt ja genügend Theologen, die auch einen Zugang zum Glauben kommen über ihre theologische Reflexion. Thomas von Aquin ist vielleicht das bekannteste Beispiel, der über die Argumentation auch einen Weg zum Glauben findet. Und ich denke, Jesus will zu allen Menschen einen Zugang finden und holt jeden ab, wo er steht. Und es ist auch völlig legitim, dass jeder seinen eigenen Weg zu Gott findet.
1: Nun leben wir ja im Zeitalter der Wissenschaft und Technik, und viele Menschen sagen, Gott gibt es nicht oder die Schöpfung hat so nicht stattgefunden, sondern alles ist zufällig entstanden. Und wir wissen heute, es gibt ja die Chemie, es gibt die Physik. Das reicht schon aus für viele Menschen, um zu sagen, also ein höheres Wesen oder Gott steckt nicht dahinter, sondern das sind alles chemische Reaktionen. Schließen sich Glaube und Wissenschaft, also Wissenschaft, aus?
2: Glaube und Wissenschaft schließen sich sicher nicht aus. Sie schließen sich nur dann aus, wenn Wissenschaft sehr eng, fast möchte ich sagen, borniert betrieben wird, wenn Wissenschaft im Grunde nur rein diese materielle Ebene ansieht, aber ohne Geist, ohne spirituellen Zugang. Die echten Wissenschaftler wissen auch von ihren Grenzen und wissen, dass es da noch etwas anderes gibt, und nehmen auch diese andere Wirklichkeit wahr. Ich denke jetzt an Einstein oder eine ganz andere Ebene, Astronauten, die da, von denen sicher einige gesagt haben, wir haben Gott nicht getroffen, aber andere sehr wohl ihre Begrenztheit wahrgenommen haben und wahrgenommen haben, da ist noch was ganz anderes, eine ganz andere Dimension. Das erfordert Gespür. Ich glaube, wer den Sinn für beides hat, sowohl für diese materielle Wirklichkeit wie für die geistliche Wirklichkeit, der wird auch beides zusammenbekommen. Und der Mensch, der einen tiefen Zugang zu Gott hat, der eine lebendige Christusbeziehung hat, der wird auch derjenige sein, der theologisch am fundiertesten arbeiten kann und auch das Wort der Schrift sowohl aus der Auslegung her wie aus der Begegnung mit Jesus her am tiefsten deuten kann. Während ich mir nicht vorstellen kann, dass ein Theologe, der diese Christusbeziehung nicht hat, das Eigentliche erfasst. Hat Jesus auch immer wieder Konflikte mit den Schriftgelehrten, weil sie, wenn sie nur Schriftgelehrte sind, das Eigentliche nicht erfassen, weil sie diesen spirituellen Zugang nicht haben.
1: Ich habe auch schon manchmal gedacht, nur weil wir herausfinden, dass es Atome gibt oder dass es eben Ionen sind, die durch die Gegend schwirren oder so, nur weil wir es jetzt benennen können aufgrund unserer Forschung, heißt es ja noch lange nicht, dass Gott das nicht geschaffen hat. Nur weil wir anfangen, ein bisschen zu durchschauen, wie was funktioniert, haben wir noch lange nicht den Schlüssel dazu, wie das hervorgerufen worden ist. Irgendeines Werkzeuges muss sich Gott ja bedienen, wenn wir in einer materiellen Welt leben.
2: Erst wer nur vom Materiellen her sieht, bleibt an der Oberfläche stehen. Ne? Ja, dann kann ich, weil wenn ich nur materiell sehe, kann ich behaupten, menschliche Liebe gibt's nicht, weil ich es nicht fassen kann. Ich habe sogar mal mit einem Anarchisten zu tun gehabt, der diese Behauptung aufgestellt hat. Liebe ist eine philosophische Theorie, das gibt's nicht, das haben sich die Menschen nur als Argument zurechtgelegt. Wie er aber in die Erfahrung von Liebe hineingenommen wurde, hat er das nicht mehr gesagt. Und so wünsche ich den nur Wissenschaftlern oder den nur materialistischen Menschen die Erfahrung sowohl mit menschlicher wie geistlicher Wirklichkeit, damit sie ihre Begrenztheit erkennen und auch von ihrem naiven Standpunkt runterkommen, wieder übertragen ausgedrückt. Sie kennen das Meer, wenn sie die Wellen kennen, obwohl sie überhaupt keinen Sinn für die Tiefen des Meeres und den ganzen Reichtum haben. Und so würde ich sagen, der Mensch, der nur die äußere Wirklichkeit registriert, da hat das Zentrale verpasst. Es gibt einfach die menschliche Wirklichkeit und es gibt auch die spirituelle Wirklichkeit.

0: Wir begrüßen jetzt Frau Katharina. Guten Abend.
1: Ja, guten Abend. Wenn ich zu dem Thema da was sagen darf, oder Bruder Jan da, jetzt gerade da den Vortrag hält. Gell? Und also das ist so, der Herrgott, der hat dir heute, ich habe das Fernsehen so fest an, da ist ja heute noch Wunder geschehen, gell? Und so ein Zeichen. Gell? Und da habe ich Besuch gehabt mal. Und da habe ich dann ein Buch von der Therese Neumann gehabt, wo das mit dem Freitagsbluten, ja, das so die Stigma gehabt. Gell? Und ja, die Leute haben da waren da so einmal beeindruckt wohl davon und nachher, ach ja, die haben das so als interessant empfunden. Aber dass sie dadurch näher zum Glauben kamen, so, das, ich weiß gar nicht, das verstand ich gar nicht damals, gell? Und überhaupt auch von Fatima, wo so viel tausend Menschen das Sonnenwunder gesehen haben, da müsste doch eigentlich, müsste man doch dass ein Mensch zum Glauben kommt, gell? So meine ich, dass der Herrgott doch Zeichen genug sendet heute noch, gell? Das möchte ich gerade sagen. Dann ja, vielen Dank.
0: Danke für Ihren Anruf, Frau Katharina.
2: Es ist sicher richtig, dass auch heute viele Zeichen gegeben werden. Fatima und Lutz sind gute Beispiele, die Wunderheilungen, die es ja heute gibt. Und das zeigt eben gerade, dass die meisten Menschen durch diese äußeren Zeichen doch nicht erreicht werden. Aber es gibt eine ganze Reihe, die erreicht werden. Das ist auch der Grund oder ein Grund, warum der Himmel immer wieder diese Zeichen wirkt. Jesus hat ja selber bei der Heilung des Gelähmten, der über das Dach hineingetragen wurde, zunächst gesagt, deine Sünden sind dir vergeben. Und später, damit ihr glaubt, dass der Menschensohn Vollmacht hat, Sünden zu vergeben, sage ich, steh auf, nimm dein Bett und geh. Das heißt, diese Zeichen hat Gott gewirkt als Hilfen, dass wir glauben können. Und doch sind sie letztlich nur für wenige Menschen der Zugang zum Glauben. Ich habe den Eindruck, wenn Menschen sich im Gebet zu Gott wenden oder gerade aus Not zu Gott schreien, dass sie oft die Erfahrung machen, da ist eine Antwort da, dass Friede in ihrem Herzen einkehrt und dass sie dann diese Glaubensgewissheit bekommen aus dem Innern, obwohl sich materiell vielleicht gar nichts zeigt. Oder nicht in jedem Fall was zeigt.
0: Es kommt also auf jeden Fall auf die persönliche Erfahrung drauf an. Also es manchen Menschen hilft es vielleicht von außen, Wunder zu betrachten. Aber letztendlich so richtig, der Knall passiert praktisch im eigenen Herzen.
2: Da kann so ein Wunder der Hinweis sein, ne? Dass der Mensch dann sich vielleicht leichter tut zu glauben. Ich weiß, dass so ein Bekannten, weil vorhin Lot gefallen ist, da war eine junge Frau unfruchtbar und ist vor der Lot-Wallfahrt an einem Auge operiert worden, weil beide Augen eine massive Sehstörung hatten. Und als sie als Lot an sich selber konnte kein Kind bekommen, war praktisch zeugungsunfähig. Und als sie aus Lot zurückkam, wurde sie nach kurzer Zeit schwanger. Und als sie das zweite Auge operieren lassen wollte, war es ohne Operation genauso gesund wie das operierte Auge. Das waren sicher solche Zeichen, die dann der Familie dieser jungen Frau geholfen haben, zu glauben und diese Wirklichkeit Gottes wahrzunehmen.
0: Ja, und wenn man jetzt die Realität sozusagen betrachtet, also unsere Welt, sich anschaut, die Politik oder die Kriege oder auch wie Menschen, wie wir alle miteinander umgehen oder wie viele Menschen miteinander umgehen. Und wenn man dagegen das Evangelium liest, kann man dann nicht schnell zu dem Schluss kommen, ja, das Evangelium ist ein Ideal, dem es sich lohnt nachzueifern oder wo es hingehen soll, aber die Realität verlangt doch ein anderes Handeln. So hört man zum Beispiel öfter von Christen das Argument, ja, Jesus hat das so gemacht oder Jesus hat das zwar so gesagt, aber man muss auch realistisch sein. Also ein Beispiel, was ich jetzt einfach mal, also ich habe mir drei Beispiele einfach so gedacht. Ein Beispiel wäre zum Beispiel die Abtreibung, wo Mutter Teresa sagt, ja, das darf auf keinen Fall geschehen. Und alle Kinder, die abgetrieben werden sollen, die soll man zu ihr bringen. Und wo man dann leicht sagen kann, ja, das ist ja schön und edel, aber das ist irgendwo weltfremd. Jan.
2: Ja, ich glaube, es gibt verschiedene Wirklichkeiten. Ich kann es nur nochmal sagen. Es gibt diese Wirklichkeit der Liebe, diese Wirklichkeit des Glaubens und es gibt diese materiellen Wirklichkeiten. Jesus selber stellt ja den Kontrast her. Er spricht es in, gibt einerseits Kinder der Welt und Kinder des Lichts. Das heißt, die Kinder der Welt, die nur diese weltlich-materielle Wirklichkeit erfassen und leben, und die Kinder des Lichts, die in diese andere Wirklichkeit Gottes und in diese Wirklichkeit der Liebe eingetaucht sind. Wenn Christen argumentieren, das ist ja nur ein schönes Ideal, aber es gibt nur diese materielle Wirklichkeit oder diese Wirklichkeit, die wir so äußerlich erfahren, dann würde ich meinen, dass diese Christen vom Evangelium noch sehr wenig verstanden haben. Sie mögen dogmatisch glauben, aber sie haben den eigentlichen Zugang zu Jesus Christus, zu dieser anderen Wirklichkeit der Liebe noch nicht bekommen und haben offenbar noch nicht die Erfahrung gemacht, dass wir durch die Beziehung mit Jesus zu Jesus Christus selber in diese andere Wirklichkeit hineingeführt werden. Wenn ich natürlich sage, so hohe Dinge wie Feindesliebe, das ist jetzt so ein Idealanspruch, den ich aus meiner Fähigkeit, meiner Bemühung, meiner Anstrengung erfüllen muss, dann komme ich schon zu solcher Schlussfolgerung, das ist ein Ideal, das kann ich nicht, das hat mit dieser Wirklichkeit, die wir erleben, nichts zu tun. Und ich mache die Erfahrung, ich kann das nie, auch nicht, aber vieles wird möglich dem, der glaubt, der in dieser Beziehung zu Jesus Christus steht, der in diese andere Wirklichkeit hineintaucht. Ich kann auch aus eigener Kraft Menschen, die mir großes Unrecht zugefügt haben, die mich tief verwundet haben, nicht verzeihen. Da kann ich noch so viele moralische Ansprüche auf mich niederprasseln lassen. Ich vermag es nicht, wenn ich in meiner Wunde stecke und grolle. Aber es wird Christus möglich, wenn ich mich in seine Liebe eintauche, wenn ich praktisch mich in seine Gegenwart begebe, in seine Wirklichkeit eintauche, dann färbt etwas davon ab. Dann wird das möglich, was materiell oder aus eigener Kraft nicht möglich ist. Das habe ich immer wieder erleben dürfen und darf es erleben. Auch zum Beispiel im Gefängnis, da haben wir auch immer viel argumentiert, was du vorhast, so mit Gefangenen auf Vertrauensebene. Das geht nicht im Gefängnis. Die Realität im Gefängnis ist eine ganz andere. Es ist nur Gewalt, Misstrauen, Enge, Finsternis, stimmt ja alles. Und dennoch erlebe ich, dass da mitten in dieser Welt, dieser Gefängniswelt, auch Reich Gottes Liebe, Vertrauen, Freundschaft aufbrechen kann. Diese andere Wirklichkeit der Liebe, diese andere Wirklichkeit des Glaubens ist letztlich stärker als diese materielle Wirklichkeit oder diese Wirklichkeit der Finsternis.
0: Also du meinst, dass wenn wir als Christen, die wir in der Welt sozusagen leben und von Leuten umgeben sind, die nicht glauben oder die ganz anders denken, dass wir aber trotzdem, ja, sozusagen, die wir in dieser Wirklichkeit sozusagen leben, dass wir ruhig das Vertrauen und den Glauben haben sollen, das sozusagen in die Welt zu tragen und eben nicht zu sagen, ja, okay, also ich sehe ein, diese Lage hier erfordert sofortiges Handeln oder was weiß ich was. Ich handle jetzt so, ja, wie man handeln würde, wenn man diese Situation erstmal betrachtet, instinktiv, sondern dass man zum Beispiel sagt, also meinetwegen, wenn man tatsächlich jetzt Sozialarbeiterin ist, du bist ja auch Sozialarbeiter und man arbeitet irgendwo in den Slums oder so und hat Familien in Not und es gibt schon viele Kinder und die Ehe ist zerrüttet und da kommt wieder ein Kind und die Frau kommt weinend meinetwegen in die Beratungsstelle und möchte das Kind nicht haben. Da würde man vielleicht als Sozialarbeiterin, wenn man jetzt einfach erstmal so denkt, sagen, ja, ey, es ist vielleicht besser, wenn dieses Kind nicht geboren wird. Aber würde man vielleicht so denken können. Aber dass wir als Christen sagen, trotzdem, das Leben ist höher zu werten oder ja, oder wie meinst du das?
2: Ich denke, der Mensch, der Gott vertrauen kann, der kann diese materielle Wirklichkeit mit anderen Augen ansehen. Wenn wir nur mit den Augen der Welt sehen, dann sehen wir nur die Möglichkeiten des Machbaren. Und da kommen wir natürlich alle an die Grenzen. Wenn wir aber anders in die Welt gehen, wenn wir mit Christus in die Welt gehen, dann kann uns dieses Vertrauen tragen. Das hat ja auch Mutter Teresa immer wieder zum Ausdruck gebracht, dass Gott uns in dieser anderen Wirklichkeit geleitet und mitträgt. Und das war auch ihre Erfahrung. Sie konnte ja wirklich mitten im größten Elend ein Zeichen der Hoffnung sein, selbst für die Sterbenden, und ein Zeichen der Liebe sein. Mutter Teresa ist sicher ein klassisches Beispiel für Menschen, die mit Christus verbunden sind und diese Welt überwunden haben. Jesus selber sagt uns, geht in die Welt, aber seid nicht mit der Welt. Und wenn wir nur diese weltlichen Realitäten wahrnehmen, werden wir oft von ihnen erschlagen. Wenn wir mit Christus in die Welt gehen, entsteht eine ganz neue Perspektive und neue Verankerung.
0: Jetzt habe ich dazu noch eine Frage. Da wir ja nun mal ja, in der Welt ja leben, was würdest du zum Beispiel zur Gewalt sagen? Das ist zum Beispiel auch ein Punkt, wo ich nicht genau weiß, wie hätte Jesus jetzt gehandelt in der und der oder der Situation. Würdest du sagen, dass Jesus Pazifist war, dass er nie Gewalt angewandt hätte? Zum Beispiel im Dritten Reich gab es ja durchaus Christen, die gesagt haben, also Hitler, der ist nicht zu stoppen, den muss man jetzt umbringen. Oder ja, wenn damals nicht interveniert worden wäre, wer weiß, was noch alles noch Grausameres passiert wäre. Oder auch heute gibt es ja Brandherde, wo man sich schon fragt, ist es noch mit meinem christlichen Glauben vereinbar, still zu sein und eben nicht einzugreifen, auch mit Gewalt?
2: Also von Jesus her ist jetzt mal ganz klar, dass er den gewaltlosen Weg bis ans Letzte gegangen ist. Aber er war letztlich betroffen von Gewalt, die gegen ihn selber gerichtet war und die er ertragen hat. Ich denke, dem christlichen Gewissen ist Freiheit gegeben. Fürs christliche Gewissen gibt es in solchen Konflikten, vermute ich, nicht nur einen Weg. Ich habe mir selber schon als Jugendlicher Gedanken gemacht, was wäre, wenn du die Gelegenheit gehabt hättest, Hitler zu töten und vielleicht Millionen von Menschen das zu ersparen, ermordet zu werden. Ich weiß bis heute keine Antwort. Ich weiß, das sind Situationen, wo wir schuldig werden können, egal wie wir handeln. Es kann der schuldig werden, der dann ein Menschenleben aus solchen Motiven auslöscht, so wie es Stauffenberg wollte. Und es kann der schuldig werden oder noch schuldiger werden, der die Möglichkeit hat und es nicht tut. Ich denke, wir kommen da an Grenzen, wo wir uns nur dem Erbarmen Gottes anvertrauen können, wo wir nur nach unserem Gewissen handeln können, aber keinen objektiven Anspruch erheben können. Von Jesus selber her ist ganz klar, dass er den gewaltfreien Weg gegangen ist, dass seine Haltung war, alles Unrecht zu ertragen, bevor er selber auch nur ein Unrecht tut. Das heißt aber nicht, dass Jesus lasch und lau war, sondern er konnte ganz massiv gegen Unrecht auftreten. Das hat er bei der Tempelreinigung gezeigt und das hat er auch gezeigt, wenn er sich mit den Pharisäern und Schriftgelehrten gefetzt hat und sie als Schlangen- und Natternbrut bezeichnet hat. Er ist in den Konflikt gegangen und hat der Gewalt der Herrschenden, derer die Menschen ungerecht behandeln, massiv die Stirn geboten. Aber er hat sich nicht so gegen Gewalt hinreißen lassen.
0: Ja, aber du würdest schon sagen, dass man sich letztlich dann doch aufs Gewissen verlassen sollte. Also mir, ich ehrlich gesagt, ich könnte nicht die Hände in den Schoß legen. Ganz weiß ich, könnte ich nicht. Würde ich auch mit meinem Gewissen nicht vereinbaren können, einfach.
2: So. Also ich denke, wir müssen im Einzelfall prüfen, ist das jetzt eine Situation, die ich ertragen soll, oder eine Situation, wo ich jetzt für andere Menschen eintreten soll. Und beide Situationen können auch umgekehrt sehr verquert werden. Ich kann genauso aus Feigheit nicht in einen Konflikt gehen und dann mich meiner christlichen Duldsamkeit rühmen. Da können wir uns alle sehr viel und sehr leicht was vormachen.

0: Hallo Jan.
1: Hallo Katrin.
0: Viele Menschen glauben oder sagen, die Bibel ist ein schönes Bild oder es zeichnet ein unheimlich positives Menschenbild oder gibt halt Anweisungen, wie wir uns verhalten können. Aber es ist halt nicht wörtlich zu nehmen. Was drin steht, ist einfach nicht wörtlich zu nehmen. Aufgrund der Überlieferungen und Übersetzungen ist einfach auch ein Großteil der Bedeutung oder so, wie es gemeint war, verloren gegangen und im Laufe der Jahrtausende ja nun schon auch verfälscht worden. Wie wörtlich können wir denn die Botschaft Jesu Christi eigentlich nehmen? Wie wörtlich sollen wir sie eigentlich leben?
1: Also ich selber bin kein Freund von nur wörtlicher Auslegung. Ich denke, dass wir die Bibel nur dann verstehen, wenn wir auch in der Beziehung zum lebendigen Gott stehen. Wenn ich jetzt nur kopfmäßig rangehe und deutel an den Worten rum, dann wird es nicht unbedingt fruchtbar. Genauso wie ich mir nicht so sonderlich viel verspreche, wenn jemand nur so Urkundenforschungen betreibt und Schriften liest und Zeitumstände studiert und dann meint, dass er durch seine Auslegungen und auch wissenschaftlichen Recherchen schon das eigentlich erfasst hat. Die Heilige Schrift, die ja die Bibel nicht umsonst genannt wird, ist auch eine Form des Dialogs zwischen Gott und dem Menschen. Gott spricht zu mir. Und ich verstehe die Bibel, wenn ich in diesem Dialog zum lebendigen Gott stehe, wenn ich Gott auch zu mir sprechen lasse. Das heißt, hängt auch viel davon ab, aus welchem Geist ich die Bibel lese. Ich habe früher die Bibel rein kopfmäßig durchgearbeitet und habe sicher auch da viel empfangen, viele Anregungen empfangen, viel Faszination auch gerade durch Jesus Christus empfangen. Aber es ist ein ganz anderer Zugang geworden, wie ich gemerkt habe, dieser Gott lebt. Und er zeigt mir durch die Schrift was und wie ich dann einfach auch in der Haltung rangegangen bin, Herr, was willst du mir sagen? Wobei das alles nicht gegen eine wissenschaftliche Grundlagenforschung und Ähnliches sprechen darf, aber es darf dabei nicht bleiben. Ich tue mir sehr schwer mit Leuten, die jetzt fundamentalistisch sind und die nur argumentieren, da ist das Wort und da steht geschrieben, die aber aus dieser Beziehung zu Jesus nicht leben, die nicht diese Liebe leben, da kommt für mich oft was sehr Schräges rüber, die dann argumentieren, sehr gesetzlich, so und so muss es sein, wo man merkt, sie haben eigentlich, sie verwenden zwar die Worte, aber haben von Jesus selber wenig kapiert und da muss ich dann auch dran denken, dass auch der Versuch in der Wüste mit Bibelzitaten rumgeworfen hat, die aber völlig daneben waren, weil er nicht im Geist der Heiligen Schrift war.
0: Ich habe jetzt noch mal eine recht persönliche Frage eigentlich. Manchmal geht es mir so, wenn ich mit Leuten zusammen bin, die nicht glauben, zum Beispiel, ja, dass und ich mich dagegen

0: Und dass ich dann manchmal denke, so, also verliert man als Christ den Boden der Realität? Wird man da etwas sonderbar oder was sagst du dazu?
1: Also mir geht es so, dass ich die Menschen keineswegs beneide, die so scheinbar unbeschwert und ohne Glauben, ohne diese tiefe Verbindung durchs Leben gehen. Ich kenne ja auch aus meinem Leben jene Phasen, in denen mit Glaube nicht sehr viel los war. Ich mache auch kein Geheimnis drum, dass ich da eine Zeit lang eher weiter weg von Gott war. Aber ich kann heute nur sagen, gerade aus dem Vergleich, die Fröhlichkeit ohne diese Glauben war eine andere wie die Fröhlichkeit mit dem Glauben. Ich muss immer wieder an die Worte denken, die die Apostel, die Jünger Jesus, zu Jesus sagten, als viele ihn verlassen haben und er sie fragte, wollt auch ihr mich verlassen? Wo sie sagten, Herr, wohin sollen wir gehen? Du allein hast Worte ewigen Lebens.
0: Ja.
1: Wer diese Beziehung zu Jesus Christus hat, der Mensch, bei dem der Glaube wirklich existenziell aufgebrochen ist und nicht nur eine Weltanschauung ist, der kennt ja auch das andere Leben.
0: Ja.
1: Wir sind ja alle auch Kinder dieser Welt. Aber dieses andere Leben verliert dann wirklich auch an Attraktion. Also ich könnte nicht sagen, dass ich den Eindruck habe, ich versäume da was und die anderen haben da was viel Schöneres, Unbeschwerteres,
0: nee,
1: sondern mir ist oft eher ein Schmerz, dass ihnen das Eigentliche verborgen bleibt. Ne?
0: Ja, das kenne ich auf jeden Fall auch. Und das, was ich jetzt geschildert habe, fällt vielleicht auch echt ein bisschen mehr zum Thema Anfechtung sogar. Weil, also ich muss auch sagen, seit ich eigentlich mit Jesus gehe, habe ich ehrlich gesagt eigentlich das Gefühl, dass ich mich viel mehr der Realität stellen kann. Dass ich mir nicht mehr irgendwelche Luftschlösser aufbaue, sondern dass ich durchaus eher die Sehnsucht habe und auch die Kraft habe, mich eigentlich der Realität wirklich zu stellen, auch mich mir selber zu stellen. Die Frage, die letzte Frage, ach so genau, und in dem Zusammenhang fasziniert mich auch immer dieser Spruch in der Bibel, den ja der Prophet Jesaja sagt, wer glaubt, flieht nicht. Das ist ein Spruch, der mich sehr anspricht irgendwie und der im Grunde genommen ja genau das sagt. Also wer glaubt, der braucht nicht, der braucht vor der Welt eigentlich auch nicht zu fliehen, so, weil Jesus da ist, der gesagt hat, ich habe die Welt überwunden, ihr braucht euch nicht zu fürchten, zum Beispiel. Und die letzte Frage, die ich dir nämlich stellen möchte, ganz schnell noch ist, was glaubst du, warum es so vielen Menschen so schwerfällt zu glauben? Obwohl sich viele Menschen vielleicht nach Gott sehnen oder auch schon spüren, dass es da eventuell mehr geben kann oder gibt als die materielle Welt. Ist das auch eine Angst vor ganz großer Veränderung oder vor Konfrontation auch mit sich selber? Oder wie siehst du das?
1: Ich denke, das hat viel mit zu tun, dass wir uns weitgehend einfach in dieser materiellen Wirklichkeit bewegen und von ihr geprägt werden. Oder auch, dass wir selber ein Volk sind, das sehr verkopft ist und sehr vom Kopf her bestimmt wird, wo dann die inneren Bereiche vernachlässigt werden und verkümmern. Naturvölker haben zum Beispiel einen ganz anderen inneren Zugang zum Glauben. Wir sind da sicher auch ein Stück Kinder unserer Zeit, Kinder des Materialismus und des Intellektualismus und tun uns sicher viel schwerer, in diese existenziellen Lebensbereiche vorzudringen. Wir brauchen viel mehr Befreiung. Ich denke, Deutschland ist viel mehr Missionsland wie jedes Land in Afrika oder Lateinamerika, weil wir da so verkümmert sind und weil wir im Grunde erst wieder diesen inneren Zugang zum eigentlichen Leben finden müssen, der Naturvölkern eigentlich schon in die Wiege gelegt ist, die sich dann viel leichter tun, diesen inneren Zugang auch zu entfalten, wo das Wort Gottes dann auf einen ganz anderen bereiteren Boden fällt.
0: Vielen Dank, Jan. Wir müssen jetzt leider aufhören. Ich danke dir aber für die Sendung und möchte auch gleich hinweisen auf nächste Woche. Dann geht es nämlich um Gehorsam und Selbstverwirklichung.
1: Vielleicht noch ein kurzer Hinweis. Wir wollen im März eine Reihe brennende Fragen starten, auch am Dienstag. Ich möchte Sie, liebe Hörerinnen und Hörer, bitten, Ihre Fragen uns mitzuteilen, weil wir ja von Ihren Fragen ausgehen wollen und auf Ihre Fragen antworten wollen. Sie können auch mir

0: über Radio Horeb einen Brief schreiben oder an den Sender telefonieren und Fragen durchgeben. Wir behandeln Ihre Fragen, wenn Sie es wollen, auch ganz vertraulich. Es kann einer in einem Brief Situationen beschreiben und dann sagen, er will mit einem Pseudonym genannt werden. Das ist völlig in Ordnung. Wichtig ist, dass wir Ihre Fragen aufgreifen. Dankeschön.
1: Ja, danke Jan. Und dann tschüss, bis zur nächsten Woche.
0: Tschüss, bis nächste Woche.
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1: Liebe Zuschauer von EWTN TV, liebe Zuhörer von Radio Horeb, ich grüße Sie nochmals ganz herzlich aus dem Studio hier in Balderschwang von Radio Horeb. Heute in der Mittagsansprache möchte ich Ihnen einen Einblick geben in die vergangene Woche mit Peter Sonneborn, dem Vorstandsvorsitzenden von Radio Horeb und Geschäftsführer, durfte ich gemeinsam eine Woche nach Tansania reisen. Wir haben dort Radio Maria Tansania besucht, ein Partnerland, für das wir auch beim diesjährigen Mariathon Geld gesammelt haben für neue Sendetürme, dass Radio Maria dort in noch mehr Regionen zu hören ist. Radio Maria Tansania ist ebenso wie Radio Horeb im Jahre 1996 gegründet. Zu den Gründungen 1996 gehört übrigens auch noch Uganda und Argentinien. Es waren also vier Radios, die mit Hilfe der Weltfamilie mit Radio Maria Italien an den Start gegangen sind vor 30 Jahren. Und es ist eine große Freude zu sehen, wie in den einzelnen Ländern Radio Maria gewachsen ist. Und so waren wir eingeladen in Tansania und wir haben die Reise genutzt, das Land und die Begebenheiten dort noch näher kennenzulernen. Und es war für mich spannend, dass wir zunächst ganz am Anfang auch die Insel Sansibar besucht haben, von der eigentlich vieles ausging. Selbst die Sprache, die heute in der ganzen Region in Ostafrika dort gesprochen wird, kommt maßgeblich von Sansibar, also das Suaheli oder wie man heute sagt, Kiswahili. Das wurde hauptsächlich auf der Insel und an der Küste rund um Dar es Salaam gesprochen. Heute ist es eine der großen afrikanischen Sprachen. Wir sind auch eingetaucht in die Geschichte des Sklavenhandels, der von Ostafrika ausgegangen ist, der eine sehr lange und sehr schmerzliche Geschichte hat. Und wir waren im Norden von Dar es Salaam. Bagamoyo heißt die Stadt, von der der Sklavenhandel ausgegangen ist und Sklaven durch ganz Tansania hindurchgeführt wurden, aus dem Osten des Kongos und dann über Sansibar in den Osten gebracht worden sind. Also Indien, der Nahe Osten, das waren die Regionen, in die der Sklavenhandel dort geschehen ist. Eine schmerzliche Geschichte, an der wir als Deutschland auch beteiligt sind. Es war dann interessant zu sehen und zu lesen und zu erfahren, dass die Kirche den Sklavenhandel aber auch schon sehr früh verurteilt hat und dagegen gearbeitet hat. Bereits Paul III. Hat 1537, also sehr früh gesagt, der Sklavenhandel muss ein Ende haben. Die Würde des Menschen ist in Gefahr. Und Papst Leo XIII. Hat das nochmals 1888 in einer Enzyklika bekräftigt und hat gesagt, der Sklavenhandel muss sofort stoppen. Und es sind dann Ende des 19. Jahrhunderts auch die ersten Missionare in Ostafrika angekommen. Und was ich sehr spannend fand, dass die Missionare eigentlich denselben Weg gewählt haben wie der Sklavenhandel, nur in die andere Richtung. Also diese Straße, diese Wege, die da waren, haben die Missionare aus dem Osten Richtung Westen benutzt, um das Evangelium dorthin zu bringen und zu missionieren und dem Sklavenhandel ein Ende zu machen. So konnte man in Bagamoyo, nördlich von Dar es Salaam, beides sehen, beides geschichtlich erfahren. Zum einen der schreckliche Sklavenhandel, der dort stattgefunden hat, zum anderen aber auch die Ankunft des Evangeliums. Und das hat mich nachdenklich gemacht. Und es war dann deutlich auch zu erkennen auf der Landkarte, dass zum Beispiel Radio Maria an dieser Straße, an der die Missionare entlang gegangen sind, aber eben auch der Sklavenhandel in die andere Richtung stattgefunden hat, dass wir dort heute maßgeblich Sendetürme haben, um das Signal von Radio Maria dort auszustrahlen. Mich hat das in die Richtung nachdenklich gemacht, dass mir etwas aus dem Leben des heiligen Franziskus eingefallen ist. Der heilige Franziskus vor seiner Bekehrung war ein wilder junger Mann. Er gehörte zu den Reichen der Stadt Assisi, nicht zum Adel. Und das war ein wenig ein Ärgernis. Die Reichen der Stadt haben sich immer wieder aufgelehnt gegen den Adel. Und so hat der junge Franziskus auch die Rocca, die Burg, die über Assisi steht, geschliffen. Hat von dort Steine entwendet, um damit die Stadtmauer um Assisi herumzubauen. Und dadurch konnte er mauern, konnte er eine Mauer hochziehen. Und als er dann das Bekehrungserlebnis in San Damiano hatte, als Gott zu ihm sprach, bau meine Kirche wieder auf, als er diese Worte von Jesus am Kreuz entgegengenommen hat, war für ihn klar, dass diese kleine Kirche, in der er ist, San Damiano, die etwas zerfallen war, dass er diese aufbauen soll, ganz praktisch, weil das hat er gelernt. Er hat gelernt, Steine aufeinander zu mauern und hat so die Kirche aufgebaut, dieses kleine Kirchlein, das damit viel Größeres gedacht war. Das hatte er zunächst gar nicht erfasst. Und das bringt mich wieder Richtung Tansania, Richtung Afrika und zu Ihnen nach Hause. Wir sind doch herausgefordert, die Talente, die wir bekommen haben und die Straßen, die es gibt, die Wege, die es gibt, für das Gute zu verwenden, mit der Beachtung der Menschenwürde. Die neuen Straßen sind vielleicht das Internet. Es wird auch noch neuere Straßen in der Zukunft geben. Aber es ist unsere Entscheidung, wie wir mit unseren Talenten, wie wir mit unseren Begabungen umgehen und mit dem, was uns geschenkt wird, was uns zur Verfügung gestellt wird. Ob wir das für das Evangelium nutzen oder ob wir das so verwenden, dass es eben nicht zum Heil beiträgt. Und da lade ich Sie ein, dass Sie ganz konkret auf sich schauen. Wo gibt es Dinge, die ich nicht nutze in meiner Umgebung, um Jesus zu verkündigen, die gute Botschaft zu bringen? Wo gibt es da vielleicht Straßen, die in eine völlig falsche Richtung laufen und Sie gefordert sind, von Gott zu reden? Und ich lade Sie ein, dass Sie das umsetzen, jetzt in diesen Tagen und Wochen. Schauen Sie, wo Sie die Botschaft Jesu Christi hinaustragen können in die Welt. Die Botschaft, die die Würde des Menschen als einen Grundwert hat. Die Würde des Menschen, auch diese ist in unserer Zeit in Gefahr. Und ich spreche Ihnen jetzt gerne den Segen Gottes zu, dass wir das umsetzen. In unserem Leben schauen wir, wo es mangelt, wo Möglichkeiten da sind, um evangelistisch, missionarisch da zu sein. Und dafür spreche ich Ihnen den Segen zu, auf die Fürsprache der Mutter des Wortes von Kibeo. Segne, beschütze und begleite Sie, der dreifaltige Gott, der Vater, der Sohn und der Heilige Geist.
2: Amen.
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1: Guten Morgen, willkommen zur Lebenshilfe bei Radio Horeb, Ihrer christlichen Stimme in Deutschland. Ich bin Sabine Böhler. Meine Gäste sind Emma und Lucian Moresan und die beiden nehmen uns heute mit auf ihren Glaubensweg, denn sie haben sich ganz bewusst dafür entschieden, Jesus als Dritten im Bund in ihre Ehe mit aufzunehmen. Sie sagen, gemeinsam als Mann und Frau mit Jesus, mit dem Heiligen Geist als Dritter im Bunde sind wir sehr gut. Emma und Lucian Moresan, Sie sind Eltern von zwei kleinen Kindern. Lucian hat seit 2 Jahren eine Zahnarztpraxis mit der Spezialisierung für Kinder- und Zahnmedizin. Im Mai war er schon bei uns auf Sendung. Und das Leben als Ehepaar, als junge Eltern und als Jungunternehmer, sagen Sie, ist zwar herausfordernd, aber Sie werden mit uns jetzt darüber sprechen, wie Sie gelernt haben, ganz Mann beziehungsweise auch ganz Frau zu sein, wie Sie versuchen, als Ehepaar und Familie immer wieder den Weg der Versöhnung und der größeren Liebe zu suchen. Und ich begrüße die beiden jetzt. Sie haben sich aufgemacht auf den Weg hier ins Münchner Radio Horeb Studio aus Kufstein. Hallo und guten Morgen erstmal, Emma Moresan. Schön, dass Sie da sind.
2: Danke, dass ich da sein darf.
1: Und auch Sie, Lucian Moresan. Schön, dass Sie da sind.
3: Schönen guten Morgen. Vielen Dank, dass Sie da sein dürfen.
1: Also mit Jesus im Bunde, unsere Ehe als Weg zur Heiligung, so haben wir die heutige Lebenshilfe-Sendung überschrieben. Wie kam es denn dazu, dass Sie beide sich ganz bewusst dafür entschieden haben, Ihre Ehe sozusagen im Dreierbund ganz bewusst mit Jesus zu leben?
3: Wir möchten als Familie ja in den Himmel und das ist ja ein sehr guter Weg aus unserer Sicht. Wir sehen es auch so, dass wenn es 3 Fäden gibt, die ineinander verwoben sind, dann ist quasi Mann, Frau und dann ist Jesus dann dieser Faden, der beide unterstützt und gut hält und festhält. Sollten die beiden Fäden mal dünner werden oder nicht so gut halten, gibt es den 3. Faden, der das zusammenhält. Und dieses Bild verfolgt uns seit jeher und diesen Weg gehen wir.
1: Vielleicht, Frau Moresan, was bedeutet für Sie dann der Himmel, dass Sie als Familie den Himmel möchten? Weil klar, wenn man frisch verliebt ist, dann sagt man ja so schön, der Himmel, er hängt voller rosa-roter Geigen und irgendwann fallen die dann mal runter.
2: Ich denke, dass mich meine Oma, mein Opa sehr inspiriert hat in dem Punkt. Sie haben uns sehr viel auf den Glaubensweg mitgenommen und ihre Vorstellung, wie man den Glauben leben kann und wie man die Familie mitziehen darf in seinem eigenen Sein, in seiner eigenen Persönlichkeit, hat mich so geprägt in dem positiven Sinne, dass ich mir das abgeschaut habe und für mich sehr fest vorgenommen habe, diese Eigenschaften, die sie selber versucht haben zu leben, in meine Familie mit einzubringen.
1: Und welche Prägung das ist, darüber werden wir gleich noch im Verlauf sprechen, weil es gibt noch eine kleine Überraschung, liebe Zuhörer. Aber erstmal die Frage, wie haben Sie beide sich denn überhaupt kennengelernt? Dass wir Sie jetzt erstmal so ein Stück weit ein bisschen kennenlernen, wo auch Ihre familiären Wurzeln sind, wo Sie geboren sind, Ihre Familien, Ihre Ursprungsfamilien.
3: Da fange ich lieber an, weil ich habe ja auch den ersten Schritt gemacht. Also darf ich auch hier vielleicht mit dem Schritt vorausgehen. Ja, Emma und ich, wir haben gemeinsame Interessen, hatten auch gemeinsame Interessen und so habe ich mir den Mut mal zusammengefasst und habe die Emma angeschrieben, ob sie mit mir auf einen Spaziergang gehen möchte. Jetzt muss man wissen, die Emma mag schon spazieren gehen, aber wenn sie ein Ziel auch hat, so das Spazieren, sie will nur spazieren gehen, ungern. Aber so wurde aus einem kleinen Spaziergang ein 3-, 4-, 5-stündiger Spaziergang, also hat es da irgendetwas gegeben. Daraus hat sich ein Date entwickelt, daraus hat sich dann irgendwann mal ein Antrag ergeben, daraus hat sich dann eine Eheschließung und daraus haben sich dann 2 wundervolle Kinder ergeben. Und ich selber bin in Siebenbürgen geboren und habe dort durch meinen Opa, er hat mich in die Kirche ab und zu mitgenommen. Also das ist meine Prägung. Ansonsten hatte ich leider Gottes nicht so viel damit zu tun. Und was die Emma anbelangt, erzählt sie, glaube ich, am besten selber.
2: Also ich komme ursprünglich aus Kenia. Ich bin dort geboren. Ich wurde mit 2 Jahren adoptiert in eine deutsche Großfamilie mit 6 leiblichen Kindern, einem Pflegekind und dann mit mir. Und sie sind sehr christlich geprägt. Also das heißt, wir haben sehr viel gebetet. Wir haben Rosenkranz zusammen gebetet. Wir sind auf Exerzitien gegangen. Das christliche Leben Also das Glaubensleben war bei uns sehr stark verankert, was wunderschön ist. Und wir haben alle ministriert. Und so durch das Ministrieren sind wir alle näher zu Gott gekommen. Also insbesondere ich selbst. Und es war einfach eine schöne Erfahrung. Und durch die Prägung meiner Familie habe ich versucht, den Lebensweg des christlichen Glaubens auf meine Art und Weise fortzuführen.
1: Und als Sie sich kennengelernt haben, vielleicht, dass wir so ein bisschen eine Idee bekommen, wie alt waren Sie damals und wo standen Sie beide damals so im Leben? Waren Sie noch im Studium? Und auch Emma, haben Sie auch studiert, Schule gemacht, Ausbildung? Vielleicht Ladies first.
2: Ich habe eine Ausbildung gemacht. Ich bin Augenoptikerin. Und zu dem Zeitpunkt war ich schon, ich denke, 3 Jahre ausgelernt. Und ich war davor, also mit 16, war ich kurzzeitig für 3-4 Wochen in der Slowakei, weil ich mir noch nicht sicher war, welchen Weg ich gehen möchte, ob ich in ein Kloster gehen möchte und mein Leben Gott schenken möchte oder ob ich doch den Familienweg gehen möchte. Mhm. Und da habe ich eine sehr wertvolle Erfahrung gemacht. Das Kloster, wo ich war, da haben sie mich mitgenommen auf einer Außenstelle und sie haben mich mitgenommen und ich war sehr fasziniert von dem, was sie mir gezeigt haben. Und dann sind wir an einer Familie vorbeigegangen und diese Frau hat frisch und bunten gehabt. Das Kind war 2 Wochen alt und sie hat mich angeschaut und ich frisch mit meinen 16 Jahren habe dieses Kind bestaunt. Und sie hat es mir in die Hand gedrückt und hat mir gesagt, nimmst du mit, bei dir ist es sicherer aufgehoben. Und ich war komplett überfordert.
1: Natürlich.
2: Und meinte dann, nee, ich bin 16, ich kann nicht für ein Kind sorgen. Ich kann gerade mal für mich selbst sorgen, aber es ist schön, dass du es mir anvertrauen möchtest. Und ich habe dieses Kind im Arm gehalten und ich weiß nicht, was genau passiert ist, aber da war eine Frage in mir, die so aufgeploppt ist, möchte ich wirklich mein Leben Gott schenken oder möchte ich doch eine Familie gründen und aber die Familie Gott weihen? Und ich habe mich dann im Endeffekt für das Zweite entschieden und habe dann ein Gebet mit 22 abgegeben im stillen Kämmerlein bei mir in der Wohnung und habe dann gemeint, Herr, ich habe mich jetzt für den zweiten Weg entschieden und es wäre schön, wenn du mir jemanden zur Seite stellst, der mich ein Stückchen mehr liebt als sich selbst und dass er mich so nimmt, wie ich bin, ohne mich verändern zu wollen. Und wenn er es tut, eher ins Positive als ins Negative. Genau.
1: Und dieser Mann war dann irgendwann der Lucian.
2: Ja, ziemlich schnell sogar dann.
1: Sogar ziemlich schnell. Gut, Lucian, wir waren gerade so bei der Frage, wie Sie beide sich kennengelernt haben, wo Sie damals standen und wieso die Umstände waren.
3: Ja, interessanterweise hatte ich auch gebetet, obwohl das für mich dann nicht so üblich war, aber ich hatte dieses innere Gefühl, das tun zu müssen und hatte irgendwann mal auch irgendeinen Traum gehabt, das habe ich mir sogar mal aufgeschrieben, dass ich eines Tages da eine Familie habe, vielleicht auch eine größere Familie und die Familienmitglieder, die haben flauschige Köpfe und das muss ich kurz erklären. Meine Frau hat wunderschöne afrikanische Haare, also wirklich wunderschöne Locken. Und diese dunklen, flauschigen Haare hatte ich irgendwie in einem Traum gesehen. Ich konnte sie überhaupt nicht deuten, natürlich. Aber scheinbar, es wurde tatsächlich so und es hat sich so bewahrheitet. Und ich war vergleichbar alt wie die Emma. Und leider hatte ich in meiner Kindheit nicht so den Zugang zum Glauben. Oder es wurde mir auch nicht so wirklich vorgelebt. Wie gesagt, mein Opa hat mich da ein bisschen mitgenommen. Und ich war Student zu dem Zeitpunkt.
1: Mhm. Und hatten Sie sich damals schon Gedanken darüber gemacht, wie vielleicht der zukünftige Ehepartner die Partnerin sein sollte oder so? Oder war das alles noch so ganz offen?
3: Soweit war ich noch nicht. Und habe mich im Prinzip auch überraschen lassen, weil ich habe ja mein Gebet abgegeben und so viel hatte ich damals verstanden, dass wenn ich es abgebe, dann ist es ja, kann es mich jetzt nicht bedrücken. danach habe ich den mal kennengelernt und ich habe mich darauf eingelassen. Ich fand es total faszinierend, wie sie da in der Früh ihre Erinnerung hat, okay, das Morgengebet nicht vergessen und vor dem Rausgehen vor der Haustür war ja ein Weihwasserspender und das war mir neu, aber das habe ich mir angeguckt und das fand ich ganz toll.
1: Mhm. Und wie war dann so Ihr Weg in die Ehe?
2: Ich würde sagen, am Anfang ein bisschen holprig, weil man sich doch nochmal anders kennenlernt. Also der Übergang zwischen man ist ein verliebtes Paar zu man ist ein Ehepaar war dann doch nochmal ein Unterschied für uns beide. Aber wir haben uns ziemlich schnell zusammengefunden, durch das, dass wir sehr offen kommunizieren. Das war ein Anliegen, also fast schon sogar eine Bedingung, die ich gestellt habe, wie wir in die Ehe reingegangen sind, dass ich möchte, dass wir ehrlich miteinander umgehen. Und wenn ihm was stört, dass er es mir auch ehrlich sagt. Und es gibt nicht ein zu viel, sondern es gibt eher ein zu wenig. Und dass ich es schätze, wenn er mir das sagt, was er denkt. Und wenn es ab und zu falsch formuliert ist, dann kann man sich korrigieren. Aber dann weiß ich, was seine Absichten sind. Und es hilft mir zu verstehen, wie er denkt oder was ihn bewegt.
1: Also eine gute Gesprächskultur dann einfach auch, eine wohlwollende, eine liebevolle.
2: Auch, also ich würde sogar sagen, sogar ein bisschen mehr. Weil die meisten Paare, denke ich, die reden vielleicht, ich sage immer, eine Stunde am Tag oder mal zwei. Mhm. Und wir haben das wirklich ausgebaut. Also wir haben am Tag schon unsere 3-4 Stunden haben wir gesprochen, damit wir einfach up to date sind. Und dass er alles über mich weiß und ich alles über ihn weiß. Und uns hat Radio Horeb im Sinne von Exerzitien, sie haben wir zusammen als Paar gemacht, uns sehr weitergeholfen, weil ich festgestellt habe, oh, ich kenne ihn doch gar nicht so gut, sondern ich finde sehr viele neue Aspekte an ihm kennen, die ich davor gar nicht wusste. Und es hat so eine Spannung, aber eine positive Spannung mit sich gebracht, dass ich mich immer ein Stück weit mehr in ihn verliebt habe, weil ich so viele Sachen nicht wusste und was mir aber so unglaublich imponiert hat, wie seine Denkweise war.
1: Exerzitien mit Radio Horeb, wissen Sie noch, mit wem diese Exerzitien damals waren?
2: Leider nicht mehr. Ich weiß nur, es ging um Ehe und der Priester, der hat einen Anstoß gegeben, dass man sich mehr beschäftigen sollte mit dem, was wichtig ist und man mehr miteinander wirklich aktiv reden sollte und vielleicht sogar mal nachhakt. Und ich bin jemand, ich nehme die Sachen sehr wortwörtlich. Und also habe ich mich zum Glück hingewandt und habe gemeint, so, wir reden jetzt. Und er war so, okay. Genau.
1: Und Jesus, mit Jesus im Bunde, unsere Ehe als Weg der Heiligung, unser Thema heute ja hier in der Lebenshilfe. Und Sie als Ehepaar sind bereit, einfach uns mitzunehmen, wie Sie als Mann und als Frau gemeinsam diesen Weg gehen. Von Ihnen, Lucian, haben wir eben schon gehört, dass Sie zwar getauft sind und der Opa Sie mitgenommen hat in die Heilige Messe, aber dann der Glaube auch während des Studiums, ich denke, nicht so eine wichtige Rolle gespielt hat. Wie hat sich denn dann auch durch die Begegnung mit der Emma und auch diese Herausforderung, auch sich zu zeigen und dass Emma einfach, Frauen haben ja auch einfach ein anderes Bedürfnis, da müssen wir auch gleich nochmal drüber sprechen, was sie darunter versteht, auch so ganz Frau zu sein. Aber was war da so herausfordernd, aber auch eine schöne Herausforderung?
3: Ja, also ich denke, vor allen Dingen haben wir wichtige Themen adressiert und das auch mit Tiefgang. Auch wenn ich die wichtigen Fragen im Leben nicht in jungem Alter vollständig beantworten konnte, so habe ich probiert, zu Emma so offen und so ehrlich es geht zu antworten und so sind wir weitergekommen. Wir haben also probiert, nicht an der Oberfläche zu bleiben und uns nach vielen, vielen Jahren kennenzulernen, sondern im Prinzip schon früh zu sehen, hey, wie stehst du zur Karriere? Wie möchtest du das mit der Familie? Was hast du für Vorstellungen? Und auch wenn ich das noch nicht wusste, aber dennoch probiert, das möglichst ja in der Tiefe zu beantworten. Und so habe ich auch viele Fehler gemacht. Ja, ich als Stichworte loslösen vom Elternhaus, finanzielle Themen, was heißt es, Mann zu sein? Ich glaube, da haben wir noch Gelegenheit, darüber zu sprechen. Aber das sind sehr, sehr viele Fehler gewesen, die mich dazu gebracht haben, das zu überdenken. Und Prüfungen, ich glaube, das ist ein Schlagwort. Ich hatte wortwörtlich Prüfungen, sowohl in der Universität, ich habe Staatsexamen gemacht, und es waren ganz, ganz viele Prüfungen, aber auch dann auf der privaten Seite. Denn es gab sehr viele Lebensumstände, ja, die mich dazu gebracht haben, das wirklich zu überdenken. Mache ich so weiter wie davor? Offensichtlich hatte ich davor irgendwo auf Sand gebaut, weil das war ja nicht so stabil. Oder probiere ich irgendwie auf Stein zu bauen? Und das war im Prinzip der Impuls, möglicherweise für einen stursinnigen manchmal Ehemann, dass er dann das überdenkt. Und Das war ganz gut. Die Emma hat mir dann beigestanden, also wirklich liebevoll und in Geduld. Und sie hat mir die Zeit gegeben, dass ich das realisiere. Und das war nicht mit Zwang, sondern im Gegenteil. Man hat gespürt, okay, so soll das richtig sein. So fühlt sich's gut an. Das ist Friede. Das ist bedingungslose Liebe. Und so haben wir dann gemeinsam peu à peu die Stufen geschafft, und Emma hat mich dabei sehr, sehr unterstützt, und ich habe probiert, dann auf meiner Seite zu unterstützen, aber klar hatten wir eine kleine Asymmetrie, weil die Emma hatte ja einen kleinen Startvorsprung, indem sie durch ihre eigene Familie bereits diese christliche Prägung hatte. Aber ich habe dann aufgeholt.
1: Und vor allen Dingen, wir wissen ja, Glaube, gerade der christliche Glaube, das ist Beziehung, aufgebaut auf die Beziehung zu Jesus Christus, zu Gott, unserem himmlischen Vater, geführt durch den Heiligen Geist. Nehmen Sie uns doch da noch mal ein Stück mit. Wie Sie diesen Glaubensweg auch mit Hilfe von Emma noch mal so in die Tiefe gegangen sind?
3: Ja, das Erste war es vielleicht, mir auch passende Vorbilder zu suchen, die nicht in meinem unmittelbaren Umfeld sind. Das waren auch großartige Männer, aber sich mal die Bibel in die Hand zu nehmen, zu gucken, wie hat der heilige Josef überhaupt den kleinen Jesus sozusagen unterwiesen in der Arbeit? Wie war er überhaupt? Dann sich Jesu als Meister zu nehmen und zu sagen, okay, lehre mich du, bringe mir du bei, gib mir du bitte die Kraft. Dann auch ins Gebet zu gehen und das mal selber zu erleben. Ich glaube, wenn man das selber lebt, dann kann man das besser verstehen, als man das nur in Worten, in kleinen Worten sozusagen zusammenfassen kann. Und so hat es dann eine Dimension sowohl im Gebet erfahren, wo ich angefangen habe, für meine Frau zu beten, für meine Kinder dann auch zu beten, vielleicht auch für einen Schutz zu beten, mir möglicherweise auch eine Begleitung zu holen im Sinne eines Priesters, der gesprächsbereit ist, der einen mitführt, der einem erklärt, hey, wie ist diese Textstelle gemeint, wie sollte man das verstehen? Das ist ja sehr, sehr wichtig am Anfang. Mhm. Und danach im Gebet und viel füreinander beten, also Mann für die Frau, Frau für den Mann, das finde ich ganz, ganz wichtig. Und sehr viel gesprochen. Ich würde sogar sagen, wir haben pro Tag 4 bis 6 Stunden gesprochen. Also wir sind einfach früh aufgewacht oder sind spät ins Bett, weil uns das einfach eine Priorität ist. Wir können nicht aneinander vorbeileben und dann sind wir müde am Abend.
1: Das sind wir schon in der Ehe da. Also Sie würden sagen, durch Emma haben Sie auch Glauben mit Tiefgang kennengelernt. Also für Sie beide war dann ganz schnell klar, wir sind füreinander geschaffen und haben dann auch relativ schnell und auch dann somit auch jung geheiratet. Also für mich inzwischen, glaube ich, in der heutigen Gesellschaft ist jung heiraten U30, wenn nicht sogar, also U25 ist nochmal sehr, sehr jung.
2: Stimmt.
1: Ja. Wie hat denn so, jetzt, das ist jetzt eine Frage außerhalb vom Protokoll, aber die kommt mir so mit Jesus im Bunde, unsere Ehe als Weg der Heiligung. Wie hat denn so Ihr Umfeld reagiert, als Sie gesagt haben, ich glaube, Sie haben sich gerade mal ein halbes Jahr gekannt, als klar war, dass Sie heiraten?
2: Das ist eine schöne Geschichte, die passe ich gerne weiter, weil aus seinem Mund hört sich das viel schöner an als bei mir.
3: Das ist aber ein Punkt, wo ich gerade so überwältigt bin, dass es mir gerade noch nicht einfällt. Okay. Kannst du mir bitte kurz helfen?
2: Es war so, ich habe ihn meinen Eltern vorgestellt und meine Eltern saßen da und waren begeistert von ihm. Und nach einem halben Jahr hat er mir gesagt, er muss jetzt kurz weg, und hat mich dann da gelassen und ich war so, okay. Und dann ist er gefahren und er ist zu meinen Eltern gefahren, weil ich ihm irgendwann mal gesagt habe, mir ist es wichtig, dass du meine Eltern um Erlaubnis fragst.
1: Und wenn wir heiraten.
2: Genau. Und es hat er sich gemerkt und das fand ich so schön, dass er sich das gemerkt hat, und ist mitten in der Nacht im größten Schneesturm damals zu meinen Eltern gefahren, hat sich angemeldet und meine Eltern waren so, ja, kommst vorbei, passt, und ist dann rein und sie wussten aber gar nicht, was los ist und hätten gedacht, dass ich da auch dabei bin, ich war aber nicht dabei, und dann haben sie sich hingehockt und dann hat der Lucky einen großen Einatmer gemacht und hat dann angefangen zu sagen, ich bin heute hier, weil ich um die Hand deiner Tochter anhalten möchte und ob ihr mir die Erlaubnis gibt, sie zu meiner Frau zu nehmen. Und es war so ein schönes Ja von beiden, das, was er mir erzählt hat, weil ich war ja nicht
3: das
2: dabei.
3: Stimmt. Das war sehr berührend, ja.
2: Dass er mir das erzählt hat, und er hat mir ein Video gemacht, an dem Tag, wo er mir den Antrag gemacht hat, dass er quasi auf dem Weg zu meinen Eltern ist und wie nervös er war.
3: Das kann ich wieder erzählen, das fällt mir wieder ein. Ich war einfach zu nervös, das darf auch mal sein. Und zwar saß ich im Auto und wollte zu meinen Schwiegereltern sozusagen dann ins Haus hinein. Und ich habe mir gedacht, wie soll ich das der Emma denn erzählen? Also habe ich mein Handy genommen, die Kamera zu mir gedreht und dann habe ich im Prinzip drauf gesprochen. Hallo liebe Emma, ich bin gerade auf dem Weg zu deinen Eltern. Ich habe vor, um deine Hand anzuhalten und ich bin sehr, sehr aufgeregt. Ich bin durchschwitzt. Ich habe keine Ahnung, wie man das macht, aber das habe ich vor. Und dann habe ich das eben getan und interessanterweise habe ich mir dieses Video aufbewahrt und habe ihr dieses Video unter anderem beim Antrag dann gezeigt. Und na, dann war sie sehr, sehr berührt, muss man sagen.
2: Ja, da kamen sofort die Tränen. Ich habe den Verlobungsring eigentlich gar nicht gesehen, weil ich so gerührt war, dass da nicht mehr so viel Aktion von mir war, außer ein Ja.
1: Mit Jesus im Bunde, unsere Ehe als Weg der Heiligung. Emma und Lucian Muresan erzählen uns ihren gemeinsamen Lebensweg, nehmen uns sozusagen mit. Und jetzt hören wir erstmal, großer Gott, wir loben dich, weil, und dann sprechen wir weiter, was sie darunter verstehen, unter einer Ehe als ein Weg der Heiligung, und müssen einfach den Titel, ne, was auch für sie konkret bedeutet, Jesus als Dritten mit im Bund aufzunehmen und durch welche Prüfungen sie dann auch gegangen sind. Sie haben es ja schon mal kurz angedeutet, Lucian. Also, liebe Hörer, bleiben Sie dran, gleich geht's weiter hier in der Lebenshilfe.

0: Emma und Lucian Moresan sind meine Gäste hier in der Lebenshilfe bei Radio Horeb. Hören mit dem Herzen. Die beiden haben uns gerade davon berichtet, wie Lucian ihr den Heiratsantrag gemacht hat, doch im Vorfeld erstmal in einer Nacht- und Nebel-Aktion die Pflegeeltern besucht haben von der Emma, denn Emma hat kenianische Wurzeln und das macht sich auch jetzt in ihrem Leben schon sehr bemerkbar, auch wenn sie mit 2 Jahren nach Deutschland gekommen ist, ist dann in eine Großfamilie gekommen mit 6 Geschwistern, noch aufgewachsen, auch dort christlich geprägt worden. Lucian, Sie kommen aus Siebenbürgen, aus Rumänien. Beide sind so jung nach Deutschland gekommen, dass man kaum bis gar keinen Akzent hört, also schon als Kinder sich sozialisiert haben. Also wann war jetzt der Heiratsantrag, dass wir nochmal mitkommen? Wie lange habt ihr euch gekannt? Wann war klar, wir beide sind füreinander bestimmt? Also was wir schon wissen, viel geredet, 10 Stunden jeden Tag.
1: Ja, sollten wir beide Luft holen. Ich hätte gesagt, nach ungefähr nach einem halben Jahr, da war die Gewissheit da. Und es ist ja sehr häufig die Frage, hey, woher wusstest du, dass sie die richtige ist? Woher wusstest du, dass jetzt der Moment ist? Ich behaupte einfach mal, das weiß man, das spürt man, das war eindeutig. Und dann ging ich ja mit großer Freude und ganz emotional auf die Knie und dann hat sie entsprechend auch Ja gesagt.
2: Ich wusste tatsächlich schon etwas länger. Also,
0: dass Sie den Lucian heiraten möchten.
2: Ja, ja. Ich denke, so nach 2 Monaten wusste ich, ich glaube, das wird mein Mann werden. Mhm. Und es war so eine Gewissheit, das kann ich gar nicht beschreiben. So ein innerliches Wissen mit so viel Frieden
0: ja.
2: kombiniert. Und dann wusste ich einfach, das ist es. Ich muss nicht weiter suchen, das passt.
0: Ja, und sagen Sie mal, ich kann mir vorstellen, dass Sie das ganz oft gefragt werden, weil jetzt sind Sie ja schon eine Mama von 2 Kindern, haben viel Kontakt auch zu anderen Frauen. Man kommt doch auch mal intensiver ins Gespräch oder auch mit Freundinnen. Und ich weiß, auch ich damals ich habe spät geheiratet und kenne natürlich auch Freundinnen, die nie geheiratet haben, weil sie sich nie entscheiden konnten oder nie vielleicht auch der Ruf da war. Aber was hat Sie so sicher gemacht oder was würden Sie einer Frau antworten, die sagt, hey Emma, woher wusstest du, das ist der Richtige? Weil das und vielleicht vernünftig kommt, das kann man doch gar nicht wissen.
2: Ich bin ein Mensch, ich bin sehr feinfühlig und ich weiß sehr gut, was ich nicht möchte. Und weil ich sehr gut weiß, was ich nicht möchte, dementsprechend sortiere ich auch radikal aus. Also ich denke, wenn er mir eine Antwort gegeben hätte, die mir nicht gepasst hätte, hätte ich abgewogen zwischen, kann ich damit leben und stört es mich irgendwann später oder möchte ich das für mich nicht? Mhm. Und hätte ich das für mich nicht gewollt, hätte ich Gott gebittet, Herr, bitte, da musst du mir einen anderen schicken. Aber dann ist es das nicht für mich. Mhm. Und weil ich mir sehr sicher bin, was ich nicht möchte, als das, was ich möchte, war das ziemlich klar. Und der Luki hat in dem Punkt keine Kriterien erfüllt, was ich nicht möchte, sondern er hat sehr viele Kriterien erfüllt, die ich möchte. Und alles andere findet man ja gemeinsam heraus.
0: Ja, also auch als Grundlage für die christliche Ehe, ne? Mhm. Weil das könnte ich mir auch vorstellen, dass wir das einfach wissen. Also ich stand damals auch schon im Glauben und dass man dann einfach auch weiß, jetzt, das ist er vielleicht auch geführt durch den Heiligen Geist. Jetzt haben wir ja die Sendung auch überschrieben, unsere Ehe als Weg der Heiligung. Das sind große, magische, markante Worte. Was meinen Sie damit, wenn Sie das sagen, unsere Ehe ist ein Weg der Heiligung, weil Jesus halt mit im Bunde ist? Vielleicht, dass wir dem einfach nochmal ein bisschen Fleisch geben.
2: Für mich bedeutet es, dass man einlädt, dass man sich frei machen darf von allem, was einen belastet, weil Jesus lädt ein, dass wir alle Sorgen, alles, was uns zweifelt, alles, was uns niederdrückt, auf ihn werfen. Und wenn wir in die Ehe gehen, dann ist es ja etwas, was wir neu machen und nicht etwas, was wir schon können. Und wenn wir uns trauen, alles, was wir vielleicht an Ängsten, an Sorgen, als vielleicht auch Zweifel haben, auf Gott zu schmeißen oder auf den Heiligen Geist, dann wird etwas Wunderschönes. Und ich habe erfahren, dass wenn ich alles ihm gebe, ohne Vorbehalte, dass er mich frei macht für das, also dass er mich frei macht für das, was wichtig ist, dass ich auf Sachen achten kann, die ich vielleicht übersehen hätte, dass er mich führt und leitet und mich auf Dinge bringt, wo ich mir vielleicht am Anfang nicht so viel Gedanken gemacht hätte. Mhm. Und durch diese Freiheit, die ich erfahren durfte, habe ich auch sehr viel Liebe bekommen.
1: Was mir dazu noch einfällt, ist, ich hatte, bevor ich da irgendeinen christlichen Tiefgang erlangt habe, hätte ich zur Ehe gesagt, ich sehe die Ehe durchaus auch als Oase, als Wellness-Ort. Überall ist die Welt sehr, sehr wild und man hat sozusagen die Burg oder man hat dann die Mauern und drumherum und man hat eine Blase.
0: Also sein Nest, seine Blase,
1: total,
0: ja.
1: Total. Mhm. Ist jetzt nicht christlich gesagt, aber so hat sich das angefühlt und ich habe Kollegen und Freunde und die fragen mich auch, wie fühlt es sich für dich an, wie ist es da? Und ich behaupte, das ist wie so eine Wellness-Oase, weil da darf man einfach sein, da darf man verletzlich sein. Und für einen Mann ist natürlich verletzlich sein sehr, sehr schwer, weil man lässt man ja gerne sein Schild und sein Schwert runter. Und das hat aus meiner Sicht was damit zu tun.
0: Also vielleicht, dass wir es nochmal auf den Punkt bringen. Was meinen Sie beide konkret mit Heiligung?
1: Raus aus dem,
2: Gott alles zu überlassen.
0: Ja.
1: Bingo.
2: Und den Heiligen Geist führen zu lassen. In jedem Aspekt seines Lebens. Nicht nur in dem Beruf oder was man gerade schön machen möchte, sondern wirklich in allen Aspekten seines Lebens empfänglich sein zu dürfen, den Heiligen Geist in sich wirken zu lassen und das dem Partner auch mit Liebe, mit Güte, mit ganz viel Verständnis und vor allem mit Gebet zu unterstützen, wenn er sich gerade in Lebenslagen befindet, wo er sich einfach ein bisschen schwerer tut.
0: Also heißt Heiligung auch für Sie, dass durch die Ehe so, dass Sie bessere, vielleicht auch liebevollere, freiere Menschen werden in Christus?
2: Auf jeden Fall.
1: Ja.
2: Wenn nicht sogar verstärkter, weil der Heilige Geist verstärkt alles umso mehr. Und wenn man die Liebe nochmal anders erfahren darf, weil man es sich ja frei gemacht hat von allem, kann man so viel neue Liebe geben. Und wenn man das noch nicht kennengelernt hat, dass man nochmal neue Liebe schöpfen darf, aus einer Quelle, die man davor nicht kannte, dann ist es sowas Wertvolles und sowas Erfüllendes, was man weitergeben darf, dass man selbst oft überrascht ist, woher die Kraft kommt oder woher diese unendliche Liebe kommt oder woher dieses Vertrauen kommt, das wird schon gut. Allein nur durch das Gebet oder diese einfachen Stoßgebete, die man so kennt, so Herr Jesus, bitte hilf mir in dieser Situation oder bitte leite meinen Mann, damit er sich wohlfühlen darf, damit er loslassen darf, damit er sich traut, Sachen auszusprechen, die ihn vielleicht verletzen. Und wenn man diese Liebe schöpfen darf und diese Kraft vom Heiligen Geist mitnehmen darf, dann ist es ein sehr, sehr wertvolles Geschenk.
0: Absolut. Und nun sind wir doch menschlich geprägt. Wir haben einen Leib und wir haben eine Familiengeschichte. Jeder bringt so seins mit, auch in der Ehe. Wir sprechen auch vielleicht erstmal verschiedene Sprachen, weil wir aus verschieden sozial auch einfach angedockt sind. Kann auch Scheitern oder Streit, Enttäuschung und Vergebung Teil des Weges sein?
1: Bestimmt. Jedenfalls war es bei uns so, dass ich hatte schon angemerkt Prüfungen. Ich hatte sowohl Prüfungen im universitären Sinne, als auch hatten wir Prüfungen als Eheleute, wo ich zum Beispiel noch nicht wusste, was heißt es, sich vom Elternhaus zu lösen? Was heißt es, mit seiner Frau eins zu werden? Was heißt es, wie tut man überhaupt wirtschaften zusammen? Man ist ja kein Einzelmann mehr. Und dann war unsere Geschichte auch so, dass wir weiter weggezogen sind, 400 Kilometer weiter. Wir hatten also keine Hilfe. Wir hatten dann mittlerweile ein Kind und das zweite war frisch geboren. Das heißt, die Emma war so ziemlich auf sich alleine gestellt. Ich musste dann arbeiten. Finanzielle Nöte, ja, das kennen viele Eltern, die sich einen Banknotenschein anschauen und dann sagen sie, okay, kaufe ich jetzt Windeln davon oder essen wir alle und wie geht das dann? Aber was wir damals hatten, war, es gab eine Wallfahrtskirche in dem Ort, wo wir hingezogen sind und jeden Tag, ich glaube um 7 in der Früh oder noch sogar noch früher, war da die Heilige Messe und dann sind wir mal hingelaufen. Das hat quasi Kraft gegeben für den ganzen Tag, auch wenn es wirklich schwierig war. Und da ist man möglicherweise auch als Mann dann ganz anders empfänglich, weil man ist im Prinzip in einer Not und man sollte da irgendwie rauskommen. Und wenn man den Weg mit Jesu geht, dann funktioniert es. Das ist ganz eindeutig so.
2: Was uns geholfen hat, ist nicht nur das Gebet, sondern ich habe sehr viele Stoßgebete gebetet. Und da war auch nur noch dabei, Jesus, du musst mir jetzt jemanden schicken, damit es gut wird. Es muss gut werden. Ich akzeptiere nichts anderes. Und er hat mir Priester an die Seite gestellt, die mir geholfen haben, in diesen schweren Zeiten, die mein Mann gerade beschrieben haben, durchzuhalten. Mit Gebet, mit vielleicht auch einen Priester, der feinfühlig genug war, meinen Wahnsinn auszuhalten. Und das hat mir Kraft gegeben, weil ich wusste, okay, er schaut auf mich, ich bin nicht alleine und ich muss mit dem Schmerz nicht alleine klarkommen, sondern wenn ich um Hilfe bitte, dann wird es mir gegeben. Und es war dann eine Predigt von diesem Priester, der mir in dem Punkt zur Seite gestellt worden ist, damit ich neue Kraft schöpfen kann. Und er hat so schöne Predigten gehalten. Und es hat mich jedes Mal angesprochen. Und ich bin rausgegangen und habe gemeint, danke Jesus, dass du mir das geschenkt hast, weil ich könnte sonst nicht weitermachen. Und es hat mir so geholfen, weil man so viel Kraft bekommen hat durch das Gebet, durch die Heilige Messe mit seinem Partner, damit man diesen schweren Weg, der gerade ist, gemeinsam durchsteht. Und das Wichtige ist ja, dass man gemeinsam durchsteht und nicht jeder für sich selbst. Und das war eine der schwierigsten Sachen für uns, dass man sich nicht abschottet, dass man nicht sein eigenes Spiel macht, sondern dass man dabei ist, die Probleme oder das, was einen beschäftigt, aufzuarbeiten. Und auch wenn es in den Schmerz reingeht, in den Schmerz hinein zu lieben. Und das war etwas, was wir beide davor nicht kannten, in den Schmerz hinein zu lieben. Und dass in diesen Schmerz so viel Heil steckt, hätten wir uns nicht ausmalen können. Das haben wir erst viel später erfahren oder verstanden, wie wir quasi aus dieser Situation heraus waren. Aber in dem Moment war das eigentlich nur beten, für die Familie da sein, Probleme lösen, wieder beten, ganz viel beten, Stoßgebete beten und vielleicht die ganzen Gefühle einmal rauszulassen. Und dass man dann jemanden hat, der einen auffängt. Und es war ein gegenseitiges Auffangen.
3: Also als Ehepaar dann.
2: Da brauchten wir wirklich Stärke. Und diese Stärke, die kam aber nicht von uns.
3: Sondern?
2: Vom Heiligen Geist.
3: Also von Gott auch. Genau. Von der Dreifaltigkeit. Jesus, dem Vater, der immer mit uns ist, je nachdem, welcher der drei Personen man gerade näher ist. Ich kann mich noch gut erinnern, es gab einmal einen Weihnachtsbrief. Da hat eine Familie, die auch gerade, ich glaube, ich weiß gar nicht, 2, 3 oder schon 4 Kinder hatte. Und es gibt als Familie immer Herausforderungen auch. Eine davon war, dass das jüngste Kind auf einmal verschwunden war und die Eltern nicht wussten, wo das Kind ist. Da wurde ein Helikopter angefordert, um das Kind dann zu suchen. Also das sind ja Ängste einer Mutter, gerade wenn der Erstgeborene einfach weg ist, ja. Und dann haben sie ganz selbstbewusst über den Brief geschrieben und das hat bei manchen für Empörung gesorgt. Wir kennen keine Probleme, wir kennen nur Herausforderungen. Und diese Herausforderungen im Leben, das sage ich jetzt, Klammer auf, die meistern wir zusammen mit Gott, mit dem Dritten im Bunde oder auch die Gottesmutter, die uns beisteht. Und vielleicht erlauben Sie mir noch die Frage, wie gelingt es Ihnen als Ehepaar oder auch als Familie, aber ich meine, die

0: Und das andere ist auch, ja, so eine menschliche Eigenschaft. Dadurch, dass ich in Rumänien geboren bin, habe ich ja lateinische Wurzeln und damit auch ein Temperament. Meine Frau kommt ja aus Afrika, das ist natürlich auch...
1: Hat er auch Temperament.
0: Das heißt, dann könnten wir uns ja überlegen, wie hoch soll sich dann etwas hochschaukeln, wenn es einen Konflikt gibt? Soll es ganz nach oben gehen oder wie gehen wir damit um? Und das habe ich auch bei manchen gehört. Ich glaube, das waren Rechtsanwälte oder ich weiß nicht, was das für Eheleute waren, die dann gestritten haben. Und dazu ist mir eingefallen, man liebt sich ja gegenseitig, man kennt sich sehr gut. Wenn man jetzt das Argument des anderen nimmt, was man eh schon kennt, man kennt den anderen schon in- und auswendig, gewinnt man dann dieses Argument oder worum geht's dann? Willst du Recht haben oder willst du lieben? Und oftmals sprechen wir wirklich von den gleichen Dingen, nur wir sagen das einfach anders. Oder für mich hat dieses Wort diese Bedeutung. Ich habe meinen Duden nicht immer dabei, um nachzulesen, ja, aber und zu fragen, wie meinst du das eigentlich? Also Gebet und aussprechen und vielleicht einen Schritt zurückgehen. Fällt dir noch was dazu ein?
1: Ich wollte dazu sagen, durch das, dass wir sehr viel reden, stellen wir auch sehr viel in Kontext. Also im Sinne von, ich frage sehr oft, wie meinst du das? Und wenn du das so sagst, wie darf ich das verstehen? Weil manchmal sagt man etwas, aber man meint es eigentlich in Liebe, aber die Worte kommen nicht perfekt raus. Mhm, und dann kann es sich sehr forsch anhören oder sehr verletzend anhören. Aber wenn ich verstehe, aus welcher Motivation er spricht, dann kann ich vielleicht darüber hinwegsehen, dass die Worte vielleicht gerade nicht so passend gewählt sind.
2: Oder der Stimmfall, ja.
1: Genau. Und durch das, dass ich hinterfrage und der Lücke auch mich hinterfragt, aus welcher Motivation sprichst du gerade?
2: Und also nicht gerade zurückreagiert aus der Verletztheit, genau. Sondern erstmal zurückfragt.
1: Mhm. Und auch wenn es aus der Verletztheit ist und ich spüre es oder ich nehme das wahr, dann kann ich mich tatsächlich zurücknehmen. Dann schieße ich auch nicht gegen ihn, weil ich weiß, wenn er aus einer Position spricht, wo er verletzt ist oder ich verletzt bin, dann bin ich eh nicht kritikaufnahmefähig, sondern der Schmerz muss erstmal raus. Und zwar mit der ganzen geballten Kraft, die da drin ist. Und wenn ich schreien muss, dann muss ich schreien. Wenn ich weinen muss, muss ich weinen. Aber ich weiß, der Partner ist da und fängt mich auf. Und wenn dann die große Emotion vorbei ist, dann können wir nochmal neu anfangen und neu miteinander reden. Und dann, wenn er mir dann erzählt, eigentlich war das so gemeint und ich habe einfach zu viel Emotion reingesteckt, eigentlich ist es gar nicht so schlimm, dann kann ich darüber schmunzeln und sagen, das ist in Ordnung, es ist alles gut. Ich habe dich so lieb, dass es nicht schlimm ist, sondern ich bin froh, dass es draußen ist. Und dass es jetzt so rausgekommen ist, ist etwas Schönes. Deswegen mach dir keine Gedanken darüber, wir gehen weiter. Wir müssen uns nicht dort aufhalten, sondern es ist gut, dass es draußen ist, weil jetzt kann es bearbeitet werden
2: und wir können weitergehen. Hast. Ja.
1: Genau.
2: Ja.
0: Und den Rahmen vielleicht auch mal abzustecken, das achte ich als Aufgabe des Mannes, dass egal wo man ist irgendwo unterwegs, man ist irgendwo bei der Großfamilie, zu sagen, Moment mal, das müssen wir jetzt kurz besprechen, die Zeit nehmen wir uns jetzt und dafür auch einzustehen, diesen Rahmen zu schaffen.
2: Und dann auch rauszugehen vielleicht aus einer Familiensituation, Großfamilie, also alle sitzen ja. Zusammen bei irgendeinem Fest und ihr beide geht erstmal kurz raus.
0: Ist ja total wichtig. Warum sollte man das denn da aufschieben? Ich weiß, es gibt Situationen, da geht es nicht. Ich bin zum Beispiel beim Operieren, dann gibt es etwas, dann kann man nicht unmittelbar unterbrechen, aber man möglichst zeitnah und nicht aufschieben. Und dann bildet man eben diese Blase um einen herum, jedenfalls probiere ich das. Und dann darf man sich da drin verletzlich zeigen. Also es wird nicht, man lässt sozusagen das Schild runter, man bespricht, was man zu sagen hat. Wie gesagt, für einen Mann ist es leichter gesagt als getan, aber man probiert es jedenfalls. Und damit kommt man sehr, sehr weit.
2: Also das heißt, das ist ja auch eine bestimmte Art der Gesprächskultur, was man ja auch gerne auch mal bei Eheseminaren lernt. Wie reden wir miteinander? Wie hören wir einander zu? Dieses aktive Zuhören, ich habe dich so und so verstanden, stimmt das? Und das scheinen sie auf eine natürliche Art und Weise einfach zu leben von Anfang an in ihrer Beziehung, dass ihnen das wichtig ist und sie auch Freude daran haben, miteinander zu reden.
1: Ich denke, das ist kulturell bedingt, weil Afrika oder Kenia, die reden sehr viel und sehr laut und sehr mit sehr viel Freude. Und ich denke, in Rumänien ist es eigentlich nicht viel anders, nur mit dem Unterschied, dass sie sehr laut reden, aber das Völkchen ist in dem Punkt eigentlich sehr, sehr ähnlich.
0: Ja, tatsächlich. Auch wenn es viele tausende Kilometer gibt zwischen dem Geburtsland meiner Frau und Geburtsland von mir, es gibt sehr viele Gemeinsamkeiten. Zum Beispiel das Nationalgericht. Entschuldigung, ich schweife ab, aber das ist spannend.
2: Nein, sehr gut. Na, wunderbar.

0: es ist ein Maisgericht, ist in beiden Fällen, obwohl es kulturell total woanders ist. Mhm. Es ist der Stellenwert der Familie, dass man sagt, das ist total wichtig. Und der Beruf, der ist auch wichtig, aber der fügt sich so, dass die Familie existieren kann, dass es funktioniert, dass es nicht kollidiert. Dann das Gesellige Sein, das Beisammensein, das Sprechen. Und das ist total spannend, dass wir uns dann im Prinzip in Deutschland aus so unterschiedlichen Herkunftsländern, aber geradezu hier dann getroffen haben. Das finde ich ganz spannend.
1: Dafür loben und preisen wir Gott. Wer glaubt es nicht allein, hören wir in dieses Lied hinein. Und liebe Zuhörer, aber auch heute hier in der Lebenshilfe mit Emma und Lucia Morin-Sahn. Wir sprechen darüber mit Jesus im Bunde, unsere Ehe als Weg der Heiligung. Beide erzählen uns von ihrem Leben als junge Familie mit zwei Kindern. Lucian Morisan hat sich vor 2 Jahren selbstständig gemacht, führt eine eigene Praxis als Zahnarzt mit dem Spezialgebiet der Kinderheilkunde in Kufstein in Österreich. Und wie erleben Sie Ihre Ehe als Dritten im Bunde? Wie haben Sie das gelebt? Das wäre so eine Frage, die ich Ihnen, liebe Zuhörer, stellen würde, wo Sie anrufen können, um uns das zu erzählen und uns daran teilhaben lassen, welche Erfahrungen Sie gemacht haben mit Gott als Dritten im Bund. Die Nummer, das ist die 089-517-008-008. 089-517-008-008. Aus dem Ausland die deutsche Vorwahl 0049. Gleich geht's weiter.

0: Das Leben als junge Eltern und als junge Unternehmer, es ist herausfordernd. Doch meine Gäste, das sind das Ehepaar Emma und Lucian Moresan. Sie sagen, wir haben gelernt, ganz Frau zu sein und wie sie versuchen, als Ehepaar und Familie immer wieder den Weg der Versöhnung und der Liebe zu gehen, wie sie in den Schmerz hinein lieben, wenn es dann doch mal Missverständnisse gibt. Darüber haben wir jetzt schon gesprochen, hier in der Lebenshilfe bei Radio Horeb. Aber ich bin jetzt noch gestolpert darüber, dass Sie sagen, dass Sie auch lernen mussten, ganz Frau und ganz Mann zu sein. Was heißt denn das für Sie? Fangen wir mal mit dem Mann an.
1: Ich finde, das war ein sehr großer Schritt vom Jungburschen her, sozusagen zum Mann zu werden, zum Ehemann, dann gleich zum Familienvater. Das ist ein großer Sprung. Das bringt einem eigentlich niemand bei. Die Familie, die steht einem bei. Man muss ja seinen Weg irgendwie finden. Und das ist erlaubt, dass man Fehler macht. Davon habe ich eine ganze Menge gemacht. Aber ich hatte eine Ehefrau, die liebevoll und geduldig war und die mir dabei geholfen hat. Vor allen Dingen hat es für mich bedeutet, zu lernen, was es heißt, zu schützen. Und das sowohl im weltlichen Sinn, ja, da zu sein, Provider zu sein, wie man es neudeutsch sagt, nicht? Aber auch für die Familie zu beten, einen Priester aufzusuchen, wenn man sagt, hey, wir kommen hier nicht weiter, da braucht man eine Begleitung, da braucht man einen weiteren Schutz. Dann hatte ich noch angemerkt, wie man im Prinzip diese Burgmauern schafft oder diese Blase schafft, ja, aufrechtzuerhalten, sodass das da ein Ort ist, wo die Ehefrau verletzlich sein kann, wo der Mann dann auch loslassen kann, wo man sich austauschen kann. Das ist dieser, ja, ich stelle mir das vor wie der Ring und da drin ist sozusagen in diesem heiligen Bund ist eben dieser Raum, wo man so sein kann. Außerdem natürlich zu lernen, wie man mit der Ursprungsfamilie umgeht, zu lernen, wie man dann auch Familienvater wird, zu lernen, dass man Vorbild ist, auch Vorbildfunktion hat, und dann vielleicht zu gucken, okay, was ist der Geist der Zeit, was heißt Männlichkeit, ist es, dass man körperlich durchtrainiert ist, ist es, dass man so und so viel verdient oder bedeutet es eigentlich viel mehr, guter Zuhörer zu sein, großes Herz zu haben, da zu sein, wenn man Kinder hat, entsprechend mit ihnen auch viel Zeit zu verbringen. Das hat für mich viel mehr mit dem christlichen Mann in der Hinsicht zu tun. Und wie ich eingangs sagte, dann habe ich mir den heiligen Josef in der Bibel entsprechend durchgelesen, geguckt, wie war das dann? Und entsprechend Jesus als Meister zu nehmen und zu sagen, bitte nehme mich du an die Hand, bitte lehre mich du, bitte zeige mir du, bitte gib mir die Kraft, schenke mir bitte Mut. Und dann so den Weg zu schustern.
0: Also den Vater Jesu als Vorbild sozusagen, den heiligen Josef. Mhm.
1: Genau.
0: Und nun gibt es ja auch Prägungen aus der Ursprungsfamilie. War das auch noch ein Punkt, wo Sie sagen, das nehme ich mit und nehme ich mit auf meinem Lebensweg und das lasse ich eher so an der Seite?
1: Ja, das Schöne ist, man hat ja eine Wahl, das heißt, man kann entscheiden, wie möchte man sein, wie probiert man es jedenfalls, ja, ob man es auch schafft, sei dahingestellt, aber man probiert es jedenfalls und man probiert in der Liebe zu bleiben und in der Wahrheit. Und man ist natürlich geprägt durch die Eltern, durch die Großeltern. Dadurch, dass wir selber Eltern sind, werden wir in 17 Jahren auch gerade stehen müssen für unsere Kinder, ob wir sie sozusagen gut geprägt haben. Ich bin aber guter Dinge, optimistisch. Das sozusagen zu erkennen, was habe ich für einen blinden Fleck, was habe ich, was ich mitführe, was mir eigentlich nicht gefällt, was ist eine Eigenschaft. Ja, vielleicht gibt es auch eine Prüfung, wo ich dann irgendeine Schwäche dann merke und dann hilft mir meine Frau auch dabei und sagt, hey, guck, vielleicht ist dir das nicht aufgefallen, aber daran könntest du arbeiten, das könnte dir helfen. Und das ist alles produktiv und in der Liebe. Und so schafft man das vielleicht auch, Muster, Verhaltensmuster, Denkmuster zu identifizieren oder abzulegen, die eher hinderlich sind, die vielleicht nicht ganz von oben kommen.
0: Wie war das bei Ihnen, Emma? Was heißt es für Sie, so ganz Frau zu sein, sich auch dem Lucian zu zeigen?
2: Ich habe gemerkt, umso mehr mein Mann der wird, der er sein sollte, in seiner besten Art und Weise, umso mehr kann ich mich selbst zurücknehmen, umso mehr kann ich mich fallen lassen. Und das Fallen lassen hat bewirkt, dass ich sehr, sehr weich bin. Also nicht nur die Stimme, sondern auch mein ganzes Tun, mein ganzes Handeln. Und da ist eine sehr, sehr liebevolle Art entstanden, die ich so in dem Punkt von mir selbst nicht gekannt habe. Und durch das Weichsein dürfen habe ich so viele neue Eigenschaften in mir entdeckt, die mir geholfen haben, eine bessere Ehefrau zu sein, die mir geholfen haben, eine bessere Mutter zu sein, die mir geholfen haben, eine bessere Tochter für meine Mama zu sein, aber auch eine bessere Freundin. Weil die Mutter Gottes, wenn man sie als Beispiel nimmt, sie war sehr empfänglich für den Heiligen Geist. Sie war sehr empfänglich für die Kraft Gottes, aber auf eine Art und Weise, die man nicht so kennt. Und wenn man sich das als Beispiel nimmt und die Mutter Gottes bittet, dass man die Tugenden, die sie in dieser Zeit bekommen hat, sich selbst aneignen darf, dass man in sich selbst quasi vollkommener wird, dann erfährt man so viel Neues, dass man in erster Linie erstmal überrascht ist.
0: Jetzt haben Sie etwas gesagt, das könnte auch in das Erwartungsohr hineinfallen. Sie haben gesagt, der Lucian ist immer mehr der geworden, der er sein sollte. Ja, und vielleicht, dass Sie das einfach noch mal ein bisschen erklären, weil ich glaube, dass viele Männer gar nicht so recht wissen, wie sie sein sollten. Aber vielleicht, dass wir das noch mal von Lucian auch eher hören, wie Sie das aus von Emma so annehmen konnten oder erspürt haben. Ja, wie was würde ihr gut sein? Was braucht sie von mir als Mann, um sich sicher zu fühlen, dass wir auch schon so jung auch einfach Kinder bekommen und damit dann ja auch erwerbsunfähig und was das alles auch so mit sich führt, abhängig. Ja.
1: Mhm. Dazu würde ich vielleicht einmal klarstellen, dass es nicht heißt, der eine verändert den anderen und der andere lässt sich verändern oder so eine aktive Rolle, sondern das macht der liebe Gott. Im Prinzip ist die Ehe so eine Art, ja, ich weiß nicht, ich würde sagen, wir schleifen uns gegenseitig, bis wir beide Diamanten sind, die gut glänzen. Und das ist, glaube ich, eine tolle Vorstellung. Und das kann sein, also, dass man Reibereien hat, es kann sein, dass man unangenehm ist, aber im Endeffekt umarmt man sich trotzdem. Und wir geben uns zum Beispiel einen Segen immer auf die Stirn, bevor wir aus dem Haus gehen. Und das muss und darf und soll sein, weil so haben wir uns entschieden, das zu tun. Ich gebe einfach mal ein Beispiel. Ich wusste als Zahnarzt nicht, welche Fachrichtung ich machen soll. Das geht jetzt wirklich in ein weltliches Beispiel, aber da kann man das gut verbildlichen. Und da hat die Emma zu mir gesagt, hey, aber guck mal, du magst es doch sehr, sehr gern mit Kindern zu arbeiten. Du hast ein großes Herz für Kinder. Warum schaust du dir das nicht mal an? Und so kleine Impulse und gut und wohlwollende wohlwollenden Beistand zu leisten und zurückzukommen. Ja, ich probiere, für meine Frau da zu sein, und zwar in der Tiefe und so wie, ja, so am besten, wie es nur kann. Und mir ist bewusst, das ist ein Prozess des Lernens, und mir ist bewusst, das ist eine Aufgabe fürs ganze Leben, aber das ist einfach total wichtig für mich. Es kommt der liebe Gott, dann kommt meine Frau, dann kommen meine Kinder, dann habe ich einen wunderschönen Beruf, wo ich den Menschen Segen mitgeben kann, und probiere so im Prinzip meine Rolle als Mann bestmöglichst auszuführen.
0: Und Sie sind ja auch Arbeitgeber, ne? Also als Zahnarzt hat man ja mindestens 1, 2 bis 3 Mitarbeiterinnen.
1: Also man merkt, dass man eine kleine Säule ist, so auch wenn es in einem Kleinen ist, aber in der Gemeinschaft ist man eine kleine Säule, und das ist gut so. Und da sind wir wieder im Thema Vorbildfunktion. Da muss man wirklich hart an sich selbst arbeiten, weil man möchte nur das Gute für die Leute. Und sie schauen im Prinzip dann mit, wie können wir uns einbringen, und man probiert da so ein bisschen eine Richtung vorzugeben. Entsprechend ist es wichtig, im Gebet zu bleiben und dass man möglichst rasch erkennt, hey, wie geht der Weg? Und da ist der Austausch wieder wichtig zur Ehefrau und vielleicht auch zum Priester.
0: Mhm. Und ganz praktisch bedeutet das dann auch, wenn Sie beide einmal etwas völlig Unterschiedliches mögen, dass Sie einfach sich auseinandersetzen, das Gespräch suchen, Meinungen, Argumente austauschen und einfach dieses Gute hinhören.
2: Also ich habe bis jetzt festgestellt, dass wir sehr, sehr selten, also wirklich sehr, sehr selten anderer Meinung sind.
0: In großen Dingen, ja. Mhm.
2: Sondern ja. Wenn er mal anderer Meinung ist oder ich mal anderer Meinung bin, dann ist es eher ein, okay, erzähl mir darüber. Und dann erzählt er oder ich erzähle, und dann sagt er meistens, aber das ist das Gleiche, das sind nur andere Worte. Aber wenn du deine Sicht nimmst und meine Sicht nimmst und sie übereinander deckst, dann wirst du merken, es ist das Gleiche. Und manchmal, ich sage jetzt einfach mal auf Bayerisch, scheut man einfach ein bisschen Sparer. Und darf man dann sich Zeit lassen zu überlegen. Und dann bin ich so, ja, du hast recht. Es ist tatsächlich das Gleiche. Und deswegen haben wir tatsächlich gar nicht so viele Unterschiede, sondern eher mehr Gemeinsamkeiten.
0: Und Jesus verwandelt uns Menschen, das sagen viele, die Jesus neu kennengelernt haben, immer wieder, dass wir auch mehr lieben können, wenn wir es zulassen. Haben Sie schon erfahren, wie sehr die Ehe Sie verändert hat?
2: Ja, also wenn man den Anfang unserer Eheliebe nimmt und jetzt, wo wir jetzt stehen, dann sind wir enorm gewachsen. Nicht nur als Paar, sondern auch als Eltern, aber auch als Individuum zu Gott selbst. Durch das es uns so wichtig ist, dass wir Gott an erste Stelle stellen und das eigene Gebet befürworten und uns selber die Zeit einräumen, genau das auch tun zu können, merken wir, wie sehr der eine wächst und den anderen quasi immer ein bisschen mitzieht oder man wächst gemeinsam. Und durch das gemeinsame Wachsen oder auch wenn er ein bisschen vorläuft und ich hinterherlaufen darf, es stärkt uns auf eine Art und Weise, die man, glaube ich, ohne Gott nicht kennt.
1: Dazu fällt mir nicht mehr so viel ein, weil das ist wirklich schön gesagt. Ich habe dann dazu nur ein Bild. Meine Frau und ich, wie wir Händchen haltend über eine Blumenwiese rüberlaufen. Man läuft wirklich gemeinsam, Händchen haltend. Und das ist ganz, ganz, ganz wichtig.
0: Mit Jesus im Bund, unsere Ehe als Weg der Heiligung. Darüber erzählen Emma und Lucian Morisan. Sie haben schon angedeutet, welche Rolle das Gebet spielt, aber vielleicht auch nochmal für auch junge Paare oder junge Menschen, die so davor stehen, auch in die Ehe zu gehen. Welche Rolle spielt für Sie einfach das Gebet und was gibt es noch neben dem Gebet, was Sie für wichtig halten?
2: Also ich kann mal den Ablauf erzählen, was wir tun. Vielleicht hilft es
0: gerne.
2: Eher.
0: Ja.
2: Wir stehen auf und das Erste, was wir tun, ist, wir weihen den Tag Jesus. Das Zweite, was wir tun, wir beten gemeinsam einen Rosenkranz. Das Dritte, was wir tun, wir binden unsere Kinder mit ein. Wir gehen in die Heilige Messe. Wenn wir es nicht schaffen, jeden Tag in die Heilige Messe zu gehen, dann hören wir es über Radio Horeb an oder über Radio Maria, weil wir in Österreich sind. Wir versuchen, so oft wie möglich beichten zu gehen. Wir versuchen uns gegenseitig zu ermahnen, aber in Liebe und mit einer sehr Behutsamkeit, also mit sehr viel Feingefühl. Und wir sind sehr wohl bedacht, dass wir den Menschen, der uns so wichtig ist, in den Himmel hochziehen. Es ist unglaublich wichtig, weil wir ja gemeinsam den Weg beschreiten und wir sind ja auch Vorbilder für unsere Kinder. Und es bedeutet, wir müssen oder wir dürfen den Kindern das Gebetsleben, aber auch die eigene Beziehung zu Gott selbst vorleben, damit sie diesen Weg nachlaufen können. Weil am besten lernen Kinder, indem dass sie es sich abschauen dürfen. Und es ist sehr, sehr, sehr befriedigend, wenn man sieht, dass der Partner mit dem gleichen Eifer dabei ist wie einer selbst. Und das ist auch ein sehr großer Segen.
0: Dass sie sich gegenseitig in den Himmel hochziehen oder auch andere Menschen, ihre Kinder. Vielleicht, dass Sie das noch mal ein bisschen erklären. Was zieht in den Himmel sozusagen? Dass Sie uns noch mal in dieses Bild auch mitnehmen.
1: Ich habe ein Bild. Ja. Und zwar, wenn Sie einer Vierjährigen zuhören, wie sie Vater unser betet und dann auch noch vielleicht ein Gesetz des Rosenkranzes halbwegs mitmacht. Ich glaube, das spürt man einfach, das ist schon mal der richtige Weg, das ist schon mal sehr, sehr gut. Es ist auch ein bisschen erstaunlich, finde ich, immer wieder aufs Neue. Und wenn man da die Pfeiler des Tages sozusagen setzt auf Morgengebet, auf mittags haben wir dann auch nach dem Essen, dann am Abend, wenn ich in der Arbeit etwas Wichtiges habe, dann gibt es davor auch ein Gebet. Wenn ich in den OP-Raum gehe, das ist ja was ganz Besonderes, sehr viel Verantwortung auf den Schultern lastet. Man ist ja für so vieles verantwortlich dann. Dann gibt es auch ein Gebet und das hilft. Und das können kleine Gebete sein, das können große Gebete sein. Aber bei uns ist halt auch immer so ein Kindergebetsbüchlein irgendwo am Tisch oder in erreichbarer Nähe. Und das ist dann auch ein Stückchen.
2: Himmel auf Erden.
1: Ja.
2: Und wir enden den Tag mit der Weihe zur Mutter Gottes. Also am Tagesanfang weihen wir den Tag Jesus und am Ende des Tages weihen wir uns selbst der Mutter Gottes. Und die Kinder, die machen das mit so viel Freude mit. Unsere vierjährige Tochter zum Beispiel, die bedankt sich jeden Tag bei Jesus. Die sagt, danke Mama, dass wir heute schön gegessen haben. Danke Mama, dass wir, also sie meint mit Mama nicht mich, sondern sie meint dann tatsächlich
0: Himmelsmama.
2: Genau, weil ich zu ihr gesagt habe, sie darfst du auch Mama nennen. Und das hat sie sich gemerkt und seitdem nennt sie sie halt auch Mama.
0: Ja, schön.
2: Wunderbar. Und sie bedankt sich da und der Kleine schaut sich das ab und zieht mit. Und ich glaube, das ist tatsächlich ein sehr gutes bildliches Beispiel.
0: Ja. Es gibt ein spanisches Sprichwort, ich übersetze es nicht ganz wörtlich, aber vom Sinn her sagt es heute mehr lieber als gestern und morgen mehr lieber als heute. Das spüre ich bei Ihnen, das, so wird der, so ist der Weg bisher von Ihnen, Ihr Weg der Heiligung. Und vielleicht noch mal so zum Abschluss die Frage, was macht Sie sicher, dass Ihre Ehe mit Jesus im Bunde ein Weg der Heiligung wird oder auch ist?
1: Vielleicht ganz pragmatisch der Blick zurück, rückwirkend. Das war einfach eine Verkettung von großartigen Sachen, die man, gut, man kann sagen, es ist nichts ein Wunder und alles ist so, weil man fleißig ist. Oder man kann alles zu einem Wunder sehen, was vielleicht auch in Anbetracht dessen, dass man für etwas gebetet hat, dann auch Realität geworden ist. Also sind viele Sachen, wo man dann merkt, hui, wow, wie haben wir das denn eigentlich geschafft? Das vielleicht und vielleicht prospektiv der Weg nach oder der Blick nach vorne, wo man merkt, man ist im Gebet immer tiefer, man hat einen anderen Tiefgang, man ist vielleicht auch reifer geworden in der Ehe und die Liebe hat sich auch gewandelt, die hat sich verstärkt. Und die Liebe zu den Kindern, die halbiert man ja nicht, sondern die multipliziert man. Und so würde ich das beantworten.
2: Das ist eine gute Antwort. Da kann ich, glaube ich, gerade nichts hinzufügen.
0: Dann sage ich danke. Danke Ihnen beiden, dass Sie hier aus Kufstein hergekommen sind. Sie haben uns aufgezeigt, ja, wie der Heilige Geist einfach in die Bereitschaft führt, gemeinsam für eine Ehe mit Jesus als Dritten im Bund, als einfach Verantwortung zu übernehmen. Danke für Ihren Mut, uns daran teilzuhaben, an Ihrem gemeinsamen Weg. Und danke für Ihre Offenheit und alles Gute weiterhin für Ihre Familie. Gottes Segen.
2: Danke.
1: Dankeschön.
0: Liebe Zuhörer, das war die Lebenshilfe mit Jesus im Bunde, unsere Ehe als Weg der Heiligung mit Emma und Lucian Muresan. Ich bin sehr dankbar für das Gespräch und auch danke Ihnen fürs Zuhören, für Ihre Aufmerksamkeit. Geben Sie die Sendung, die Impulse doch gerne weiter. Wenn Sie die Sendung nicht ganz gehört haben, wiederholt wird sie heute im Nachtprogramm um 23 Uhr. 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Und in der Lebenshilfe spricht dann jetzt am Donnerstag übermorgen der erfahrene Seelsorger Walter Nitsche darüber, wie verborgene Emotionen im Untergrund wirken, aber auch, wie man sie ins Licht holen und auch beruhigen kann. 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An dieser Stelle begrüßt Sie dann Bodo Klose. Mein Name ist Sabine Böhler. Ich bedanke mich ganz sehr bei Ihnen, wünsche Ihnen alles Gute, gottesreichen Segen.
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3: Domine ad adonandum in Christina.
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0: Venit Jesus a Nazareth Galiläe.
1: Da kam Jesus aus Nazareth in Galiläa und ließ sich von Johannes im Jordan taufen. Und eine Stimme aus dem Himmel sprach: Du bist mein geliebter Sohn, an dir habe ich Wohlgefallen gefunden.

In einer Aufzeichnung mit Papst Benedikt XVI. Haben wir den lichtreichen Rosenkranz gebetet. Wir wünschen Ihnen weiterhin gesegnete Stunden hier im Nachtprogramm bei Radio Horeb.

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0: Herzlich willkommen bei Radio Horeb. Es ist 1 Uhr. Sie hören jetzt noch einmal eine Credo-Sendung aus der Vorwoche.
1: Radio Horeb mit der Sendereihe Credo. Und wir sprechen heute über den Römerbrief im Neuen Testament. Das heißt, wir lesen ihn und wir kommen darüber ins Gespräch. Wir, das sind Anjuta Engert und Pfarrer Ulrich Filler. Wie immer an dieser Stelle, und das ist auch wunderbar. Denn heute geht es wieder so um große existenzielle Fragen. Etwa, wie kann der Mensch eigentlich heil werden? Heute würde man vielleicht sagen, wie können wir gesund werden? Wie können wir befreit von Zwängen leben, ganz wir selber sein und erneuert irgendwie dabei auch noch? Und was bedeutet es eigentlich zu glauben? Und das ist eben auch so eine grundsätzliche existenzielle Frage, mit der uns der Apostel Paulus im 10. Kapitel des Römerbriefes heute konfrontiert. Und das ist nicht ganz neu, tatsächlich. Wenn Sie schon mal mit dabei waren, dann werden Sie merken, oh Mann, das tut er ja immer wieder. Und weil es offenbar so ein Lebensthema ist. Paulus lässt also nicht locker und er macht deutlich, dass es eben nicht reicht, irgendwie religiös zu sein oder es einfach nur so gut zu meinen. Denn dieser Glaube ist auch weit mehr als eine innere Überzeugung. Der Glaube, von dem Paulus spricht, hat einen Namen, nämlich Jesus Christus. Und damit ist Glaube Beziehung. Und die kann bekanntermaßen immer nur persönlich sein. Das meint aber nicht, dass es sich dabei dann nur um eine private Angelegenheit handelt. Dieser Glaube will ausgesprochen, will weitergegeben und gelebt werden. So hören wir das auch gleich in etwa. Aber was heißt das denn nun konkret heute in einem total säkularen Umfeld, sich zu Jesus zu bekennen, und welche Rolle spielt dabei auch die Kirche? Ja, herzlich willkommen mit diesen Fragen und überhaupt zum Auftakt hier bei Radio Horeb. Herzlich willkommen, Pfarrer Ulrich Filler, zugeschaltet aus Köln.
2: Hallo, grüß Gott, guten Abend.
1: Ja, Herr Pfarrer Filler, was heißt das denn eigentlich heute in so einem säkularen Umfeld, sich zu Jesus zu bekennen? Welche Dynamik geht davon aus? Und oft merken wir das ja selber, das passt jetzt hier irgendwie gar nicht an dieser Stelle ins Umfeld. Aber wenn wir nichts sagen, dann kann auch nichts kommen, sage ich mal, wo nichts ist. Da kann auch nichts wachsen.
2: Ja, was das Umfeld säkular, die Gesellschaft glaubenslos, in der heilige Paulus hat eine andere und doch ähnliche Situation vorgefunden, wo die Menschen eben auch keine Christen waren, sondern er hat eben verkündet in den jüdischen Gemeinden, die es überall in der Diaspora auch gegeben hat, und eben in den Gemeinden, in den Orten, die von den Heiden bewohnt waren, die aber eben auch die griechischen und römischen Religionen und Götter verehrt haben und die eben auch ein Umfeld ist, ein christenloses Umfeld hat es dort gegeben. Und bei uns ist eher die Herausforderung, dass wir nicht jetzt so heidnische Religionen um uns herum haben, andere Religionen auch, aber eben, dass bei denen, die oftmals so in unserer Gesellschaft von Haus aus Christen waren, dass das eben hier der Glaube verdunstet ist weithin. Oder wir eben auch, denken wir gerade an die neuen Bundesländer, die ja vielfach Gesellschaften haben, wo der Glaube, das Christentum einfach nicht tiefe Wurzeln hat schlagen können. Und da gibt es eben die Erfahrung, dass wenn man das heute so beobachtet, dass eben das auch vor unseren Pfarrgemeinden nicht Halt macht, dass auch wir das erleben, dass der in der Breite verwurzelte christliche Glaube oft noch in Resten überlebt, in Traditionsresten, in Bräuchen, in äußeren Erscheinungsformen, wo der Glaube und das bürgerliche, gesellschaftliche Leben sich vermischt haben, und dass das aber eben auch immer weniger wird und immer mehr vertrocknet abstirbt, und dass wir als wahre Volkskirche, die in der Breite der Gesellschaft angekommen ist und von der Breite der Gesellschaft mitgetragen und gelebt wird, davon sind wir weit entfernt. Das ist ja die große Herausforderung in unserer Zeit, dass wir eben versuchen, wie kann diese Umbruchssituation gelingen? Wie können wir unsere ganzen Pfarrgemeinden, die ganzen Kirchen, die ganzen Gremien, die ganzen Strukturen, die ja noch da sind, die in Deutschland ja auch von dem vielen Geld, das die Kirche hat, aufrechterhalten werden. Wie können die sinnvoll weitergeführt werden, wenn das die Zahl der aktiven Gläubigen immer geringer wird? Und da machen wir nun die Feststellung, dass einfach plötzlich diese Menschen, die das Christuszeugnis geben, sehr attraktiv sind. Und das findet man nicht als Massenbewegung, noch nicht, kann man vielleicht sagen, als Massenbewegung, sondern das ist vereinzelt, und zwar nicht nur auf der katholischen, auch auf der evangelischen Seite, bei den Freikirchen zum Beispiel, die einen ganz starken missionarischen, apostolischen Impuls haben, die Menschen einladen, die vom Glauben erzählen, die das Christuszeugnis verkünden, die sagen, es ist eben, hat mein Leben verändert, dass ich Jesus begegnet bin. Und das ist eben eine konträre Bewegung, die man auch feststellen kann und die auch ganz viele neue Möglichkeiten und Chancen bietet. Wir haben eben auf der einen Seite so einen Zusammenbruch und einen Niedergang von der klassischen Volkskirche, von einer Kirche, die in der Breite der Gesellschaft aufgestellt ist. Und wir haben eben auch neue Möglichkeiten in einer christenlosen Gesellschaft, in einer glaubenslosen Gesellschaft, hier Christus als Auferstanden zu verkünden und zu bezeugen. Und das ist natürlich etwas, was eben nicht nur als spirituelles Angebot von Jesus gilt, sondern was eben ganz notwendig auf die Gemeinschaft der Kirche angewiesen ist. Und das werden wir unter anderem heute mit dem heiligen Paulus betrachten können.
1: Ja, interessant. Also wenn Sie so sagen, ja, das hat mein Leben verändert, dass ich Jesus begegnet bin, da treffen wir auch den Kern der heutigen, dieses Kapitels 10 im Römerbrief und vielleicht auch 11, wo es ja auch darum geht, dass man in diesem Wort Gottes Jesus begegnen kann. Und dass es aber auch nur dann funktioniert, wenn das überhaupt verkündet wird. Also wenn ich davon erfahre und dass es aber auch eine Auslegung braucht und wie geht überhaupt Glaube? Hier hören wir gleich, dass Glaube kommt vom Hören. Interessant. Sind wir also einfach mal gespannt. Und nach einer Musik hören wir dann direkt hier rein. Vielleicht brauchen Sie noch ein paar Sekunden, um vielleicht sich eine Bibel zu schnappen oder Ihr Smartphone, um dann mit uns gemeinsam hier zu lesen.

0: Der Römerbrief im Neuen Testament hier bei Radio Horeb. Mein Name ist Anjuta Engert, ich bin verbunden und im Gespräch mit Pfarrer Ulrich Filler, der uns die Schriftstellen dann immer auslegt. Aber wenn es darum geht, was verändert mein Leben und eine Begegnung mit Jesus kann das auf jeden Fall tun und auch die Begegnung mit diesem Wort hier, Herr Pfarrer Filler, da würde ich Sie vorab einfach bitten, ja, dass wir auch diese Blindheit, die zum Beispiel auch die Apostel immer wieder haben, ob vor oder nach Ostern und die wir auch gerne haben, dass wir erstmal uns öffnen, unsere Augen, unsere Ohren, unser Herz für dieses Wort.
1: Und ich glaube, diese Offenheit beten wir mit dem heiligen Nikolaus von Flüe. Mein Herr und mein Gott, nimm alles von mir, was mich hindert, zu dir. Mein Herr und mein Gott, gib alles mir, was mich fördert, zu dir. Mein Herr und mein Gott, nimm mich mir und gib mich ganz zu eigen dir. Amen.
0: Amen. Ja, dann lade ich Sie ein, gemeinsam mit uns hier reinzuhören in den Römerbrief, Kapitel 10. Und da heißt es: Brüder und Schwestern, ich würde von ganzem Herzen und bete zu Gott, dass sie gerettet werden. Also mit sie ist hier sind die Israeliten gemeint. Denn ich bezeuge ihnen, dass sie Eifer haben für Gott, aber ohne Erkenntnis. Denn indem sie die Gerechtigkeit Gottes verkannten und ihre eigene Gerechtigkeit aufzurichten suchten, haben sie sich der Gerechtigkeit Gottes nicht unterworfen. Denn Ziel des Gesetzes ist Christus zur Gerechtigkeit für jeden, der glaubt. Denn Mose schreibt über die Gerechtigkeit aus dem Gesetz: Der Mensch, der dieses tut, wird darin leben. Die Gerechtigkeit aus dem Glauben aber spricht: Sag nicht in deinem Herzen, wer wird in den Himmel hinaufsteigen, das heißt, Christus herabzuholen? Oder wer wird in den Abgrund hinabsteigen, das heißt, Christus von den Toten heraufzuführen? Sondern was sagt sie, die Gerechtigkeit? Nahe ist dir das Wort in deinem Mund und in deinem Herzen. Das heißt, das Wort des Glaubens, das wir verkünden. Denn wenn du mit deinem Mund bekennst, Herr ist Jesus, und in deinem Herzen glaubst, Gott hat ihn von den Toten auferweckt, so wirst du gerettet werden. Denn mit dem Herzen glaubt man, und das führt zur Gerechtigkeit. Mit dem Mund bekennt man, und das führt zur Rettung. Denn die Schrift sagt, jeder, der an ihn glaubt, wird nicht zugrunde gehen. Denn darin gibt es keinen Unterschied zwischen Juden und Griechen. Denn alle haben denselben Herrn. Aus seinem Reichtum beschenkt er alle, die ihn anrufen. Denn jeder, der den Namen des Herrn anruft, wird gerettet werden. Wie sollen sie nun den anrufen, an den sie nicht glauben? Wie sollen sie an den glauben, von dem sie nichts gehört haben? Wie sollen sie hören, wenn niemand verkündet? Wie soll aber jemand verkünden, wenn er nicht gesandt ist? Wie geschrieben steht: Wie willkommen sind die Füße der Freudenboten, die Gutes verkünden. Doch nicht alle sind dem Evangelium gehorsam geworden, denn Jesaja sagt: Herr, wer hat unserer Kunde geglaubt? So gründet der Glaube in der Botschaft, die Botschaft aber im Wort Christi. Aber so frage ich: Haben Sie etwa nicht gehört? Ja, doch, in die ganze Welt ist ihr Schall gedrungen und bis an die Enden der Erde ihre Worte. Aber ich frage, hat etwa Israel nicht verstanden? Zunächst antwortet Mose: Ich will euch eifersüchtig machen auf ein Volk, das kein Volk ist. Auf ein unverständiges Volk will ich euch zornig machen. Aber Jesaja wagt sogar zu sagen: Ich ließ mich finden von denen, die nicht nach mir suchten. Ich offenbarte mich denen, die nicht nach mir fragten. Über Israel aber sagt er: Den ganzen Tag habe ich meine Hände ausgestreckt nach einem ungehorsamen und widerspenstigen Volk. Ja, so weiter mal hier das 10. Kapitel aus dem Römerbrief, in dem der Apostel Paulus wieder eindringlich zu uns spricht. Und es liegt ihm vor allem Israel am Herzen. Ja, wo fangen wir an, Herr Pfarrer Filler? Fangen wir an, dass der Glaube vom Hören kommt, Also das ist ja hier so auch so eine wichtige Aussage am Anfang dieses Briefes.
1: Das ist eine Stelle, die wir gehört haben, die voller großartiger Highlights steckt und die voller wunderbarer Perlen sozusagen ist, die wir entdecken und heben können für uns. Das ist einmal, der Glaube kommt vom Hören, ist das berühmte Wort, das hier seinen Ursprung hat im Römerbrief in diesem Kapitel. Es ist diese wunderbare Passage, die dazu gesehen werden muss. Wer mit dem Herzen glaubt und mit dem Mund bekennt, wird gerettet werden. Wer mit dem Herzen glaubt und mit dem Mund bekennt, das Wort ist dir nah, es ist in deinem Mund und in deinem Herzen. Wer mit dem Herzen glaubt und mit dem Mund bekennt, wird gerettet werden. Eine kurze, prägnante Formel, die uns den Weg des Heiles zeigt. Eine wunderbare Zusammenfassung des ganzen Evangeliums, die uns hier in einem solchen kostbaren Wort geschenkt ist. Und natürlich vielleicht als dritter Teil der Betrachtung noch das Wort von der Gerechtigkeit, das am Anfang steht, das Volk Israel, aus dem Paulus stammt. Er ist als Rabbiner, als gelehrter Jude, als Führer, religiöser Führer seines Volkes, dem Auferstandenen begegnet. Und er hat natürlich das Interesse, dass eben das, was er als seinen Weg erkannt hat, dass das der Weg der Erlösung für alle Menschen, auch für das Volk Israel ist und dass auch die seine Volksgenossen in Christus, den Erlöser und Messias, erkennen sollen. Das ist eben sein Anliegen. Auch dafür tritt er als Heidenapostel aber auch an. Das ist seinem Herzen besonders nahe. Und ja, da wird nochmal am Anfang darauf hingewiesen, vielleicht sind wir so damit anfangen, dass es einfach nochmal dieser Weg, den er aufzeigt, der Weg des Mose, der Weg der Gerechtigkeit, die als zentraler Begriff der Bibel hier wieder auftaucht, das meint eben nicht nur die menschliche Gerechtigkeit, sondern die Gerechtigkeit, die von Gott kommt, also das Richtigsein, das richtig ausgerichtet sein des ganzen Lebens auf Gott hin. Das Leben eines Menschen, in dem alles sich nach Gott richtet und in dem deshalb nichts Verkehrtes, nichts Verdrehtes ist. Das ist so irgendwie, vielleicht kann man das vor dem Hintergrund der Sünde betrachten. Ja, die Sünde will immer uns von Gott wegführen. Sie will unsere Richtung verändern. Sie will, dass wir uns um uns selbst drehen oder um den Nächsten kreisen. Sie will uns wegführen von Gott als den zentralen Orientierungspunkt unseres ganzen Daseins. Und alles, was durch die Sünde beeinflusst ist, verdreht und verkrümmt und verzerrt sich irgendwie. Demgegenüber ist alles, was von Gott und seiner Liebe, seiner Barmherzigkeit, seiner Güte und seiner Huld umgeben ist und durchdrungen wird, was sich danach ausrichtet, das ist gerecht, das ist in der richtigen Richtung, in der richtigen Weise. In dieser Form spricht die Bibel von der Gerechtigkeit. Wenn sie zum Beispiel sagt, Josef war ein gerechter Mann. Das Alte Testament spricht von der Gerechtigkeit. Das sind Menschen, die eben ihr Leben ganz nach Gott ausgerichtet haben. Und dieser Weg der Gerechtigkeit, wo der Mensch sein Leben nach Gott ausrichtet, der wird beschrieben in den Geboten Israels, in den 10 Geboten, in den 10 Worten Gottes. Gott gibt sein Wort, er zeigt dem Menschen den Weg, wie man ganz und gar auf Gott ausgerichtet sein kann. Dieses Wort Gottes beschreibt diesen Weg und in diesem Wort ist der Mensch zu Hause. In diesem Wort findet der Mensch Gemeinschaft mit Gott. Und dieser Weg der Gerechtigkeit, er wird nun weitergeführt in Jesus Christus, Gottes Wort, das Mensch geworden ist. Jetzt wird dieses Wort, das den Weg der Gerechtigkeit beschrieben hat, selbst ein Mensch. Das ist das Großartige der Erlösung, der Menschwerdung, der Inkarnation. Das setzt der Weg der Gerechtigkeit für uns zum Anfassen menschlich da ist. Man kann mit ihm sprechen, man kann ihn berühren, man kann von ihm berührt werden und geheilt werden. Und er verkündet selbst das Wort, das er ist. Die Gerechtigkeit Gottes wird Mensch in Jesus Christus. Und so haben wir eine ganz neue Möglichkeit, selbst auch gerecht zu werden, indem wir an Christus Anteil haben, an dem wir uns in diesem menschgewordenen Wort bergen und mit und durch dieses Wort den Weg der Gerechtigkeit und den Weg des Heiles gehen. Das ist das, was Paulus immer wieder und unermüdlich verkündet und sagt. Das ist diese Entwicklung in der Heilsgeschichte, die wir mitvollziehen müssen, damit wir gerettet werden können und damit wir auf diesem Weg, in diesem Wort gehen können. Das ist eben, es geht nicht darum zu sagen, es gab einen alten Weg, der alte Weg ist jetzt Mord, den braucht man nicht mehr, wir haben jetzt einen neuen Weg, es gibt nicht nur das alte war das Gesetz, das ist ganz böse, das neue ist Jesus, das ist alles Gnade und Liebe, das alte war der böse, strafende Gott, das braucht man nicht mehr, wir haben was ganz Neues, was viel Besseres, was Schöneres, das ist alles viel zu vereinfachend und auch verzerrt und falsch dargestellt. So sagt das Paulus auch nicht. Und er versucht deutlich zu machen, es gibt diesen Weg mit Gott im alten Bund und das ist der Weg, der den Menschen gerecht macht, weil er ihn mit Gott verbindet. Und dieser Weg wird nun selbst von Gott nochmal neu qualifiziert, könnte man sagen, auf eine neue Stufe erhoben, weil Gott selbst Mensch wird. Und in diesem menschgewordenen Wort wird uns Gerechtigkeit zuteil und das geht eben nur, das ist jetzt der zweite und dritte Gedanke, wenn das Wort auch verkündet wird. Und da merkt man, wie die Botschaft des Paulus direkt aus dem Ostergeheimnis schöpft. Das eben hier, das ist das Wort des Auferstandenen. Wie mich der Vater gesandt hat, so sende ich euch. Man muss gesandt werden, um das Wort zu verkünden, damit es geglaubt und bekannt wird und so alle Menschen in diese Bewegung, in die Vereinigung mit Gott hineinfinden.
0: Sagt Pfarrer Ulrich Filler. Ja, danke für diese erklärenden Worte, für die Auslegung hier von Römer, im Römerbrief Kapitel 10. Da gibt es viele Perlen. Ja, genau. Und jeder, der den Namen des Herrn anruft, sagte in Vers 11, der kann gerettet werden. Also dieses, was Paulus ja auch immer wichtig ist und was wir vielleicht heute manchmal nicht mehr so verstehen, da sind die Israeliten, die berufen sind als oder besonders als erstes Volk, als die ersten Berufenen, die aber das Heil nicht annehmen sozusagen. Und jetzt wird das Heil ausgeweitet auf alle Menschen. Also das Reich Gottes ist offen für alle. Es ist universal. Und Paulus fühlt sich da besonders verpflichtet, weil, wie Sie sagen, er kommt ja auch als gelehrter Jude genau aus dem Volk der Israeliten und wendet sich jetzt eben aber auch den, in Anführungsstrichen, Heiden zu. Also Gott schließt niemanden aus, das haben Sie auch schon hier an der Stelle gesagt, aber er zwingt auch niemanden. Das heißt, ich muss selber persönlich eine Antwort geben. Und das ist ja vielleicht gar nicht immer so einfach oder immer die Frage, wie geht das? Also glaube ich, dass jeder Mensch zur Rettung wirklich auch gerufen ist. Und geht das denn eben auch nur innerhalb der Kirche? Vielleicht auch da hier nochmal diese Frage, wie ist unser Glaube aufgestellt und welche Heilsbedeutung hat eben auch, haben die Sakramente, hat die Kirche?
1: Ja, vielleicht beginnen wir mit der Frage, was heißt denn Glauben? Wenn es jetzt darum geht, dass der Glaube so wichtig ist, dass man im Glaube nicht gerettet werden kann, dass Paulus sagt, wer mit dem Herzen glaubt und mit dem Mund bekennt, der wird gerettet werden, der wird das Heil erlangen. Also am Anfang heißt es, mit dem Herzen zu glauben. Was heißt Glauben? Was ist damit gemeint? Was muss ich tun, um das zu erreichen, wenn ich das gerne will? Es gibt Menschen auch, die sagen, ich würde das sehr gerne, aber ich weiß gar nicht, was ich machen soll. Wie kann das denn konkret aussehen? Was heißt denn eigentlich zu glauben? Muss ich da irgendwas für wahr halten? Muss ich da eine Grundsatzentscheidung treffen? Muss ich eben sagen, das eine ist das Wahre, das andere kann eben nicht wahr sein? Welcher Weg führt zum Heil? Welche Aussage über Gott ist richtig? Wer hat Recht? Der Islam oder die Christen oder die Buddhisten oder wie auch immer? Natürlich, der Glaube, das bedeutet einmal, dass ich solche Entscheidungen treffe. und mich dazu verhalte. Es kann nicht alles wahr sein, sondern die Wahrheit zeigt sich mir, offenbart sich mir und ich muss mich dazu verhalten. Ich muss eine Entscheidung treffen und muss sagen, ja, ich nehme an, das, was die Kirche verkündet, weil hier ich die Wahrheit Gottes sehe, die mir entgegentritt. Und da kommen wir schon zu dem zweiten Punkt. Beim Glauben geht es nicht nur um eine Entscheidung, die ich treffe, sondern auch darum, dass Gott mir entgegentritt. Dass die Wahrheit nicht nur ein philosophischer Begriff ist, sondern eine Person, die mir entgegenkommt, die sich mir zeigt, die mich einlädt, ja, die mich liebt. Und darauf muss ich reagieren. Da muss ich was, wenn mir das passiert, dann muss ich da irgendwie, das kann ich nicht, da kann ich nicht nichts machen, sondern ich muss entweder ja oder nein sagen. Ich muss weggehen oder hingehen. Ich kann nicht irgendwie im neutralen Bereich verharren, sondern ich muss mich dazu verhalten. Und Glauben bedeutet, da eine Antwort zu geben, die positiv ist. Und zu sagen, ja, ich sage ja zu dieser Wahrheit, die mir begegnet, die Gott ist, die Mensch geworden ist in Jesus Christus, der zu mir kommt. Und Glauben bedeutet zu sagen, ich treffe nicht nur eine Entscheidung theoretischer Art, ich mache nicht nur eine philosophische Erwägung, ich mache auch nicht nur eine Wahrscheinlichkeitsberechnung, so verwenden wir das Wort Glauben ja im Alltag auch oft, nämlich weniger als Wissen. Ne? Ich weiß, dass es morgen regnet, ne? Oder ich glaube, dass morgen Sonne scheint. Das sind solche Aussagen, die wir im Alltag treffen. Und dann ist Glauben viel weniger wert als Wissen. Aber in dem christlichen Sinn des Glaubens, das ist eine andere Bedeutung dieses Wortes, bedeutet das eben viel mehr als Wissen. Weil Glauben heißt, ich verhalte mich zu der Person, die mir entgegentritt. Und das bedeutet dann, ich sage, ich glaube dir, so wie ich sage, ich liebe dich. Das ist auch etwas, das ist ein guter Vergleich, wenn jemand zu mir sagt, ich liebe dich und ich sage, ich liebe dich, dann ist das eine Gewissheit, die ich habe, eine Verbindung, eine persönliche Verbindung, die viel stärker ist, die ich nicht beweisen kann auf mathematischem Weg oder wie auch immer, anderen vielleicht, aber die doch mein Leben trägt und hält und auf die ich mein Leben aufbauen kann. Und genauso ist es mit dem Glauben an Gott. Ich glaube an dich. Das ist eine persönliche Beziehung, die ich begründe, ein persönliches Angebot, auf das ich antworte und das dann mein ganzes Leben trägt und verändert. Und wenn es darum geht, wenn das der Glaube ist, von dem wir sprechen, von dem der heilige Paulus spricht, dann heißt das ja auch, dass ich das ohne Kirche nicht haben kann. Nicht nur deshalb, weil ich ohne Kirche gar nichts davon wüsste, denn die Bibel ist nicht vom Himmel gefallen, das Neue Testament ist nicht irgendwo, hat sich materialisiert aus dem Nichts heraus, sondern ich nehme es entgegen aus der Hand der Kirche, denn in der Kirche wurde das Neue Testament verfasst. In der Kirche wurde die Bibel zusammengestellt als Kanon mit den Schriften dazugehören. In der Gemeinschaft der Kirche wird diese Schrift auch ausgelegt, aufgeschrieben, weitergegeben, verkündet. Und ohne Kirche kann ich überhaupt gar nichts wissen von Jesus. Nein, es ist sogar auch so, dass der auferstandene Herr diese Gemeinschaft der Kirche in so besonderer Weise konfiguriert hat, dass er selbst in ihr gegenwärtig ist. Dass die Kirche nicht nur die Gemeinschaft derer ist, die an ihn glauben, wie eine Art Fanclub, sondern die Kirche ist sein eigener Leib. Und alles das, was Mensch geworden ist von Gott in Jesus von Nazareth, setzt sich heute fort in der Gemeinschaft seiner Kirche, die Paulus deshalb als seinen Leib bezeichnet. Christus, der Auferstandene, ist das Haupt des Leibes und die Christen werden durch die Taufe und die Firmung zu Gliedern dieses Leibes, sodass man sagen kann, der auferstandene Herr schreitet heute in der Gemeinschaft seiner Kirche durch diese Zeit. Und wenn ich ihm begegnen will, dann geht das nur, ob ich will oder nicht, in der Gemeinschaft seiner Kirche. Durch sie tritt er mir entgegen, offenbart er sich mir als die Wahrheit, lädt er mich ein, Ja zu sagen zu seiner Liebe und so den Akt des Glaubens zu vollziehen im Herzen, um dann davon auch zu sprechen und ihn zu verkünden. Das Innere und das Äußere gehört beim Glauben auch zusammen, sagt Paulus. Es reicht nicht aus, das im Herzen zu bejahen. Das ist die erste Voraussetzung. Das zweite ist auch, das nach außen zu tragen. Was ich innen glaube, muss auch äußerlich sichtbar werden. Der Glaube will verkündet, will gelebt sein. Und auf diese Weise, und das ist auch nur möglich in der Gemeinschaft der Kirche, auf diese Weise wird deutlich, was Glauben ist und wie Glauben möglich ist, nämlich mit Gott, in Gott, der die Wahrheit ist, in Jesus Christus und in der Gemeinschaft seiner Kirche.
0: Puh, ja, also Glaube ist ja richtig komplex und das finden wir hier so eigentlich so eine komplexe Anleitung in diesem 10. Kapitel im Römerbrief vom Apostel Paulus. Ist ja eigentlich so gesehen schon richtig cool, sage ich jetzt mal. Und wenn man das vielleicht so zusammenfasst, könnte man sagen, also ganz konkret, wenn ich den katholischen Glauben leben will, dann berücksichtige es oder nehme ich wahr oder erkenne ich an, ja, Glaube ist eben nicht nur ein Lehrgebäude etwas, wo ich mit dem Verstand zustimme, sondern es ist immer auch eben diese Beziehung zu dieser Person, die dahinter steht, was vielleicht dann auch wiederum schwierig ist. Aber genau, Glaube braucht eben auch diese Kirche, in der Glaube sich von Anfang an äußert. Wie Sie gesagt haben, die Kirche ist von Anfang an da. Ob sie jetzt die erste Person Maria ist, in der sie gegenwärtig ist und auch weiterhin die Kirche dann eigentlich überhaupt erst diejenige, die Menschen sind, die inspiriert vom Heiligen Geist überhaupt die Bibel und diesen Kanon zusammenstellen, was da hineingehört, dann braucht eben auch, wie Sie gesagt haben, diese Sichtbarkeit. Also ich muss das auch bekennen. Und wenn denn Glaube vom Hören kommt, dann muss der auch immer genährt werden. Also muss ich mich dafür auch täglich entscheiden, muss jemanden haben, der das überhaupt weitergibt und so weiter. Also das ist richtig komplex. Aber was mache ich jetzt? Und wie Sie auch gesagt haben, was ich jetzt interessant fand, ich glaube, dass im christlichen Sinne verstanden, ja, es ist keine Wahrscheinlichkeitsrechnung. Jetzt haben wir aber, glaube ich, heute auch den Befund, dass viele Menschen sagen, ja, Wissen ist ja viel mehr wert und Glaube übersteigt eben der christliche Glaube, dieses Wissen ist viel mehr als Wissen, weil es dann eben ein Kennen und ein Vertrauen zu dieser Person, also ich glaube dir, ich vertraue dir, ich liebe dich, weiterhin erfordert. Und das würden wir vielleicht isoliert betrachtet wieder sagen, ist ja auch richtig viel wert und brauchen wir im Leben auch. Aber dieses Hindernis, oh, ich habe da eine Blockade, ach, das kann ich doch nicht glauben. Was passiert denn am Altar? Wir hatten es neulich in der Sendung, ja, ist doch Kannibalismus, dass man den Leib Christi verspeist. Aber nein, der Priester baut ja eigentlich keinen Grill auf und es gibt dann auch kein mumifiziertes Jesus-Schnitzel. Also gut, Entschuldigung, das ist vielleicht ein bisschen plump und provokativ, aber ja, es ist ja eigentlich auch nicht so, wenn man diesen Vorwurf dann an dieser Stelle einbringt. Aber wie kann man doch weiter noch verhelfen, dass man eben nicht innerlich zumacht und denkt, boah, ich bin wahnsinnig aufgeklärt, dass den Kinderkram oder keine Ahnung, das glaube ich nicht und deshalb, ich bleibe authentisch und deshalb gehe ich da auch nicht weiter mit. Ja, und da kommen wir vielleicht eben auch zu diesem Punkt.
1: Ja, das, wenn so ich mal da gerade einhaken darf, das sind ja nun ganz verschiedene Aspekte und Bilder, die jetzt hier zum Tragen kommen. Ich glaube, man muss mal hier auch also unterscheiden. Das eine ist eben so, wie Sie das gesagt haben, verschiedene Fragen, die auftauchen. Was bedeutet das denn? Das sieht man ganz oft bei Menschen, die es mit dem Glauben ernst meinen. Die sagen, okay, ich gebe dir mal eine Chance, ich beschäftige mich damit. Was heißt das denn, wenn ich anfange, darüber nachzudenken? Und das ist erst einmal, das muss man zuerst festhalten, eine sehr gute, unverzichtbare Sache. Wir müssen von allen die Finger lassen, die uns sagen, du darfst nicht kritisch nachfragen. Das Gegenteil ist der Fall. Katholisch sein und Christ sein heißt immer, ich muss als erstes meinen Verstand einschalten. Und wenn mir jemand sagt, ich darf da nicht drüber nachdenken, ich darf nicht weiterfragen, dann ist das nicht katholisch. Dann ist das irgendeine Sekte oder irgendwas anderes, aber das ist nicht das Christentum. Denn von Anfang an bedeutet christlich zu glauben, mit Christus verbunden zu sein, immer auch zu fragen, was heißt das denn? Und das ist eben das Beispiel, das Sie genannt haben, was bedeutet, wenn Jesus sagt, wenn ihr mein Fleisch nicht esst und mein Blut nicht trinkt, habt ihr das Leben nicht in euch. Und dann muss man sich natürlich die Frage stellen, was heißt das denn? Und hier ist eben die Antwort auf diese anschaulichen Beispiele, die Sie genannt haben, ist eben die Antwort, dass Christus heute gegenwärtig ist auf sakramentale Art und Weise. Eben nicht nur in einer menschlichen Art und Weise, wie er vor 2000 Jahren als Mensch mit den Aposteln zusammen war. So ist er heute nicht auf dem Altar nur gegenwärtig, auch nicht nur auf eine göttliche Art und Weise, sondern auf eine sakramentale Art und Weise, die beides verbindet miteinander. Auf eine Art, die wir nur im Glauben richtig erfassen können und die wir uns vielleicht auch gar nicht richtig vorstellen können. Aber dass unter den Gestalten des Brotes und des Weines Christus selbst gegenwärtig ist, bedeutet ja nicht, dass diese Gestalt nun zu Christus wird. Denn im Himmel, neben Gott Vater sitzt ja nicht eine große Hostie zur Rechten Gottes, sondern der auferstandene Herr mit seiner verklärten Menschheit. Also die Art und Weise der Gegenwart ist eine sakramentale und deshalb kann man eben auch diesen Fragen, muss man ja sagen, wie ist das denn zu verstehen, dass hier Christus uns sein Fleisch und sein Blut zum Essen gibt? Wie kann man das schon auf sakramentale Art und Weise? Aber wie gesagt, es ist wichtig, dass man eben solche Fragen auch stellen darf und dass man die Vernunft bemühen muss, um diese Fragen zu beantworten. Vieles von dem, was wir glauben, übersteigt unsere Fantasie und wir können es nicht mehr dann letztlich nachvollziehen, aber es heißt nicht, dass es unvernünftig wäre. Es ist verboten, etwas zu glauben, was unvernünftig ist. Und wir müssen einfach eben schauen, dass wir zum Glauben auch diese Fragen und auch diese Zweifel gehören. Das ist ja bemerkenswert, wenn ich das noch anfügen darf, bei diesen Osterereignissen. Wir haben nicht nur den Thomas, der zweifelt, sondern wir haben, dass Jesus den Aposteln erscheint, dass sie es erst nicht glauben können, dass sie dann zum Glauben finden, dass sie von Jesus gesandt werden. Und dann steht im Evangelium bei der Himmelfahrt, als Jesus sich verabschiedet und sie beauftragt, in alle Welt zu gehen, dass sie sich dann auf dem Berg versammeln. Dann schreibt der Evangelist, einige aber hatten Zweifel. Also bis zum Schluss und bis sie in die Stunde, wo sie gesandt werden, den Auftrag zu verkünden und die Menschen zu taufen und in der ganzen Welt die Botschaft zu verkünden. Einige aber hatten Zweifel. Also nicht nur einer, sondern mehrere. Und offenbar kommen diese Zweifel und Fragen immer wieder auf. Und auch die, die ganz überzeugt sind und glauben, können davon befallen werden. Wir kennen das doch aus unserem eigenen Leben und Glauben. Und das gehört mit dazu, das macht unser Menschsein aus und das ist auch ein Teil unseres Glaubens, dass es auch Momente der Dunkelheit gibt und der Unsicherheit. Aber dass dennoch wir festhalten, weil es eben eine Sache des Vertrauens ist, dass wir auch dann festhalten am Auferstandenen, der uns in der Gemeinschaft seiner Kirche begegnet, zu dem wir als sein Glied ja auch gehören in der Gemeinschaft der Kirche, ganz gleich, ob wir das gerade so empfinden oder nicht.
0: Ja, und dazu kommt dann diese ganze Tragik der Ablehnung. Also, dass man die Gnade zwar da ist, dass sie für jeden da ist, aber der Mensch hat eben die Freiheit und jeder kann sie ablehnen. Und das ist ja auch genau diese Tragik des Volkes Israel, das eben diesen Glauben nicht angenommen hat. Und darum geht es gleich im nächsten Kapitel. Und das wollen wir uns hier auch noch anschauen nach einer Musik.

Der Römerbrief im Neuen Testament, da sind Sie jetzt hier direkt bei Radio Horeb und wir sprechen über das 11. Kapitel im Römerbrief, Pfarrer Ulrich Völler und ich bin Anjuta Engert und lese jetzt erst einmal dieses Kapitel, dass wir da so ein bisschen reinkommen und dann kommen wir darüber noch ins Gespräch. Also schlagen Sie gerne mit auf im Römerbrief Kapitel 11 und da heißt es: Ich frage also, hat Gott sein Volk verstoßen? Keineswegs. Denn auch ich bin ein Israelit, ein Nachkomme Abrahams aus dem Stamm Benjamin. Gott hat sein Volk nicht verstoßen, das er im Voraus erwählt hat. Oder wisst ihr nicht, was die Schrift von Elia sagt, wie er vor Gott gegen Israel Klage führt? Herr, sie haben deine Propheten getötet und deine Altäre zerstört. Ich allein bin übrig geblieben und nun trachten sie auch mir nach dem Leben. Aber was sagt ihm der Gottesspruch? Ich habe 7000 Männer für mich übrig gelassen, die ihr Knie nicht vor Baal gebeugt haben. Ebenso gibt es auch in der gegenwärtigen Zeit einen Rest, der aus Gnade erwählt ist. Wenn aber aus Gnade, dann nicht mehr aufgrund von Werken, weil sonst die Gnade nicht mehr Gnade wäre. Was bedeutet das nun? Was Israel erstrebt, das hat es nicht erlangt. Aber der erwählte Rest hat es erlangt. Die übrigen aber wurden verstockt. Wie geschrieben steht, Gott gab ihnen einen Geist der Betäubung, Augen, die nicht sehen, und Ohren, die nicht hören, bis zum heutigen Tag. Und David sagt, ihr Opfertisch werde für sie zur Schlinge und zur Falle, zur Ursache des Sturzes und der Bestrafung. Ihre Augen sollen erblinden, so dass sie nicht sehen. Ihren Rücken beuge ständig. Nun frage ich, sind sie etwa gestrauchelt, damit sie zu Fall kommen? Keineswegs. Vielmehr kam durch ihren Fehltritt das Heil zu den Heiden, um sie selbst eifersüchtig zu machen. Wenn aber ihr Fehltritt Reichtum für die Welt bedeutet und ihre geringe Zahl Reichtum für die Heiden, um wie viel mehr ihre Vollzahl? Euch aber, den Heiden, sage ich, gerade als Apostel der Heiden, preise ich meinen Dienst, weil ich hoffe, die Angehörigen meines Volkes eifersüchtig zu machen und wenigstens einige von ihnen zu retten. Denn wenn schon ihre Zurückweisung für die Welt Versöhnung bedeutet, was wird denn ihre Annahme anderes sein als Leben aus den Toten? Ist aber die Erstlingsgabe vom Teig heilig? So ist auch der ganze Teig. Und ist die Wurzel heilig, so sind es auch die Zweige. Wenn aber einige Zweige herausgebrochen wurden, du aber als Zweig vom wilden Ölbaum mitten unter ihnen eingepfropft wurdest und damit Anteil erhieltest an der kraftvollen Wurzel des edlen Ölbaums, so rühme dich nicht gegen die anderen Zweige. Wenn du dich aber rühmst, sollst du wissen, nicht du trägst die Wurzel, sondern die Wurzel trägt dich. Nun wirst du sagen, die Zweige wurden doch herausgebrochen, damit ich eingepfropft werde. Gewiss, wegen des Unglaubens wurden sie herausgebrochen. Du aber stehst durch den Glauben. Sei daher nicht überheblich, sondern fürchte dich. Hat nämlich Gott die Zweige, die von Natur zum edlen Baum gehören, nicht verschont, so wird er auch dich nicht verschonen. Siehe nun die Güte Gottes und seine Strenge. Die Strenge gegen jene, die gefallen sind, Gottes Güte aber gegen dich, sofern du in seiner Güte bleibst. Sonst wirst auch du herausgehauen werden. Ebenso werden auch jene, wenn sie nicht im Unglauben bleiben, wieder eingepfropft werden. Denn Gott hat die Macht, sie wieder einzupfropfen. Wenn du nämlich aus dem von Natur wilden Ölbaum herausgehauen und gegen die Natur in den edlen Ölbaum eingepfropft wurdest, dann werden erst recht sie als die von Natur zugehörigen Zweige ihrem eigenen Ölbaum wieder eingepfropft werden. Denn ich will euch, Brüder und Schwestern, nicht in Unkenntnis über dieses Geheimnis lassen, damit ihr euch nicht selbst für klug haltet. Verstockung liegt auf einem Teil Israels, bis die Vollzahl der Heiden

0: hereingekommen ist. Und so wird ganz Israel gerettet werden, wie geschrieben steht. Es wird kommen aus Zion der Retter. Er wird alle Gottlosigkeit von Jakob entfernen. Und das ist der Bund, den ich für sie gestiftet habe, wenn ich ihre Sünden hinwegnehme. Vom Evangelium her gesehen sind sie Feinde, und das um euretwillen. Von ihrer Erwählung her gesehen aber sind sie Geliebte, und das um der Väter willen. Denn unwiderruflich sind die Gnadengaben und die Berufung Gottes. Denn wie ihr einst Gott ungehorsam wart, jetzt aber infolge ihres Ungehorsams Erbarmen gefunden habt, so sind auch sie infolge des Erbarmens, das ihr gefunden habt, ungehorsam geworden, damit jetzt auch sie Erbarmen finden. Denn Gott hat alle in den Ungehorsam eingeschlossen, um sich aller zu erbarmen. O Tiefe des Reichtums, der Weisheit und der Erkenntnis Gottes, wie unergründlich sind seine Entscheidungen, wie unerforschlich seine Wege. Denn wer hat die Gedanken des Herrn erkannt? Oder wer ist sein Ratgeber gewesen? Oder wer hat ihm etwas gegeben, so dass Gott ihm etwas zurückgeben müsste? Denn aus ihm und durch ihn und auf ihn hin ist die ganze Schöpfung. Ihm sei Ehre in Ewigkeit. Amen. Das ist das ganze 11. Kapitel, und da steckt ja auch wieder so viel drin, dass man irgendwie erstmal gar nicht weiß, wo man denn am besten anfängt. Ja, also vielleicht mit der Treue Gottes, Herr Pfarrer Filler, oder? Das ist vielleicht so die Kernaussage hier. Gott verwirft sein Volk nicht, auch wenn es oder auch wir Menschen untreu werden.
1: Ja, das ist ja so ein ganzer Einblick in die Heilsgeschichte des Alten Bundes, der sich hier nahelegt. Und das ist ja immer wieder dieses Motiv der Treue Gottes und des Volkes, das auf diese Treue ganz unterschiedlich immer wieder antwortet. Das dann sich abwendet von Gott, das sich abwendet von dem Bund, das verstoßen wird, dass so ein heiliger Rest übrig bleibt, ist ja auch ein Bild aus dem Alten Testament, ein Bild, das die Propheten oft verwendet haben. Oder dieses Motiv auch, das verwendet Paulus auch. Er spricht also hier ganz mit den Begriffen und mit den Bildern des Alten Bundes und eben seine Volksgenossen, die Juden, die seiner Zeit, haben also ganz genau verstanden, wovon er sprach, weil ihnen natürlich diese ganze Sprache auch vertraut gewesen ist. Und so ist zum Beispiel das Motiv bei den Propheten, bei Jesaja, bei Jeremia, wir finden es immer wieder, dass Gott eben sagt, ich berufe dich und ich sende dich als Prophet, du sollst dem Volk vorangehen, du sollst das Wort des Lebens verkünden. Und ich sage dir, zugleich auch schon in der Stunde, wo ich dich berufe, ich werde das Herz der Menschen verstocken und ich werde ihre Ohren verschließen, dass sie nicht hören können, dass sie nicht erkennen werden, dass deine Verkündigung gar nicht ankommt bei ihnen. Es ist ja dieses etwas rätselhafte Motiv, das wir immer wieder auch dann finden, das eben auch die Situation der Menschen beschreibt, wo die einfach dann nicht auf das Wort und auf den Ruf Gottes hören und antworten wollen. Das Herz des Menschen ist dann ein Rätsel und es verstockt sich. Und das ist eben diese krasse Erfahrung, dass das eben schon vorher von Gott sozusagen eingepreist wird, dass es schon bekannt ist. Sogar, dass Gott sagt, ich verursache das sogar, damit man dich nicht hört und du die Erfahrung machst. Ich arbeite hier und rackere mich ab und am Ende es ist nur ganz wenige, die ich vielleicht erreiche mit meinen Diensten, meiner Arbeit.
0: Ah, da hätte ich kurz eine Zwischenfrage, Pfarrer Filler. Weil Sie sagen gerade, und so habe ich das jetzt hier auch gelesen, Gott verursacht diese Verstockung. Also ein Teil Israels erkennt Christus nicht, die Gnade wird angeboten, aber nicht alle nehmen sie an. Ja, so ist es, können wir nachvollziehen. Aber im Katechismus steht dann, Gott erlaubt Verstockung, ohne sie zu verursachen. Und da bin ich drüber gestolpert.
1: Genau, das ist ja wieder eines von diesen Beispielen dafür, dass wir eben hier in der Heiligen Schrift es oft finden, dass es eine ganz menschliche Art und Weise gibt, von Gott zu sprechen. Gott will das Heil des Menschen, der offenbart auch das Heil des Menschen. Es wäre ja auch grausam, sich vorzustellen, dass Gott sagt auf der einen Seite, ich erschaffe einen Menschen und will, dass er glücklich ist und das Leben findet, aber gleichzeitig mache ich als Gott sein Herz so hart, dass er sein ewiges Heil verfehlt. Das wäre ja ein grausamer Gott, der für uns als vom christlichen Glauben ja nicht vorstellbar ist. Und deshalb muss man das unterscheiden, dass eben, wenn wir diese Passagen in der Heiligen Schrift haben, das gibt es im negativen Bereich, wenn vom Zorn Gottes die Rede ist, wenn von der Frustration Gottes die Rede ist, davon, dass er alle vernichten will, weil irgendwie er sich über die Menschen ärgert. Ne? Das gibt es Passagen, aber es gibt eben auch umgekehrt Passagen, wo man Gott sagt, Gott ist verliebt in sein Volk und er freut sich wie ein Bräutigam und er wirbt um sie wie ein junger Mann, der von Leidenschaft verzehrt wird. Und das sind eben auch auf der anderen Seite der Gefühlsskala diese Emotionen, die man mit Gott verbindet. Und das ist natürlich eine Art und Weise, von Gott zu sprechen, die nicht dogmatisch ist, sondern die jetzt eine sehr menschliche Art und Weise darstellt, damit wir, genau, damit unser Verhältnis zu Gott irgendwie angemessen beschrieben werden kann. Aber da ist immer noch was, etwas anderes, eben zu fragen, was heißt das denn jetzt, wenn wir es so dogmatisch betrachten wollen, wie Gott mit dem Heil der Menschen umgeht. Ich würde sagen, das ist eine Art und Weise, darüber zu sprechen, dass tatsächlich die Menschen vor die Aufgabe der Freiheit gestellt sind und in der Freiheit diese Freiheit gebrauchen müssen, um Ja zu sagen zu dem Heilsangebot Gottes. Und das fällt vielen Menschen schwer. Und es fällt uns oft schwer. Und dass wir uns da durchringen müssen und dass wir oft beleidigt sind und dass wir oft irgendwie Schwierigkeiten haben, diese Glaubensentscheidung immer wieder neu zu fällen, durchzutragen, lebendig zu halten, das ist einfach eine menschliche Erfahrung, die sich auch in einer solchen Redeweise, sag ich mal, abbildet und wo man versucht, der Komplexität des ganzen Themas irgendwie sich daran anzunähern und das abzubilden. Man darf aber nicht jetzt den Fehler machen, alle Aussagen in der Bibel für dogmatische Sätze zu halten, sondern das ist eben oft eine Art und Weise, sich auszudrücken, die eben der Interpretation bedarf, weshalb ich halt die Bibel ohne die Kirche überhaupt gar nicht sinnvoll verwenden kann.
0: Ja, und das ist zum Abschluss, wenn wir hier vielleicht dann doch jetzt den Punkt setzen müssen, eben auch interessant, dass es immer diese Auslegung braucht. Also sonst verstehen wir das gar nicht so. Und das merken wir immer, wenn Sie uns gewisse Dinge erklären. Oder auch sei es eben diese, wenn man Christus empfängt, ja, der sitzt ja oben im Himmel nicht als Hostie, aber für uns unter dieser Gestalt, ja. Aber wahrscheinlich kann man das auch eigentlich richtig nur verstehen aus der Beziehung heraus, aus der Geschichte heraus, dass in den Religionen in der Antike es üblich war, Menschenopfer auch zu bringen und so weiter. Dann bekommt das plötzlich auch eine andere Schlagseite. Also mal nur als Hintergrund.
1: Ich möchte das nochmal vielleicht am Ende mit einem Bild veranschaulichen. Es ist also so, wenn ich mit der Bibel mich beschäftige, dass ich ein altes Album in die Hände bekomme von meiner Großmutter, wo Fotos drin sind von ihr als Kind und als junges Mädchen und wo sie Sachen reingeschrieben hat von ihrem Leben und von ihrer ersten Liebe und von ihrer ersten Reise und von ihren Erfahrungen. Nur leider ist das in Sütterlin und ich kann es gar nicht entziffern und ich kann nur mutmaßen, das sind denn die Menschen, die dargestellt sind von meiner Großmutter. Also so begegne ich zunächst mal der Bibel. Und dann kann ich anfangen zu studieren und kann Theologe werden und Exeget. Und dann ist es genauso, als würde ich anfangen, Sütterlin zu lernen und die Sachen dann zu lesen. Wenn ich aber katholisch bin, dann ist es am besten, denn dann ist es nämlich so, dass die Oma da ist und zu mir kommt. Und ich sage, meine liebe Großmutter, ich kuschel mich an dich und du zeigst mir dein Album, du liest mir vor, was du geschrieben hast. Du erzählst die Geschichten zu den Bildern und das ist die Tradition der Kirche, aus der wir die Heilige Schrift immer neu entgegennehmen können.
0: Dann wollen wir schließen mit diesem Satz und mit dieser Erkenntnis und das Mitnehmen und hoffentlich vieles weitere auch. Und dass wir was mitnehmen und dass es dann vielleicht auch bleibt, da würde ich Sie, weil Gott nimmt ja auch nichts weg, wenn wir einmal etwas erkannt haben, um ihr ein abschließendes Gebet und Ihren Segen bitten, Herr Pfarrer Filler.
1: Herr Jesus Christus, Sohn des lebendigen Gottes, du bist das Herz der Welt, wir preisen dich. Rette uns durch deinen Tod und deine Auferstehung für die Ewigkeit in Gott. Es segne euch der allmächtige und gütige Gott, der Vater und der Sohn und der Heilige Geist. Amen. Gelobt sei Jesus Christus in Ewigkeit. Amen.
0: Ein ganz herzliches Dankeschön, Pfarrer Ulrich Willer, dass Sie sich auch heute hier die Zeit genommen haben, uns den Römerbrief im Kapitel 10 und 11 weiter zu erschließen. Und da setzen wir nächstes Mal fort, wenn es dann auch vielleicht noch um dieses Bild geht, die Heiden, wie sie eingepfropft sind in den Ölbaum, wie dieses Bild zu verstehen ist. Und dann werden wir auch weiter lesen und fortfahren. Ich danke Ihnen für Ihr Interesse und für Ihr, immer auch Ihre Unterstützung von Radio Horeb durch Ihr Gebet und Ihre Spenden und wünsche Ihnen einen gesegneten Abend, Ihre Anjuta Engert.
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